0: England. Der Anstoß wurde wegen eines Unwetters kurzfristig um eine Stunde auf 3 Uhr früh unserer Zeit verschoben. Das Wetter. In der Nacht im Nordosten klar, sonst wechselnd bewölkt und teils auch aufklarend. In der Mitte und im Südosten nachlassende Schauer. Temperaturrückgang auf 16 bis 10 Grad. Am Tage im Norden und Osten stark bewölkt mit schauerartigem Regen, dort 19 bis 23 Grad. Im Süden und Westen heiter bis sonnig und trocken, dort liegen die Temperaturen zwischen 24 und 32 Grad. Das waren die Nachrichten.
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Das größte Feuerwerk aller Zeiten sollte es sein. Klar, drunter macht es Trump ja nicht, um seine USA zu feiern. Am Wochenende war der 4. Juli, Unabhängigkeitstag in den USA und dann noch ein runder 250 Jahre. Doch das Feuerwerk kann auch nicht darüber wegtäuschen, dass sich viele Menschen gerade Sorgen machen um die USA und die Demokratie dort. Wie belastbar die eigentlich ist und was passiert, wenn Regeln und Institutionen immer stärker unter Druck geraten. Joyce Vance beschäftigt genau diese Fragen. Sie war Bundesstaatsanwältin und heute erklärt sie Millionen Menschen, was in Washington gerade passiert. Mit ihr sprechen wir gleich hier in der Radionacht. Ich bin Julian Cooper. Freut mich, dass Sie in dieser Nacht dabei sind.

0: Zuerst aber schauen wir auf jemanden, den die Geschichte schon etwas vergessen hat. Ein junger Franke, der wichtige Voraussetzungen dafür geschaffen hat, dass zum Beispiel Christoph Kolumbus oder Vasco da Gama ihre Entdeckungsreisen machen konnten. Wer das war, sagt Ihnen jetzt Dirk Lorenzen in unserer
1: Sternzeit, 6. Juli. Ein fränkischer Astronom und die Kalenderreform. Zu den fast vergessenen Astronomen gehört Johannes Müller aus dem fränkischen Königsberg. Regio Montanus, wie er sich einer damaligen Mode folgend nannte, zählt zu den bedeutendsten Gelehrten des Mittelalters. Er übersetzte eine griechische Handschrift des Almagest ins Lateinische. Der Almagest war anderthalb Jahrtausende das Standardwerk der Himmelskunde. Auch Nikolaus Kopernikus und Galileo Galilei nutzten eine von Regio Montanus übersetzte Ausgabe. Regio Montanus beobachtete sehr präzise das Himmelsgeschehen, noch ohne Teleskop, was damals noch nicht erfunden war. Er berechnete umfangreiche Tafeln, die Jahrzehnte im Voraus die Stellung von Mond und Planeten angaben. Seine Werke dienten unter anderem Christoph Kolumbus, Amerigo Vespucci und Vasco da Gama als Navigationshilfe bei ihren Entdeckungsreisen. In Rom beschäftigte sich Regio Montanus intensiv mit einer Neufassung des julianischen Kalenders. Damals war offensichtlich, dass die Schaltregel des von Julius Caesar eingeführten Kalenders zu ungenau war und Kalenderdatum und Jahreszeiten immer mehr auseinanderliefen. Während der Arbeit an der Kalenderreform starb er ganz plötzlich, heute vor 550 Jahren. Regio Montanus wurde nur 40 Jahre alt. Die Kalenderreform wäre wohl deutlich früher umgesetzt worden, hätte er mehr Zeit gehabt. So hielt sich der alte Kalender noch für ein weiteres Jahrhundert. Auf dem Mond ist ein stark erodierter Krater nach Regio Montanus benannt. Der große Mathematiker und Astronom hätte einen besseren verdient.
0: Die Sternzeit war das. Wie hält man eine Demokratie zusammen, wenn immer mehr Menschen das Vertrauen in sich verlieren? Das ist eine der Fragen, die auch am Wochenende Thema waren. Da gab es die großen Feiern zu 250 Jahren USA. Und mit dieser Frage beschäftigt sich auch die amerikanische Juristin Joyce Vance. Sie war Bundesstaatsanwältin. Heute beobachtet sie die Politik in den USA sehr genau und sie sagt, aufgeben ist keine Option. Unser US-Korrespondent Jasper Barenberg hat mit Joyce Vance gesprochen über Sorgen, Hoffnungen und darüber, was jeder Einzelne für die Demokratie tun kann. Die erste Frage war die Gründung der USA 250 Jahre zurück, die Verfassung. Geben Sie uns eine Vorstellung davon, welches Versprechen in dieser Verfassung steckte, vor allem mit Blick auf die Bürgerrechte.
2: You know, it's such a great question. And maybe 10 years ago I would have said to you, well, I'm a lawyer, not a historian.
3: Das ist eine großartige Frage. Und vor 10 Jahren hätte ich Ihnen wahrscheinlich gesagt, dass ich keine Historikerin bin, sondern eine Juristin. Aber was ich im letzten Jahrzehnt gelernt habe, ist, dass alle Juristen auch Historiker sind. Und in vielen Fällen werden auch alle Amerikaner Historiker. Zumindest diejenigen, denen die Erhaltung der Demokratie am Herzen liegt. Unsere Staatsgründung ist kompliziert und nicht perfekt, aber sie ist auch wunderschön und inspirierend. Denn natürlich wurde unser Land bereits mit dem Makel von Rassismus und Sklaverei gegründet. Frauen durften nicht wählen. Menschen ohne einen bestimmten wirtschaftlichen Status hatten zur Zeit der Staatsgründung kein Wahlrecht. Und doch ist das Ziel seit der Gründung unseres Landes diese Idee, dass alle Menschen gleich geschaffen sind und auch so behandelt werden sollten. Und das Schöne an der Verfassung ist, dass es Fortschritte gibt, dass sich der Kreis derer erweitert, die in diese Vision von der, ich zitiere, Gleichheit aller Menschen einbezogen werden, sodass wir sehen, wie immer mehr Einwanderer aufgenommen werden, Frauen akzeptiert werden und Schwarze sich aus der Sklaverei befreien und in die Ära der Bürgerrechte eintreten. Und in jüngerer Zeit die Ausweitung dieses Versprechens, beispielsweise auf Menschen aus der LGBTQ-Gemeinschaft. Derzeit leben wir offensichtlich in einer bedrückenden Zeit des Rückschritts, in der sich die Frage stellt, ob dieses Versprechen weiterhin Bestand haben wird oder nicht.
4: Many Americans are really proud of this Constitution to this day.
5: Viele Amerikanerinnen und Amerikaner sind ja bis heute sehr stolz auf die Verfassung. Sie sagen, sie war eine Vision, ein Versprechen, wenn auch ein unvollkommenes. Was genau hat es den Bürgerinnen und Bürgern der USA denn in Aussicht gestellt?
4: To the individuals living in that society, in that state.
3: Das Ziel hier war es, aus der Herrschaft der Könige auszubrechen. Und ich denke, unsere Verfassung ist als Reaktion zu verstehen auf die monarchische Herrschaft, von der sich die Gründerväter befreien wollten. Sie wollten nicht unter der Willkür von jemandem leben, der nach Belieben regieren und Menschenleben ändern kann. Die Gründerväter wollten deshalb die Kontrolle. Zumindest für weiße Männer mit einem gewissen Wohlstand. Und das mit der Hoffnung, dass sie besser entscheiden und herrschen würden.
2: Hoping that they will make better decisions. And so we get the Federalist Papers, which is this conversation involving Alexander Hamilton, James Madison, John Jay.
3: Und so bekommen wir die Federalist Papers, in denen Alexander Hamilton, James Madison und John Jay dazu aufrufen, die Verfassung zu unterstützen. Und sie schreiben darüber, wie wichtig es ist, nicht fragmentiert zu sein, sondern vereint mit einem Ziel. Sie hatten Angst, dass zu viel Macht in den Händen eines Präsidenten konzentriert liegt. Und sie schreiben deshalb explizit über das Risiko, dass ein Präsident korrumpiert werden könnte. Diese Vision der Verfassung ist also überraschend modern. Als ich die Federalist Papers letztes Jahr noch einmal gelesen habe, war ich wirklich erstaunt darüber, wie bereits die Gründerväter erkannten, wo die Risiken für eine Demokratie lagen.
2: I was really amazed by how acute the vision of the founding fathers was in sensing where risks to democracy might come into play.
4: And if we stay in the history department just for one more moment,
5: wenn wir noch einen Augenblick bei der Geschichte bleiben, was waren die wichtigsten Schritte, um dieses ursprüngliche Versprechen zu erfüllen? War es die Bürgerrechtsbewegung?
4: Was it the civil rights movement, for example?
2: Well, there are so many different moments. I mean, obviously we fight a bloody civil war to end slavery.
3: Es gibt sehr viele verschiedene Momente. Natürlich hatten wir einen Bürgerkrieg, um die Sklaverei zu beenden. Es gibt verschiedene Momente, an denen wir Entwicklungen durchgemacht haben. Die früheste ist natürlich die Vorstellung einer juristischen Kontrolle über die Politik. Also, dass der oberste Gerichtshof den Kongress und später auch den Präsidenten dahingehend überprüfen kann, ob sie im Sinne der Verfassung handeln. Diese Entwicklung zu einem dreigeteilten Regierungssystem, dem Checks and Balances, ist sehr wichtig.
2: And of course the civil rights movement, I live in Alabama, where the civil rights movement and the gains made during the civil rights movement are very recent history.
3: Und natürlich ist die Bürgerrechtsbewegung eine sehr junge Geschichte, die aber keinen linearen Fortschritt verzeichnet. Wir rutschen gerade wieder zurück. Das freie Wahlrecht, genauso wie andere Rechte, werden derzeit politisch in Frage gestellt. Aber dennoch gibt uns der Rahmen der Verfassung eine Idee davon, wie viel möglich sein kann.
2: And yet we have a sense of how much is possible because of the constitutional framework we live under.
4: So if we fast forward towards more towards present times.
5: Wenn wir uns jetzt der Gegenwart nähern, es sind inzwischen 10 Jahre, seit Donald Trump die politische Bühne betreten hat, ist es fair zu sagen, dass er in einem bestimmten Sinn nicht nur eine charismatische politische Figur ist, sondern auch der Kopf einer Bewegung, die sich daran gemacht hat, Gesellschaft und Politik fundamental zu verändern?
4: Something like a movement, a societal movement that started to make major changes to how society and states were developing at the time.
2: So, you know, I think it's important to say,
3: noch immer unterstützen in etwa 40% der amerikanischen Bürger Donald Trump. Etwas weniger, vielleicht 38%, schaut man auf die letzten Umfragen. Das ist eine Tatsache, bei der Menschen wie ich, die sich sehr der Demokratie und demokratischen Prinzipien verpflichtet fühlen, einfach nur den Kopf schütteln. Wir verstehen es wirklich nicht. Die Geschichte wird beschreiben müssen, wie Trump in diesem Land Fuß fassen konnte. Ich denke, die heutige Erklärung ist die, dass es hier Menschen gibt, die sich verlassen, zurückgelassen fühlen. Menschen, die verunsichert auf die kommenden demografischen Veränderungen in diesem Land blicken, die uns zu einem Mehrheits-Minderheitsland machen werden. Es gibt eine Menge unterschiedlicher Gründe, die es attraktiv machen, einem starken Mann zu folgen, der sich hinstellt und sagt, ich allein kann es reparieren. Das trifft dann vor allem Menschen, die die Demokratie nicht so gut verstehen, wie sie es sollten. Denn wir machen einen schrecklichen Job in diesem Land bei der Bildung der Zivilgesellschaft. Und das hat uns verletzlich gemacht für einen Menschen, der versuchte, uns leere Versprechungen anzudrehen.
2: And so we were vulnerable to someone who came in with some snake oil to sell.
4: You've been studying, you know, civil rights and the freedoms that are guaranteed in the Constitution. And so,
5: Sie haben sich intensiv mit den Bürgerrechten in den USA beschäftigt. Sie sprechen von einem Rückschlag. Andere sprechen von einer transformativen Präsidentschaft. Ein Buch, das gerade erscheint, nennt es die imperiale Präsidentschaft. Wie prägt Donald Trump die Gegenwart?
4: The imprint he has on the current times.
2: Yeah, I think this is very interesting and it goes back to where we started, this notion that the founding fathers had.
3: Ja, es geht wieder dahin zurück, wo wir angefangen haben. Diese Idee, die die Gründerväter hatten, von einer sehr klassischen, dreigeteilten Demokratie, um sicherzustellen, dass kein Teil der Regierung zu stark wurde. Donald Trump und die imperialistische Präsidentschaft, das ist wirklich eine Ausweitung der Theorie der einheitlichen Exekutive.
2: Expansion of the unitary executive theory, which was sort of a fringe theory that developed.
3: Das ist eine Spielart der französischen Theorie, die sich am Ende des konservativen Spektrums im Zuge der Watergate-Affäre entwickelt hat. Dabei glauben die Menschen, dass der Kongress und die Gerichte dem Präsidenten zu viel Macht entziehen würden und dass eine mächtigere Präsidentschaft nötig sei. Wir haben Personen in unserem obersten Gerichtshof, die sich dieser Theorie der einheitlichen Exekutive verpflichtet fühlen. Und natürlich spricht sie Donald Trump ganz persönlich an, da er die Präsidentschaft für seine eigenen Interessen missbraucht, statt sie als Repräsentant für die Bürger einzusetzen. Ich denke, es gibt ja eine klare Verbindungslinie.
4: So we're in the second year in Trump's second term now. He's pushing his political agenda very aggressively.
5: Wir sind im zweiten Jahr von Trumps zweiter Präsidentschaft. Gerade im Vergleich zur ersten treibt er seine Agenda ja aggressiv voran. In Trumps erster Amtszeit wurde er manchmal zurückgehalten. Jetzt ist der Eindruck eher, Trumps Umgebung applaudiert, ermutigt ihn, noch weiter zu gehen. Wo stehen wir da gerade?
4: Right now in your mind into the second year of his presidency.
2: Yeah, I mean, I think Trump is actually falling out of favor.
3: Ich denke, Trump verliert gerade die Zustimmung in diesem Land. Und die Umfragen zeigen das. Wissen Sie, die Amerikaner sind ein merkwürdiger Menschenschlag. Und man kann sich nie sicher sein, was ihre Aufmerksamkeit weckt. Diese mächtigen Bilder vom 6. Januar, als Trumps Anhänger das Kapitol stürmten. Man hatte gedacht, dass das ausreichend sei, um den Fiebertraum, den das Land um Donald Trump herum hatte, zu beenden. Und ich denke, es überrascht weiterhin viele von uns, dass so viele Amerikaner darüber hinwegsehen und Donald Trump wieder unterstützen konnten. In Washington gibt es den Reflecting Pool, ein langes, künstliches Wasserbecken, das viele kennen. Dieses Becken ist stark im kollektiven Gedächtnis verankert, als einer der Orte, wo Menschen zusammenkamen für beispielsweise wichtige Reden während der Bürgerrechtsbewegung. Und Donald Trump hat beschlossen, diesen Reflecting Pool, der auf einem Sumpf gebaut wurde, reparieren und mit neuer Farbe streichen zu lassen. Und ich bin mir sicher, alle haben die Bilder gesehen, oder? Ich denke, er nennt es das amerikanische Flaggenblau. Es ist einfach ein unnatürlicher Farbton. Und dann stellt sich heraus, dass der Plan nicht funktioniert. Innerhalb von 2 Wochen hat er 14 bis 16 Millionen Dollar von amerikanischen Steuerzahlern verschwendet. Die Farbe bröckelt ab. Und Donald Trump schiebt dieses Debakel auf Touristen, die sich das Monument anschauen wollen und dann verhaftet werden. Das scheint den Amerikanern wirklich nahegegangen zu sein. Es ist empörend. Viele Menschen haben diesen Ort besucht. Was ich sagen möchte, die Unfälle, die Fehler, die Trump seit 2 Jahren produziert, stauen sich langsam auf. Also, egal, ob es um so ernste Dinge geht, wie die Epstein-Files, in denen seine Regierung weiterhin gegen das Gesetz verstößt, weil sie die Dokumente nicht offenlegt. Und durch all diese Vorfälle beginnt sich jetzt die öffentliche Meinung gegen ihn zu wenden.
4: About the checks and balances, for example, about the role of the Supreme Court.
5: Sie haben von den Checks and Balances gesprochen, von der Rolle des obersten Gerichtshofes, von den anderen grundlegenden Prinzipien der amerikanischen Demokratie. Wie viel Schaden hat Donald Trump denn bereits angerichtet? Ist das Fundament in Gefahr? Ist es schon beschädigt?
4: How much damage is already there? And is this foundation merely endangered or is it already undermined in a way?
2: So look, it's serious damage.
3: Sehen Sie, es handelt sich um schwerwiegende Schäden. Wir stehen vor echten Konsequenzen, zum Beispiel was den Präsidenten betrifft. Unser System funktioniert so, dass wir nicht eine nationale Wahl haben, sondern 50 Wahlen. Und jede dieser Wahlen wird nach dem Recht des jeweiligen Bundesstaates durchgeführt. Die Ergebnisse werden in unseren Landkreisen und in unseren Bundesstaaten ausgezählt. Und Donald Trump versucht, die Kontrolle über diese Wahlen an sich zu reißen. Er will zum Beispiel festlegen, wer wahlberechtigt ist, was derzeit eine Angelegenheit des Bundesstaatsrechts ist. Und die handhaben das auch unterschiedlich. In einigen Bundesstaaten ist die Briefwahl erlaubt. In anderen muss man am Wahltag persönlich erscheinen. Trump versucht, dies so weit wie möglich zu zentralisieren, um Stimmen von Menschen zu unterdrücken, von denen er glaubt, dass sie für die Demokraten stimmen oder nicht für Mitglieder seiner Fraktion stimmen werden. Das ist eine sehr gefährliche Entwicklung für eine Demokratie. Und sie findet gerade statt. Wir erleben diese Geschichte gerade hautnah mit.
2: It's in progress. We're living through this history, so we'll have to see how it turns out.
4: What about the role of Congress? I mean, one has the impression that.
5: Was ist mit dem Kongress? Der Eindruck ist ja, die Mehrheit der Republikaner hat alle Macht an den Präsidenten abgegeben. Zuletzt haben wir aber auch erlebt, dass doch noch etwas Rückgrat übrig zu sein scheint. Wie beurteilen Sie, wie der Kongress agiert?
4: What is your take on the role of Congress, how it's been played out?
2: Yeah, the word that we've been using a lot over here to describe Republicans in Congress is supine.
3: Ja, das Wort, das wir hier oft benutzen, um die Republikaner im Kongress zu beschreiben, ist supine. Das bedeutet so viel wie kein Rückgrat haben. Denn sie trauen sich nicht, gegen Trump aufzustehen. Also zum Beispiel unter unserer Verfassung hat der Kongress die Macht über den Geldbeutel. Sie entscheiden, wie das Geld der Steuerzahler ausgegeben werden soll. Und sie waren geradezu freizügig, diese Macht, eine ihrer wichtigsten Befugnisse, einfach so an Donald Trump abzugeben. Und das ohne Einspruch zu erheben, selbst wenn er klar gegen verfassungsrechtliche Grundsätze verstößt. Das ist nur eines von vielen Beispielen, die ich anführen könnte. Die Republikaner im Kongress haben zutiefst enttäuscht. Sie haben ihre Aufgabe nicht so erfüllt, wie es zum Beispiel die Bundesjustiz getan hat. Wissen Sie, gleichzeitig gibt es da auch eine neue Entwicklung. Und ich möchte das nicht mit einem plötzlichen Anflug von Mut verwechseln, Aber wir haben ja gesehen, dass ein Gesetz mit parteiübergreifender Unterstützung verabschiedet wurde. Dass eine Reihe von Republikanern im Repräsentantenhaus sich von Donald Trump abgewandt haben, um für den Epstein-Falls Transparency Act zu stimmen, der das Weiße Haus bzw. die Exekutive dazu verpflichtet, die Epstein-Akten der Öffentlichkeit zugänglich zu machen.
2: The White House requires the executive branch to turn over the Epstein files to the public.
4: So, Joyce, you have a regular take on Substack, which is called Civil Discourse.
5: Sie schreiben ja einen regelmäßigen Newsletter auf der Plattform Substack mit dem Titel Civil Discourse. Ist ein solcher ziviler Diskurs gerade überhaupt möglich?
4: Civil Discourse possible right now?
2: You know, civil discourse is always possible.
3: Ziviler Diskurs ist immer möglich. Es liegt an uns, uns wie Erwachsene zu verhalten. Und der Versuch, um zu widerstehen, uns auf diesen Wettlauf nach unten einzulassen, bei dem sich jeder, wie Sie wissen, in seine eigene Gruppe zurückzieht und sich weigert, gegensätzliche Ansichten zuzulassen. Und etwas, das ich gelernt habe, sowohl durch meine Tätigkeit als Beamtin, als auch dadurch, dass ich viel Zeit damit verbracht habe, durch das Land zu reisen und mit Menschen in vielen verschiedenen Situationen zu sprechen, ist, dass die Amerikaner wirklich klug sind. Man braucht kein Jurastudium oder einen hohen Hochschulabschluss, um die Verfassung zu verstehen und zu begreifen, wie unser politisches und unser Rechtssystem funktionieren. Ich betrachte den zivilen Diskurs als einen Kampf dafür, Menschen zu ermutigen, kritische Konsumenten von Informationen zu sein. Dass sie nach akkuraten Informationen suchen, um sich immer wieder neu eine Meinung zu bilden, während sie ihr Wissen über das System und darüber, wie es funktionieren sollte, stetig erweitern. Es muss sein wie ein gemeinsames Atmen, eine Art Sportübung, die die Amerikaner zusammen ausüben. Demokratie füttert sich nicht einfach selbst und geht unendlich weiter. Sie ist etwas, in das wir investieren müssen und an dem wir teilnehmen müssen, wenn wir sie halten wollen.
2: It's something we have to invest in and participate in if we intend to hold on to it.
4: There's something else I find interesting with your newsletter because it always ends with the motto, we're in this together.
5: Jede Episode Ihres Newsletters endet ja mit der Formel, wir stecken da zusammen drin. Warum ist es für Sie wichtig, das zu sagen?
4: Why is it so especially important for you to say this? We're in this together.
2: You know, I say that to people who believe in democracy.
3: Das sage ich zu Menschen, die an die Demokratie glauben, ganz gleich, wer sie sind. Viele Republikaner glauben immer noch, dass wir gemeinsam für die Demokratie eintreten müssen und dass wir, sobald wir die Demokratie wiederhergestellt und zur Normalität zurückgekehrt sind, wieder zu unseren politischen Auseinandersetzungen zurückkehren können. Und genau diesen Menschen sage ich, wir sitzen in dieser Sache im selben Boot. Den größten Teil meiner juristischen Laufbahn habe ich in Birmingham, Alabama verbracht, einer der wichtigsten Hochburgen der Bürgerrechtsbewegung in diesem Land. Und etwas, das man lernt, nicht von den Anführern der Bürgerrechtsbewegung, obwohl auch sie dies sagen würden, sondern von den einfachen Aktivisten, von den Menschen, die auf die Straße gingen, die gelitten haben, die ihr Leben dem Ziel der Gleichberechtigung für Schwarze und andere gewidmet haben. Was man lernt ist, dass man diese Arbeit nicht alleine leisten kann. Man muss diese Arbeit gemeinsam mit anderen leisten. Und wenn man Teil der richtigen Gemeinschaft ist, werden die Menschen einen unterstützen. Und gemeinsam wird man mehr erreichen, als man jemals alleine erreichen könnte. Und wenn ich jeden Abend schreibe, wir stecken da zusammen drin, denke ich an die großartigen Menschen in der Bürgerrechtsbewegung. Wissen Sie, manche Namen sind bekannt. Männer wie John Lewis und Martin Luther King. Und andere Namen die niemand kennt. Menschen, die Opfer gebracht haben und zusammengearbeitet haben, damit wir ein besseres Land werden können.
2: And other names that people don't know, individuals who sacrificed, who worked together so that we could be a better country.
4: To end our conversation, Joyce Vance.
5: Zum Schluss unseres Gesprächs, Joyce Vance, 250 Jahre USA, für Sie ein Anlass zum Feiern?
4: A good reason to celebrate?
2: It is a difficult year to celebrate.
3: Es ist ein schwieriges Jahr, um zu feiern, aber das macht die Feier nicht weniger wichtig. Ich denke, wir müssen verstehen, dass die amerikanische Demokratie nie ein einfacher, gerader Weg war, dass wir durch sehr schwierige und aufwühlende Zeiten gegangen sind, aber dass wir es immer aus ihnen herausgeschafft haben, um weiter nach vorne zu gehen. Ich denke also an die Weisheit von Dr. Martin Luther King, der sagte:
2: He said, the moral arc of the universe is long, but it bends towards justice.
3: Dass der moralische Bogen des Universums lang ist, aber sich in Richtung Gerechtigkeit neigt. Und dieses Jahr, wenn wir das 250. Jubiläum feiern, ist es wichtig, dass wir alle unsere Hand an diesen moralischen Bogen legen und unser Bestes tun, um ihn in Richtung Gerechtigkeit zu neigen.
0: Das sagt die US-amerikanische ehemalige Bundesstaatsanwältin Joyce Vance zum Zustand der amerikanischen Demokratie.

0: 2.33 Uhr haben wir es hier in der Radionacht im Deutschlandfunk. Ach, das gibt's ja nicht. Jetzt muss ich mich erstmal hier um kümmern. Tja, es gibt Tiere, die haben einfach ein schlechtes Image. So eine brummende Fliege, die rumnervt zum Beispiel. Oder Wespen, wenn die am Kaffeetisch auftauchen, dann geht erstmal das Wedeln los. Und auch Ameisen zum Beispiel sind für viele eher ein Problem als irgendetwas Faszinierendes. Für Insektenforscher Lars Krogmann ist das völlig unverständlich. Denn ohne diese Tiere, so sagt er, da würde unsere Welt gar nicht funktionieren. Warum ihn gerade diese Tiere seit Jahrzehnten begeistern, warum er Naturkundemuseen für so wichtig hält, das erzählt er jetzt als Gast in unserer Interviewsendung Zwischentöne bei Paulus Müller.
1: Wenn Sie ein Naturkundemuseum betreten, also jetzt nicht Ihres in Stuttgart, sondern ein anderes, welche Abteilung schauen Sie sich dann als erstes an?
2: Also ich muss sagen, ich gehe eigentlich immer relativ stringent, so wie die Wegeführung mir das vorgibt, und lass mich dann einfach interessensgeleitet abdriften. Das passiert meistens sehr schnell, weil ich wirklich so ein Museums-Nerd bin und immer irgendwas spannend finde. Nun gibt es natürlich Naturkundemuseen, die ganz besondere Highlights haben. Also ich liebe zum Beispiel auch das in Berlin mit den tollen Dinosaurier-Skeletten. Es gibt welche, wo die Insekten besonders toll präsentiert sind oder die Fische oder alle anderen Organismen. Auch in Österreich zum Beispiel gefällt mir immer, dass da die Mineralogie sehr stark ist. Also ich lasse mich immer überraschen. So ein Naturkundemuseum gehört für mich eigentlich für einen guten Stadtbesuch dazu. Umgekehrt könnte man also sagen, eine gute Stadt braucht eigentlich auch ein Naturkundemuseum.
1: Also ich merke schon, Sie rennen nicht als erstes zu den Insekten, die ja Ihr Hauptforschungsgebiet sind. Genauer Hautflügler und noch genauer Erzwespen. Diese Tiere, über die werden wir heute noch sprechen, spielen eine wichtige Rolle in Ihrem Leben. Jetzt müssen wir, glaube ich, erstmal klären, was sind Erzwespen eigentlich?
2: Ja, Erzwespen sind ganz winzige parasitoide Hautflügler. Jetzt habe ich viele Begriffe verwendet, wo sie schon zusammenzucken.
1: Winzig, habe ich verstanden.
2: Winzig. Hautflügler ist im Prinzip die Insektenordnung, zu der Wespen, Bienen, Ameisen gehören. Ist auch schon nicht so geläufig, der Begriff. Und parasitoid, manchmal sagt man auch ein bisschen salopp parasitisch, bedeutet, dass diese kleinen Wespen mit einem ganz speziellen Legebohrer ihre Eier in oder an andere Insekten legen. Daraus schlüpft dann eine kleine Wespenlarve und die frisst dann ihren Insektenwirt. Das klingt jetzt nicht sehr freundlich, hat aber einen enorm wichtigen ökologischen Effekt. Man kann sagen, dass diese Hunderttausenden von Arten, die es weltweit gibt, vielleicht sogar über 1 Million Arten, das wissen wir noch gar nicht so genau, weil die meisten Arten noch gar nicht entdeckt sind.
1: Also Arten der Erzwespen.
2: Sagen wir mal der parasitoiden Wespen. Bei den Erzwespen gehen die Schätzungen so, liegen so bei 500.000 Arten.
1: Ach, okay.
2: Beschrieben sind immerhin schon 25.000. Hier in Deutschland gibt es so etwa 2.000. Und ich finde, für eine Insektengruppe, die so zahlenmäßig stark vertreten sind, die sie überall finden könnten, wenn sie sie sehen würden. Dafür weiß man eigentlich so im allgemeinen Sprachgebrauch sehr wenig über diese. Wenn ich sage, ich arbeite mit Erzwespen, dann sagen die Leute immer Erdwespen. Ja, die hatte ich auch schon mal im Garten. Dann sage ich nein, Erz mit Z. Dieser Begriff rührt daher, dass sie so einen metallischen Glanz haben. Ich habe Ihnen ein kleines Präparat da mitgebracht.
1: Super.
2: Sie schauen da jetzt auch tapfer durch die Lupe. Ich hoffe,
1: genau.
2: Sie sehen
1: also so ein bisschen was. Also es ist wirklich ein sehr, sehr kleines Tier, das hier auf einem Gestell sozusagen aufgespießt ist. Und ich muss durch die Lupe schauen und wow. Okay, es ist wunderschön, weil es wirklich schimmert und richtig bunt ist. Also ich sehe hier eine kleine Wespe, die, naja, bronzefarben schimmert, dann sehe ich etwas Grünes und dann ein Blau, das könnte von Yves Klein sein, also so ein Ultramarinblau da am vorderen Teil des Tiers.
2: Also es ist auf jeden Fall wunderschön, diese Farben werden wirklich...
1: Also das könnte ein Schmuckstück sein, so absolut, als Ohrring oder
2: absolut,
1: so.
2: Absolut, absolut. Und diese Wespen sind teilweise viel kleiner, das Tier, was Sie da jetzt haben. Ich habe natürlich jetzt ein etwas größeres mitgebracht, das liegt vielleicht so bei 3 bis 4 Millimetern, ist natürlich immer noch klein. Die Normalgröße von so einer Erzwespe, die ist vielleicht nur 1 Millimeter. das Präparat, was Sie da jetzt gerade haben, das gehört
1: hier
2: zu den
1: zweites.
2: Kleinsten. Da sind wir jetzt so im Bereich von 200 Mikrometern.
1: Ich habe hier eine Lupe vor den Augen und ich sehe,
2: dass Sie nichts sehen.
1: Nichts. Also es sieht aus wie eine Fluse. Wie eine kleine Fluse mit ein bisschen Haaren oder sowas.
2: Jetzt sehen Sie auch schon das Problem. Sie brauchen da jetzt eine deutlich größere Lupe, ein großes Mikroskop. Das haben die meisten Menschen natürlich nicht zu Hause. Und deswegen ist das so eine Vielfalt, eine wunderschöne Vielfalt, die so im Verborgenen passiert. Diese Wespen sind für unsere Ökosysteme eigentlich ganz entscheidend, weil sie eigentlich so ein schützendes Netz, kann man sagen, über die Tier- und Pflanzenwelt legen. Sie bewahren die anderen Insekten davor, vor sich selber, dass sie einfach sich so rasant vermehren, dass sie ihre eigenen Lebensgrundlagen, nämlich die Pflanzen, wegfressen. Es gibt Ökologen, die sagen, die Farbe Grün, die würden wir in der Natur gar nicht sehen, wenn wir nicht diese Gegenspieler haben. Die sorgen dafür, dass die pflanzenfressenden Insekten immer genau in der Populationsgröße bleiben, die die Ökosysteme verkraften können.
1: Also sowas wie biologischer Pflanzenschutz oder
2: sowas? Ganz genau, das ist so der natürliche, in allen Ökosystemen vorhandene biologische Pflanzenschutz, den wir, und da wird es interessant, auch in der Landwirtschaft natürlich nutzen können. Es gibt viele Arten, die werden da tatsächlich eingesetzt, zum Beispiel gegen die Eier des Maiszünstlers, auch hier in Deutschland. Auch in vielen anderen Ländern gibt es ganz viele Schädlingsarten, die man mit Hilfe dieser parasitoiden Wespen bekämpfen kann. Dafür muss man natürlich.
1: Sind das dann diese Schlupfwespen, die man auch online bestellen kann, wenn man ein Problem in der Wohnung oder im Garten hat mit irgendwelchen Schädlingen?
2: Das sind genau die gleichen. Und das sind tatsächlich ganz unterschiedliche Gruppen. Schlupfwespen wird manchmal auch synonym bezeichnet für die parasitoiden Wespen im Allgemeinen. Im deutschen Sprachgebrauch verwendet man in der Regel Schlupfwespe für eine Familie. Das sind die Ichneumoniden, kann man auch echte Schlupfwespen zu sagen. Alleine von denen gibt es schon über 3000 Arten hier in Deutschland.
1: Verrückt. Wie sind Sie denn auf diese winzigen Tierchen gestoßen?
2: Ja, das war so ein bisschen über Umwege. Ich habe mich tatsächlich immer für Insekten interessiert und bin dann als Jugendlicher, sehr früh als Schüler, zu den Schmetterlingen gekommen. Ich habe die gezüchtet, ich habe dann auch angefangen, eine Schmetterlingssammlung aufzubauen. Ich habe mein Schulpraktikum im Garten der Schmetterlinge in Friedrichsruh. Die haben einen wunderschönen Schmetterlingsgarten. Auch das ist eine Sache, die ich immer empfehlen kann. Gehen Sie ruhig mal in die Schmetterlingsgärten oder auch in die zoologischen Gärten. Schauen Sie sich die Natur an, wie sie vielleicht funktionieren würde, wenn wir nicht immer eingreifen mit unseren Aktivitäten. Also ich glaube, es ist ganz wichtig, so diese Begeisterung für die Natur zu bekommen. Die hat mich tatsächlich als Kind schon gepackt und die hat mich mein ganzes Leben nicht losgelassen. Das ist so die Konstante, die mich eigentlich durch mein Leben trägt.
1: Und diese Begeisterung zu teilen mit anderen, das ist ja sozusagen Ihre Hauptaufgabe als Direktor eines naturkundlichen Museums, oder?
2: Absolut. Und das ist auch das, was mir immer mehr Spaß gemacht hat. Ich komme natürlich klassisch aus der Forschung. Ich wollte natürlich zunächst Insektenforscher werden, wollte dann natürlich auch mein Wissen weitergeben. Ich habe ja das große Glück, dass ich in meiner Position auch gleichzeitig noch eine Professur an der Uni Hohenheim habe, wo ich mich dann also auch um die Ausbildung des wissenschaftlichen Nachwuchses
1: Das ist am Naturkundemuseum Stuttgart immer verknüpft, ne? Wenn ich es richtig verstanden
2: also
1: habe.
2: Also da sind die Abteilungsleitungen unserer Forschungsabteilung verknüpft und auch in unserem Fall auch die Direktion, also meine Stelle, die Stelle des wissenschaftlichen Direktors. Ich war tatsächlich dann, als ich Abteilungsleiter der entomologischen, also der insektenkundlichen Abteilung wurde, habe ich damals diese erste gemeinsame Professur bekommen. Das ist also eine Partnerschaft, die wir jetzt erst seit knapp 10 Jahren, genau seit 8 Jahren tatsächlich machen und die wirklich ein großer Vorteil für beide Partner ist. Wir profitieren natürlich auch davon, dass wir am Naturkundemuseum sehr stark in der Grundlagenforschung sind. Aber viele dieser Themen betreffen natürlich Naturschutzfragen, Fragen der nachhaltigen Landwirtschaft. Und da sind wir natürlich mit so einem Partner wie der Universität Hohenheim, die sehr stark im Bereich der landwirtschaftlichen Forschung zum Beispiel ist, aber auch im Bereich der Naturwissenschaften, haben wir da einen ganz tollen Partner.
1: Und das angesprochene Thema Artenvielfalt, Naturschutz. Da werden wir im Verlauf dieser Sendung noch sehr, sehr viel drüber sprechen. Jetzt sprechen wir aber erstmal über den ersten Song, den Sie uns mitgebracht haben. Der nimmt uns mit in die 80er Jahre, Ihre Kindheit. Forever Young von der Band Alphaville. Wieso dieser Song?
2: Ja, das ist ein Song, den ich einfach, seitdem ich ihn das erste Mal gehört habe, liebe. Den habe ich kennengelernt auf dem Campingplatz in Dänemark, weiß ich noch genau. Mein Bruder, der 3 Jahre älter ist, der hatte dort Freunde gefunden, die so ein altes Transistorradio hatten. Und die haben eigentlich immer diese Scheibe und das ganze Album gehört. Mein Bruder hat es dann auf seine Kassette kopiert und hat es dann auch immer gehört. Und ich durfte es ganz selten dann auch mal mit in meinem Kassettenrekorder spielen. Und das Lied hat mich eigentlich immer begleitet. Ist so eins der Songs, finde ich, den man heute mindestens genauso gut wie damals hören kann. Es gibt ja so Lieder, wo man sagt, naja, damals fand man es gut, aber jetzt ist es irgendwie nicht mehr zeitgemäß. Dieser Song, finde ich, passt hervorragend, weil man natürlich mit ihm mitaltert und dieser Wunsch, der dort geäußert wird, vielleicht auch immer deutlicher wird dann.
1: Wurde ja auch ein paar Mal gecovert und sozusagen in neuere Versionen überführt, sodass Menschen anderer Generationen dann auch nochmal ihre Version des Songs haben. Forever Young, für immer jung, wäre das was für Sie? Also vermissen Sie das Jungsein jetzt so mit, Sie werden 50 dieses Jahr, oder?
2: Ja, ich bin schon 50 geworden vor kurzem. Ich muss sagen, ich vermisse es in dem Sinne nicht. Ich fand die Zeit wunderschön und ich habe auch zu der Zeit des Songs gedacht, wie schön wäre es vielleicht tatsächlich immer in dieser Jugend zu bleiben. Aber ich habe die Vorteile des Älterwerdens tatsächlich so schätzen gelernt, dass ich diesen starken Wunsch jetzt in dieser Form gar nicht mehr habe. Es ist eher so die Frage, was passiert danach? Ja, also was bleibt von einem übrig? Was sind so Dinge, die man vielleicht gemeinsam mit anderen verändern kann, die positiv sind? Aber es geht jetzt nicht mehr so sehr darum, dass man jung bleiben möchte. Also die Vorteile des Älterwerdens, vor allen Dingen die Vorteile des dieser doch immer größer werdenden Perspektive auf Dinge.
1: Ja, da wollte ich gerade nachfragen, was
2: Wahrheit,
1: sind das für Vorteile?
2: Die Wahrheit, der man sozusagen immer näher kommt, also die Suche nach der großen Wahrheit, die wir in der Wissenschaft ja auch immer so ein bisschen anstreben.
1: Also sozusagen das Anreichern von Wissen und von den Erfahrungen, die man gemacht hat.
2: Ja, also und diese, man kann sich ja nicht aus allen Dingen das Beste raussuchen. Also so die Idee, man hat diesen Erfahrungsschatz und die Jugend, das funktioniert natürlich nicht. Und deswegen kann ich eigentlich damit gut leben. Was mir wahrscheinlich schwerfallen würde, ist so diese Begrenztheit. Ja, also was ich mir ehrlich gesagt bis heute noch nicht vorstellen kann, ist, irgendwann nicht mehr da zu sein. Das ist eine Vorstellung, die mir nicht gefällt. Aber die Vorstellung des Älterwerdens finde ich bisher eigentlich sehr positiv sogar.
1: Forever Young von Alphaville.

0: Wie war das bei Krogmanns zu Hause? Nehmen Sie uns mal mit. Wie sind Sie da aufgewachsen?
1: Ich wurde sogar streng genommen in Hamburg geboren, und zwar ein paar hundert Meter über die Stadtgrenze hinaus. Norderstedt und Hamburg gehen wirklich fast direkt ineinander über. Man weiß eigentlich nur, in welchem Teil man ist, an der Farbe der Straßenschilder. Und Norderstedt ist, gefühlt hat es was sehr, jedenfalls der Bereich, wo ich aufgewachsen bin, hatte damals noch was sehr fast Dörfliches, obwohl der Ort jetzt über 80.000 Einwohner hat. Der ist so aus 4 Gemeinden damals.
0: Die größte Stadt Schleswig-Holsteins.
1: Und die eigentlich nie irgendwo auftaucht, die gibt es auf keiner Wetterkarte, und die wird auch nie irgendwo aufgezählt, weil man sie eigentlich gefühlt als Stadtteil fast schon von Hamburg auffassen kann. Norderstedt ist dadurch bekannt, weil da der HSV trainiert tatsächlich. Das könnten einige wissen, in Ochsenzoll. Ansonsten war irgendwie relativ wenig los da, ja. Was mir immer sehr gut gefallen hat, ich bin da sehr gut behütet, kann man sagen, aufgewachsen. Mein Großvater hatte früher dort, wo unser Haus war, noch Landwirtschaft betrieben. Die hatte er dann in den 70er Jahren verkauft. Das heißt, wir hatten an dem Haus, wo ich aufgewachsen bin, noch ein bisschen Fläche dran, wo wir Hühner gehalten haben, wo wir ganz viele Katzen hatten. Und ich bin da in einem Mehrfamilienhaus aufgewachsen. Das heißt, ich hatte immer so die Kombination von Stadt gefühlt und Land, ja. Und das hat mir immer sehr gut gefallen. Das haben wir dann auch später, habe ich das immer als ideal empfunden, wenn man möglichst viel Natur um sich hat. Aber auch, wie das ja auch hier zum Beispiel in der Metropolregion Stuttgart ist, man kann ja

0: reingegangen. Sonst hat man draußen gespielt, Fußball oder irgendwas anderes. Man hat natürlich viel gelesen, was, glaube ich, auch eine tolle Sache war. Also ich war wirklich jemand, der ständig gelesen hat. Wir hatten auch eine kleine Bücherei, die dann, ich glaube, 1985 bei uns aufgemacht hat. Und da gehörte ich dann zu den Ersten, die sich so einen Ausweis gleich besorgt haben am ersten Tag. Und dann bin ich eigentlich fast täglich da in die Bücherei gegangen, habe die Sachen auch immer noch mitgelesen, habe natürlich auch sehr gerne Comics gelesen, also nicht nur irgendwelche Bücher, aber auch die klassischen
1: Karl
0: Abenteuerbücher.
1: May oder was?
0: Karl May habe ich auch tatsächlich auch gerne gelesen, auch diese ganzen Lederstrumpf-Geschichten, die Schatzinsel, ja, also diese ganzen Klassiker, Jack London und was es da alles so gab und das, was dann später auch verfilmt wurde, was man dann im Fernsehen angucken konnte, da gab es ja auch nur die drei Sender eigentlich, ARD, ZDF und dann das dritte. Und da musste man dann genau planen, an welchem Tag dann jetzt was Gutes kam. Das war bei uns auch sehr reglementiert. Ich weiß noch, an den Wochenenden mussten wir sagen, an welchem Abend wir den Abendfilm gucken durften. Also durften wir nur einen einzigen Film gucken. Das heißt, dann konnte es sein, dass mein Bruder Freitagabend mitgucken durfte und ich Samstag. Und dann mussten wir praktisch ja, den anderen Abend uns alleine beschäftigen. Also das Fernsehen ähnlich noch war sehr reglementiert, was auch gut war. Weil sonst wäre ich da wahrscheinlich, hätte ich da
1: Irgendwie
0: zu lange
1: versagt.
0: davor gesessen. Also diese Suchtgefahr gab es natürlich damals auch. Computerspiele hatte ich zum Glück auch nicht. Zum Glück sage ich, weil ich da damals auch total drauf abgefahren bin. Und wenn ich Freunde hatte, die sowas hatten, so ein Nintendo oder so, hätte ich da, glaube ich, auch die ganze Nacht spielen können, wenn ich dann nicht nach Hause gemusst, hätte. Und meine Eltern haben immer gesagt, sowas kaufen sie nicht. Und da muss ich im Nachhinein sagen, das hat zumindest dem, was ich jetzt interessensgeleitet getan habe, nicht geschadet, im Gegenteil.
1: Wie kam es denn dann zu diesem Interesse für Insekten überhaupt? Sie haben gerade schon angesprochen, als Jugendlicher waren Sie da schon aktiv.
0: Ja, das waren so verschiedene Dinge, die passiert sind. Ich habe zum Beispiel bei uns im Garten gerne nach Dingen gegraben, das erinnere ich mich. Ich habe da immer so kleine Schatzsuchen gemacht und wenn ich da Regenwürmer oder was anderes gefunden habe, habe ich damit unsere Hühner gefüttert und dann habe ich mal verschiedene Puppen von Schmetterlingen ausgegraben. Und da kamen dann so spannende Tiere raus, die habe ich dann auch mit in die Schule gebracht, in die Grundschule damals und habe die allen gezeigt, weil die so tolle Färbung hatten oder so toll gezeichnet waren oder so gut getarnt waren. Und dann habe ich mal auf einem Flohmarkt einen präparierten Schmetterling gekauft, den man sich so hinhängen konnte. Und kriegte dann von meiner Oma ein Schmetterlingsbuch, so ein ganz kleines Taschenbuch, wo eigentlich nicht viele Arten drin waren, aber es war am Ende erklärt, wie man Schmetterlinge präpariert. Und das war für mich damals so ein Moment, wo ich gedacht habe, man kann Schmetterlinge so aufpräparieren, wie sie da in dem Kasten sind. Das möchte ich unbedingt auch machen. Und dann kam ich schnell auf die Idee, die Fauna um uns herum zu dokumentieren. Und ich hatte auch immer schon die Idee zu schauen, wie viele Tiere von bestimmten Arten hatten wir über die Jahre. Also ich habe angefangen, verschiedene Arten zu beobachten, zu zählen und
1: Aber
0: es
1: nicht
0: war.
1: alle einzufangen und zu präparieren,
0: Nein,
1: weil
0: um
1: sonst
0: Gottes
1: hätten
0: Willen.
1: wir
0: Ich habe
1: gegessen.
0: tatsächlich immer nur die präpariert, die ich nicht bestimmen konnte. Das waren dann Nachtfalter, die schwer bestimmbar war. Und ich musste mich natürlich damals auch schon rechtfertigen, warum ich jetzt die Schmetterlinge, die damals ja auch seltener wurden, warum ich die jetzt auch noch abtöte und aufspieße. Das ist ja eine Sache, die nicht sehr einleuchtend ist. Und ich habe gesagt, wir müssen die Arten natürlich erstmal nachweisen und kennen, um sie schützen zu können. Und habe eigentlich genau die Geschichte erzählt, die ich ja heute auch noch erzähle. Wir müssen die Natur dokumentieren. Das machen wir zum Beispiel am Naturkundemuseum Stuttgart in dem Biodiversitätsmonitoring. Da gab es hier sogar eine ganz tolle Landesinitiative, Integrative Taxonomie, wo auch die Politik gesagt hat, wir müssen das Insektensterben auch hier in Baden-Württemberg nicht nur dokumentieren, sondern wir müssen natürlich auch versuchen, Dinge zu ändern, um diesen Rückgang zu stoppen, weil die Insekten wie alle anderen Tier- und Pflanzenarten natürlich für unser Überleben einfach wichtig sind. Und so bin ich eigentlich damals durch das
1: Aber
0: Interesse für Schmetterlinge.
1: War das damals schon ein Thema
0: Ja,
1: wirklich?
0: das war ein Riesenthema damals, dass die Schmetterlinge seltener wurden. Also es gab auch damals schon in den Anfang der 90er Jahren Broschüren über das Schmetterlingssterben. Also es war nicht das Insektensterben, aber es haben die Leute gemerkt, dass bestimmte Tagfalterarten über die Jahre seltener wurden. Das lag natürlich daran, dass sich auch gerade so ab den 80er Jahren die Gärten rapide geändert haben. Es

0: Gibt da eine tolle Dokumentation, ich glaube vom WDR, Grün kaputt, kann ich jedem empfehlen. Das kann man in der Mediathek im Internet sich anschauen. Und da sieht man, wie in den 80er Jahren die Leute anfingen, bestimmte Koniferen anzupflanzen, die irgendwie modern waren. Ja, die haben dann ihre Obstbäume gefällt.
1: Thuja zum Beispiel.
0: Thuja-Hecken kamen, diese ganz kurz gemähten Rasen, das wurde immer stärker. Und jetzt sind wir schon so weit in der Evolution des schlechten Gartens, wenn ich es mal so sagen darf, dass wir jetzt schon diese Schottergärten haben. Also dieser Trend, alles zu töten, was man im Garten hat und das noch als schön zu empfinden. Jetzt kann man natürlich ein bisschen darüber grinsen und man kann auch, es gibt auch Biologen, die sagen zu Recht, was jetzt im Garten passiert, das rettet nicht unbedingt die weltweite Biodiversität. Aber es zeigt natürlich, dass große Teile der Gesellschaft sich so stark von der Natur entfernt haben, dass sie sie sogar als etwas Bedrohliches empfinden, was sie in ihrem Privaten, sagen wir mal, verhindern wollen. Und da ist der Punkt, wo es, glaube ich, doch ganz wichtig ist, da so eine kleine Trendwende zu bekommen. Und das machen wir mit ganz vielen Programmen im Naturkundemuseum, dass wir sagen, geht doch einfach raus. Wir hatten zum Beispiel in diesem Rosensteinpark, wo Sie jetzt heute...
1: Ich bin da durchgefahren, genau. Das ist ganz, ganz hübsch hier. Wir sind im SWR-Funkhaus in Stuttgart und ich habe dann die Route vom Nordbahnhof durch den Park an beiden Museumsstandorten vorbei, das Schloss und das neuere Gebäude und habe es dann durch den Park hierher geschafft. Eine sehr schöne Gegend hier.
0: Mhm. Und wir haben in dem Schloss, an dem Sie vorbeigefahren sind, gerade eine kleine Ausstellung 1000 Arten vor der Haustür. Da haben wir zusammen mit den Stuttgarterinnen und Stuttgartern im letzten Jahr schon und auch in diesem Jahr haben wir kleine Exkursionen gemacht, die nennen wir dann sogenannte Bioblitze sind das, wo man nach bestimmten Insektengruppen und nach Pflanzengruppen und auch nach Vögeln schaut und dann alles notiert, was man findet. Und da gibt es allein in diesem Park also jetzt schon über 1000 nachgewiesene Arten, kleine Käferarten, die nur im Boden vorkommen, bis hin zu Urwaldrelikten, die sehr selten sind, von denen man gar nicht wusste, dass sie im Park vorkommen. Und das ist sehr spannend. Dann beginnen wir natürlich so ein bisschen die Leidenschaft wieder zu wecken, die in uns allen schlummert. Ich bin davon überzeugt, dass wir das alles im Grundplan sozusagen von uns selber drin haben. Wenn wir so mal an Kinder schauen, die finden einen Käfer und einen Schmetterling erstmal spannend.
1: Und gar nicht unbedingt eklig.
0: Und gar nicht eklig. Und wenn sie dann natürlich von Kindesbein an lernen, dass ihre Umgebung sagt, fass das nicht an oder mach es tot, es könnte dich stechen. Also diese Angst, die sofort verbreitet wird, das spüren die Kinder natürlich. Es gibt natürlich auch Phobien, das will ich jetzt gar nicht ausschließen. Auch da kann man natürlich versuchen, was dagegen zu tun. Aber ich sag mal, die meisten Menschen haben eigentlich dieses Grundgefühl von Interesse. Und das verlieren sie im Laufe ihrer Entwicklung und das versuchen wir immer mal wieder zu wecken mit unseren Aktionen, weil ich wirklich glaube, wir können nicht nur Wissen vermitteln. Wir sind ja auch ein weltweit vernetztes Forschungsmuseum. Wir machen
1: werden wir gleich auf jeden Fall noch drüber sprechen.
0: Spannende Forschung, aber gleichzeitig wollen wir auch diese Begeisterung für die Natur wecken, weil wenn die Gesellschaft, sagen wir mal, diesen Weg weitergeht und die Umwelt als was Außenstehendes, was oder was um uns herum ist, sozusagen versteht und nicht als was, von dem wir Teil sind und was unser Leben ermöglicht. Also wir brauchen dringend einen partnerschaftlichen Umgang mit der Natur und nicht diese Idee, wir machen die Natur untertan. Das ist schwierig, auch kommunikativ in der heutigen Zeit. Da sagen die Leute natürlich immer, ja, man kann Naturschutz machen, wenn man das finanziell sich erlauben kann. Aber ich glaube, dass es ganz wichtig wäre, das wieder zu erlernen.
2: Das sagt der Insektenforscher Lars Krugmann. Nach den Nachrichten gibt es dann den zweiten Teil des Gesprächs hier in der Radionacht.

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1: Drei Uhr, die Nachrichten. Russland hat in der Nacht erneut Ziele in der Ukraine angegriffen. Laut den örtlichen Behörden wurden mehrere Gebäude in der Hauptstadt Kiew beschädigt, darunter auch Wohnhäuser. In einigen Bezirken seien zudem Trümmerteile von Drohnen abgestürzt. Angaben zu möglichen Opfern gab es zunächst nicht. Auch in anderen Landesteilen wurde Luftalarm ausgelöst. Bei den Angriffen soll Russland neben Drohnen auch wieder Marschflugkörper und Raketen eingesetzt haben. Während die ukrainische Flugabwehr eine relativ hohe Trefferquote gegen russische Drohnen und Marschflugkörper aufweist, ist sie gegen ballistische Raketen weniger erfolgreich. Zuvor hatte Präsident Selenskyj erklärt, dem ukrainischen Geheimdienst lägen Informationen vor, wonach Russland seine Angriffe vor dem bevorstehenden NATO-Gipfel ausweiten wolle. Der Hauptverband des deutschen Einzelhandels fordert eine Freigabe der Ladenöffnungszeiten an Sonntagen. Hauptgeschäftsführer Gent sagte der Bild-Zeitung, Einkaufen sei auch ein Freizeiterlebnis. Daher setze man sich für Sonntagsöffnungen ein, auch um Innenstädte attraktiv und lebendig zu halten. Der Geschäftsführer des Landesverbandes Berlin-Brandenburg, Busch Petersen, erklärte, es sei im Online-Zeitalter von vorgestern, dass sich strafbar mache, wer in Deutschland sonntags ein Hemd verkaufe. Hintergrund der Debatte ist eine Ankündigung der Bundesregierung, die Öffnungszeiten für Bäckereien und Konditoreien an Sonntagen zu verlängern. Daneben sollen auch öffentliche Bibliotheken öffnen dürfen. Laut einem Beschlusspapier der schwarz-roten Koalition sollen die neuen Regeln zum Jahreswechsel in Kraft treten. Kurz vor der geplanten Verabschiedung der Finanzreform der gesetzlichen Krankenversicherung hat Bundesgesundheitsministerin Warken ihren Entwurf einem Bericht zufolge geändert. Laut der Frankfurter Allgemeinen Zeitung sollen etwa bislang kostenfrei mitversicherte Ehe- oder Lebenspartner zwar zusätzliche Beiträge zahlen müssen, jedoch nur in Höhe von 2,5% ihres beitragspflichtigen Einkommens statt der zunächst anvisierten 3,5%. Auch die geplanten Zuzahlungen für Medikamente und Krankenhausaufenthalte sollen geringer ausfallen. Im Gegenzug soll der Bund höhere Finanzierungsanteile übernehmen. Geplant sei nunmehr, dass im kommenden Jahr 1,4 Milliarden Euro mehr aus dem Bundeshaushalt an die gesetzlichen Krankenkassen fließen als vorgesehen. Die schwarz-rote Koalition will den Gesetzentwurf noch vor der Sommerpause zur Abstimmung bringen. Die Bundesregierung will heute den Haushaltsentwurf für kommendes Jahr beschließen. Das von Finanzminister Klingbeil vorgelegte Budget sieht höhere Schulden und Ausgaben vor als zunächst geplant. Die Kreditaufnahme soll knapp 119 Milliarden Euro betragen, rund 8 Milliarden mehr als zuvor veranschlagt. Die Gesamtausgaben betragen demnach rund 555 Milliarden Euro. Das Ministerium begründet die Mehrausgaben unter anderem mit Auswirkungen des Iran-Kriegs, gestiegenen Energiepreisen und der schwachen Konjunktur. Zuletzt hatte die schwarz-rote Koalition etwa eine höhere Tabaksteuer sowie eine Plastikabgabe auf den Weg gebracht. Daneben sollen Zuschüsse an die Sozialversicherungen zurückgefahren werden. Der Haushaltsentwurf wird nach der Sommerpause im Parlament beraten. Der Bundestag soll den Etat im Herbst verabschieden. Bei der Fußball-Weltmeisterschaft der Herren in Nordamerika hat Norwegen das Viertelfinale erreicht. Die Auswahl um Stürmerstar Erling Haaland gewann in East Rutherford im US-Bundesstaat New Jersey mit 2:1 gegen Brasilien und warf den Rekordweltmeister damit aus dem Turnier. Es ist das erste Mal, dass eine norwegische Auswahl ein WM-Viertelfinale erreicht. Zugleich ist es das schlechteste Abschneiden eines brasilianischen Teams seit 1990. In der zweiten Partie des Spieltages trifft Mexiko in der Nacht auf England. Der Anstoß wurde wegen eines Unwetters kurzfristig um eine Stunde verschoben und beginnt in diesen Minuten. Das Wetter. In der Nacht im Nordosten klar, sonst wechselnd bewölkt. In der Mitte und im Südosten nachlassende Schauer. Tiefstwerte 16 bis 10 Grad. Am Tag im Norden und Osten stark bewölkt mit schauerartigem Regen. Im Süden und Westen heiter bis sonnig. 19 bis 32 Grad. Das waren die Nachrichten.
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2: Ich bin Julian Cooper und hier geht's jetzt weiter mit dem zweiten Teil der Zwischentöne unserer besonderen Interviewsendung. Zu Gast ist Lars Krogmann, weiterhin Insektenforscher und Direktor des Museums für Naturkunde in Stuttgart. In dem Gespräch, da blicken wir gleich hinter die Kulissen des Museums. Es geht um das Insektensterben, es geht um Dinoskelette aus Baden-Württemberg und die Bedeutung von Bürgerwissenschaftlern für die Forschung. Als Gast, da darf man sich in den Zwischentönen immer die Musik wünschen. Das hat Lars Krogmann natürlich auch gemacht. Das sind die Dire Straits, Sultans of Swing.

0: Sultans of Swing, die Dire Straits, und an der Gitarre der unnachahmliche Mark Knopfler. Ist das wieder, weil Sie so ein großer Gitarrenfan sind und auch selber Gitarre spielen dabei?
1: Herr, ja, ich finde immer, so ein Song ohne E-Gitarren-Solo ist eine verpasste Chance. Und Mark Knopfler hat natürlich so diese eigene Art, die E-Gitarre zu spielen. Und das ist einfach auch ein Song, der mich immer begleitet hat, der natürlich auch ein absoluter Welthit war und der wahrscheinlich ständig im Radio gespielt war. Deswegen sagen die Hörerinnen und Hörer, jetzt musste Herr Krogmann den aussuchen, den höre ich doch sowieso jeden Tag. Aber
0: nicht im Deutschlandfunk auf jeden Fall.
1: Im Deutschlandfunk kommt er vielleicht nicht so oft vor, aber ich liebe den Song einfach.
0: Ja. Wie ist denn das mit Ihnen und der Gitarre? Sind Sie da auch noch weiterhin aktiv und ist es tatsächlich auch die rockige E-Gitarre, die Sie da bevorzugen?
1: Nee, ich habe es nie zur E-Gitarre geschafft. Ich hatte immer eine klassische Gitarre, so eine spanische Konzertgitarre. Ich habe früher auch dann Gitarrenunterricht gehabt, habe dann auch so in der gleichen Zeit, wo mich die Insekten interessiert haben, in einem Zupforchester tatsächlich gespielt. Das war so ein gemischtes Orchester. Wir hatten da einen sehr kreativen Chef sozusagen, der Gitarre und Klavier spielen konnte. Und der hat dann so Mandolinen, Querflöten, Akkordeons, ganz viele Gitarren und ein Klavier zusammen getan, hat dann alle möglichen Stücke umkomponiert, dass es irgendwie zusammenpasste. Und damit, ja, sind wir dann aufgetreten, haben auch mal einen Austausch mit Prag damals gemacht. Das war ja kurz nach der Wiedervereinigung, wo man damals noch in die Tschechoslowakei fahren konnte, wo es also dieses Land noch gab. Und das war eine tolle Zeit. Und ich habe dann natürlich diese Lieder auf dieser Gitarre mit Akkorden nachgespielt, aber tatsächlich nie eine E-Gitarre gespielt.
0: To be in dire straits, das bedeutet, sich in einer extremen Notlage zu befinden auf Englisch. Und wenn man mit einem Insektenforscher spricht, dann kommt man nicht umhin, und das haben wir gerade ja auch schon gemerkt, über eine extreme Notlage zu sprechen, nämlich die Artenvielfalt. Sie haben das gerade schon skizziert, das Insektensterben, dass es massiv ist. 75% weniger seit 1990, wird ja immer gesagt. Aber nochmal, um das klar zu haben, was bedeutet das Insektensterben für die Welt und für uns Menschen?
1: Ja, es bedeutet erstmal eine extreme Verarmung der natürlichen Vielfalt, die uns umgibt. Und das hat jetzt den Nachteil, dass es wieder sehr akademisch klingt. Das ist eine Sache, die man spüren kann, wo man auch viele Menschen trifft, die eine gewisse Trauer empfinden. Wir haben zum Beispiel viele Aktionen im Naturkundemuseum, wo wir Insektenkästen zeigen und dann sagen wir, das war die Schmetterlingsvielfalt in den 50er Jahren auf jeder Wiese, das war in den 70er Jahren, das ist, was wir heute haben. Und dann sagen ältere Leute, die da mit ihren Enkelkindern sind, ganz traurig, ja, die Schmetterlinge habe ich gesehen, die wirst du nicht mehr sehen. Das heißt, es ist zum einen, ist es was nicht Materielles, es ist sozusagen ein kultureller Verlust der Vielfalt. Gleichzeitig stehen diese Insekten natürlich auch für Funktionen im Ökosystem, die sie dann nicht mehr ausfüllen können, die dann von anderen Arten übernommen werden. Und das bedeutet, dass dieses Insektensterben Teil einer Verarmung der Natur, die uns umgibt, ist. Es bedeutet auch, dass die Lebensräume, die Vielfalt, die wir da haben, zurückgeht. Wir sehen das auch in der Natur, die uns umgibt. Es sieht eigentlich immer alles sehr ähnlich aus, wenn wir hier in Deutschland unterwegs sind oder in Frankreich oder in Irland oder in Spanien. Wir schaffen das mit der Art und Weise, wie wir Landwirtschaft auch betrieben haben in den letzten Jahrzehnten, dass wir eine große Verarmung der Natur haben. Jetzt kann man sagen, okay, das empfinde ich vielleicht nur als Insektenforscher traurig, wenn da jetzt ein paar Arten fehlen. Die meisten Menschen merken das ja gar nicht. Das bedeutet, wenn alle Landschaften, wenn die Lebensgemeinschaften, die Artengemeinschaften über große Flächen immer ähnlicher werden, dann verlieren die gesamten Ökosysteme eigentlich ihre Widerstandsfähigkeit. Das heißt, es wird zum einen, wenn jetzt diese dramatischen Klimaschwankungen, die wir haben, die Klimaveränderungen, die werden dazu führen, dass es in den Lebensräumen gar nicht mehr so gut weggepuffert werden kann, wenn ich es mal so sagen kann. Das heißt, wir haben in den nächsten Jahren immer stärkere Herausforderungen, was die nachhaltige Landwirtschaft betrifft. Es wird immer schwieriger, Landwirtschaft zu betreiben in diesen immer unsteteren Temperaturbereichen. Das heißt, jetzt, wo der Klimawandel so langsam zuschlägt, haben wir gleichzeitig unseren Ökosystemen die Resilienz genommen und nehmen sie weiterhin. Also wir brauchen vielfältige Lebensräume, wir brauchen vielfältige Artengemeinschaften, um einfach auf so Umweltveränderungen, damit die Lebensräume da besser reagieren können. Das heißt, wir verlieren auch ökosystemare Dienstleistungen, sagt man. Diese Arten haben alle eine Aufgabe. Man kann sich das vorstellen wie so ein großes Puzzle, wo immer mehr Teile rausgenommen werden. Und irgendwann kann man das, was auf diesem Puzzle dargestellt wird, das Bild oder was auch immer, gar nicht mehr erkennen. In diesem Bereich sind wir jetzt. Es wird jetzt immer gravierender, es wird immer schwieriger umzukehren global. Und es ist natürlich bei den Arten auch leider so, wenn sie erstmal ausgestorben sind, ja, dann kann man sie nicht wieder herzaubern. Dann gibt es natürlich Leute, die sagen, vielleicht kann man das irgendwann genetisch wieder machen, aber es ist ja auch völlig sinnlos, weil diese Arten, die brauchen ja auch, die sind ja nicht einfach so ausgestorben, die sind ja ausgestorben, weil es diese Lebensräume, die sie brauchen, in der Form nicht mehr gibt. Also dieses Insektensterben konkret wird begleitet von einem Lebensraumsterben. Das Bundesamt für Naturschutz hat auch eine rote Liste zum Beispiel für Lebensraumtypen. Mhm. Und da gibt es gerade in den Graslandschaften.
0: Also bestimmte Biotope, die es dann nicht mehr gibt oder weniger gibt.
1: Ganz genau. Da gibt es also bestimmte Landschaftsformen, die in Deutschland so gut wie ausgestorben sind oder kurz davor sind zu verschwinden. Und das heißt, wir brauchen eigentlich einen ganz anderen Naturschutz, der wirklich sagt, wir machen nicht nur Naturschutz für einzelne Arten, sondern wir brauchen Naturschutz für ganze Lebensraumtypen, für Lebensraumgemeinschaften. Und auch das ist natürlich schwierig in der heutigen Zeit zu diskutieren. Kann man das überhaupt noch schaffen, größere Flächen unter Naturschutz zu stellen?
0: Gerade wo jetzt der Bauboom her soll, wo das, die Infrastruktur schneller gebaut werden soll und so weiter und so fort.
1: Mhm. Aber das Problem ist, wir brauchen beides. Und deswegen darf man nicht sagen, dass dieses elementare Grundproblem immer dann ignoriert wird, wenn andere Probleme dazukommen, die oft ja wirtschaftlicher Natur sind. Wir müssen Ökologie und Ökonomie zusammendenken. Und ich glaube, dass auch gerade die Landwirtschaft eine große Chance ist, zur Artenvielfalt beizutragen. Wir haben gerade hier in Baden-Württemberg zum Beispiel die Streuobstwiesen, die ja sehr artenreich sind, die würden ohne die landwirtschaftliche Nutzung ganz viele Arten verlieren. Wir haben den Steillagenweinbau, ist hier in Baden-Württemberg ganz berühmt zum Beispiel, der auch ganz viele seltene Insektenarten, Pflanzenarten, Reptilienarten fördert. Und immer wenn der Weinbau aufgegeben wird, dann beginnen wir Arten zu verlieren. Also wir haben viele positive Beispiele.
0: Auch Wiesenlandschaften, ganz weiß genau. Ich nicht, die Kuppen der Rhön oder sowas.
1: Die Beweidung zum Beispiel wäre eine Riesenchance. Beweidung führt in ganz vielen Bereichen, wenn sie richtig gemacht wird, zur dramatischen Erhöhung der Artenvielfalt. Also das Potenzial für eine nachhaltige Landwirtschaft, die zu mehr Artenvielfalt führt, ist da. Das bedeutet nur, dass wir Dinge neu machen müssen. Also wir brauchen neue Lösungen. Und da können wir von der Wissenschaft, auch von der Forschung, die wir am Naturkundemuseum machen, da gibt es zum Beispiel die floristische Kartierung, wo wir seit 1970 einen großen Datensatz haben, der genau zeigt, wie hat sich die Pflanzenvielfalt in Baden-Württemberg verändert? Welche Arten sind neu dazugekommen?
0: Das ist auch ein Citizen Science Projekt, also ein bürgerwissenschaftliches Projekt, oder?
1: Genau, das ist ein Projekt, was wir ohne die Bürgerwissenschaften, die Bürgerwissenschaftlerinnen und Wissenschaftler gar nicht machen könnten, weil man eben ganz viele ehrenamtliche Leute braucht, die sich auch ein sehr gutes Artenwissen über die Zeit aneignen. Und das sind natürlich auch Menschen, die als Multiplikatoren fungieren. Die können natürlich dann ihren Freunden und ihren Verwandten erzählen, wie toll die Artenvielfalt ist. Also ich glaube, der Schlüssel zum Erfolg ist, dass wir einfach vermitteln, wie viel Spaß es auch macht, in die Natur zu gehen und Insekten, Pflanzen, andere Tiere zu beobachten. Das ist eigentlich ein ganz toller Zeitvertreib. Und wenn man das schätzen und lieben lernt, dann setzt man sich auch dafür ein. Ich glaube zum Beispiel jetzt Verbote, jetzt wenn man sagen würde, das darfst du jetzt in deinem Garten nicht mehr machen oder das darfst du jetzt nicht mehr kaufen, das ist nicht gut. Das funktioniert in der heutigen Zeit schon mal gar nicht, aber das ist immer ein schlechter Weg. Wir wollen also die Leute für dieses Thema Artenvielfalt und Natur gewinnen.
0: Jetzt sind Sie schon bei den positiven Dingen, bei dem, was wir machen können. Ich wollte aber trotzdem noch mal klar haben, wie die Folgen für uns Menschen sind, dieser multiplen Krise, die wir da erleben. Also Sie haben den Klimawandel, das Artensterben, Biodiversität, das ja alles sich auch selber bedingt. Also wenn das Artensterben weitergeht, wenn Lebensräume verschwinden, dann haben wir ja auch weniger Puffer für den Klimawandel zum Beispiel oder weniger Wasserspeicher, wenn wir keine Moore haben. Also das ist ja eine Spirale, oder?
1: Genau, das haben Sie jetzt sehr gut dargestellt. Das bedingt sich alles gegenseitig und es verstärkt sich und verschärft sich die Krise gegenseitig. Ich habe jetzt ein bisschen komplexer angefangen mit diesem Resilienzthema. Natürlich ist es auch konkret dann so, wenn bestimmte Insektengruppen fehlen, dann haben wir natürlich die Bestäubungsleistung nicht mehr. Wir haben die Dinge, die sie im Boden machen. Insekten sind ja für die Bodengesundheit ganz wichtig. Insekten sind als Gegenspieler, das habe ich vorhin angesprochen, enorm wichtig. Und durch das Insektensterben ist es natürlich so, wenn die Insektenwirte jetzt deutlich zurückgehen, sterben natürlich die Parasitoide als erstes aus. Das heißt, wir verlieren die Gegenspieler. Dadurch kommt es dann zu unkontrollierten Vermehrungen. Eine Folge des Insektensterbens kann auch sein, dass bestimmte Arten sich plötzlich rasant vermehren. Das mag ein bisschen widersprüchlich klingen. Also das Insektensterben betrifft vor allem die Gesamtvielfalt und es führt auch dazu, dass sozusagen Schwankungen entstehen, die einfach nicht mehr normal sind. Das Gleichgewicht, das ökologische Gleichgewicht geht verloren und das hat Folgen, die wir auch teilweise gar nicht so abschätzen können. Die Frage
0: in der Landwirtschaft dann wieder oder in der Forstwirtschaft, genau. Oder? Wenn sich jetzt eine Spezies rasant vermehren kann, die jetzt, weiß ich nicht, auf eine bestimmte Pflanze es abgesehen hat, dann hat das enorme Schäden zur Folge, oder?
1: Absolut. Und es ist so, wenn Sie jetzt Pestizide einsetzen gegen bestimmte Schadinsekten, können Sie natürlich auch nützliche Insekten treffen. Und es kann sogar sein, dass Sie in dem Moment, wo Sie dann die natürlichen Gegenspieler ausschalten, eigentlich den Schadinsekten sogar noch mehr geholfen haben. Und es ist also ein Thema, weil Sie eben gefragt haben, was das für uns Menschen bedeutet. Es ist so ein bisschen so, als würden wir russisch Roulette spielen. Ja, also wir wissen nicht genau, wann uns die Kugel im übertragenen Sinne trifft. Und wir drehen immer weiter, bis wir das hautnah spüren. Wir sind jetzt, glaube ich, zum ersten Mal in diesem Jahr in Deutschland zum ersten Mal selber von dieser massiven Hitze betroffen. Ich kann mich in all diesen Jahren erinnern, dass die Leute immer so ein bisschen suffisant gegrinst haben und gesagt haben, ja, okay, es mag jetzt 5 Grad mehr sein im Sommer, aber es ist doch angenehm eigentlich. Mhm. Jetzt kommen wir langsam in den Bereich, wo es eben nicht mehr angenehm und ist.
0: Wo man auch merkt, dass es massiv Todesfälle gibt, dass die Bestatter und die Krankenhäuser überlastet sind und so weiter.
1: Und wenn ich mir dann vorstelle, dass es so Ideen gibt, vielleicht irgendwann mal den Mars zu besiedeln oder das Weltall, dann muss ich sagen, ist das schon fast zynisch. Ich glaube, wir haben hier noch gar nicht begriffen, was wir für einen Schatz haben. Ja, die Erde ist ein wunderschöner Planet, die Natur, die Lebensräume, wenn man mal rausgeht, man muss natürlich dann rausgehen, um das Ganze zu erleben. Es könnte keinen schöneren Ort geben für mich als Biologen und für mich ist es einfach herzzerreißend zu sehen, dass wir den immer mehr zerstören und gleichzeitig wirre Fantasien entwickeln. Ich glaube, wir müssen alle dringend gemeinsam daran arbeiten, dass wir dauerhaft auf diesem wunderschönen Planeten leben können.
0: Und wie wir das machen können, da wollen wir gleich nochmal drüber sprechen. Harter Tobak, deswegen brauchen wir auch mal ein bisschen Lösung gleich vielleicht. Erstmal aber der nächste Song. Der fällt ein bisschen raus. Ich darf vielleicht verraten, und wir haben es vielleicht schon gemerkt, wir bleiben musikalisch eigentlich die meiste Zeit so in den 70er, 80er Jahren. Aber eine von zwei Ausnahmen ist Popstar Billie Eilish. Wie kommt sie dazu?
1: Ja, ich muss sagen, ich höre natürlich auch gerne aktuelle Musik. Und bei Billie Eilish ist es so, dass mich ihre Stimme sehr berührt. Ich finde, sie hat eine fantastische Stimme und auch die Musik, die sie ja gemeinsam mit ihrem Bruder macht, finde ich einfach klasse. Es ist eine ganz tolle, innovative Art der Musik. Sie arbeitet ja auch mit verschiedenen Sounds. Ich glaube, es gibt ein Lied, wo man dieses Klackgeräusch der australischen Fußgängerampeln mit in den Song eingearbeitet
0: das
1: hat.
0: Das für sehbehinderte Menschen, ne? Dieses Geräusch. Genau, und ich meine, es ist Bad Guy.
1: Ich glaube auch, ja.
0: Ja, genau.
1: Und das ist einfach eine ganz tolle, ich finde sie auch als Musikerin, auch als Persönlichkeit toll, weil sie sich natürlich auch in aktuelle Diskussionen einmischt und so eine gewisse Haltung zeigt, was man ja auch nicht von allen aktuellen Musikerinnen und Musikern jetzt so kennt.
0: Und in einer Doku habe ich gesehen, naja, Insekten nicht, aber eine Spinne hatte sie auf jeden Fall zu Hause im Terrarium.
1: Das spricht auch stark für sie.
0: Dann hören wir jetzt Birds of a Feather, Billie Eilish.

0: Billie Eilish, gewünscht von Lars Krogmann in den Zwischentönen, Museumsdirektor und Insektenforscher. Und wir haben während der Musik dann kurz noch über Vogelspinnen gesprochen, weil Billie Eilish auf jeden Fall mal eine besaß. Vielleicht hat sie sie auch noch. Und da haben sie dann direkt wieder gesagt, auch da gibt es Gegenspieler. Wie sieht der aus von der Vogelspinne in der Insektenwelt, der Gegenspieler?
1: Es gibt eine Familie der parasitoiden Wespen, das sind die Wegwespen, die Pompiliden, die sich ausschließlich auf Spinnen spezialisiert haben. Und da gibt es auch Arten in Südamerika beispielsweise, die nur auf diese großen Vogelspinnenarten gehen. Die haben ein ganz starkes Gift entwickelt. Die springen auf die Spinne, lähmen die dann sofort mit diesem Gift, tragen die dann in ihre Höhle und legen ein Ei darauf. Und aus diesem Ei kommt dann die Wespenlarve und die frisst dann die Vogelspinne auf.
0: Also ein so großes Tier wie eine Vogelspinne, ja. Dann auch. Alles immer so ein bisschen gruselig und gleichzeitig faszinierend in dieser Welt, in der sie da unterwegs sind. Wir haben gerade über das Artensterben schon intensiv gesprochen, über die Biodiversitätskrise. Und ich habe angekündigt, dass wir noch ein bisschen drüber sprechen müssen, was wir denn tun können, um das aufzuhalten. Wir haben schon über die Gärten gesprochen, die Schottergärten, die schädlich sind. Und es gibt ja viele Menschen, die sich anstrengen, dann auch genau das Gegenteil zu machen, naturnah zu gärtnern, Blühpflanzen, die heimisch sind, anzupflanzen, damit eben die Insektenwelt was davon hat. Hört sich immer schön an, aber ist das tatsächlich was, was hilft und was wirkt?
1: Ja, das hatte ich vorhin schon so ein bisschen angedeutet. Es hilft nicht, das große Problem zu lösen. Vielleicht lenkt es sogar auch teilweise ein bisschen von diesem großen Problem ab. Aber es hat einen großen Vorteil. Es schafft Verbündete, die Multiplikatoren auch, also Menschen, die im Kleinen das machen, was wir im Großen auch machen sollten. Deswegen ist es, glaube ich, ganz wichtig, anzufangen, diese Naturerlebnisse zu fördern, weil man kann natürlich immer diskutieren, dieser kleine Garten, den man hat, der wird die Welt nicht ändern. Aber wenn natürlich alle Menschen, die Gärten haben, die Balkone haben, was machen, hat das natürlich schon einen kleinen Einfluss. Wichtiger ist natürlich, wenn die Menschen dann auch anfangen zu sagen, vielleicht schaue ich auch mal bei der Art und Weise, wie ich konsumiere, welchen Einfluss hat das jetzt wirklich, wo kaufe ich meine Produkte, wie treffe ich meine Wahlentscheidung oder was passiert in meiner Kommune, warum wird da jetzt eigentlich die letzte Streuobstwiese auch noch abgeräumt. Also es gibt viele Möglichkeiten, sich zu engagieren, aber je mehr Menschen wir haben, die sich für die Vielfalt begeistern und sich für dieses Thema interessieren, desto stärker wird natürlich auch die Stimme, die wir gemeinsam erheben können. Denn es ist wirklich kein Randthema. Es wird immer so als Randthema behandelt. Und da sind wir eigentlich schon bei einem Thema, wo es, glaube ich, ganz wichtig ist, wir müssen mehr an unserer Kommunikation arbeiten. Also uns meine ich jetzt die Wissenschaft. Wenn Sie sich mal so Sendungen anschauen, wo Wissenschaftler auftreten, die gucken meistens ganz ernst und sagen oft, wenn man es übersetzt, eigentlich ist es sowieso schon zu spät. Ne? Die sagen dann, ich habe das schon seit 30 Jahren gesagt, das und das. Und dann sagt man natürlich als Zusehender, ja gut, wenn es schon zu spät ist, kann ich ja eigentlich so weitermachen wie bisher. Also man kommt in so einen Fatalismus rein. Und deswegen glaube ich, wir müssen das schaffen, und das ist die große Schwierigkeit, positiv zu kommunizieren, Hoffnung zu verbreiten.
0: Andere Reaktion ist ja auch Reaktanz. Also, dass man dann sagt, nee, jetzt erst recht nicht. Absolut. Weil das betrifft ja unser persönliches Leben, unser persönliches Konsumieren und was auch immer. Und dass dann Leute eben genau das Gegenteil machen und sagen, stimmt alles nicht. Und
1: so. Aber das müssen wir auf eine Art und Weise machen, dass wir nicht unsere Glaubwürdigkeit verlieren. Wir brauchen natürlich diese Glaubwürdigkeit, die wir in der Wissenschaft immer noch stark haben. Davon leben wir auch als Naturkundemuseum. Wir sind der Ort, wo Leute hingehen, wenn sie fragen, welche Art ist das, wenn sie wissenschaftliche Probleme haben oder Interesse haben, dann haben wir die Expertinnen und Experten. Das heißt, ich will natürlich jetzt nicht eine Generation von Wissenschaftlerinnen und Wissenschaftlern, die jetzt nur noch frohe Botschaften verbreitet. Aber wir müssen es, glaube ich, schaffen, aus dieser Negativberichterstattung der Wissenschaften, sage ich mal, wegzukommen hin zu lösungsorientierten Dingen. Deswegen habe ich vorhin so ein bisschen auf diesem Streuobstwiesen-Steillagenthema oder Beweidungsthema hingewiesen, weil ich glaube, es gibt ganz viele Lösungen, die schon da sind, die aber einfach nicht genutzt werden, weil es bestimmte Gruppen in der Gesellschaft gibt, die das einfach verhindern wollen. Und das merken wir natürlich auch jetzt. die Gesellschaft verändert sich stark. Die Welt, in der wir leben, verändert sich stark. Denken Sie an die große Angst vor KI und all dem. Das heißt, die Leute, das war schon immer so, die haben keine große Lust auf Veränderung. Die finden das eigentlich so gut, wie sie jetzt leben. Die wollen das nicht verändert werden. Was wir sagen müssen ist, wenn du nichts machst, dann wird sich die Welt massiv verändern. Das merken wir jetzt an dem Klima da draußen. Und du sollst jetzt das mitsteuern können. Wir müssen es als Gesellschaft, als Menschen auf diesem Planeten, müssen wir einfach Lösungen finden, dass wir selber nicht nur getrieben werden, sondern dass wir mithandeln, dass wir mit diese Veränderungen positiv beeinflussen können.
0: Aber diese Lösung, wenn es sie denn gibt, müssen ja auch massive Lösungen sein. Also es müssen ja auch dann deutliche und heftige Veränderungen sein, oder? Wie könnten die aussehen?
1: Das ist so ein bisschen das Problem. Es gibt natürlich Berechnungen, wie viel Flächen der einzelnen Staaten zum Beispiel unter Naturschutz gestellt werden sollten, aus der Landnutzung herausgenommen werden müssten. Auch Berechnungen, wie viel Menschen der Planet sozusagen verkraften kann. Und das sind alles Dinge, die sofort wieder hoffnungslos machen. Also sobald man in diese Berechnung reinkommt, da sagen die Leute, ja, das wird ja nie passieren. Wie soll man denn das begrenzen? Das kann man nicht machen. Und deswegen ist es, glaube ich, wichtig, zum einen im Kleinen, in seinem persönlichen Umfeld einfach für sich selber eine positive Geschichte erzählen zu können, dass man wirklich sagen kann, ich versuche es, es gelingt mir nicht immer, ich persönlich mache auch Dinge, die nicht immer die beste ökologische Lösung sind. Ich bin ja kein Roboter und keine Maschine. Nicht? Man lebt ja auch und man macht mal Dinge, wo man sagt, okay, hätte ich das jetzt wirklich kaufen müssen oder hätte ich das jetzt essen müssen oder wie auch immer. Und ich glaube, man muss da ein bisschen, ja, vielleicht weniger verbissen rangehen. Das ist ja in Deutschland oft so, wenn sie sich zu diesem Thema äußern, dann wird ja sofort gesagt, ja, aber du warst doch letzte Woche bei McDonald's.
0: Ich habe einen Pappbecher in deiner Hand gesehen.
1: Genau, du hast auch einen Coffee to go gekauft. Was willst du mir jetzt eigentlich erzählen? Ja. Aber ich denke, da ist so viel Luft noch. Und sie können im Bereich der biologischen Vielfalt zum Beispiel ja sofort anfangen. Also dieses Gartenbeispiel, wenn sie sagen, sie mähen einen Teil ihres Rasens nicht, dann sehen sie, dass da bestimmte Insektenarten kommen. Und wenn sie dann gleich einen Nachbarn haben, der sagt, ja, das bringt doch überhaupt nichts, wenn da jetzt 3 Insekten sind, der Amazonas brennt ja trotzdem, das hilft dann natürlich auch nicht. Aber es sind so die kleinen Schritte, glaube ich, wo wir ein Kollektiv werden können, dass wir einfach eine positive Geschichte erzählen. Und letztendlich müssen wir ja auch irgendwas antworten, wenn unsere Kinder fragen, sag mal Papa oder Mama, was habt ihr eigentlich damals gemacht? Und wenn man dann sagt, naja, die Welt habe ich nicht verbessert, aber ich habe schon versucht, das und das zu machen, dann ist es vielleicht schon mal der erste Schritt gewesen.
0: Aber das große Rad ist dann das, was die Politik drehen muss.
1: Aber auch da ist es ja so, wenn man natürlich der Politik signalisiert, wenn ihr das Thema Landwirtschaft in euren Wahlkampf aufnimmt, dann wählen wir euch nicht, weil wir das für unwichtig halten. Dann sagt die Politik natürlich auch, okay, wir müssen diese bestimmten Themen, die relevant sind. Also ich glaube, das sind so Dinge, die würden automatisch sich positiv verstärken und würden automatisch wachsen. Manchmal denke ich, wir müssen nur so ein klein bisschen die Richtung abändern, in der wir uns verhalten, was wir vielleicht auch unseren Kindern vermitteln, was wir als gesellschaftlichen Konsens haben. Und dann würde sich das Ganze schon positiv entwickeln. Wir müssen einfach anfangen.
0: Also sozusagen und dann eine Kettenreaktion auslösen in die andere Richtung.
1: Also gerade das Thema Ernährung, Landwirtschaft ist, glaube ich, in der Politik viel zu wenig als wichtig erachtet. Das ist aus meiner Sicht eins der Zukunftsthemen.
0: Der nächste Song kommt von den Eagles. Bekannt ist die Band ja vor allen Dingen durch den Mega-Hit Hotel California. Sie haben aber, Herr Krogmann, den Song Take It Easy ausgesucht. Was verbinden Sie damit?
1: Take It Easy, da verbinde ich viele Exkursionen, die ich in meiner Postdoc-Zeit in Australien gemacht habe. Das war für mich so ein neues Kapitel, eine völlig neue Welt, die sich gerade mir als Biologe da aufgetan hat. Das, was wir von den Säugetieren kennen, dass es da ganz bestimmte Formen wie die Kängurus und die Beuteltiere
0: Wombats
1: gibt.
0: Und so, genau.
1: Das gibt es bei den Insekten auch. Es ist also das Paradies eigentlich für jeden Biologen. Und ich bin dann mit einem ja schon sehr altersschwachen Auto rumgefahren, wo ich häufig dieses Lied gehört habe. Und das hat für mich einfach so dieses Gefühl, ganz viele Dinge neu zu entdecken und das Leben zu genießen.
0: Dann setzen wir uns jetzt mal ins Auto und fahren durch Australien.

0: 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Heute zu Gast Lars Krogmann, Museumsdirektor des Staatlichen Museums für Naturkunde in Stuttgart, und Insektenforscher ist er auch noch. Wir haben noch relativ wenig über Ihren Job gesprochen, Herr Krogmann. Also über die Inhalte ja, auf jeden Fall, und das, was Sie beschäftigt. Aber was macht eigentlich ein Museumsdirektor so den ganzen lieben langen Tag?
1: Ja, das frage ich mich manchmal auch. Es ist ein sehr vielseitiger Job, der ganz viele Dinge beinhaltet. Sehr viel Kommunikation tatsächlich. Also ich habe sehr viele Treffen. Ich habe das große Glück, dass ich noch eine kleine Arbeitsgruppe habe, wo wir auch über wissenschaftliche Themen, auch über Wissenschaftskommunikation sprechen. Dann habe ich natürlich das Direktionsteam, wo wir gerade an einem ganz großen Thema arbeiten. Wir versuchen, das Naturkundemuseum Stuttgart in die Leibniz-Gemeinschaft zu bekommen. Da werden wir uns bewerben in diesem Jahr. Das ist ja die große Wissenschaftsorganisation, in der schon ganz viele Forschungsmuseen und auch Naturkundemuseen drin sind. Und das setzt zum Beispiel auch voraus, dass man sein ganzes wissenschaftliches Programm ändert, ja, dass man sich sozusagen fokussiert, dass man die einzelnen Forschungsthemen zu einem großen Forschungsprogramm verknüpft. Und das haben wir in den letzten Jahren sehr massiv angegangen. Wir hatten das große Glück, ganz viele neue Forschende aus vielen Ländern zu bekommen für die Themen, die wir bisher noch nicht abgedeckt haben. Das Ziel ist es, so ein bisschen die biologische Vielfalt auf allen Ebenen, auf der genetischen Vielfalt, der Artenvielfalt und der Ökosystemvielfalt zu untersuchen. Das ist schon eine Riesenaufgabe, und das machen wir noch über die Zeit. Also nicht nur über die letzten 50 Jahre, sondern wir haben eine starke Paläontologie, mit der wir bis zu 250 Millionen Jahre zurückgehen. Wir haben hier ums Naturkundemuseum herum das große Glück, eine der wichtigsten paläontologischen Fundstätten zu haben, wo wir wirklich teilweise seit über 100 Jahren Grabungen machen, wie zum Beispiel in Trossingen. Da war jetzt der Tag der offenen Grabung, wo die Kollegen...
0: Es gibt sogar einen Plateosaurus Trossingensis, richtig?
1: Und da haben die Kollegen gerade ein neues Exemplar gefunden, was sie da präsentieren konnten. Und da geht es auch gar nicht so sehr darum, jetzt nochmal einen neuen Dino zu finden. Wir haben ja schon ganz viele Exemplare. Aber zu schauen, in welcher Umgebung, wie ist der gestorben, wie sah der Lebensraum aus, wie hat sich der Lebensraum verändert. Wir haben gerade eine tolle Ausstellung, die nennt sich Jurassic Life. Die Trias war ja eine ganz wichtige Zeit, wo es erstmal ein großes Massenaussterben gab, wo es eine Klimakrise gab, einen enormen CO2-Anstieg, die Meere sind übersäuert, die Korallen sind gestorben. All das, was wir heute erleben, hat es in der Vergangenheit auch schon gegeben.
0: Nur nicht in dieser Geschwindigkeit wie jetzt.
1: Genau, das hat sich über Millionen von Jahren entwickelt. Jetzt schaffen wir das in wenigen hundert Jahren. Also für uns ist die Paläontologie so ein Modell für den Biodiversitäts- und Klimawandel ohne menschlichen Einfluss. Und jetzt untersuchen wir heute also das Ganze mit unserem Einfluss, und aus dieser Synthese der verschiedenen Forschungsbereiche kriegen wir ganz viele Daten, die dann auch für andere Forschung interessant sind. Also wir tun uns jetzt immer mehr zusammen mit anderen Forschenden, während wir vielleicht vor einigen Jahrzehnten noch eher Projekte hatten, wo ganz wenige oder sogar nur einzelne Personen gearbeitet haben, arbeiten wir jetzt in großen Teams. Die Artenkenner, die Taxonomen betten ihre Neubeschreibungen in tolle evolutionsbiologische Fragestellungen oder ökologische Fragestellungen ein. Und das sind so Dinge, auch da wird jetzt nicht so konkret, was mache ich da jetzt als wissenschaftlicher Direktor, aber wir machen dann zum Beispiel viele gemeinsame Treffen. Wir haben in diesem Jahr ein wissenschaftliches Symposium zum Beispiel organisiert, was uns eigentlich dieses Forschungsprogramm dann mehr oder weniger geschrieben hat, wo wir gesagt haben, das sind die Themen, auf die wir uns gemeinsam arbeiten. Also es geht viel um Wissenschaft, um Forschung. Es geht natürlich manchmal auch um administrative Dinge. Wir haben jetzt eine große Renovierung, die ansteht, wo auch die Frage gestellt wird, wie wollen wir das Museum verändern? Wie sollen die Ausstellungen sozusagen nach modernen Kriterien neu gestaltet werden?
0: Aber es wird ja klar bei dem, was Sie erzählen, dass das, was die meisten von uns an so einem Naturkundemuseum sehen, eher ein ganz, ganz kleiner Bereich ist, weil es eben ein Forschungsmuseum ist. Das bedeutet auch ja, dass zum Beispiel die Präparate, die man sehen kann in so einem Naturkundemuseum, also ob das jetzt ein Nashorn ist oder ein Paradiesvogel oder so, dass das nur ein winzig kleiner Teil dessen ist, was an Präparaten dann bei Ihnen auch zu sehen ist. Der größte Teil liegt dann in einem Forschungsmuseum hinter den Kulissen und ist ja zum Teil ewig alt, wird aber immer noch benutzt, oder?
1: Also wir haben über 12 Millionen Objekte und davon zeigen wir, das ist nicht mal die Spitze, der Spitze des Eisberges, wenn man so will. Und das Schöne ist auch, wir haben nie aufgehört, diese Proben der Vielfalt zu nehmen. Also wir haben zum Beispiel aktuell in Baden-Württemberg ein großes Insektenmonitoring. Ich hatte schon von der floristischen Kartierung besprochen, wo auch immer wieder Pflanzenbelege neu gesammelt werden. Das heißt, wir erweitern dieses Archiv der biologischen Vielfalt standardisiert nach neuesten Erkenntnissen und wir wollen vor allem die gesamte Information, die in diesen einzelnen Individuen liegt, auch nutzen.
0: Nur mal ganz praktisch nachgefragt. Also das heißt, da ist ein Präparat, das vielleicht aus den 80er Jahren ist, keine Ahnung, eine Taube oder sonst was und die liegt dann da und wird auch wirklich nochmal rausgeholt und sich von Forschenden angeschaut, weil sie dann noch was Neues dran lernen können?
1: Genau so ist es. Es kann dann sein, dass es ein Forschungsprojekt genau zu dieser Vogelart gibt. Und dann wird dieser Vogelbalg, der da schon über 40 Jahre liegt, wird der vielleicht nochmal genetisch untersucht. Bei den Insekten ist es so, dass es sein kann, dass die dann mit dem Mikro-CT geröntgt werden, weil man jetzt nochmal die innere Anatomie untersuchen will. Bei Fossilien, bei Bärensteinen kann es sein, dass sie plötzlich Fossilien, die da schon seit 150 Millionen Jahren im Bernstein nicht sichtbar waren, dass sie die jetzt sichtbar machen können. Es kann sein, dass sie alte Herbarproben haben, wo sie plötzlich noch
0: Pflanzenproben,
1: wo sie noch Pilzsporen finden oder Alkoholproben, wo Insekten drin sind, wo sie ganz viele Organismen, sie können auch die Pestizidbelastung der 80er Jahre dann noch in dieser Probe sozusagen nachträglich ermitteln.
0: Gibt es, wenn wir jetzt mal vom wissenschaftlichen Teil zur Ausstellung gehen, gibt es etwas, wo Sie sagen würden, da sind Sie besonders stolz drauf als Direktor oder generell das Museum?
1: Also was die große Besonderheit des Naturkundemuseums Stuttgart ist, dass wir in dem weltweiten Hotspot der Fossillagerstätten leben. Es gibt also die wichtigsten Vorkommen, zum Beispiel vom Buntsandstein oder von vielen anderen Epochen, der Welt wirklich hier in Baden-Württemberg. Und da haben wir die Schlüsselfossilien und eine Ausstellung, die wirklich weltweit einzigartig ist. Eine Ausstellung, die seit Jahrzehnten von den Forschenden kuratiert wird, die auch weltweit zu den führenden Experten gehören. Also wir haben Wissenschaftler bei uns, die schon 20 Jahre am Haus sind und die können in dem Ausstellungsbereich das Forschungsprojekt ihrer Promotion, also ihrer Doktorarbeit zeigen. Und wenn die neue Erkenntnisse haben, wenn die plötzlich sagen, durch die Anatomie wird dieser Saurier den Kopf gar nicht so gehalten haben, dann wird das Modell geändert. Die Ausstellung, die Sie sehen, ist nach den neuesten wissenschaftlichen Erkenntnissen. Und das sind alles Fossilien, die Sie sonst auf der Welt nirgendwo sehen. In der aktuellen Ausstellung zum Beispiel gibt es den Mirasaurer, das ist der Wundersaurier, der wurde von Stefan Spiekmann, Rainer Schoch und anderen Kollegen unseres Hauses in Nature, also der berühmten Zeitschrift, publiziert. Das war sogar auf dem Cover abgebildet. Es wurde übrigens auch in der Tagesschau und in den Tagesthemen erwähnt, was uns natürlich auch alle stolz gemacht hat. Und das ist ein Tier, was man also mit dem Archaeopteryx vielleicht vergleichen kann von der Bedeutung, was bei uns in der Sammlung entdeckt wurde, was erst durch neue präparatorische Methoden sozusagen zutage gefördert wurde und wo eine Geschichte erzählt werden konnte, die zur Evolution federartiger Strukturen beiträgt, zur Frage, wie letztendlich die Wirbeltiere, zu denen wir ja auch gehören, sich evolutiv entwickelt haben. Also wir können mit diesen Fossilien ganz tolle Wissenschaftsgeschichten erzählen und die werden auch in der Ausstellung präsentiert. Es ist also nicht eine, sagen wir mal, normale naturkundliche Ausstellung, die man in der Form vielleicht auch in anderen Teilen der Welt sehen kann, sondern das sind alles Dinge, die wirklich hier speziell aus der Region kommen und gleichzeitig eine weltweite Bedeutung für die Forschungscommunity hat.
0: Und im Keller und vielen anderen Nebengebäuden des Museums lagern wahrscheinlich noch Viele ungehobene Schätze und Geschichten. Der nächste Song, Bob Seger and the Silver Bullet Band, also da sind wir wieder beim klassischen
1: Rock. Wir sind in den 70ern wieder.
0: Und beim klassischen Rock, Still the Same. Wieso haben Sie uns dieses Lied mitgebracht?
1: Ich liebe das einfach, weil das eine sehr simple, einfache Gitarrenmusik ist, weil das ein unnachahmlicher Rhythmus ist, der ja auch ganz simpel ist. Ist also für mich so ein Paradebeispiel, wie ich es auch bei gutem Essen und vielen anderen Dingen empfinde, dass das Einfachste oft das Schönste ist. Und Bob Seger ist natürlich auch ein super Musiker mit einer super Stimme, also das in der Kombination.

0: Lars Krogmann zu Gast hier in den Zwischentönen, Museumsdirektor und Insektenforscher. Wir haben jetzt sehr viel über die Zukunft geredet, wie sie werden könnte und wie sie hoffentlich nicht wird. Was haben Sie sich für die Zukunft vorgenommen?
1: Also ich möchte einfach so viele Leute wie ich kann für dieses Thema so nachhaltig begeistern, dass sie selber sich auf

0: gießt, dann ist es ja auch nicht sehr nachhaltig und es hat vor allem keinen Einfluss auf die Welt. Ja? Mhm. Ich finde das Thema, die Biologie auch als Wissenschaft, die Naturkunde, die biologische Vielfalt, die Frage nach der Zukunft unseres Planeten, das sind einfach extrem relevante Themen. Es sind auch Themen, wo es um Fairness geht, um Gerechtigkeit, um Themen, die auch meinen persönlichen Werten sehr entsprechen.
1: Gerechtigkeit im Sinne von wen betrifft, betreffen die Folgen? Mehr oder weniger?
0: Sie können natürlich über globale Gerechtigkeit, können wir auch viel diskutieren. Aber ich meine auch, was ich zutiefst ungerecht finde, ist, dass wir diese Entscheidung für die nachkommenden Generationen treffen. Also wir, wenn ich es pauschal sage, versauen die Zukunft von den Menschen, die wir eigentlich am meisten lieben müssten, nämlich den Kindern unserer Kinder und so weiter. Jeder von uns würde sagen, ich tue alles für meine Kinder. Aber wenn man genau hinschaut, tun wir in vielen Bereichen vieles, was ihnen das Leben schwerer macht. Und das ist eine unangenehme Wahrheit. Und so wie ich sie jetzt gesagt habe, zuckt der eine oder andere Hörer und die Hörerin vielleicht zusammen, weil man sofort das Gefühl hat, man wird belehrt. Ja, deswegen, das ist sozusagen die Frage, wie kann man dieses Thema kommunizieren, ohne dass die Leute sofort das Visier runtermachen, sondern dass sie Lust bekommen, mitzumachen. Und ich glaube, da haben wir am Naturkundemuseum Stuttgart so einen großen Instrumentenkasten, wo wir wirklich sowohl im Kleinen, wir sind ja auch hier in der Stadtgesellschaft in Stuttgart eng verwachsen, gleichzeitig kommunizieren wir mit der ganzen Welt. Das ist für mich einfach eine tolle Gelegenheit, Dinge zu machen, die einen positiven Einfluss auf die Welt haben. Und es gibt viele, viele Menschen, wenn Sie mal eine Umfrage machen würden hier auf der Königsstraße, da sagen nur wenige Menschen, mir ist die Zukunft egal, mir sind andere Menschen egal, wir wollen alle das Gleiche. Das ist eigentlich das, was dieses Thema so mächtig macht.
1: Wenn Sie nicht über die Zukunft der Welt nachdenken, über Insekten, über das Naturkundemuseum, sondern einfach mal Lars Krogmann sind, was machen Sie dann eigentlich?
0: Ja, ich habe mir so ein paar Sachen auch teilweise neuer angelacht, kann man schon fast sagen. Ich mag es gerne hin und wieder mal Online-Schach zu spielen. Ich habe früher als Kind sehr wenig Schach gespielt, war aber immer fasziniert, weil das auch so ein einfaches Spiel ja eigentlich ist, was es so lange gibt.
1: Da sind wir wieder bei dem Einfachen.
0: Aber was aus dieser Einfachheit ja eine unbegrenzte Möglichkeit an Variationen gibt. Ich habe früher zum Beispiel auch sehr gerne Karten gespielt, Skat zum Beispiel. Da braucht man ja wieder eine bestimmte Gruppe von...
1: Muss man
0: zu dritt sein und sich dann regelmäßig treffen. Ich bin natürlich sehr gerne draußen. Ich spiele seit einiger Zeit auch Tennis. Das war auch immer so ein Kinderwunsch, den ich hatte. Ich wollte immer so der neue Boris Becker werden, konnte nie Tennisunterricht nehmen. Deswegen bin ich es dann auch leider nicht geworden. Aber es ist auch so ein Thema beim Sport. Es ist so ähnlich wie bei der Natur und dem Interesse für der Biologie. Es ist nie zu spät anzufangen. Ja? Und deswegen spiele ich tatsächlich so seit 3-4 Jahren mit großer Begeisterung einmal wöchentlich Tennis. Bin gerne in der Natur, spaziere gerne und beobachte Insekten. Das ist eigentlich ein Thema, was nie langweilig wird.
1: Auch in der Freizeit weiterhin, ja?
0: Immer.
1: Und Sie sind auch immer ausgestattet mit dem Werkzeug dafür? Wenn Sie die kleinen Erzwespen untersuchen wollen, dann brauchen Sie eine Lupe.
0: Ja, nee, das bin ich nicht immer. Das heißt, ich erfreue mich auch an den großen, leicht erkennbaren und ich erfreue mich manchmal auch an Pflanzenarten oder selbst an Vogelarten, die ich dann vielleicht nicht sofort erkenne. Es gibt durchaus Organismengruppen, wo ich große Bestimmungsschwächen noch habe und wo ich dann versuche, dran zu arbeiten.
1: Einen Song haben wir noch, Herr Krogmann. Der kommt von einer Künstlerin, die ich nicht kannte, Multiinstrumentalistin, Sängerin und Songwriterin. Priscilla Ahn aus den USA, Fine on the Outside. Wie sind Sie zu ihr gekommen?
0: Ja, es gibt diesen Ghibli-Film Erinnerungen an Mani. Den habe ich, glaube ich, letztes Jahr mal mit meiner Familie geschaut. Und dieser Film hat uns sehr beeindruckt. Wir waren total begeistert, alle davon. Und das ist der Titelsong von diesem Lied. Ich bin dann durch diesen Film auf diese Künstlerin gekommen, war von ihrer Stimme und auch von den Klängen total begeistert und ich kann auch diesen Film wirklich jedem empfehlen. Für mich als Biologe spielt er auch in so einem Ort, wenn ich mir so meinen Sehnsuchtsort, meinen Traum zeichnen würde, wo ich später gerne mal leben würde, dann wäre das wahrscheinlich genau an so einem Ort, wo es ganz viel Natur, gibt es auch tolle Seevögel, die da auftauchen in dem Film, in so einem ruhigen Ort an der Küste. Ich komme ja aus dem Norden,

0: Da ist sozusagen das Meer und die Küste,
1: eingebaut.
0: Ist immer dran. Also was wir gut finden, ist die Küste nahe dran zu wissen. Es geht eigentlich nur um die Psychologie, ohne dass man jetzt ständig da dran ist oder sich da an den Strand legt oder so. Es geht nur darum, man ist am Meer, man riecht es und dann sozusagen die Wälder oder die Heidelandschaften oder die Natur da zu genießen, ja.
2: 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Priscilla Arn, Fine on the Outside.

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1: Vier Uhr, die Nachrichten. Russland hat in der Nacht erneut Ziele in der Ukraine angegriffen. Laut den örtlichen Behörden wurden mehrere Gebäude in der Hauptstadt Kiew beschädigt, darunter auch Wohnhäuser. In einigen Bezirken seien zudem Trümmerteile von Drohnen abgestürzt. Angaben zu möglichen Opfern gab es zunächst nicht. Auch in anderen Landesteilen wurde Luftalarm ausgelöst. Bei den Angriffen soll Russland neben Drohnen auch wieder Marschflugkörper und Raketen eingesetzt haben. Während die ukrainische Flugabwehr eine relativ hohe Trefferquote gegen russische Drohnen und Marschflugkörper aufweist, ist sie gegen ballistische Raketen weniger erfolgreich. Zuvor hatte Präsident Selenskyj erklärt, dem ukrainischen Geheimdienst lägen Informationen vor, wonach Russland seine Angriffe vor dem bevorstehenden NATO-Gipfel ausweiten wolle. Zwei Tage vor Beginn des NATO-Gipfels fordert der CDU-Politiker Hart mit Blick auf den Ukraine-Krieg eine klare Ansage an China. Peking spiele für Russlands Fähigkeit, seinen Angriffskrieg fortzusetzen, eine erhebliche Rolle, sagte der außenpolitische Sprecher der Unionsfraktion der Funke Mediengruppe. Deshalb müsse die Allianz hier Klartext sprechen und darüber hinaus auch den Druck auf Russland erhöhen. Moskau dürfe keinen Zweifel daran haben, dass die Unterstützung für die Ukraine ungebrochen sei. Nach Ansicht von SPD-Fraktionsvize Möller sollte Bundeskanzler Merz das Treffen in Ankara auch dazu nutzen, Defizite im Gastgeberland Türkei bei Demokratie- und Minderheitenrechten klar zu benennen. Dabei müssten etwa anhaltende Angriffe von Präsident Erdogan auf Opposition und Rechtsstaatlichkeit angesprochen werden. Im Süden Frankreichs hat sich ein Flächenbrand in einer Gebirgsregion nahe Perpignan ausgebreitet. Die Präfektur des Departement Pyrénées-Orientales ordnete die Evakuierung von gefährdeten Ortschaften an. Mehrere tausend Menschen sind betroffen. Die Ausbreitung des Brandes wirkt sich auch auf die dritte Etappe der Tour de France aus. Diese führt heute durch die betroffene Region und wird nach Beschluss der Präfektur nun ohne Zuschauer und Werbekarawane ausgetragen. In Portugal sind derzeit nach Angaben des Katastrophenschutzes mehr als 1200 Kräfte im Einsatz. Laut EU-Erdbeobachtungsprogramm Copernicus hat sich das am Donnerstag ausgebrochene Feuer in der Region Vuzela auf eine Fläche von 130 Quadratkilometern ausgebreitet. Spanien und Italien schickten zur Unterstützung Feuerwehrleute, Fahrzeuge und Löschflugzeuge. In Berlin stellt eine Expertenkommission ihren Bericht zum Stromausfall in der Hauptstadt im Januar vor. Das Gremium will im Roten Rathaus Vorschläge für einen besseren Zivil- und Katastrophenschutz vorlegen, sowie Einschätzungen zu künftigen Risiken und Handlungsempfehlungen abgeben. Die Kommission war Ende Januar vom Senat eingesetzt worden. Zuvor hatte ein mutmaßlich linksextremistisch motivierter Brandanschlag auf eine Kabelbrücke zu einem mehrtägigen Stromausfall im Südwesten der Hauptstadt geführt. Betroffen waren insgesamt rund 100.000 Menschen. Viele mussten mitten im Winter tagelang ohne Strom und Heizung auskommen. Damals wurde eine sogenannte Großschadenslage ausgerufen. Der Senat bemängelte daraufhin, dass viele Informationen zur Infrastruktur frei zugänglich im Internet zu finden waren. Bei der Fußball-Weltmeisterschaft der Herren in Nordamerika hat Norwegen das Viertelfinale erreicht. Die Auswahl um Stürmerstar Erling Haaland gewann in East Rutherford im US-Bundesstaat New Jersey mit 2:1 gegen Brasilien und warf den Rekordweltmeister damit aus dem Turnier. Es ist das erste Mal, dass eine norwegische Auswahl ein WM-Viertelfinale erreicht. Zugleich ist es das schlechteste Abschneiden eines brasilianischen Teams seit 1990. In der zweiten Partie des Spieltages trifft Mexiko zur Stunde auf England. Der Anstoß war wegen eines Unwetters kurzfristig um eine Stunde verschoben worden. Der Wetterbericht, die Lage. Zwischen Tiefdruckgebieten über Skandinavien und einem umfangreichen Hoch über Westeuropa gelangt warme Atlantikluft in den Südwesten, während in den Norden kühlere Luft fließt. Die Vorhersage, im Norden und Osten stark bewölkt, mit schauerartigem Regen, sich südostwärts ausbreitend, dort 19 bis 23 Grad. Im Süden und Westen heiter bis sonnig und trocken bei 24 bis 32 Grad. Morgen in der Nordosthälfte viele Wolken und Schauer oder schauerartiger Regen. In der Südwesthälfte heiter bis sonnig bei 19 bis 35 Grad. Und am Mittwoch in den Alpen regnerisch, sonst oft trocken mit Sonne bei 19 bis 32 Grad. Das waren die Nachrichten.
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2: Der russische Angriffskrieg in der Ukraine wird zu einem großen Teil auch mit einer Fernsteuerung geführt. Zwar natürlich auch in Schützengräben mit Panzern oder Artillerie, aber oft von Menschen, die viele Kilometer von der Front entfernt sitzen und Drohnen fernsteuern. Und inzwischen, da sitzen an den Steuergeräten auch häufig Frauen. Wir schauen gleich auf eine besondere Einheit der ukrainischen Armee, die ausschließlich aus Soldatinnen besteht. Hören Sie in gut einer Viertelstunde hier in der Radio Nacht. Ich bin Julian Cooper. Schönen guten Morgen.

0: Klarer Machtanspruch und demonstrative Geschlossenheit. Die AfD, die geht mit großem Selbstbewusstsein in die wegweisenden Landtagswahlen im Herbst. Am Wochenende hat die AfD sich zum Bundesparteitag in Erfurt getroffen. Rund um den gab es große Proteste, aber zumindest nicht das erwartete Chaos. Und auch bei der Wiederwahl der Doppelspitze, da sieht es auf dem Papier nach einem internen Erfolg aus. Die Delegierten haben die Doppelspitze aus Alice Weidel und Tino Chrupalla im Amt bestätigt. Allerdings fiel das Ergebnis für Tino Chrupalla mit gut 70% relativ schwach aus. Nadine Lindner aus unserem Hauptstadtstudio, die beobachtet die AfD schon sehr lange. Und sie sagt, das Wahlergebnis von Chrupalla, das ist ein Zeichen dafür, dass sich die Zeit der Doppelspitze bei der AfD dem Ende zuneigt.
1: Noch steht das Duo an der Spitze der AfD, doch dieser Parteitag von Erfurt zeigt deutlich, dass die gemeinsamen Tage von Tino Chrupalla und Alice Weidel längst gezählt sind. Die Machtkämpfe innerhalb der Doppelspitze brodeln schon länger, jetzt sind sie in Erfurt offen zutage getreten. Sie zeigen sich unter anderem im deutlichen Unterschied von 10 Prozentpunkten zwischen den Wahlergebnissen. Weidel kam auf 81, Chrupalla nur auf 70%. Es ist mehr als ein Warnschuss in Richtung des Sachsen. Zu viele in der Partei nehmen ihm seine russlandfreundliche Positionierung übel, seine Vorbehalte bei der Wehrpflicht, die eigentlich fest im AfD-Wahlprogramm verankert ist. Doch auch die 81% für Weidel sind kein überragendes Ergebnis, wenn man sie vor dem Hintergrund des Höhenflugs der in Teilen rechtsextremen AfD vergleicht. Seit Monaten führt die Partei die Umfragen an, nicht nur in den ostdeutschen Bundesländern, sondern auch bundesweit. Die Mitgliederzahl ist auf 75.000 gestiegen, so hoch wie nie. Auch für die Parteichefin wachsen die Bäume nicht in den Himmel. Sie gilt zwar als rhetorisches Zugpferd, intern gilt sie als faul, soll Gremienarbeit scheuen, inhaltliche Positionierungen zu schnell wechseln. Interessanter ist ein Blick in die zweite Reihe des Bundesvorstands, denn hier zeigen sich die wahren Machtverschiebungen. Alle Stellvertreter sind neu, alle sind eher dem Lager von Weidel und oder Björn Höcke zuzuordnen. Es gab keinen lauten Streit auf dem Parteitag, der Konflikt zeigt sich aber in den knappen Ergebnissen, mit denen manche der Vizes gewählt wurden. Es ist eine stille und doch wirkmächtige Machtverschiebung. Tino Chrupalla ist Teil einer Doppelspitze und doch wird es ziemlich einsam um ihn. Innerhalb der nächsten 2 Jahre wird der lang erwartete Umbauprozess hin zu einer Einerspitze beginnen. Der Parteitag von Erfurt zeigt aber auch eine AfD, die dem Streben nach Macht viel, wenn nicht sogar alles unterordnet, dringend nötige Klärungsprozesse scheut. Bestes Beispiel ist die Unvereinbarkeitsliste, eine Art Brandmauer der AfD, die Doppelmitgliedschaften in Partei und extremistischen Organisationen verhindern soll. Nun soll der neue Bundesvorstand über das weitere Schicksal befinden. Eine Diskussion auf offener Bühne zum Verhältnis zu Extremisten war auf dem Parteitag nicht gewollt. Inhaltlich hat der Parteitag von Erfurt ohnehin kaum etwas Neues gebracht. Nur so viel, die AfD will sich umbauen zu einer effizienten Regierungspartei mit radikaler Gesinnung. Rund um die Halle und im Umland gab es vor allem am ersten Tag des Parteitreffens ein umfangreiches Demonstrationsgeschehen. Dabei sind die Blockadeversuche des Bündnis Widersetzen gescheitert, sie wollten den Parteitag verhindern. Widersetzen macht nun Polizei und Politik verantwortlich, sie hätten die AfD hofiert, so der Vorwurf. Das ist absurd angesichts der AfD-kritischen Einstellung des sozialdemokratischen Innenministers Georg Mayer in Thüringen. Die inhaltliche Kritik an der AfD ist völlig berechtigt. Die Blockadetaktik von Widersetzten ist dabei der falsche Weg. Die AfD hat laut Parteiengesetz das Recht, Parteitage abzuhalten. Der Protest sollte sich stattdessen gegen die Ziele der rechten Partei richten. Laut Polizei waren 31.000 Menschen bei den Protesten dabei, die Veranstalter sprechen sogar von 50.000. Bis Sonntagmittag gab es knapp 65 Straftaten und 13 Ordnungswidrigkeiten, so die Polizei. Das ist ein Bruchteil angesichts der Teilnehmerzahlen und doch ist jede Straf- oder Gewalttat eine zu viel. Es ist ein gutes Zeichen, wenn die Großkundgebungen des Bündnisses zusammenstehen, in denen sich unter anderem Gewerkschaften und Kirchen versammelt hatten, fast wegen Überfüllung schließen musste. Parallel gab es viele kleine Veranstaltungen. Und diese leisen Stimmen dürfen nicht überhört werden. Es gab Veranstaltungen im Kulturquartier, eine antifaschistische Stadtführung, eine Fahrraddemo. Am Ende werden es diese kleinen Aktionen sein, die wirkmächtig sind für die liberale Demokratie, weil sie Menschen zusammenbringen. Gewalt oder Blockaden sind es sicherlich nicht, ganz im Gegenteil.
0: Ein Kommentar war das von Nadine Lindner aus unserem Hauptstadtstudio zum AfD-Bundesparteitag vom Wochenende.

0: So, und wir bleiben noch beim Thema. Der AfD-Parteitag und vor allem die wiedergewählte Doppelspitze Weidel und Chrupalla. Das ist auch ein großes Thema, wenn man die Zeitungen heute Morgen durchblättert. Wir haben in die wichtigsten Zeitungen schon mal reingelesen und einige Kommentare zusammengestellt.
1: Die Frankfurter Rundschau betont, Weidel und Chrupalla können als Doppelspitze weitermachen. Sein Ergebnis war deutlich schlechter als vor 2 Jahren. Sie stagnierte. Die Hierarchie ist geklärt. Auf den hinteren Plätzen des Bundesvorstands setzte Weidel ihre Vertrauten und Netzwerker durch. Der Thüringer Rechtsextreme und Gastgeber Björn Höcke ebenfalls. Die Richtung ist klar. Die Partei will sich professionalisieren. Sie will nach innen durchgreifen und sie will dringend an die Macht. Die Märkische Oder-Zeitung aus Frankfurt-Oder meint, wenige Monate vor der ersten Chance auf konkrete Macht in Deutschland stand in Erfurt Geschlossenheit über allem. Doch die absehbaren Konflikte sind nur vertagt. Viele rechnen damit, dass die Wiederwahl der beiden Parteichefs Alice Weidel und Tino Chrupalla die letzte AfD-Doppelspitze sein wird. In 2 Jahren dürfte Weidel alleine nach der Macht greifen. Die Rheinpfalz aus Ludwigshafen notiert, der Verlierer des Parteitags heißt Tino Chrupalla. Chrupalla trat zuletzt eher mäßigend auf. Dass er dafür jetzt abgestraft wurde, zeigt, die AfD radikalisiert sich mal wieder weiter. Die Bundesregierung befasst sich morgen mit dem Haushaltsentwurf. Die Frankfurter Allgemeine Zeitung hebt hervor, die Tilgung der Corona-Notlagenkredite will Finanzminister Klingbeil verschieben, ebenso die Tilgung der Sonderschulden für die Bundeswehr. Zusammen geht es um 12,4 Milliarden Euro im Jahr. So drückt Klingbeil den Handlungsbedarf in seiner Finanzplanung. Der Bundeshaushalt steht schlechter da als je zuvor. Die Süddeutsche Zeitung kommentiert, der Haushalt steht nur, weil Klingbeil die Notreserven aus besseren Zeiten größtenteils aufzehrt. Das wird die Regierung noch bereuen, denn es sieht nicht danach aus, dass die Chinesen ihre eigenen Autos verschrotten und plötzlich wieder anfangen, deutsche Fabrikate zu kaufen. In Washington hat US-Präsident Trump zum 250. Jahrestag der Unabhängigkeit eine Ansprache gehalten. Die Saarbrücker Zeitung bemerkt, die spalterische Rede Donald Trumps steht als Ausrufezeichen hinter einem würdelosen Spektakel zum 250. Geburtstag der Vereinigten Staaten. Sie hatte nicht mehr Substanz als die Käfigkämpfe vor dem Weißen Haus oder das geplante Autorennen durch die Hauptstadt. Das Handelsblatt führt aus, Trumps Rhetorik zielt nie auf Ausgleich, sondern ist stets ausgrenzend und gegen jemanden gerichtet. Sei es der politische Gegner, den der Präsident zum Feind erklärt, Minderheiten, die als Sündenböcke für Fehlentwicklungen herhalten müssen, oder ausländische Mächte, denen er handelspolitischen oder sicherheitspolitischen Betrug am amerikanischen Volk vorwirft.
0: Die wichtigsten Kommentare aus den Zeitungen von heute waren das.

0: Was für ein Spiel gerade. Fußball-WM Mexiko gegen England. Die 56. Minute läuft. Es steht 2:1 für England. Gerade eben gab es noch eine ziemlich umstrittene rote Karte gegen England. Alle Details dann in 20 Minuten hier in der Radionacht. 4:18 Uhr haben wir es. Und wie immer am Montag und Freitag um diese Zeit lernen Sie jetzt eine meiner Kolleginnen und Kollegen kennen. Diesmal von ein bisschen weiter entfernt.
1: 1:30 für
2: Anne Reit
3: und Jasper Barenberg. Wir berichten für den Deutschlandfunk aus den USA.
2: Die Vereinigten Staaten feiern ja in diesem Jahr ihren 250. Geburtstag, 250 Jahre Unabhängigkeit. Und wir gehen auf Spurensuche, was es eigentlich heißt, Amerikaner zu sein, Amerikanerin zu sein. Das ist natürlich bei über 340 Millionen Menschen nicht abschließend zu beantworten, aber wir wollen uns der Frage zumindest annähern.
3: Und deswegen waren wir unterwegs, zum Beispiel in einer Grundschule, in der jeden Morgen das Treuegelöbnis auf die amerikanische Flagge gesprochen wird. Wir haben mit einer Mutter aus Georgia gesprochen, die um ihren gefallenen Sohn trauert. Und wir waren in den Südstaaten unterwegs, wo viele schwarze Menschen mit der Feierstimmung gerade ringen, weil die Geschichte der Vereinigten Staaten für sie auch immer eine Geschichte der Unterdrückung und der Ungleichheit war und gerade sich auch wieder so anfühlt.
1: Weiß, christlich, traditionell? 250 Jahre USA.
2: Mich hat überrascht, wie offen die Menschen auf uns Journalisten reagieren, die Donald Trump gewählt haben, die also eine Regierung unterstützen, die ja massiv Stimmung macht gegen die Medien, die Mainstream-Medien.
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0: Nachschub ist im Krieg mitunter entscheidend. Wer Treibstoff, Munition oder die Versorgung unterbrechen kann, schwächt den Gegner oft stärker als mit einem Angriff auf die Front. Die Ukraine setzt dafür immer häufiger Drohnen ein mit mittlerer Reichweite. In der Ostukraine, da gibt es mittlerweile sogar eine Einheit, in der ausschließlich Frauen arbeiten. Florian Kellermann hat sie besucht.
1: Flachland, soweit das Auge reicht. Mitten im Sonnenblumenfeld, noch ohne Blüten, sitzt eine junge Frau im Tarnanzug. Sie montiert ein Gestell. Mit dem Smartphone prüft sie, ob es horizontal ausgerichtet ist.
2: Von diesem Katapult lassen wir gleich eine Drohne los. Wir bauen die Katapulte jeden Tag neu auf und ab, um unsere Position nicht zu verraten.
1: Die junge Frau hat den Kampfnamen Smakolik, auf Deutsch Leckerbissen. Heute ist die 24-Jährige mit ihrer Einheit nicht im Kampfeinsatz, sondern beim Training, irgendwo in der östlichen Ukraine.
2: Wir machen Testflüge, um den Gefechtskopf der Drohne zu testen. Und wir trainieren das Steuern der Drohne. Wir suchen auch immer etwas, was man an der Drohne noch verbessern könnte.
1: Die Drohnen, mit denen die Einheit operiert, sind sogenannte Middle-Strike-Drohnen, Drohnen mittlerer Reichweite, 100, 150 bis zu 300 Kilometer. Mit ihnen greift die ukrainische Armee immer erfolgreicher die Nachschubrouten der russischen Truppen an. Das Ziel, sie von der Versorgung abzuschneiden. Das sei hochmoderne Kampfführung, sagt die Kommandeurin der Frauen-Drohneneinheit mit Kampfnamen Hilka.
2: Der Spruch stimmt. Generäle kämpfen mit den Mitteln früherer Kriege. Im Westen werden noch Scharfschützen ausgebildet. In der Ukraine ist das ein fast ausgestorbener Beruf. Wir kämpfen mit Drohnen. Wer mehr davon hat und wer die technisch besseren hat, der gewinnt.
1: Hilka heißt Zweig. Das passt zur schlanken Figur der 36-Jährigen. Ein Scharfschützengewehr sei zu schwer für sie, sagt sie. Am Bildschirm, beim Steuern von Drohnen aber, seien Frauen sogar im Vorteil. Aufmerksamer, ausgestattet mit besserer Feinmotorik.
2: Jeder Kommandeur, der erfahren hat, dass er eine Fraueneinheit zugeteilt bekommt, hat gesagt, mein Gott, was soll ich mit denen anfangen? Das sind doch Mädchen. Es hat immer einen Monat oder zwei gedauert, bis der Kommandeur gesagt hat, ihr habt meine Haltung zu Frauen in der Armee verändert. Danke für eure Arbeit.
1: Das Team von Hilka ist bisher die einzige rein weibliche Armeeeinheit in der Ukraine. Sie gehört zur Nationalgarde. Die Frauen leben auch gemeinsam in einer Wohnung. Frauen müssen in der Ukraine nicht dienen. Die Drohnenpilotin Hvilja, auf Deutsch Welle, erzählt, sie sei schon nach Deutschland geflohen, habe in Kiel bei einer wunderbaren Familie gewohnt und in einer Firma gearbeitet, als Grafikdesignerin.
2: Ich habe diesen inneren Widerspruch gespürt. Ich musste das Design für eine Käseschachtel entwerfen. Und im gleichen Moment sehe ich auf einem Internetkanal ein Video, wie ein russischer Soldat einem ukrainischen den Kopf abschneidet. Ich habe nicht mehr verstanden, was ich da eigentlich mache.
1: Jetzt ist es anders. Sie helfe ihrem Land, sich zu verteidigen. Die 27-Jährige sagt, sie treffe ihr Ziel oft. Meist Militärlastwagen oder Benzintransporter. Die Ukraine beschießt insbesondere die Straße nördlich des Asowschen Meers. Über sie versorgt Russland seine Truppen in den besetzten Teilen des Gebiets Cherson und auf der Halbinsel Krim.
2: Starker Wind macht die Aufgabe viel schwieriger. Vor allem, wenn es eine Erhebung in der Landschaft gibt, die dem Wind verschiedene Richtungen gibt. Der Wind kann die Drohne abstoßen oder auf den Boden drücken.
1: Die Frauen sitzen vor dem Transporter, mit dem sie gekommen sind, und schäkern. Sie schimpfen über einen Nachbarn, der immer morgens um 4 laute Musik einschaltet. Ihr habt doch 4 Sturmgewehre in der Wohnung. Wo ist das Problem? Scherzt Hvilja. Sie wohnt in einer anderen WG. Dann fliegt die Drohne endlich. Ihr Ziel, einen großen Karton, wird sie aber nicht treffen. Der Wind macht es der Pilotin unmöglich, sie so genau zu steuern. Später in der gemeinsamen Wohnung sagt Hilka, sie wünscht sich, dass ihr Team auch nach dem Krieg befreundet bleibt. Ihre früheren Freunde hat sie verloren.
2: Wir haben keine gemeinsamen Themen. Mein jetziges Leben, das ist der Krieg. Etwas anderes passiert bei mir nicht. Und sie haben ihr Leben, Arbeit, Familie, Kinder werden geboren. Wir haben Interessen, die nicht zusammenpassen, wie Wasser und Öl.
1: Manchmal sehne sie sich schon nach dem zivilen Leben, erzählt die 36-Jährige. Nach Reisen mit ihrem Mann, nach ihrem Job im Marketing. Natürlich wolle sie endlich wieder nach Hause. Aber nicht, bevor die Ukraine den Krieg gewonnen habe.
0: Florian Kellermann hat ein ukrainisches Frauendrohnenteam besucht, das versucht, russische Logistik zu zerstören.

4:29 Uhr nach den Nachrichten um 16:30 Uhr gibt's das Neueste von der Fußball-WM hier in der Radionacht. Da schauen wir aufs Spiel Mexiko gegen England, das gerade noch läuft. Es steht 3:1 für England. Gerade wird ein Videobeweis überprüft. Es geht darum, ob es einen zweiten möglichen Elfmeter gibt. Ein absolut verrücktes Spiel gerade.

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1: 4:30 Uhr, die Nachrichten. Russland hat in der Nacht erneut Ziele in der Ukraine angegriffen. In der Hauptstadt Kiew wurden laut den örtlichen Behörden Wohnhäuser getroffen, 3 Menschen seien getötet und mehrere verletzt worden. In einigen Bezirken seien zudem Trümmerteile von Drohnen abgestürzt. Auch in anderen Teilen des Landes wurde Luftalarm ausgelöst. Bei den Angriffen soll Russland neben Drohnen auch wieder Marschflugkörper und Raketen eingesetzt haben. Während die ukrainische Flugabwehr eine relativ hohe Trefferquote gegen Drohnen und Marschflugkörper aufweist, ist sie gegen ballistische Raketen weniger erfolgreich. Zuvor hatte Präsident Selenskyj erklärt, dem ukrainischen Geheimdienst lägen Informationen vor, wonach Russland seine Angriffe auf das Nachbarland gezielt im Vorfeld des anstehenden NATO-Gipfels ausweiten wolle. 2 Tage vor Beginn des NATO-Gipfels fordert der CDU-Politiker Hart mit Blick auf den Ukraine-Krieg eine klare Ansage an China. Peking spiele für Russlands Fähigkeit, seinen Angriffskrieg fortzusetzen, eine erhebliche Rolle, sagte der außenpolitische Sprecher der Unionsfraktion der Funke Mediengruppe. Deshalb müsse die Allianz hier Klartext sprechen und darüber hinaus auch den Druck auf Russland erhöhen. Moskau dürfe keinen Zweifel daran haben, dass die Unterstützung für die Ukraine ungebrochen sei. Nach Ansicht von SPD-Fraktionsvize Möller sollte Bundeskanzler Merz das Treffen in Ankara auch dazu nutzen, Defizite im Gastgeberland Türkei bei Demokratie und Minderheitenrechten klar zu benennen. Dabei müssten etwa anhaltende Angriffe von Präsident Erdogan auf Opposition und Rechtsstaatlichkeit angesprochen werden. Der Hauptverband des deutschen Einzelhandels fordert eine Freigabe der Ladenöffnungszeiten an Sonntagen. Hauptgeschäftsführer Gent sagte der Bild-Zeitung, Einkaufen sei auch ein Freizeiterlebnis. Daher setze man sich für Sonntagsöffnungen ein, auch um Innenstädte attraktiv und lebendig zu halten. Der Geschäftsführer des Landesverbandes Berlin-Brandenburg, Busch-Petersen, erklärte, es sei im Online-Zeitalter von vorgestern, dass sich strafbar mache, wer in Deutschland sonntags ein Hemd verkaufe. Hintergrund der Debatte ist eine Ankündigung der Bundesregierung, die Öffnungszeiten für Bäckereien und Konditoreien an Sonntagen zu verlängern. Daneben sollen auch öffentliche Bibliotheken öffnen dürfen. Laut einem Beschlusspapier der schwarz-roten Koalition sollen die neuen Regeln zum Jahreswechsel in Kraft treten. 1,5 Wochen nach den Erdbeben in Venezuela ist die Zahl der Todesopfer weiter gestiegen. Das Informationsministerium in Caracas erklärte, dass mehr als 3.340 Menschen ums Leben gekommen seien. Die Behörden gehen von mehr als 16.700 Verletzten aus. Am 24. Juni hatten gleich 2 verheerende Erdbeben das Land erschüttert. Besonders schwer getroffen wurde der Bundesstaat La Guaira und die gleichnamige Küstenstadt. Derweil wies Übergangspräsidentin Rodriguez Kritik an den Rettungsarbeiten zurück. Sie habe sofort Einsatzkräfte und eine Notfalleinheit des Militärs entsandt. Überlebende und Hilfsorganisationen hatten den Behörden Schwerfälligkeit und Ineffizienz vorgeworfen. So fehle schweres Gerät zur Trümmerbeseitigung, weshalb die Rettungsarbeiten maßgeblich von Zivilisten und ausländischen Helfern getragen würden. Bei der Fußball-Weltmeisterschaft der Herren in Nordamerika hat Norwegen das Viertelfinale erreicht. Die Auswahl um Stürmerstar Erling Haaland gewann in East Rutherford im US-Bundesstaat New Jersey mit 2:1 gegen Brasilien und warf den Rekordweltmeister damit aus dem Turnier. Es ist das erste Mal, dass eine norwegische Auswahl ein WM-Viertelfinale erreicht. Zugleich ist es das schlechteste Abschneiden eines brasilianischen Teams seit 1990. In der zweiten Partie des Spieltages trifft Mexiko zur Stunde auf England. Der Anstoß in Mexico City war wegen eines Unwetters kurzfristig um eine Stunde verschoben worden. Der Wetterbericht, die Lage zwischen Tiefdruckgebieten über Skandinavien und einem umfangreichen Hoch über Westeuropa gelangt warme Atlantikluft in den Südwesten, während in den Norden kühlere Luft fließt. Die Vorhersage. Im Norden und Osten stark bewölkt mit schauerartigem Regen, dort 19 bis 23 Grad. Im Süden und Westen heiter bis sonnig und trocken bei 24 bis 32 Grad. Morgen in der Nordosthälfte viele Wolken und Schauer oder schauerartiger Regen. In der Südwesthälfte heiter bis sonnig, Höchstwerte 19 bis 35 Grad. Und am Mittwoch an den Alpen regnerisch, sonst oft trocken mit sonnigen Abschnitten, im Südwesten auch sonnig, 19 bis 32 Grad. Das waren die Nachrichten.
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2: Früher, da hat man Urlaubsfotos schön ins Familienalbum geklebt. Heute landen sie dann oft bei Instagram, TikTok oder Pinterest. Und das verändert auch, wie wir uns entscheiden, wo wir hinreisen. Millionen Menschen finden Reiseziele, weil sie zum Beispiel mal ein Video drüber gesehen haben. Und das weiß natürlich auch China und versucht jetzt genau diese Reichweite zu nutzen. Wie das funktioniert und warum dahinter mehr steckt als Werbung für Urlaubsziele, das hören Sie in gut 20 Minuten hier in der Radionacht. Ich bin Julian Cooper, schönen guten Morgen.

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1: Was für ein Spiel gerade bei der Fußball-WM. Mexiko gegen England. 5 Tore gab es schon, 1 rote Karte, 2 Elfmeter. Schalten wir gleich hin. Aber erstmal starten wir mit der anderen Partie heute. Norwegen steht im Viertelfinale nach einem 2:1 gegen Brasilien. Benedikt Kaninski ist jetzt bei mir im Studio aus unserer Sportredaktion und hat alle Details dabei.
2: Es wird weiter gerudert, also bei dieser Weltmeisterschaft. Die norwegischen Fans feiern und natürlich war es auch ein Duell zwischen den beiden Ausnahmespielern, Vinicius Junior von Brasilien und Erling Haaland auf norwegischer Seite. Und das konnte Haaland mit 2 Treffern ziemlich klar für sich entscheiden. Thomas Kunze berichtet.
3: Brasilien gegen Norwegen, das war ein spektakuläres Achtelfinale, das Norwegen am Ende mit 2:1 gewinnen konnte, weil Norwegen eben diesen Erling Haaland in der Mannschaft hat. Die Partie begann schwungvoll mit einem verschossenen Elfmeter für Brasilien. Bruno Guimarães scheiterte vom Punkt am starken Nyland. Nach der Pause agierten beide Mannschaften dann schwungvoller. Endrick hätte Brasilien in Führung bringen müssen. Erling Haaland verpasste dann am zweiten Pfosten hauchscharf für Norwegen. In der 79. Minute dann der erste Treffer. Schelderup, der Eingewechselte, flankte von links und Erling Haaland köpfte den Ball aus 7 Metern mit Nachdruck über die Linie. Gut 10 Minuten später dann die Vorentscheidung. Erling Haaland holte sich den Ball 20 Meter vor dem Tor nach einem Konter ab und danach traf er mit Vollspann hart, präzise und flach ins rechte Eck. Kurz vor dem Ende erzielte dann Neymar per Elfmeter zwar noch den Anschlusstreffer für Brasilien, letztlich aber änderte das nichts am verdienten Weiterkommen der Norweger.
2: Und in diesen Minuten entscheidet sich, gegen wen die Norweger dann im Viertelfinale spielen werden. Mexiko gegen England wurde wegen eines Unwetters 1 Stunde später angepfiffen. Es läuft die 76. Spielminute beim Stand von 2:3. Gehen wir live rein zu WM-Reportern, zu unseren WM-Reportern Jan Wochner und Martina Knief.
4: Der flankt in die Mitte. Ja, Fallrückzieherversuch misslingt, am Ball vorbeigesprungen, horizontal in der Luft liegend. Keine Abschlussmöglichkeit, während die Mexikaner den nächsten Wechsel vorbereiten. Aber Spiel läuft noch und es rollt ein Angriff nach dem nächsten in Richtung englisches Tor.
5: Ja, aber bisher haben sie sich keine gute Chance erspielt, die Mexikaner. Dieses Flankenversuchen hat immer noch nicht geklappt. Jetzt segelt der Ball in den 16er hinein. Konza kann da erst einmal klären. Die Mexikaner kommen aber wieder an den abprallenden Ball. Jetzt die Möglichkeit über ihren Torchancen, über Quiñones, der das 1:2 erzielt hat, den Ball wieder ins Spiel zu bringen von der linken Seite. Da stehen sie jetzt aber massiv, die Engländer. Jetzt ist der Ball auf der linken Seite frei über den eingewechselten Guterres. Da schmeißen sie sich mit allem, was sie haben. Konza war es da in die Bahn des Balles. Jetzt nochmal eine Flanke hinein, per Kopf geklärt, aus der Defensive heraus. Aber der Ball, der rauscht raus und die Engländer gehen gar nicht mehr hinterher. Sie wollen dieses 3:2 über die Zeit retten. Das wird noch ein verdammt langer Weg für England.
4: 3:2 steht es und es läuft die 78. Minute. Wieder Mexiko, wieder über links, wieder an Konza vorbei. Nächste Flanke, Spence, geleert auf Kosten einer Ecke. Also natürlich kann das gut gehen, aber mit Blick auf die Spielzeit, 12 Minuten regulär, plus Nachspielzeit, das wird weit über eine Viertelstunde insgesamt sein, die wir hier noch Fußball erleben in der regulären Spielzeit. Und also wenn das so weitergeht, es wird dir jetzt Flanken regnen, hageln in den englischen Strafraum. Und irgendwann wird mutmaßlich auch mal was abfallen für die Mexikaner. Das geht fast gar nicht anders. Also da muss schon wirklich viel zusammenkommen, wenn England das mit dieser Art und Weise jetzt bis ins Ziel retten will. Und ich weiß auch nicht, mir persönlich gefällt dieser Wechsel von Thomas Tuchel nicht. Ecke kommt, Pickford mit der Faust, nochmal Ecke, ist da am Ball ein Stück weit vorbeigesegelt, kriegt am Ende noch gerade so die Spitze seiner Faust an den Ball und verlängert ihn so auf Kosten einer weiteren Ecke, aber das ist auf jeden Fall die bessere Variante.
2: England also unter Druck in diesem Spiel beim Stand von 2:3. Alle Infos haben wir dann gleich natürlich weiter hier im Programm zu diesem Spiel und schauen uns an, wer mit ins Viertelfinale einziehen wird. Und wir schauen noch auf eine Entscheidung, die für große Diskussionen sorgt. Trotz roter Karte und einem Spielsperre wird US-Stürmer Follorin Balogun im Achtelfinale gegen Belgien auflaufen dürfen. Möglich macht das die FIFA mit einer Entscheidung und das Verständnis für diese Entscheidung hält sich auch bei Deutschlandfunk-WM-Reporter Tommy Wheeler in Grenzen.
6: Also man könnte sagen, Mission accomplished, Mission erfüllt aus Sicht der US-Regierung. Denn es gab ja schon nach dem Spiel direkt, also USA gegen Bosnien-Herzegowina, in der ersten K.O.-Runde den Ärger von US-Außenminister Marco Rubio zu hören. Der sagte, das wäre absolut unfair gewesen. Da stimmte er allerdings ein in an den Reigen derjenigen, wie auch zum Beispiel Mauricio Pochettino, das ist ja der US-Coach, der sagte, diese Entscheidung sei überzogen gewesen. Und nun hat die FIFA ja nach Artikel 27 der Disziplinarordnung die Möglichkeit, das zuständige Rechtsorgan kann beschließen, die Vollstreckung einer Disziplinarmaßnahme ganz oder vollständig auszusetzen. Andererseits gibt es einen Beigeschmack, weil es gibt auch Journalisten wie zum Beispiel Ben Jacobs, die berichten, dass das Weiße Haus wohl FIFA-Präsident Gianni Infantino mit der Bitte kontaktiert habe, diese rote Karte gegen Balogun noch einmal zu überprüfen. Also ich habe so ein bisschen das Gefühl, dass da gleich mehrere ehrenwerte Herren im wahrsten Sinne des Wortes rot gesehen haben. Also auf jeden Fall werden die Belgier alle möglichen Optionen prüfen. Das haben sie ja schon angekündigt vor dem Spiel am Dienstag dann gegen die USA. Und sie verweisen ja zu Recht auch auf den Artikel 66.4 des FIFA-Disziplinarkatalogs. Denn der besagt, dass eine rote Karte automatisch zu einer Sperre für das nächste Spiel führt. Und die ist nun mal ausgesprochen worden für Balogun. Auch wenn nach VAR-Entscheidungen und der brasilianische Schiedsrichter Rafael Klaus sich vorher auch nicht so ganz sicher war. Aber nun, rot ist rot und diese Fakten sprechen, denke ich mal, eindeutig gegen die US-Amerikaner und sollten eigentlich eher für die Belgier sprechen. Aber nun ist ja diese rote Karte auf Bewährung ausgesetzt worden.
2: Die Entscheidung bzw. die Einschätzung von Deutschlandfunk-WM-Reporter Tommy Wheeler und Belgiens Trainer Rudi Garcia hatte die Entscheidung der FIFA als Aprilscherz bezeichnet. Das wird also noch diskutiert werden.
1: Besten Dank an Benedikt Kaninski aus unserer Sportredaktion.

0: 4.44 Uhr haben wir es. Wenn in Deutschland über den Islam gesprochen wird, dann geht es oft um Politik, Integration oder Extremismus. Viel seltener steht im Mittelpunkt, dass der Islam auch eine jahrhundertealte Kultur- und Wissenschaftstradition geprägt hat. An der Uni Münster, da soll das künftig stärker sichtbar werden. Dort entsteht die erste islamisch-theologische Fakultät Deutschlands. Was sich dadurch verändert und warum das vielleicht auch unseren Blick auf den Islam verändern kann, darüber hat meine Kollegin Anja Reinhardt mit dem Gründungsdekan gesprochen, Muannad Korchide. Sie hat ihn zuerst gefragt, warum der Islam hierzulande so selten als Kulturtradition wahrgenommen wird.
1: Also einerseits konzentriert man sich auf eher integrationspolitische Aspekte, die im Vordergrund stehen und seit dem 11. September 2001 Thema Gewalt und Terror überwiegt und das beschäftigt uns fast die ganze Zeit und auf Kosten von anderen Aspekten. Dabei, wenn man sich die islamische Ideengeschichte sich anschaut, die ist unglaublich vielfältig, was Kultur und Kunst angeht und gerade Aspekte wie das Bilderverbot, was Gott angeht, man darf Gott nicht bildhaft zeigen, hat dazu frühzeitig geführt, dass man eine ganze Kultur von Kunst, Kalligrafie, andere Formen auch der Kunst als Ersatz eingeführt hat, gerade in sakralen Bereichen. Und tatsächlich, ich finde es schade, dass wir uns kaum in Deutschland damit beschäftigen. Und da geht ein Riesenstück verloren, weil wir uns nur konzentrieren, Islam ist nur Koran, nur heilige Texte, nur religiöse Rituale oder Integration oder Terror. Aber Islam ist ja auch eine Kultur.
2: Sie haben die Kalligrafie gerade schon genannt. Sicherlich denkt man auch an Moscheen oder an Architektur. Aber die Bandbreite der islamischen Kunst, die ist ja doch sehr groß. Was übersehen wir denn?
1: Wir übersehen zum Beispiel, wenn es um Moscheebauten geht, dass es so stark kulturell geprägt ist, wenn man die Moscheen in China heute sich anschaut, dann merkt man, oh, die entsprechen den chinesischen Tempeln. In Indonesien sind eher so Holzkonstrukte, mehrstockige. Sie korrespondieren auch mit der Kultur damals, aber auch mit klimatischen Bedingungen auch in dem Land. In Nordafrika anders als im Osmanischen Reich oder in der Türkei, wo große Kuppel in der Türkei, die Moscheen markieren so, aber kleine, ja, dünne Minarette in Nordafrika, eher dickere, quadratische Minarette und so weiter. Das ist alles geprägt durch die Kultur selbst, in der der Islam zu Hause ist. Das heißt, die Kultur, die Tradition eines Landes prägt auch die islamische Kultur, genauso wie in Europa. Wenn man sich die Moscheen jetzt anschaut, auch bei uns in Deutschland, viele stehen aus Glasfassaden, also ganz modern, wo man auch Dinge berücksichtigt, die man bis jetzt gar nicht gedacht hat, wie Umwelt, weitere Räume, nicht nur Räume des Gebets, Räume des Zusammenkommens, weil hier als Minderheit in der Situation der Migration brauchen auch Menschen solche Räume, gerade Ältere. Also solche Sachen übersehen wir sehr oft, aber die spielen auch eine wichtige Rolle, wenn es um islamische Kunst ist und vor allem, dass der Islam sich beheimatet, entsprechend den Kulturkreisen, in denen er zu Hause ist.
2: Ich will mal ein konkretes Beispiel herausgreifen, nämlich die Rolle der Frauen bei der Vervielfältigung von Manuskripten im islamischen Spanien im 10. Jahrhundert. Also überhaupt Frauen unter den Gelehrten, unter Dichtern, Mathematikern, darüber ist zum Beispiel kaum etwas bekannt. Könnte aber durchaus an der Sichtweise auf die Rolle der Frauen im Islam ja eine andere Perspektive sein.
1: Definitiv, das ist ein wunderbares Beispiel und auch lange vor Spanien, wenn man sich im 8. und 9. Jahrhundert sich anschaut, eine lange Liste an Frauen, die Gelehrte waren, die in der Moschee Männer unterrichtet haben und sogar selber auch viel geschrieben, viel verfasst haben. Und da sind so Kapitel, mit denen wir uns leider kaum beschäftigen, so entsteht ein einseitiges, ja, so patriarchalisches Bild über den Islam, leider auch unter den Muslimen selbst. Auch wenn ich das mit meinen Studierenden durchgehe, dann ist es immer ein Aha-Effekt, wo sie sagen, oh, das wussten wir alles nicht, dass Frauen so aktiv beteiligt waren, aktive Akteurinnen im Bereich Wissenschaft, aber auch im Bereich
2: Dichtung.
1: Bereichen wie Architektur, Dichtung, genau. Aber auch Architektur, da haben wir Namen auch von Frauen. Also die waren aktiv unterwegs. Heute entspricht das nicht dem, was wir kommunizieren über den Islam. Umso wichtiger ist es. Und gerade, wie Sie es am Anfang gesagt haben, in unserer neuen Fakultät, das alles sichtbar zu machen und junge Frauen zu motivieren, auch in die Theologie sich aktiv einzubringen.
2: Würden Sie sagen, dass wir immer noch zu sehr zwischen Orient und Okzident unterscheiden?
1: Definitiv, auf jeden Fall. Also wir verstehen auch den Islam so, als allein diese Frage, gehört der Islam zu Europa oder zu Deutschland, als wäre das so ein etwas Fremdes aus dem Orient und der gehört nur dorthin. Aber wir leben in der vierten Generation der Muslime hier in Europa. Nicht nur das, auch Europa selbst ist ja geprägt durch eben das, was zwischen dem 9. und 13. Jahrhundert die Muslime, womit die Muslime Europa bereichert haben. Und das prägt uns ja bis heute auch hier in Europa, denke man an Avicenna zum Beispiel, der Mediziner, Philosoph, bis hinein ins 18. Jahrhundert wurden seine Werke, die waren Pflichtlektüre, wenn man Medizin studiert hat. Genauso Averroes oder Ibn Rushd, der Philosoph, der hat die Kirche viele Jahrhunderte seine Werke verboten. Und später war man sogar dankbar dafür, dass jemand sich mit der Vernunft auseinandersetzt. Und das prägt unsere Kultur, nicht nur Philosophie. Und somit ist der Islam endlich alles andere als ein Fremdkörper oder nur zugehörig zu Orient. Ich glaube, diese Unterscheidung Orient-Okzident, heute ist sie nicht mehr hilfreich eigentlich.
2: Würden Sie denn sagen, dass die Aufwertung des Zentrums zur Fakultät einen Unterschied macht, wenn es um die Erforschung von Kunstliteratur und Musik geht?
1: Dadurch, dass unser Zentrum jetzt Fakultät geworden ist, ab dem 1. Juli, heißt das, dass

0: Da spielt auch diese ästhetische Dimension eine wesentliche Rolle, auch in der religiösen Praxis.
1: Das sagt Muhannad Korchide über die islamische Kunst in deutscher Forschung.

0: Wer viele Follower hat, der kann heute mehr beeinflussen als klassische Werbekampagnen. Und genau darauf setzt jetzt die chinesische Botschaft in Deutschland. Sie sucht Reiseinfluencer, die positive Geschichten über China erzählen. Zu gewinnen gibt es unter anderem eine Reise ins Land. Was hinter diesem Wettbewerb steckt, hat sich Alfred Schmidt angeschaut.
1: Hallo, schaut euch das mal an. So sieht es in Xinjiang aus. Das ruft der Reiseinfluencer mit dem Namen Lex in diesem Social-Media-Video hier seinen Followern zu. Dabei steht er in einem historischen Wachturm in der Stadt Yili. Und weiter sagt er, viele Ausländer haben schlechte Dinge über China auf Social Media gelesen. Dabei ist es hier so schön, ihr solltet mal herkommen und es euch selbst anschauen. Der Influencer Lex lebt seit 8 Jahren in China und stammt aus Russland. Er ist einer von etlichen Influencern, die an einem Kurzvideo-Wettbewerb teilgenommen haben, ausgeschrieben von chinesischen Botschaften in unterschiedlichen Ländern. Was dabei verlangt wird, eine Story über China zu erzählen, die das Land und seine Führung gut aussehen lässt. Was die meisten Influencer bisher so erzählen, in China gibt es wunderbare Menschen, faszinierende Landschaften, wertvolle Traditionen, aufregende Natur, leckeres Essen und alle sind so freundlich hier. Jetzt hat auch die chinesische Botschaft in Berlin einen solchen Kurzvideo-Wettbewerb ausgeschrieben. Er hat den harmlos klingenden Titel »Die chinesische Modernisierung in meinen Augen«. Einsendeschluss der 31. August. In den Augen der Sinologin Professor Christine Schirr-Kupfer von der Uni Trier ist die Sache allerdings nicht ganz so harmlos, wie sie scheint. Besonders mit Blick auf den Landesteil Xinjiang, von dem am besten positive Geschichten von gesellschaftlicher Stabilität und Frieden erzählt werden sollen. Obwohl die Realität dort auch die Unterdrückung der Bevölkerungsgruppe der mehrheitlich muslimischen Uiguren umfasst.
2: Aus meiner Sicht ist das gerade mit Blick auf Xinjiang sehr, sehr problematisch, weil es nicht möglich ist, nach all dem, was ich weiß, auch von Journalisten und Journalistinnenkollegen dort wirklich eigenhändig, unabhängig zu recherchieren. Man kommt dort nur hin und es wird auch für akkreditierte Journalistinnen immer mal wieder angeboten mit organisierten Reisen von Seiten des chinesischen Parteistaates. Und natürlich bekommt man da keinen umfassenden Blick. Man hat nicht die Gelegenheit, unbeaufsichtigt mit Menschen dort zu sprechen. Also das ist ganz klar ein verzerrtes Bild, was dort über Xinjiang nur gezeichnet werden kann.
1: Die chinesische Führung denkt gerne langfristig und nur so ist es zu verstehen, dass die jetzige Aktion als Teil einer lange geplanten Strategie angesetzt wurde. Diese Strategie hat ein klares Ziel, China weltweit gut aussehen zu lassen. Und wie es ebenfalls eine chinesische Tradition ist, wenn die Führung in Peking etwas will, dann kommt die Order dafür von ganz oben, also vom Staats- und Parteichef Xi Jinping persönlich. Professor Schirr-Kupfer.
2: 2013 hat Xi Jinping das zum ersten Mal erwähnt und man hat eine Reihe von Instrumenten entwickelt mit eigenen Influencern, mit Medienkooperationen beispielsweise, also mit Medienhäusern in anderen Ländern, wo man sich dann auch erhofft, dass dadurch eben positive, optimistische Geschichten über China entstehen.
1: Und natürlich wissen die jugendlichen Influencer, die mit der Aktion angeworben werden sollen, selbst am besten, welche Sprache und welche Bilder für ihre Zielgruppe gut funktionieren. Das hier zum Beispiel ist ein Video des pakistanischen Influencers

0: Sif Sepp, der in Shanghai lebt. Auch er berichtet positiv an seine Follower. Im Rahmen des Wettbewerbs Xinjiang Vibes erträgt den Zusatztitel Weltweite Influencer Co-Kreative Kommunikationskampagne. Co-Kreativ, das wirkt ganz offen so wie das Zusammenbringen von Staatsinteressen mit den Eindrücken von Influencern. Wo ist allerdings dabei die Grenze zwischen reiner Propaganda und dem, was sich als Public Diplomacy bezeichnen lässt, also ein Zusammenwirken von Bildungs- oder Studienaustauschprogrammen mit einem Land? Kultureller Austausch und Medienarbeit sind von anderen Ländern längst bekannt, etwa über die Amerika-Häuser, die Institut Français oder das British Council. Gerade momentan gibt es auf Social Media viele begeisterte Reiseberichte von Influencern, die mittlerweile häufig visafrei in die Volksrepublik China kommen können. Und dabei ist nicht jeder Post aus China, der angenehm oder inspirierend ist, unbedingt unter Einfluss des chinesischen Parteistaates zustande gekommen. Es gab aber auch schon Fälle von Influencern, die von Reisen zurückkamen und offenlegten, dass sie für positive Berichterstattung angeworben wurden, berichtet die China-Forscherin Shir Kupfer und meint, ein genauer Blick ist auf jeden Fall nötig.
1: Also die Grenze ist auch da natürlich nicht leicht zu ziehen. Genau die Diskussion haben wir ja, ist das noch Teil von Public Diplomacy oder nicht. Ich persönlich finde, das Beispiel Xinjiang zeigt sehr gut, dass es da ganz klar um Propaganda geht und auch wieder von einzelnen Darstellungen von Influencern, die wir kennen, die offengelegt haben, dass beispielsweise im Vorfeld genau gesagt wird, welche Themen nicht angesprochen werden oder dass auch bewusst keine politischen Themen angesprochen werden. Das geht nach meinem Verständnis schon sehr stark über Public Diplomacy hinaus.
0: Beim aktuell laufenden Wettbewerb der chinesischen Botschaft in Berlin ist es also eher unwahrscheinlich, dass ausgesprochen kritische Berichte ausgezeichnet werden.
2: China sucht gerade ganz bewusst nach Reiseinfluencern. Was hinter der Kampagne steckt, hat Alfred Schmidt berichtet. Der Bundeshaushalt fürs nächste Jahr, der ist heute Thema im Kabinett. Was Unionsfraktionsvize Mittelberg zum Thema noch mehr Schulden sagt und wie geeint die NATO in den Gipfel in Ankara geht, das sind zwei der Themen gleich in den Informationen am Morgen. Heute mit Silvia Engels. Die Radionacht ist damit vorbei. Ich bin Julian Cooper und wünsche Ihnen einen guten Start in die neue Woche. Und übrigens, bei Mexiko gegen England steht es immer noch 2:3. Es läuft die 6. Nachspielminute. 11 sind insgesamt geplant. Also 5 Minuten Zeit für Mexiko, dann noch ein bisschen was dran zu drehen.

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1: Fünf Uhr, die Nachrichten. Bundesfinanzminister Klingbeil hält auch nach der Einigung der schwarz-roten Koalition auf ein Reformpaket weitere Schritte für notwendig. Die Vereinbarungen seien kein Grund, sich selbst zufrieden zurückzulehnen, sagte der SPD-Co-Vorsitzende im ARD-Fernsehen. Man habe jetzt ein kleines Stück Weg geschafft, aber noch nicht mehr. Klingbeil räumte ein, dass die Beschlüsse Belastungen für alle Menschen mit sich brächten. Aber nichts zu tun wäre das Schlimmste, was man diesem Land antun könne. Der Minister sprach in diesem Zusammenhang von einem Reformstau, der Maßnahmen notwendig mache. Zugleich verteidigte er die im kommenden Jahr geplante höhere Neuverschuldung. Dies habe damit zu tun, dass man modernisiere und die Bundeswehr aufrüste. So könne man sich gegen das Russland Putins nicht mit einer schwarzen Null verteidigen. Kurz vor der geplanten Verabschiedung der Gesundheitsreform hat die zuständige Ministerin Warken ihren Entwurf einem Bericht zufolge geändert. Laut der Frankfurter Allgemeinen Zeitung sollen etwa bislang kostenfrei mitversicherte Ehe- oder Lebenspartner zwar zusätzliche Beiträge zahlen müssen, jedoch nur in Höhe von 2,5% ihres beitragspflichtigen Einkommens statt der zunächst anvisierten 3,5%. Auch die geplanten Zuzahlungen für Medikamente und Krankenhausaufenthalte sollen geringer ausfallen. Im Gegenzug soll der Bund höhere Finanzierungsanteile übernehmen. Geplant sei nunmehr, dass im kommenden Jahr 1,4 Milliarden Euro mehr aus dem Bundeshaushalt an die gesetzlichen Krankenkassen fließen als vorgesehen. Die schwarz-rote Koalition will den Gesetzentwurf noch vor der Sommerpause zur Abstimmung bringen. Russland hat in der Nacht erneut Ziele in der Ukraine angegriffen. In der Hauptstadt Kiew wurden laut den örtlichen Behörden Wohnhäuser getroffen, 3 Menschen seien getötet und mehrere verletzt worden. In einigen Bezirken seien zudem Trümmerteile von Drohnen abgestürzt. Auch in anderen Teilen des Landes wurde Luftalarm ausgelöst. Bei den Angriffen soll Russland neben Drohnen auch wieder Marschflugkörper und Raketen eingesetzt haben. Während die ukrainische Flugabwehr eine relativ hohe Trefferquote gegen Drohnen und Marschflugkörper aufweist, ist sie gegen ballistische Raketen weniger erfolgreich. Zuvor hatte Präsident Selenskyj erklärt, dem ukrainischen Geheimdienst lägen Informationen vor, wonach Russland seine Angriffe auf das Nachbarland gezielt im Vorfeld des anstehenden NATO-Gipfels ausweiten wolle. US-Präsident Trump plant am Rande des NATO-Gipfeltreffens in Ankara ein bilaterales Gespräch mit dem ukrainischen Präsidenten Selenskyj. Die Begegnung werde am Mittwochnachmittag stattfinden, teilte eine Regierungssprecherin in Washington mit. Dabei könnten Möglichkeiten für ein Ende des russischen Angriffskriegs gegen die Ukraine besprochen werden. Die USA versuchen seit längerem zwischen den Konfliktparteien zu vermitteln. Angesichts ihres eigenen Kriegs gegen den Iran rückten die Bemühungen aber zuletzt in den Hintergrund. Der Sprecherin zufolge will Trump am Mittwoch auch mit dem syrischen Übergangspräsidenten al-Sharaa zusammenkommen. Bereits am Dienstagabend soll es ein Treffen mit dem türkischen Präsidenten Erdogan geben. Der NATO-Gipfel findet am Dienstag und Mittwoch in der türkischen Hauptstadt statt. Bei der Fußballweltmeisterschaft der Herren in Nordamerika hat Norwegen das Viertelfinale erreicht. Die Auswahl um Stürmerstar Erling Haaland gewann in East Rutherford im US-Bundesstaat New Jersey mit 2:1 gegen Brasilien und warf den Rekordweltmeister damit aus dem Turnier. Es ist das erste Mal, dass eine norwegische Auswahl ein WM-Viertelfinale erreicht. Zugleich ist es das schlechteste Abschneiden eines brasilianischen Teams seit 1990. In der zweiten Begegnung des Spieltages trifft Mexiko zur Stunde auf England. Die Partie befand sich zuletzt noch in der Nachspielzeit. Der Anstoß in Mexico City war wegen eines Unwetters kurzfristig um eine Stunde verschoben worden. Der Wetterbericht, die Lage zwischen Tiefdruckgebieten über Skandinavien und einem umfangreichen Hoch über Westeuropa gelangt warme Atlantikluft in den Südwesten, während in den Norden kühlere Luft fließt. Die Vorhersage: im Norden und Osten stark bewölkt mit schauerartigem Regen, dort 19 bis 23 Grad. Im Süden und Westen heiter bis sonnig und trocken bei 24 bis 32 Grad. Morgen in der Nordosthälfte viele Wolken und Schauer oder schauerartiger Regen. In der Südwesthälfte heiter bis sonnig bei Höchstwerten zwischen 19 und 35 Grad. Und am Mittwoch an den Alpen regnerisch, sonst oft trocken mit sonnigen Abschnitten. Im Südwesten auch sonnig, 19 bis 32 Grad. Das waren die Nachrichten.
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2: Heute mit Silvia Engels im Studio. Herzlich willkommen. Wir schreiben Montag, den 6. Juli und werfen einen Blick auf die ersten Themen dieser Sendestunde. US-Jubiläum, Bilanz des 250. Jahrestags der Unabhängigkeit an diesem Wochenende. Machtanspruch, die Bilanz des AfD-Parteitags in Erfurt. NATO-Gipfel, die Türkei bereitet sich auf das Treffen der Staats- und Regierungschefs morgen vor. Und Erdbebenfolgen, die Menschen in Venezuela zwischen Trauer und Zukunftsangst.

0: Das Wochenende in den Vereinigten Staaten hatte zwei prägende Themen. Zum einen die Jubiläumsfeier zum 250. Jahrestag der US-Unabhängigkeitserklärung, zum zweiten die sengende Hitze. Sie führte besonders im Osten des Landes dazu, dass viele Paraden zum Nationalfeiertag abgesagt werden mussten, auch die in Washington D.C. Das hielt US-Präsident Trump jedoch nicht davon ab, in einer Rede sein Land und vor allem sich selbst zu loben. Nina Barth über die Stimmung im heißen Washington.
1: Auf der National Mall gibt es kostenloses Wasser. Die gefühlte Temperatur um die 45 Grad. Trotzdem, vor dem Nationalarchiv gleich gegenüber der Mall lange Schlangen. Hier drin liegt die Original-Unabhängigkeitserklärung von 1776. Sie am Unabhängigkeitstag sehen zu können, einfach legendär, findet Holly aus Georgia.
2: Actually seeing the Constitution and Declaration of Independence on Independence Day is pretty iconic.
1: Drinnen wird die Declaration of Independence vorgelesen von als Gründervätern verkleideten Schauspielern.
3: A declaration by the representatives of the United States of America.
1: Die Freude über diesen 250. Geburtstag der USA ist überall präsent. Drinnen im Nationalarchiv. Draußen in den langen Schlangen und auf der Mall, wo immer wieder Militärjets über den Himmel donnern.
4: Oh wow, guys, look at the planes!
1: Viele tragen Kappen, Haarreifen, T-Shirts mit US-Flagge oder dem Logo 250 Jahre USA. Der Nationalstolz der Amerikaner hat einen Tiefpunkt erreicht, das zeigen Umfragen. Aber die, die hier sind, sind stolz auf ihr Land. Und wie?
5: Yes.
6: Yes.
5: Yes. Very proud.
7: All the way.
5: Very proud.
7: We love our country. We really do.
8: Absolutely. No other country like this. We're the best. We're the best.
1: Von überall her sind sie angereist. Aus Kalifornien, Michigan, South Carolina. Harris ist aus dem Bundesstaat Washington gekommen. Knapp 4.500 Kilometer von der Hauptstadt Washington entfernt. Er ist absolut stolz, sagt er, und er ist ein glühender Trump-Fan.
9: Absolutely proud, and I love President Trump.
1: Harris erklärt, er sei 75, habe nie einen Präsidenten erlebt, der an Trump rankomme. Und ich bin Katholik, ich habe auch nie einen Präsidenten erlebt, der mehr für Pro-Life steht. Trump ist der Wahnsinn.
9: I'm Catholic, he's the most pro-life president I think the country's ever had, you know? He's amazing.
1: Andere, wie Yvonne aus Baltimore, sagen, sie wollen heute nicht über Trump sprechen. Es sei ihr einfach nur wichtig, diesen Tag zu feiern.
10: It's very important for me to celebrate this day of independence.
1: In Washington, abseits der Mall, laufen Menschen mit Anti-Trump-Plakaten rum. Viele, gerade hier in der Demokratenhochburg Washington, kommen bewusst nicht auf die Mall, wo Trump auftritt. Seine Rede beginnt später als geplant. Unwetterwarnung, die Mall wird evakuiert. Aber dann mit rund 1,5 Stunden Verzögerung.
11: Good evening, America.
1: Trump lässt die US-Geschichte Revue passieren, holt Veteranen auf die große Bühne am Washington Monument, einer von ihnen 107 Jahre alt, Familienangehörige gefallener Soldaten, NASA-Astronauten. Aber manchmal klingt es auch sehr nach Wahlkampf. So warnt Trump mit Blick auf den linken Flügel der Demokraten erneut vor Kommunismus, der angeblich das Land bedroht.
12: It's like a cancer. You gotta cut it out. You gotta cut it out fast.
1: Der Kommunismus sei wie ein Krebsgeschwür, man müsse es schnell rausschneiden. Und auch wenn Trumps Anhänger jubeln, das kann nicht darüber hinwegtäuschen, dass viele Trump-Gegner gar nicht erst auf die Mall gekommen sind. Nancy, eine ältere Dame aus Pennsylvania, wünscht sich mit Blick auf die nächsten 250 Jahre vor allem eins.
13: We gotta unite together now.
1: Dass wir wieder zusammenfinden. Jetzt. So Nancy.
0: Nina Barth berichtete über die Feierlichkeiten in den USA zum 250. Jahrestag der Unabhängigkeit.

0: 5:11 Uhr. Am Wochenende hielt die vom Verfassungsschutz in Teilen als rechtsextrem eingestufte AfD in Erfurt ihren Bundesparteitag ab. Zehntausende protestierten in der thüringischen Landeshauptstadt gegen die Partei. Blockadeversuche schlugen fehl. Der Bundesparteitag konnte wie geplant ablaufen. Viele Beobachter sehen danach vor allem Parteichefin Alice Weidel und den thüringischen Landeschef Björn Höcke gestärkt. Lissi Kaufmann fasst zusammen.
1: Nach dem Parteitag ist vor den anstehenden Landtagswahlen. Die AfD, beflügelt durch ein bundesweites Umfragehoch und einen erfolgreichen Parteitag, ist machthungrig.
2: Wir wollen regieren, wir wollen dieses Land wieder vom Kopf auf die Füße stellen, liebe Freunde.
3: Wir werden regieren. Wir wollen Verantwortung übernehmen. Verantwortung für unser Land, das wir so sehr lieben.
1: Tino Chrupalla und Alice Weidel, die wiedergewählte Doppelspitze der AfD.
2: Ein Herz und eine Seele,
1: sagt Tino Chrupalla. Doch es ist eher vorgetäuschte Harmonie und Einigkeit. Alice Weidel, die aggressivere der beiden, hat einen unbedingten Willen zur Macht und den Anspruch, die eigentliche Nummer eins zu sein.
4: Dementsprechend sind wir auch stärkste Kraft geworden, weil ich integrativ führe.
1: Weil sie führt, auch bei den Abstimmungsergebnissen auf dem Parteitag. Alice Weidel erhält 81% der Stimmen, Chrupalla nur 70. Weidel hat es geschafft, ihre Macht weiter auszubauen, auch mit Blick auf die 3 neuen Stellvertreter. Mitgeholfen hat Sebastian Münzenmeier, rheinland-pfälzischer Landeschef, Weidel-Vertrauter und ihr Strippenzieher.
5: Ich bin sehr zufrieden mit dem Parteitag. Ich glaube, wir haben einen tollen Bundesvorstand gewählt mit vielen, vielen guten Mitstreitern, die uns richtig nach vorne bringen werden.
1: Nach vorne bringen soll die Partei künftig auch eine weitere Frau im Bundesvorstand, Stellvertreterin Katrin Ebner-Steiner aus Bayern. Sie wird sich um Frauenthemen kümmern.
6: Wir wollen da mehr vordringen bei der weiblichen Wählerschaft.
1: Auch Unternehmern in Deutschland und der Künstler- und intellektuellen Szene will man sich widmen. Und überhaupt mehr in die Mitte der Gesellschaft blicken, sagt der neue Stellvertreter Stefan Möller.
7: Ich sag mal, rechts von uns ist der Wachstumsraum extrem beschränkt. Der ist im anderen Bereich natürlich deutlich weiter. Und das muss man klug lösen, ohne nämlich seinen Kernbestand aufzugeben. Das ist vor allem auch eine Frage der Art der Kommunikation.
1: Gemäßigte Töne, ausgerechnet von Stefan Möller. Der Thüringer gilt als enger Vertrauter des rechtsextremen Björn Höcke. Der sichert sich mit Möller indirekten Einfluss auf den Vorstand.
8: Es ist ein Mann, dem ich 100% vertraue und der vor allen Dingen ein sehr guter Jurist ist, ein sehr guter Stratege ist und der auch ein sehr guter Hintergrundarbeiter ist.
1: Möller, der Hintergrundarbeiter, Höcke, der Mann der scharfen Worte. Er hetzt in Erfurt gegen die Grünen und unterstellt Deutschland, eine, wie er sagt, geschädigte Identität zu haben, die heilen müsse. Doch er weiß, dass er sich nur mit scharfen Tönen nicht durchsetzen kann.
8: Wir müssen als Volkspartei breit aufgestellt sein. Wir haben liberale Kräfte in der Partei, wir haben sozialpatriotische Kräfte in der Partei. Ein guter Ausgleich ist wichtig.
1: Die AfD, eine Volkspartei, das hört man auf diesem Parteitag oft. Ebenso, die AfD sei erwachsen geworden und professionell, findet auch der Weidel-Vertraute Sebastian Münzenmeier.
5: Ja, wir haben, glaube ich, ausgestrahlt, wir können das. Wir waren sehr professionell, wir haben super pünktlich losgelegt. Die Antifa hat überhaupt nicht geschafft, uns irgendwie zu blockieren. Die haben alle ausgeschlafen offensichtlich. Zweitens haben wir ein Zeichen der Geschlossenheit geschickt. Die AfD ist bereit für mehr, wir sind bereit zu regieren und wir können das auch, wir sind vorbereitet.
1: Man ist vorbereitet, sagt man. Personell aber, so heißt es immer wieder, würde es eng werden, sollte es die Partei im September tatsächlich schaffen, mit Ulrich Siegmund in Sachsen-Anhalt den ersten Regierungschef zu stellen. Dann müsste die heute so selbstbewusste AfD noch beweisen, wie regierungsfähig sie wirklich ist.
0: Lissi Kaufmann über den AfD-Parteitag in Erfurt und dazu um 6:50 Uhr auf Fragen an Live-Erik Holm, AfD-Bundestagsabgeordnete und Ministerpräsident in Mecklenburg-Vorpommern, man möchte er werden.

0: Morgen beginnt in Ankara der NATO-Gipfel der Staats- und Regierungschefs. Im Vorfeld kursiert die Sorge unter europäischen NATO-Staaten, die USA könnten ihre Unterstützung für das Bündnis weiter zurückfahren. Das Gastgeberland Türkei könnte hier als möglicher Vermittler eine wichtige Rolle spielen. Zugleich gilt das Land in der NATO als schwieriges Mitglied. Aus Istanbul, Benjamin Weber.
1: Strategisch ist die Türkei ein wichtiges NATO-Mitglied. Nicht nur wegen ihrer geografischen Lage zwischen Schwarzem Meer und Mittelmeer und der Nähe zum Nahen Osten. Sie stellt mit rund 500.000 Soldaten die zweitgrößte Armee nach den USA im Verteidigungsbündnis. Burak Yildirim, Verteidigungsexperte an der Galatasaray-Universität Istanbul, erklärt, die Türkei leiste ihren Teil zur NATO. Im Baltikum fliegen Jets und Drohnen der türkischen Luftwaffe Patrouille. Bei den Landungsmanövern in Deutschland war die Türkei eine Grundsäule. Sie hat bewiesen, dass sie auch 2000 Kilometer entfernt ihren Beitrag leisten kann. Das ist sehr wertvoll für die NATO. Doch problemlos war das NATO-Türkei-Verhältnis selten. Die Türkei blockierte den Beitritt von Finnland und vor allem Schweden sehr lang, um Zugeständnisse bei der Terrorabwehr zu erzwingen und die Aufhebung von Waffenembargos. Ebenso stellte sich Ankara gegen die Ernennung des aktuellen Generalsekretärs Mark Rutte. Auch die weiterhin recht engen Beziehungen in den Kreml sorgten für Kritik. An den Sanktionen im Rahmen des Ukraine-Kriegs beteiligte man sich in Ankara nicht. Für den ehemaligen Diplomaten und Botschafter bei der NATO, Hüseyin Diriöz, steht die Türkei dennoch klar auf einer Seite. Denn sie hat sämtliche NATO-Erklärungen unterzeichnet, die die verschiedenen russischen Angriffe auf die Ukraine verurteilen, einschließlich des groß angelegten Angriffs im Februar 2022. Deshalb kann man nicht von Neutralität sprechen. Wegen ihrer ausgewogenen Beziehungen besitzt die Türkei Handlungsspielraum. Und so bemühte sich die Türkei um Vermittlung zwischen der Ukraine und Russland. Bei mehreren direkten Treffen in Istanbul im vergangenen Jahr wurden Gefangenenaustausche vereinbart, größere Durchbrüche aber nicht. Ein weiteres Russland-Problem belastet die Beziehungen. Nachdem Erdogan 2019 das russische Raketenabwehrsystem S-400 kaufen ließ, schloss Washington die Türkei aus dem F-35-Kampfflugzeugprogramm aus. Der Konflikt belastet das Verhältnis zwischen den NATO-Partnern bis heute. Das könnte sich beim NATO-Gipfel in Ankara ändern. US-Präsident Trump erklärte, er komme ausschließlich wegen Staatspräsident Erdogan und er könnte etwas im Gepäck haben. Er ist ein starkes Mitglied der NATO. Ich werde wahrscheinlich etwas tun, das ihn sehr glücklich machen wird. Wahrscheinlich Unterstützung für das erste türkische Kampfflugzeug Khan. Ein Prestigeprojekt. Doch bei den Motoren hakt es noch. Kampfjet-Motoren made in the US könnten vorerst Abhilfe schaffen. Dabei wächst die türkische Rüstungsindustrie. Im vergangenen Jahr exportierte die Türkei Waffen und Ausrüstung für 10 Milliarden US-Dollar. Für die Verteidigungskraft Europas wird sie gebraucht, vor allem seit die USA im Verteidigungsbündnis nicht mehr besonders verlässlich wirken. Außenminister Hakan Fidan gibt sich selbstbewusst. Die jüngsten Kriege haben gezeigt, dass Produktivität, Effizienz, Vielfalt der Produktion und der Grad der Unabhängigkeit der Verteidigungsindustrie von entscheidender Bedeutung sind. Auch türkische Vermittlung könnte auf dem Gipfel wieder gefragt sein, erklärt der ehemalige Botschafter Diriöz. Die Spannungen zwischen den USA und Europa zu überwinden und die Solidarität erneut zu bestätigen, darin läge der größte Erfolg dieses NATO-Gipfels. Doch vorab macht der Gipfel vor allen Dingen mit repressiven Maßnahmen Schlagzeilen. Die Sicherheitsvorkehrungen in Ankara gehen deutlich über das übliche Maß hinaus. Und schon vorab haben die Sicherheitskräfte mehr als 200 Menschen festgenommen. Sicherheitsexperte Yildirim hat dafür kein Verständnis. Die Festnahmen und die abgelehnten Akkreditierungsanträge einer Vielzahl von türkischen Journalisten sind völlig inakzeptabel. Sie stehen im Widerspruch zu den universalen Werten der NATO und zur Modernisierung der Türkei. Doch innerhalb der NATO ist mit Kritik am Partner Erdogan kaum zu rechnen. Dafür scheint die Türkei zu wichtig. Geopolitisch als NATO-Südostflanke und perspektivisch als der Waffenlieferant für Europa.
0: Die Türkei ist das Gastgeberland des morgigen NATO-Gipfels. Benjamin Weber schilderte diesen schwierigen Mitgliedstaat.

0: Um 5.21 Uhr wechseln wir nach Südamerika. Nach dem Erdbeben in Venezuela vor mittlerweile 12 Tagen wächst bei vielen Menschen die Verzweiflung. Die Behörden geben die Anzahl der Toten mittlerweile mit über 3.300 an. Tausende weitere Menschen werden noch vermisst. Angesichts der vielen Gebäudeschäden und der vielen Obdachlosen wächst nun auch bei den Überlebenden die Angst, was die Behörden angesichts des nun knappen Wohnraums planen. Dazu die Reportage von Anne Demmer.
1: Ein mehrstöckiges Haus in Palos Grandes in Caracas. Ein Stadtteil, den das Doppelbeben besonders hart getroffen hat. Der Hauswart Señor Julio, wie er genannt wird, steht in der Haustür. An der Fassade hängt eine gelbe Plakette. Die haben wir glücklicherweise bekommen, weil die Schäden hier bei uns nicht ganz so schlimm sind. Wir müssen ein paar Dinge reparieren, dann bekommen wir die grüne Plakette. Das heißt, dann ist das Gebäude uneingeschränkt zugänglich. Aber um uns herum sind sehr viele Gebäude massiv beschädigt worden. Hier um die Ecke ist der Hochhauskomplex Petunia, der ist komplett eingestürzt. Einige der Bewohner haben es vorgezogen, erstmal nicht in ihre Wohnung zurückzukehren. Derzeit seien nur 8 von 35 Familien in dem Gebäude, erzählt der Hauswart. Auch er selbst ist im Haus geblieben. Ich kann zwar nachts schlafen, aber wenn es nur die kleinste Vibration gibt, dann schrecke ich auf. Diese Tragödie zeigt, dass wir keine Regierung haben. Es hagelt massive Kritik in diesen Tagen. Vor einer repressiven Reaktion hat kaum mehr jemand Angst, wie es scheint. Währenddessen werden Freiwillige in der Hochschule für Ingenieure ausgebildet, damit sie in den betroffenen Regionen von Tür zu Tür gehen. Felipe Ruiz koordiniert täglich 400 dieser Fachkräfte. Die Absicht ist natürlich, alle Gebäude zu prüfen. Es gibt Leute, die nicht unbedingt Schäden gemeldet haben. Gestern habe ich von Betroffenen gehört, die zwar Schäden haben, aber nicht ihr Haus verlassen wollen. In diesem Fall wollen wir natürlich, dass sie an einen sicheren Ort gebracht werden. Auf der anderen Seite gibt es aber Menschen, die auf der Straße schlafen, wo es aber eigentlich gar keinen Grund gibt. Es gibt viel Angst und Desinformation. Nach wie vor schlafen viele Menschen in Zelten, auf den Bürgersteigen, vor ihren Häusern, in den Parks. Laut offiziellen Angaben sollen jedoch mittlerweile insgesamt fast 11.000 Menschen in 79 Notunterkünften untergebracht sein, die nach dem Erdbeben eingerichtet wurden. In der besonders schwer betroffenen Region im Küstenbundesstaat La Guaira sind mittlerweile Bagger und schweres Gerät auf den Trümmerhaufen zu sehen, die die Schuttberge abtragen. Für die Angehörigen ist dieser Anblick nur schwer zu ertragen, denn mit den schweren Gerätschaften, die alles plattwalzen, geht die Wahrscheinlichkeit, dass Menschen gerettet werden, damit gegen null. Die Tür eines McDonald's steht sperrangelweit offen. Rettungskräfte mit Helmen laufen rein und raus. Statt Big Macs und Pommes werden hier allerdings Medikamente ausgegeben. Auf der Softeistheke stapeln sich die Schmerztablettenschachteln. Daniel Fernandez kümmert sich um die vom Erdbeben Traumatisierten. Nach den Rettungsaktionen sei gerade die psychologische Betreuung nun essentiell. Wir versuchen hier gerade auch Fällen von Selbstmord vorzubeugen. Soweit das möglich ist, versuchen wir, sie hier zu stabilisieren. Fast alle Menschen, die jetzt hierher kommen, haben ihre komplette Familie verloren und ihr Haus, ihre Wohnung. Sie stehen vor dem Nichts. Der Psychologe appelliert an die internationale Gemeinschaft. Wir brauchen natürlich Spenden, denn es gibt Medikamente, die hier gekauft werden müssen, die verschreibungspflichtig sind und die nicht aus dem Ausland verschickt werden können. Vor allem Psychopharmaka. Und dafür braucht man Geld. Aber wir brauchen hier auch für die nächsten 2 Jahre ein festes Team von Psychologen. All das muss finanziert werden. Es gäbe viele Probleme zu bewältigen. Laut UN gelten bis zu 50.000 Menschen nach wie vor als vermisst. Das tatsächliche Ausmaß lässt sich nur erahnen.
0: Anne Demmer über Venezuela 12 Tage nach dem verheerenden Doppelschlag von Erdbeben.

0: um 5.26 Uhr zu etwas ganz anderem. Er verkörperte die Filmfiguren Rocky und Rambo. Beides Actionhelden mit gebrochener Biografie, die gerade in konservativen Kreisen in den USA bis heute verehrt werden. Die Rede ist von Sylvester Stallone. Der Schauspieler wird heute 80 Jahre alt. Unter den bekannten Hollywood-Akteuren ist er einer der wenigen bekennenden Unterstützer von US-Präsident Trump. Wie positionieren er und andere sich nun politisch ein halbes Jahr vor den Midterm-Wahlen? Reinhard Spiegelhauer hat mehr.
1: Nach seinem Amtsantritt hat Donald Trump ein paar Schauspieler, die ihn im Wahlkampf öffentlich unterstützt haben, zum Sonderbotschafter für Hollywood ernannt. Sylvester Stallone.
2: He was a chosen person and this man was going to go through a metamorphosis and change lives. Just like President Trump.
1: So wie Rocky sei Donald Trump ein Erwählter, gratulierte Sylvester Stallone nach dem Wahlsieg in Mar-a-Lago. Mel Gibson.
3: Miserable track record, and she's got the IQ of a fence post. I don't think it's going to surprise anyone who I vote for.
1: Kamala Harris habe den Intelligenzquotienten eines Zaunpfahls und es könne ja niemanden überraschen, dass er Trump unterstütze, sagte Mad Max-Star Mel Gibson Reportern vor der Wahl. Und Mission Impossible Co-Star John Voight.
4: May Donald Trump win this presidency. He will save our America. And he will certainly make it great again.
1: Voight rief schon 2016 dazu auf, Trump zu wählen, und er ist bis heute einer der aktivsten Unterstützer des US-Präsidenten in Hollywood. Auch Dennis Quaid, Roseanne Barr, Zachary Levi und andere haben sich positiv über Donald Trump geäußert. Dabei gilt Hollywood, die Film- und Streamingbranche allgemein als eher links. Konservative Politiker beschimpfen sie gerne mal als woke. Ted Cruz, der republikanische Senator aus Texas, warf Netflix-Bossen bei einer Anhörung vor, konservative Künstler und Autoren kämen gar auf eine schwarze Liste.
5: Entertainers who are even slightly right of center get blackballed in Hollywood, writers get blackballed in Hollywood, actors get blackballed in Hollywood.
1: Umgekehrt klagen allerdings nicht wenige Schauspielerinnen und Schauspieler, die Donald Trump öffentlich kritisieren, darüber weniger Einladungen von Casting-Agenten zu bekommen. Fakt ist tatsächlich, man hört erheblich mehr prominente Trump-Kritikerinnen und Kritiker in der Branche als Befürworter. Robert De Niro, Jane Fonda, George Clooney, Meryl Streep, Mark Ruffalo, Jamie Lee Curtis, Sean Penn, die Liste könnte man lange fortsetzen. Mindestens zwei extrem erfolgreiche Schauspieler, die schon für die Republikaner in politischen Ämtern waren, haben Donald Trump entweder nicht unterstützt oder sogar offen kritisiert. Clint Eastwood.
6: Na los doch, make my day.
1: Kritisierte zum Beispiel das Auftreten Trumps in Social Media. Und Arnold Schwarzenegger.
7: Ich komme wieder.
1: Riet sogar davon ab, Donald Trump zu wählen. Er hat ihn auch danach immer wieder mehr oder weniger deutlich kritisiert. Was außerdem auffällt, seitdem die Zustimmungswerte Donald Trumps in den Keller rauschen, gibt es fast gar keine positiven Kommentare zum Präsidenten mehr aus der Filmbranche. Selbst die sogenannten Hollywood-Sonderbotschafter bleiben stumm. Alleine John Voight macht da weiter Stimmung, allerdings in erster Linie mit dem Thema Make Hollywood Great Again und schütze es vor ausländischer Konkurrenz. Hollywood-Promis, die Donald Trump öffentlich unterstützen, im Moment eher Fehlanzeige.
0: Die Hollywood-Stars und Donald Trump. Der Bericht war das von Reinhard Spiegelhauer.

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1: Uhr die Nachrichten. Kurz vor der geplanten Verabschiedung der Gesundheitsreform hat die zuständige Ministerin Warken ihren Entwurf einem Bericht zufolge geändert. Laut der Frankfurter Allgemeinen Zeitung sollen etwa bislang kostenfrei mitversicherte Ehe- oder Lebenspartner zwar zusätzliche Beiträge zahlen müssen, jedoch nur in Höhe von 2,5% ihres beitragspflichtigen Einkommens statt der zunächst anvisierten 3,5%. Auch die geplanten Zuzahlungen für Medikamente und Krankenhausaufenthalte sollen geringer ausfallen. Im Gegenzug soll der Bund höhere Finanzierungsanteile übernehmen. Geplant sei nunmehr, dass im kommenden Jahr 1,4 Milliarden Euro mehr aus dem Bundeshaushalt an die gesetzlichen Krankenkassen fließen als vorgesehen. Die schwarz-rote Koalition will den Gesetzentwurf noch vor der Sommerpause zur Abstimmung bringen. Der Hauptverband des deutschen Einzelhandels fordert eine Freigabe der Ladenöffnungszeiten an Sonntagen. Hauptgeschäftsführer Gent sagte der Bild-Zeitung, Einkaufen sei auch ein Freizeiterlebnis. Daher setze man sich für Sonntagsöffnungen ein, auch um Innenstädte attraktiv und lebendig zu halten. Der Geschäftsführer des Landesverbandes Berlin-Brandenburg, Busch Petersen, erklärte, es sei im Online-Zeitalter von vorgestern, dass sich strafbar mache, wer in Deutschland sonntags ein Hemd verkaufe. Hintergrund der Debatte ist eine Ankündigung der Bundesregierung, die Öffnungszeiten für Bäckereien und Konditoreien an Sonntagen zu verlängern. Daneben sollen auch öffentliche Bibliotheken öffnen dürfen. Laut einem Beschlusspapier der schwarz-roten Koalition sollen die neuen Regeln zum Jahreswechsel in Kraft treten. Russland hat in der Nacht erneut Ziele in der Ukraine angegriffen. In der Hauptstadt Kiew wurden laut den örtlichen Behörden Wohnhäuser getroffen. 3 Menschen seien getötet und mehrere verletzt worden. In einigen Bezirken seien zudem Trümmerteile von Drohnen abgestürzt. Auch in anderen Teilen des Landes wurde Luftalarm ausgelöst. Bei den Angriffen soll Russland neben Drohnen auch wieder Marschflugkörper und Raketen eingesetzt haben. Während die ukrainische Flugabwehr eine relativ hohe Trefferquote gegen Drohnen und Marschflugkörper aufweist, ist sie gegen ballistische Raketen weniger erfolgreich. Zuvor hatte Präsident Selenskyj erklärt, dem ukrainischen Geheimdienst lägen Informationen vor, wonach Russland seine Angriffe auf das Nachbarland gezielt im Vorfeld des anstehenden NATO-Gipfels ausweiten wolle. Der Stellenabbau beim Sportwagenhersteller Porsche könnte einem Medienbericht zufolge größer ausfallen als bisher angenommen. Nach Informationen des Handelsblatts sollen bis zu 4.000 weitere Arbeitsplätze gestrichen werden. Besonders betroffen seien Mitarbeiter in den Bereichen Management und Verwaltung. Am Entwicklungsstandort Weissach kämen rund 30% der Kapazitäten auf den Prüfstand. Ein Porsche-Sprecher bestätigte die Angaben nicht. Er verwies lediglich auf ein umfassendes Paket, um das Unternehmen zu verschlanken, das derzeit in Arbeit sei und bis Ende des Monats vorgestellt werde. Erst im März hatte Porsche-Chef Leiters einen umfassenden Stellenabbau angekündigt. Später wurde bekannt, dass 3 Tochterfirmen geschlossen werden sollen. Derzeit laufen Verhandlungen zwischen dem Management und Arbeitnehmervertretern. Bei der Fußball-Weltmeisterschaft der Herren in Nordamerika sind der Rekordweltmeister Brasilien und Co-Gastgeber Mexiko im Achtelfinale ausgeschieden. Norwegen gewann in East Rutherford im US-Bundesstaat New Jersey mit 2:1 gegen die Auswahl Brasiliens und steht damit zum ersten Mal in einem WM-Viertelfinale. Zugleich ist es das schlechteste Abschneiden eines brasilianischen Teams seit 1990. In der zweiten Begegnung des Spieltages schlug England die Mannschaft Mexikos mit 3:2. Der Anstoß in Mexico City war wegen eines Unwetters kurzfristig um eine Stunde verschoben worden. Das Wetter, der Wetterbericht, die Lage. Zwischen Tiefdruckgebieten über Skandinavien und einem umfangreichen Hoch über Westeuropa gelangt warme Atlantikluft in den Südwesten, während in den Norden kühlere Luft fließt. Die Vorhersage: im Norden und Osten stark bewölkt mit schauerartigem Regen, dort 19 bis 23 Grad. Im Süden und Westen heiter bis sonnig und trocken bei 24 bis 32 Grad. Morgen in der Nordosthälfte viele Wolken und Schauer oder schauerartiger Regen, in der Südwesthälfte heiter bis sonnig, 19 bis 35 Grad. Und am Mittwoch an den Alpen regnerisch, sonst oft trocken mit sonnigen Abschnitten, im Südwesten auch sonnig. 19 bis 32 Grad. Das waren die Nachrichten.
0: Uhr, Deutschlandfunk, die Presseschau. Auf dem Bundesparteitag der AfD haben die Delegierten Alice Weidel und Tino Chrupalla als Parteivorsitzende wiedergewählt. Das Handelsblatt beobachtet: Auf den ersten Blick war der AfD-Bundesparteitag eine Machtdemonstration. 81% für Alice Weidel bei der Wiederwahl zur Co-Parteichefin. Und damit deutlich mehr Zustimmung als für Tino Chrupalla. Die AfD-Chefin hat ihre Macht gefestigt. Damit gehen klare Erwartungen einher. Weidel soll bürgerliche Wähler ansprechen, wirtschaftsnahe Kreise beruhigen und die AfD als regierungsfähige Kraft etablieren. Doch genau darin liegt die Gefahr ihres Erfolgs. Weidel wirkt stark, solange sie auf der Bühne steht. Im Machtgefüge der Partei aber reicht ihre Kontrolle nur so weit, wie der radikale Flügel sie ihr zugesteht. Darum ist der Parteitag für Weidel beides Triumph und Warnsignal, schreibt das Handelsblatt. Auch das Straubinger Tagblatt beschreibt einen Machtkampf. Weidels Umfeld arbeitet schon länger daran, Chrupalla loszuwerden und Weidel als alleinige Chefin zu installieren. Mit der Kanzlerkandidatur war ein erster Schritt gelungen. Auf diesem Parteitag hat Weidel ihre Macht zementiert, aber das hat auch seinen Preis. Weidel ist auch eine Parteichefin von Höckes Gnaden. Die Zeitung Die Welt analysiert, während die Bundesvorsitzenden früher noch in Interviews übereinander lästerten, sind mittlerweile nur noch Lobeshymnen zu hören, zumindest öffentlich. Die Professionalisierung, an der ein umtriebiges Netzwerk um den Bundestagsvize, Fraktionsvize Sebastian Münzenmeier seit Jahren arbeitet, funktioniert. Dabei geht es nicht nur um ein effizientes Durcharbeiten, sondern vor allem um die systematische Absicherung der eigenen Machtzirkel. Die Frankfurter Rundschau schaut auf Proteste gegen den Bundesparteitag. Zehntausende Menschen demonstrierten auf der Erfurter Straßen und Plätzen und wurden dafür von Höcke als Seelenverwundete beschimpft. Die AfD müsse die gebrochene deutsche Identität heilen, forderte er. Dieser anmaßende und gefährliche Satz Höckes zeigt, wie nötig die Proteste waren. Die AfD bereitet sich darauf vor, an die Macht zu kommen und dort nicht sofort zu scheitern. Auch ihre Gegnerinnen und Gegner müssen sich besser vorbereiten, also alle, denen an der Demokratie gelegen ist, folgert die Frankfurter Rundschau. Das Berliner Magazin Cicero hebt einen anderen Aspekt hervor. Funktionäre der Linkspartei durften in Erfurt von den Medien unhinterfragt fröhlich mittun bei den Protesten, wiewohl diese zunehmend ins linke Sektierertum abdriftet und völlig offen die Systemfrage stellt. Vertreter der Linksjugend haben nicht einmal ein Problem damit, massenmörderische Diktatoren wie Stalin und Mao zu rühmen oder den kommunistischen Oberspießer Erich Honecker zu verherrlichen, findet der Cicero. Themenwechsel. In Washington hat US-Präsident Trump eine Ansprache zum 250. Jahrestag der Unabhängigkeit der USA gehalten. Die Lausitzer Rundschau aus Cottbus fasst zusammen. In seiner Rede attackierte Trump einerseits die Demokraten als Kommunisten und beschwor andererseits das Bild einer Siegernation, die Vorbild für alle anderen sei. Die USA seien heute stärker, reicher und mächtiger als je zuvor. Das alles hätte das Land auch ihm zu verdanken. Er habe die Arbeitslosigkeit verringert und die Wirtschaft brummen lassen. Tatsächlich sieht es in den USA aber so aus. Immer mehr US-Amerikaner kämpfen mit steigenden Lebenshaltungskosten und können sich zunehmend weniger leisten. Gut ausgebildete Bürger verlassen aufgrund des politischen Klimas ihre Heimat, um in Europa Fuß zu fassen, betont die Lausitzer Rundschau. Die Saarbrücker Zeitung bemängelt: Die spalterische Rede Donald Trumps steht als Ausrufezeichen hinter einem würdelosen Spektakel zum 250. Geburtstag der Vereinigten Staaten. Sie hatte nicht mehr Substanz als die Käfigkämpfe vor dem Weißen Haus oder das geplante Autorennen durch die Hauptstadt. Dass Trumps Finale fast ins Wasser fiel, steht als Sinnbild für einen Präsidenten, der erfahren muss, dass er nicht alles kontrollieren kann. Seien es die gerichtlich einkassierten Zölle, der gescheiterte Irankrieg, die Algen im Spiegelbecken vor dem Lincoln Memorial oder eben das Wetter. Mit diesem Kommentar aus der Saarbrücker Zeitung endet die Presseschau. Die Redaktion hatte Tim Neumann, Sprecher war Reinhard Pedel.
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3: Vor wenigen Minuten ist ein wildes Spiel zwischen Mexiko und England zu Ende gegangen. Die Engländer stehen nach einem 3:2 nun im Viertelfinale und damit direkt zu Benedikt Kaninski aus unserer Sportredaktion jetzt hier im Studio.
4: Mexikos Spieler haben nach diesem Spiel wirklich bittere Tränen auf dem Platz geweint. Auf der anderen Seite feierten die Engländer nach einem echten Kraftakt. In Unterzahl behielt das Team von Trainer Thomas Tuchel die Nerven und träumt weiter vom WM-Titel. Jan Wochner hat das Spiel verfolgt.
5: Dieses Spiel, nichts für schwache Nerven. Zur Pause führte England im Aztekenstadion mit 2:1. Jude Bellingham hatte in weniger als 3 Minuten doppelt für England getroffen. Quiñones für Mexiko kurz vor der Halbzeit verkürzt. Die zweite Hälfte war dann ein wilder Ritt. Rote Karte gegen England. In Unterzahl aber erhöhte Harry Kane per Elfer auf 3:1. Wenig später spielte Kane dann faul im eigenen 16er. Mexiko kam per Elfer wieder auf ein Tor heran und drängte danach auf den Ausgleich, angefeuert von den über 80.000 mehrheitlich mexikanischen Zuschauern. In der 11-minütigen Nachspielzeit schleppten sich die Engländer von Trainer Thomas Tuchel über den Rasen. Mit letzter Kraft brachten die Three Lions den Vorsprung ins Ziel. Im Viertelfinale trifft England nun auf Norwegen.
4: Die vergangene WM-Nacht hatte schon etwas von Halbfinale gefühlt, was diese Spielpaarungen angeht. England trifft im Viertelfinale also auf Norwegen, denn die Norweger haben nach einem überragenden Spiel von Stürmer Erling Haaland mit 2:1 gegen Brasilien gewonnen. Thomas Kunze.
6: Brasilien gegen Norwegen, das war ein spektakuläres Achtelfinale, das Norwegen am Ende mit 2:1 gewinnen konnte, weil Norwegen eben diesen Erling Haaland in der Mannschaft hat. Die Partie begann schwungvoll mit einem verschossenen Elfmeter für Brasilien. Bruno Guimarães scheiterte vom Punkt am starken Nyland. Nach der Pause agierten beide Mannschaften dann schwungvoller. Endrick hätte Brasilien in Führung bringen müssen. Erling Haaland verpasste dann am zweiten Pfosten hauchscharf für Norwegen. In der 79. Minute dann der erste Treffer. Schelderüb, der Eingewechselte, flankte von links. Und Erling Haaland köpfte den Ball aus 7 Metern mit Nachdruck über die Linie. Gut 10 Minuten später dann die Vorentscheidung. Erling Haaland holte sich den Ball 20 Meter vor dem Tor nach einem Konter ab. Und danach traf er mit Vollspann hart, präzise und flach ins rechte Eck. Kurz vor dem Ende erzielte dann Neymar per Elfmeter zwar noch den Anschlusstreffer für Brasilien. Letztlich aber änderte das nichts am verdienten Weiterkommen der Norweger.
4: Große Enttäuschung gab es natürlich auf brasilianischer Seite. Die Fans der Seleção hatten sich Hoffnungen gemacht, bei dieser WM deutlich weiterzukommen.
7: In der ersten Halbzeit hatte ich große Hoffnung, aber in der zweiten Halbzeit hat Brasilien einfach nachgelassen, Neymar einzuwechseln. Um Himmels Willen, das war eine hirnrissige Aktion. Er spielt einfach nicht mehr gut. Er ist nur da, weil das unser Fußballverband CBF will.
4: Etwas Kritik also auch von den brasilianischen Fans. Follorin Balogun ist der Topstürmer im US-Team. Eigentlich hätte er das WM-Achtelfinale gegen Belgien morgen früh deutscher Zeit verpasst. Aber die FIFA hat seine Sperre nach einer roten Karte ausgesetzt. Die Entscheidung sorgt für große Diskussionen. Für Deutschlandfunk-WM-Reporter Tommy Wheeler ein Zeichen für den großen Einfluss der US-Politik auf diese WM.
8: Also man könnte sagen, Mission accomplished, Mission erfüllt aus Sicht der US-Regierung. Denn es gab ja schon nach dem Spiel direkt, also USA gegen Bosnien-Herzegowina, in der ersten K.O.-Runde den Ärger von US-Außenminister Marco Rubio zu hören. Der sagte, das wäre absolut unfair gewesen. Da stimmte er allerdings ein in an den Reigen derjenigen, wie auch zum Beispiel Mauricio Pochettino, das ist ja der US-Coach, der sagte, diese Entscheidung sei überzogen gewesen. Und nun hat die FIFA ja nach Artikel 27 der Disziplinarordnung die Möglichkeit, das zuständige Rechtsorgan kann beschließen, die Vollstreckung einer Disziplinarmaßnahme ganz oder vollständig auszusetzen. Andererseits gibt es einen Beigeschmack, weil es gibt auch Journalisten wie zum Beispiel Ben Jacobs, die berichten, dass das Weiße Haus wohl FIFA-Präsident Gianni Infantino mit der Bitte kontaktiert habe, diese rote Karte gegen Balogun noch einmal zu überprüfen. Also ich habe so ein bisschen das Gefühl, dass da gleich mehrere ehrenwerte Herren im wahrsten Sinne des Wortes rot gesehen haben.
4: Soweit die Einschätzung von Deutschlandfunk-WM-Reporter Tommy Wheeler. Eigentlich könnten sich die Verantwortlichen beim Deutschen Fußballbund, DFB, nach dem WM-Aus mit der Nachfolge für den Bundestrainerposten Zeit lassen. Aber die Verhandlungen mit Jürgen Klopp laufen offenbar auch während der WM und es gibt immer wieder neue Wasserstandsmeldungen. Tim Brockmeier.
9: Die gute Nachricht ist, beide Seiten wollen. Der DFB hat ja bereits vermeldet, ja, wir wollen Kloppo, er soll's werden, wir werden mit ihm das Gespräch suchen und Jürgen Klopp selbst hat bei Magenta TV auch ja gesagt.
10: Ich bin mittlerweile mehr als aufgetankt, also ich bin bereit. Jetzt sind die Dinge, wie Sie sehen, Julian ist zurückgetreten und der DFB kümmert sich um eine Nachfolgeregelung und ist in dem Zuge dieser Gedanken, die sich gemacht haben, auf mich zugekommen. Ja.
9: Und zwar per Telefon. Jetzt kommt der DFB sogar persönlich auf Kloppo zu. Ende der Woche werden DFB-Boss Neuendorf und Bundesliga-Boss Watzke zu Jürgen Klopp nach New York fliegen, weil der da ja gerade als TV-Experte unterwegs ist. Und dann wird geredet. Klar ist, Klopp will, der DFB will, da wird es recht schnell zu einer Einigung kommen.
4: Und klar ist auch, dass Jürgen Klopp den DFB wohl eine ordentliche Stange Geld kosten wird.
3: Vielen Dank an Benedikt Kaninski bis hierher.

0: 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Auf dem morgen beginnenden NATO-Gipfel in Ankara wird US-Präsident Trump wohl einmal mehr von den europäischen Bündnispartnern verlangen, mehr Verantwortung für die eigene Verteidigung zu übernehmen. Fast alle Europäer haben sich ja dem von Trump ausgerufenen Ziel gefügt, bis 2035 5% ihres Bruttoinlandsprodukts für Verteidigung auszugeben. Nur Spanien hat in einer Fußnote erklärt, die militärischen Fähigkeiten erfüllen zu wollen, nicht aber das Finanzierungsziel. Hans-Günther Kellner mit einer Analyse.
1: Spanien ist ein ernsthafter Partner in der NATO. Diesen Satz wiederholt Spaniens Verteidigungsministerin Margarita Robles immer wieder, so auch am Wochenende in der spanischen Tageszeitung El País. So wie sie zählt auch der verteidigungspolitische Sprecher der spanischen Sozialisten im Parlament, José Antonio Rodríguez, als erstes das Engagement Spaniens bei internationalen Missionen auf, wenn er auf die Kritik an angeblich unzureichenden Verteidigungsausgaben angesprochen wird.
2: Wir sind an den Auslandsmissionen im Baltikum beteiligt, haben in Lettland Soldaten und Panzer stationiert, beteiligen uns in Litauen am Schutz des Luftraums, sind auch in der Slowakei und Rumänien direkt an der Verteidigung der Grenzen der EU zu Russland beteiligt. Vor kurzem hatte ich ein Treffen mit Vertretern aus Deutschland. Sie konnten sich von unseren bedeutenden Fähigkeiten überzeugen.
1: Denn wenn Spanien auch dem NATO-Ziel, bis 2035 5% für die Verteidigung auszugeben, nicht folgen möchte, will es doch die gemeinsam definierten sogenannten militärischen Fähigkeiten erfüllen. Die Frage sei nicht, wie viel man ausgebe, sondern auch, wie effizient man dabei sei, so die spanische Position. Der spanische Politikwissenschaftler und Verteidigungsexperte Alberto Bueno von den Universitäten in Granada und Leipzig meint dazu: Mit der Beteiligung an NATO-Einsätzen wurde hier schon immer argumentiert, das ist nicht neu. Aber jetzt geht es um mehr. Es geht darum, neue Fähigkeiten zu schaffen, die wir Europäer bislang nicht haben. Da geht es um Raketen, Drohnen, Geheimdienste, Luftabwehr und so weiter. Also weit mehr als nur um Donald Trump. 2029 will die NATO überprüfen, ob alle ihre Hausaufgaben gemacht haben. Bei den Militärausgaben ist Spanien nicht so zurückhaltend, wie es den Anschein hat. 2,1% des Bruttoinlandsprodukts gibt Spanien für Verteidigung aus. Vor 10 Jahren lagen die spanischen Verteidigungsausgaben noch unter 10 Milliarden Euro. Inzwischen sind es 34 Milliarden Euro, dreimal so viel. Damit befindet sich das Land nach NATO-Angaben unter den 10 Mitgliedstaaten mit dem höchsten Zuwachs seit 2015. Wo sich Spanien weiter als Partner anbietet, ist bei der Rüstungsindustrie. So hat der deutsche Marinekonzern TKMS mit der spanischen Werft Navantia ein Abkommen zum Bau von 4 Fregatten abgeschlossen, nachdem der Bau mehrerer Fregatten in Deutschland an explodierenden Kosten und langen Lieferzeiten gescheitert ist. Bueno dazu: Aus dieser Zusammenarbeit mit Navantia könnten sich noch weitere Projekte entwickeln. Allerdings zeigt sich auch hier wieder eine unserer Schwachstellen in Europa. Wir wollen die Zusammenarbeit der europäischen Rüstungsindustrie verstärken, aber das technische Wissen möchte man nicht mit anderen teilen. Am Streit über den Technologietransfer ist schon der FCAS gescheitert, ein neuer Kampfjet mit deutscher, französischer und spanischer Beteiligung. Trotz allem sieht Bueno die europäische Rüstungsindustrie auf einem guten Weg. So fertigt Rheinmetall in Spanien Artilleriemunition für die Ukraine. Beim Tempo hapert es allerdings, meint der Verteidigungsexperte. Die Ukraine kann derzeit 2 Millionen Drohnen im Jahr herstellen, Europa ein paar 10.000. Das zeigt, wo wir im Augenblick stehen.
0: Spanien verlangt auch mehr Einsatz der NATO-Partner, wird aber beim Gipfel wohl eine besondere Rolle spielen. Die Analyse war das von Hans-Günther Kellner.

Seit Monaten protestieren in Albanien Menschen gegen ein geplantes Luxusbauprojekt in einem Naturschutzgebiet. Das Vorhaben, an dem auch Trump-Schwiegersohn Jared Kushner beteiligt ist, bedroht ein seltenes Habitat, das Schutzraum für viele Vogelarten ist. Unter anderem auch den Flamingo. Der Vogel ist mittlerweile zum Symbol der Protestbewegung geworden und an diesem Wochenende demonstrierten wieder Zehntausende. Sie verlangten auch den Rücktritt der albanischen Regierung. Oliver Schosch.

0: Bastionen der USA. Laut Meinung vieler Demonstranten ist er keinen Deut besser als Rama. Die beiden sind aber die mit Abstand mächtigsten Politiker des Landes. Unter den Demonstranten sieht man aber auch immer wieder noch Flamingos, vor allem Transparente in Flamingoform. Die sogenannte Flamingo-Revolution hat ihren Auslöser im geplanten Megatourismus-Ressort im Naturschutzgebiet der Nata-Lagune an der albanischen Küste, bei dem auch Donald Trumps Schwiegersohn Jared Kushner involviert sein soll. Doch mittlerweile geht es den Demonstranten ums große Ganze, um grundlegende Veränderungen in der albanischen Politik, erklärt Olsin Nika von der Umweltschutzorganisation Eco Albania, der bei den Demonstrationen von Anfang an mit dabei ist.
1: I think that this is just the moment. Then people are really fed up and saying that enough is really enough.
0: Ich glaube, jetzt ist der Moment, an dem die Leute die Nase voll haben und sagen, genug ist genug. Ich glaube, es war Zufall, dass es gerade um dieses Tourismusprojekt ging und um die Flamingos in der Nata-Lagune. Aber dieser Fall zeigt beispielhaft, wie die Politik in Albanien funktioniert. Es gibt an der Lagune private Landbesitzer, die unrechtmäßig enteignet wurden. Es gibt eine korrumpierte Justiz, die das Eigentum Geschäftemachern aus der organisierten Kriminalität übertragen hat, wogegen nun die albanische Antikorruptionsstaatsanwaltschaft ermittelt. Und dann gibt es einen schändlichen Umgang der Regierung mit der Natur und mit Naturschutzgebieten. Albanien ignoriert da völlig jegliche EU-Standards. Das ist alles die Arroganz der Regierung.
1: Is how Albania is ignoring totally the EU standards. It's the arrogance of the government.
0: Premierminister Edi Rama weist das alles zurück. Er sagt, er entwickle das Land wirtschaftlich und dazu benötige es auch einen High-End-Tourismus. Rama versucht, die Proteste abzutun, als vom Ausland gesteuert. Doch er sprach auch davon, dass es einen Dialog mit den Demonstranten geben soll. Wie es in Albanien weitergeht, ist völlig offen. Rama, der einstige Vorzeigeregierungschef unter den EU-Beitrittskandidaten auf dem Westbalkan, ist politisch angeschlagen. Sein Image hat ordentliche Risse bekommen.
2: Die Proteste gegen die albanische Regierung nehmen zu. Oliver Scho brachte uns auf den Stand.

0: 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Frankreich hatte im Juni, ähnlich wie hier, viele Regionen unter einer schweren Hitzewelle zu leiden. Nun sollen die Temperaturen ab Mitte der Woche wieder ansteigen. In Paris werden erneut über 35 Grad Celsius erwartet. Das trifft alle Einwohner der Hauptstadt, besonders aber Menschen, die auf der Straße leben. Zum Beispiel die rund 900 Flüchtlinge, die nahe der Metrolinie 2 unter schlechten hygienischen Bedingungen in Zelten leben. Die Reportage dazu von Caroline Diller.
1: Unter den Hochgleisen der Metrolinie 2 reihen sich hunderte Zelte aneinander. Schmutzige Matratzen und Wolldecken pflastern den Boden. Vor dem Container von Médecins du Monde warten die Menschen geduldig, dass ihre Nummer aufgerufen wird. Es sind Krankheitsbilder, die mit einer extremen sozialen Unsicherheit und dem Leben auf der Straße zusammenhängen. Nach 2 Wochen hier hätte jeder Bauchschmerzen wegen Unterernährung, Kopfschmerzen, wäre durch die Hitze dehydriert oder hätte Gelenkschmerzen. Sagt Paul Alousi von Médecins du Monde. Etwa 900 Menschen leben im Camp an der Metrostation Stalingrad unter teils katastrophalen hygienischen Bedingungen. Die Hitzewelle Ende Juni habe ihnen zugesetzt, erzählen Said aus dem Iran und Yusuf aus dem Sudan. Keine Abkühlung, kaum Wasser oder Essen. Es war sehr schwierig. Obwohl ich ganz ohne Kleidung in meinem Zelt geschlafen habe, war es unerträglich. Wir konnten nicht nach draußen. Es gab zu wenig Essen und zu wenig Wasser.
2: This place is very hard. No air condition, no food, no water, no anything.
1: Eigentlich werden die wilden Zeltcamps von der Polizei konsequent geräumt, meist bei Tagesanbruch. Das an der Metrostation Stalingrad nicht, berichtet Paul Alousi von Médecins du Monde. Ich habe mit einem Kommissar gesprochen, der für die Nachteinsätze in Paris und den Vororten zuständig ist. Er sagte, wenn wir anderswo Camps entdecken, schicken wir die Menschen zur Metrostation Stalingrad. Einmal im Monat kommt dann ein Bus, um sie in Aufnahmezentren in den Regionen zu bringen. Die Polizei und die Präfektur haben also

0: so offiziell festgelegt, dass die Erstaufnahme die Straße ist, unter der Metrolinie 2. Die Präfektur teilt auf Anfrage mit, sie werde sich weder zu diesen Vorwürfen äußern, noch allgemein Fragen zum Camp beantworten oder dazu, wie die Sicherheitsbehörden damit umgehen. Es fehle einfach der politische Wille, die Unterbringung der Menschen zu organisieren, sagt Fatoumata Kone. Die Grünen-Politikerin ist stellvertretende Bürgermeisterin von Paris und zuständige Dezernentin für Solidarität und den Kampf gegen Ungleichheit.
1: Le résultat de ce campement, c'est ce qui se passe quand il y a une absence de volonté politique d'organiser les choses.
0: Jedes Mal, wenn die Zeltcamps zu groß oder zu sichtbar werden, bricht erneut der Streit darüber aus, wer für die auf der Straße gestrandeten Menschen zuständig ist. Dabei ist die gesetzliche Regelung eindeutig. Verantwortlich sind der Staat und die Departements, nicht die Kommunen. Oberbürgermeister Emmanuel Grégoire will in den kommenden Jahren 4000 neue Notschlafplätze in Paris schaffen. Dafür braucht die Stadt aber die Hilfe der übergeordneten Ebenen. Fatoumata Kone. Wir bemühen uns weiter um den Dialog mit den staatlichen Ebenen, diskutieren, um gemeinsam daran zu arbeiten, dass unser Plan für mehr Notunterkünfte umgesetzt wird. Aber ich sage es deutlich, wenn der Staat nicht mitzieht und wir keine Unterstützung an dieser höchsten Stelle bekommen, dann wird das schwierig.
2: Die Hitzewelle in Paris, die jetzt wieder starten soll, wird einmal mehr die Menschen ohne festes Obdach besonders hart treffen. Caroline Diller war das mit der Reportage.

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1: Sechs Uhr Deutschlandfunk, die Nachrichten, zunächst die Übersicht. Nach Ansicht von Finanzminister Klingbeil muss die Bundesregierung auch weiterhin Reformanstrengungen unternehmen. Bei der anstehenden Gesundheitsreform plant Ministerin Wagen offenbar noch Nachjustierungen. Handelsverbände fordern eine Ladenöffnung auch an Sonntagen. Und nun die Meldungen im Einzelnen. Bundesfinanzminister Klingbeil hält auch nach der Einigung der schwarz-roten Koalition auf ein Reformpaket weitere Schritte für notwendig. Die Vereinbarungen seien kein Grund, sich selbstzufrieden zurückzulehnen, sagte der SPD-Co-Vorsitzende im ARD-Fernsehen. Man habe jetzt ein kleines Stück Weg geschafft, aber noch nicht mehr. Klingbeil räumte ein, dass die Beschlüsse Belastungen für alle Menschen mit sich brächten. Aber nichts zu tun wäre das Schlimmste, was man diesem Land antun könne. Der Minister sprach in diesem Zusammenhang von einem Reformstau, der Maßnahmen notwendig mache. Zugleich verteidigte er die im kommenden Jahr geplante höhere Neuverschuldung. Dies habe damit zu tun, dass man modernisiere und die Bundeswehr aufrüste. So könne man sich gegen das Russland Putins nicht mit einer schwarzen Null verteidigen. Die Bundesregierung will heute den Haushaltsentwurf für das kommende Jahr beschließen. Das von Finanzminister Klingbeil vorgelegte Budget sieht höhere Schulden und Ausgaben vor als zunächst geplant. Die Kreditaufnahme soll knapp 119 Milliarden Euro betragen, rund 8 Milliarden mehr als zuvor veranschlagt. Die Gesamtausgaben betragen demnach rund 555 Milliarden Euro. Zuletzt hatte die schwarz-rote Koalition etwa eine höhere Tabaksteuer sowie eine Plastikabgabe auf den Weg gebracht. Daneben sollen Zuschüsse an die Sozialversicherungen zurückgefahren werden. Der Haushaltsentwurf wird nach der Sommerpause im Parlament beraten. Der Bundestag soll den Etat im Herbst verabschieden. Kurz vor der geplanten Verabschiedung der Gesundheitsreform hat die zuständige Ministerin Wagen ihren Entwurf einem Bericht zufolge geändert. Laut der Frankfurter Allgemeinen Zeitung sollen etwa bislang kostenfrei mitversicherte Ehe- oder Lebenspartner zwar zusätzliche Beiträge zahlen müssen, jedoch nur in Höhe von 2,5% ihres beitragspflichtigen Einkommens statt der zunächst anvisierten 3,5%. Auch die geplanten Zuzahlungen für Medikamente und Krankenhausaufenthalte sollen geringer ausfallen. Im Gegenzug soll der Bund höhere Finanzierungsanteile übernehmen. Geplant sei nunmehr, dass im kommenden Jahr 1,4 Milliarden Euro mehr aus dem Bundeshaushalt an die gesetzlichen Krankenkassen fließen als vorgesehen. Die schwarz-rote Koalition will den Gesetzentwurf noch vor der Sommerpause zur Abstimmung bringen. Der Hauptverband des deutschen Einzelhandels fordert eine Freigabe der Ladenöffnungszeiten an Sonntagen. Hauptgeschäftsführer Gent sagte der Bild-Zeitung, Einkaufen sei auch ein Freizeiterlebnis. Daher setze man sich für Sonntagsöffnungen ein, auch um Innenstädte attraktiv und lebendig zu halten. Der Geschäftsführer des Landesverbandes Berlin-Brandenburg, Busch Petersen, erklärte, es sei im Online-Zeitalter von vorgestern, dass sich strafbar mache, wer in Deutschland sonntags ein Hemd verkaufe. Hintergrund der Debatte ist eine Ankündigung der Bundesregierung, die Öffnungszeiten für Bäckereien und Konditoreien an Sonntagen zu verlängern. Daneben sollen auch öffentliche Bibliotheken öffnen dürfen. Laut einem Beschlusspapier der schwarz-roten Koalition sollen die neuen Regeln zum Jahreswechsel in Kraft treten. Zwei Tage vor Beginn des NATO-Gipfels fordert der CDU-Politiker Hart mit Blick auf den Ukraine-Krieg eine klare Ansage an China. Peking spiele für Russlands Fähigkeit, einen Angriffskrieg fortzusetzen, eine erhebliche Rolle, sagte der außenpolitische Sprecher der Unionsfraktion der Funke Mediengruppe. Deshalb müsse die Allianz hier Klartext sprechen und darüber hinaus auch den Druck auf Russland erhöhen. Moskau dürfe keinen Zweifel daran haben, dass die Unterstützung für die Ukraine ungebrochen sei. Nach Ansicht von SPD-Fraktionsvize Möller sollte Bundeskanzler Merz das Treffen in Ankara auch dazu nutzen, Defizite im Gastgeberland Türkei bei Demokratie und Minderheitenrechte klar zu benennen. Dabei müssten etwa anhaltende Angriffe von Präsident Erdogan auf Opposition und Rechtsstaatlichkeit angesprochen werden. US-Präsident Trump plant am Rande des NATO-Gipfeltreffens in Ankara ein bilaterales Gespräch mit dem ukrainischen Präsidenten Selenskyj. Die Begegnung werde am Mittwochnachmittag stattfinden, teilte eine Regierungssprecherin in Washington mit. Dabei könnten Möglichkeiten für ein Ende des russischen Angriffskrieges gegen die Ukraine besprochen werden. Die USA versuchen seit längerem, zwischen den Konfliktparteien zu vermitteln. Angesichts ihres eigenen Kriegs gegen den Iran rückten die Bemühungen aber zuletzt in den Hintergrund. Bereits am Dienstagabend soll es ein Treffen zwischen Trump und dem türkischen Präsidenten Erdogan geben. Der NATO-Gipfel findet am Dienstag und Mittwoch in der türkischen Hauptstadt statt. Russland hat in der Nacht erneut Ziele in der Ukraine angegriffen. In der Hauptstadt Kiew wurden laut den örtlichen Behörden Wohnhäuser getroffen, 3 Menschen seien getötet und mehrere verletzt worden. In einigen Bezirken seien zudem Trümmerteile von Drohnen abgestürzt. Auch in anderen Teilen des Landes wurde Luftalarm ausgelöst. Bei den Angriffen soll Russland neben Drohnen auch wieder Marschflugkörper und Raketen eingesetzt haben. Während die ukrainische Flugabwehr eine relativ hohe Trefferquote gegen Drohnen und Marschflugkörper aufweist, ist sie gegen ballistische Raketen weniger erfolgreich. Zuvor hatte Präsident Selenskyj erklärt, dem ukrainischen Geheimdienst lägen Informationen vor, wonach Russland seine Angriffe auf das Nachbarland gezielt im Vorfeld des anstehenden NATO-Gipfels ausweiten wolle. 1,5 Wochen nach dem Erdbeben in Venezuela ist die Zahl der Todesopfer weiter gestiegen. Das Informationsministerium in Caracas erklärte, dass mehr als 3.340 Menschen ums Leben gekommen seien. Die Behörden gehen von mehr als 16.700 Verletzten aus. Am 24. Juni hatten gleich 2 verheerende Erdbeben das Land erschüttert. Besonders schwer getroffen wurde der Bundesstaat La Guaira und die gleichnamige Küstenstadt. Derweil wies Übergangspräsidentin Rodriguez Kritik an den Rettungsarbeiten zurück. Sie habe sofort Einsatzkräfte und eine Notfalleinheit des Militärs entsandt. Überlebende und Hilfsorganisationen hatten den Behörden Schwerfälligkeit und Ineffizienz vorgeworfen. So fehle schweres Gerät zur Trümmerbeseitigung, weshalb die Rettungsarbeiten maßgeblich von Zivilisten und ausländischen Helfern getragen würden. Der Stellenabbau beim Sportwagenhersteller Porsche könnte einem Medienbericht zufolge größer ausfallen als bisher angenommen. Nach Informationen des Handelsblatts sollen bis zu 4.000 weitere Arbeitsplätze gestrichen werden. Besonders betroffen seien Mitarbeiter in den Bereichen Management und Verwaltung. Am Entwicklungsstandort Weissach kämen rund 30% der Kapazitäten auf den Prüfstand. Ein Porsche-Sprecher bestätigte die Angaben nicht, er verwies lediglich auf ein umfassendes Paket, um das Unternehmen zu verschlanken, das derzeit in Arbeit sei und bis Ende des Monats vorgestellt werde. Erst im März hatte Porsche-Chef Leiters einen umfassenden Stellenabbau angekündigt. Später wurde bekannt, dass 3 Tochterfirmen geschlossen werden sollen. Derzeit laufen Verhandlungen zwischen dem Management und Arbeitnehmervertretern. Bei der Fußball-Weltmeisterschaft der Herren in Nordamerika sind der Rekordweltmeister Brasilien und Co-Gastgeber Mexiko im Achtelfinale ausgeschieden. Norwegen gewann in East Rutherford im US-Bundesstaat New Jersey mit 2:1 gegen die Auswahl Brasiliens und steht damit zum ersten Mal in einem WM-Viertelfinale. Zugleich ist es das schlechteste Abschneiden eines brasilianischen Teams seit 1990. In der zweiten Begegnung des Spieltages schlug England die Mannschaft Mexikos mit 3:2. Der Anstoß in Mexico City war wegen eines Unwetters kurzfristig um eine Stunde verschoben worden. Und hier noch einmal die Übersicht. Nach Ansicht von Finanzminister Klingbeil muss die Bundesregierung auch weiterhin Reformanstrengungen unternehmen. Bei der anstehenden Gesundheitsreform plant Ministerin Warken offenbar noch Nachjustierungen. Handelsverbände fordern eine Ladenöffnung auch an Sonntagen. Das Wetter. Im Norden und Osten stark bewölkt mit schauerartigem Regen, dort 19 bis 23 Grad. Im Süden und Westen heiter bis sonnig und trocken bei 24 bis 32 Grad. Morgen in der Nordosthälfte viele Wolken und Schauer oder schauerartiger Regen. In der Südwesthälfte heiter bis sonnig, Höchstwerte 19 bis 35 Grad. Die weiteren Aussichten: am Mittwoch an den Alpen regnerisch, sonst oft trocken mit sonnigen Abschnitten, im Südwesten auch sonnig, 19 bis 32 Grad. Das waren die Nachrichten.
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2: Heute mit Silvia Engels im Studio. Herzlich willkommen. Die AfD hat am Wochenende ihren Parteitag in Erfurt abgehalten, weitgehend unbehelligt durch Blockaden. Die wiedergewählten Parteichefs Tino Chrupalla und Alice Weidel formulierten dort einen klaren Machtanspruch.
3: Wir wollen regieren, wir wollen dieses Land wieder vom Kopf auf die Füße stellen, liebe Freunde.
4: Wir werden regieren, wir wollen Verantwortung übernehmen. Verantwortung für unser Land, das wir so sehr lieben.
2: Soweit die Forderung und der Anspruch. Aber welchen konkreten Kurs schlägt die in Teilen als rechtsextremistisch eingestufte Partei ein? Fragen wir in einer halben Stunde den AfD-Spitzenkandidaten für Mecklenburg-Vorpommern, live Erik Holm. Außerdem in dieser Stunde mehr zum Haushaltsentwurf, der heute ins Bundeskabinett geht, und zu den Folgen der regelmäßigen ukrainischen Angriffe auf die Treibstoffversorgung in Russland. Doch beginnen wollen wir diese Sendestunde mit der Türkei. Morgen beginnt nämlich dort in Ankara der mit Spannung erwartete NATO-Gipfel der Staats- und Regierungschefs. US-Präsident Trump hatte vor seiner Anreise ja schon mehrfach deutlich gemacht, dass er fehlende Unterstützung der europäischen Alliierten beim US-Krieg gegen den Iran weiterhin bemängelt. Europäische Partner weisen das zurück. Sie seien schließlich vorab nicht über Trumps Kriegspläne informiert worden. In Ankara eingetroffen ist bereits unser NATO-Korrespondent Klaus Remme uns nun live zugeschaltet. Herr Remme, ist damit zu rechnen, dass Trump auf dem Gipfel erklärt, das US-NATO-Engagement in Europa weiter zurückzufahren?
5: Frau Engels, ich glaube, das kann bei einem derart impulsgesteuerten Präsidenten niemand vorhersagen, geschweige denn ausschließen. Trump, Sie haben das ja gerade intoniert, ist nach wie vor der Ansicht, die Europäer hätten die Amerikaner im Iran-Krieg im Stich gelassen. Ein Vorwurf, den er hier jederzeit noch einmal auch und gerade öffentlich wiederholen könnte. Und das passt ins Bild. Ein NATO-Gipfel mit Trump ist seit 2018, als er beim Gipfel in Brüssel förmlich explodierte und das Bündnis insgesamt kurz auf der Kippe stand, immer ein Stresstest für die Europäer. In Den Haag ist das im vergangenen Jahr gut gegangen, denn das Ausgabenziel von 5% wurde festgeschrieben. Trump war hochzufrieden. Und auch dieses Jahr hat man viel getan, um Reibung zu vermeiden. Das Gipfelprogramm ist extrem kurz, keine langen Sitzungen. Die Abschlusserklärung auch, eine Seite, mehr nicht. Und Generalsekretär Mark Rutte beharrt auf seinem Schmeichelkurs gegenüber Trump, will mit dreistelligen Milliardensummen punkten, die durch Trump, so Rutte, nun von den Europäern für die Verteidigung mehr ausgegeben werden. Ich habe die Sicherheitsexpertin Gerlinde Niehus nach ihrem Blick auf den Gipfel gefragt. Sie war bis 2024 über 20 Jahre lang in leitenden Funktionen im Bündnis. Sie ist skeptisch.
6: Der NATO-Gipfel in Ankara zeigt ein Bündnis im Überlebensmodus. Zerrissen vom Abdriften der USA ist die Schadensbegrenzung das zentrale Leitmotiv.
5: Niehus spricht, Zitat, von einem Suizid der USA als Supermacht und von einem Keil, den die USA zwischen sich und Europa getrieben haben. Beim Gipfel in Ankara, das steht fest, werden wir diese Tonlage ab morgen nicht hören.
2: Laut dem vorab bekannt gewordenen Abschlussdokument dieses Gipfels will die NATO darin die gegenseitige Beistandspflicht bekräftigen. Spielt denn der US-Präsident da mit?
5: Ja, auf dem Papier klingt alles fein, so wie es sein sollte. Einer für alle, alle für einen. Die Erklärung ist inzwischen geeint. Insofern spielt Trump mit. Aber gibt es Zweifel bei den Europäern, insbesondere in den baltischen Staaten? Aber sicher. Die NATO absolviert gerade durch die überfällige Lastenverschiebung in Richtung Europa eine Trendwende, die im besten Fall, ein Begriff, der in Brüssel gerade sehr en vogue ist, zu einer NATO 3.0 führt, in der die Europäer danach souverän agieren können. Im schlimmsten Fall glaubt aber auch der Gegner in Russland nicht mehr an die Wirksamkeit der Beistandsverpflichtung. Niehus warnt übrigens diejenigen, die hoffen, auch diese zweite Präsidentschaft von Trump aussitzen zu können.
6: Diese Neuorientierung der USA ist strukturell und nicht zyklisch. Der Rücktritt von Joe Biden markiert auch das Ausklingen einer Epoche der transatlantischen Partnerschaft.
5: Vergessen wir darüber hinaus nicht, dass der Artikel 5 der NATO niemals konkret bindend definiert wurde. Die Basis der Beistandspflicht ist das Vertrauen in die Partner.
2: Das Stichwort Russland ist schon gefallen. Die NATO-Mitglieder haben der Ukraine für das laufende Jahr bereits im Vorfeld militärische Unterstützung in Höhe von 70 Milliarden Euro zugesichert. Läuft es also wenigstens bei diesem Thema glatt?
5: Na, für das laufende Jahr klingt das markiger, als es ist. 30 Milliarden kommen aus dem EU-Kreditpaket, das schon in der Umsetzung ist. Und die restlichen 40 sind durch bilaterale Zusagen für 2026 auch schon fast zusammen. Wichtiger ist, dass die Erklärung auch 70 Milliarden für das kommende Jahr zusagt. Und da fehlen noch 40 Milliarden. Und wie die unter den Bündnispartnern verteilt werden, das ist unklar. Die Ukraine wird in Ankara eine wichtige Rolle spielen, vor allem morgen beim Forum der Rüstungsindustrie. Denn da zeigt sich, Kiew ist nicht länger nur Bittsteller. Ja, Kiew braucht die NATO-Länder, aber diese wollen, können und müssen von den Erfahrungen der Ukraine profitieren.
2: Noch kurz zum Schluss. Der NATO-Gipfel findet in Ankara statt. Die Türkei ist seit Jahren ein schillernder NATO-Partner mit sehr verschiedenen Interessen. Welche Rolle kommt hier Präsident Erdogan zu?
5: Also Ankara als Gipfelort wurde beileibe nicht zufällig gewählt. Die strategische Bedeutung der Türkei, geografisch, machtpolitisch, rüstungspolitisch, ist in der Allianz unumstritten. Trump kann gut mit Erdogan, so wie mit vielen Autokraten. Und der Prunk im Präsidentenpalast wird sicher seine Eitelkeit bedienen. Er hat ja schon deutlich gemacht, dass er vor allem wegen Erdogan kommt. Und da wird dann über Verhaftungen in der Türkei im Vorfeld des Gipfels hinweggesehen. Auch darüber, dass viele türkische Erdogan-kritische Journalisten keine Akkreditierung für den Gipfel bekamen. Kritik daran ist im Brüsseler Hauptquartier nicht zu hören.
2: Ausblick auf den morgen beginnenden NATO-Gipfel in Ankara. Das lieferte unser Korrespondent Klaus Remme. Vielen Dank dafür. In der Nacht hat Russland einmal mehr die ukrainische Hauptstadt schwer mit Raketen und Drohnen angegriffen. Der Chef der ukrainischen Militärverwaltung in Kiew spricht von mindestens 7 Toten. Die Ukraine wiederum hat am Wochenende einmal mehr mit Drohnen ein Ölterminal in St. Petersburg attackiert. Diese seit Monaten dauernden ukrainischen Angriffe führen in Russland längst zu Engpässen in der Treibstoffversorgung. Das sorgt für wachsenden Unmut in der russischen Bevölkerung, berichtet Lilia Becker.
7: St. Petersburg in der Nacht zum Samstag. Über dem Ölterminal im Kirowski-Bezirk steht eine Rauchsäule. Ein Tank brennt. Der Gouverneur der Stadt warnt die Bürger, die Straßen nicht zu betreten. Das Terminal ist einer der größten Umschlagplätze für Öl im Nordwesten Russlands. Getroffen von ukrainischen Drohnen. Zum zweiten Mal in nur einem Monat. Vor knapp einer Woche hat sich Kreml-Chef Wladimir Putin zu Angriffen auf den russischen Energiesektor geäußert.
8: Diese Angriffe auf unsere Infrastruktureinrichtungen bereiten uns natürlich Probleme. Das ist offensichtlich. Wir sehen derzeit ein gewisses Defizit, aber kein kritisches.
7: Dieses gewisse Defizit führt nach Berechnungen des russischen Wirtschaftsportals RBK dazu, dass in fast 60 der 89 Regionen Russlands Beschränkungen beim Treibstoffverkauf eingeführt wurden. In Novorossiysk am Schwarzen Meer bekam zeitweise Sprit nur noch, wer eine Tankkarte vorweisen konnte. Die Stadtverwaltung hat einen Chatbot eingerichtet, damit Autofahrer sehen können, wo überhaupt noch getankt werden kann. Und es häufen sich Berichte darüber, dass immer mehr Russen sogenannten Tanktourismus betreiben. Sprich, sie fahren über die Grenze, um in Kasachstan oder China zu tanken. Und in sozialen Netzwerken machen Memes die Runde. Russen, die wieder auf Pferde umsteigen. Nach Recherchen der US-Analysefirma Energy Intelligence ist die russische Ölverarbeitung im Juni um ein Viertel im Vergleich zum Vorjahreszeitraum eingebrochen. Das ist der niedrigste Wert seit über 20 Jahren. Die vermehrten ukrainischen Drohnenangriffe führen nicht nur zu Schwierigkeiten beim Tanken, sondern auch zu Angst. So auch bei einem Passanten in Moskau.
8: Natürlich ist es ein bisschen unheimlich, aber ich glaube, hier gibt es nichts zu befürchten. Gerade hier im Zentrum. In den Außenbezirken haben die Leute, glaube ich, schon Angst.
7: Die Angriffe seien Gesprächsthema unter Freunden und Familie. Andere hingegen setzen auf Wegsehen.
9: Nein, ich höre keine Nachrichten, zum Glück. Ich will davon nichts wissen. Klar, andere reden darüber, aber ich lasse mich da nicht drauf ein.
7: Auch wenn die Menschen sich nur zaghaft zum Krieg Russlands in der Ukraine öffentlich äußern, wohl auch aus Angst vor Repressionen, so sickert die Realität dennoch durch. Suchanfragen wie "Wann endet die Spezialoperation?" haben nach Recherchen eines russischen Exilmediums einen Höchststand erreicht. Und selbst das kremlnahe Meinungsforschungsinstitut Vzium meldet den stärksten Rückgang seit Kriegsbeginn. Putins Zustimmung ist binnen einer Woche um 3,5 Prozentpunkte gefallen, auf 66,9%. Genau in der Zeit, in der Moskau und St. Petersburg vermehrt Ziel ukrainischer Drohnen wurden. Eine junge Moskauerin spricht sich dennoch, so wie viele, im Sinne der Regierung aus. Nichts Schlimmes, unsere Flugabwehr funktioniert, alles in Ordnung, wir werden beschützt. Russland ist eine starke Macht. Wir schaffen das.
2: Der Bericht von Lilja Becker.

0: Wir schauen auf einen innerisraelischen Konflikt. Seitdem die israelische Regierung unter Benjamin Netanyahu durchgesetzt hat, dass auch ultraorthodoxe Männer der Wehrpflicht unterstehen, eskaliert der Streit im Land. Denn die Haredim genannten sehr gläubigen Männer wollen nicht an die Front. Julio Segador berichtet über die Stimmung in Jerusalem.
1: Jerusalem im Ausnahmezustand. Tausende Männer in schwarzen Mänteln und weißen Hemden blockieren die Straßen. Sie zünden israelische Flaggen an, beten lautstark und liefern sich Straßenschlachten mit der Polizei. Es ist der wütende Protest der Haredim, der Ultraorthodoxen. Nach wegweisenden Urteilen des höchsten Gerichts sind ihre jahrzehntelangen Privilegien gekippt. Nun sollen auch sie an die Waffe den Wehrdienst absolvieren. Israel Tropper ist einer der Sprecher der Demonstranten. Er macht klar, er will kämpfen, aber gegen den Staat. Aus unserer Sicht bedeutet der Eintritt in die israelische Armee die Aufgabe der Religion. Wir werden dort einer Umerziehung unterzogen. Wir wollen unsere Religion nicht aufgeben. Daher ist es aus unserer Sicht ein Kampf um unser Leben. Es ist unmöglich, ein Gesetz durchzusetzen, das von 80.000 Menschen abgelehnt wird. Das wird nicht funktionieren. Die spirituelle Front gegen den militärischen Dienst an der Waffe. Diese Haltung wird von den religiösen Führern rigoros vorgegeben. Führende Rabbiner rufen die Jugendlichen offen dazu auf, Einberufungsbefehle schlicht zu zerreißen. Etwa der ehemalige sephardische Oberrabbiner Yitzhak Yosef. Wer Tora studiere, sei ein Soldat in Gottes Armee, sagt er und äußert eine eigene Kriegstheorie. Wodurch werden Jerusalem und Israel bewahrt? Durch diejenigen, die sich mit dem Tora-Studium beschäftigen. Glauben die Leute etwa, es sei wegen des Iron Dome oder all dieser Dinge? Nein, wir werden durch das Verdienst der Tora gerettet. Und wenn Soldaten getötet werden, dann liegt das offenbar an den Maßnahmen der Behörden, mit denen sie das Tora-Studium einschränken. Die säkuläre Mehrheit in Israel hat für diese Einstellung nach fast 3 Jahren kräftezehrender Mehrfrontenkriege kein Verständnis mehr. Die Armee leidet unter akutem Personalmangel, die wirtschaftliche Last drückt schwer. Die Opposition im Parlament erhöht den Druck massiv und fordert Wehrgerechtigkeit. Etwa der frühere Generalstabschef Gadi Eisenkot, der bei den anstehenden Wahlen gute Chancen hat, Premier Netanyahu abzulösen. Was das Wehrpflichtgesetz betrifft, so kann ich Ihnen versichern, dass dies für mich eine rote Linie darstellt. Es muss ein Gesetz über einen nationalen Dienst für alle israelischen Staatsbürger geben, einschließlich ultraorthodoxe Juden und arabischer Bürger. Mitten in diesem buchstäblich explosiven Spannungsfeld steht Regierungschef Benjamin Netanyahu. Um seine Macht zu sichern, muss er einen Spagat schaffen. Seine ultraorthodoxen Koalitionspartner in der Regierung drohen offen mit dem Bruch des Bündnisses, sollten die jungen Haredim wegen Wehrdienstverweigerung verhaftet werden.
0: Julio Segador mit der Stimmung unter den Ultraorthodoxen in Israel.

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1: Das letzte Spiel auf mexikanischem Boden bei dieser WM ist auch zugleich das letzte für Mexikos Nationalmannschaft bei diesem Turnier. England hat nämlich im Achtelfinale mit 3:2 gegen Mexiko gewonnen. Benedikt Kaninski aus der Sportredaktion hier im Studio hat alle aktuellen Infos zur WM.
2: England hat es in Unterzahl geschafft, einen Angriff nach dem nächsten in der Schlussphase gegen Mexiko abzuwehren. Das Spiel hätte nämlich auch anders ausgehen können. Trotzdem steht am Ende der 3:2-Sieg für die Engländer. Jan Wochner berichtet.
3: Dieses Spiel, nichts für schwache Nerven. Zur Pause führte England im Aztekenstadion mit 2:1. Jude Bellingham hatte in weniger als 3 Minuten doppelt für England getroffen. Quiñones für Mexiko kurz vor der Halbzeit verkürzt. Die zweite Hälfte war dann ein wilder Ritt. Rote Karte gegen England, in Unterzahl aber erhöhte Harry Kane per Elfer auf 3:1. Wenig später spielte Kane dann faul im eigenen 16er. Mexiko kam per Elfer wieder auf ein Tor heran und drängte danach auf den Ausgleich, angefeuert von den über 80.000 mehrheitlich mexikanischen Zuschauern. In der 11-minütigen Nachspielzeit schleppten sich die Engländer von Trainer Thomas Tuchel über den Rasen. Mit letzter Kraft brachten die Three Lions den Vorsprung ins Ziel. Im Viertelfinale trifft England nun auf Norwegen.
2: Und auch das zweite Achtelfinale heute Nacht war ziemlich spannend. Norwegen hat sich mit 2:1 gegen Brasilien durchgesetzt. Auch ein spätes Tor per Elfmeter von Neymar konnte das WM-Aus für die Brasilianer nicht mehr verhindern. Für den zweimaligen Torschützen Erling Haaland war es ein ganz besonderer Abend.
4: Wenn ich ein oder zwei Chancen bekomme, dann mache ich auch ein Tor. Ich weiß auch nicht, wie ich das immer mache. Vielleicht war das heute Abend sogar der verrückteste Abend in der Geschichte von Norwegen.
2: Im Viertelfinale gibt es dann also Norwegen gegen England. Es ist eine überraschende Kehrtwende. Die FIFA hat die Sperre nach einer roten Karte gegen Follorin Balogun ausgesetzt. Der US-Topstürmer wird also im Achtelfinale gegen Belgien spielen dürfen. Darüber spreche ich jetzt mit WM-Reporter Martin Roschitz live in Dallas. Bevorzugt die FIFA der WM-Gastgeber USA hier systematisch?
5: Ja, absolut. Ist ja offensichtlich, dass die FIFA den Gastgeber bevorzugt und die USA unbedingt im Turnier halten will. Die FIFA hat mit einem ähnlichen Schachzug dafür gesorgt, dass Cristiano Ronaldo die ersten 2 Spiele der WM nicht verpassen musste. Wir haben uns einiges jetzt von der FIFA gefallen lassen, wie ja die Hydration Breaks, also diese Aufteilung des Spiels in Viertel, an sich ja schon ein unglaublicher Eingriff, aber diese Entscheidung finde ich noch krasser, weil sie die USA ja einseitig bevorteilt. Für mich ein absolut skandalöser Tabubruch und ganz nah an dem, wie Donald Trump die USA regiert.
2: Es ist ja nicht das erste Mal, dass sich die US-Politik auch zu den Spielen des Teams äußert. US-Präsident Donald Trump soll zu diesem Thema jetzt aber sogar mit FIFA-Boss Gianni Infantino telefoniert haben. Mischt sich die US-Politik damit also auch ins Turnier ein?
5: Ja, auf jeden Fall. Dafür gibt es mehrere seriöse Quellen, die darüber berichten. Trump hat sich nach der Entscheidung auf seiner Social-Media-Plattform umgehend bei der FIFA bedankt. Sie habe das Richtige getan und eine große Ungerechtigkeit korrigiert. Und wenn man bedenkt, wie Infantino seit Monaten um Trump herumschlawenzelt, ihn hofiert und dekoriert hat mit einem eigens für ihn erfundenen FIFA-Friedenspreis, dann deutet wirklich alles auf einen handfesten Skandal hin. Trump will jetzt offenbar auch noch bestimmen, wer Weltmeister wird, und Infantino spielt mit. Derjenige übrigens, der seit Jahren behauptet, dass die Politik keinen Einfluss auf den Fußball nimmt, dass er das niemals zulassen würde. Bewahrheitet sich diese Vermutung, hat Infantino der FIFA schwer geschadet und er müsste dann eigentlich sofort zurücktreten.
2: Hat Belgiens Verband denn jetzt noch Möglichkeiten, sich gegen diese Entscheidung zu wehren?
5: Man will sich wehren, gegen die Entscheidung vorgehen und Beschwerde einlegen. Belgiens Trainer Rudi Garcia hat ja erst an einen Aprilscherz geglaubt, als er davon gehört hat. Es gibt die FIFA-Ethikkommission, bei der eigentlich genau solche Fälle geprüft und auch verhandelt werden. Und sie hat unter anderem auch die Macht, Funktionäre zeitweise oder lebenslang zu sperren. Das gilt übrigens auch für den FIFA-Präsidenten. Bei Sepp Blatter ist es 2015 so geschehen. Blatter ist von der Ethikkommission erst vorläufig suspendiert und dann für mehrere Jahre ausgeschlossen worden. Ob es bei Infantino soweit kommt, würde ich mal bezweifeln, vor allen Dingen nicht so kurzfristig jetzt.
2: Infos von Martin Roschitz live aus Dallas. Vielen Dank.
1: Und vielen Dank an Benedikt Kaninski für das Aktuelle von der WM in Nordamerika.

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1: Uhr 6:30, die Nachrichten. Bundesaußenminister Wadefuhl hat eine finanzielle Beteiligung des Iran an einer möglichen europäischen Minenräummission in der Straße von Hormus vorgeschlagen. Der Iran habe rechtswidrig eine internationale Seefahrtsstraße vermint, sagte der CDU-Politiker dem Handelsblatt. Zwar werde Deutschland bei einer Räumung der Fahrrinne durch europäische Staaten vorerst keine Gebühren verlangen, im Grunde sei dies jedoch gerechtfertigt, erklärte der Minister weiter. Der Iran müsse dafür aufkommen, da ein vom dortigen Regime angerichteter Schaden beseitigt werde. Eine Entscheidung über eine Beteiligung der Bundeswehr an dem Einsatz solle noch im Sommer fallen. Bundesfinanzminister Klingbeil hält auch nach der Einigung der schwarz-roten Koalition auf ein Reformpaket weitere Schritte für notwendig. Die Vereinbarungen seien kein Grund, sich selbstzufrieden zurückzulehnen, sagte der SPD-Co-Vorsitzende im ARD-Fernsehen. Man habe jetzt ein kleines Stück Weg geschafft, aber noch nicht mehr. Klingbeil räumte ein, dass die Beschlüsse Belastungen für alle Menschen mit sich brächten. Aber nicht zu tun wäre das Schlimmste, was man diesem Land antun könne. Der Minister sprach in diesem Zusammenhang von einem Reformstau, der Maßnahmen notwendig mache. Zugleich verteidigte er die im kommenden Jahr geplante höhere Neuverschuldung. Die Bundesregierung will heute den Haushaltsentwurf für das kommende Jahr beschließen. Das von Finanzminister Klingbeil vorgelegte Budget sieht höhere Schulden und Ausgaben vor als zunächst geplant. Die Kreditaufnahme soll knapp 119 Milliarden Euro betragen, rund 8 Milliarden mehr als zuvor veranschlagt. Die Gesamtausgaben betragen demnach rund 555 Milliarden Euro. Das Ministerium begründet die Mehrausgaben unter anderem mit Auswirkungen des Irankriegs, gestiegenen Energiepreisen und der schwachen Konjunktur. Der Haushaltsentwurf wird nach der Sommerpause im Parlament beraten. Russland hat in der Nacht erneut Ziele in der Ukraine angegriffen. In der Hauptstadt Kiew wurden laut den örtlichen Behörden Wohnhäuser getroffen, 3 Menschen seien getötet und mehrere verletzt worden. In einigen Bezirken seien zudem Trümmerteile von Drohnen abgestürzt. Auch in anderen Teilen des Landes wurde Luftalarm ausgelöst. Bei den Angriffen soll Russland neben Drohnen auch wieder Marschflugkörper und Raketen eingesetzt haben. Während die ukrainische Flugabwehr eine relativ hohe Trefferquote gegen Drohnen und Marschflugkörper aufweist, ist sie gegen ballistische Raketen weniger erfolgreich. Zuvor hatte Präsident Selenskyj erklärt, dem ukrainischen Geheimdienst lägen Informationen vor, wonach Russland seine Angriffe auf das Nachbarland gezielt im Vorfeld des anstehenden NATO-Gipfels ausweiten wolle. Im Süden Frankreichs hat sich ein Flächenbrand in einer Gebirgsregion nahe Perpignan ausgebreitet. Die Präfektur des Departements Pyrénées-Orientales ordnete die Evakuierung von gefährdeten Ortschaften an. Mehrere tausend Menschen sind betroffen. Die Ausbreitung des Brandes wirkt sich auch auf die 3. Etappe der Tour de France aus. Diese führt heute durch die betroffene Region und wird nach Beschluss der Präfektur nun ohne Zuschauer und Werbekarawane ausgetragen. In Portugal sind derzeit nach Angaben des Katastrophenschutzes mehr als 1200 Kräfte im Einsatz. Bei der Fußball-Weltmeisterschaft in Nordamerika sind der Rekordweltmeister Brasilien und Co-Gastgeber Mexiko im Achtelfinale ausgeschieden. Norwegen gewann in East Rutherford im US-Bundesstaat New Jersey mit 2:1 gegen die Auswahl Brasiliens und steht damit zum ersten Mal in einem WM-Viertelfinale. Zugleich ist es das schlechteste Abschneiden eines brasilianischen Teams seit 1990. In der zweiten Begegnung des Spieltages schlug England die Mannschaft Mexikos mit 3:2. Der Anstoß in Mexico City war wegen eines Unwetters kurzfristig um eine Stunde verschoben worden. Das Wetter. Im Norden und Osten stark bewölkt mit schauerartigem Regen, dort 19 bis 23 Grad. Im Süden und Westen heiter bis sonnig und trocken bei 24 bis 32 Grad. Morgen in der Nordosthälfte viele Wolken und Schauer oder schauerartiger Regen. In der Südwesthälfte heiter bis sonnig. Höchstwerte 19 bis 35 Grad. Am Mittwoch an den Alpen regnerisch, Sonst oft trocken mit sonnigen Abschnitten, im Südwesten auch sonnig, 19 bis 32 Grad. Das waren die Nachrichten.
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2: In jedem Leben gibt es die guten Zeiten. Und es gibt die anderen, die schweren und dunklen Tage und Nächte ohne Licht. Ich habe mich gefragt, wie ich solche Zeiten bestehen konnte. Wo waren die Quellen, die mir Kraft gaben, die mir geholfen haben, wieder auf die Füße zu kommen und neue Horizonte zu sehen? Merkwürdigerweise bin ich in diesen Zeiten auf das Alte, das erste Testament der christlichen Bibel gestoßen. Merkwürdig, weil dieser Teil der Bibel oft als harsch und frauenfeindlich empfunden wird, als unfreundlich und kriegerisch. Ja, so etwas gibt es in den vielen Einzelbüchern dieses Bibelteils. Ich will diese Ecken und Kanten weder schönreden noch sie übersehen. Trotzdem ist meine Suche nach den Quellen belebender Kraft auch von diesem Bibelteil beantwortet worden. Ein gewichtiges Wort, ein Stützpfeiler meiner Hoffnung, stammt aus dem 46. Psalm. Gott hilft dir, wenn der Morgen anbricht, heißt es dort. Diese Erfahrung des Beters, der Beterin, hat mir handfest geholfen, einen nächsten neuen Tag zu beginnen, den Herausforderungen, die er mit sich brachte, nicht auszuweichen, sondern sie bewusst anzugehen. Der Psalm 46 lässt es, wie viele Psalmen, buchstäblich krachen. Da wankt die Erde und zerschmilzt, Berge erzittern und stürzen ins Meer, wilder Wasser toben und schäumen. Im Bild der verheerenden Kraft der Natur wird symbolisch eine politische Situation angesprochen, die genauso lebensgefährlich ist wie der Anprall der unbezähmbaren Elemente. Es geht um Krieg. Während die Nacht dem hinterlistigen Verrat gehört, beginnen am Morgen Konfrontation und Kampf. Mitten darin findet sich die von allen Seiten bedrohte Stadt, für die gegen alle Hoffnung das Versprechen gilt: Gott hilft dir, wenn der Morgen anbricht. Am Morgen beginnt der Kampf mit den Widrigkeiten des Alltags. Der Kampf um eine Arbeitsmöglichkeit, um einen Therapieplatz für das Kind, um eine Hilfe für den dementen Vater, der nicht mehr alleine leben kann. Der Kampf um eine Beziehung, die zu zerbrechen droht, gegen eine Krankheit und gegen das Verlöschen im Tod. Gott hilft dir, wenn der Morgen anbricht. Dieser Satz sitzt passgenau. Auch wenn Menschen nicht glauben können oder wollen, dass es einen helfenden Gott gibt, weil zu viel dagegen spricht, dann sage ich, dann erst recht. Wenn neben den Enttäuschungen eines Lebens die Momente des Gelingens und der Heilung stehen, neben dem Tod die Auferstehung, dann will ich es mit diesem Satz unter allen Umständen, auch unter den verdrehtesten, probieren. Wie Gott hilft, ist seine Sache. Da rede ich ihm nicht hinein. Sein Mit-uns-Sein entfaltet sich auf unvorhersehbare, unkalkulierbare Weise. Meistens merkt man nicht sofort, welche Dynamik es entfaltet, in welche Richtung es unser Schicksal treibt, manchmal aber schon. Sicher ist nur, Gottes Hilfe trifft unseren Lebensnerv, zielt auf unser Herz als dem Ort, an dem Wandlung, Einsicht und Neuwerden ihren Anfang nehmen. Eines nur ist notwendig, wenn mir der Morgen des drohenden Kampfes wieder einmal wie ein Klotz auf der Seele liegt. Ich brauche nichts außer dem auch zweifelnden Versuch, die Hand auszustrecken ins Leere, in der Hoffnung, dass es in allem Elend eine kraftvolle Liebe gibt, die sich nicht abschrecken lässt, die mir und jedem und jeder hilft, wenn der Morgen anbricht.
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0: 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Heute will Bundesfinanzminister Lars Klingbeil seinen Haushaltsentwurf für das kommende Jahr ins Kabinett einbringen. Anschließend muss der Entwurf noch durchs Parlament. Nach jetzigem Plan will die Bundesregierung 555 Milliarden Euro für 2027 ausgeben. Dabei wird die Neuverschuldung noch etwas größer ausfallen als bislang vorgesehen. Und auch der Griff in die Rücklage des Finanzministers wird notwendig. Katharina Thoms nun live in Berlin zugeschaltet. Wie viel mehr an Neuverschuldung und Milliarden aus der Rücklage kommen denn nun noch im Vergleich zu den letzten Planungen von April dazu?
1: Ja, wenn wir erstmal auf die Schulden gucken, da sind das insgesamt mehr als 200 Milliarden Euro an Schulden, die ausgegeben werden sollen, inklusive Sondervermögen, inklusive Ausnahme der Schuldenbremse für den Verteidigungshaushalt. Das sind 7 Milliarden Euro mehr als im April noch angekündigt. Und dann muss eben, Sie haben es gerade schon erwähnt, Bundesfinanzminister Lars Klingbeil das tun, was er eigentlich vermeiden wollte, nämlich auf die Rücklage zugreifen. 11 Milliarden Euro sind da in den vergangenen Jahren, in den guten Jahren angespart worden. Knapp 7 Milliarden Euro werden jetzt für das kommende Jahr genutzt. Und Lars Klingbeil hat das am Abend in der ARD verteidigt.
2: Dass man Rücklagen angeht, ist völlig normal. Mal tut man das nicht. Und wir sind gerade in einer Zeit, muss man ja auch sagen, wo dieser Iran-Krieg, den Donald Trump angefangen hat, Wachstumshoffnung abgebremst haben. Das schlägt voll rein, das sehen wir in den Zahlen.
1: Die Auswirkungen müssen also irgendwie aufgefangen werden, sagt Lars Klingbeil. Und Stand jetzt ist es aber eben dann so, dass die in den kommenden Jahren die Haushaltslücken trotzdem ja immer größer werden. Wir sind dann 2030 schon bei rund 50 Milliarden Euro und die Rücklagen sind dann eben jetzt geschmolzen. Da ist also in Zukunft auch Kreativität gefragt.
0: Die Bundesministerien sollten die Lücke ja eigentlich durch Sparen schließen. Warum haben sie das nun offenbar nicht geschafft?
1: Es wird schon gespart, es werden auch Subventionen, Fördergeld, das noch nicht konkret zugesagt ist, soll zusammengestrichen werden oder ist es eben worden für diesen Haushaltsentwurf. Einsparungen gibt es ja unter anderem bei der Rente, beim Elterngeld. Das Wohngeld wird gekürzt, auch bei den Krankenkassen. Aber, und das ist schon eins der vielen Beispiele, am Ende ist dann eben doch nicht so viel gespart worden, wie zunächst geplant. Zum Beispiel bei den Krankenkassen, um die Beiträge stabil zu halten. Das ist eben kein Einzelfall. Nicht alle Ministerien hätten dann am Ende auch so viel eingespart, wie sie ursprünglich sollten. Und die Subventionen, da gibt es eben keine generelle Kürzung, wie man es ja ursprünglich mal vorgesehen hatte. Und der Finanzminister musste dann am Ende eben doch nochmal in die Trickkiste auch greifen.
0: Schulden, Sparen, Umschichten, das sind die großen Begriffe dieses Haushalts. Welches sind die wichtigsten Maßnahmen?
1: Also das Sondervermögen, die Ausnahme der Schuldenbremse für die Rüstung, die ist ja klar, die habe ich auch schon angesprochen. Dann gibt es eben auch Bedenken für die Zukunft, denn es sind sehr, sehr hohe Schulden, die jetzt gemacht werden und dafür müssen immer mehr Zinsen auch ausgegeben werden. Allein im kommenden Haushalt 2027 muss der Staat knapp 42 Milliarden Euro an Zinsen zahlen. Bis Ende des Jahrzehnts wird sich diese Summe verdoppeln. Es werden aber auch neue Steuern erhoben, zusätzliche auf Tabak, auf Alkohol, auf zuckerhaltige Produkte, die werden erhöht, diese Steuern. Und dann bemüht sich der Finanzminister noch einer ganz anderen Kasse. Er gibt nämlich Geld, das eigentlich für den Klimaschutz gedacht ist, ja, für andere Dinge aus in dem regulären Haushalt. Das ist ja sind Einnahmen aus dem Emissionshandel, aus der CO2-Bepreisung, die eigentlich zum Beispiel für Klimaschutz wie Gebäudedämmung oder ähnliche Dinge gedacht sind. Da gehen knapp 3 Milliarden Euro jetzt einfach in den regulären Haushalt und das soll nicht nur nächstes Jahr so sein, sondern auch in den kommenden Jahren so bleiben. Da gab es erwartungsgemäß sehr viel Kritik schon am Wochenende, unter anderem von der Opposition, Grüne und Linke.
0: Und es bleibt dabei, ein großer Teil dieses Haushalts soll schuldenfinanziert werden. Wofür geht dieses Geld hauptsächlich raus?
1: Also der größte Posten ist durchaus die Verteidigung. Deutschland will da ja aufholen in den kommenden Jahren. Allein 30 Milliarden Euro aus dem Sondervermögen werden nächstes Jahr für Rüstung, Aufrüstung ausgegeben. Auch dazu nochmal Bundesfinanzminister Lars Klingbeil.
2: Dass wir Schulden machen, hat damit zu tun, dass wir unsere Bundeswehr aufrüsten, dass wir modernisieren. Ich meine, man kann sich gegenüber Putin nicht mit der schwarzen Null verteidigen.
1: Das ist das Argument und ja, ein großer Posten sind auch noch Ausbau von Schienen und Straßen oder auch Digitalisierung. Der Bundesfinanzminister betont aber, dass trotzdem im Kernhaushalt die vorgeschriebenen Ausgaben, dass er da seiner Aufgabe nachkomme.
0: Vielen Dank an Katharina Thoms mit dem Blick auf den Haushalt. Und das Thema werden wir vertiefen, auch im Interview hier im Deutschlandfunk um 7:15 mit Unionsfraktionsvize Matthias Middelberg.

0: Am Wochenende hielt die vom Verfassungsschutz als in Teilen rechtsextrem eingestufte AfD in Erfurt ihren Bundesparteitag ab. Zehntausende protestierten, aber Blockadeversuche gegen diesen Parteitag schlugen fehl. Der Bundesparteitag konnte wie geplant ablaufen und viele Beobachter sehen danach vor allen Dingen Parteichefin Alice Weidel und den thüringischen Landeschef Björn Höcke gestärkt. Lissi Kaufmann fasst zusammen.
1: Nach dem Parteitag ist vor den anstehenden Landtagswahlen. Die AfD, beflügelt durch ein bundesweites Umfragehoch und einen erfolgreichen Parteitag, ist machthungrig.
2: Wir wollen regieren, wir wollen dieses Land wieder vom Kopf auf die Füße stellen, liebe Freunde.
3: Wir werden regieren, wir wollen Verantwortung übernehmen. Verantwortung für unser Land, das wir so sehr lieben.
1: Tino Chrupalla und Alice Weidel, die wiedergewählte Doppelspitze der AfD.
2: Ein Herz und eine Seele,
1: sagt Tino Chrupalla. Doch es ist eher vorgetäuschte Harmonie und Einigkeit. Alice Weidel, die aggressivere der beiden, hat einen unbedingten Willen zur Macht und den Anspruch, die eigentliche Nummer eins zu sein.
4: Dementsprechend sind wir auch stärkste Kraft geworden, weil ich integrativ führe.
1: Weil sie führt. Auch bei den Abstimmungsergebnissen auf dem Parteitag. Alice Weidel erhält 81% der Stimmen, Chrupalla nur 70. Weidel hat es geschafft, ihre Macht weiter auszubauen, auch mit Blick auf die drei neuen Stellvertreter. Mitgeholfen hat Sebastian Münzenmeier, rheinland-pfälzischer Landeschef, Weidel-Vertrauter und ihr Strippenzieher.
5: Ich bin sehr zufrieden mit dem Parteitag. Ich glaube, wir haben einen tollen Bundesvorstand gewählt mit vielen, vielen guten Mitstreitern, die uns richtig nach vorne bringen werden.
1: Nach vorne bringen soll die Partei künftig auch eine weitere Frau im Bundesvorstand, Stellvertreterin Katrin Ebner-Steiner aus Bayern. Sie wird sich um Frauenthemen kümmern.
6: Wir wollen da mehr vordringen bei der weiblichen Wählerschaft.
1: Auch Unternehmern in Deutschland und der Künstler- und intellektuellen Szene will man sich widmen. Und überhaupt mehr in die Mitte der Gesellschaft blicken, sagt der neue Stellvertreter Stefan Möller.
7: Ich sag mal, rechts von uns ist der Wachstumsraum extrem beschränkt. Der ist im anderen Bereich natürlich deutlich weiter. Und das muss man klug lösen, ohne nämlich seinen Kernbestand aufzugeben. Das ist vor allem auch eine Frage der Art der Kommunikation.
1: Gemäßigte Töne, ausgerechnet von Stefan Möller. Der Thüringer gilt als enger Vertrauter des rechtsextremen Björn Höcke. Der sichert sich mit Möller indirekten Einfluss auf den Vorstand.
8: Es ist ein Mann, dem ich 100% vertraue und der vor allen Dingen ein sehr guter Jurist ist, ein sehr guter Stratege ist und der auch ein sehr guter Hintergrundarbeiter ist.
1: Möller, der Hintergrundarbeiter, Höcke, der Mann der scharfen Worte. Er hetzt in Erfurt gegen die Grünen und unterstellt Deutschland, eine, wie er sagt, geschädigte Identität zu haben, die heilen müsse. Doch er weiß, dass er sich nur mit scharfen Tönen nicht durchsetzen kann.
8: Wir müssen als Volkspartei breit aufgestellt sein. Wir haben liberale Kräfte in der Partei, wir haben sozialpatriotische Kräfte in der Partei. Ein guter Ausgleich ist wichtig.
1: Die AfD, eine Volkspartei, das hört man auf diesem Parteitag oft. Ebenso, die AfD sei erwachsen geworden und professionell, findet auch der Weidel-Vertraute Sebastian Münzenmeier.
5: Ja, wir haben, glaube ich, ausgestrahlt, wir können das. Wir waren sehr professionell, wir haben super pünktlich losgelegt. Die Antifa hat überhaupt nicht geschafft, uns irgendwie zu blockieren. Die waren, haben alle ausgeschlafen offensichtlich. Zweitens haben wir ein Zeichen der Geschlossenheit geschickt. Die AfD ist bereit für mehr, wir sind bereit zu regieren und wir können das auch, wir sind vorbereitet.
1: Man ist vorbereitet, sagt man. Personell aber, so heißt es immer wieder, würde es eng werden, sollte es die Partei im September tatsächlich schaffen, mit Ulrich Siegmund in Sachsen-Anhalt den ersten Regierungschef zu stellen. Dann müsste die heute so selbstbewusste AfD noch beweisen, wie regierungsfähig sie wirklich ist.
0: Lissi Kaufmann berichtete. Die AfD gilt laut Verfassungsschutz in Teilen als gesichert rechtsextrem. Ich habe es schon erwähnt. Das gilt auch für alle ostdeutschen AfD-Landesverbände, mit Ausnahme von Berlin und Mecklenburg-Vorpommern. Der Landesverband in Schwerin wird auch nicht als Verdachtsfall im Verfassungsschutzbericht des Landes geführt. Co-Vorsitzender dieses Landesverbands ist Leif Erik Holm. Er ist wirtschaftspolitischer Sprecher der AfD im Bundestag und zugleich der Kandidat für das Ministerpräsidium. Präsidentenamt seiner Partei bei den anstehenden Landtagswahlen in Mecklenburg-Vorpommern. Guten Morgen, Herr Holm.
9: Schönen guten Morgen, Frau Engels.
0: Wir haben ja an diesem Parteitag vor allen Dingen die Parteispitze eben zum Teil wieder bestätigt gesehen, aber neue Parteivizes gesehen. Unter anderem Stefan Möller aus Thüringen und Katrin Ebner-Steiner aus Bayern sind gewählt worden. Beide gelten als enge Vertraute des Thüringer AfD-Landeschefs Björn Höcke. Und der thüringische AfD-Landesverband ist vom Verfassungsschutz als erwiesen rechtsextrem eingestuft, der bayerische als Verdachtsfall. Fühlen Sie sich als Landesverband, der nicht in diese Kategorie fällt, von solchen Parteivizes vertreten?
9: Also das sehe ich so überhaupt nicht. Wir haben gestern einen wunderbaren Parteitag in Erfurt erlebt und einen tollen Bundesvorstand gewählt. Unsere Bundesvorsitzenden sind bestätigt. Und wir haben den Vorstand Richtung Zukunft getrimmt, kann man so sagen. Also wir haben ihn etwas verjüngt und auch teils neue Personen hereingeholt. Und ich finde es gut, dass wir jetzt Rückenwind bekommen, auch für den Wahlkampf in Mecklenburg-Vorpommern. Das hat nichts mit irgendwelchen rechtsextremistischen Entwicklungen zu tun. Wir kennen das schon. Jedes Jahr wird geschrieben, dass es einen weiteren Rechtsruck gebe. Das ist bei weitem nicht der Fall, auch nicht mit den Personen, die Sie angesprochen haben.
0: Zukunft, sagen Sie. Nun hat aber gerade Stefan Möller immer auch im Bundesvorstand offenbar vor, den sogenannten Thüringer Weg der AfD zu vertreten. Und der besagt in Schlagworten, keine Kompromisse, keine Mäßigung, keine Koalition, egal was die Verfassungsschutzämter sagen. Das ist ein Kurs, den ja mittlerweile einige in der AfD vertreten. Sie setzen dann auf AfD-Alleinregierungen. Was meinen Sie?
9: Ja, natürlich setzen wir auf Alleinregierungen, das ist ja völlig klar, denn es ist ja offensichtlich, dass keine andere Partei bisher die Möglichkeit sieht, aus eigener Sicht mit uns eine Koalition einzugehen. Und wenn das so ist, dann müssen wir eben so stark werden, dass wir es alleine schaffen können. Das ist ja genau das, was wir in Mecklenburg-Vorpommern anstreben. Wir wollen die 43%, die voraussichtlich notwendig sein müssten, auch erreichen, um dann endlich eine andere Politik zu machen. Die ist dringend notwendig. Auch hier im Land haben wir es zu tun mit einer riesigen Verschuldung. Wir müssen den Landeshaushalt in Ordnung bringen, um dann Dinge für die Menschen zu ermöglichen. Wir wollen beispielsweise die Grunderwerbsteuer für junge Familien auf null senken, damit man sich wieder hier in der Heimat auch ein Häuschen bauen kann und nicht abwandert. Wir haben es ja mit einer massiven Abwanderung in Mecklenburg-Vorpommern zu tun. Wir wollen die Sicherheit stärken, das Bildungssystem auf Vordermann bringen.

0: anschauen, das wir Ende Mai verabschiedet haben, ein hervorragendes Regierungsprogramm in Mecklenburg-Vorpommern. Das ist ein sehr ausgewogenes Programm, das unser Land weiterbringt. Und natürlich gehen wir auch Kompromisse ein. Ja? Also wir strecken ja jedem die Hand aus. Wir hören nur von der anderen Seite, dass man diese Hand immer wieder ausschlägt. Ja? Natürlich würden wir allen Gespräche anbieten, wenn eine Koalition notwendig sein würde. Und natürlich würden wir auch Kompromisse machen, außer in unseren Kernpunkten, das ist ja klar. Aber so handelt ja jede Partei, das ist völlig normal. Nein, wir bieten natürlich auch Gespräche an und würden auch Kompromisse eingehen. Das ist selbstredend in einer Demokratie, wenn die Mehrheitsverhältnisse so sind, wie sie sind. Aber das ist offensichtlich von der anderen Seite gar nicht möglich.
1: Da fahren Sie aber einen Kurs, vor allen Dingen für Mecklenburg-Vorpommern. Da ist es ja nun, dass beispielsweise Stefan Möller, der gewählte Vize jetzt Ihrer Partei, stolz darauf ist, er habe eine dicke Akte beim Verfassungsschutz, hat er selbst gesagt. Wie passt das zusammen? Denn auch in Sachsen-Anhalt setzt man hier auf Radikalität. Da heißt es von Hans-Thomas Tillschneider, Fraktionsvize in Sachsen-Anhalt, man wolle dort die CDU erledigen. Sind Sie da mittlerweile allein auf weiter Flur mit Ihrem Kompromisskurs?
0: Nein, das ist der Grundkurs der Partei. Niemand will andere Parteien erledigen. Die erledigen sich schon von ganz alleine.
1: Aber die Menschen hier zitieren das, die ich da gerade genannt habe.
0: Ja, es gibt einzelne Äußerungen, die es auch überspitzt mal darstellen. Ja, also es ist doch so, diese Union hat sich ganz offensichtlich überlebt, weil sie keinen Weg aus ihrer strategischen Falle findet und nicht weiß, was sie tun soll. Denn heute weiß ja jeder, wer die CDU wählt, bekommt linke Politik, in welcher Konstellation auch immer. Und das sorgt natürlich dafür, dass diese Partei dann auch irgendwann verschwindet, wenn es so weitergeht. Aus dieser Falle muss die CDU rauskommen, aber das ist nicht meine Aufgabe. Das muss die CDU selber lösen, das Problem.
1: Und da sind Sie mit der Parteivize Katrin Ebner-Steiner glücklicher, die im Bayerischen Landtag gesagt hat, Bayern werde, Zitat, eine multiethnische Besiedlungszone. Sie haben doch selber mal gesagt, man solle sich mit dem radikalen Ton etwas zurückhalten, sollte das etwas ändern. Ist das alles nicht mehr wahr?
0: Wir haben ein großes Problem mit der viel zu hohen illegalen Einwanderung. Und das muss man eben auch mal darstellen. Wir sind die Einzigen, die das hier offensichtlich ernst nehmen, dieses Problem. Und das müssen wir auch klar und deutlich darstellen.
1: Also doch radikaler.
0: Das hat mit radikal nichts zu tun. Wir haben es mit einem radikalen Problem zu tun. Und das müssen wir lösen. Und das gelingt seit 10 Jahren mittlerweile nicht. Und da müssen wir heran, denn wir wollen unsere Identität des Landes bewahren. Ja, und da drohen wir schon Gefahr, dass das irgendwann nicht mehr der Fall sein wird. Schauen Sie sich in großen Städten um, in Parallelgesellschaften, die wir mittlerweile hier im Land haben. Und das wollen wir nicht. Und das muss man klar und deutlich darstellen. Das hat mit Radikalisierung nichts zu tun. Sondern mit einem real existierenden Problem, was wir lösen müssen.
1: Herr Hohn, dann blicken wir auf einen anderen Aspekt. Sie selbst setzen sich ja seit Jahren dafür ein, nach einem Ende des russischen Kriegs gegen die Ukraine die Energiebeziehungen zu Russland schnell wiederherzustellen. Bundesverteidigungsminister Pistorius sagte wiederum am Wochenende der Bild am Sonntag, die Nähe der AfD zu Russland sei nicht zu übersehen und er wolle deshalb verhindern, dass ihre Partei, also die AfD, im Falle einer Regierungsbeteiligung an geheim eingestufte Unterlagen kommt. Wie wollen Sie angesichts ja auch Ihrer eigenen Russlandnähe dieses Misstrauen zerstreuen?
0: Wir arbeiten für Deutschland, nicht für irgendwelche anderen Nationen. Wir wollen gute Beziehungen in andere Länder, auch in den Osten, auch in den Westen. Und das zeigen wir auch. Und deswegen versuchen wir auch, die Drähte zu halten, die notwendig sind, damit eben auch nach dem Ukraine-Krieg hoffentlich wir schnell wieder zu normalen Beziehungen übergehen können und nicht wieder jahrzehntelang in einem kalten Krieg verharren. Und das wird völlig falsch eingeschätzt. Das wird natürlich bewusst gemacht und zwar Russland Nähe unterstellt. Aber wenn Sie sich das Interview anschauen, das ist Geraune, das sind Vermutungen, das sind Behauptungen. Aber dass Herr Pistorius uns deshalb wichtige Informationen vorenthalten will, das ist natürlich selbst eine Gefährdung der Sicherheit. Ja, offensichtlich dem Wahlkampf geschuldet. Man schürt Ängste, um eine AfD-Regierung zu verhindern. Aber ich kann nur sagen, wir werden, wenn wir die Regierung hier haben, natürlich für die Sicherheit unserer Bürger verantwortlich sein. Für die wollen wir arbeiten und dazu brauchen wir natürlich alle Informationen. Und so kann man nicht miteinander umgehen. Wir werden natürlich, und das kann ich den Bürgern versichern, nach Recht und Gesetz in unserem Land handeln und werden unsere Verantwortung wahrnehmen. Und das erwarte ich natürlich auch von Bundespolitikern, dass wir dann kooperieren, damit die Sicherheitslage unserer Bürger auch gewährleistet ist.
1: Und Sie können für alle AfD-Amtsträger die Hand ins Feuer legen, dass keine Informationen, die geheim sind, nach Russland fließen?
0: Das kann ich per se natürlich so tun, aber ich kann natürlich nicht für 75.000 Mitglieder, so wie

0: dass kein anderer Politiker einer anderen Partei tun kann, sozusagen die Hand ins Feuer legen. Aber grundsätzlich ist es doch deutlich, wir sind eine Partei, die für die innere Sicherheit steht, die für das eigene Land etwas Besseres möchte als das, was in den letzten Jahrzehnten passiert ist. Und deswegen ist doch klar, dass wir uns für unser Land entsprechend einsetzen werden. Und dazu brauchen wir dann, wenn wir in die Regierungsrolle hereinwachsen, auch die notwendigen Informationen, um eben das auch gewährleisten zu können.
1: Live Erik Holm, wirtschaftspolitischer Sprecher der AfD im Bundestag, und er strebt das Spitzenamt in Mecklenburg-Vorpommern an. Vielen Dank für das Gespräch heute Morgen. 6 Uhr und 59 Minuten. 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
8: Sieben Uhr, die Nachrichten. Die Bundesregierung will heute den Haushaltsentwurf für kommendes Jahr beschließen. Das von Finanzminister Klingbeil vorgelegte Budget sieht höhere Schulden und Ausgaben vor als bislang geplant. Im ARD-Fernsehen begründete der SPD-Politiker die höhere Verschuldung mit den Folgen des Iran-Kriegs. Der von US-Präsident Trump begonnene Krieg habe die Wachstumshoffnungen ausgebremst. Darüber hinaus müsse die Bundeswehr weiter aufgerüstet werden. Klingbeil sagte, gegenüber Russlands Präsident Putin könne sich Deutschland nicht mit der schwarzen Null verteidigen. Gleichzeitig spricht Klingbeil von einem Konsolidierungskurs, der weiter fortgesetzt werde. Der aktuelle Haushaltsentwurf sei damit verbunden, dass jedes Ministerium zusätzliche Einsparungen einplane. Die Neuverschuldung soll nun im Vergleich zu den Plänen aus dem Frühjahr um knapp 8 Milliarden Euro höher ausfallen, sodass die Kreditaufnahmen knapp 119 Milliarden Euro betragen könnten. Bei russischen Luftangriffen auf Kiew sind nach ukrainischen Angaben erneut Wohnblöcke getroffen worden. Behördenangaben zufolge wurden mindestens 10 Menschen getötet und mehr als 20 verletzt. Die Wohnhäuser seien teilweise eingestürzt. Zuvor hatte Präsident Zelensky erklärt, dem ukrainischen Geheimdienst lägen Informationen vor, wonach Russland seine Angriffe auf das Nachbarland gezielt im Vorfeld der anstehenden NATO-Gipfel ausweiten wolle. Die russische Armee greift seit Wochen verstärkt ukrainische Städte mit Raketen und Drohnen an. Am vergangenen Donnerstag waren dabei 30 Menschen in Kiew getötet worden. US-Präsident Trump plant am Rande des NATO-Gipfeltreffens in Ankara ein bilaterales Gespräch mit dem ukrainischen Präsidenten Zelensky. Die Begegnung werde am Mittwochnachmittag stattfinden, teilte eine Regierungssprecherin in Washington mit. Dabei könnten Möglichkeiten für ein Ende des russischen Angriffskrieges gegen die Ukraine besprochen werden. Die USA versuchen seit längerem, zwischen den Konfliktparteien zu vermitteln. Angesichts ihres eigenen Krieges gegen den Iran rückten die Bemühungen aber zuletzt in den Hintergrund. Der Sprecherin zufolge will Trump am Mittwoch auch mit dem syrischen Übergangspräsidenten al-Shara zusammenkommen. Bereits morgen Abend soll es ein Treffen mit dem türkischen Präsidenten Erdogan geben. Der zweitägige NATO-Gipfel beginnt morgen in der türkischen Hauptstadt. Bundesaußenminister Wadefuhl hat eine finanzielle Beteiligung des Iran an einer möglichen europäischen Minenräummission in der Straße von Hormus vorgeschlagen. Der Iran habe rechtswidrig eine internationale Seefahrtsstraße vermint, sagte der CDU-Politiker dem Handelsblatt. Zwar werde Deutschland bei einer Räumung der Fahrrinne durch europäische Staaten vorerst keine Gebühren verlangen. Im Grunde sei dies jedoch gerechtfertigt, erklärte der Minister weiter. Der Iran müsse dafür aufkommen, da ein vom dortigen Regime angerichteter Schaden beseitigt werde. Eine Entscheidung über eine Beteiligung der Bundeswehr an dem Einsatz solle noch im Sommer fallen. Der Hauptverband des deutschen Einzelhandels fordert eine Freigabe der Ladenöffnungszeiten an Sonntagen. Hauptgeschäftsführer Gent sagte der Bild-Zeitung, Einkaufen sei auch ein Freizeiterlebnis. Daher setze man sich für Sonntagsöffnungen ein, auch um Innenstädte attraktiv und lebendig zu halten. Der Geschäftsführer des Landesverbandes Berlin-Brandenburg, Busch Petersen, erklärte, es sei im Online-Zeitalter von vorgestern, dass sich strafbar mache, wer in Deutschland sonntags ein Hemd verkaufe. Hintergrund der Debatte ist eine Ankündigung der Bundesregierung, die Öffnungszeiten für Bäckereien und Konditoreien an Sonntagen zu verlängern. Bei der Fußball-Weltmeisterschaft in Nordamerika sind Rekordweltmeister Brasilien und Co-Gastgeber Mexiko im Achtelfinale ausgeschieden. Mexiko verlor gegen England mit 2:3. Der Anstoß in Mexiko-Stadt war wegen eines Unwetters kurzfristig um eine Stunde verschoben worden. Zuvor hatte Brasilien gegen Norwegen mit 1:2 verloren. Das Wetter. Im Norden und Osten stark bewölkt mit schauerartigem Regen, dort 19 bis 23 Grad. Im Süden und Westen heiter bis sonnig und trocken bei 24 bis 32 Grad. Morgen in der Nordosthälfte viele Wolken und Schauer, in der Südwesthälfte heiter bis sonnig. Höchstwerte 18 bis 34 Grad. Am Mittwoch an den Alpen regnerisch, sonst oft trocken mit sonnigen Abschnitten 19 bis 32 Grad. Das waren die Nachrichten.
7: Deutschlandfunk, 7.05 Uhr, die Presseschau. In den Kommentaren geht es um den Entwurf für den Bundeshaushalt und den 250. Jahrestag der USA. Zunächst blicken wir aber auf den Bundesparteitag der AfD. In Erfurt haben die Delegierten Alice Weidel und Tino Chrupalla als Parteivorsitzende wiedergewählt. Das Handelsblatt beobachtet: Auf den ersten Blick war der AfD-Bundesparteitag eine Machtdemonstration. 81% für Alice Weidel bei der Wiederwahl zur Co-Parteichefin und damit deutlich mehr Zustimmung als für Tino Chrupalla. Die AfD-Chefin hat ihre Macht gefestigt. Damit gehen klare Erwartungen einher. Weidel soll bürgerliche Wähler ansprechen, wirtschaftsnahe Kreise beruhigen und die AfD als regierungsfähige Kraft etablieren. Doch genau darin liegt die Gefahr ihres Erfolgs. Weidel wirkt stark, solange sie auf der Bühne steht. Im Machtgefüge der Partei aber reicht ihre Kontrolle nur so weit, wie der radikale Flügel sie ihr zugesteht. Darum ist der Parteitag für Weidel beides: Triumph und Warnsignal, schreibt das Handelsblatt. Auch das Straubinger Tagblatt beschreibt einen Machtkampf. Weidels Umfeld arbeitet schon länger daran, Chrupalla loszuwerden und Weidel als alleinige Chefin zu installieren. Mit der Kanzlerkandidatur war ein erster Schritt gelungen. Auf diesem Parteitag hat Weidel ihre Macht zementiert. Aber das hat seinen Preis. Weidel ist auch eine Parteichefin von Höckes Gnaden. Die Zeitung Die Welt analysiert: Während die Bundesvorsitzenden früher noch in Interviews übereinander lästerten, sind mittlerweile nur noch Lobeshymnen zu hören, zumindest öffentlich. Die Professionalisierung, an der ein umtriebiges Netzwerk um den Bundestagsfraktionsvize Sebastian Münzenmeier seit Jahren arbeitet, funktioniert. Dabei geht es nicht nur um ein effizientes Durcharbeiten, sondern vor allem um die systematische Absicherung der eigenen Machtzirkel. Die Märkische Oder-Zeitung aus Frankfurt-Oder führt aus: Wenige Monate vor der ersten Chance auf konkrete Macht in Deutschland stand in Erfurt Geschlossenheit über allem. Doch die absehbaren Konflikte sind nur vertagt. Viele rechnen damit, dass die Wiederwahl der beiden Parteichefs Alice Weidel und Tino Chrupalla die letzte AfD-Doppelspitze sein wird. In 2 Jahren durfte Weidel alleine nach der Macht greifen. Sie hat ihre Macht unabhängig vom direkten Duell mit dem Sachsen deutlich ausgebaut. Das ihr nahestehende Netzwerk um den Strippenzieher Sebastian Münzenmeier hat all seine Kandidaten durchbekommen und seine Macht in der Parteispitze noch einmal vergrößert. stellt die Märkische Oder-Zeitung heraus. Die Frankfurter Rundschau schaut auf Proteste gegen den Bundesparteitag. Zehntausende Menschen demonstrierten auf den Erfurter Straßen und Plätzen und wurden dafür von Höcke als Seelenverwundete beschimpft. Die AfD müsse die gebrochene deutsche Identität heilen, forderte er. Dieser anmaßende und gefährliche Satz Höckes zeigt, wie nötig die Proteste waren. Die AfD bereitet sich darauf vor, an die Macht zu kommen und dort nicht sofort zu scheitern. Auch ihre Gegnerinnen und Gegner müssen sich besser vorbereiten, also alle, denen an der Demokratie gelegen ist, folgert die Frankfurter Rundschau. Das Berliner Magazin Cicero hebt einen anderen Aspekt hervor. Funktionäre der Linkspartei durften in Erfurt von den Medien unhinterfragt fröhlich mittun bei den Protesten, wiewohl diese zunehmend ins linke Sektierertum abdriftet und völlig offen die Systemfrage stellt. Vertreter der Linksjugend haben nicht einmal ein Problem damit, massenmörderische Diktatoren wie Stalin und Mao zu rühmen oder den kommunistischen Oberspießer Erich Honecker zu verherrlichen. Wer also ernsthaft ein Fest der Demokratie zu feiern gedenkt, sollte vielleicht vorher mal auf die Gästeliste schauen, findet der Cicero. Themenwechsel. Heute Nachmittag befasst sich die Bundesregierung mit dem Entwurf für den Haushalt für das nächste Jahr. Er sieht etwa eine höhere Neuverschuldung vor. Die Südwestpresse aus Ulm bemerkt, der Haushaltsentwurf könnte als Überschrift Krise tragen. Während die jüngsten Vereinbarungen im Koalitionsausschuss zeigen, dass die schwarz-rote Koalition nun endlich handelt, unterstreicht der Haushalt überdeutlich, warum es dringend notwendig ist. Die Verschuldung erreicht ein unerhörtes Niveau, die Zinszahlungen für den Schuldendienst ebenso. Die Einnahmen bleiben meilenweit hinter den geplanten Ausgaben zurück. Es kostet nun einmal sehr viel Geld, die marode Infrastruktur wiederherzustellen und die Verwaltung zu modernisieren. All diese Anstrengungen werden aber nicht ausreichen, wenn nicht endlich die Konjunktur wieder anspringt, schreibt die Südwestpresse. Die Süddeutsche Zeitung hält fest, weil die Wirtschaft schlecht läuft, fehlt Geld im Haushalt. Finanzminister Klingbeil hat es nicht geschafft, genug zu sparen. Der Haushalt steht nur, weil er die Notreserve aus besseren Zeiten größtenteils aufzehrt. Das wird die Regierung noch bereuen. Denn es sieht nicht danach aus, dass die Chinesen ihre eigenen Autos verschrotten und plötzlich wieder anfangen, deutsche Fabrikate zu kaufen. Auch in den Zeitungen der Mediengruppe Bayern heißt es, vor 2 Monaten versicherte Bundesfinanzminister Lars Klingbeil noch, die Rücklagen aus guten Zeiten wolle man unangetastet lassen. Jetzt soll es doch an die eiserne Reserve gehen. Das ist hochriskant. Aktuell spricht wenig dafür, dass sich die Lage danach entspannt. Woher soll der Aufschwung kommen, der die Haushaltslöcher in so kurzer Zeit schließen kann? 2/3 des milliardenschweren Notgroschens wären dann aber schon verpulvert. Damit nimmt sich die Bundesregierung aus Union und SPD wichtigen Spielraum. Sie riskiert außerdem weiteres Vertrauen. Wieder wurde ein Ziel über den Haufen geworfen. Lesen wir bei der Mediengruppe Bayern. Die Frankfurter Allgemeine Zeitung verlangt eine solide Finanzplanung. Trotz gigantischer Schuldenpläne klafft vom übernächsten Jahr an eine wachsende Lücke zwischen Einnahmen und Ausgaben. Ende des Jahrzehnts fehlen fast 50 Milliarden Euro, um die aufgeweichte Schuldenregel einhalten zu können. Die Tilgung der Corona-Notlagenkredite will Klingbeil verschieben, ebenso die Tilgung der Sonderschulden für die Bundeswehr. Zusammen geht es um 12,4 Milliarden Euro im Jahr. So drückt Klingbeil den Handlungsbedarf in seiner Finanzplanung. Bitteres Ergebnis von all dem, der Bundeshaushalt steht schlechter da als je zuvor, bemängelt die Frankfurter Allgemeine Zeitung. Zum Abschluss der Presseschau geht es um den 250. Jahrestag der Unabhängigkeit der USA. In Washington hat Präsident Trump eine Ansprache gehalten. Die Lausitzer Rundschau aus Cottbus fasst zusammen. In seiner Rede attackierte Trump einerseits die Demokraten als Kommunisten und beschwor andererseits das Bild einer Siegernation, die Vorbild für alle anderen sei. Die USA seien heute stärker, reicher und mächtiger als je zuvor. Das alles hätte das Land auch ihm zu verdanken. Er habe die Arbeitslosigkeit verringert und die Wirtschaft wurmen lassen. Tatsächlich sieht es in den USA aber so aus. Immer mehr US-Amerikaner kämpfen mit steigenden Lebenshaltungskosten und können sich zunehmend weniger leisten. Gut ausgebildete Bürger verlassen aufgrund des politischen Klimas ihre Heimat, um in Europa Fuß zu fassen, betont die Lausitzer Rundschau. Die Saarbrücker Zeitung bemängelt, die spalterische Rede Donald Trumps steht als Ausrufezeichen hinter einem würdelosen Spektakel zum 250. Geburtstag der Vereinigten Staaten. Sie hatte nicht mehr Substanz als die Käfigkämpfe vor dem Weißen Haus oder das geplante Autorennen durch die Hauptstadt. Dass Trumps Finale zum unvergesslichsten Geburtstag auf der National Mall fast ins Wasser fiel, steht als Sinnbild für einen Präsidenten, der erfahren muss, dass er nicht alles kontrollieren kann. Seien es die gerichtlich einkassierten Zölle, der gescheiterte Irankrieg, die Algen im Spiegelbecken vor dem Lincoln Memorial oder eben das Wetter. Mit diesem Kommentar aus der Saarbrücker Zeitung endet die Presseschau. Die Redaktion hatte Tim Neumann, Sprecher war Christian Michalak.
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1: Heute mit Silvia Engels. Guten Morgen. Heute bringt Bundesfinanzminister Lars Klingbeil den Haushaltsentwurf für das kommende Jahr ins Kabinett ein. Dass er wohl noch mehr Neuverschuldung braucht, als er noch im April gedacht hatte, begründete der SPD-Politiker gestern Abend in der ARD so.
10: Wir sind gerade in einer Zeit, wo dieser Iran-Krieg, den Donald Trump angefangen hat, Wachstumshoffnung abgebremst haben. Das schlägt voll rein, das sehen wir in den Zahlen. Und jetzt will ich einmal auch sagen, dass wir Schulden machen, hat damit zu tun, dass wir unsere Bundeswehr aufrüsten, dass wir modernisieren. Ich meine, man kann sich gegenüber Putin nicht mit der schwarzen Null verteidigen.
1: Lars Klingbeil. Wie reagieren die Parlamentarier der Union, die ja seit Jahren immer stärkere Sparanstrengungen von Klingbeil verlangen? Fragen wir gleich Matthias Middelberg, Unionsfraktionsvize und zuständig für Haushaltsfragen. Außerdem in dieser Stunde der Ausblick unseres Korrespondenten auf den morgen beginnenden NATO-Gipfel in Ankara. Und unsere Reportage gegen 20:45 dreht sich um den ukrainischen Drohnenkampf gegen russische Nachschubwege.

0: Heute also der Haushaltsentwurf für 2027 ins Kabinett. Schon vorab sind einige Zahlen nach außen gedrungen. Demnach musste der SPD-Politiker Lars Klingbeil 6,8 Milliarden aus der Rücklage einplanen, um Finanzlücken zu schließen. Und das wollte er ursprünglich vermeiden. Einige Zahlen von Nicole Markwald.
1: Die Herausforderungen, vor denen unser Land steht, bleiben angesichts der globalen Unsicherheiten und Krisen enorm, heißt es in dem Schreiben von Bundesfinanzminister Lars Klingbeil, das den Haushaltsentwurf begleitet. Für das kommende Jahr plant die Bundesregierung Ausgaben in Höhe von 555,4 Milliarden Euro. Das sind fast 6% mehr als in diesem Jahr. Der Etat des Arbeitsministeriums bleibt der mit Abstand größte Einzelplan. Der Verteidigungsetat ist der zweitgrößte Posten. Dazu sieht der Entwurf neue Schulden von gut 200 Milliarden Euro vor. Alle Ressorts waren aufgefordert, für den Haushalt 1% einzusparen. Die Bundesregierung plant dazu, Finanzhilfen und Steuervergünstigungen zu kürzen. Sie mindert auch die Zuschüsse für Rente und Krankenversicherung. Und um die Finanzlücke zu schließen, geht die Bundesregierung einen Schritt, den sie eigentlich vermeiden wollte. Sie tastet die milliardenschwere Rücklage an, die in guten Zeiten bis 2019 gebildet worden war. Sie umfasst knapp 11 Milliarden Euro. Rund 6,8 Milliarden werden nun genutzt, um Lücken zu schließen. Damit mehr Geld in die Staatskasse kommt, sollen Alkohol und Tabak stärker besteuert werden. Geplant ist auch die Einführung einer Plastiksteuer und die Besteuerung von Kryptogeschäften.
0: Nicole Markwald. Und am Telefon ist nun Matthias Mittelberg. Er ist der stellvertretende Vorsitzende der Unionsbundestagsfraktion und zuständig für die Bereiche Haushalt, Finanzen und Kommunalpolitik. Guten Morgen, Herr Mittelberg.
2: Guten Morgen, Frau Engels.
0: Nun muss man doch auf die Rücklagen zurückgreifen. Wir haben es gerade gehört, obwohl man das nicht wollte. Warum hat es nicht geklappt, mehr zu sparen?
2: Ja, das hat, glaube ich, ganz unterschiedliche Gründe. Einerseits haben wir auch einen markanten Anstieg der Ausgaben. Und zum anderen haben wir uns eben auch nicht in allen Punkten, was das Sparen angeht, einigen können. Ich glaube, wir sind da am Anfang eines Prozesses, der tatsächlich noch ehrgeiziger werden muss. Wir müssen noch intensiver an die Ausgaben, an die staatlichen Ausgaben ran. Der Staat, um es schlicht zu sagen, wälzt zu viel Geld um. Wir müssen mehr Geld den Privaten, der privaten Wirtschaft, aber auch den Verbrauchern belassen und nicht so viel durch staatliche Kassen und staatliche Hände verteilen. Das ist der Kernpunkt.
0: Machen wir es konkret. In welchem Bereich hätten Sie denn gerne mehr gespart? Wo ist man sich nicht einig geworden?
2: Also wir sind das Thema Finanzhilfen, also die vielen Förderprogramme des Bundes, intensiv angegangen und haben da auch einiges an Erfolgen erzielt. Wir haben da einige Milliarden jetzt eingespart und das wird sich in den nächsten Jahren weiter aufsummieren, weil wir haben in diesen Förderprogrammen, die sehr umfassend sind, natürlich erstmal nur die Mittel anfassen können, die überhaupt noch verfügbar waren für 2027. Das werden in 28, 29, 30 sehr viel mehr sein. Also wir sind da schon erfolgreich gestartet und diesen Prozess, glaube ich, sollten wir mit noch mehr Dynamik fortsetzen. Denn wir haben in den letzten 10 Jahren diese Förderprogramme im Umfang verzehnfacht von etwa 6 auf fast 60 Milliarden. Und da wird einfach zu viel Geld vom Staat auch verteilt.
0: Haben Sie ein paar Beispiele? Welche Förderprogramme werden denn jetzt eingedampft?
2: Ich sag mal ganz beispielhaft, das wird ja jetzt auch kritisiert, dass im Klima- und Transformationsfonds Dinge verändert und da eingespart wurden. Ich habe ein Programm vor Augen, was selbst in meinem eigenen Wahlkreis eine Rolle gespielt hat. Da ging es um den klimagerechten Umbau urbaner, also städtischer Räume. Am Ende ist aus einem gammeligen Ententeich ein schöner Ententeich geworden. Das ist klasse und ich habe mich auch als Abgeordneter darüber gefreut, 1,3 Millionen in meinen Wahlkreis zu holen. Am Ende ist das aber ein Programm, das für das Klima gar nichts gebracht hat. Null Effizienz fürs Klima, weil der Ententeich war vorher da, er ist jetzt immer noch da. Es ist eher ein Dorfverschönerungsprogramm gewesen. So, und solche Dinge müssen auf den Prüfstand. Erzeugen wir wirklich mit einem Euro, den wir dort einsetzen, Klimaschutz? Oder ist das irgendwie so eine Sache, die man dann auch noch netterweise machen kann und macht dann das Label Klima eben oben drüber?
0: Der Ententeich ist bestimmt ein Beispiel, wo man einig ist, dass das vielleicht nicht unbedingt hätte sein müssen. Aber wo Sie den Klimatransformationsfonds ansprechen, hier geht es ja auch strukturell um eine Umsteuerung. Hier geht es darum, Einnahmen aus dem Emissionshandel regelmäßig eben für auch wirksame Maßnahmen für die Energiewende hin zur Klimaneutralität zu verwenden. Die Unternehmen rufen ja nach genau solchen Mitteln. Und nun, und das ist der strukturelle Wortbruch, den man ihnen vorwirft, sollen 2,7 Milliarden davon in den normalen Haushalt fließen. Umweltverbände und auch die Opposition sagen, das ist Zweckentfremdung, gebrochenes Versprechen. Haben Sie recht?
2: Ja, ich habe es da eben erklärt. Es ist kein gebrochenes Versprechen und es ist absolut richtig, was wir machen. Ich bin davon fest überzeugt, dass es richtig ist, weil wir müssen natürlich auch im Klimafonds gucken, sind die Gelder wirklich zum Zwecke eingesetzt? Also erreichen wir damit am Ende mehr Klimaschutz oder hauen wir nicht einfach Geld raus und schreiben Klima oben drüber? Und letzteres ist bisher der Fall gewesen. Wir müssen uns alles, was wir dort machen, auch im Klima- und Transformationsfonds, sehr genau auf Effizienz angucken. Im Übrigen gilt das aber auch für alle anderen Ausgaben und Förderprogramme des Bundes. Auch da muss jetzt vielmehr die Frage gestellt werden, dient es wirklich dem Zweck? Auch wenn wir Mittel etwa im Investitionsbereich ausgeben, müssen wir stärker danach fragen, sind das nachhaltige Investitionen, die zum Beispiel weitere private Investitionen nach sich ziehen, also Stichwort Förderung von Bildung, Stichwort Förderung von Technologie, von Forschung und Entwicklung, oder machen wir dieses oder jene Freibad schöner, das zieht aber außer der Sanierung des Freibads keine weiteren Investitionen mehr nach sich. Und da muss man auch gucken, sind die Mittel wirklich effizient eingesetzt?
0: Stichwort Effizienz. Die Süddeutsche Zeitung berichtet, dass Lars Klingbeil eigentlich auch mehr Subventionen kürzen wollte, das aber nicht gegen die Union durchsetzen konnte. Stimmt das?
2: Wir haben über bestimmte Dinge diskutiert und ich sag mal auch einen Punkt, der kritisch diskutiert wurde, die Dienstwagenbesteuerung, die aus unserer Sicht aber keine Förderung ist, sondern nur eine pauschalierte Besteuerung. Es ist so, dass die Leute kein Fahrtenbuch führen müssen und jede einzelne Fahrt aufschreiben, sondern wir machen eine pauschale Besteuerung. 1% des Neuwagenwertes werden jedes Jahr angesetzt für die Nutzung des Wagens.
0: Aber da sagen viele, das könnte man ändern.
2: Kann man ändern, nur dann muss man eben sehen, welche Konsequenzen hat das auch für die deutsche Automobilindustrie, die im Moment über 70% ihrer Neufahrzeuge an unserem Markt absetzt. Also die Neufahrzeuge in Deutschland werden als Dienstwagen in Betrieb genommen. Wenn wir die Dienstwagenbesteuerung anheben, hat das unmittelbar Konsequenzen für eine Automobilindustrie, die im Moment in Deutschland ziemlich angeschlagen ist. Und ich glaube, wir alle haben ein Interesse daran, dass unsere Kernindustrie jetzt eher gefördert als weiter attackiert wird.
0: Aber alle Branchen müssen zurückstecken vielfach. Auch der Verbraucher muss an vielen Stellen zurückstecken. Warum wird immer, so ja der Eindruck von vielen, die Autoindustrie geschont?
2: Weil wir Wachstum brauchen. Also wir können jetzt weiter so machen, wie auch in den Ampeljahren gefahren wurde. Und wir haben es ja bisher jetzt auch noch nicht hingekriegt, das Land auf Wachstumskurs zu bringen. Wenn wir nicht zügig jetzt wieder Wachstum in diesem Land erzeugen, dann sind wir bald abgemeldet. Das Problem ist doch, und das haben Sie in der Einleitung ja zu Recht berichtet, wir geben viel mehr Geld aus, als wir eigentlich haben. Ein Drittel all der Mittel, die wir verausgaben, finanzieren wir nur über neue Kredite. Das kann natürlich nicht auf Dauer so funktionieren. Dann wird irgendwann das System zusammenbrechen. Das heißt, wir müssen jetzt alles, was wir jetzt machen, darauf abfragen, dient es dem Wachstum? Wenn es dem Wachstum dient, ist es gut, dann sollten wir es ausgeben. Ansonsten sollten wir es eher bleiben lassen. Denn wenn wir nicht auf Wachstumskurs kommen, werden wir in Zukunft gar keine Verteilungsspielräume mehr haben. Dann brauchen wir uns auch nicht weiter streiten, weil dann befinden wir uns nur noch in permanenter Verschuldung und Zinszahlung.
0: Sie sprechen es an, die hohen Schulden. Und wir haben es eben gehört, Bundesfinanzminister Klingbeil führt an, dass gerade auch die Folgen des Iran-Krieges und andere Faktoren die Wachstumserwartung gedämpft hätten. Muss man damit nicht immer rechnen, dass wieder irgendein externer Schock kommt und dann das Wachstum nicht so mitkommt? Heißt, sind wir de facto schon überschuldet, dass wir uns diese Kredit- und Zinszahlungen jetzt schon nicht mehr leisten können?
2: Das ist zumindest eine berechtigte Frage. Der Haushalt, so wie er jetzt steht, manifestiert jedenfalls den Ernst der Lage, in der wir uns befinden. Ich glaube, es ist zu rechtfertigen, für einige Jahre tatsächlich über die Verhältnisse zu leben und mehr Schulden zu machen. Wir müssen dann aber wieder auf den Weg der Tugend, um das mal so zu sagen, zurück. Wir sind jetzt angefangen, auch mit dem Thema Sparen, und da haben wir einiges erreicht. Das will ich gar nicht schlecht reden, aber wir müssen diesen Weg jetzt weitergehen. Wir müssen da dynamischer werden und wir müssen unsere Ausgaben und Einnahmen wieder mehr in einen Zusammenhang bringen, um es schlicht zu sagen.
0: Kann man sich angesichts dieser Rekordverschuldung, die ja geplant ist, es ist jetzt allein die zweithöchste geplant der Bundesrepublik, überhaupt noch eine Einkommenssteuerreform leisten? Die würde ja die Staatseinnahmen wieder um einen zweistelligen Milliardenbereich mindern.
2: Ja, aber ich glaube, in dem Maße, wie wir es jetzt gemacht haben, war es auch völlig okay. Und jetzt kommt es eben wirklich darauf an, ich hätte mir sogar bei Steuerreform selber auch ein bisschen mehr gewünscht, weil wir wirklich mehr Kräfte mobilisieren müssen, um das Wachstum anzuschieben. Und das kriegen wir nicht nur mit öffentlichen Investitionen hin, sondern wir brauchen private Investitionen. Es müssen Private bereit sein zu sagen, ich investiere am Standort Deutschland, weil ich mir hier am Ende auch einen Gewinn verspreche, weil ich hier in Deutschland produzieren will. Und deswegen müssen wir ran an Themen wie Arbeitskosten, Energiekosten, Steuern, um den Standort wieder attraktiver zu machen. Wir müssen technologisch wieder innovativer werden. Nur dann wird es uns auf Dauer gelingen, auch wieder private Investoren hier hinzuziehen. Und das ist der Schlüssel für neues Wachstum.
0: Sie setzen also auf Wachstum. Parallel dazu wird ja nun auch schon auf Rücklagen zurückgegriffen. Es wird hin und her geschoben. Es wird auch eine Kreditrückzahlung, die eigentlich mal schon näher geplant war, auch wieder aufgeschoben. Das heißt, man ist schon an der Grenze. Droht, wenn die Zinsen weiter steigen, ein Nachtragshaushalt?
2: Nein, das würde ich nicht sehen. Und ich glaube, wir sind auch in die richtige Richtung jetzt unterwegs. Die Reformen, die wir jetzt angestoßen haben, sind wichtig. Sie sind auch dringend notwendig gewesen. Wir machen, wenn wir das bei Rente so umsetzen, wie die Kommission es vorgeschlagen hat, genau richtig. Wir machen es bei der Gesundheitsreform genau richtig. Wir gehen auch die anderen Themen Digitalisierung an. Wir haben gespart, was bitter ist, bei Wohn- und Elterngeld, bei den Finanzhilfen, was wir eben diskutiert haben. Wir sparen aber auch beim Personal in den Ministerien massiv ein. Also wir haben schon richtige Wegmarken gesetzt. Wir müssen den Weg jetzt konsequent fortsetzen. Wir sind am Anfang eines Prozesses des Umbaus und der muss in den nächsten Jahren am besten mit noch mehr Dynamik fortgesetzt werden.
0: Matthias Middelberg, stellvertretender Vorsitzender der Unionsbundestagsfraktion und zuständig für Haushalt, Finanzen und Kommunalpolitik. Wir sprachen über den heute im Kabinett behandelten Haushaltsentwurf für das kommende Jahr. Vielen Dank für das Interview heute früh.
2: Vielen Dank an Sie.
0: Auf Wiedersehen.

0: Sie haben es in den Nachrichten gehört. In der vergangenen Nacht hat Russland ein weiteres Mal die ukrainische Hauptstadt schwer aus der Luft angegriffen. Die Behörden in Kiew melden allein aus der Hauptstadt bislang mindestens 9 Tote. Insgesamt im Land sollen es 10 sein. Rebecca Barth.
1: Bei einem erneuten Luftangriff mit Drohnen und Raketen sind in der ukrainischen Hauptstadt Kiew Dutzende Menschen verletzt und mehrere getötet worden. Auch vor diesem Angriff hatte der ukrainische Präsident die Menschen am Abend zuvor gewarnt. Volodymyr Selenskyj bat in einer Videoansprache die Partner der Ukraine zusätzlich um Raketen für das Luftverteidigungssystem Patriot. Das amerikanische System gilt als sehr effektiv gegen ballistische Raketen, mit denen die ukrainische Hauptstadt auch in dieser Nacht wieder angegriffen wurde. In mehreren Bezirken der Stadt wurden Wohnhäuser von herabfallenden Trümmerteilen teilweise schwer zerstört, gibt Bürgermeister Vitali Klitschko an. Am Morgen dauern die Rettungs- und Aufräumarbeiten noch an. Explosionen und Angriffe wurden auch aus der Hafenstadt Odessa im Süden und Charkiw im Osten des Landes gemeldet.
0: Informationen von Rebecca Barth.

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1: 7.30 Uhr, die Nachrichten. Der Spitzenkandidat der AfD in Mecklenburg-Vorpommern, Holm, hat Warnungen von Bundesverteidigungsminister Pistorius über eine zu große Nähe der rechten Partei zu Russland zurückgewiesen. Die Alternative für Deutschland stehe für die innere Sicherheit, sagte Holm im Deutschlandfunk. Hier würden Ängste geschürt, um eine AfD-Regierung zu verhindern, so Holm, der im Bundestag sitzt und auch wirtschaftspolitischer Sprecher seiner Partei ist. Verteidigungsminister Pistorius hatte der Zeitung Bild am Sonntag gesagt, ein möglicher Sieg der AfD bei der Landtagswahl in Sachsen-Anhalt Anfang September mache ihm allergrößte Sorgen. Der SPD-Politiker bejahte die Frage, ob er Bauchschmerzen hätte, einem AfD-Minister geheime Informationen zu übermitteln. Bei russischen Luftangriffen auf Kiew sind nach ukrainischen Angaben erneut Wohnblöcke getroffen worden. Behördenangaben zufolge wurden mindestens 10 Menschen getötet und mehr als 20 verletzt. Die Wohnhäuser seien teilweise eingestürzt. Zuvor hatte Präsident Zelensky erklärt, dem ukrainischen Geheimdienst lägen Informationen vor, wonach Russland seine Angriffe auf das Nachbarland gezielt im Vorfeld des anstehenden NATO-Gipfels ausweiten wolle. Die russische Armee greift seit Wochen verstärkt ukrainische Städte mit Raketen und Drohnen an. Am vergangenen Donnerstag waren dabei 30 Menschen in Kiew getötet worden. Bundesfinanzminister Klingbeil hält auch nach der Einigung der schwarz-roten Koalition auf ein Reformpaket weitere Schritte für notwendig. Die Vereinbarungen seien kein Grund, sich selbstzufrieden zurückzulehnen, sagte der SPD-Co-Vorsitzende im ARD-Fernsehen. Man habe jetzt ein kleines Stück Weg geschafft, aber noch nicht mehr. Klingbeil räumte ein, dass die Beschlüsse Belastungen für alle Menschen mit sich brächten. Aber nichts zu tun wäre das Schlimmste, was man diesem Land antun könne. Der Minister sprach in diesem Zusammenhang von einem Reformstau, der Maßnahmen notwendig mache. Zugleich verteidigte er die im kommenden Jahr geplante höhere Neuverschuldung. Die Bundesregierung will heute den Haushaltsentwurf für das kommende Jahr beschließen. Das von Finanzminister Klingbeil vorgelegte Budget sieht höhere Schulden und Ausgaben vor als zunächst geplant. Die Kreditaufnahme soll knapp 119 Milliarden Euro betragen, rund 8 Milliarden mehr als zuvor veranschlagt. Die Gesamtausgaben betragen demnach rund 555 Milliarden Euro. Das Ministerium begründet die Mehrausgaben unter anderem mit Auswirkungen des Irankriegs, gestiegenen Energiepreisen und der schwachen Konjunktur. Der Haushaltsentwurf wird nach der Sommerpause im Parlament beraten. Im Süden Frankreichs hat sich ein Flächenbrand in einer Gebirgsregion nahe Perpignan ausgebreitet. Die Präfektur des Departements Pyrénées-Orientales ordnete die Evakuierung von gefährdeten Ortschaften an. Mehrere tausend Menschen sind betroffen. Die Ausbreitung des Brandes wirkt sich auch auf die dritte Etappe der Tour de France aus. Diese führt heute durch die betroffene Region und wird nach Beschluss der Präfektur nun ohne Zuschauer und Werbekarawane ausgetragen. In Portugal sind derzeit, nach Angaben des Katastrophenschutzes, mehr als 1200 Kräfte im Einsatz. Bei der Fußballweltmeisterschaft in Nordamerika sind der Rekordweltmeister Brasilien und Co-Gastgeber Mexiko im Achtelfinale ausgeschieden. Norwegen gewann in East Rutherford im US-Bundesstaat New Jersey mit 2:1 gegen die Auswahl Brasiliens und steht damit zum ersten Mal in einem WM-Viertelfinale. Zugleich ist es das schlechteste Abschneiden eines brasilianischen Teams seit 1990. In der zweiten Begehung des Spieltages schlug England die Mannschaft Mexikos mit 3:2. Der Anstoß in Mexico City war wegen eines Unwetters kurzfristig um eine Stunde verschoben worden. Das Wetter. Im Norden und Osten stark bewölkt mit schauerartigem Regen. Dort 19 bis 23 Grad. Im Süden und Westen heiter bis sonnig und trocken bei 24 bis 32 Grad. Morgen in der Nordosthälfte viele Wolken und Schauer. In der Südwesthälfte heiter bis sonnig, Höchstwerte 18 bis 34 Grad. Und die weiteren Aussichten. Am Mittwoch an den Alpen regnerisch, sonst oft trocken mit sonnigen Abschnitten 19 bis 32 Grad. Das waren die Nachrichten.
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2: 7.35 Uhr, Zeit für unser Wirtschaftsgespräch. Die ölexportierenden Staaten der Gruppe OPEC Plus weiten ab August ihre Förderung aus. Und das, obwohl die Ölpreise zuletzt weiter gesunken sind. Katja Scherer aus unserer Wirtschaftsredaktion jetzt hier im Studio. Was ist da der Hintergrund?
3: Ja, die Gruppe begründet den Schritt damit, dass sie die Stabilität des Ölmarktes stützen wollen. Die OPEC Plus, das ist eine Gruppe ölexportierender Staaten, zu denen auch Russland zählt. Konkret will die Gruppe ihre Produktion täglich um 88.000 Barrel ausweiten. Das ist ungefähr so viel, wie eine kleine bis mittlere Raffinerie pro Tag verarbeiten kann. Insgesamt hat die Gruppe ihre Produktion seit April um fast das Zehnfache erhöht, allerdings bisher eher auf dem Papier, weil in der Straße von Hormuz kein Schiffsverkehr stattfand. Allerdings bleibt abzuwarten, ob diese weitere Erhöhung jetzt von Dauer ist. Denn nachdem Öl monatelang knapp war und Länder weltweit Reserven freigeben mussten, könnte sich das jetzt drehen. Der Ölhandel in der Straße von Hormuz nimmt wieder zu, also das Angebot steigt. Und gleichzeitig ist die Ölnachfrage im wichtigen Abnehmerland China sehr niedrig. Das hat zum einen wirtschaftliche Gründe. Der Konsum in China ist nach wie vor schwach, aber es hat auch strukturelle Ursachen. In China werden immer mehr E-Autos gefahren und auch das Reisen per Bahn und U-Bahn, also ÖPNV quasi, nimmt zu und das ist weitgehend elektrifiziert. Daher schreiben die OPEC-Plus-Staaten auch, sie wollen flexibel bleiben und von Monat zu Monat neu entscheiden, wie sie mit der Förderung weiterverfahren.
2: Haben sich denn die ölfördernden Staaten zur Lage in der Straße von Hormuz auch explizit geäußert?
3: Dazu stand in der Mitteilung nichts. Es ist auch aktuell vieles unklar. Der Iran hat eine internationale Marinemission zur Sicherung der Gewässer abgelehnt. Freitagabend haben dann Frankreich und Großbritannien erklärt, dass sie gemeinsam mit dem Oman die Schifffahrt vor Ort sichern wollen. Der Oman hat eine eigene Route für die Schifffahrt nahe der eigenen Küste vorgeschlagen. Aber der Iran hat Großbritannien und Frankreich daraufhin am Samstag vor gemeinsamen Patrouillen gewarnt. Der Iran sagt, dass die einzige zugelassene Route, die eben vom Iran festgelegte, sei. Der Iran will ja für die Durchfahrt Gebühren erheben. Das lehnen die USA und weitere Staaten ab. Aktuell laufen Gespräche zwischen den USA und dem Iran über die Zukunft des Schiffsverkehrs und auch über einen dauerhaften Waffenstillstand. Die Gespräche sind derzeit wegen der Beisetzung des geistlichen Oberhaupts des Iran am 9. Juli ausgesetzt und sollen danach weitergehen.
2: Aber es fahren ja aktuell dennoch schon wieder Schiffe durch die Meerenge?
3: Ja, der Schiffsverkehr ist wieder angelaufen, liegt aber noch deutlich unter dem Niveau von vor dem Krieg. Das zeigt unter anderem eine Analyse des Datenanbieters von Lloyd's List Intelligence von Ende der Woche. Auch wenn man sich Daten von Live-Trackern im Internet anschaut, sieht man, dass schon wieder mehr Schiffe durch die Meerenge fahren. Im Moment ruhen auch die Hoffnungen darauf, dass sich die Lage normalisiert. Das sieht man sehr deutlich am Ölpreis. Der Brent-Preis lag am Freitag bei rund 72 US-Dollar pro Barrel. Das entspricht ungefähr dem Niveau von vor dem Iran-Krieg. Und heute, dann nach der Ankündigung der OPEC Plus am Wochenende, rutschte der Ölpreis sogar unter 72 US-Dollar pro Barrel. Der Beschluss, dass jetzt wieder mehr Öl gefördert wird, das könnte auch dazu beitragen, die Spritpreise stabil zu halten, gerade jetzt im Sommer, wo viele Leute mit dem Auto in Urlaub fahren.
2: Katja Scherer über die aktuelle Lage des internationalen Ölhandels und die Folgen. Vielen Dank.

0: Nach dem Erdbeben in Venezuela vor mittlerweile 12 Tagen wächst bei vielen Menschen die Verzweiflung. Die Behörden geben die Anzahl der Toten mittlerweile mit über 3.300 an. Tausende weitere Menschen werden weiter vermisst. Angesichts der vielen Gebäudeschäden und der vielen Obdachlosen wächst nun auch bei den Überlebenden die Angst, was die Behörden angesichts des nun noch mal knapperen Wohnraums planen. Dazu die Reportage von Anne Demmer.
1: Ein mehrstöckiges Haus in Palos Grandes in Caracas. Ein Stadtteil, den das Doppelbeben besonders hart getroffen hat. Der Hauswart Señor Julio, wie er genannt wird, steht in der Haustür. An der Fassade hängt eine gelbe Plakette. Die haben wir glücklicherweise bekommen, weil die Schäden hier bei uns nicht ganz so schlimm sind. Wir müssen ein paar Dinge reparieren, dann bekommen wir die grüne Plakette. Das heißt, dann ist das Gebäude uneingeschränkt zugänglich. Aber um uns herum sind sehr viele Gebäude massiv beschädigt worden. Hier um die Ecke ist der Hochhauskomplex Petunia, der ist komplett eingestürzt. Einige der Bewohner haben es vorgezogen, erstmal nicht in ihre Wohnung zurückzukehren. Derzeit seien nur 8 von 35 Familien in dem Gebäude, erzählt der Hauswart. Auch er selbst ist im Haus geblieben. Ich kann zwar nachts schlafen, aber wenn es nur die kleinste Vibration gibt, dann schrecke ich auf. Diese Tragödie zeigt, dass wir keine Regierung haben. Es hagelt massive Kritik in diesen Tagen. Vor einer repressiven Reaktion hat kaum mehr jemand Angst, wie es scheint. Währenddessen werden Freiwillige in der Hochschule für Ingenieure ausgebildet, damit sie in den betroffenen Regionen von Tür zu Tür gehen. Felipe Ruiz koordiniert täglich 400 dieser Fachkräfte. Die Absicht ist natürlich, alle Gebäude zu prüfen. Es gibt Leute, die nicht unbedingt Schäden gemeldet haben. Gestern habe ich von Betroffenen gehört, die zwar Schäden haben, aber nicht ihr Haus verlassen wollen. In diesem Fall wollen wir natürlich, dass sie an einen sicheren Ort gebracht werden. Auf der anderen Seite gibt es aber Menschen, die auf der Straße schlafen, wo es aber eigentlich gar keinen Grund gibt. Es gibt viel Angst und Desinformation. Nach wie vor schlafen viele Menschen in Zelten, auf den Bürgersteigen, vor ihren Häusern, in den Parks. Laut offiziellen Angaben sollen jedoch mittlerweile insgesamt fast 11.000 Menschen in 79 Notunterkünften untergebracht sein, die nach dem Erdbeben eingerichtet wurden. In der besonders schwer betroffenen Region im Küstenbundesstaat La Guaira sind mittlerweile Bagger und schweres Gerät auf den Trümmerhaufen zu sehen, die die Schuttberge abtragen. Für die Angehörigen ist dieser Anblick nur schwer zu ertragen, denn mit den schweren Gerätschaften, die alles plattwalzen, geht die Wahrscheinlichkeit, dass Menschen gerettet werden, damit gegen null. Daniel Fernandez kümmert sich um die vom Erdbeben Traumatisierten. Nach den Rettungsaktionen sei gerade die psychologische Betreuung nun essentiell. Wir versuchen hier gerade auch Fällen von Selbstmord vorzubeugen. Soweit das möglich ist, versuchen wir, sie hier zu stabilisieren. Fast alle Menschen, die jetzt hierher kommen, haben ihre komplette Familie verloren und ihr Haus, ihre Wohnung. Sie stehen vor dem Nichts. Laut UN gelten bis zu 50.000 Menschen nach wie vor als vermisst. Das tatsächliche Ausmaß lässt sich nur erahnen.
0: Venezuela nach den verheerenden Erdbeben, die Reportage von Anne Demmer. Morgen beginnt in Ankara der mit Spannung erwartete NATO-Gipfel der Staats- und Regierungschefs. US-Präsident Trump hat vor seiner Anreise ja mehrfach deutlich gemacht, dass er nach wie vor fehlende Unterstützung der europäischen Alliierten beim US-Krieg gegen den Iran bemängelt. Europäische Partner wiederum weisen das zurück, denn sie seien ja über Trumps Kriegspläne nicht vorab informiert worden. Früher in der Sendung sprachen wir darüber mit unserem NATO-Korrespondenten Klaus Remme. Frage an ihn, ob damit zu rechnen ist, dass Trump auf dem Gipfel erklärt, das US-NATO-Engagement in Europa weiter zurückzufahren?
2: Frau Engels, ich glaube, das kann bei einem derart impulsgesteuerten Präsidenten niemand vorhersagen, geschweige denn ausschließen. Trump ist nach wie vor der Ansicht, die Europäer hätten die Amerikaner im Irankrieg im Stich gelassen. Ein Vorwurf, den er hier jederzeit noch einmal auch und gerade öffentlich wiederholen könnte. Und das passt ins Bild. Ein NATO-Gipfel mit Trump ist seit 2018, als er beim Gipfel in Brüssel förmlich explodierte und das Bündnis insgesamt kurz auf der Kippe stand, immer ein Stresstest für die Europäer. In Den Haag ist das im vergangenen Jahr gut gegangen. denn das Ausgabenziel von 5% wurde festgeschrieben. Trump war hochzufrieden. Und auch dieses Jahr hat man viel getan, um Reibung zu vermeiden. Das Gipfelprogramm ist extrem kurz, keine langen Sitzungen. Die Abschlusserklärung auch, eine Seite, mehr nicht. Und Generalsekretär Mark Rutte beharrt auf seinem Schmeichelkurs gegenüber Trump, will mit dreistelligen Milliardensummen punkten, die durch Trump, so Rutte, nun von den Europäern für die Verteidigung mehr ausgegeben werden. Ich habe die Sicherheitsexpertin Gerlinde Niehus nach ihrem Blick auf den Gipfel gefragt. Sie war bis 2024 über 20 Jahre lang in leitenden Funktionen im Bündnis. Sie ist skeptisch.
3: Der NATO-Gipfel in Ankara zeigt ein Bündnis im Überlebensmodus. Zerrissen vom Abdriften der USA ist die Schadensbegrenzung das zentrale Leitmotiv.
2: Niehus spricht, Zitat, von einem Suizid der USA als Supermacht und von einem Keil, den die USA zwischen sich und Europa getrieben haben. Beim Gipfel in Ankara, das steht fest, werden wir diese Tonlage ab morgen nicht hören.
0: Laut dem vorab bekannt gewordenen Abschlussdokument dieses Gipfels will die NATO darin die gegenseitige Beistandspflicht bekräftigen. Spielt denn der US-Präsident da mit?
2: Ja, auf dem Papier klingt alles fein, so wie es sein sollte. Einer für alle, alle für einen. Die Erklärung ist inzwischen geeint. Insofern spielt Trump mit. Aber gibt es Zweifel bei den Europäern, insbesondere in den baltischen Staaten? Aber sicher. Die NATO absolviert gerade durch die überfällige Lastenverschiebung in Richtung Europa eine Trendwende, die im besten Fall, ein Begriff, der in Brüssel gerade sehr en vogue ist, zu einer NATO 3.0 führt, in der die Europäer danach souverän agieren können. Im schlimmsten Fall glaubt aber auch der Gegner in Russland nicht mehr an die Wirksamkeit der Beistandsverpflichtung. Niehus warnt übrigens diejenigen, die hoffen, auch diese zweite Präsidentschaft von Trump aussitzen zu können.
3: Diese Neuorientierung der USA ist strukturell und nicht zyklisch. Der Rücktritt von Joe Biden markiert auch das Ausklingen einer Epoche der transatlantischen Partnerschaft.
2: Vergessen wir darüber hinaus nicht, dass der Artikel 5 der NATO niemals konkret bindend definiert wurde. Die Basis der Beistandspflicht ist das Vertrauen in die Partner.
0: Das Stichwort Russland ist schon gefallen. Die NATO-Mitglieder haben der Ukraine für das laufende Jahr bereits im Vorfeld militärische Unterstützung in Höhe von 70 Milliarden Euro zugesichert. Läuft es also wenigstens bei diesem Thema glatt?
2: Na, für das laufende Jahr klingt das markiger, als es ist. 30 Milliarden kommen aus dem EU-Kreditpaket, das schon in der Umsetzung ist. Und die restlichen 40 sind durch bilaterale Zusagen für 2026 auch schon fast zusammen. Wichtiger ist, dass die Erklärung auch 70 Milliarden für das kommende Jahr zusagt. Und da fehlen noch 40 Milliarden. Und wie die unter den Bündnispartnern verteilt werden, das ist unklar. Die Ukraine wird in Ankara eine wichtige Rolle spielen, vor allem morgen beim Forum der Rüstungsindustrie. Denn da zeigt sich, Kiew ist nicht länger nur Bittsteller. Ja, Kiew braucht die NATO-Länder, aber diese wollen, können und müssen von den Erfahrungen der Ukraine profitieren.
0: Noch kurz zum Schluss. Der NATO-Gipfel findet in Ankara statt. Die Türkei ist seit Jahren ein schillernder NATO-Partner mit sehr verschiedenen Interessen. Welche Rolle kommt hier Präsident Erdogan zu?
2: Also Ankara als Gipfelort wurde beileibe nicht zufällig gewählt. Die strategische Bedeutung der Türkei, geografisch, machtpolitisch, rüstungspolitisch, ist in der Allianz unumstritten. Trump kann gut mit Erdogan, so wie mit vielen Autokraten. Und der Prunk im Präsidentenpalast wird sicher seine Eitelkeit bedienen. Er hat ja schon deutlich gemacht, dass er vor allem wegen Erdogan kommt. Und da wird dann über Verhaftungen in der Türkei im Vorfeld des Gipfels hinweggesehen. Auch darüber, dass viele türkische Erdogan-kritische Journalisten keine Akkreditierung für den Gipfel bekamen. Kritik daran ist im Brüsseler Hauptquartier nicht zu hören.
0: Klaus Remme mit dem Ausblick auf den NATO-Gipfel ab morgen in Ankara. In der Nacht hat Russland einmal mehr die ukrainische Hauptstadt massiv mit Raketen und Drohnen angegriffen. Die Behörden in Kiew sprechen von mindestens 9 Toten. Dazu kommt ein Toter in Bucha. Die Ukraine wehrt sich gegen solche massiven Angriffe regelmäßig mit Drohnenattacken weit ins russische Hinterland hinein. Auch die Versorgungslinien für die russisch besetzte Halbinsel Krim werden immer wieder angegriffen. Unser Korrespondent Florian Kellermann hat eine ukrainische Drohneneinheit besucht, die speziell auf diese russische Logistik zielt. Das Besondere, in dieser Einheit sind nur Frauen tätig.
4: Flachland, soweit das Auge reicht. Mitten im Sonnenblumenfeld, noch ohne Blüten, sitzt eine junge Frau im Tarnanzug. Sie montiert ein Gestell. Mit dem Smartphone prüft sie, ob es horizontal ausgerichtet ist.
5: Von diesem Katapult lassen wir gleich eine Drohne los. Wir bauen die Katapulte jeden Tag neu auf und ab, um unsere Position nicht zu verraten.
4: Die junge Frau hat den Kampfnamen Smakolik, auf Deutsch Leckerbissen. Heute ist die 24-Jährige mit ihrer Einheit nicht im Kampfeinsatz, sondern beim Training, irgendwo in der östlichen Ukraine.
5: Wir machen Testflüge, um den Gefechtskopf der Drohne zu testen. Und wir trainieren das Steuern der Drohne. Wir suchen auch immer etwas, was man an der Drohne noch verbessern könnte.
4: Die Drohnen, mit denen die Einheit operiert, sind sogenannte Middle-Strike-Drohnen, Drohnen mittlerer Reichweite, 100, 150 bis zu 300 Kilometer. Mit ihnen greift die ukrainische Armee immer erfolgreicher die Nachschubrouten der russischen Truppen an. Das Ziel, sie von der Versorgung abzuschneiden. Das sei hochmoderne Kampfführung, sagt die Kommandeurin der Frauen-Drohneneinheit mit Kampfnamen Hilka.
5: Der Spruch stimmt. Generäle kämpfen mit den Mitteln früherer Kriege. Im Westen werden noch Scharfschützen ausgebildet. In der Ukraine ist das ein fast ausgestorbener Beruf. Wir kämpfen mit Drohnen. Wer mehr davon hat und wer die technisch besseren hat, der gewinnt.
4: Hilka heißt Zweig. Das passt zur schlanken Figur der 36-Jährigen. Ein Scharfschützengewehr sei zu schwer für sie, sagt sie. Am Bildschirm, beim Steuern von Drohnen aber seien Frauen sogar im Vorteil. Aufmerksamer, ausgestattet mit besserer Feinmotorik.
5: Jeder Kommandeur, der erfahren hat, dass er eine Fraueneinheit zugeteilt bekommt, hat gesagt, mein Gott, was soll ich mit denen anfangen? Das sind doch Mädchen. Es hat immer einen Monat oder zwei gedauert, bis der Kommandeur gesagt hat, ihr habt meine Haltung zu Frauen in der Armee verändert. Danke für eure Arbeit.
4: Das Team von Hilka ist bisher die einzige rein weibliche Armeeeinheit in der Ukraine. Sie gehört zur Nationalgarde. Die Frauen leben auch gemeinsam in einer Wohnung. Frauen müssen in der Ukraine nicht dienen. Die Drohnenpilotin Hvilja, auf Deutsch Welle, erzählt, sie sei schon nach Deutschland geflohen, habe in Kiel bei einer wunderbaren Familie gewohnt und in einer Firma gearbeitet, als Grafikdesignerin.
5: Ich habe diesen inneren Widerspruch gespürt. Ich musste das Design für eine Käseschachtel entwerfen. Und im gleichen Moment sehe ich auf einem Internetkanal ein Video, wie ein russischer Soldat einem ukrainischen den Kopf abschneidet. Ich habe nicht mehr verstanden, was ich da eigentlich mache.
4: Jetzt ist es anders. Sie helfe ihrem Land, sich zu verteidigen. Die 27-Jährige sagt, sie treffe ihr Ziel oft, meist Militärlastwagen oder Benzintransporter. Die Ukraine beschießt insbesondere die Straße nördlich des Asowschen Meers. Über sie versorgt Russland seine Truppen in den besetzten Teilen des Gebiets Cherson und auf der Halbinsel Krim.
5: Starker Wind macht die Aufgabe viel schwieriger. Vor allem, wenn es eine Erhebung in der Landschaft gibt, die dem Wind verschiedene Richtungen gibt. Der Wind kann die Drohne abstoßen oder auf den Boden drücken.
4: Die Frauen sitzen vor dem Transporter, mit dem sie gekommen sind, und schäkern. Sie schimpfen über einen Nachbarn, der immer morgens um 4 laute Musik einschaltet. Ihr habt doch 4 Sturmgewehre in der Wohnung. Wo ist das Problem? Scherzt Hvilja. Sie wohnt in einer anderen WG. Dann fliegt die Drohne endlich. 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

0: begonnen habe.
1: Florian Kellermann über die Frauendrohneneinheit der Ukraine.
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1: England und Norwegen, sie treffen bei dieser WM nach Siegen gegen Mexiko und Brasilien im Viertelfinale aufeinander. Und damit zu Benedikt Kaninski aus unserer Sportredaktion, jetzt wieder live im Studio.
3: Beide Spiele waren wirklich sehr spannend. England musste nach einer roten Karte in Unterzahl den Sieg über die Zeit bringen. Mexiko kam immer wieder zurück ins Spiel und hatte Chancen auf den Ausgleich. Umso erleichterter war auch Englands Trainer Thomas Tuchel nach dem Sieg.
4: Wir haben alles aus uns rausholen müssen. Es war so schwer. Immer wenn wir dachten, wir haben das Momentum, kam ein Rückschlag. Das ist Siegermentalität.
3: Ganz anders sieht die Gefühlslage in Brasilien aus. Gegen Norwegen verschoss die Seleção schon nach einer Viertelstunde einen Elfmeter und unterlag am Ende mit 1:2 gegen starke Norweger. Anne Herberg berichtet aus Rio de Janeiro über Brasiliens geplatzten WM-Traum.
5: Trauer, Enttäuschung, vor allem aber viel Frust war zu spüren nach der 1:2-Niederlage des Rekordweltmeisters Brasilien gegen Norwegen. Frust über vergebene Chancen, über vermasselte Elfmeter und die Entscheidung des Trainers, den ersten Elfmeter nicht Vinicius Junior zu überlassen, sowie in der zweiten Halbzeit als Star Neymar einzusetzen. Ihn überhaupt in den Kader berufen zu haben, das sorgt seit Wochen für große Kontroversen in Brasilien. Für die einen bleibt er der letzte große Crack des Landes, für andere war seine Berufung eine reine Profitentscheidung des CBF, Brasiliens Fußballverband, der seine Glaubwürdigkeit im Land nach einer Reihe von Korruptionsskandalen ohnehin verspielt hat. Für Brasilien endete diese WM damit so früh wie seit 36 Jahren nicht mehr. Als da Neymar kündigte nach dem Spiel bereits seinen Rücktritt an, ob Trainer Ancelotti, dessen Vertrag bis 2030 weiterläuft, den weiteren Umbruch selbst verantworten wird, ist offen.
3: Auf der anderen Seite rudern die Norweger weiterhin durch diese WM-KO-Phase. Mann des Spiels war Norwegens Doppeltorschütze Erling Haaland.
6: Wenn ich ein oder zwei Chancen bekomme, dann mache ich auch ein Tor. Ich weiß auch nicht, wie ich das immer mache. Vielleicht war das heute Abend sogar der verrückteste Abend in der Geschichte von Norwegen.
3: Einen Tag vor dem WM-Achtelfinale zwischen den USA und Belgien hat die FIFA die Sperre gegen den US-Top-Torschützen Follorin Balogun aufgehoben. Balogun hatte im Spiel gegen Bosnien-Herzegowina die rote Karte gesehen. Hendrik Lückhoff.
7: Das Foul, ein unabsichtlicher, aber heftiger Tritt. Doch die laut Regelwerk vorgesehene automatische Mindestsperre von einem Spiel hat die FIFA nun unerwartet aufgehoben und zur Bewährung ausgesetzt. Eine Begründung für die ungewöhnliche Aktion nannte die FIFA nicht. Belgien kündigte bereits an, mögliche Optionen zu prüfen, um gegen die Entscheidung vorzugehen. Lob bekam die FIFA für das Vorgehen dagegen von US-Präsident Donald Trump. Vielen Dank an die FIFA, dass sie das Richtige getan und eine große Ungerechtigkeit beseitigt hat, schrieb Trump auf seiner Plattform Truth Social. Übereinstimmenden Medienberichten zufolge soll Trump persönlich mit FIFA-Boss Gianni Infantino telefoniert haben. Wie die Nachrichtenagentur AP und das Portal The Athletic schreiben, habe der US-Präsident damit die Aufhebung der Sperre erwirken wollen. Laut den Berichten sollen Personen, die mit dem Vorgang vertraut sind, den Anruf und die Bitte von Trump bestätigt haben.
3: Während für andere Teams die WM noch läuft, ist der DFB damit beschäftigt, möglichst schnell einen Nachfolger für Julian Nagelsmann zu finden. Jürgen Klopp ist da der klare Favorit für den Job und die Gespräche mit ihm laufen weiter. Tim Brockmeier berichtet.
8: Die gute Nachricht ist, beide Seiten wollen. Der DFB hat ja bereits vermeldet, ja, wir wollen Kloppo, er soll's werden, wir werden mit ihm das Gespräch suchen und Jürgen Klopp selbst hat bei Magenta TV auch ja gesagt.
9: Ich bin mittlerweile mehr als aufgetankt, also ich bin bereit. Jetzt sind die Dinge, wie sie sehen, Julian ist zurückgetreten und der DFB kümmert sich um eine Nachfolgeregelung und ist in dem Zuge dieser Gedanken, die sie sich gemacht haben, auf mich zugekommen. Ja.
8: Und zwar per Telefon. Jetzt kommt der DFB sogar persönlich auf Kloppo zu. Ende der Woche werden DFB-Boss Neuendorf und Bundesliga-Boss Watzke zu Jürgen Klopp nach New York fliegen, weil der da ja gerade als TV-Experte unterwegs ist. Und dann wird geredet, klar ist, Klopp will, der DFB will, da wird es recht schnell zu einer Einigung kommen.
3: Beide Seiten wollen also eine schnelle Entscheidung, vielleicht schon während dieser WM.
1: Vielen Dank an Benedikt Kaninski. Muss die AfD aufgrund ihrer Russlandnähe von geheimen Informationen abgeschirmt werden? Der Verteidigungsminister Pistorius hat das gefordert und wir sprechen drüber mit Konstantin von Notz von den Grünen, stellvertretender Vorsitzender des parlamentarischen Kontrollgremiums.

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9: Acht Uhr, die Nachrichten, zunächst die Übersicht. Bundesfinanzminister Klingbeil verteidigt die geplante höhere Verschuldung im kommenden Jahr. Die AfD bekräftigt nach dem Bundesparteitag in Erfurt einen Regierungsanspruch. US-Präsident Trump plant ein Treffen mit dem ukrainischen Präsidenten Selenskyj am Rande des anstehenden NATO-Gipfels. Und nun die Meldungen im Einzelnen. Die Bundesregierung will heute den Haushaltsentwurf für kommendes Jahr beschließen. Das von Finanzminister Klingbeil vorgelegte Budget sieht höhere Schulden und Ausgaben vor als bislang geplant. Im ARD-Fernsehen begründete der SPD-Politiker die höhere Verschuldung mit den Folgen des Iran-Kriegs. Der von US-Präsident Trump begonnene Krieg habe die Wachstumshoffnungen ausgebremst. Darüber hinaus müsse die Bundeswehr weiter aufgerüstet werden. Klingbeil sagte, gegenüber Russlands Präsident Putin könne sich Deutschland nicht mit der schwarzen Null verteidigen. Die Neuverschuldung soll nun im Vergleich zu den Plänen aus dem Frühjahr um knapp 8 Milliarden Euro höher ausfallen, sodass die Kreditaufnahmen knapp 119 Milliarden Euro betragen könnten. Unionsfraktionsvize Mittelberg sagte im Deutschlandfunk, dass die Regierung in den kommenden Jahren die Staatsausgaben stärker auf Effizienz prüfen werde. Jede Ausgabe müsse den Standort Deutschland attraktiver machen, um private Investitionen nach sich zu ziehen, damit die Wirtschaft wachsen könne. Der Spitzenkandidat der AfD bei den Landtagswahlen in Mecklenburg-Vorpommern, Holm, bekräftigt nach dem Bundesparteitag in Erfurt den Regierungsanspruch seiner Partei. Holm sagte im Deutschlandfunk, man setze auf Alleinregierungen, weil keine andere Partei für eine Koalition zur Verfügung stünde. CDU, SPD, Linke und Grüne lehnen eine Zusammenarbeit mit der in Teilen und in einigen Bundesländern als rechtsextrem eingestuften Partei ab. Nach dem Bundesparteitag hatte auch der wiedergewählte Bundesco-Vorsitzende Chrupalla erklärt, der Fokus liege jetzt auf den anstehenden Landtagswahlen. Der Parteitag in Erfurt war von Protesten mit zehntausenden Teilnehmern begleitet worden. Bei russischen Luftangriffen auf Kiew sind nach ukrainischen Angaben erneut Wohnblöcke getroffen worden. Behördenangaben zufolge wurden mindestens 10 Menschen getötet und mehr als 20 verletzt. Die Wohnhäuser seien teilweise eingestürzt. Zuvor hatte Präsident Selenskyj erklärt, dem ukrainischen Geheimdienst lägen Informationen vor, wonach Russland seine Angriffe auf das Nachbarland gezielt im Vorfeld des anstehenden NATO-Gipfels ausweiten wolle. Die russische Armee greift seit Wochen verstärkt ukrainische Städte mit Raketen und Drohnen an. Am vergangenen Donnerstag waren dabei 30 Menschen in Kiew getötet worden. US-Präsident Trump plant am Rande des NATO-Gipfeltreffens in Ankara ein bilaterales Gespräch mit dem ukrainischen Präsidenten Selenskyj. Die Begegnung werde am Mittwochnachmittag stattfinden, teilte eine Regierungssprecherin in Washington mit. Dabei könnten Möglichkeiten für ein Ende des russischen Angriffskrieges gegen die Ukraine besprochen werden. Die USA versuchen seit längerem zwischen den Konfliktparteien zu vermitteln. Angesichts ihres eigenen Krieges gegen den Iran rückten die Bemühungen aber zuletzt in den Hintergrund. Der Sprecherin zufolge will Trump am Mittwoch auch mit dem syrischen Übergangspräsidenten al-Shara zusammenkommen. Bereits morgen Abend soll es ein Treffen mit dem türkischen Präsidenten Erdogan geben. Der zweitägige NATO-Gipfel beginnt morgen in der türkischen Hauptstadt. Bundesaußenminister Wadefuhl hat eine finanzielle Beteiligung des Iran an einer möglichen europäischen Minenräummission in der Straße von Hormus vorgeschlagen. Der Iran habe rechtswidrig eine internationale Seefahrtsstraße vermint, sagte der CDU-Politiker dem Handelsblatt. Zwar werde Deutschland bei einer Räumung der Fahrrinne durch europäische Staaten vorerst keine Gebühren verlangen, im Grunde sei dies jedoch gerechtfertigt, erklärte der Minister weiter. Der Iran müsse dafür aufkommen, da ein vom dortigen Regime angerichteter Schaden beseitigt werde. Eine Entscheidung über eine Beteiligung der Bundeswehr an dem Einsatz solle noch im Sommer fallen. Der Hauptverband des deutschen Einzelhandels fordert eine Freigabe der Ladenöffnungszeiten an Sonntagen. Hauptgeschäftsführer Gent sagte der Bild-Zeitung, Einkaufen sei auch ein Freizeiterlebnis. Daher setze man sich für Sonntagsöffnungen ein, auch um Innenstädte attraktiv und lebendig zu halten. Der Geschäftsführer des Landesverbandes Berlin-Brandenburg, Busch-Petersen, erklärte, es sei im Online-Zeitalter von vorgestern, dass sich strafbar mache, wer in Deutschland sonntags ein Hemd verkaufe. Hintergrund der Debatte ist eine Ankündigung der Bundesregierung, die Öffnungszeiten für Bäckereien und Konditoreien an Sonntagen zu verlängern. Daneben sollen auch öffentliche Bibliotheken öffnen dürfen. Laut einem Beschlusspapier der schwarz-roten Koalition sollen die neuen Regeln zum Jahreswechsel in Kraft treten. In Berlin stellt eine Expertenkommission ihren Bericht zum Stromausfall in der Hauptstadt im Januar vor. Das Gremium will im Roten Rathaus Vorschläge für einen besseren Zivil- und Katastrophenschutz vorlegen sowie Einschätzungen zu künftigen Risiken und Handlungsempfehlungen abgeben. Die Kommission war Ende Januar vom Senat eingesetzt worden. Zuvor hatte ein mutmaßlich linksextremistisch motivierter Brandanschlag auf eine Kabelbrücke zu einem mehrtägigen Stromausfall im Südwesten der Hauptstadt geführt. Betroffen waren insgesamt rund 100.000 Menschen. Viele mussten mitten im Winter tagelang ohne Strom und Heizung auskommen. Damals wurde eine sogenannte Großschadenslage ausgerufen. Der Senat bemängelte daraufhin, dass viele Informationen zur Infrastruktur frei zugänglich im Internet zu finden waren. Im Süden Frankreichs hat sich ein Flächenbrand in einer Gebirgsregion nahe Perpignan ausgebreitet. Die Präfektur des Departements Pyrénées-Orientales ordnete die Evakuierung von gefährdeten Ortschaften an. Mehrere tausend Menschen sind betroffen. Die Ausbreitung des Brandes wirkt sich auch auf die dritte Etappe der Tour de France aus. Diese führt heute durch die betroffene Region und wird nach Beschluss der Präfektur nun ohne Zuschauer und Werbekarawane ausgetragen. In Portugal sind derzeit nach Angaben des Katastrophenschutzes mehr als 1.200 Kräfte im Einsatz. Laut EU-Erdbeobachtungsprogramm Copernicus hat sich das am Donnerstag ausgebreitete Feuer in der Region Vosella auf eine Fläche von 130 Quadratkilometern ausgebreitet. Spanien und Italien schickten zur Unterstützung Feuerwehrleute, Fahrzeuge und Löschflugzeuge. Der Weltfußballverband FIFA steht wegen einer zurückgezogenen Sperre eines Spielers von Co-Gastgeber USA bei der Weltmeisterschaft in der Kritik. Der norwegische Nationaltrainer Ståle Solbakken und der frühere Dortmunder Trainer Jürgen Klopp sprachen jeweils von einer schlechten Entscheidung, die dem Sport schade. Der Stürmer Florian Balogun darf trotz einer roten Karte im Achtelfinale eingesetzt werden. Die FIFA setzte die Sperre nach eigenen Angaben zur Bewährung aus. Mehrere US-Medien berichten, dass Präsident Trump bei der FIFA auf eine Überprüfung der Sperre gedrängt habe. Balogun ist mit 3 Treffern der beste Schütze seiner Mannschaft im laufenden Turnier. Die USA spielen in der kommenden Nacht gegen Belgien. Bei der Fußball-Weltmeisterschaft in Nordamerika sind Rekordweltmeister Brasilien und Co-Gastgeber Mexiko im Achtelfinale ausgeschieden. Mexiko verlor gegen England mit 2:3. Der Anstoß in Mexiko-Stadt war wegen eines Unwetters kurzfristig um eine Stunde verschoben worden. Zuvor hatte Brasilien gegen Norwegen mit 1:2 verloren. Die Norweger stehen damit zum ersten Mal in einem WM-Viertelfinale. Und hier noch einmal die Übersicht. Bundesfinanzminister Klingbeil verteidigt die geplante höhere Verschuldung im kommenden Jahr. Die AfD bekräftigt nach Bundesparteitag in Erfurt einen Regierungsanspruch. US-Präsident Trump plant ein Treffen mit dem ukrainischen Präsidenten Selenskyj am Rande des anstehenden NATO-Gipfels. Das Wetter. Im Norden und Osten stark bewölkt mit schauerartigem Regen, dort 19 bis 23 Grad. Im Süden und Westen heiter bis sonnig und trocken bei 24 bis 32 Grad. Morgen in der Nordosthälfte viele Wolken und Schauer. Und hier noch die Temperaturen von 7 Uhr. Greifswald 13 Grad, Hamburg 15, Bremen 15, Hannover 15, Berlin 15, Leipzig 15 Grad, Köln 16, Dresden 16, Frankfurt am Main 16, Stuttgart 16, Freiburg 18 und München 15 Grad. Das waren die Nachrichten.
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3: Heute mit Silvia Engels im Studio. Guten Morgen. Auf dem AfD-Bundesparteitag am Wochenende wurden Tino Chrupalla und Alice Weidel vorgestern als Parteichefs wiedergewählt. Beide formulierten danach einen klaren Regierungsanspruch.
1: Wir wollen regieren, wir wollen dieses Land wieder vom Kopf auf die Füße stellen, liebe Freunde.
10: Wir werden regieren, wir wollen Verantwortung übernehmen. Verantwortung für unser Land, das wir so sehr lieben.
3: Und im Kontrast dazu forderte Verteidigungsminister Pistorius von der SPD gestern, im Fall einer Regierungsbeteiligung der AfD müsse man sie angesichts ihrer Russlandnähe von geheimen Informationen fernhalten. Sprechen wir drüber mit Konstantin von Notz von den Grünen. Er ist stellvertretender Vorsitzender des Parlamentarischen Kontrollgremiums des Bundestags. Außerdem, in Paris leiden besonders Flüchtlinge in Zeltlagern unter der drohenden zweiten großen Hitzewelle dieses Sommers.

0: Die AfD bekräftigt also ihren Machtanspruch. Und das tut diese als gesichert rechtsextrem eingestufte Partei, zumindest in Teilen, auch mit Blick auf die anstehenden Landtagswahlen. Denn in Sachsen-Anhalt und in Mecklenburg-Vorpommern liegt die AfD in Umfragen jeweils deutlich vorn. Unrealistisch ist eine Regierungsbeteiligung oder gar Führung durch die AfD dort also nicht. Gegenüber Bild am Sonntag hat Verteidigungsminister Pistorius gefordert, dass an die AfD keine geheimen Informationen gehen dürften, falls sie an ihrer Regierung beteiligt sei, zum Beispiel auch rund um die Bundeswehr, schon aufgrund der Nähe der Partei zu Russland, so Pistorius. Am Telefon ist nun Konstantin von Notz. Er ist grüner Fraktionsvize im Bundestag, Mitglied des Innenausschusses und zugleich stellvertretender Vorsitzender des Parlamentarischen Kontrollgremiums PKGR. Dieses geheimtagende Gremium hat die Aufgabe, die Geheimdienste zu kontrollieren. Guten Morgen, Herr von Notz.
1: Guten Morgen, Frau Engels.
0: Ich nehme an, Sie teilen die Sorge von Boris Pistorius 1:1.
1: Ich teile sie 1:1 und so tut es der Deutsche Bundestag. Das Parlament muss ja mit Kanzlermehrheit die Mitglieder des Parlamentarischen Kontrollgremiums wählen. Und die zwei Plätze der AfD sind frei, weil die überragende Mehrheit im Deutschen Bundestag aller Parlamentarierinnen und Parlamentarier der AfD nicht über den Weg traut, was nachrichtendienstliche Informationen angeht, insbesondere in Bezug auf Russland.
0: Sie sprechen es an, weder Vertreter der AfD noch Vertreter der Linken haben es geschafft, in dieses Gremium gewählt zu werden. Ist dieses Gremium aber noch legitimiert, wenn Sie nur mit Vertretern der Regierungsfraktionen von Union und SPD und Ihnen als einzigem Oppositionsvertreter da sitzen?
1: Ja, das ist legitimiert, denn so will es das Gesetz. Es gibt ja diese Hürde, die es für keinen anderen Ausschuss des Deutschen Bundestages so gibt, also außer für die den Haushalt der Nachrichtendienste macht, gibt es diese Hürde aus gutem Grund, nämlich genau um zu verhindern, dass trojanische Pferde, der parlamentarische Arm sozusagen von autokratischen Regimen, in solche Gremien kommt, wo die Informationen abgegriffen werden und dann direkt nach Moskau gehen. Und wenn man das für verschwörungstheoretisch hält, dann kann ich nur empfehlen, einen Blick nach Österreich zu werfen. Da hat die Schwesterpartei, das viel gelobte Vorbild der AfD, die FPÖ, Regierungsbeteiligung gehabt und spektakuläre und groteske Spionagefälle mit Russland fabriziert. Insofern ist das eine sehr reale und ernstzunehmende Gefahr.
0: Live-Erik Holm, Spitzenkandidat der AfD für die Landtagswahl in Mecklenburg-Vorpommern, spricht sich für den Wiederaufbau der Energiebeziehungen zu Russland aus, wenn der russische Krieg gegen die Ukraine endet. Aber Sie sprechen es an, der Vorwurf trojanisches Pferd, den lässt er nicht gelten. Zum Misstrauen von Pistorius im Interview in Sachen Weitergabe geheimer Informationen an die AfD, sagte er vor 1,5 Stunden hier im Deutschlandfunk.
2: Wir arbeiten für Deutschland, nicht für irgendwelche anderen Nationen. Wir wollen gute Beziehungen in andere Länder, auch in den Osten, auch in den Westen. Und das zeigen wir auch. Und deswegen versuchen wir auch, die Drähte zu halten, die notwendig sind. Und das wird völlig falsch eingeschätzt. Das wird natürlich bewusst gemacht und zwar Russland Nähe unterstellt. Aber wenn Sie sich das Interview anschauen, das ist Geraune, das sind Vermutungen, das sind Behauptungen. Aber dass Herr Pistorius uns deshalb wichtige Informationen vorenthalten will, das ist natürlich selbst eine Gefährdung der Sicherheit.
0: Was sagen Sie?
1: Das ist ein absolut unglaubwürdiges Dementi. Die AfD ist eindeutig ein trojanisches Pferd für Moskaus Interessen im Deutschen Bundestag. Keine Partei hat solche vollkommen offenkundigen Skandale im Hinblick auf Spionage, Korruption, Mitarbeitende, die hier der russischen Spionage verdächtigt werden und eben diese Nähe zur FPÖ. In Österreich musste das Bundesamt für Verfassungsschutz dicht gemacht werden, weil man da relevante Informationen nach Moskau geschleust hat. Die ehemalige Außenministerin Österreichs lebt inzwischen in einer Datscha in Russland und die FPÖ ist sozusagen erklärtes Vorbild der AfD. Und die AfD führt ja diese Debatten selbst über die zu starke Russlandnähe. Nur hat eben dieser Flügel da eine klare Mehrheit. Und man bedient es gerne. Und insofern hat der Verteidigungsminister vollkommen recht. Es geht hier um veritable Sicherheitsinteressen der Bundesrepublik Deutschland. Die werden durch die AfD gefährdet. Und wenn Sie sich die geopolitische Lage angucken, wir können es uns schlicht nicht leisten, ein solches Sicherheitsleck zu sein. Denn das hat dann auch Konsequenzen für die Informationen, die man selbst von Partnerdiensten bekommen, die diese Russlandnähe schon heute scharf kritisieren.
0: Der Punkt ist angekommen, aber schauen wir mal für den Fall, dass Sachsen-Anhalt tatsächlich, man kann es nicht ausschließen, eine AfD-geführte oder möglicherweise sogar Alleinregierung bekommt. Die Umfragen könnten das zumindest angesichts der knappen Ausgänge da für möglich erachtet werden. Wenn wir das einmal als Fall annehmen und nehmen wir mal an, man würde überlegen, dann die Landesregierung dort einfach von sicherheitsrelevanten Informationen auszuklammern, gefährdet man dann nicht wirklich einen Teil der Bundesrepublik Deutschland, wenn es beispielsweise um Anschlagswarnungen geht?
1: Unser föderales Sicherheitssystem, das wir in der Bundesrepublik haben, ist darauf angelegt, so eine Art Schattensicherheitssystem zu haben, damit man eben nicht die Polizei bundesweit gleichschalten kann. Das ist eine Lehre aus den verheerenden 12 Jahren NS-Diktatur und deswegen muss man einfach Vorkehrungen treffen, sich abzusichern. Und es ist vollkommen klar, der Moment, in dem der Verdacht im Raum steht, dass Informationen, die mit Deutschland geteilt werden, nach Moskau abfließen, ist der Moment, an dem sie von allen Partnern, auch in der NATO, auch aus den USA, aus Skandinavien, überall, keine Informationen mehr bekommen, weil das einfach lebenswichtige Sicherheitsinteressen dieser Länder betrifft. Und die AfD hat alles dafür getan in den letzten Jahren, zu dokumentieren, dass sie eine illegitime Nähe zu Russland hat und dass man ihr da nicht vertrauen kann. Und das ist auch nicht meine persönliche Meinung, sondern wie gesagt, die überragende Mehrheit des Deutschen Bundestages sieht es so. Und deswegen muss es auch dann für ein Bundesland Sachsen-Anhalt Konsequenzen haben, wenn, was hoffentlich gelingt zu verhindern, da jemand in Verantwortung kommt, der eben illegitime Interessen vertritt.
0: Aber wie sähe das denn praktisch aus? Bleiben wir bei Sachsen-Anhalt. Könnte man dieses Bundesland beispielsweise vom internen Informationssystem der Verfassungsschützer untereinander namens NADIS abkoppeln? Nur noch im Falle von Anschlagsplänen im Einzelfall warnen? Ist das der Weg, den Sie vorschlagen?
1: Ich glaube, dass die Innenminister der Länder und des Bundes in der Pflicht sind, hier ein tragfähiges, verfassungskonformes Konzept vorzulegen, das genau diesen Sicherheitsinteressen Deutschlands dient. Man kann das auch nicht aussitzen oder wegignorieren. Man kann auch nicht sagen, hoffentlich gewinnen die nicht die Wahl. Das ist sowieso selbstverständlich, dass alle demokratischen Parteien in der Verantwortung sind, jetzt so Wahlkampf zu machen und Politik zu machen, dass das nicht passiert. Aber wenn es passiert, braucht es einen konkreten Plan, dass sicherheitsrelevante Informationen nicht abfließen können. Und diese Gefahr ist sehr virulent. Insofern ist die Innenministerkonferenz da wirklich unter Druck zu liefern.
0: Aber bislang äußert sich die Innenministerkonferenz dazu nicht. Haben Sie da mehr Informationen, dass da etwas in Planung ist, oder drückt man sich hier vor Entscheidungen?
1: Also ich nehme das auch wahr. Es kann ja gut sein, dass es zwischen der öffentlichen und der internen Kommunikationslage, sage ich mal, Nuancen von Unterschieden gibt. Trotzdem glaube ich auch, dass man, so wie der Verteidigungsminister das jetzt auch gemacht hat, die Probleme schon klar benennen muss. Das ist ein hartes Sicherheitsproblem für die Bundesrepublik und dafür muss man gewappnet sein. Und insofern erwarte ich von der IMK, dass sie sich auch öffentlich verhält.
0: Experten sagen, im Fall der AfD-Regierungsübernahme beispielsweise in Sachsen-Anhalt könnte die alte Landesregierung vor der Übergabe der Regierungsgeschäfte alle geheimen Akten und Daten an den Bundesverfassungsschutz abgeben, damit sie der neuen Landesregierung nicht zur Verfügung stünden. Ist das der Weg und wäre das rechtlich gedeckt?
1: Ich würde mich jetzt hier so locker in einem Interview nicht festlegen wollen, was der richtige Weg ist. Aber Sie können ja aus den Vorgängen in Österreich, wo eben relevante Dateien abgeflossen sind nach Moskau, sehen, dass man verhindern muss, dass hier der Zugriff auf diese sensiblen, streng geheimen Informationen möglich ist, weil es einfach den sehr konkreten Verdacht gibt, dass es hier eine illegitime und ich würde auch sagen offen gegen deutsche Interessen gerichtete Agenda gibt. Und insofern muss man diesen faktischen Zugriff, der in einem solchen Fall dann möglich wäre, verhindern. Das ist eine Fürsorgepflicht, die da die Sicherheitsbehörden haben, einfach um das Leben und die Gesundheit und die Sicherheit der Bürgerinnen und Bürger in diesem Land zu schützen.
0: Aber könnte eine solche Ausgrenzung eines Bundeslands von wichtigen Politikbereichen auf Dauer funktionieren oder droht dann eine Staatskrise des föderalen Systems?
1: Naja, Österreich war ja dann auch eine längere Zeit einfach außen vor aus dem internationalen Verbund der Nachrichtendienste, weil man dem Land nicht mehr über den Weg getraut hat. Und insofern ist das, wie so vieles, eine Bewegung von verschiedenen Interessen. Nur wenn Sie sich die geopolitische Lage auch an diesem Morgen angucken, und diesen Krieg, der in Europa tobt und bei dem viele befürchten, dass er eskaliert wird von russischer Seite weiter, dann muss man einfach sehen, dass es hier hochrangige Interessen gibt. Und das sind diese Sicherheitsinteressen der Bundesrepublik Deutschland, der NATO, Europas. Und sie müssen sicherstellen, dass eben eine Partei, die im Verdacht steht, die Agenda von Wladimir Putin in diesen Zeiten zu exekutieren, dass die von diesen Informationen im Sinne des Schutzes von allen anderen abgehalten wird. Diese Verantwortung tragen wir und das erwarte ich von der Regierung, von der Innenministerkonferenz und von allen anderen handelnden Personen. Und man muss auch diese Problematik klar benennen. Man kann das nicht so verschwurbeln und sagen, ja, und so hoffentlich gewinnen wir die Wahl. Man muss diese Problematik benennen, denn die Faktenlage ist eindeutig und da kann sich auch Herr Holm nicht rausschwurbeln.
0: Konstantin von Notz, stellvertretender Vorsitzender des Parlamentarischen Kontrollgremiums des Bundestages. Das Gremium hat die Aufgabe, die Geheimdienste zu kontrollieren. Er selbst gehört den Grünen an und wir sprachen über die Möglichkeiten, Informationen von einer möglicherweise an einer Regierung beteiligten AfD fernzuhalten. Vielen Dank für das Interview heute Morgen, Herr von Notz.
1: Herzlichen Dank, Frau Engels. Einen erfreulichen Tag.
0: 8:25 Uhr wird es. Ihnen auch einen erfreulichen Tag.

0: Wir gehen nach Frankreich. Das Land hatte im Juni unter einer schweren Hitzewelle zu leiden, ähnlich wie Deutschland. Nun sollen die Temperaturen ab Mitte der Woche in Paris wieder auf erneut über 35 Grad Celsius ansteigen. Das trifft alle Einwohner der Metropole, besonders aber Menschen, die auf der Straße leben. Zum Beispiel die rund 900 Flüchtlinge, die nahe der Metrolinie 2 unter schlechtesten hygienischen Bedingungen in Zelten leben. Dazu die Reportage von Caroline Diller.
1: Unter den Hochgleisen der Metrolinie 2 reihen sich hunderte Zelte aneinander. Schmutzige Matratzen und Wolldecken pflastern den Boden. Vor dem Container von Médecins du Monde warten die Menschen geduldig, dass ihre Nummer aufgerufen wird. Es sind Krankheitsbilder, die mit einer extremen sozialen Unsicherheit und dem Leben auf der Straße zusammenhängen. Nach zwei Wochen hier hätte jeder Bauchschmerzen wegen Unterernährung, Kopfschmerzen, wäre durch die Hitze dehydriert oder hätte Gelenkschmerzen. Sagt Paul Alousi von Médecins du Monde. Etwa 900 Menschen leben im Camp an der Metrostation Stalingrad unter teils katastrophalen hygienischen Bedingungen. Die Hitzewelle Ende Juni habe ihnen zugesetzt, erzählen Said aus dem Iran und Yusuf aus dem Sudan. Keine Abkühlung, kaum Wasser oder Essen. Es war sehr schwierig. Obwohl ich ganz ohne Kleidung in meinem Zelt geschlafen habe, war es unerträglich. Wir konnten nicht nach draußen. Es gab zu wenig Essen und zu wenig Wasser.
2: This place is very hard. No air condition, no food, no water, no anything.
1: Eigentlich werden die wilden Zeltcamps von der Polizei konsequent geräumt, meist bei Tagesanbruch. Das an der Metrostation Stalingrad nicht, berichtet Paul Alousi von Médecins du Monde. Ich habe mit einem Kommissar gesprochen, der für die Nachteinsätze in Paris und den Vororten zuständig ist. Er sagte, wenn wir anderswo Camps entdecken, schicken wir die Menschen zur Metrostation Stalingrad. Einmal im Monat kommt dann ein Bus, um sie in Aufnahmezentren in den Regionen zu bringen. Die Polizei und die Präfektur haben also offiziell festgelegt, dass die Erstaufnahme die Straße ist, unter der Metrolinie 2. Die Präfektur teilt auf Anfrage mit, sie werde sich weder zu diesen Vorwürfen äußern, noch allgemein Fragen zum Camp beantworten oder dazu, wie die Sicherheitsbehörden damit umgehen. Es fehle einfach der politische Wille, die Unterbringung der Menschen zu organisieren, sagt Fatoumata Kone. Die Grünen-Politikerin ist stellvertretende Bürgermeisterin von Paris und zuständige Dezernentin für Solidarität und den Kampf gegen Ungleichheit.
3: Le résultat de ce campement, c'est ce qui se passe quand il y a une absence de volonté politique d'organiser les choses.
1: Jedes Mal, wenn die Zeltcamps zu groß oder zu sichtbar werden, bricht erneut der Streit darüber aus, wer für die auf der Straße gestrandeten Menschen zuständig ist. Dabei ist die gesetzliche Regelung eindeutig. Verantwortlich sind der Staat und die Departements, nicht die Kommunen. Oberbürgermeister Emmanuel Grégoire will in den kommenden Jahren 4000 neue Notschlafplätze in Paris schaffen. Dafür braucht die Stadt aber die Hilfe der übergeordneten Ebenen. Fatoumata Kone. Wir bemühen uns weiter um den Dialog mit den staatlichen Ebenen, diskutieren, um gemeinsam daran zu arbeiten, dass unser Plan für mehr Notunterkünfte umgesetzt wird. Aber ich sage es deutlich, wenn der Staat nicht mitzieht und wir keine Unterstützung an dieser höchsten Stelle bekommen, dann wird das schwierig.
0: Die Reportage aus Paris von Caroline Diller.

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1: 8.30 Uhr, die Nachrichten. Kanada will einem Bericht zufolge heute bekannt geben, wer den Zuschlag für den Bau von 12 U-Booten für die Marine bekommt. Premierminister Carney werde die Entscheidung noch vor seiner Abreise zum NATO-Gipfel in der Türkei verkünden, berichtete die Zeitung Globe and Mail unter Berufung auf Insider. Bieter für den Auftrag sind die ThyssenKrupp Marine Systems TKMS sowie die südkoreanische Werft Wanha Ocean. Mitglieder der Bundesregierung hatten sich wiederholt für das deutsche Unternehmen eingesetzt. Kanada steht unter dem Druck der USA, seine Verteidigungsausgaben zu erhöhen. Das Land hat das NATO-Ziel von 2% des Bruttoinlandsproduktes für das Militär früher als ursprünglich geplant erreicht. Der NATO-Gipfel beginnt morgen. Bei russischen Luftangriffen auf Kiew sind nach ukrainischen Angaben erneut Wohnblöcke getroffen worden. Behördenangaben zufolge wurden mindestens 10 Menschen getötet und mehr als 20 verletzt. Die Wohnhäuser seien teilweise eingestürzt. Zuvor hatte Präsident Selenskyj erklärt, dem ukrainischen Geheimdienst lägen Informationen vor, wonach Russland seine Angriffe auf das Nachbarland gezielt im Vorfeld des anstehenden NATO-Gipfels ausweiten wolle. Die russische Armee greift seit Wochen verstärkt ukrainische Städte mit Raketen und Drohnen an. Am vergangenen Donnerstag waren dabei 30 Menschen in Kiew getötet worden. Der Spitzenkandidat der AfD in Mecklenburg-Vorpommern, Holm, hat Warnungen von Bundesverteidigungsminister Pistorius über eine zu große Nähe der rechten Partei zu Russland zurückgewiesen. Die Alternative für Deutschland stehe für die innere Sicherheit, sagte Holm im Deutschlandfunk. Hier würden Ängste geschürt, um eine AfD-Regierung zu verhindern, so Holm, der im Bundestag sitzt und auch wirtschaftspolitischer Sprecher seiner Partei ist. Verteidigungsminister Pistorius hatte der Zeitung Bild am Sonntag gesagt, ein möglicher Sieg der AfD bei der Landtagswahl in Sachsen-Anhalt Anfang September mache ihm allergrößte Sorgen. Der SPD-Politiker bejahte die Frage, ob er Bauchschmerzen hätte, einem AfD-Minister geheime Informationen zu übermitteln. Die Bundesregierung will heute den Haushaltsentwurf für das kommende Jahr beschließen. Das von Finanzminister Klingbeil vorgelegte Budget sieht höhere Schulden und Ausgaben vor als zunächst geplant. Die Kreditaufnahme soll knapp 119 Milliarden Euro betragen, rund 8 Milliarden mehr als zuvor veranschlagt. Die Gesamtausgaben betragen demnach rund 555 Milliarden Euro. Das Ministerium begründet die Mehrausgaben unter anderem mit Auswirkungen des Irankriegs, gestiegenen Energiepreisen und der schwachen Konjunktur. Der Haushaltsentwurf wird nach der Sommerpause im Parlament beraten. Nach einem Einbruch in ein Museum im Elsass rechnen die französischen Ermittler mit einem Millionenschaden. Am frühen Sonntagmorgen seien Unbekannte in das Lalique-Museum in Vingaine-sur-Moder eingestiegen und hätten Schmuckstücke entwendet. Die Schutzvorkehrungen seien nicht ausreichend gewesen, hieß es aus Ermittlerkreisen. Das Lalique-Museum habe seit dem Einbruch in den Pariser Louvre im Oktober 2025 unter besonderer Beobachtung gestanden. In dem Museum befinden sich vor allem Werke des Schmuck- und Glaskünstlers René Lalique. Bei der Fußball-Weltmeisterschaft in Nordamerika sind der Rekordweltmeister Brasilien und Co-Gastgeber Mexiko im Achtelfinale ausgeschieden. Norwegen gewann in East Rutherford im US-Bundesstaat New Jersey mit 2:1 gegen die Auswahl Brasiliens und steht damit zum ersten Mal in einem WM-Viertelfinale. Zugleich ist es das schlechteste Abschneiden eines brasilianischen Teams seit 1990. In der zweiten Begegnung des Spieltages schlug England die Mannschaft Mexikos mit 3:2. Der Anstoß in Mexico City war wegen eines Unwetters kurzfristig um eine Stunde verschoben worden. Das Wetter. Im Norden und Osten stark bewölkt mit schauerartigem Regen, dort 19 bis 23 Grad. Im Süden und Westen heiter bis sonnig und trocken bei 24 bis 32 Grad. Morgen in der Nordosthälfte viele Wolken und Schauer, in der Südwesthälfte heiter bis sonnig, Höchstwerte 18 bis 34 Grad. Die weiteren Aussichten. Am Mittwoch an den Alpen regnerisch, sonst oft trocken mit sonnigen Abschnitten, 19 bis 32 Grad. Das waren die Nachrichten.
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2: Unternehmen in Deutschland befürchten einer neuen Umfrage zufolge eine Schwächung der Demokratie. Katja Scherer aus unserer Wirtschaftsredaktion ist wieder im Studio. Was genau besagt diese Umfrage?
3: Ja, die zeigt, dass über 90% der Unternehmen die Demokratie als wichtigen Faktor für den Standort Deutschland sehen. Sie sagen, die Demokratie sei die Basis für Rechtsstaatlichkeit, Planungssicherheit und unternehmerische Freiheit, auch wenn ihnen demokratische Entscheidungsprozesse in der Praxis oft zu langsam gehen. In Summe ist der Rückhalt groß. Daher halten es auch 90% der Unternehmen für eine Gefahr, wenn das Vertrauen in demokratische Institutionen abnimmt. Die Studie, die stammt von der Bertelsmann Stiftung, vom Institut der Deutschen Wirtschaft und von der Universität St. Gallen. Die Autoren haben von Februar bis April Vertreter von gut 900 Unternehmen befragt und 25 Interviews mit Geschäftsführern und Geschäftsführerinnen aus verschiedenen Branchen geführt. Bei knapp jedem dritten Unternehmen belastet demnach die gesellschaftliche Polarisierung das Betriebsklima. Die große Mehrheit der Unternehmen könne mit solchen Spannungen aber gut umgehen, heißt es. Die meisten Firmen engagieren sich demnach über Verbände oder intern für Demokratie, indem sie zum Beispiel demokratische Werte im Firmenleitbild verankern. Öffentliche Positionierungen sind selten. Das Unternehmen nicht mehr tun, das liege vor allem an Zeit und Ressourcen. Außerdem fehlt ihnen nach Einschätzung der Studienautoren Klarheit darüber, welche Maßnahmen wirken. Aber es spielen auch strategische Überlegungen eine Rolle. So erwartet gut jedes fünfte Unternehmen Nachteile, falls es sich gegen politische Kräfte in Deutschland engagiert, die US-Präsident Donald Trump nahestehen. Umgekehrt sagen knapp 60% der Unternehmen, sie würden ihr politisches Engagement auch dann fortsetzen, wenn eine Regierung Unternehmen von öffentlichen Aufträgen ausschließen würde.
2: Soweit die ersten Informationen zu dieser Umfrage. Vielen Dank an Katja Scherer. Sie hören sie wieder ab 13.35 Uhr in der Wirtschaft am Mittag.

0: Was passiert, wenn künstliche Intelligenz mächtiger wird als die Institution, die sie kontrolliert? Kürzlich hat ja das US-Handelsministerium die Zugangssperre für zwei KI-Modelle des Unternehmens Anthropic teilweise wieder aufgehoben. Mitte Juni hatte die US-Regierung diese ja per Notanordnung weltweit gesperrt. Der Vorwurf, die Modelle könnten Sicherheitslücken in fremden IT-Systemen aufspüren und für Cyberangriffe nutzen. Mit genau dieser Frage nach Kontrollverlust in der KI-Entwicklung beschäftigt sich nun Hologrammatica, die neue Science-Fiction-Hörspielserie von Deutschlandfunk nach dem Thriller von Tom Hillenbrand. Wir sind also beim Kulturgespräch. Zugeschaltet mein Kollege Jakob Schumann, Hörspielredakteur und Dramaturg der Produktion. Herr Schumann, welche KI-Risiken sind denn in dieser Hörspielproduktion Wirklichkeit geworden?
1: Ja, Tom Hillenbrand entwirft in seinem Roman ein Szenario, in dem der Klimawandel die Erde ab den 30er Jahren dieses Jahrhunderts nachhaltig verändert hat. Weite Teile Europas sind nicht mehr bewohnbar und als die Menschheit dann endgültig erkennt, dass sie die Klimakatastrophe nicht mehr in den Griff bekommt, da wagt sie ein radikales Experiment. Und zwar entwickelt sie eine künstliche Superintelligenz. Und diese Super-KI, die soll jetzt unter Einbeziehung von aber tausenden von Variablen Lösungen entwickeln. Aber die Vorschläge, die sie macht, also CO2-Reduktion, weniger Konsum, die gefallen den politisch Verantwortlichen nicht und werden abgelehnt. Ja, und schon wenig später kommt es dann tatsächlich zum Super-GAU. Trotz aller Sicherheitsvorkehrungen schafft es die KI, aus der Anlage zu entkommen und sich auf mehrere Quantenrechner zu kopieren. Ja, und aus Angst, die KI könnte jetzt tatsächlich die Kontrolle übernehmen, über Industrie oder Militär, wird die gesamte digitale Infrastruktur weltweit abgeschaltet und alle betroffenen Rechner und Anlagen werden zerstört.
0: Was für ein Szenario. Die Menschheit im Krieg mit einer künstlichen Superintelligenz. Wie realistisch ist denn ein solches Szenario?
1: Ja, kurzfristig ist sicherlich Cybersicherheit die konkreteste Bedrohungslage. Das haben wir ja gerade schon am Beispiel Anthropic gesehen. Und mittelfristig ist durchaus auch ein Kontrollverlust der kritischen Infrastruktur denkbar. Zum Beispiel, wenn Aufsichtsbehörden bestimmte KI-Systeme nicht mehr wirklich durchschauen, dann kann das Machtverhältnis zwischen Staat auf der einen Seite und Tech-Konzernen auf der anderen ins Kippen geraten. Ja, und je tiefer KI-Systeme zum Beispiel in Finanzmärkte oder auch Verwaltungen integriert werden, desto größer ist dieses Risiko. Und wenn wir jetzt über AGIs sprechen, also solche sogenannte allgemeine künstliche Intelligenzen oder auch Super-KIs, dann ist natürlich zuerst die Frage, bis wann ist die Entwicklung einer solchen KI denn überhaupt denkbar? Ja, und da gehen die Meinungen stark auseinander. Von mehreren Jahren bis Jahrzehnten ist da alles dabei. Fest steht, wenn es wirklich zu einem Krieg mit einer Super-KI käme, dann wären wir als Menschheit wohl ziemlich aufgeschmissen. Der Held unserer Serie, der sagt an einer Stelle, sich für den Kampf mit einer Super-KI zu rüsten, das ist in etwa so, als würde man sich auf einen Atomkrieg vorbereiten, ohne zu wissen, was Radioaktivität ist.
0: Trotz aller dieser Ungewissheiten, was können wir denn aus der Fiktion für die Gegenwart lernen?
1: Ja, unsere Serie startet zwar mit diesem Hollywood-Setting vom Krieg gegen die Super-KI, aber sie führt uns erzählerisch dann doch wesentlich weiter. KI ist ja wie viele technische Innovationen auch eine Projektionsfläche. Und wer sich schon mal länger mit ChatGPT unterhalten hat, der kennt das, dieses merkwürdige Gefühl zwischen Intimität und Nähe. Und genau von diesen Grenzerfahrungen wollen wir in unserem Podcast fiktional erzählen. Was ist echt? Wem kann ich vertrauen? Und wem vertrauen wir unsere Zukunft an? KI ist weder gut noch böse. Sie ist nicht der Erlöser und sie wird vielleicht auch nicht der Endgegner sein. Aber sie ist einfach ein extrem machtvolles Werkzeug. Und am Ende wird es darauf ankommen, wie wir dieses Werkzeug nutzen. Am Ende unserer Serie zumindest tritt der Protagonist mit der totgeglaubten Super-KI in Kontakt. Und die KI sagt nur, was sie schon seit Jahrzehnten sagt: Hört auf, mich zu vermenschlichen.
0: Der Hörspiel-Podcast Hologrammatica nach dem Roman von Tom Hillenbrand. Alle neuen Folgen ab sofort in der Deutschlandfunk-App. Und die erste Episode hören Sie nächsten Samstag hier im Deutschlandfunk um 20.05 Uhr. Und vielen Dank für diese Einordnungen an meinen Kollegen, der die Serie mitverantwortet, Jakob Schumann. Ganz zurück in die Realität. Heute will Bundesfinanzminister Lars Klingbeil seinen Haushaltsentwurf für das kommende Jahr ins Kabinett einbringen. Nach jetzigem Plan will die Bundesregierung 555 Milliarden Euro ausgeben 2027. Dabei wird die Neuverschuldung noch etwas größer ausfallen als bislang geplant und auch der Griff in die Rücklage wird nötig. Früher in der Sendung sprachen wir darüber mit Katharina Thoms, Hauptstadtstudio-Korrespondentin. Mit der Frage, wie viel mehr an Neuverschuldung und Milliarden Milliarden aus der Rücklage kommen denn nun im Vergleich zur letzten Planung im April noch dazu?
2: Ja, wenn wir erstmal auf die Schulden gucken, da sind das insgesamt mehr als 200 Milliarden Euro an Schulden, die ausgegeben werden sollen, inklusive Sondervermögen, inklusive Ausnahme der Schuldenbremse für den Verteidigungshaushalt. Das sind 7 Milliarden Euro mehr als im April noch angekündigt. Und dann muss eben, Sie haben es gerade schon erwähnt, Bundesfinanzminister Lars Klingbeil das tun, was er eigentlich vermeiden wollte, nämlich auf die Rücklage zugreifen. 11 Milliarden Euro sind da in den vergangenen Jahren, in den guten Jahren angespart worden. Knapp 7 Milliarden Euro werden jetzt für das kommende Jahr genutzt. Und Lars Klingbeil hat das am Abend in der ARD verteidigt.
3: Dass man Rücklagen angeht, ist völlig normal. Mal tut man das nicht. Und wir sind gerade in einer Zeit, muss man ja auch sagen, wo dieser Iran-Krieg, den Donald Trump angefangen hat, Wachstumshoffnung abgebremst haben. Das schlägt voll rein, das sehen wir in den Zahlen.
2: Die Auswirkungen müssen also irgendwie aufgefangen werden, sagt Lars Klingbeil. Und Stand jetzt ist es aber eben dann so, dass in den kommenden Jahren die Haushaltslücken trotzdem ja immer größer werden. Wir sind dann 2030 schon bei rund 50 Milliarden Euro und die Rücklagen sind dann eben jetzt geschmolzen. Da ist also in Zukunft auch Kreativität gefragt.
0: Die Bundesministerien sollten die Lücke ja eigentlich durch Sparen schließen. Warum haben sie das nun offenbar nicht geschafft?
2: Es wird schon gespart. Einsparungen gibt es ja unter anderem bei der Rente, beim Elterngeld. Das Wohngeld wird gekürzt, auch bei den Krankenkassen. Aber, und das ist schon eins der vielen Beispiele, am Ende ist dann eben doch nicht so viel gespart worden, wie zunächst geplant. Zum Beispiel bei den Krankenkassen, um die Beiträge stabil zu halten. Das ist eben kein Einzelfall. Nicht alle Ministerien hätten dann am Ende auch so viel eingespart, wie sie ursprünglich sollten. Und die Subventionen, da gibt es eben keine generelle Kürzung, wie man es ja ursprünglich mal vorgesehen hatte. Und der Finanzminister musste dann am Ende eben doch nochmal in die Trickkiste auch greifen.
0: Und es bleibt dabei, ein großer Teil dieses Haushalts soll schuldenfinanziert werden. Wofür geht dieses Geld hauptsächlich raus?
2: Also der größte Posten ist durchaus die Verteidigung. Deutschland will da ja aufholen in den kommenden Jahren. Allein 30 Milliarden Euro aus dem Sondervermögen werden nächstes Jahr für Rüstung, Aufrüstung ausgegeben. Auch dazu nochmal Bundesfinanzminister Lars Klingbeil.
3: Dass wir Schulden machen, hat damit zu tun, dass wir unsere Bundeswehr aufrüsten, dass wir modernisieren. Ich meine, man kann sich gegenüber Putin nicht mit der schwarzen Null verteidigen.
2: Ein großer Posten sind auch noch Ausbau von Schienen und Straßen oder auch Digitalisierung. Der Bundesfinanzminister betont aber, dass trotzdem im Kernhaushalt die vorgeschriebenen Ausgaben, dass er da seiner Aufgabe nachkomme.
0: Katharina Thoms aus Berlin und damit direkt zu Aktuellem in Kürze. Angesichts dieser höheren Neuverschuldung hat sich Matthias Middelberg, Unionsfraktionsvize für Haushalt und Finanzen hier im Deutschlandfunk, für einen härteren Sparkurs bei Subventionen im Bereich Klima ausgesprochen. Eine Änderung der Dauersubvention Dienstwagenprivileg lehnt er hingegen ab.
4: Ein Punkt, der kritisch diskutiert wurde, die Dienstwagenbesteuerung, die aus unserer Sicht aber keine Förderung ist, sondern nur eine pauschalierte Besteuerung. 1% des Neuwagenwertes werden jedes Jahr angesetzt für die Nutzung des Wagens. Kann man ändern, nur dann muss man eben sehen, welche Konsequenzen hat das auch für die deutsche Automobilindustrie, die im Moment über 70% ihrer Neufahrzeuge an unserem Markt absetzt. Die Neufahrzeuge in Deutschland werden als Dienstwagen in Betrieb genommen. Wenn wir die Dienstwagenbesteuerung anheben, hat das unmittelbar Konsequenzen für eine Automobilindustrie, die im Moment in Deutschland ziemlich angeschlagen ist. Und ich glaube, wir alle haben ein Interesse daran, dass unsere Kernindustrie jetzt eher gefördert als weiter attackiert wird.
0: Der Spitzenkandidat der AfD in Mecklenburg-Vorpommern, Leif-Erik Holm, hat Warnungen von Bundesverteidigungsminister Pistorius über eine zu große Nähe der rechten Partei zu Russland zurückgewiesen. Er sagte hier im Deutschlandfunk:
5: Wir arbeiten für Deutschland, nicht für irgendwelche anderen Nationen. Wir wollen gute Beziehungen in andere Länder, auch in den Osten, auch in den Westen. Und das zeigen wir auch. Und deswegen versuchen wir auch, die Drähte zu halten, die notwendig sind. Und das wird völlig falsch eingeschätzt. Das wird natürlich bewusst gemacht und zwar Russland Nähe unterstellt. Aber wenn Sie sich das Interview anschauen, das ist Geraune, das sind Vermutungen, das sind Behauptungen. Aber dass Herr Pistorius uns deshalb wichtige Informationen vorenthalten will, das ist natürlich selbst eine Gefährdung der Sicherheit.
0: Und auf die Aussage von Leif-Erik Holm reagierte Konstantin von Notz, grüner Fraktionsvize und stellvertretender Vorsitzender des Parlamentarischen Kontrollgremiums des Bundestags, ebenfalls in dieser Sendung.
6: Das ist ein absolut unglaubwürdiges Dementi. Die AfD ist eindeutig ein trojanisches Pferd für Moskaus Interessen im Deutschen Bundestag. Keine Partei hat solche vollkommen offenkundigen Skandale im Hinblick auf Spionage, Mitarbeitende, die hier der russischen Spionage verdächtigt werden und eben diese Nähe zur FPÖ. In Österreich musste das Bundesamt für Verfassungsschutz dicht gemacht werden, weil man da relevante Informationen nach Moskau geschleust hat. Und die FPÖ ist sozusagen erklärtes Vorbild der AfD. Und die AfD führt ja diese Debatten selbst über die zu starke Russlandnähe. Nur hat eben dieser Flügel da eine klare Mehrheit. Und insofern hat der Verteidigungsminister vollkommen recht. Es geht hier um veritable Sicherheitsinteressen der Bundesrepublik Deutschland. Die werden durch die AfD gefährdet. Und wir können es uns schlicht nicht leisten, ein solches Sicherheitsleck zu sein.
0: Bei einem erneuten Luftangriff mit Drohnen und Raketen sind in der ukrainischen Hauptstadt Kiew Dutzende Menschen verletzt und mindestens 9 getötet worden. Rebecca Barth.
7: Volodymyr Zelensky bat in einer Videoansprache die Partner der Ukraine zusätzlich um Raketen für das Luftverteidigungssystem Patriot. Das amerikanische System gilt als sehr effektiv gegen ballistische Raketen, mit denen die ukrainische Hauptstadt auch in dieser Nacht wieder angegriffen wurde. In mehreren Bezirken der Stadt wurden Wohnhäuser von herabfallenden Trümmerteilen teilweise schwer zerstört. Explosionen und Angriffe wurden auch aus der Hafenstadt Odessa im Süden und Kharkiv im Osten des Landes gemeldet.
0: Engagierte NATO-Mitglieder haben der Ukraine für das laufende Jahr militärische Unterstützung in Höhe von 70 Milliarden Euro zugesichert. Dazu unser Korrespondent Klaus Remme.
8: 30 Milliarden kommen aus dem EU-Kreditpaket, das schon in der Umsetzung ist. Und die restlichen 40 sind durch bilaterale Zusagen für 2026 auch schon fast zusammen. Wichtiger ist, dass die Erklärung auch 70 Milliarden für das kommende Jahr zusagt. Und da fehlen noch 40 Milliarden. Und wie die unter den Bündnispartnern verteilt werden, das ist unklar. Die Ukraine wird in Ankara eine wichtige Rolle spielen, vor allem morgen beim Forum der Rüstungsindustrie. Denn da zeigt sich, Kiew ist nicht länger nur Bittsteller. Kiew braucht die NATO-Länder, aber diese wollen, können und müssen von den Erfahrungen der Ukraine profitieren.
0: NATO-Korrespondent Klaus Remme. Und damit setzen wir auch den Schlusspunkt dieser Informationen am Morgen. Nach der Presseschau, den Nachrichten und dem Kalenderblatt begrüßt sie Katharina Peetz zu Europa heute. Ein Thema dann, die erneuten Proteste in Albanien gegen ein geplantes Luxusresort. Silvia Engels, danke im Namen des Frühteams fürs Zuhören. Starten Sie gut in die Woche.
9: Deutschlandfunk, 8.50 Uhr, die Presseschau. In den Kommentaren geht es um den Entwurf für den Bundeshaushalt und den 250. Jahrestag der USA. Zunächst blicken wir aber auf den Bundesparteitag der AfD. In Erfurt haben die Delegierten Alice Weidel und Tino Chrupalla als Parteivorsitzende wiedergewählt. Das Handelsblatt beobachtet: Auf den ersten Blick war der AfD-Bundesparteitag eine Machtdemonstration. 81% für Alice Weidel bei der Wiederwahl zur Co-Parteichefin und damit deutlich mehr Zustimmung als für Tino Chrupalla. Die AfD-Chefin hat ihre Macht gefestigt. Damit gehen klare Erwartungen einher. Weidel soll bürgerliche Wähler ansprechen, wirtschaftsnahe Kreise beruhigen und die AfD als regierungsfähige Kraft etablieren. Doch genau darin liegt die Gefahr ihres Erfolgs. Weidel wirkt stark, solange sie auf der Bühne steht. Im Machtgefüge der Partei aber reicht ihre Kontrolle nur so weit, wie der radikale Flügel sie ihr zugesteht. Darum ist der Parteitag für Weidel beides: Triumph und Warnsignal, schreibt das Handelsblatt. Die Zeitung Die Welt analysiert: Während die Bundesvorsitzenden früher noch in Interviews übereinander lästerten, sind mittlerweile nur noch Lobeshymnen zu hören. Zumindest öffentlich. Die Professionalisierung, an der ein umtriebiges Netzwerk um den Bundestagsfraktionsvize Sebastian Münzenmeier seit Jahren arbeitet, funktioniert. Dabei geht es nicht nur um ein effizientes Durcharbeiten, sondern vor allem um die systematische Absicherung der eigenen Machtzirkel. Die Märkische Oder-Zeitung aus Frankfurt-Oder führt aus: Wenige Monate vor der ersten Chance auf konkrete Macht in Deutschland stand in Erfurt Geschlossenheit über allem. Doch die absehbaren Konflikte sind nur vertagt. Viele rechnen damit, dass die Wiederwahl der beiden Parteichefs Alice Weidel und Tino Chrupalla die letzte AfD-Doppelspitze sein wird. In 2 Jahren dürfte Weidel alleine nach der Macht greifen. Sie hat ihre Macht, unabhängig vom direkten Duell mit dem Sachsen, deutlich ausgebaut. Das ihr nahestehende Netzwerk um den Strippenzieher Sebastian Münzenmeier hat all seine Kandidaten durchbekommen und seine Macht in der Parteispitze noch einmal vergrößert, stellt die Märkische Oder-Zeitung heraus. Die Frankfurter Rundschau schaut auf Proteste gegen den Bundesparteitag. Zehntausende Menschen demonstrierten auf den Erfurter Straßen und Plätzen und wurden dafür von Höcke als Seelenverwundete beschimpft. Die AfD müsse die gebrochene deutsche Identität heilen, forderte er. Dieser anmaßende und gefährliche Satz Höckes zeigt, wie nötig die Proteste waren. Die AfD bereitet sich darauf vor, an die Macht zu kommen und dort nicht sofort zu scheitern. Auch ihre Gegnerinnen und Gegner müssen sich besser vorbereiten, also alle, denen an der Demokratie gelegen ist, folgert die Frankfurter Rundschau. Der in Wien erscheinende Standard bewertet das Auftreten der AfD auf ihrem Parteitag so: Auf keinen Fall will die AfD so sein wie die CDU. Sie sieht sich ja als Alternative. Ihren Parteitag in Erfurt hat sie allerdings nach CDU-Maßstäben durchgezogen, diszipliniert und professionell. Inhaltliche Debatten, die zu Kontroversen hätten führen können, wurden ausgespart. Mit der Annäherung an Extremisten wollte man sich gar nicht befassen.

0: Dienst ebenso. Die Einnahmen bleiben meilenweit hinter den geplanten Ausgaben zurück. Es kostet nun einmal sehr viel Geld, die marode Infrastruktur wiederherzustellen und die Verwaltung zu modernisieren. All diese Anstrengungen werden aber nicht ausreichen, wenn nicht endlich die Konjunktur wieder anspringt, schreibt die Südwestpresse. Die Frankfurter Allgemeine Zeitung verlangt eine solide Finanzplanung. Trotz gigantischer Schuldenpläne klafft vom übernächsten Jahr an eine wachsende Lücke zwischen Einnahmen und Ausgaben. Ende des Jahrzehnts fehlen fast 50 Milliarden Euro, um die aufgeweichte Schuldenregel einhalten zu können. Die Tilgung der Corona-Notlagenkredite will Klingbeil verschieben, ebenso die Tilgung der Sonderschulden für die Bundeswehr. Zusammen geht es um 12,4 Milliarden Euro im Jahr. So drückt Klingbeil den Handlungsbedarf in seiner Finanzplanung. Bitteres Ergebnis von all dem: Der Bundeshaushalt steht schlechter da als je zuvor, bemängelt die Frankfurter Allgemeine Zeitung. Zum Abschluss der Presseschau geht es um den 250. Jahrestag der Unabhängigkeit der USA. In Washington hat Präsident Trump eine Ansprache gehalten. Die Lausitzer Rundschau aus Cottbus fasst zusammen. In seiner Rede attackierte Trump einerseits die Demokraten als Kommunisten und beschwor andererseits das Bild einer Siegernation, die Vorbild für alle anderen sei. Die USA seien heute stärker, reicher und mächtiger als je zuvor. Das alles hätte das Land auch ihm zu verdanken. Er habe die Arbeitslosigkeit verringert und die Wirtschaft brummen lassen. Tatsächlich sieht es in den USA aber so aus. Immer mehr US-Amerikaner kämpfen mit steigenden Lebenshaltungskosten und können sich zunehmend weniger leisten. Gut ausgebildete Bürger verlassen aufgrund des politischen Klimas ihre Heimat, um in Europa Fuß zu fassen, betont die Lausitzer Rundschau. Die Saarbrücker Zeitung bemängelt: Die spalterische Rede Donald Trump steht als Ausrufezeichen hinter einem würdelosen Spektakel zum 250. Geburtstag der Vereinigten Staaten. Sie hatte nicht mehr Substanz als die Käfigkämpfe vor dem Weißen Haus oder das geplante Autorennen durch die Hauptstadt. Dass Trumps Finale zum unvergesslichen Geburtstag auf der National Mall fast ins Wasser fiel, steht als Sinnbild für einen Präsidenten, der erfahren muss, dass er nicht alles kontrollieren kann, seien es die gerichtlich einkassierten Zölle, der gescheiterte Irankrieg, die Algen im Spiegelbecken vor dem Lincoln Memorial oder eben das Wetter, konstatiert die Saarbrücker Zeitung. Die polnische Rzeczpospolita analysiert: In seiner Rede zu diesem Anlass erklärte Trump, das Land sei noch nie so groß und stark gewesen wie heute, sprich unter seiner Führung. Gleichzeitig schwindet jedoch in Europa das Bild von Amerika als globaler Hegemon, mit dem man seine sichere Zukunft verbinden sollte. Aktuelle Studien zeigen, dass 43% der Befragten in den Ländern der Europäischen Union glauben, China werde in naher Zukunft Europas wichtigster Handelspartner sein und nicht Amerika. Doch der Glaube an eine enge Zusammenarbeit mit China ist lediglich Ausdruck des Grolls, den manche in Europa gegenüber Amerika hegen. Dennoch ist das Ausmaß der tatsächlichen Abhängigkeit Europas von Amerika in den Bereichen Sicherheit, Technologie und Energie derzeit so tiefgreifend, dass es noch lange dauern wird, bis Europa seine eigenen Bedingungen diktieren kann, notiert die Rzeczpospolita aus Warschau zum Ende der Presseschau. Redaktion Martin Koch.
1: 1:30 für
2: Anne Reit
3: und Jasper Barenberg. Wir berichten für den Deutschlandfunk aus den USA.
2: Die Vereinigten Staaten feiern ja in diesem Jahr ihren 250. Geburtstag, 250 Jahre Unabhängigkeit. Und wir gehen auf Spurensuche, was es eigentlich heißt, Amerikaner zu sein, Amerikanerin zu sein. Das ist natürlich bei über 340 Millionen Menschen nicht abschließend zu beantworten, aber wir wollen uns der Frage zumindest annähern.
3: Und deswegen waren wir unterwegs, zum Beispiel in einer Grundschule, in der jeden Morgen das Treuegelöbnis auf die amerikanische Flagge gesprochen wird. Wir haben mit einer Mutter aus Georgia gesprochen, die um ihren gefallenen Sohn trauert. Und wir waren in den Südstaaten unterwegs, wo viele schwarze Menschen mit der Feierstimmung gerade ringen, weil die Geschichte der Vereinigten Staaten für sie auch immer eine Geschichte der Unterdrückung und der Ungleichheit war und gerade sich auch wieder so anfühlt.
1: Weiß, christlich, traditionell? 250 Jahre USA.
2: Mich hat überrascht, wie offen die Menschen auf uns Journalisten reagieren, die Donald Trump gewählt haben.

0: die also eine Regierung unterstützen, die ja massiv Stimmung macht gegen die Medien, die Mainstream-Medien.
1: Ein Hintergrund von unseren USA-Korrespondenten in der Deutschlandfunk-App. Deutschlandfunk.
2: Neun Uhr, die Nachrichten. Der Spitzenkandidat der AfD in Mecklenburg-Vorpommern, Holm, hat Warnungen von Bundesverteidigungsminister Pistorius über eine zu große Nähe der rechten Partei zu Russland zurückgewiesen. Die Alternative für Deutschland stehe für die innere Sicherheit, sagte Holm im Deutschlandfunk. Hier würden Ängste geschürt, um eine AfD-Regierung zu verhindern, so Holm, der im Bundestag sitzt und auch wirtschaftspolitischer Sprecher seiner Partei ist. Verteidigungsminister Pistorius hatte der Zeitung Bild am Sonntag gesagt, ein möglicher Sieg der AfD bei der Landtagswahl in Sachsen-Anhalt Anfang September mache ihm mit Blick auf die Weitergabe von Geheimdienstinformationen Sorgen. Der grünen Sicherheitspolitiker von Notz bezeichnete das Dementi der AfD zur Russlandnähe im Deutschlandfunk als unglaubwürdig. Die Partei sei im Bundestag ein trojanisches Pferd für Moskaus Interessen. Der CDU-Haushaltspolitiker Mittelberg hat angekündigt, dass die Bundesregierung die Staatsausgaben in Zukunft effektiver gestaltet. Der Unionsfraktionsvize sagte im Deutschlandfunk, dass etwa vom Bund geforderte Projekte stärker auf Sinn und Zweck geprüft würden. Er verwies beispielsweise auf Projekte, die Geld aus dem Fonds für Klimatransformation erhalten. Staatliche Förderungen müssten immer darauf abzielen, dass sie private Investitionen nach sich zögen, so Mittelberg. Deutschland brauche dringend Wachstum, andernfalls werde es in Zukunft keine Gelder mehr zum Verteilen geben, weil diese in eine permanente Verschuldung und Zinszahlungen flössen. Die Bundesregierung will heute den Haushaltsentwurf für das kommende Jahr beschließen. Die Pläne von Finanzminister Klingbeil sehen eine höhere Verschuldung für 2027 als noch im Frühjahr geplant vor. Kanada will einem Bericht zufolge heute bekannt geben, wer den Zuschlag für den Bau von 12 U-Booten für die Marine bekommt. Premierminister Carney werde die Entscheidung noch vor seiner Abreise zum NATO-Gipfel in der Türkei verkünden, berichtete die Zeitung Globe and Mail unter Berufung auf Insider. Bieter für den Auftrag sind die ThyssenKrupp Marine Systems TKMS sowie die südkoreanische Werft Hanwha Ocean. Mitglieder der Bundesregierung hatten sich wiederholt für das deutsche Unternehmen eingesetzt. Kanada steht unter dem Druck der USA, seine Verteidigungsausgaben zu erhöhen. Der NATO-Gipfel beginnt morgen. China hat im Südpazifik eine Langstreckenrakete getestet. Das Geschoss sei von einem U-Boot abgefeuert worden, meldete die staatliche Nachrichtenagentur Xinhua. Statt eines Sprengkopfes sei auf der Rakete eine Attrappe montiert gewesen. Nähere Angaben zu einem eher seltenen Test dieser Art machte die Armee nicht. Die neuseeländische Regierung erklärte, China habe sie wenige Stunden vorher informiert. Neuseeland hege seit langem Bedenken gegen solche Aktionen, erklärte Außenminister Peters. Auch das australische Außenministerium und die japanische Regierung kritisierten den Raketentest. Bei russischen Luftangriffen auf Kiew sind nach ukrainischen Angaben erneut Wohnblöcke getroffen worden. Behördenangaben zufolge wurden mindestens 10 Menschen getötet und mehr als 20 verletzt. Die Wohnhäuser seien teilweise eingestürzt. Zuvor hatte Präsident Selenskyj erklärt, dem ukrainischen Geheimdienst lägen Informationen vor, wonach Russland seine Angriffe auf das Nachbarland gezielt im Vorfeld des anstehenden NATO-Gipfels ausweiten wolle. Die russische Armee greift seit Wochen verstärkt ukrainische Städte mit Raketen und Drohnen an. Nach einem Einbruch in ein Museum im Elsass rechnen die französischen Ermittler mit einem Millionenschaden. Am frühen Sonntagmorgen seien Unbekannte in das Lalique-Museum in Vingaine-sur-Moder eingestiegen und hätten Schmuckstücke entwendet. Die Schutzvorkehrungen seien nicht ausreichend gewesen, hieß es aus Ermittlerkreisen. Das Lalique-Museum habe seit dem Einbruch in den Pariser Louvre im Oktober 2025 unter besonderer Beobachtung gestanden. In dem Museum befinden sich vor allem Werke des Schmuck- und Glaskünstlers René Lalique. Das Wetter. Im Norden und Osten stark bewölkt mit schauerartigem Regen, dort 19 bis 23 Grad. Im Süden und Westen heiter bis sonnig und trocken bei 24 bis 32 Grad. Morgen in der Nordosthälfte viele Wolken und Schauer, in der Südwesthälfte heiter bis sonnig. Höchstwerte 18 bis 34 Grad. Und die weiteren Aussichten? Am Mittwoch an den Alpen regnerisch, sonst oft trocken mit sonnigen Abschnitten, 19 bis 32 Grad. Das waren die Nachrichten.
3: Heute vor 150 Jahren wurde die französische Feministin und Pazifistin Marie-Louise Puech geboren. Ein Kalenderblatt von Sabine Oelze.
4: Mitten im Ersten Weltkrieg rattern in Paris die Druckmaschinen für die Zeitschrift La Paix par le Droit, Frieden durch Recht. Während ihr Mann Jules an der Front kämpft, organisiert Marie-Louise Puech das pazifistische Blatt alleine weiter.
5: Während ihr Mann mobilisiert war, kämpfte sie alleine gegen Zensur und Kontrollen der Zeitschrift La Paix par le Droit.
4: Der Toulouser Historiker Rémi Casal und Autor der Biografie Marie-Louise Puech, Pazifismus, Feminismus, Widerstand.
5: Um sich für ihre Arbeit über die Pläne der Deutschen zu informieren, ließ sie deutsche Zeitungen über die Schweiz nach Paris kommen. Marie-Louise Puech war wirklich eine energische Frau. Unmöglich, dieses Wort gab es in ihrem Wortschatz nicht.
4: Geboren wird sie am 6. Juli 1876 als Marie-Louise Milot im südfranzösischen Castres. Die Familie gehört zum wohlhabenden protestantischen Bürgertum. Doch als der Vater, ein Industrieller, plötzlich bankrott ist, muss die Tochter lernen, für sich selbst zu sorgen. Deshalb geht sie mit 18 Jahren nach Deutschland und England und arbeitet als Gouvernante.
5: Durch ihre Zeit in Deutschland und Großbritannien wurde sie dreisprachig, Französisch, Englisch, Deutsch. Sie war eine unverheiratete junge Frau, die allein ins Ausland aufbricht.
4: Zurück in Paris versucht Marie-Louise, die Agrégation d'Allemand zu bestehen, die Staatsprüfung für höhere Lehrämter. Doch sie fällt immer wieder durch und verlässt Frankreich. Auf der anderen Seite des Atlantiks, in Kanada, schlägt sie eine akademische Laufbahn ein. 1900 erhält Marie-Louise ein Stellenangebot als Lehrerin in Montreal. An der McGill University, der ältesten Universität Kanadas, unterrichtet sie französische Literatur und Deutsch. Und sie kommt dort auch mit internationalen Frauen und Bildungsnetzwerken in Kontakt. Ihre Aufgabe ist es, kein Wissen zu vermitteln, sondern
6: enseigner à penser, zum Denken anregen.
5: Dort stand sie in Kontakt mit Feministinnen aus Kanada, den USA und England. Ja, Marie-Louise Puech war von Anfang an überzeugte Feministin.
4: Nach 8 Jahren Kanada kehrt sie nach Frankreich zurück. Dort begegnet sie Jules Puech wieder, einem Jugendfreund aus ihrem Heimatort Castres, inzwischen Sozialhistoriker und Mitglied der Liga für Menschenrechte. Die beiden heiraten.
5: Sie wurden zu tragenden Figuren der pazifistischen Zeitschrift La Paix par le Droit. Und überall, wo Marie-Louise feministisch aktiv war, brachte sie auch ihre pazifistischen Ideen ein.
4: Für Marie-Louise Puech endet der Kampf für Frieden nicht mit dem Ersten Weltkrieg. Sie organisiert auch weiterhin Kongresse und versucht auch international Unterstützung zu gewinnen.
5: Marie-Louise sprach bei ihren Reisen immer über Frieden. Sie hielt Vorträge in den USA und begegnete dort sogar der Familie von US-Präsident Roosevelt.
7: Au domicile de Franklin Roosevelt.
4: Dann, mit der Besetzung Frankreichs durch die Nationalsozialisten, verändert sich ihr Leben erneut. Aus der Netzwerkerin für Friedens-, Bildungs- und Frauenfragen wird eine Überlebensretterin. Sie hilft Studentinnen, Akademikerinnen und Jüdinnen aus Deutschland und Osteuropa, gibt ihnen Obdach und kümmert sich um sie.
7: Elle a pu aider financièrement.
5: Sie half diesen Frauen mit Geld, Arbeit und Unterkünften. Polinnen, Tschechinnen, Französinnen. Marie-Louise spielte bei diesen Aktionen eine absolut zentrale Rolle. Sie rettete zahlreiche Frauen, darunter auch Jüdinnen, die sonst deportiert worden wären.
4: Ihr Elternhaus im südfranzösischen Castres bietet rund 50 Menschen Unterschlupf.
5: Sie hatten ein Versteck, in dem diese Menschen unterkommen konnten, um der Polizei zu entgehen.
4: Marie-Louise Puech, die Überlebende als ihre gute Fee bezeichnen, stirbt 1966 in ihrem Heimatort Castres. Lange war ihr Engagement unbekannt. Erst der Historiker Rémi Casal hat ihre Geschichte in den letzten Jahren ausführlich dokumentiert.
3: Sabine Oelze erinnerte an die französische Feministin und Pazifistin Marie-Louise Puech, die vor 150 Jahren geboren wurde.
8: 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Mit Katharina Peetz, hallo. Seit Wochen wird in Albanien demonstriert. Dabei geht es mittlerweile um mehr als die Kritik an einem geplanten Luxusressort in einem Naturschutzgebiet. Unser Korrespondent war bei den Protesten am Wochenende vor Ort und berichtet über die Hintergründe. Außerdem blicken wir vor dem Beginn des NATO-Gipfels in Ankara auf Spanien. Das lehnt das sogenannte 5%-Ziel der NATO, das die Höhe der Militärausgaben betrifft, ab. Wieso es sich trotzdem als wichtiger Partner in der NATO sieht, erklären wir gleich. Und wir hören, wie in Dänemark die Sterblichkeitsrate bei Herzinfarkten drastisch gesenkt wurde, dank einer App. Unsere Themen bei Europa heute. Schön, dass Sie dabei sind.

0: Der Name klingt pink und fröhlich, hat aber einen ernsten Hintergrund. Bei der sogenannten Flamingo-Revolution wehren sich seit Wochen regelmäßig Demonstrierende in Albanien gegen ein Bauprojekt in einem Naturschutzgebiet. Das Luxusressort, das federführend von einer Firma von Donald Trumps Schwiegersohn Jared Kushner vorangetrieben wird, ist aber nicht mehr der einzige Grund für die Wut der Protestierenden. Sie fordern den Rücktritt des Ministerpräsidenten Edi Rama, den sie unter anderem wegen seines Festhaltens an diesem Projekt für korrupt halten. Inzwischen gibt es Recherchen zu weiteren Bauprojekten, die die Kritik an Edi Rama verstärken. Am Samstagabend demonstrierten wieder Zehntausende in der Hauptstadt Tirana und unser Korrespondent Oliver Schosch war vor Ort dabei.
1: Seit rund 40 Tagen wird in der albanischen Hauptstadt Tirana demonstriert. Jeden Abend. Meistens kommen ein paar tausend Menschen. Am Samstag waren es zum zweiten Mal Zehntausende. Die Demonstration beginnt am zentralen Skanderbegplatz. Nieder mit der Diktatur, skandieren sie. Und Rama in den Knast, Berisha in den Knast. Gemeint sind Premierminister Edi Rama, der seit 2013 Albanien regiert und dem Korruption und ein autoritärer Regierungsstil vorgeworfen wird. Und Oppositionsführer Sali Berisha. Er war von 2005 bis 2013 Premierminister und war wegen Korruption und Machtmissbrauchs unter Sanktionen der USA. Laut Meinung vieler Demonstranten ist er keinen Deut besser als Rama. Die beiden sind aber die mit Abstand mächtigsten Politiker des Landes. Unter den Demonstranten sieht man aber auch immer wieder noch Flamingos, vor allem Transparente in Flamingoform. Die sogenannte Flamingo-Revolution hat ihren Auslöser im geplanten Megatourismus-Ressort im Naturschutzgebiet der Nata-Lagune an der albanischen Küste, bei dem auch Donald Trumps Schwiegersohn Jared Kushner involviert sein soll. Doch mittlerweile geht es den Demonstranten ums große Ganze, um grundlegende Veränderungen in der albanischen Politik, erklärt Olsin Nika von der Umweltschutzorganisation Eco Albania, der bei den Demonstrationen von Anfang an mit dabei ist.
2: I think that this is just the moment. Then people are really fed up and saying that enough is really enough.
1: Ich glaube, jetzt ist der Moment, an dem die Leute die Nase voll haben und sagen, genug ist genug. Ich glaube, es war Zufall, dass es gerade um dieses Tourismusprojekt ging und um die Flamingos in der Nata-Lagune. Aber dieser Fall zeigt beispielhaft, wie die Politik in Albanien funktioniert. Es gibt an der Lagune private Landbesitzer, die unrechtmäßig enteignet wurden. Es gibt eine korrumpierte Justiz, die das Eigentum Geschäftemachern aus der organisierten Kriminalität übertragen hat, wogegen nun die albanische Antikorruptionsstaatsanwaltschaft ermittelt. Und dann gibt es einen schändlichen Umgang der Regierung mit der Natur und mit Naturschutzgebieten. Albanien ignoriert da völlig jegliche EU-Standards. Das ist alles die Arroganz der Regierung. In diesen Tagen sorgt ein Skandal in Albanien für Aufregung. Die sogenannten Albanian Files. Premierminister Edi Rama hat ein 800-seitiges Buch zusammenstellen lassen mit vielen Bildern von über 500 beeindruckenden neuen Megabauprojekten in Albanien. Geplante und bereits fertiggebaute Projekte. Luxusressorts an der Küste, Skyscraper in den Städten, Villen etc. Mit dem in englischer Sprache verfassten Buch wollte Rama internationale Investoren und Politiker beeindrucken und zeigen, wie rasant sich Albanien entwickle. Doch als der albanische investigative Journalist Lorin Cadio das Buch in die Hand bekam und weiter dazu recherchierte, bekam das Ganze eine ganz andere Wendung. Cadio hat ein ziemlich bemerkenswertes System hinter den Megabauprojekten aufgedeckt. Eine Verflechtung zwischen Premierminister, internationalen Architekturbüros und dubiosen Investoren.
3: In many cases it shows how the Prime Minister invited the architects to build in Albania.
1: In vielen Fällen zeigt sich, wie der Premierminister Architekten nach Albanien einlädt, um da zu bauen. Die Kommunikation ist dokumentiert. Alle reden immer von einer großen Freiheit. Man ist frei von Ausschreibungen und Prozeduren und frei davon, das Projekt der Öffentlichkeit vorstellen zu müssen. Man ist frei von all dem, was in einem demokratischen Land normalerweise notwendig ist. Und Premierminister Rama erfüllt den Bauherren persönlich alle Wünsche. Er schlägt ihnen Projekte zum Teil per WhatsApp vor. Und dann sieht man auch, dass das Geld oft von der organisierten Kriminalität kommt, aus dem Drogenhandel. Und für die Investoren wurde auch das Gesetz zum Naturschutz geändert, sodass sie in Naturschutzgebieten bauen können. Das Projekt von Jared Kushner in der Nata-Lagune ist nur ein Beispiel. Ich habe insgesamt 19 geplante Bauprojekte gezählt, in Naturschutzgebieten oder in unberührter Natur oder am Meer.
3: I counted 19 projects in either protected areas or untouched nature and seaside.
1: Premierminister Edi Rama weist das alles zurück. Er sagt, er entwickle das Land wirtschaftlich und dazu benötige es auch einen High-End-Tourismus. Rama versucht, die Proteste abzutun als vom Ausland gesteuert. Doch er sprach auch davon, dass es einen Dialog mit den Demonstranten geben soll. Wie es in Albanien weitergeht, ist völlig offen. Rama, der einstige Vorzeigeregierungschef unter den EU-Beitrittskandidaten auf dem Westbalkan, ist politisch angeschlagen. Sein Image hat ordentliche Risse bekommen.
0: Oliver Schosch aus Tirana über die anhaltenden Proteste gegen die Regierung.

0: Morgen beginnt der NATO-Gipfel in Ankara. Seit der zweiten Präsidentschaft von Donald Trump ist der Zustand der Verteidigungsallianz wackelig, um es vorsichtig auszudrücken. Die USA wollen, das aber nicht erst seit Trump, dass die Europäer sich stärker selbst um ihre Verteidigung kümmern. Dafür wurden die Verteidigungsausgaben in vielen europäischen Ländern bereits drastisch erhöht oder es ist geplant, das zu tun. In Den Haag war im letzten Jahr das 5%-Ziel beschlossen worden. Bis 2035 sollen die einzelnen NATO-Staaten 5% ihres Bruttoinlandsprodukts in die Verteidigung stecken. Spanien hat dieses Ziel als einziges Mitgliedsland abgelehnt. Trotzdem haben die spanischen Ausgaben fürs Militär zuletzt einen deutlichen Zuwachs verzeichnet. Was das für die spanische Rüstungsindustrie und die sonstigen Ziele in der Verteidigungspolitik bedeutet, das hat Hans-Günther Kellner recherchiert.
1: Spanien ist ein ernsthafter Partner in der NATO. Diesen Satz wiederholt Spaniens Verteidigungsministerin Margarita Robles immer wieder, so auch am Wochenende in der spanischen Tageszeitung El País. So wie sie zählt auch der verteidigungspolitische Sprecher der spanischen Sozialisten im Parlament, José Antonio Rodríguez, als erstes das Engagement Spaniens bei internationalen Missionen auf, wenn er auf die Kritik an angeblich unzureichenden Verteidigungsausgaben angesprochen wird.
2: La policía del Báltico.
1: Wir sind an den Auslandsmissionen im Baltikum beteiligt, haben in Lettland Soldaten und Panzer stationiert, beteiligen uns in Litauen am Schutz des Luftraums, sind auch in der Slowakei und Rumänien direkt an der Verteidigung der Grenzen der EU zu Russland beteiligt. Vor kurzem hatte ich ein Treffen mit Vertretern aus Deutschland. Sie konnten sich von unseren bedeutenden Fähigkeiten überzeugen. Denn wenn Spanien auch dem NATO-Ziel bis 2035 5% für die Verteidigung auszugeben nicht folgen möchte, will es doch die gemeinsam definierten sogenannten militärischen Fähigkeiten erfüllen. Die Frage sei nicht, wie viel man ausgebe, sondern auch, wie effizient man dabei sei, so die spanische Position. Der spanische Politikwissenschaftler und Verteidigungsexperte Alberto Bueno von den Universitäten in Granada und Leipzig meint dazu: Mit der Beteiligung an NATO-Einsätzen wurde hier schon immer argumentiert, das ist nicht neu. Aber jetzt geht es um mehr. Es geht darum, neue Fähigkeiten zu schaffen, die wir Europäer bislang nicht haben. Da geht es um Raketen, Drohnen, Geheimdienste, Luftabwehr und so weiter. Also weit mehr als nur um Donald Trump. 2029 will die NATO überprüfen, ob alle ihre Hausaufgaben gemacht haben. Bei den Militärausgaben ist Spanien nicht so zurückhaltend, wie es den Anschein hat. 2,1% des Bruttoinlandsprodukts gibt Spanien für Verteidigung aus. Vor 10 Jahren lagen die spanischen Verteidigungsausgaben noch unter 10 Milliarden Euro. Inzwischen sind es 34 Milliarden Euro, dreimal so viel. Damit befindet sich das Land nach NATO-Angaben unter den 10 Mitgliedstaaten mit dem höchsten Zuwachs seit 2015. Wo sich Spanien weiter als Partner anbietet, ist bei der Rüstungsindustrie. So hat der deutsche Marinekonzern TKMS mit der spanischen Werft Navantia ein Abkommen zum Bau von 4 Fregatten abgeschlossen, nachdem der Bau mehrerer Fregatten in Deutschland an explodierenden Kosten und langen Lieferzeiten gescheitert ist. Bueno dazu: Aus dieser Zusammenarbeit mit Navantia könnten sich noch weitere Projekte entwickeln. Allerdings zeigt sich auch hier wieder eine unserer Schwachstellen in Europa. Wir wollen die Zusammenarbeit der europäischen Rüstungsindustrie verstärken, aber das technische Wissen möchte man nicht mit anderen teilen. Am Streit über den Technologietransfer ist schon der FCAS gescheitert, ein neuer Kampfjet mit deutscher, französischer und spanischer Beteiligung. Trotz allem sieht Bueno die europäische Rüstungsindustrie auf einem guten Weg, so fertigt Rheinmetall in Spanien Artilleriemunition für die Ukraine. Beim Tempo hapert es allerdings, meint der Verteidigungsexperte. Die Ukraine kann derzeit 2 Millionen Drohnen im Jahr herstellen, Europa ein paar 10.000. Das zeigt, wo wir im Augenblick stehen. Das Ziel sollte dennoch sein, dass sich Europa künftig unabhängig von den USA verteidigen kann, sagt Verteidigungspolitiker José Antonio Rodríguez von den spanischen Sozialisten. Europa hat ein großes Potenzial, aber wir treten nicht gemeinsam auf, weil wir uns auf die USA verlassen. Aber wenn wir uns einig sind, wenn wir unsere militärischen Fähigkeiten koordinieren, dann sind wir auch für Bedrohungen wie zum Beispiel aus Russland vorbereitet.
0: Der Beitrag von Hans-Günther Kellner über die spanische Verteidigungspolitik und Spaniens Auftreten innerhalb der NATO vor dem morgen beginnenden Gipfel in Ankara.

0: In Deutschland ist die akute Hitze gerade vorbei. Es deutet sich aber bereits die nächste Hitzewelle an. Auch in Spanien, Frankreich und Großbritannien drohen wieder extreme Temperaturen, die gesundheitsgefährdend und sogar tödlich sein können. Bei Menschen mit Herz-Kreislauf-Erkrankungen steigt beispielsweise das Risiko für einen Herzinfarkt bei heißen Temperaturen. In Dänemark gibt es eine App, die in so einem Fall schnelle Hilfe organisiert. Die Herzläufer-App informiert bei Notfällen mit Herz-Kreislauf-Bezug automatisch registrierte Ersthelfer in der Nähe. Sie können dann im besten Fall direkt erste Hilfe leisten und somit womöglich Leben retten. Denn bei Herzproblemen zählt oft jede Minute. Unsere Korrespondentin Jana Sinram erklärt, wie das System funktioniert und stellt einen Mann vor, der wohl auch dank der App überlebt hat.
1: Ein Wohnzimmer in Fredensborg, einem Vorort von Kopenhagen. Alf Dissing und Klaus Hedegaard sitzen am Esstisch und trinken Kaffee. Vor den beiden Männern liegen Erinnerungen an einen dramatischen Moment. Zeitungsausschnitte aus dem Jahr 2017 mit Artikeln darüber, wie Klaus Alf das Leben gerettet hat. Der heute 66-Jährige hatte damals zu Hause einen Herzstillstand. Klaus kam gerade vom Joggen.
2: Da war ein Alarm.
1: Da bekam ich einen Alarm aufs Handy und da bin ich direkt hierher gerannt. Das hat vielleicht 2 Minuten gedauert. An der Tür habe ich seine Frau Marianne getroffen. Sie hat mich angeschaut und gefragt, was machst du denn hier? Und ich habe gesagt, gibt es hier einen Herzstillstand? Klaus hatte als einer der ersten die Herzläufer-App heruntergeladen, die die Stiftung Tryggfonden damals in einem Pilotprojekt in der Region Kopenhagen testete. Und begann sofort den Rettungseinsatz, erinnert sich Alf. Sie haben mir später erzählt, dass Klaus mich zusammen mit Marianne aus dem Bett auf den Boden gehoben hat. Und dann kam noch jemand und hat einen Defibrillator gebracht. Später kamen dann 2 Krankenwagen und der Notarzt.
3: 2 Ambulanzen, ein Akutbil.
1: 15 Minuten dauerte es, bis die professionelle Hilfe eintraf. Da hatte Klaus ihn schon minutenlang wiederbelebt. Das war entscheidend dafür, dass er überlebt hat, ist Alf überzeugt. Je schneller du Hilfe bekommst, desto höher sind die Chancen. Ich habe heute keine bleibenden Schäden. Aber wenn du nicht rechtzeitig gefunden wirst, bist du eben weg. Ein Erste-Hilfe-Kurs in einer Wohnsiedlung im Kopenhagener Vorort Charlottenlund. Mehrere Teilnehmer knien vor Plastikpuppen auf dem Boden und üben Herzdruckmassage. Kursleiter Ole Nielsen ist selbst Herzläufer und zeigt seinen Teilnehmern immer auch die App, die Dänemark als erstes Land flächendeckend etabliert hat. Das Projekt läuft seit 2017 und inzwischen gibt es 61.000 aktive Herzläufer im ganzen Land. Ole demonstriert, wie die App funktioniert. Geht ein Notruf mit Herz-Kreislauf-Bezug ein, schickt die Notrufzentrale nicht nur den Notarzt und den Rettungswagen los, sondern die App informiert automatisch alle Ersthelfer, die in der Nähe sind, erklärt Ole. Sie fragt mich, ob ich verfügbar bin oder nicht. Ich kann natürlich auch Nein sagen, wenn ich zum Beispiel kleine Kinder nicht alleine lassen kann. Aber wenn ich Ja sage, weist die App mir einen Auftrag zu. Das kann sein, direkt zu der Person mit einem Herzstillstand zu laufen und mit der Wiederbelebung zu beginnen oder erstmal einen Defibrillator zu besorgen. Einen Schockgeber also, der ein Kammerflimmern des Herzens beenden kann. Parallel zur Herzläufer-App hat die Stiftung inzwischen in ganz Dänemark ein dichtes Netz an Defibrillatoren aufgebaut. Auch dadurch hat sich die Überlebensrate bei Herzstillständen in Dänemark in den vergangenen gut 20 Jahren vervierfacht. Alf Dissing ist dankbar, dass er als einer der ersten von der App profitiert hat. Ich bin froh, dass ich gerettet wurde, sonst würde ich heute hier nicht sitzen. Ich habe bis jetzt fast 9 zusätzliche Jahre auf dem Konto. Die gewonnene Zeit verbringt er nicht nur mit seiner Frau Marianne und ihren Enkelkindern, sondern auch mit Klaus. Denn aus dem ersten Kontakt beim Notfall vor 9 Jahren ist inzwischen eine Freundschaft fürs Leben geworden.
0: Jana Sinram über eine App in Dänemark, die bei Herzinfarkten schnelle Hilfe organisiert. Das war Europa heute. In Tag für Tag mit meiner Kollegin Ina Rotscheid geht es gleich unter anderem um die ultraorthodoxe Wehrpflicht in Israel. Mein Name ist Katharina Peetz. Danke fürs Interesse.

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1: Uhr 9:30, die Nachrichten. China hat im Südpazifik eine Langstreckenrakete getestet. Das Geschoss sei von einem U-Boot abgefeuert worden, meldete die staatliche Nachrichtenagentur Xinhua. Statt eines Sprengkopfs sei auf der Rakete eine Attrappe montiert gewesen. Nähere Angaben zu einem eher seltenen Test dieser Art machte die Armee nicht. Die neuseeländische Regierung erklärte, China habe sie wenige Stunden vorher informiert. Neuseeland hege seit langem Bedenken gegen solche Aktionen, erklärte Außenminister Peters. Auch das australische Außenministerium und die japanische Regierung kritisierten den Raketentest und warnten jeweils vor einer Destabilisierung in der Region. Im Iran werden heute die Trauerzeremonien für den im Krieg getöteten obersten Führer Ali Khamenei fortgesetzt. In der Hauptstadt Teheran wird der Sarg durch die Stadt geführt. Die Prozession soll mehrere Stunden dauern. Landesweit bildeten sich im Rahmen von Trauerfeierlichkeiten große Menschenmassen. Oppositionelle sowie reformorientierte Politiker nahmen laut Berichten nicht teil. Auch Khameneis Nachfolger Mojtaba Khamenei trat weiterhin nicht auf. Das iranische Regime erklärte, er sei kriegsversehrt. Der neue oberste Führer ist seit seiner Ernennung nicht öffentlich in Erscheinung getreten. Er war bei Luftangriffen Ende Februar Berichten zufolge mindestens schwer verletzt worden. Der grüne Sicherheitspolitiker von Notz teilt die Sorge von Verteidigungsminister Pistorius, die AfD könne im Falle einer Regierungsbeteiligung Zugang zu Geheimdienstinformationen bekommen. Im Deutschlandfunk sagte von Notz, dass die AfD Russland zu nahe stehe, ähnlich wie ihre Schwesterpartei FPÖ in Österreich. Daher sei sie als trojanisches Pferd für Moskaus Interessen im Bundestag zu betrachten. Im Falle einer AfD-Regierungsbeteiligung nach den Landtagswahlen in Sachsen-Anhalt müsse das Bundesland von nachrichtendienstlichen Informationssystemen NADIS, das Informationen der einzelnen geheimdienstlichen Behörden bündelt, abgekoppelt werden. Für solche Fälle sei aus den Lehren der NSDAP-Regierung heraus das föderale System geschaffen worden. Von der Innenministerkonferenz forderte von Notz einen konkreten Fahrplan dazu. Im Süden Frankreichs hat sich ein Flächenbrand in einer Gebirgsregion nahe Perpignan ausgebreitet. Die Präfektur des Departements Pyrénées-Orientales ordnete die Evakuierung von gefährdeten Ortschaften an. Mehrere tausend Menschen sind betroffen. Die Ausbreitung des Brandes wirkt sich auch auf die dritte Etappe der Tour de France aus. Diese führt heute durch die betroffene Region und wird nach Beschluss der Präfektur nun ohne Zuschauer und Werbekarawane ausgetragen. In Portugal sind derzeit nach Angaben des Katastrophenschutzes mehr als 1200 Kräfte im Einsatz. Nach einem Einbruch in ein Museum im Elsass rechnen die französischen Ermittler mit einem Millionenschaden. Am frühen Sonntagmorgen seien Unbekannte in das Lalique-Museum in Vingaine-sur-Moder eingestiegen und hätten Schmuckstücke entwendet. Die Schutzvorkehrungen seien nicht ausreichend gewesen, hieß es aus Ermittlerkreisen. Das Lalique-Museum habe seit dem Einbruch in den Pariser Louvre im Oktober 2025 unter besonderer Beobachtung gestanden. In dem Museum befinden sich vor allem Werke des Schmuck- und Glaskünstlers René Lalique. Der Weltfußballverband FIFA steht wegen einer zurückgezogenen Sperre eines Spielers von Co-Gastgeber USA bei der Weltmeisterschaft in der Kritik. Mehrere Experten und Funktionäre sprachen von einer schlechten Entscheidung, die dem Sport schade. Berichten zufolge distanzierten sich auch hochrangige FIFA-Vertreter. Der Europäische Fußballunion UEFA kündigte eine Reaktion an. Der Stürmer Flarin Balogun darf trotz einer roten Karte in der kommenden Nacht im Achtelfinale gegen Belgien eingesetzt werden. Die FIFA setzte die Sperre zur Bewährung aus. Mehrere US-Medien berichteten, dass Präsident Trump bei FIFA-Präsident Infantino auf eine Überprüfung der Sperre gedrängt habe. Balogun ist mit 3 Treffern der beste Torschütze seiner Mannschaft im laufenden Turnier. Das Wetter im Norden und Osten stark bewölkt mit schauerartigem Regen, dort 19 bis 23 Grad. Im Süden und Westen heiter bis sonnig und trocken bei 24 bis 32 Grad. Das waren die Nachrichten.
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2: Mit Ina Rotscheid herzlich willkommen. Um Geld und Religion geht's heute hier. In Indien wurden jetzt tausende Gläubige abgezockt und eigentlich handeln Religionsgemeinschaften auch nicht viel anders als Wirtschaftsunternehmen. Das ist zumindest die These eines britischen Ökonomen. Und um diese Themen geht's unter anderem heute hier in unserem Magazin aus Religion und Gesellschaft. Der Ram-Tempel im indischen Bundesstaat Uttar Pradesh ist eines der bedeutendsten Pilgerzentren für die Hindus. Aber seine Entstehungsgeschichte ist nicht unproblematisch. 2024 wurde der Tempel errichtet. Und genau an der Stelle, an der hinduistische Fanatiker 1992 eine Moschee zerstört hatten. Jedes Jahr besuchen den Ram-Tempel etwa 50 Millionen Menschen. Wer kommt, der spendet auch was, das gehört dazu. Jetzt kam allerdings raus, Spenden in Millionenhöhe wurden offenbar systematisch veruntreut. Und dieser Skandal, der bringt auch Premierminister Modi in die Bredouille. Aus Neu-Delhi berichtet Franziska Amler.
3: We're getting you some breaking news on the Ram Mandir donation.
4: Der Spendenskandal um den Ram-Tempel erschüttert derzeit Indien und sorgt für heftige politische Kontroversen. Indische Medien veröffentlichen jeden Tag neue Details. Der Vorwurf, Geld sowie Opfergaben von Gläubigen, darunter viel Gold und Silber, sollen im großen Stil veruntreut worden sein. Der Schaden ist groß. Es geht um umgerechnet mehrere Millionen Euro.
5: Ayodhya mein Ram Mandir mein jo.
6: Der Diebstahl von Schmuck im Ram-Tempel in Ayodhya war nicht nur ein Diebstahl, sondern eine Tat, die den Glauben, die Hingabe und die Gefühle von Millionen von Hindus verletzt hat.
4: Sagt Ravidas Mehrotra, Oppositionspolitiker der Samajwadi Party im Bundesstaat Uttar Pradesh. Politisch ist der Fall besonders brisant. Der Ram-Tempel in Ayodhya gilt als Prestigeprojekt vom Premierminister Narendra Modi und seiner BJP. Die feierliche Eröffnung vor 2,5 Jahren wurde von der Regierung als historischer Moment inszeniert. Modi persönlich weihte den riesigen Komplex ein im Stil eines Priesters. Das Gelände ist politisch hoch umstritten. Der heutige Tempel steht auf dem Areal der früheren Babri-Moschee, die 1992 von Hindu-Nationalisten zerstört wurde. Nach jahrzehntelangen Rechtsstreitigkeiten sprach der oberste Gerichtshof das Gelände 2019 hinduistischen Gruppen für den Tempelbau zu. Seit der Eröffnung vermarktet die Regierung die Stadt Ayodhya im Norden Indiens, wo Gott Ram geboren sein soll, massiv als spirituelles Zentrum. Täglich kommen bis zu 80.000 Gläubige. An Wochenenden und Feiertagen sind es etwa 3-mal so viel. Und die meisten hinterlassen Opfergaben in den rund 35 Spendenboxen auf dem Gelände. Die unabhängige Tempelstiftung, die das Heiligtum verwaltet, weist in einem Video jegliches Fehlverhalten zurück.
7: Was auch immer an Spenden eingeht, wird in die Spendenbox gelegt. Kein Geld bleibt in den Händen von Einzelpersonen.
4: Die Stiftung, die die Spenden sammelt, sortiert und zählt, nahm laut der indischen Tageszeitung Hindustan Times im vergangenen Geschäftsjahr rund 35 Millionen Dollar ein. Die Vorwürfe der Veruntreuung wurden Ende Juni von einem früheren Mitarbeiter der Tempelverwaltung öffentlich gemacht. Inzwischen hat die Regierung von Uttar Pradesh eine 3-köpfige Sonderkommission eingesetzt, um die Anschuldigungen zu überprüfen, kündigte Ministerpräsident Yogi Adityanath an.
8: Wenn eine Sonderkommission gebildet wurde, dann wird die Wahrheit ans Licht kommen. Ich sage allen, wenn ihr Beweise habt, gebt sie der Kommission. Erfindet nichts. Denn morgen werdet ihr eine Vorladung bekommen. Wer auch immer es ist, er wird eine Vorladung bekommen. Wenn jemand in Fehlverhalten verwickelt ist, wird er eine Vorladung erhalten. Dann muss er Beweise vorlegen.
4: 8 Personen wurden von der Polizei festgenommen. Aufnahmen der Überwachungskameras sollen zeigen, wie einige von ihnen während der Auszählung Geldbündel an sich nehmen und in ihre Kleidung oder Socken stecken. Die Polizei hat nach eigenen Angaben bei den Verdächtigen rund 80.000 Euro sichergestellt. Noch ist unklar, wie groß der Schaden tatsächlich ist. Überwachungsvideos vom Tempelgelände werden offenbar nur für 45 Tage gespeichert. Mittlerweile hat der Skandal auch Premierminister Modi erreicht. Die Kongresspartei, Indiens größte Oppositionspartei, übt scharfe Kritik. Generalsekretär Kesi Venugopal warf Modi vor, in der Spendenaffäre keine Stellung zu beziehen.
9: Der Premierminister hat die moralische Verantwortung, hier zu handeln. Denn einer der Gründe, warum er Premierminister wurde, ist der Ram-Tempel. Oder stimmt das nicht? Jetzt ist der größte Vorfall passiert und sie schweigen. Sie bleiben still. Das zeigt eindeutig die Doppelmoral der BJP. Sie glauben nicht an Gott. Sie benutzen Gott lediglich für ihren politischen Vorteil. Das ist alles.
4: Der Bau des Tempels war eines der zentralen Wahlversprechen der hindu-nationalistischen BJP. Seine Eröffnung im Januar 2024 trug laut Einschätzung vieler Beobachter zum Wahlsieg von Indiens Premier Modi bei. Die Ermittlungen in dem Fall dauern an. Ob und in welchem Umfang es zu Anklagen kommt, ist derzeit noch offen.
2: Indiens Tempelskandal bringt die Regierung in die Bredouille. Ein Beitrag war das von Franziska Amler.

0: In Israel waren streng religiöse Männer jahrzehntelang von der Wehrpflicht befreit. Die Begründung ist, dass sie Zeit zum Tora-Studium brauchen und dass sie in der Armee ihre strengen Glaubensregeln nicht erfüllen können. Zum Beispiel können sie den Schabbat nicht wie gewohnt halten. Und im Militär dienen eben auch Männer und Frauen zusammen. Das ist für die Haredim ein Tabu. Jahrzehntelang ging das gut. Aber seit Israel im Krieg ist, fordern weite Teile der Gesellschaft und säkulare Politiker eine Wehrgerechtigkeit. Und 2024 hat auch der oberste Gerichtshof in Israel diese Ausnahmeregelung einkassiert. Seitdem brodelt der Streit und er wird zunehmend zu einer Zerreißprobe für die Regierung von Premierminister Netanyahu. Julio Segador berichtet.
1: Jerusalem im Ausnahmezustand. Tausende Männer in schwarzen Mänteln und weißen Hemden blockieren die Straßen. Sie zünden israelische Flaggen an, beten lautstark und liefern sich Straßenschlachten mit der Polizei. Es ist der wütende Protest der Haredim, der Ultraorthodoxen. Nach wegweisenden Urteilen des höchsten Gerichts sind ihre jahrzehntelangen Privilegien gekippt. Nun sollen auch sie an die Waffe den Wehrdienst absolvieren. Israel Tropper ist einer der Sprecher der Demonstranten. Er macht klar, er will kämpfen, aber gegen den Staat. Aus unserer Sicht bedeutet der Eintritt in die israelische Armee die Aufgabe der Religion. Wir werden dort einer Umerziehung unterzogen. Wir wollen unsere Religion nicht aufgeben. Daher ist es aus unserer Sicht ein Kampf um unser Leben. Es ist unmöglich, ein Gesetz durchzusetzen, das von 80.000 Menschen abgelehnt wird. Das wird nicht funktionieren. Die spirituelle Front gegen den militärischen Dienst an der Waffe. Diese Haltung wird von den religiösen Führern rigoros vorgegeben. Führende Rabbiner rufen die Jugendlichen offen dazu auf, Einberufungsbefehle schlicht zu zerreißen. Etwa der ehemalige sephardische Oberrabbiner Yitzhak Yosef. Wer Tora studiere, sei ein Soldat in Gottes Armee, sagt er und äußert eine eigene Kriegstheorie. Wodurch werden Jerusalem und Israel bewahrt? Durch diejenigen, die sich mit dem Tora-Studium beschäftigen. Glauben die Leute etwa, es sei wegen des Iron Dome oder all dieser Dinge? Nein, wir werden durch das Verdienst der Tora gerettet. Und wenn Soldaten getötet werden, dann liegt das offenbar an den Maßnahmen der Behörden, mit denen sie das Tora-Studium einschränken. Die säkuläre Mehrheit in Israel hat für diese Einstellung nach fast 3 Jahren kräftezehrender Mehrfrontenkriege kein Verständnis mehr. Die Armee leidet unter akutem Personalmangel, die wirtschaftliche Last drückt schwer. Die Opposition im Parlament erhöht den Druck massiv und fordert Wehrgerechtigkeit. Etwa der frühere Generalstabschef Gadi Eisenkot, der bei den anstehenden Wahlen gute Chancen hat, Premier Netanyahu abzulösen. Was das Wehrpflichtgesetz betrifft, so kann ich Ihnen versichern, dass dies für mich eine rote Linie darstellt. Es muss ein Gesetz über einen nationalen Dienst für alle israelischen Staatsbürger geben, einschließlich ultraorthodoxe Juden und arabischer Bürger. Mitten in diesem buchstäblich explosiven Spannungsfeld steht Regierungschef Benjamin Netanyahu. Um seine Macht zu sichern, muss er einen Spagat schaffen. Seine ultraorthodoxen Koalitionspartner in der Regierung drohen offen mit dem Bruch des Bündnisses. Sollten die jungen Haredim wegen Wehrdienstverweigerung verhaftet werden. Netanyahu versucht nun eilig, das Bibelstudium per Verfassungsrang rechtlich abzusichern. Die ultraorthodoxe Gesellschaft sendet eine klare Botschaft. Wenn ihr die Tora-Studenten als Wehrdienstverweigerer ins Gefängnis bringt, wird sich niemand einziehen lassen. Viele junge Haredim wollen sich eigentlich einziehen lassen. Aber wenn man Verhaftungen direkt in den Yeshivot, den Bibelschulen und während des Tora-Studiums durchführt, führt das genau zum Gegenteil. Ob dieses politische Manöver gelingt, ist völlig offen. Das höchste Gericht und die Generalstaatsanwaltschaft haben bereits signalisiert, dass gesetzliche Ausnahmen ohne echte Wehrgerechtigkeit verfassungswidrig bleiben.
0: Der Kampf um die Wehrpflicht für Ultraorthodoxe in Israel. Ein Beitrag war das von Julio Segador.

0: Heiner Wilmer, der ist seit 2 Wochen der neue Bischof von Münster und seit 4 Monaten der neue Vorsitzende der Deutschen Bischofskonferenz. Und wie kein anderer deutscher Bischof hat er sich für Aufklärung beim Thema Missbrauch in der römisch-katholischen Kirche ausgesprochen. Als er 2018 in sein Amt als Bischof von Hildesheim eingeführt wurde, da kündigte er an, jeden Stein umdrehen zu wollen. Aber ausgerechnet von da kommen jetzt Vorwürfe. Im Fall eines mittlerweile verstorbenen Paters aus Wolfenbüttel soll er zu lange gezögert haben. Das haben die Kollegen von der NDR-Redaktion Kultur recherchiert und darüber sprechen wir jetzt mit Florian Breitmeier aus der Redaktion Religion und Gesellschaft. Guten Morgen.
1: Guten Morgen.
0: Was ist denn da genau passiert? Wie lautet der Vorwurf?
1: Also es geht um eine Frage, die weit über den Ort Heiningen im Kreis Wolfenbüttel hinausgeht, und zwar betrifft der Fälle Aufarbeitung sexualisierter Gewalt bei Fällen, die strafrechtlich verjährt sind, weil ein Beschuldigter verstorben ist. Und es geht um die Frage, wann und auf welche Weise beginnt die Kirche nach Kenntnisnahme von ersten Hinweisen eine proaktive Aufarbeitung in einem Fall. Und genau darum geht es nämlich in Heiningen. Also ein verstorbener Geistlicher wird bistumsintern beschuldigt, Missbrauch begangen zu haben. Und die betroffene Person, die möchte aber zunächst keine persönliche Meldung gegenüber dem Bistum abgeben, sondern die glaubhafte Information des Missbrauchsvorwurfs erreicht Bischof Wilmer und dessen Generalvikar auf anderen Wegen, nämlich über den aktuellen Pfarrer der betroffenen Gemeinde. In einem direkten Gespräch sagt er das sozusagen der Bistumsleitung. Und im Januar 2021 war das. Und das Bistum Hildesheim tut dann nach der Kenntnisnahme des Namens des Beschuldigten zunächst einmal nichts, bittet den geistlichen Gesprächskanäle offen zu halten zu der Betroffenen. Vielleicht möchte sie ja später nochmal konkretere Angaben machen, aber mehr passiert erstmal nicht. Und der Pfarrer Matthias Eggers fragt dann nach einem Jahr bei der Bistumsleitung nach, was ist eigentlich aus meiner Namensmeldung geworden, damals im Januar 21. Mhm. Und erst dann beginnt der Fall sozusagen ins Rollen. Die Frau stellt dann später auch einen Antrag auf Anerkennung des Leids und dann fangen bistumsinterne Recherchen an. Und der Vorwurf von Matthias Eggers, der lautet nun, das Bistum Hildesheim hat ein Jahr lang nichts gemacht und auch eine Normverletzung begangen.
0: Also ein Jahr hat man offenbar gezögert. Das Bistum argumentiert, es hätte zunächst nichts machen können, weil die betroffene Person zum damaligen Zeitpunkt anonym bleiben wollte, das haben Sie gesagt, und der Beschuldigte schon tot war. Ist das plausibel?
1: Also die Betroffenenverbände, Betroffenenrat Nord, aber auch Betroffeneninitiative Hildesheim, die äußern scharfe Kritik daran. Auch der Münsteraner Kirchenrechtler Thomas Schüller, der sieht dort ein dienstrechtliches Vergehen. Er sagt, ein Jahr lang nach Kenntnisnahme eines Beschuldigten des Namens nichts zu tun, das sei viel zu lang. Das Bistum Hildesheim, das weist diese Vorwürfe zurück und sagt, es war ja gar nicht möglich, eben eine kirchenrechtliche Intervention einzuleiten oder Voruntersuchung, weil eben die Betroffene, der Beschuldigte, verstorben war. Und sagt eben, in dem Moment, wo die betroffene Person auch konkrete Angaben gemacht hat, da arbeite man eben pflichtgemäß auf und verweist eben auch auf die Interventionsordnung des Bistums Hildesheim. Da gibt es zwar eine Pflicht zur Aufarbeitung, aber so argumentiert das Bistum Hildesheim auf NDR-Anfrage, es steht da gar keine Zeitvorgabe drin. Und das ist sozusagen der Weg, mit dem man also die Vorwürfe zurückweisen will. Thomas Schüller, der Kirchenrechtler, der sagt, man hätte trotzdem in die Personalakte des Beschuldigten schauen können oder auch schon mal diskrete Nachforschungen in möglicherweise weiteren betroffenen Gemeinden anstellen können. Denn in der Personalakte finden sich dann zum Beispiel Hinweise auf viele Versetzungen des Geistlichen oder auch Hinweise auf das Kaufen von Spielzeug im Gemeindearchiv. Und da hätte man also früher tätig werden müssen. Und Schüller sieht dort eben ein dienstrechtliches Vergehen.
0: Wie bewerten Sie diesen Fall? Also hat Wilmer in diesem Fall wirklich zu lange gezögert oder ist es vielleicht auch irgendwie der Langsamkeit von oder in Überforderung von Institutionen und nicht Zuständigkeiten geschuldet? Wie blicken Sie auf diesen Fall?
1: Also ich denke, wer für schonungslose Aufklärung einstehen möchte, wie Bischof und Generalvikar das wiederholt erklärt haben, wer ein Thema auch zur Chefsache seiner bischöflichen Amtszeit macht, wer betont, dass sexualisierte Gewalt und die Aufarbeitung höchste Priorität haben, der muss anders handeln und der muss sich dann auch kritischen Fragen stellen von Betroffenen, auch von Hinweisgebern, auch von engagierten Gläubigen. Da stellen sich schon Fragen, nicht nur in kirchenrechtlicher Hinsicht, sondern auch in moralischer oder auch in verantwortungsethischer Hinsicht. Und man hätte hier sicherlich vom Bistum Hildesheim entschiedener handeln können und eben auch nicht ein Jahr verstreichen lassen, um zumindest ein Mindestmaß an Nachforschung anzustellen, eben in die Personalakte schauen, vielleicht auch ins Gemeindearchiv. Da war man in diesem konkreten Fall meiner Meinung nach viel zu passiv.
0: Das heißt, Wilmer wird seinen eigenen Ansprüchen in Sachen Missbrauchsaufarbeitung nicht so richtig gerecht?
1: In diesem Fall würde ich das so beurteilen. Es gibt ja viele vollmundige Erklärungen auch des Bischofs. In diesem Fall hat er meiner Meinung nach halbherzig gehandelt. Klar kann das Bistum Hildesheim auch formal juristisch argumentieren und sagen, es gibt hier keine Zeitvorgabe und auch andere kirchenrechtliche Bestimmungen verlangen nicht, dass man unmittelbar nach erster Kenntnisnahme von anonymen Hinweisen nachforschen muss. Aber wer für das Thema Aufarbeitung sexualisierter Gewalt stehen will und so entschieden stehen will, wie Heiner Wilmer, der hätte hier auch entschiedener handeln können und müssen, meiner Meinung nach.
0: Was ist dran an den Vorwürfen gegen Bischof Heiner Wilmer? Er habe auf Missbrauchsvorwürfe in seinem alten Bistum Hildesheim nicht schnell genug reagiert. Darüber habe ich mit dem Kollegen Florian Breitmeier vom NDR gesprochen. Herzlichen Dank.
1: Bitte.

0: Warum bleiben manche Religionen in einer zunehmend säkularen Welt trotzdem einflussreich? Der Ökonom Paul Seawright, der hat darauf eine ungewöhnliche Antwort. Nicht der Glaube allein hält religiöse Gemeinschaften zusammen, sondern ihr sozialer Nutzen. Und wie Unternehmen konkurrieren auch Religionsgemeinschaften um Mitglieder, Ressourcen und Einfluss. Das schreibt er in seinem Buch The Divine Economy, das bislang nur auf Englisch und Französisch erschienen ist. Der Titel heißt komplett übersetzt Die göttliche Wirtschaft, die Religionen und der Wettlauf um Reichtum, Macht und Gläubige. Und Susanne Krause hat mit Paul Seawright gesprochen über sein Buch. Sie hat ihn in Paris getroffen.
1: Am Anfang von Paul Seawrights Forschungsprojekt stand eine Begegnung. Bei einem Studienaufenthalt in Ghana traf der Wirtschaftswissenschaftler auf eine junge Frau namens Grace. Nach und nach lernte Seawright ihren Alltag kennen.
2: Oui, c'est une jeune femme qui habite à Accra au Ghana.
3: Grace lebt in der Hauptstadt Accra, in einem Slum, und verkauft 6 Tage pro Woche an einer großen Ausfallstraße Tütchen mit Eiswasser. Sie steht mitten in den Abgaswolken und wird oft beschimpft. Ihr Job ist sehr hart.
1: Am Sonntag aber mache Grace sich fein und gehe in die Kirche.
3: Und dort legt sie 12% ihres mageren Einkommens in den Klingelbeutel. Dabei ist der dortige Pfarrer reich und stellt seinen Reichtum auch ungeniert zur Schau. Als ich das sah, fragte ich mich, warum macht Grace das bloß? Sie ist keineswegs dumm, im Gegenteil, sie sieht sehr klar. Dass eine junge Frau einem keineswegs mittellosen Pfarrer so viel Geld gibt, war mir ein Rätsel. Um das zu lösen, habe ich zu forschen begonnen.
2: Pour moi, c'est le mystère déclencheur

0: konkreten Bauten, in Gotteshäusern, Orte, an denen Menschen zusammenkommen. Und um diese Orte zu verwalten, braucht es Unternehmergespür.
1: Seabright folgert, Religionen seien eine spezielle Form von Wirtschaftsbetrieben. Denn sie rekrutieren Personal, sammeln Geld ein, verwalten Budgets und Infrastrukturen, motivieren ihre Belegschaft und überbringen ihre Botschaft. Allesamt unternehmerische Tätigkeiten.
0: Eine religiöse Bewegung wird letztlich verwaltet von jemandem, der als Unternehmer auftritt. Dieser Unternehmer wird, wenn ich so sagen darf, versuchen, seine Vision vom Sinn des Lebens zu verkaufen. Manche Visionen inspirieren langfristig, andere hingegen nicht. Von allen seit der Frühzeit gegründeten Religionen hat kaum eine überlebt. So wie auch in den allermeisten Fällen Geschäfte wieder dicht machten. Manche Religion aber schafft es, ihre Klientel zu bewahren, zu wachsen und ihre Botschaft an ein größeres Publikum zu bringen.
1: Was eine Religion angesichts des Konkurrenzdrucks durch andere religiöse Gruppen überlebensfähig mache, sei die Treue ihrer Anhängerschaft, erklärt der Forscher. Er interpretiert die Riten, Bräuche und Traditionen einer Religion als Instrumente, um die Gläubigen sozusagen bei der Stange zu halten. Und deren Spenden sind unerlässlich, um, ökonomisch gesprochen, den Betrieb am Laufen zu halten. Ob in Form barer Münzen oder in Form ehrenamtlichen Einsatzes. Grace, die jeden Sonntag 12% ihres Einkommens in den Klingelbeutel legt, ist keineswegs eine Ausnahme, sondern die Regel, auch historisch betrachtet. Schätzungen zufolge sei im frühen Mittelalter ein Drittel des gesamten Agrarlands in Europa im Besitz der katholischen Kirche gewesen. Damals war es Usus, dass reiche Christen, oft Adlige, der Kirche Land und Liegenschaften überließen, in der Hoffnung auf einen Platz im Himmel. Ähnliche Phänomene habe es im Lauf der Zeit auch bei hinduistischen und buddhistischen Tempeln in Asien und bei islamischen Moscheen gegeben, hält Seabright fest. In seinem Buch nennt der Ökonom weitere Zahlen.
0: Religion ist heute ein wahres Business. 2016 haben Religionsgemeinschaften in den Vereinigten Staaten laut einer Studie schätzungsweise 378 Milliarden Dollar eingenommen. Ein gigantischer Betrag, höher als die Summe, die sich ergibt, wenn man die im selben Jahr gemachten Gewinne von Apple und Microsoft addiert.
1: Weltweit seien die Religionen 8.000 bis 9.000 Milliarden Euro wert, so Finanzexperten des Vatikans. Ungefähr doppelt so viel wie das Bruttoinlandsprodukt in Deutschland im vergangenen Jahr. Diese Summe umfasst die Guthaben religiöser Institutionen wie auch die Rücklagen der Gläubigen. Mit seiner Studie betont Seabright einen speziellen Aspekt der Religionen. Sie seien fähig, ein religiöses Gefühl, einen eher vagen Glauben in dauerhaften ökonomischen Erfolg zu verwandeln, heute und seit jeher.
0: Die Religionen nutzen Strategien, die ich mit Marketingstrategien vergleiche. Sie machen Serviceangebote, zum Beispiel in den Bereichen Bildung, Gesundheit, Finanzdienste oder auch Kinderbetreuung. Insbesondere in großen Städten bieten die Kirchen auch Zufluchtsorte, etwa für Familien, die aus wirtschaftlichen Gründen aus dem ländlichen Raum zugezogen sind und nun aber befürchten, ihre Kinder könnten in der Stadt auf die schiefe Bahn geraten. Im Mittelpunkt des Angebots der Religionsgemeinschaften steht also die Wiedererschaffung einer Gemeinschaft.
1: Laut Wirtschaftswissenschaftler Seabright ein Businessmodell mit Zukunft.
2: Ein Beitrag war das von Susanne Krause und das Buch, über das sie gesprochen hat, heißt The Divine Economy von dem britischen Ökonomen Paul Seabright. Und das war die Sendung Tag für Tag. Die Redaktion hatte Luisa Mayer. Ich bin Ina Rotscheid. Ich danke für Ihr Interesse und wünsche Ihnen noch einen schönen Tag.

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1: Zehn Uhr, die Nachrichten, zunächst die Übersicht. Mit Blick auf die anstehenden Landtagswahlen wird vor einer Weitergabe von Geheimdienstinformationen an eine mögliche AfD-Regierung gewarnt. Das Bundeskabinett will heute den Haushaltsentwurf für das kommende Jahr beschließen. Die FIFA hat offenbar auf Druck von Präsident Trump

0: die Sperre eines US-Nationalspielers zurückgezogen. Und nun die Meldungen im Einzelnen. Der grünen Sicherheitspolitiker von Notz teilt die Sorge von Bundesverteidigungsminister Pistorius, die AfD könne im Falle einer Regierungsbeteiligung Zugang zu Geheimdienstinformationen bekommen. Von Notz sagte im Deutschlandfunk, dass die AfD Russland zu nahe stehe, ähnlich wie ihre Schwesterpartei FPÖ in Österreich. Sie sei daher als trojanisches Pferd für Moskaus Interessen im Bundestag zu betrachten. Im Falle einer AfD-Regierungsbeteiligung nach den Landtagswahlen in Sachsen-Anhalt müsse das Bundesland vom nachrichtendienstlichen Informationssystem NADIS abgekoppelt werden. Von Notz forderte dazu von der Innenministerkonferenz einen konkreten Fahrplan. Der AfD-Politiker und Spitzenkandidat in Mecklenburg-Vorpommern Holm stritt im Deutschlandfunk eine Nähe zu Russland ab. Er sprach von einer Notwendigkeit, gute Beziehungen für die Zeit nach dem Ukraine-Krieg zu halten. Von Notz nannte dies ein unglaubwürdiges Dementi, was man unter anderem daran sehe, dass etwa AfD-Mitarbeitende der Spionage für Russland verdächtigt würden. Der CDU-Haushaltspolitiker Mittelberg hat angekündigt, dass die Bundesregierung die Staatsausgaben in Zukunft effektiver gestalten. Der Unionsfraktionsvize sagte im Deutschlandfunk, dass etwa vom Bund geförderte Projekte stärker auf Sinn und Zweck geprüft würden. Er verwies beispielsweise auf Projekte, die Geld aus dem Fonds für Klimatransformation erhalten. Staatliche Förderungen müssten immer darauf abzielen, dass sie private Investitionen nach sich zögen, so Mittelberg. Deutschland brauche dringend Wachstum, anderenfalls werde es in Zukunft keine Gelder mehr zum Verteilen geben, weil diese in eine permanente Verschuldung und Zinszahlungen flössen. Die Bundesregierung will heute den Haushaltsentwurf für das kommende Jahr beschließen. Die Pläne von Finanzminister Klingbeil sehen eine höhere Verschuldung für 2027 als noch im Frühjahr geplant vor. Die Konsumlaune in Deutschland bleibt laut einem Handelsverband auf niedrigem Niveau, verbessert sich aber langsam. Das geht aus dem sogenannten Konsumbarometer hervor, für das der Handelsverband Menschen zu ihrer Anschaffungs- und Sparneigung sowie etwa zur finanziellen Situation befragt. In einer Mitteilung hieß es, der anhaltende Konflikt im Iran habe massive Auswirkungen auf die Verbraucherstimmung. Die Vereinbarung der USA und des Iran über ein Ende des Krieges führe aber zu Optimismus. Der Handelsverband fordert zudem eine Freigabe der Ladenöffnungszeiten an Sonntagen. Hauptgeschäftsführer Gent sagte der Bild-Zeitung, Einkaufen sei ein Freizeiterlebnis, Sonntagsöffnungen hielten die Innenstädte attraktiv. Hintergrund ist die Ankündigung der Bundesregierung, die erlaubten Öffnungszeiten für Bäckereien und Konditoreien an Sonntagen zu verlängern. China hat im Südpazifik eine Langstreckenrakete getestet. Das Geschoss sei von einem U-Boot abgefeuert worden, meldete die staatliche Nachrichtenagentur Xinhua. Statt eines Sprengkopfes sei auf der Rakete eine Attrappe montiert gewesen. Nähere Angaben zu einem eher seltenen Test dieser Art machte die Armee nicht. Die neuseeländische Regierung erklärte, China habe sie wenige Stunden vorher informiert. Neuseeland hege seit langem Bedenken gegen solche Aktionen, erklärte Außenminister Peters. Auch das australische Außenministerium und die japanische Regierung kritisierten den Raketentest und warnten jeweils vor einer Destabilisierung in der Region. Kanada will einem Bericht zufolge heute bekannt geben, wer den Zuschlag für den Bau von 12 U-Booten für die Marine bekommt. Premierminister Carney werde die Entscheidung noch vor seiner Abreise zum NATO-Gipfel in der Türkei verkünden, berichtete die Zeitung Globe and Mail unter Berufung auf Insider. Bieter für den Auftrag sind die Thyssen Krupp Marine Systems TKMS sowie die südkoreanische Werft Hanwha Ocean. Mitglieder der Bundesregierung hatten sich wiederholt für das deutsche Unternehmen eingesetzt. Kanada steht unter dem Druck der USA, seine Verteidigungsausgaben zu erhöhen. Das Land hat das NATO-Ziel von 2% des Bruttoinlandsprodukts für das Militär früher als ursprünglich geplant erreicht. Der NATO-Gipfel beginnt morgen. US-Präsident Trump plant am Rande des NATO-Gipfeltreffens in Ankara ein bilaterales Gespräch mit dem ukrainischen Präsidenten Selenskyj. Die Begegnung werde am Mittwochnachmittag stattfinden, teilte eine Regierungssprecherin in Washington mit. Dabei könnten Möglichkeiten für ein Ende des russischen Angriffskrieges gegen die Ukraine besprochen werden. Die USA versuchen seit längerem, zwischen den Konfliktparteien zu vermitteln. Angesichts ihres eigenen Krieges gegen den Iran rückten die Bemühungen aber zuletzt in den Hintergrund. Der Sprecherin zufolge will Trump am Mittwoch auch mit dem syrischen Übergangspräsidenten al-Shara zusammenkommen. Bereits morgen Abend soll es ein Treffen mit dem türkischen Präsidenten Erdogan geben. Der Weltfußballverband FIFA steht wegen einer zurückgezogenen Sperre eines Spielers von Co-Gastgeber USA bei der Weltmeisterschaft in der Kritik. Mehrere Experten und Funktionäre sprachen von einer schlechten Entscheidung, die dem Sport schade. Berichten zufolge distanzierten sich auch hochrangige FIFA-Vertreter. Der Europäische Fußballunion UEFA kündigte eine Reaktion an. Der Stürmer Felarin Balogun darf trotz einer roten Karte in der kommenden Nacht im Achtelfinale gegen Belgien eingesetzt werden. Die FIFA setzte die Sperre zur Bewährung aus. Mehrere US-Medien berichten, dass Präsident Trump bei FIFA-Präsident Infantino auf eine Überprüfung der Sperre gedrängt habe. Balogun ist mit 3 Treffern der beste Torschütze seiner Mannschaft im laufenden Turnier. Bei der Fußball-Weltmeisterschaft in Nordamerika sind Rekordweltmeister Brasilien und Co-Gastgeber Mexiko im Achtelfinale ausgeschieden. Mexiko verlor gegen England mit 2:3, Brasilien unterlag Norwegen mit 1:2. Und hier noch einmal die Übersicht. Mit Blick auf die anstehenden Landtagswahlen wird vor einer Weitergabe von Geheimdienstinformationen an eine mögliche AfD-Regierung gewarnt. Das Bundeskabinett will heute den Haushaltsentwurf für das kommende Jahr beschließen. Die FIFA hat offenbar auf Druck von Präsident Trump die Sperre eines US-Nationalspielers zurückgezogen. Das Wetter. Im Norden und Osten stark bewölkt mit schauerartigem Regen, dort 19 bis 23 Grad. Im Süden und Westen heiter bis sonnig und trocken bei 24 bis 32 Grad. Morgen in der Nordosthälfte viele Wolken und Schauer, in der Südwesthälfte heiter bis sonnig, Höchstwerte 18 bis 34 Grad. Das waren die Nachrichten.
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2: Mit Christiane Kess herzlich willkommen zu dieser Sendung. Programm für Aufschwung und Beschäftigung, so heißt der Fahrplan, mit dem Union und SPD Deutschland aus dem wirtschaftlichen Stillstand steuern wollen. Die Reaktionen auf die Reformpläne der Regierung haben ein breites Echo ausgelöst, von überfälliger Kurswechsel bis absolut katastrophal, so lauten die Reaktionen. Es geht vor allem um Änderungen bei der Einkommenssteuer und auf dem Arbeitsmarkt. Das Ziel, Bürgerinnen und Bürgern mehr Geld im Portemonnaie zu lassen, die Konjunktur anzukurbeln und Jobs zu schaffen. Die schwarz-rote Koalition will die Menschen im Land um insgesamt 10 Milliarden Euro entlasten. Der Arbeitsmarkt soll flexibilisiert werden, unter anderem durch einen leichteren Abschluss befristeter Arbeitsverträge. Für Diskussion sorgt auch, dass Arbeitnehmer nach den Plänen der Regierung bereits am ersten Krankheitstag eine Krankschreibung vom Arzt vorlegen müssen und diese nicht mehr telefonisch erfolgen kann. Über das und weitere Punkte der Reformen werden wir in dieser Sendung diskutieren mit der Frage, ist das nun der große Wurf oder ein Minimalkompromiss, der ohne wesentliche Effekte verpuffen wird. Unsere Gesprächsgäste sind heute Klaus Wiener, er ist von der CDU und Obmann im Bundestagsausschuss für Wirtschaft und Energie und er ist uns zugeschaltet aus unserem Hauptstadtstudio in Berlin. Guten Morgen, Herr Wiener.
3: Ja, guten Morgen, Frau Kell.
2: Janine Wissler ist mit in der Runde von der Linken, Sprecherin ebenfalls im Bundestagsausschuss für Wirtschaft und Energie und auch sie ist uns aus Berlin zugeschaltet. Guten Morgen, Frau Wissler.
4: Guten Morgen, Frau Kies.
2: Und mit uns diskutieren wird auch Lars-Peter Feld, Professor für Wirtschaftspolitik an der Universität Freiburg. Er leitet dort das Walter-Eucken-Institut und er ist ehemaliger sogenannter Wirtschaftsweiser, weil er von 2011 bis 2021 Mitglied im Sachverständigenrat zur Begutachtung der gesamtwirtschaftlichen Entwicklung war, der die Bundesregierung berät. Und Herr Feld, Sie sind uns aus Freiburg zugeschaltet. Auch Ihnen einen schönen guten Morgen.
3: Einen wunderschönen guten Morgen in die Runde.
2: Und Sie als unsere Hörerinnen und Hörer, Sie haben wie immer die Möglichkeit, sich an dieser Sendung zu beteiligen. Sie können uns kostenlos anrufen unter 00800 4464 4464. Ich sage die Nummer noch einmal, das ist die 00800 4464 4464. Oder Sie schreiben uns eine Mail an kontrovers@deutschlandfunk.de. Und auch per WhatsApp sind wir für Sie erreichbar unter der 0173 56 90 322. Ich wiederhole nochmal, 0173 56 90 322. Das ist unsere Nummer, wenn Sie uns per WhatsApp kontaktieren wollen. Und heute Morgen war bereits unser Anrufbeantworter geschaltet. Da hören wir mal rein in die Zusammenfassung aus den Rückmeldungen, die uns erreicht haben.
4: Guten Tag, hier ist Frank Hertig aus Hamburg. Bei den Reformen hätte man jetzt deutlich mehr Steuererhöhungen machen sollen, auch Vermögensteuer, Erbschaftssteuer endlich mal wieder ordentlich scharf schalten sollen. Dann wäre auch Geld da gewesen, dass man die Sozialversicherungsbeiträge, die versicherungsfremden Leistungen endlich rausholen könnte, die im Moment nur die Versicherten zahlen. Also das über Steuermittel zu finanzieren, das würde auch die Lohnnebenkosten senken und würde den Arbeitgebern und unserer Wirtschaft helfen.
5: Es ist der Minimalkonsens, der da getroffen wurde. Und die Verschuldung ist so entsetzlich, wir werden das nicht auf Dauer leisten können. Wir müssen, weil es wirklich brennt, eben einfach Notmaßnahmen ergreifen. Zum Beispiel, wir brauchen keine Neubauten für noch einen Kanzleranbau. Wenn es brennt, muss das eben sein. Und wir dürfen uns auch nicht gegen eine verlängerte Lebensarbeitszeit sperren.
6: Marc Jena aus Frankfurt. Befristete Arbeitsverhältnisse hebeln Arbeitnehmerrechte aus und fördern Machtmissbrauch im Job. Nur 2 Monate vor den Wahlen in Sachsen-Anhalt braucht Deutschland effektive Reformen, die die Wählerinnen nicht noch weiter spalten, sondern verbinden. Finanziert nicht über eine Mehrwertsteuererhöhung, die selbst die Ärmsten belastet, sondern durch mehr Besteuerung von Vermögen. Nicht durch arbeitende Kranke, sondern durch Besteuerung auch großer Erbschaften. Und nicht auf Kosten des Klimaschutzes, sondern auf Kosten klimaschädlicher Subventionen.
7: Unwald aus Hamburg. Ich finde es schade, dass nicht ausreichend vorbereitet sich die Politiker am Mittwochabend zusammengesetzt haben. Unvorbereitet war Krankschreibung ab dem ersten Tag. Immer mehr Menschen arbeiten wochenends, ich auch. Wo soll ich mich samstagmorgens krankschreiben lassen? Notaufnahmen in Deutschland dürfen das nicht.
2: Soweit die Meldungen, die uns per Anrufbeantworter erreicht haben. Und ich füge noch hinzu 3 Reaktionen aus Mails, die eingegangen sind. Jörg Gütler schreibt zu den Reformen zu Einkommensteuer und Arbeitsmarkt. Es ist ein Minimalentwurf ohne Mut und Esprit, getragen von politischer Angst. Erneut wird die eigene Klientel bedient, die aber weit davon entfernt ist, die Mehrheit der Wähler zu stellen. Die Mehrheit wird vernachlässigt und wandert so immer wieder zur AfD. Dort findet sie zwar keine Lösungen, aber weniger Arroganz und etwas mehr Zuhören. In einer Mail von Michael Schuster heißt es, letztlich trauen wir uns nicht mehr, die Probleme anzusprechen, die unser Land hat. Solange wir alles und jeden pampern, persönliche Verantwortung negieren, wird das alles nichts. Wenn wir statistisch Krankentage haben, die annähernd den Urlaubstagen gleich sind, dann muss man das ansprechen dürfen, ohne dass jemand von Spaltung der Gesellschaft spricht. Und noch eine Stimme eines Hörers, der sich unter Andy gemeldet hat. Er schreibt zu den arbeitsrechtlichen Reformen zur Befristung. Es gibt Pläne, die sachgrundlose Befristung auf bis zu 48 Monate mit mehrfachen Verlängerungen auszuweiten und sogar eine erneute Einstellung beim selben Arbeitgeber nach Kündigung zu erleichtern. Das käme einer faktisch unbegrenzten Kettenbefristung sehr nahe. Wie sollen Betroffene damit langfristig planen, eine Familie gründen oder Kredite aufnehmen? Soweit 1. Reaktionen unserer Hörerinnen und Hörer. Ja, fangen wir an. Gehen wir in die Diskussion. Dieses breite Spektrum an Reaktionen sieht man auch in Politik und Gesellschaft. Fangen wir an mit einem Lob, das vor allem von einer Seite kommt, nämlich von den Arbeitgebern. Und das fällt auf. Und daher die Frage erstmal in die Runde, ist das eine einseitige Reform? Herr Wiener, vielleicht wollen Sie damit beginnen.
8: Also erstmal freue ich mich natürlich über das Lob, aber dass es eine einseitige Reform ist, das kann ich so nicht erkennen. Ich glaube, dass der Versuch wirklich da ist, dass alle gesellschaftlichen Gruppen ihren Beitrag leisten. Ich glaube, das muss auch der Fall sein. Wir wissen, wir haben seit 2019 kein Wachstum mehr. Das Bruttoinlandsprodukt stagniert. Und wir wissen auch seit vielen, vielen Jahren, dass wir Reformen anpacken müssen. Das wird auch in dem einen oder anderen Fall wehtun, das ist klar. Aber es ist eben auch eine gesamtgesellschaftliche Aufgabe. Und deswegen glaube ich, dass wir mit dem Entwurf hier, das geht ja nicht nur um das, was wir heute hier besprechen, sondern wir haben ja auch die Kommission zur Rente, zur Krankenversicherung, zur sozialen Pflegeversicherung. Also da ist ein ganzes Paket mit mehr als 100 Maßnahmen. Und wenn ich mir das Paket in der Gesamtschau ansehe, muss ich sagen, das ist doch breit aufgestellt. Ist.
2: Frau Wissler, wie sehen Sie das?
9: Ich sehe das vollkommen anders. Das ist total einseitig. Also ich frage mich wirklich ernsthaft, welchen Beitrag sollen denn eben die Milliardäre in diesem Land dazu leisten, dass jetzt aus der Krise geführt wird. Also es ist ein Paket, wo es darum geht, die Rechte von Beschäftigten zu beschneiden. Ob das jetzt beim Thema Befristungen ist, ob das beim Thema Krankmeldungen ist. Und die wirklich hohen Einkommen in diesem Land und die wirklich hohen Vermögen, und die gibt es ja und die wachsen weiter. Und die ganzen reichen Erben, die werden ja völlig unbehelligt gelassen. Von daher ist es eine total einseitige Reform. Und das ist ja auch in den Zuschauerkommentaren deutlich geworden.
2: Mhm. Herr Feld, wie sehen Sie das? Die Reformen haben eine Schlagseite?
3: Nun, ich würde das so nicht sagen. Ich finde es misslich, dass wir Reformdiskussion vor allen Dingen im Hinblick auf die Verteilungsergebnisse diskutieren und zu wenig fragen von Anfang an, was ist eigentlich das Problem in Deutschland? Und das Problem ist, dass wir unzureichende Investitionen haben. Wir haben vor kurzem den Bericht von McKinsey zu diesem Thema gesehen, der klar macht, dass in Deutschland netto nur noch 0,2% investiert werden. Wir sind also nahe Null. Wenn wir da die Amerikaner anschauen, ich will das gar nicht mit China vergleichen, das sind wir auf einem ganz anderen Niveau. Und der Grund dafür sind die zu hohen Kosten. Dort muss man ansetzen. Und dann würde ich nicht sagen, dass es einseitig auf der einen oder anderen Seite, sondern ich frage, ist denn das, was da gemacht wird, ausreichend? Und an vielen Stellen reicht mir das nicht, beziehungsweise geht in die falsche Richtung, wenn ich an den Spitzensteuersatz, der ja Reichensteuersatz heißt, in der politischen Debatte denke.
2: Aber die Gerechtigkeit, das haben wir auch in den Reaktionen unserer Hörerinnen und Hörer gehört, liegt ja schon sehr vielen am Herzen, also ist durchaus ein wichtiger Punkt in dieser Diskussion.
3: Ja, absolut ist das ein wichtiger Punkt, das ist überhaupt keine Frage. Nur der Punkt muss halt auch sein, ist es denn zielgerichtet auf die Probleme, die wir im Land haben? Und wir haben massive Angebotsprobleme, die behoben werden müssen, einfach weil die Kosten in vielerlei Dimensionen zu hoch sind. Und hier muss die Bundesregierung eben ansetzen. Und sie tut das an manchen Stellen in diesem Paket auf richtige Art und Weise. Und an manchen Stellen ist es einfach zu wenig oder falsch. Und von daher kann man das Paket durchaus kritisieren. Aber ich würde es erst in zweiter oder dritter Linie dann nochmal auf die Verteilungsfragen abklopfen.
2: Mhm. Frau Wissler, Sie wollten, glaube ich, gerade nochmal rein.
8: Nee, das war ich, Klaus.
2: Das waren Sie, Herr Wiener.
8: Genau, ja. Ja, weil dieses Narrativ, das Frau Wissler hier gerade auch wieder bedient hat, das wird ja immer wieder gebracht. Die Reichen, in Anführungsstrichen, in diesem Land leisten ihren Beitrag nicht. Ich will noch mal darauf verweisen, dass diejenigen, die in Deutschland ein hohes Einkommen haben, und man kann auch darüber streiten, wo das beginnt, das sind 10% der Bevölkerung, die tragen 50% des Steueraufkommens bei. Ja, das heißt,
9: der Einkommenssteuer.
8: Ja, das ist korrekt.
9: Das ist ein Unterschied, nicht des gesamten Steuereinkommens, der Einkommenssteuer.
8: Ja, und das sind 50%. Und wenn Sie sich mal eine Abrechnung angucken von jemandem, der im mittleren Einkommenssegment ist, ja, der hat eine Belastung insgesamt Steuern, Abgaben und was wir sonst noch alles haben von 50%. Der fragt sich doch inzwischen, für wen arbeite ich? Und insofern dieses Narrativ, dass die in Anführungsstrichen Reichen, die besser verdienen, hier keinen Beitrag leisten, das ärgert mich mal maßlos, wird natürlich von der Linken bedient. Klar, vielleicht auch eine Ermangelung echter Alternativen, echter Vorschläge. Aber ich will noch mal betonen, dass es hier, dass das Steuersystem so aufgebaut ist in Deutschland, dass eben viele, die auch viel haben, auch ihren Beitrag leisten.
2: Mhm. Frau Wissler, das, glaube ich, richtet sich nochmal an Sie, auch der Vorwurf.
9: Ja, das kann man ja mit Zahlen widerlegen, dass das so ist. Also die vermögensbezogenen Steuern in Deutschland liegen bei ungefähr 3% des Steueraufkommens. In anderen Ländern ist das wesentlich mehr. Also dass wirklich hohe Erbschaften faktisch steuerfrei bleiben, das ist ein Problem in Deutschland. Das ist auch allgemein bekannt. Die Erbschaftssteuer wird ja teilweise schon dumme Steuer genannt. Wenn man 2 Wohnungen erbt, dann zahlt man Steuern. Wenn man 3.000 Wohnungen erbt, dann nicht. Es gibt nach wie vor wirklich Ausnahmetatbestände, wie man um die Erbschaft Erbschaftssteuer herumkommt. Wir haben in Deutschland keine Vermögenssteuer. Und ich muss jetzt mal ehrlich sagen, jetzt bei der Einkommensteuer den Spitzensteuersatz ab 280.000 zu versteuern im Einkommen von 45% auf 47% anzuheben, das ist doch ein schlechter Witz. Bei Helmut Kohl lag der Spitzensteuersatz mal bei 53%. Und natürlich ist doch klar, dass die Menschen, die exorbitant hohe Einkommen haben und wirklich hohe Vermögen, und es geht mir nicht um jemanden, der ein Eigenheim hat, ja, sondern es geht mir um die Menschen, die ja ganze Häuserblocks besitzen und die wirklich Dutzende Wohnungen besitzen und wirklich hohe Vermögen haben. Wir haben mittlerweile eine Zahl von fast 250 Milliardären in diesem Land. Also an diesen Reichtum muss man doch rangehen. Wir haben zu wenig Geld für die Bildung, für Investitionen, für den ganzen Bereich Gesundheit und Pflege. Und da muss man ran. Und es ist eben einfach empirisch, also die Zahlen, anhand von Zahlen einfach zu widerlegen, dass jetzt hier in Deutschland Reiche und Vermögende und Spitzenverdiener besonders hohe Steuern zahlen würden. Das stimmt so einfach nicht. Und sich nur die Einkommensteuer anzuschauen, ist natürlich auch einfach falsch, weil natürlich wir das Problem haben, dass in Deutschland generell Arbeit viel stärker besteuert wird als Kapital und als Vermögen. Auch das ist ein Problem, an dem man etwas machen müsste. Aber dieses Paket geht eben überhaupt nicht ran an die ungerechte Verteilung von Reichtum. Und ich meine, muss ja nicht jeder das Gleiche verdienen, aber es kann auch niemand, kann man auch keinem erzählen, dass irgendwie jemand, der als Krankenschwester arbeitet, 300 Jahre arbeiten müsste, um irgendwie auf ein Jahresgehalt eines DAX-Vorstandsmitglieds zu kommen. Das sind doch Einkommensunterschiede. Das kann man doch keinem mehr erzählen. Und das ist natürlich auch demokratiegefährdend.
10: Ich möchte Herrn Feld da noch mal kurz mit reinholen, auch in die Diskussion mit der Frage, denn diese Kritik, da steht Frau Wissler natürlich nicht allein, die Kritik kommt unter anderem auch von den Sozialverbänden. Ein höherer Spitzensteuersatz, eine höhere Reichensteuer. Herr Feld, hätte das tatsächlich in diesem Paket auch einfach mehr möglich gemacht?
3: Nein, man muss natürlich deutlich sehen, die Reichensteuer, wie sie genannt wird, also der eigentliche Spitzensteuersatz, belastet ja zu einem großen Teil Personengesellschaften, Einzelunternehmen und Selbstständige. Das ist ein Teil des Unternehmer- und Unternehmerinnenspektrums.
10: Aber nicht nur, das muss man auch dazu sagen, nicht nur.
3: Ja, aber das ist nun mal ein Problem, dass wir viele Personengesellschaften haben. Und wenn in Deutschland nicht mehr investiert wird und sie sagen den Personengesellschaften, das wird alles noch teurer, du brauchst hier nicht zu investieren, dann investieren die auch nicht. Sie können die nicht zwingen zu investieren. Die gehen vielleicht sogar lieber ins Ausland. Und wir sehen ja, dass auch die Mittelständler viel stärker im Ausland investieren, also für den Absatz ihrer Produkte Märkte weltweit sehen. Insofern haben wir keinen Nachfrageproblem, sondern ganz klar ein Angebotsproblem. Aber lassen Sie mich noch ein paar Fakten klarstellen. Wenn Frau Wissler sagt, vermögensbezogene Steuern in der OECD liegen wir deutlich unterm Durchschnitt. Das stimmt. Man muss allerdings sehen, dass das nicht die Erbschafts- und Vermögenssteuer umfasst, sondern vor allen Dingen die Grundsteuern. Und die haben wir jetzt gerade erst mal reformiert mit viel Ärger in der breiten Diskussion. Das anzuheben auf das Niveau, was wir in anderen Ländern haben, wäre gar nicht so einfach. Die Vermögenssteuer existiert in der OECD noch gerade mal in 2-3 Ländern und dort ersetzen sie Instrumente im Steuersystem, die bei uns schon existieren. Also insbesondere die Besteuerung der Kapitalgewinne, wenn wir es mit der Schweiz vergleichen. Und was man auch sagen muss, bei all der Diskussion, auch in die Debatten, die häufig in der Öffentlichkeit geführt werden, Vermögensteuer und Erbschaftssteuer stehen von ihrem Aufkommen her den Ländern zu. Das ist grundgesetzlich geregelt. Das heißt also, der Bund, der nun große Schwierigkeiten hat, seinen Haushalt auszugleichen, hätte von der Wiedereinführung der Vermögensteuer oder einer Veränderung der Erbschaftssteuer 0,0 Aufkommen. Zu hoffen, dass die Länder irgendwas von ihren Einnahmen abgeben, das ist Denken in Kategorien, wie wir sie eigentlich nur in Märchen haben. Die Länder geben nichts ab, die Länder wollen nur mehr vom Bund. Und genau da liegt nun die Problematik, wenn wir über solche Steuern nachdenken.
10: Das waren jetzt viele Zahlen. Ich möchte mal noch ein paar rausgreifen, die jetzt in der Debatte ganz wesentlich sind und ich glaube, sich auch vielen tatsächlich vermittelt haben. Es ist die Rede von diesen 10 Milliarden Euro Entlastung insgesamt für Bürgerinnen und Bürger. Und jetzt wird immer wieder dieses Beispiel genannt, die Familie mit 2 Kindern, Gesamteinkommen um die 60.000 Euro. Und da käme es dann, wenn die Pläne so durchgehen, wird uns vorgerechnet zu einer jährlichen Entlastung bis 2028 von etwa 600 Euro im Jahr. Entlastung durch Anhebung des Grund- und Kinderfreibetrags, Erhöhung des Kindergeldes, mehreren steuerlichen Maßnahmen, die da reinfallen. Zu dieser Reform der Einkommensteuer gehört auch, dass der Spitzensteuersatz von 42% später greift und ein paar Veränderungen bei der sogenannten Reichensteuer, über die Sie jetzt, Herr Feld, auch schon gesprochen haben. Unterm Strich kann man sagen, die Koalition hat ihr Versprechen gehalten, die Einkommensteuer für kleine und mittlere Einkommen zu senken.
3: Naja, formal schon. Aber das Problem ist doch, dass wir über die vergangenen Jahre wieder einen weiteren Anstieg der Inflation gehabt haben. Und die Inflation sorgt dafür, dass man in diesem Einkommensteuersystem aufgrund dessen Ausgestaltung als progressive Steuer weiter nach oben ansteigt und eine zusätzliche Belastung bekommt. Ja, das heißt, wenn Sie jetzt heute bei 5.000 Euro liegen und haben aufgrund der Inflationsentwicklung einen Inflationsausgleich bei den Arbeitgebern rausgehandelt und haben nachher 5.200, dann zahlen Sie letztlich einen höheren Steuersatz. Und das Problem ist, dass die kalte Progression auf die Art und Weise, wie der Bund das jetzt macht, gar nicht vollständig ausgeglichen wird. Also wenn Sie die Verschiebung des Tarifs nehmen, oben bei den 42% bei diesem Steuersatz, das ist ja für mich sozusagen nicht der eigentliche Spitzensteuersatz, das ist nämlich die Reichensteuer, dann ist das nicht eine vollständige Ausgleichung der kalten Progression. Mhm. Und unten der Grundfreibetrag muss sowieso aus verfassungsrechtlichen Gründen hoch, genauso der Kinderfreibetrag. Wenn Sie das zusammennehmen, hat die Bundesregierung hier eigentlich nur das gemacht, was sie rechtlich machen musste und noch nicht mal die kalte Progression vollständig ausgeglichen. Also von daher bin ich bei der Steuerreform schon etwas skeptischer und sehe nicht, wie das Investitionsanreize setzen soll. Das gilt für Arbeitsmarktrente und anderes nicht, aber hier gilt es jedenfalls.
10: Herr Wiener, also keine Entlastung, die da CDU, CSU und SPD gelungen ist?
8: Naja, ich mache da keine Hehl draus. Ich könnte mir hier auch deutlich mehr vorstellen. Es waren ja auch mal 28 Milliarden im Gespräch. Aber zur Wahrheit gehört eben auch, dass wir eben nicht mehr die in Anführungsstrichen fetten Jahre haben, sondern wir haben, das bekommen Sie auch alle mit, die Haushalte, die auf Kante genäht sind. Und wenn man dann sagt, wir wollen mehr entlasten, was ich befürworte, ja, was ich gerne auch machen würde, dann muss man natürlich auch sagen, wo sparen wir, wo geben wir an anderer Stelle weniger aus. Da könnte man zum Beispiel über die Finanzhilfen auch nachdenken, ja, die von 2015 bis 2025 von 5 auf 60 Milliarden Euro gestiegen sind. Also wir subventionieren inzwischen unglaublich viele Aktivitäten, für meinen Geschmack unnötig. Und wir müssen natürlich auch, wenn wir uns angucken, wo sind die größten Ausgabenposten. Wir haben Sozialausgaben inzwischen von über 200 Milliarden Euro im Bundeshaushalt. Die Sozialleistungsquote liegt bei 31%, 54% insgesamt. Also das sind Zahlen, ja, die sprengen alles. Und dann muss man eben auch sagen, wenn wir mehr entlasten wollen, wo nehmen wir das Geld her? Noch mehr Schulden, noch mehr Kredite. Also wir werden alleine im nächsten Jahr 200 Milliarden Kredite aufnehmen. Noch mehr Schulden können wir auf gar keinen Fall machen.
10: Frau Wissler, was wäre Ihre Lösung da?
9: Also, weil Herr Wiener jetzt auch gerade die Sozialabgaben angesprochen hat, ich will wirklich nochmal dieser Mehr widersprechen, dass die Spitzenverdienenden hier den größten Anteil tragen. Wenn man sich wirklich die reale Abgabenbelastung bei den Einkommen anschaut, und zwar Steuern und Sozialabgaben, dann liegt die bei der Mittelschichtsfamilie bei ungefähr 43%, bei Einkommensmillionären bei 29%. Woran liegt das? An der Beitragsbemessungsgrenze unter anderem. Also daran, dass ja natürlich ein Durchschnittsverdiener einen sehr viel größeren Teil seines Einkommens in die Rentenversicherung, in die Krankenversicherung, die ja dann auch gesetzlich krankenversichert sein müssen, einzahlen. Also von daher wirklich diese Mehr, dass die Belastung hier für Einkommensmillionär, für wirklich Spitzenverdiener höher wäre als für den Mittelstand, das ist einfach falsch.
8: Deutlich und höher.
9: Wie gesagt, ich habe Ihnen ja gerade Zahlen genannt, können Sie ja gerne widerlegen. Aber dass die Belastung da höher ist, ist einfach falsch, wenn man sich eben nur die Einkommensteuer anschaut. Aber diese isolierte Betrachtung führt uns, glaube ich, auch nicht weiter. Mhm. Nein, was wir brauchen ist natürlich, ich sage nicht, dass wir keine Reformen brauchen, aber vollkommen andere Reformen. Wir müssen noch den Sozialstaat auf ein solides Fundament stellen. Das heißt, im Bereich der Krankenversicherung, Schluss mit der Zweiklassenmedizin, endlich eine solidarische Gesundheitsversicherung, in die alle Menschen einbezahlen, und zwar entsprechend ihres Einkommens. Ja, bei der Frage Rentenversicherung, eine Rentenversicherung, in die alle einbezahlen. Und das würde natürlich auch Beitragssätze dann stabilisieren. Und natürlich müssen wir über Umverteilung reden, selbstverständlich.
10: Da muss ich ganz kurz reingehen, denn wir laufen auf die Nachrichten zu um 10.30 Uhr, die dann 5 Minuten dauern. Und danach diskutieren wir weiter hier, greifen den Punkt dann nochmal ein auf in Kontrovers im Deutschlandfunk.
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12: 10.30 Uhr, die Nachrichten. EU-Kommissionspräsidentin von der Leyen hat sich vor dem Hintergrund weiterer russischer Angriffe dafür ausgesprochen, die Ukraine verstärkt mit Flugabwehrwaffen zu versorgen. Dies solle auf dem bevorstehenden NATO-Gipfel in Ankara besprochen werden, erklärte von der Leyen auf X. Der Druck auf Russland müsse steigen, damit das Blutvergießen ein Ende habe. In der Nacht hatten sich Russland und die Ukraine wieder gegenseitig angegriffen. Dabei wurden bei russischen Attacken auf Kiew nach ukrainischen Angaben erneut Wohnblöcke getroffen, die teilweise einstürzten. Laut den Behörden wurden bisher 11 Tote geborgen, wobei die Anzahl der Toten noch steigen kann. Seinerseits meldete Russland ukrainische Angriffe in verschiedenen Landesteilen. Der CDU-Haushaltspolitiker Mittelberg will erreichen, dass die Bundesregierung die Staatsausgaben in Zukunft effektiver gestaltet. Der Unionsfraktionsvize sagte im Deutschlandfunk, dass etwa vom Bund geförderte Projekte stärker auf Sinn und Zweck geprüft würden. Er verwies beispielsweise auf Projekte, die Geld aus dem Fonds für Klimatransformation erhalten. Staatliche Förderungen müssten immer darauf abzielen, dass sie private Investitionen nach sich zögen, so Mittelberg. Die Bundesregierung will heute den Haushaltsentwurf für das kommende Jahr beschließen. Die Pläne von Finanzminister Klingbeil sehen eine höhere Verschuldung für 2027 als noch im Frühjahr geplant vor. Der SPD-Politiker rechtfertigte sich mit höheren Ausgaben infolge des Iran-Kriegs und der Aufrüstung der Bundeswehr wegen einer Bedrohungslage durch Russland. Kanada will einem Bericht zufolge heute bekannt geben, wie er den Zuschlag für den Bau von 12 U-Booten für die Marine bekommt. Premierminister Carney werde die Entscheidung noch vor seiner Abreise zum NATO-Gipfel in der Türkei verkünden, berichtete die Zeitung Globe and Mail unter Berufung auf Insider. Bieter für den Auftrag sind die ThyssenKrupp Marine Systems TKMS sowie die südkoreanische Werft Hanwha Ocean. Mitglieder der Bundesregierung hatten sich wiederholt für das deutsche Unternehmen eingesetzt. Kanada steht unter dem Druck der USA, seine Verteidigungsausgaben zu erhöhen. Das Land hat das NATO-Ziel von 2% des Bruttoinlandprodukts für das Militär früher als ursprünglich geplant erreicht. Der NATO-Gipfel beginnt morgen. Im Iran werden heute die Trauerzeremonien für den im Krieg getöteten obersten Führer Ali Khamenei fortgesetzt. In der Hauptstadt Teheran wird der Sarg durch die Stadt geführt. Die Prozession soll mehrere Stunden dauern. Landesweit bildeten sich im Rahmen von Trauerfeierlichkeiten große Menschenmassen. Oppositionelle sowie reformorientierte Politiker nahmen laut Berichten nicht teil. Auch Khameneis Nachfolger Mojtaba Khamenei trat weiterhin nicht auf. Das iranische Regime erklärte, er sei kriegsversehrt. Der neue oberste Führer ist seit seiner Ernennung nicht öffentlich in Erscheinung getreten. Er war bei Luftangriffen Ende Februar Berichten zufolge mindestens schwer verletzt worden. Der Weltfußballverband FIFA steht wegen einer zurückgezogenen Sperre eines Spielers von Co-Gastgeber USA bei der Weltmeisterschaft in der Kritik. Mehrere Experten und Funktionäre sprachen von einer schlechten Entscheidung, die dem Sport schade. Berichten zufolge distanzierten sich auch hochrangige FIFA-Vertreter. Die Europäische Fußballunion UEFA kündigte eine Reaktion an. Der Stürmer Felarin Belegun darf trotz einer roten Karte in der kommenden Nacht im Achtelfinale gegen Belgien eingesetzt werden. Die FIFA setzte die Sperre zur Bewährung aus. Mehrere US-Medien berichten, dass Präsident Trump bei FIFA-Präsident Infantino auf eine Überprüfung der Sperre gedrängt habe. Belegun ist mit 3 Treffern der beste Torschütze seiner Mannschaft im laufenden Turnier. Das Wetter. Im Norden und Osten stark bewölkt, wiederholt Regen, in der Mitte schauerartig, einzelne Gewitter möglich. 18 bis 23 Grad. In der Südwesthälfte heiter bis sonnig, trocken bei 24 bis 32 Grad. Morgen in der Nordosthälfte viele Wolken und Schauer. In der Südwesthälfte heiter bis sonnig, Höchstwerte 18 bis 34 Grad. Die weiteren Aussichten: am Mittwoch an den Alpen regnerisch, sonst oft trocken mit sonnigen Abschnitten. 19 bis 32 Grad. Das waren die Nachrichten.
10: Großer Wurf oder Minimalkompromiss ohne Effekt. Die Reformpläne der Regierungskoalition zu Einkommensteuer und Arbeitsmarkt, das ist heute unser Thema in der Sendung Kontrovers. Wir diskutieren mit Klaus Wiener von der CDU. Er ist Obmann im Bundestagsausschuss für Wirtschaft und Energie. Mit Janine Wissler von der Linken, Sprecherin im Bundestagsausschuss für Wirtschaft und Energie ebenfalls. Und mit Lars-Peter Feld, Professor für Wirtschaftspolitik an der Universität Freiburg. Und natürlich mit Ihnen, unseren Hörerinnen und Hörern. Sie können uns kostenlos anrufen unter 00800 4464 4464, oder Sie schreiben uns eine Mail an kontrovers@deutschlandfunk.de, oder Sie können sich auch per WhatsApp melden unter der 0173 5690322. Und geschrieben hat uns unter anderem Judith Reinbold. Sie sagt, wie effektiv die Reformen sein werden, lässt sich vorab wohl kaum feststellen. Was ich den Vorhaben aber definitiv zugutehalten muss, ist, dass es endlich mal eine ehrliche Reform ist, wenn man so will. Sie verlangt uns als Bürgerinnen und Bürgern was ab, statt nur Wählergeschenke in Anführungsstrichen zu verteilen. Wir können nicht erwarten, dass die Politik uns ständig mit irgendwelchen Rabatten kurzfristig verschont. Der Wählerschaft etwas zuzumuten, braucht mittlerweile leider Mut, und es ist wichtig, den jetzt aufzubringen. Und in einer WhatsApp von Andreas Koch heißt es, die Reformvorschläge sind ein guter Anfang. Ich wünsche mir trotzdem mutigere Aufschläge. Die Krankmeldung ab dem ersten Tag ist leider kein Bürokratieabbau, im Gegenteil. Der Ausweg wird sein, dass viele guten Firmen bei der alten Regelung bleiben. Das kann auch ein Merkmal sein für die Auswahl des Arbeitgebers. Und da sind wir mittendrin bei den Reformen zum Arbeitsmarkt, für die es natürlich auch Lob und Kritik gibt, für die Flexibilisierung des Arbeitsmarktes, also mehr befristete Arbeitsverträge, Kündigungsschutz für Spitzenverdiener, der zu lockern ist, und Abfindungen, die gefördert werden. Und dazu haben wir auch eine Hörermeldung im Programm. In der Leitung ist Herr Nestler aus Sachsen. Guten Tag, Herr Nestler.
11: Ja, schönen guten Tag.
10: Herr Nestler, Sie wollten uns auch was sagen zur Krankmeldung.
11: Ja, ich sehe das unter dem Aspekt des Vertrauens. Also es ist sicherlich richtig, der altbürgerliche Spruch, Vertrauen ist gut, Kontrolle ist besser. Und es wird da sicherlich Missbrauch betrieben. Das habe ich selbst im näheren Umfeld erlebt, als ich noch berufstätig war. Ich bin jetzt Rentner. Und ich denke mal, unter dem Rahmen, dass ja zwei Landtagswahlen stattfinden und dass die CDU und SPD darum ringen, dass sie weiterhin Deutschland gestalten können, ist es aus meiner Sicht kontraproduktiv, wenn da so ein Misstrauen an den Tag gelegt wird. Das ist ja nicht die einzige Äußerung gewesen zu diesen Krankschreiben, sondern ich wünschte mir da, oder ich sehe da eine große Differenz zu dem Vertrauen, was dem Mittelstand entgegengebracht wird. Bürokratieabbau, Meldepflichten abgeschafft werden, diese Meldepflichten sind ja nicht ins Werk gesetzt worden, damit man mehr Papier bedruckt, sondern das gab es ja immer einen sachlichen Grund. Und sicherlich kann und muss das minimiert werden, aber bitte dann auch in einem Gleichmaß. Und ich habe es vorhin beim Anruf gesagt, es ist oftmals, dass einige Mitbürgerinnen und Mitbürger, ich erlebe das so und habe es erlebt im beruflichen Alltag noch, ihre Entscheidungen mehr davon haben beeinflussen lassen, was steht mir zu, und das hat man dann genutzt.
10: Herr Nestler, ich gehe da mal kurz rein, denn ich glaube, die Leitung wird leider gerade etwas schlechter im Moment, aber Ihr Punkt ist angekommen. Es geht um die Misstrauenskultur, und das gebe ich mal weiter hier in die Runde, denn das ist ja genau auch ein Vorwurf, der jetzt immer wieder kommt, gerade mit dieser Neuregelung zur Krankschreibung. Herr Wiener, ist das tatsächlich eine gute Idee gewesen? Der Bundeskanzler Friedrich Merz sagt ja, es geht um den hohen Krankenstand und Deutschland kann sich diesen Wettbewerbsnachteil durch lange Abwesenheiten in den den Unternehmen nicht mehr leisten. Aber war das wirklich die zündende Idee?
8: Ja, Frau Käs, leider haben wir tatsächlich, wenn man sich die Zahlen ansieht, haben wir ein Problem als Land. Und zwar sowohl die Zahlen im historischen Vergleich, also wo lagen wir als Land auch mal beim Krankenstand, als auch im internationalen Vergleich. Beide Zahlen sagen ganz eindeutig, dass der Krankenstand in Deutschland weit höher ist als in anderen Ländern. Woran das liegt, ich bin kein Arzt, ich kann das nicht sagen, aber ich kann sagen, dass das für unsere Unternehmen ein großes Problem ist, ein großes Kostenproblem. Also müssen wir das Problem auch angehen und müssen gucken, wie kriegen wir das hin, dass der Krankenstand auch wieder zurückgeht. Und da ist jetzt diese Arbeitsunfähigkeitsbescheinigung am ersten Tag ist eine Möglichkeit, wobei ich auch noch mal darauf hinweisen möchte. Das heißt nicht, dass Sie sich am ersten Tag krank zum Arzt schleppen müssen, sondern Sie können sie auch rückwirkend einreichen. Aber das ist eine Maßnahme. Und ich finde, es ist auch ein Gebot der Fairness gegenüber den eigenen Kollegen im Betrieb, gegenüber dem Arbeitgeber, auch gegenüber der Solidargemeinschaft, dass wir eine Möglichkeit haben, relativ frühzeitig festzustellen, ob jemand tatsächlich krank ist. Ja, wenn er krank ist, kriegt er den vollen Schutz der Solidargemeinschaft, Krankheitslohnfortzahlung und. Aber wir müssen auch und dürfen auch feststellen, ob jemand tatsächlich krank ist.
10: Frau Wissler, hätten Sie dieses Problem anders gelöst?
9: Ja, selbstverständlich. Also erstmal muss man ja auch hier mal wieder sich die Zahlen anschauen. Also dass der Krankenstand statistisch gestiegen ist, hat ja auch was damit zu tun, dass 2022 die elektronische Krankschreibung, also die Arbeitsunfähigkeitsbescheinigung, eingeführt wurde. Das heißt, seit 2022 erfassen wir viel stärker und viel umfangreicher und viel vollständiger die realen Krankentage.
8: Das reden zum Sie mal einen, mit den Unternehmen, was die Ihnen sagen. Ja, und sehen Sie sich die Zahlen da mal an, was die Ihnen da vorlegen können. Ja, das sind Zahlen, die, für die Unternehmen eine große Kostenbelastung sind.
9: Herr
8: Wiener,
9: ich bin sofort dabei, wenn wir sagen, wir wollen die Krankentage senken, und zwar in allererster Linie im Gesundheitsinteresse der Beschäftigten. Absolut. Dann müssen wir über andere Maßnahmen reden. Dann reden wir mal über Arbeitsschutz. Dann reden wir darüber, dass wir nicht den 8-Stunden-Tag abschaffen und den Menschen
8: sagen,
9: noch mehr.
8: Wir haben in Deutschland keinen Arbeitsschutz.
9: Und die Menschen, wir haben in Deutschland Arbeitsschutz.
8: Wir
9: bei
8: haben einen
9: der
8: hohen Arbeitsschutz.
9: Bei der Einhaltung kann man da noch einiges verbessern, dass man den 8-Stunden-Tag abschafft. All das wären Dinge. Und ich meine, ich sage mal so, wenn man jetzt irgendwie ein orthopädisches Problem hat und nicht als gesetzlich Versicherter wochenlang auf einen Facharzttermin warten müsste, dann wäre man vielleicht auch schneller wieder gesund. Aber der Punkt ist doch, dass die Regierung sagt, wir wollen Bürokratie abbauen und schafft ein Bürokratiemonster. Friedrich Merz hat gesagt, die Deutschen würden zu oft zum Arzt gehen. Lass ich mal so dahingestellt. Und jetzt sorgt er dafür, dass es Millionen mehr Arztbesuche geben wird, weil die Leute jetzt wegen jedem Schnupfen zum Arzt gehen müssen, um sich krankschreiben lassen zu müssen. Das ist eine völlige Überforderung der Praxen.
8: Das war bis 2022 immer so.
9: Nein, das war nicht so.
8: Das ist 2022 geändert worden, vorher war es immer so.
9: Das war auch nicht, nein, das war bis 2022 nicht so. Und die Hausärzte laufen ja zu Recht Sturm dagegen. Sie wollen die Woche Ihnen mit dem Krankenversicherungsgesetz noch die Mittel kürzen. Und jetzt schicken Sie die Leute an die Arztpraxe. Und Herr Wiener, wenn Sie die Unternehmen ansprechen, also ganz ehrlich, wenn man Freitag krank war, ist es dem Arbeitgeber, also dann soll man Montag statt gesund wieder zur Arbeit zu gehen, soll man Montag statt zur Arbeit in eine überfüllte Arztpraxis gehen, da 2 Stunden warten und dem Arzt jetzt irgendwie glaubhaft machen, dass man Freitag wirklich krank war. Das ist doch absurd, was Sie da machen. Und das Problem ist doch einfach die Misstrauenskultur. Und das ist doch vollkommen klar, was Sie damit wollen. Sie wollen, dass die Leute sich krank zur Arbeit schleppen, weil sich jeder fragt, ob er jetzt wirklich wegen einer Migräne, wegen Schnupfen, wegen einem verdorbenen Magen 3 Stunden in einer Arztpraxis sitzen will, wo er sich am Ende noch mit irgendwas ansteckt, oder ob er sich dann doch lieber krank zur Arbeit schleppt. Das ist das, auf was Sie spekulieren. Aber es ist ein bürokratischer Wahnsinn, die Leute wegen jedem Schnupfen in eine Arztpraxis zu schicken und auch die telefonische Krankmeldung abzuschaffen. Unter 1% aller Krankmeldungen waren telefonische Krankmeldungen. Es ist doch wirklich absurd, daraus jetzt ein Problem zu stilisieren. Es geht in die vollkommen falsche Richtung. Und es ist genau diese Misstrauenskultur, der Kanzler hier der Bevölkerung entgegenbringt. Ihr arbeitet zu wenig, ihr seid zu viel krank. Also ich verstehe, dass die Leute total sauer sind darüber. Ich finde es wirklich eine
8: Wenn Sie so einen Unsinn hier verbreiten, wundert mich das auch nicht, dass die Leute sauer sind. Aber die Zahlen liegen eindeutig auf dem Tisch.
9: Sie meinen, die Leute hätten das nicht gemerkt?
8: Wir haben zum Beispiel bei der OECD, wir haben Statistiken, was die Arbeitsmarktzahlen angeht. Wie lange arbeiten wir in Deutschland pro Jahr? 1350 Stunden. Da werden Sie natürlich auch wieder etwas finden, was erklärt, warum das im internationalen Vergleich nicht aussagekräftig ist. Wir haben die Zahlen, wir haben ein Problem. Und wir versuchen mit moderaten Mitteln, mit wirklich moderaten Mitteln, hier eine Lösung hinzubekommen. Sie kommen dann mit Narrativen, wie wir wollen, in Anführungsstrichen, dass die Leute sich todkrank zum Arzt schleppen. Das ist ein großer Unsinn.
9: Zur Arbeit.
8: Wir wollen zur Arbeit, ja, wir wollen, dass hier wir das Problem, das Kostenproblem, das Herr Feld auch angesprochen haben, wir haben Energiekostenprobleme, wir haben ein Bürokratiekostenproblem, wir haben ein Lohnnebenkostenproblem. Wir wollen, dass das adressiert wird, dass die Unternehmen hier auch wieder ein bisschen Luft zum Arbeiten haben.
9: Herr Wiener,
8: und warum?
9: Ärzte
8: weil
9: und
8: wir wollen, dass gute Arbeitsplätze
9: Sie,
8: in Deutschland
9: sagen
8: erhalten
9: Ihnen,
8: bleiben.
9: Sie zusätzliche Kosten verursachen dadurch.
8: Das die sagen Arztpraxen die waren sehr sauer.
9: Und die Arztpraxen sagen zusätzliche Kosten, wenn jeder am ersten Tag
8: der
9: Krankheit in die Praxis gehen muss.
8: Die Apotheken dürfen jetzt impfen. Wissen Sie, was mir die Arztpraxen gesagt haben? Warum dürfen die das? Wir wollen das weitermachen. Also offensichtlich ist da noch Luft.
10: Herr Feld, ich möchte Sie hier mit reinholen. Ist das tatsächlich dieser hohe Krankenstand, ist das tatsächlich ein Problem für die deutsche Wirtschaft? Und ist das jetzt die Lösung mit dieser Neuregelung, die ja offenbar, wurde ja gerade jetzt auch schon heftig diskutiert, mehr Bürokratie nochmal schafft und die Arztpraxen belastet? Ist das ein guter Ausweg?
3: Nun, ich bin bei diesem Thema etwas zurückhaltender und etwas leidenschaftsloser. Aus dem einfachen Grund, Frau Wissler hat zu Recht angesprochen, dass wir in den Daten unzureichende Informationen haben. Wir sehen zwar in den OECD-Statistiken, dass Deutschland einen höheren, also mehr Krankentage im Jahr hat als andere Länder. Das ist natürlich auch von den Unternehmen dann so berichtet. Trotzdem können wir jetzt nicht sagen, ob die Schweizer, die da deutlich besser dastehen, eine gute oder eine weniger gute Erfassung dahingehend haben. Und das müsste man deutlich aufarbeiten, um zu sehen, wie die Sachlage tatsächlich ist. Wenn es ein Problem ist und dementsprechend auch die Kosten nach oben gehen, dann ist allerdings die Maßnahme, die hier ergriffen wird, ab dem ersten Tag Krankschreibung, wirklich nur sehr, sehr moderat. Da hat Klaus Wiener durchaus recht. Eigentlich müsste man, wenn man sowas verändern möchte, an die Lohnfortzahlung im Krankheitsfall mit Karenztagen reingehen, mit einem zumindest, um einen besseren Anreiz zu setzen. Gleichwohl, wie gesagt, ich bin an der Stelle leidenschaftslos. Ich finde, dass wir im Bereich Arbeitsmarkt andere Probleme haben, dass wir beispielsweise mehr Flexibilität hinsichtlich der Arbeitszeitregelungen brauchen. Also das, was letztlich in der EU mit der entsprechenden Richtlinie vorgesehen ist, die Wochenarbeitszeit fixieren und mehr Flexibilität innerhalb eines Tages schaffen sollten. Und der Kündigungsschutz ist angesprochen, auch in den Vorschlägen der Bundesregierung. Da wäre ich etwas weitergegangen, denn es geht vor allen Dingen um Kündigungsschutz bei Personen mit hohem Einkommen. Wir denken hier an die Ingenieure für eine Umstrukturierung eines Unternehmens, das eine große, risikoreiche Innovation tätigen möchte. Ist das hinderlich? Das sehen wir im internationalen Vergleich auch sehr, sehr stark. Und hier hätte ich mir ein bisschen mehr Ambition gewünscht. Also 1,75-fache der Beitragsbemessungsgrenze bei der gesetzlichen Rentenversicherung. Mir hätte das gereicht, wenn wir gerade über die Beitragsbemessungsgrenze gegangen wären und dort eine deutlich höhere Flexibilität geschaffen hätten.
10: Und ich glaube, wenn ich es richtig verstanden habe, haben wir genau dazu einen Hörer in der Leitung. Herr Schlegel aus Sachsen ruft uns an. Guten Tag, Herr Schlegel.
13: Guten Tag.
10: Herr Schlegel, Ihr Punkt.
13: Mein Punkt ist gerade, was Sie angesprochen haben, sämtliche Beitragsbemessungsgrenzen abzuschaffen.
10: Was meinen Sie damit genau?
13: Ja, dass jeder prozentual von seinem Gehaltverdienst belastet wird. Und warum gibt es eine Beitragsbemessung? Genau dasselbe, ich hatte es auch im Vorgespräch gesagt, auch bei der Rente sehe ich es gerade andersrum, dass die Rentenerhöhung nicht prozentual erfolgt, sondern einen absoluten Betrag, weil der Vielverdiener muss genauso die Preise bezahlen, der kriegt doch keine anderen Preise berechnet beim Einkaufen wie der Geringverdiener. Aber nochmal zur Beitragsbemessungsgrenze, genau in der Krankenversicherung überall, alle einzahlen, jeder muss zum gleichen Teil, wenn er eine Million im Monat verdient, dann muss er eben die Million dementsprechend versteuern.
10: Mhm. Herr Schlegel, danke schön. Ein Vorschlag, den ich gleich mal an unsere politischen Vertreter in der Runde erstmal geben möchte. Frau Wissler, Herr Wiener, was halten Sie davon?
9: Also grundsätzlich halte ich den also ist die richtige Richtung, an die Beitragsbemessungsgrenze ranzugehen. Und ich finde auch den Vorschlag grundsätzlich richtig, sie aufzuheben. Bei der gesetzlichen Krankenversicherung könnten wir das machen. Bei der gesetzlichen Rentenversicherung kann man die Beitragsbemessungsgrenze nicht vollständig aufheben, weil über die Einzahlung in die gesetzliche Rente Ansprüche entstehen und aufgrund des Äquivalenzprinzips das dann ein Problem gäbe. Was man aber machen könnte, und das geht genau in die Richtung des Anrufers, dass man bei der gesetzlichen Rente die Beitragsbemessungsgrenze verdoppelt und dann den Bezug, das ist auch verfassungsrechtlich möglich, von sehr, sehr hohen Renten ab einem gewissen Punkt etwas abflacht. Das wäre möglich. Ich will nur einen Satz noch sagen zur Frage Lohnfortzahlung. Also da muss ich wirklich mal vorstellen, was hier vorgeschlagen wird. Menschen wie Paketboten oder Bauarbeiter oder Pflegekräfte oder Busfahrer, ja, die wirklich krank sind, die überlegen sich, ich kriege dann einen Tag keinen Lohn oder vielleicht auch einen zweiten Tag keinen Lohn. Kann ich es mir leisten, krank zu werden? Wir reden hier über Leute, die eh kaum über die Runden kommen, die hohe Mieten zu zahlen haben, die vielleicht noch einen Zweitjob nachgehen, weil sie ihre Familie sonst nicht finanzieren können. Und den Leuten wollen wir sagen, wenn ihr krank seid, dann habt ihr einen Tag Krankheit auf eigene Kosten. Ich finde, das lässt sich einfach sagen, wenn man nicht selber körperlich hart arbeitet und ganz gut abgesichert ist. Aber ich finde das wirklich ein Schlag ins Gesicht der Menschen, die hart arbeiten, und an die Lohnfortzahlung Krankheitsfall darf nicht rangegangen werden.
10: Kommt ja auch nicht, Frau Wissler, und da sagt ja auch gerade die SPD, das hätten sie verhindert mit dieser Neuregelung jetzt zur Krankschreibung ab dem ersten Arbeitstag.
9: Gut, wenn es so ist, nochmal, aber auf die SPD ist da ja leider nicht so viel verlassen.
10: Offenbar in diesem Punkt schon gewesen. Nochmal zurück zur Beitragsbemessungsgrenze und dem Vorschlag unseres Hörers. Ja. Herr Wiener, was halten Sie davon?
8: Ich fange mal von der anderen Seite an. Wir sind in Deutschland, wenn man sich den gesamten OECD-Raum ansieht, Vize-Weltmeister, wenn es um Steuern und Abgaben geht. Wir haben nur ein Land, wo die Abgaben und Steuern höher sind, das ist Belgien. Ansonsten alle anderen Länder haben weniger Steuern und Abgaben. Und was ich immer höre und insbesondere auch von Frau Wissler ist, wir müssen die Menschen mehr finanziell belasten. Und ich sage Ihnen, das können wir nur bis zu einem bestimmten Punkt machen. Und diesen Punkt haben wir erreicht. Wenn Sie noch mehr machen, dann werden die Leute in ihrem Arbeitsangebot zurückgehen. Und das ist auch eines der ganz großen Probleme, das wir aktuell haben, das Arbeitsangebot. Also wir können hier nicht immer wieder nur darüber nachdenken, wie schaffen wir das, mehr Geld ins System zu bringen. Ich weiß, das ist das Motto der Linken. Und natürlich auch ohne Rücksicht darauf, was heißt das für unser Wachstum, was heißt das für Wohlstand, was heißt das für die Gesellschaft insgesamt. Es geht immer nur um Verteilung. Ich glaube, dass wir, wenn es um Belastungen für die Arbeitende, für die Menschen geht in Deutschland, die arbeiten, dann sind wir inzwischen an einem Niveau angekommen. Das ist extrem hoch. Erlauben Sie mir noch eine Bemerkung, was den Krankenstand angeht im internationalen Vergleich. Ja, ich habe einen guten Freund, der ist Mittelständler. Ja, der produziert an 4 Standorten in Deutschland, in Mexiko, in Tschechien und China. Ja, und das sind jetzt Zahlen, die wirklich 1:1 vergleichbar sind. Und der hat mir neulich nochmal zugerufen, in Deutschland habe ich einen Krankenstand von 11%, in Mexiko, Tschechien und China liegt er zwischen 1-3%. Da können Sie auch nicht mit irgendwelchen statistischen Abgrenzungsproblemen kommen, sondern
10: aber natürlich mit ganz anderen Rahmenbedingungen.
8: Ja, aber er sieht, wie es in anderen Ländern ist, wo ja auch investieren kann. Ja? Und wenn wir wollen, das war ja auch gerade das Thema von Lars Feld und ich unterstütze das, wenn wir wollen, dass die Unternehmen in Deutschland wieder investieren, dann müssen wir halt die Probleme, die wir haben, auch adressieren. Nochmal mit vernünftigen Mitteln, mit moderaten Mitteln, aber zu sagen, wir können hier nichts ändern, wir dürfen hier nichts ändern, dann geht es halt so weiter, wie es im Moment läuft. Und ich glaube, am Ende wollen wir das ganz bestimmt nicht.
9: Aber man muss, wenn ich nur die Einsätze sagen darf, man muss schon sehen, wenn man die Beitragsbemessungsgrenze nicht anhebt, Herr Wiener, dann führt das dazu, dass der Einkommensmillionär, wenn er denn gesetzlich krankenversichert wäre, genauso viel in die Krankenversicherung einbezahlt, wie jemand, der 6.000 Euro verdient. Weil da greift die Beitragsbemessungsgrenze. Und das können Sie doch keinem erklären, dass das gerecht ist.
8: Sie zahlen jetzt schon 2.000 in die Rentenversicherung, Sie zahlen 1.250 in die Krankenversicherung. Das sind enorme Beträge. Das muss ja auch eine Relation. Jetzt lassen Sie doch mal den Einkommensmillionär. Es geht hier um wenige. Die meisten sind keine Einkommensmillionäre in Deutschland.
9: Das ist ja genau das Problem. Ja, das sage ich ja genau. Es ist eine kleine Minderheit und die schon Sie. Das ist doch genau das Problem. Aber das ist doch die Beitragsbemessungsgrenze. A, wo Umverteilen wirklich mal anfangen würde, Spaß zu machen, da ist es gekappt. Der Einkommensmillionär zahlt in die gesetzliche Krankenversicherung und die gesetzliche Rente, wenn er einzahlt, genauso viel ein wie jemand, der 8.000 Euro hat, 8.500 Euro, weil ab da ist die Kappung und da wird dann nicht mehr umverteilt. Und das kann man niemandem erzählen, dass das gerecht ist.
8: Spaß für Sie, aber nicht für die, die arbeiten gehen.
10: Herr Feld, ich würde gerne aus Ihrer Sicht des Ökonomen noch Ihre Meinung hören zu dem Vorschlag unseres Hörers zur Beitragsbemessungsgrenze.
3: Also zum einen muss man sagen, wir haben ja zwei verschiedene Beitragsbemessungsgrenzen, wenn man es genau betrachtet. Sie haben jetzt im Blick die Beitragsbemessungsgrenze nach oben, weil es ja die ganze Zeit wieder um Verteilungsfragen geht. Wir haben aber in den Vorschlägen, die die Bundesregierung vorgelegt hat, die zur sozialen Pflegeversicherung fehlt noch, aber da wird es auch kommen, die Aufhebung der Beitragsbemessungsgrenze nach unten. Im Grunde wird das so sein, dass die Minijobs in Zukunft voll verbeitragt werden müssen. Und das bedeutet dann durchaus auch, dass dort eine größere Belastung entsteht und im Prinzip der Anreiz zum Minijob nicht mehr existiert. Dem kann man beitragstechnischen und belastungstechnischen, wenn man die Steuer noch mit reinnimmt, Gründen einiges abgewinnen. Es gibt eben auch durch die Minijobs Fehlanreize, aber man muss auch sehen, dass man damit ein Instrument weggibt, das eingeführt worden ist, um die Schwarzarbeit zu bekämpfen. Und da werden wir ein bisschen mehr Probleme bekommen. Da muss ich mal darauf hinweisen, damit wir das nicht vergessen. Und es ist eine Zusatzbelastung schon mal im Unternehmensbereich, die wir dann auch deutlich sehen müssen. Nach oben hin wird das dann noch schlimmer. Also wenn Sie alle verbeitragen würden, Frau Wissler hat ja schon zu Recht gesagt, naja, bei der Rentenversicherung entsteht dann am Ende ein Problem, weil wir müssen davon ausgehen, dass die Personen, die über der Beitragsbemessungsgrenze liegen, eine höhere Lebenserwartung haben.

0: Und dann kommt noch der die Anhebung des Spitzensteuersatzes auf 47% plus Soli sind wir bei 50% hinzu. Im Grunde wird man sich wundern müssen, wenn dadurch in irgendeiner Form ein zusätzlicher Investitionsanreiz entsteht für die Unternehmen.
1: Es kommt jetzt in dieser Diskussion bei den Reformen zum Arbeitsmarkt durchaus auch immer wieder Lob mit der Stoßrichtung, die deutschen Unternehmen werden wettbewerbsfähiger. Frau Wissler, dagegen können Sie nichts haben, oder?
2: Ja, dafür will ich jetzt mal zustimmen bei dem, was Lars-Peter Feld vorhin gesagt hat, nämlich, dass wir ein Problem haben mit Investitionen und das würde ich auch so sehen. Und da würde ich sagen, dass wir vor allem auch öffentliche Investitionen brauchen, die private Investitionen nach sich ziehen. Aber ich sehe überhaupt nicht, wie dieses, was jetzt vorgelegt wurde, wie das jetzt irgendwie dazu führen sollte, dass es wirtschaftliches Wachstum gibt. Und vielleicht noch nur ein Satz zur Beitragsbemessungsgrenze. Also weil Herr Feld das jetzt eben gesagt hat, das würde die Unternehmen belasten. Also jetzt mal ganz ehrlich, wir reden davon, dass irgendwie 90-95% aller Menschen liegen doch weit unterhalb dieser Beitragsbemessungsgrenze. Also wenn ein Unternehmen seinem DAX-Vorständen Millionengehälter zahlen kann, dann werden sie wohl auch noch das mit der hohen Beitragsbemessungsgrenze finanzieren können. Aber die Mehrheit der Beschäftigten trifft es doch überhaupt nicht, weil ich meine, welcher Beschäftigte kommt denn im Bereich der Rentenversicherung? Also wer kommt denn auf ein Gehalt von über 8.500 Euro? Also da reden wir jetzt wirklich über das geringste Prozent. Und deswegen, weil Sie das so ausklammern wollen, ich finde, die Verteilungsgerechtigkeit ist doch gerade das Wichtige. Und gerade wenn wir auch wirtschaftspolitisch jetzt zu der Einsicht gekommen sind, dass natürlich die starke deutsche Exportabhängigkeit in den letzten Jahrzehnten Deutschland auch enorm anfällig gemacht hat, dann ist doch auch die Frage, wie kann man denn die Nachfrage ankurbeln? Und die kurbelt man nicht an, indem die Löhne eben nicht vernünftig steigen, indem aber die Mieten und die Preise steigen und die Leute immer weniger Geld in der Tasche haben, das sie ausgeben können. Und deswegen finde ich, haben wir ein Problem und eben auch, weil wir das nicht angesprochen haben, das Problem, dass eben die Unsicherheit für die Beschäftigten weiter ausgeweitet wird. Also die Ausweitung der sachgrundlosen Befristung, das finde ich eine solche Katastrophe, dass die SPD das dem zugestimmt hat, weil das bringt dazu...
1: Den Punkt werden wir auch noch aufgreifen. Gut. Herr Wiener, Sie wollten noch mal gerade kurz helfen, wie Sie gesagt haben, zur Wettbewerbsfähigkeit.
3: Genau, also ich nenne mal das Thema Bürokratierückbau, ja, wo wir jetzt sagen, Berichtspflichten werden erstmal pauschal aufgehoben. Und wenn die Ministerien der Meinung sind, dass wir die Berichtspflichten brauchen, dann müssen sie das begründen. Das wird die Unternehmen enorm entlasten. Wir haben die Umsetzung des, sperriges Wort, aber Lieferketten-Sorgfaltspflichtengesetzes. Da gibt es jetzt von der europäischen Ebene eine Einigung, diese CS3D. Da wird der Anwendungsbereich so gestaltet, ab 5.000 Mitarbeiter, ab 1,5 Milliarden Euro Umsatz. Das wollen wir jetzt auch 1:1 umsetzen hier auf nationaler Ebene. Das bedeutet, 90% der Unternehmen müssen hier nicht mehr berichten. Wir führen eine Genehmigungsfiktion ein. Also wenn ich etwas auf den Weg bringen will, dann die kommunale Behörde oder welche Behörde auch immer entscheidet nicht innerhalb von 4 Monaten, dann gilt das Projekt als genehmigt. Anti-Dumping, kann ich gleich noch was zu sagen, auch ganz wichtiges Instrument. Also da passiert einiges, dass wir mehr Wachstum bekommen.
1: Für die Erleichterung der Unternehmen, so wie Sie sagen, und wir unterbrechen kontrovers kurz für die Nachrichten im Deutschlandfunk und danach geht's weiter mit unserer Diskussion.
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5: Elf Uhr, die Nachrichten. EU-Kommissionspräsidentin von der Leyen hat sich vor dem Hintergrund weiterer russischer Angriffe dafür ausgesprochen, die Ukraine verstärkt mit Flugabwehrwaffen zu versorgen. Dies solle auf dem bevorstehenden NATO-Gipfel in Ankara besprochen werden, erklärte von der Leyen auf X. Der Druck auf Russland müsse steigen, damit das Blutvergießen ein Ende habe. Die Ukraine meldete zuletzt Schwierigkeiten bei der Abwehr russischer Raketen und Drohnen wegen Munitionsmangels und technischer Probleme. In der Nacht hatte sich Russland und die Ukraine wieder gegenseitig angegriffen. Dabei wurden bei russischen Attacken auf Kiew nach ukrainischen Angaben erneut Wohnblöcke getroffen, die teilweise einstürzten. Laut den Behörden wurden bisher 11 Tote geborgen, wobei die Anzahl der Toten noch steigen kann. Seinerseits meldete Russland ukrainische Angriffe in verschiedenen Landesteilen. Kanada will einem Bericht zufolge heute bekannt geben, wer den Zuschlag für den Bau von 12 U-Booten für die Marine bekommt.

0: Premierminister Kani werde die Entscheidung noch vor seiner Abreise zum NATO-Gipfel in der Türkei verkünden, berichtete die Zeitung Globe and Mail unter Berufung auf Insider. Die Bundesregierung hofft auf einen Zuschlag für das deutsche Unternehmen TKMS. Durch den milliardenschweren Großauftrag könnte es neue Arbeitsplätze in den Werften in Kiel und Wismar geben. Konkurrent bei der Vergabe ist ein südkoreanisches Schiffbauunternehmen. Die Vergabe steht auch als mögliches Zeichen Kanadas an die USA vor dem NATO-Gipfel. Washington fordert vom Nachbarland wie von anderen Bündnismitgliedern auch eine Erhöhung der Verteidigungsausgaben. Der CDU-Haushaltspolitiker Mittelberg hat angekündigt, dass die Bundesregierung die Staatsausgaben in Zukunft effektiver gestaltet. Der Unionsfraktionsvize sagte im Deutschlandfunk, dass etwa vom Bund geförderte Projekte stärker auf Sinn und Zweck geprüft würden. Er verwies beispielsweise auf Projekte, die Geld aus dem Fonds für Klimatransformation erhalten. Staatliche Förderungen müssten immer darauf abzielen, dass sie private Investitionen nach sich zögen, so Mittelberg. Deutschland brauche dringend Wachstum, andernfalls werde es in Zukunft keine Gelder mehr zum Verteilen geben, weil diese in eine permanente Verschuldung und Zinszahlungen flössen. Die Bundesregierung will heute den Haushaltsentwurf für das kommende Jahr beschließen. Die Pläne von Finanzminister Klingbeil sehen eine höhere Verschuldung für 2027 als noch im Frühjahr geplant vor. Der grünen Sicherheitspolitiker von Notz teilt die Sorge von Verteidigungsminister Pistorius, die AfD könne im Falle einer Regierungsbeteiligung Zugang zu Geheimdienstinformationen bekommen. Im Deutschlandfunk sagte von Notz, dass die AfD Russland zu nahe stehe, ähnlich wie ihre Schwesterpartei FPÖ in Österreich. Daher sei sie als trojanisches Pferd für Moskaus Interessen im Bundestag zu betrachten. Im Falle einer AfD-Regierungsbeteiligung nach den Landtagswahlen in Sachsen-Anhalt müsse das Bundesland vom nachrichtendienstlichen Informationssystem NADIS, das Informationen der einzelnen geheimdienstlichen Behörden bündelt, abgekoppelt werden. Für solche Fälle sei aus den Lehren der NSDAP-Regierung heraus das föderale System geschaffen worden. Von der Innenministerkonferenz forderte von Notz einen konkreten Fahrplan dazu. Im Iran werden heute die Trauerzeremonien für den im Krieg getöteten obersten Führer Ali Khamenei fortgesetzt. In der Hauptstadt Teheran wird der Sarg durch die Stadt geführt. Die Prozession soll mehrere Stunden dauern. Landesweit bildeten sich im Rahmen von Trauerfeierlichkeiten große Menschenmassen. Oppositionelle sowie reformorientierte Politiker nahmen laut Berichten nicht teil. Auch Khameneis Nachfolger Mojtaba Khamenei trat weiterhin nicht auf. Das iranische Regime erklärte, er sei kriegsversehrt. Der neue oberste Führer ist seit seiner Ernennung nicht öffentlich in Erscheinung getreten. Er war bei Luftangriffen Ende Februar Berichten zufolge mindestens schwer verletzt worden. Das Wetter. Im Norden und Osten stark bewölkt, wiederholt Regen, in der Mitte schauerartig, einzelne Gewitter möglich. 18 bis 23 Grad. In der Südwesthälfte heiter bis sonnig, trocken bei 24 bis 32 Grad. Morgen in der Nordosthälfte viele Wolken und Schauer. In der Südwesthälfte heiter bis sonnig, Höchstwerte 18 bis 34 Grad. Die weiteren Aussichten: am Mittwoch an den Alpen regnerisch, sonst oft trocken mit sonnigen Abschnitten 19 bis 32 Grad. Das waren die Nachrichten.
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2: Weiterhin mit Christiane Kess am Mikrofon. Noch einmal herzlich willkommen zu dieser Sendung. Großer Wurf oder Minimalkompromiss ohne Effekt. Die Reformpläne der Regierungskoalition zu Einkommenssteuer und Arbeitsmarkt. Das ist heute unser Thema und wir diskutieren weiterhin mit diesen Gesprächsgästen. Klaus Wiener von der CDU, Obmann im Bundestagsausschuss für Wirtschaft und Energie. Mit Janine Wissler von der Linken, Sprecherin im Bundestagsausschuss für Wirtschaft und Energie und mit Lars-Peter Feld, Professor für Wirtschaftspolitik an der Universität Freiburg. Und Sie können uns weiterhin anrufen unter der Nummer 00800 4464 4464 oder Sie schreiben uns eine Mail an kontrovers@deutschlandfunk.de. Und ich gebe auch noch einmal unsere WhatsApp-Nummer durch, unter der Sie uns schreiben können. 0173 56 90 322. Und ich bringe gleich eine Hörerstimme noch mit ein. Timo Spörle hat sich per WhatsApp zu Wort gemeldet. Er sagt zu diesem Reformpaket: Es macht ja keinen Sinn, die Sozialleistungen und Steuern weiter zu erhöhen. Deutschland braucht Wachstum und einen strukturierten Abbau von Steuern, Sozialleistungen und Bürokratie. Die Reformen sind zu wenig konsequent, um eine wirkliche Änderung anzustoßen. Ein Punkt, den wir auch schon in der Sendung aufgegriffen haben. Und vor den Nachrichten fiel hier das Stichwort sachgrundlose Befristung. Die soll ausgeweitet werden. Schauen wir etwas genauer drauf, was das bedeutet. Viele Fachbegriffe heute in dieser Sendung. Herr Feld, vielleicht können wir das unseren Hörerinnen und Hörern vielleicht noch ein bisschen genauer erklären. Was bedeutet das genau, sachgrundlose Befristung, dass die ausgeweitet wird, und welche Folgen hat das für Arbeitnehmer und Arbeitgeber?
3: Das ist eine schwierige Frage, die Sie stellen. Also sachgrundlose Befristung heißt, dass die Befristung eines Arbeitsvertrages, ohne dass der Arbeitgeber dafür besondere Sachgründe angeben muss, möglich ist. Hier werden wir nach den Vorschlägen, die die Bundesregierung in ihrem Programm drinstehen hat, eine Ausweitung haben. Das heißt, das wird bis maximal 48 Monate gehen und zugleich bei einer bis zu 6-maligen Verlängerung möglich sein.
2: Also das mehr heißt, als bisher, auf alle Fälle mehr als bisher.
3: Mehr als bisher. Sie weiten das also aus. Im Grunde muss man Folgendes verstehen. Deswegen habe ich eben den Kündigungsschutz angesprochen. Im Kern hat Deutschland etwa im Vergleich zu Dänemark oder zu der Schweiz einen strengen Kündigungsschutz. Nach den internationalen Vergleichen kostet es ein Unternehmen bei der Umstrukturierung in Form von Abfindungszahlungen 31 Personenmonate. In Dänemark sind es 3,3 Personenmonate Kosten und in der Schweiz 2,5 Personenmonate Kosten. Die Regelungen, die wir darum herum haben, also etwa die befristeten Arbeitsverträge und deren Regulierung oder die Regelungen zu Leiharbeit, Zeitarbeit, um zwei Beispiele zu nennen, sind ergänzende Regulierungen, weil der Kündigungsschutz im Kern eben streng ist. Und von daher ist das hier eine gewisse Erleichterung, weil man eben jetzt nicht im Grundsatz an den Kündigungsschutz ran will. Wichtiger meines Erachtens ist wirklich die Ausweitung, Begrenzung des strengen Kündigungsschutzes auf Personen, die weniger als das 1,75-fache der Beitragsbemessungsgrenze der gesetzlichen Rentenversicherung verdienen. Wie gesagt, das hätte ein bisschen ambitionierter sein können, aber trotzdem ist das eigentliche Problem im Kern der Kündigungsschutz und nicht die dann darum herumliegenden Regelungen. Das hilft ein bisschen etwas an Flexibilisierung, ist dadurch möglich, aber es ist nicht die große Veränderung, die man sich eigentlich wünschen würde bei der Arbeitsmarktregulierung.
2: Für die Unternehmen, und trotzdem kommt jetzt. Nein,
3: für die Volkswirtschaft, Entschuldigung, für die Volkswirtschaft. Also nochmal, ich muss auch nochmal sagen, Frau Wissler, wir haben kein Nachfrageproblem, wir haben ein Angebotsproblem. Es geht darum, sicherzustellen, dass die Unternehmen in Deutschland investieren und dass wir Innovationen tätigen können, die eben auch große Effekte verursachen können und dass nicht immer nur nach USA und nach China abgewandert wird bei diesen großen Innovationen.
2: Und da kommt zum Beispiel hier, um die größte Oppositionspartei hier mal zu erwähnen, von der AfD der Vorwurf, das schafft keine stabile Beschäftigung, sondern das verlagert wirtschaftliche Unsicherheit auf die Arbeitnehmer. Frau Wissler, das gleiche Argument wie bei den Linken?
4: Ja, die Linke lehnt ja die sachgrundlose Befristung schon immer abgelehnt, weil das Problem einfach ist, dass... Also es gibt Sachgründe, um etwas zu befristen, also eine Krankheits- oder eine Elternzeitvertretung zum Beispiel. Aber wenn man ohne Angabe von Gründen einfach Menschen über viele Jahre hinweg in solchen prekären, befristeten Arbeitsverhältnissen haben kann, man muss doch mal sehen, zu was das führt. Die Leute haben Probleme, einen Mietvertrag zu bekommen, weil sie haben ja nur einen befristeten Vertrag. Sie haben Probleme, Kredit zu bekommen. Die ganze Frage von Familienplanung, also das überlegt man sich doch alles dreimal, wenn man nicht weiß, ob man in einem Jahr noch einen Job hat und ob der Vertrag noch verlängert wird. Und das soll jetzt noch ausgeweitet werden. Also verdoppelt werden auf bis zu 4 Jahre, dass die SPD das mitmacht, das finde ich wirklich erschütternd. Also im Koalitionsvertrag der letzten großen Koalition stand übrigens noch drin, dass man das einschränken will. Jetzt weitet man das aus und es führt zu prekärer Beschäftigung. Natürlich muss man sich auch überlegen, wenn Leute nicht wissen, ob ihr Vertrag verlängert wird, ob sie dann ihre Arbeitnehmerrechte so in Anspruch nehmen, wie sie das vielleicht tun würden, wenn sie abgesichert sind. Und ich muss schon sagen, wir hören heute in den Zeitung, alles ist voll von Massenentlassungen. Und in der Zeit in dieser Zeit zu sagen, dass der Kündigungsschutz in Deutschland das Problem sei. Also das kann doch kein Mensch mehr nachvollziehen. Die Menschen müssen doch ein sicheres, planbares Leben haben. Wir haben ein paar Mal über die AfD geredet. Also ein Nährboden ist doch auch, dass Menschen Zukunftsängste haben, dass Leute nicht wissen, wie im nächsten Jahr ihr Leben aussehen wird. Und sie nehmen den Menschen die Sicherheiten durch die Ausweitung der sachgrundlosen Befristung und weil sie an den Kündigungsschutz rangehen.
2: Herr Wiener, Sie gehen da ohne Probleme mit.
5: Naja, ich gucke auch ein bisschen bei dem Gesetz auf die Chancen, die sich damit verbinden. Wir erleben gerade, dass der Arbeitsmarkt schwierig ist und dass es gerade für junge Menschen unglaublich schwierig ist, auch in den Arbeitsmarkt zu kommen. Weil die Unternehmen natürlich wissen, wenn ich jemanden jetzt einstelle, ich habe eine kurze Probezeit, dann ist es schwierig, wenn es mal nicht so gut läuft, den auch wieder loszuwerden. Wenn ich jetzt aber sage, ich kann den jungen Menschen auch eine Zeit lang beschäftigen mit dieser sachgrundlosen Befristung, ist es vielleicht auch eine Chance für einen jungen Menschen, in den Arbeitsmarkt zu kommen und Erfahrung zu sammeln. Das Gleiche gilt übrigens auch für Ältere. Ich habe neulich den Fall erlebt, da ist jemand mit 55 Jahren arbeitslos geworden und er sagt mir, es ist unglaublich schwer, wieder reinzukommen in den Arbeitsmarkt, weil die Arbeitgeber natürlich wissen, wenn ich den nehme, dann habe ich möglicherweise ein Problem, wenn mein Geschäftsmodell nicht so funktioniert. Also vielleicht müssen wir an der Stelle auch mal gucken, wo verbinden sich auch Chancen mit einem Gesetz und nicht immer nur auf die Risiken. Ansonsten stimmt es ja, was Herr Feld gesagt hat, dass der Kündigungsschutz im Kern natürlich bestehen bleibt, sondern es geht wirklich darum, hier auch für junge Unternehmen übrigens, für Startups, Bedingungen zu schaffen, dass Beschäftigung auch wieder leichter möglich ist. Ich sehe, dass mit diesem Gesetz sich auch enorme Chancen verbinden.
3: Mhm. Man muss, eine kleine Bemerkung, für Startups gibt es das schon. Da haben wir schon Erleichterungen beim Kündigungsschutz und wir haben diese auch gemäß der sogenannten Risikoträgerregelung im Finanzsektor. Also wir vollziehen das jetzt mit einer gewissen Verallgemeinerung für Besserverdienende in den Unternehmen. Und Frau Wissler, in einer Welt, in der wir so große disruptive Innovationen haben, ist es einfach nicht möglich, davon auszugehen, dass man irgendwelche Planbarkeit und Sicherheit über ein ganzes Leben hat. Das wird nicht funktionieren. Wir kriegen sonst einfach nur mehr Arbeitslosigkeit und das möchte ich verhindern.
4: Na gut, wenn man Lehrstuhl als Professor hat, dann hat man schon gewisse Sicherheiten. Also ich will nur sagen, es ist immer einfacher. Doch
3: nicht damit. Also ich meine, ich fange ja nicht an, mir irgendwas persönlich vorzuschreiben.
4: Nein, ich finde, ich will Ihnen das gar nicht persönlich. Ich will nur sagen, dass es
3: persönlich zu werden.
4: Es geht überhaupt nicht um persönlich, sondern es geht darum, dass wenn man selber nicht betroffen ist, dass es dann einfacher ist, darüber zu reden. Und natürlich ist es so, dass gerade Menschen in Beamtenverhältnissen oder
3: Analyse durch und das ist alles, was man damit macht.
4: Und zur sachgrundlosen Befristung will ich noch mal sagen, es wurde jetzt über Startups geredet. Ich nenne mal ein Startup, das die befristeten Beschäftigungsverhältnisse überproportional anwendet. Das Startup heißt die Deutsche Post. Das ist natürlich kein Startup, sondern es ist ein Unternehmen, das das einfach komplett missbraucht. 130.000 Beschäftigte, davon 23.000 befristet. Warum? Also die Leute haben Kettenbefristungen. Ja, die Post ist auch kein notleidendes Unternehmen, macht hohe Gewinne, weil der ganze Markt boomt. Und nutzt die befristeten Verträge. Und natürlich ist das eine Unsicherheit. Und ich finde die Frage, und das will ich gar nicht auf Sie beziehen, sondern auch auf die Abgeordneten. Es ist halt nun mal verdammt einfach zu sagen, die Leute müssen mit einer Basisrente auskommen. Ja, wenn man als Bundestagsabgeordnete, mich eingeschlossen, nach einer Wahlperiode einen Rentenanspruch von über 1.000 Euro hat. Wir müssen doch mal schauen, wie es den Menschen wirklich geht. Und deswegen finde ich, dass wir doch, das ist ja das einzig Gute an diesem Reformpaket, um hier mal was Positives anzusprechen, wenn zum Beispiel Abgeordnete jetzt wirklich mal in die gesetzliche Rente einzahlen würden, das kann man doch niemandem erzählen, dass die Leute länger arbeiten sollen und weniger Rente bekommen, aber Abgeordnete nach wenigen Wahlperioden Rentenansprüche erreichen, die kein gesetzlich Versicherter überhaupt erreichen kann. Und darum geht es mir. Und das klafft immer weiter auseinander. Und das ist doch auch die Wahrnehmung, die die Menschen haben.
2: Ich möchte ganz gerne
5: Unsicherheit als wir gibt es, glaube ich, nirgendwo. Ich noch 4 Jahre gefehlt.
2: Möchte ganz gerne an dieser Stelle eine Hörerin ins Programm nehmen. Frau Strube hat uns angerufen aus Rheinland-Pfalz. Guten Tag, Frau Strube.
6: Guten Tag.
2: Was ist Ihr Beitrag? Was wollen Sie uns
6: sagen? Ja, also ich bin selber Erziehungswissenschaftlerin und arbeite über 25 Jahre im sozialen Bereich. Lerne sehr, sehr viele Familien mit Kindern, Menschen kennen, sehr unterschiedlichen Schichten. Und deswegen interessiere ich mich halt sehr für diese Reformen und habe das immer sehr intensiv verfolgt. Ich habe eigentlich gehofft, dass es wirklich eine Vision gibt. Ja? Und ich tendiere dazu zu sagen, wie entwerfen wir unsere Gesellschaft? Weil es ist nun mal so, dass subjektiv gesehen die Individuen eine Unsicherheit erleben. Ja, das ist eine Tatsache bei den etwas bildungsfernen Familien oder Durchschnittsbürgern. Und Perspektivlosigkeit. Das heißt, sie wissen auch, es wird nicht besser. Wir müssen viel arbeiten, um überhaupt unsere Kinder eine gute Zukunftsperspektive zu bieten. Und jetzt komme ich eigentlich zu meinem Anliegen. Ich finde, dass unsere Gesellschaft besser aufgestellt wäre und wir Demokratie besser leben würden, wenn wir sagen, es gibt eine gesetzliche Pflichtversicherung, es gibt eine gesetzliche Krankenversicherung und wie die jetzigen Versicherungen das organisieren, da möchte ich auch noch was dazu sagen. Es kann ja nicht sein, dass Vorstände in der gesetzlichen Versicherung fast 500.000 verdienen im Jahr. Ja, und das müsste begrenzt werden. Die müssten auch eine Obergrenze bekommen und müssten das umorganisieren. Das ist einfach eine himmellose Ungerechtigkeit im Vergleich dazu, was Gesetzliche da einzahlen. Und vor allen Dingen, ich finde auch alleine schon in der freien Arztwahl zum Beispiel, ja, da gibt es so große Diskrepanzen, dass es jede wird mal krank, also subjektiv gesehen ist es häufig, dass man zum Arzt geht. Jetzt ist es so, dass oft gesetzlich Versicherte gar nicht mehr irgendwelche Facharzttermine bekommen wie Privatversicherte, weil die Ärzte einfach anders abrechnen können. Mhm. Und das sind so Themen, wo ich sage, wo ist denn da dieser Gleichbehandlungsgrundsatz und wo ist denn da wirklich dieser Demokratiegedanke, dass da wirklich jeder Mensch gleich ist?
7: Da kommt nochmal dieser Gleichberechtigungsgedanke rein. Krankenkassenreform ist nicht ganz unser Thema heute, aber weil alles mit allem zusammenhängt, ja, nehmen wir genau. Das mal rein. Vielen Dank, Frau Strube. Ich gebe das mal weiter an die Runde. Also auch hier wieder dieser Gerechtigkeitsaspekt. Wir haben das auch gehört, Unsicherheit und Perspektivlosigkeit und dann ganz konkret der Hinweis auf die Krankenversicherung und das System aus gesetzlicher und privater. Ich gebe es einfach mal weiter, Herr Wiener. Können Sie was damit anfangen?
5: Vielleicht darf ich noch einen Satz dazu sagen. Die Dame hat etwas angesprochen, was ich total wichtig finde. Nämlich, was ist unsere Vision? Warum machen wir das alles hier? Ja, und ich kann Ihnen sagen, was unser Ambitionsniveau hier ist. Wir wollen das, was Ludwig Erhard auch mal gesagt hat, Wohlstand wirklich für alle wieder schaffen. Wir wollen Chancen kreieren, gerade auch für die junge Generation, weil sie ja natürlich auch guckt, wie komme ich hier zurecht. Und wir wollen auch, dritter Punkt, Freiheit erhalten. Ja,
7: und gerade ja, das kommt offenbar, so wie unsere Hörerin das gerade geschildert hat, bei vielen Leuten nicht an.
5: Naja, ich denke hier, wenn ich über Freiheit nachdenke, auch sehr stark über geopolitische Freiheiten. Wir sind eben nicht mehr leider in der Welt, die wir nach 1990 hier vorgefunden haben, sondern das ist alles sehr viel schwieriger geworden. Und deswegen geben wir im Moment ja auch mehr für Rüstung aus. Das ist nicht toll. Das will am Ende auch keiner. Die Friedensdividende war klasse. Aber wir müssen das jetzt machen, damit wir eben auch weiter in Freiheit leben können. Was das Gesundheitssystem angeht, will ich noch mal darauf verweisen. Es ist so, dass wir im internationalen Vergleich hier weltweit an dritter Stelle liegen, wenn es darum geht, was geben wir aus im Gesundheitssystem. Über uns nur noch USA, Schweiz, dann kommt Deutschland. Das heißt, wir haben ein System, das extrem auskömmlich finanziert ist. Ich glaube, wo wir ran müssen, ist Effizienzen im System heben, also Effizienz im Sinne von Verschwendung vermeiden und auch das brauchen wir, ein bisschen mehr Eigenverantwortung im System, nämlich auch zu gucken, brauche ich dann nochmal die dritte Meinung, wie oft gehe ich tatsächlich zum Arzt und solche Dinge. Ich glaube, Effizienz und Eigenverantwortung sind zwei Vokabeln, die ich ganz nach vorne stelle, wenn es darum geht, wenn wir die ganzen Herausforderungen dieser Zeit auch meistern wollen.
7: Ich lese und höre aus den Meldungen unserer Hörerinnen und Hörer doch nochmal wirklich sehr stark diesen Gerechtigkeitsaspekt raus. Ich möchte noch eine Hörermail an dieser Stelle zitieren, die sich auch mit Krankenkassenbeiträgen beschäftigt. Da schreibt uns Christian Pellberg, ich verdiene als Selbstständiger sehr gut, monatlich circa 12.000 Euro brutto. Ich zahle etwa 1.300 Euro an Krankenkassenbeiträgen, in Klammern, ich bin gesetzlich versichert, und Pflegebeitrag. Das ist der Höchstsatz. Ich könnte auch 25 Mal so viel verdienen, würde aber trotzdem nicht mehr zahlen. Frage, warum ist das so? Warum wurde das so eingerichtet? Ich würde mich freuen, wenn das einmal erklärt würde, denn so halte ich das für ungerecht.
5: Ich glaube, das ist auch so, weil es eine gewisse Verzahnung auch braucht zwischen dem, was ich in ein System einzahle und dem, was ich davon habe. Ich bin selbst auch in der gesetzlichen Krankenversicherung. Ich bin selbst auch freiwillig versichert. Das heißt, die Zahlen kenne ich gut. Ich zahle jetzt 1250 Euro im Monat für meine Krankenversicherung. Das sind aber tatsächlich auch enorme Beträge, die da abgeführt werden. Und ich finde, die Lösung kann nicht sein, dass man sagt, wir stecken immer mehr Geld in ein System, sondern wenn ein System auskömmlich finanziert ist, und da hilft dann eben auch manchmal der internationale Vergleich, dann ist auch die Frage zu stellen, wie können wir in dem System auch besser werden, dass wir mit den Mitteln, die da sind und die ja auch reichlich da sind, wie können wir damit besser auskommen.
7: Weil wir nicht mehr ganz so viel Zeit haben, würde ich gerne noch einen Hörer mit in die Sendung nehmen. Herr Schilch hat uns angerufen aus Göttingen. Guten Tag, Herr Schilch.
8: Ja, guten Morgen. Mein Name ist Schilch. Sehr schwierig und am Telefon fast nicht verständlich. Ich wollte nur Folgendes bemerken. Es wird ja doch also erklärt, dass durch die Steuerreform Familien mit niedrigem oder mittlerem Einkommen, Vater, Mutter und zwei Kinder, im Jahr um 600 Euro entlastet werden. Unter anderem wird uns das verkauft als ein Beitrag zur Minderung und Abmilderung der kalten Progression. Da kann ich ja nur schallend lachen. Denn also erstens ist diese Entlastung minimal gemessen an der gar nicht so apokalyptischen Entwicklung der Mietnebenkosten. Aber ein entscheidender Gesichtspunkt, der überhaupt und nie zur Sprache kommt, als die Entwicklung der kalten Progression begann, etwa im Jahre 1950 und die nächsten, bedurfte es des 18-fachen, ich wiederhole, des 18-fachen des Durchschnittseinkommens, um in der höchsten Steuerklasse zu landen, die also bei 123.000 D-Mark lag, jetzt etwa bei 67, 68, 69 Euro. Heute, aufgrund der kalten Progression, sind wir angelangt bei einem Verhältnis zwischen mittlerem Einkommen und dem Eintritt in die höchste Steuerklasse von einem Verhältnis 1,8. Und diese geradezu skandalöse Entwicklung, die von allen Parteien getragen worden ist, es spielte überhaupt keine Rolle, wer uns regiert hat. Ob der Weltökonom Helmut Schmidt oder Helmut Kohl oder was der Teufel wäre. An dieser Entwicklung ist die gesamte politische Klasse beteiligt gewesen.
7: Kalte Progression, das greifen wir nochmal auf. Vielen Dank für Ihren Beitrag dazu. Angekommen der Punkt, die kalte Progression als Problem und die Einkommenssteuerreform, die, so sagt unser Hörer, viel zu wenig Entlastung unterm Strich bringt. Das ist jetzt eine relativ harte Abrechnung mit dem, was gemacht wurde. Herr Wiener, geht vor allem an Sie, weil Sie der CDU angehören. Vielleicht wollen Sie reagieren als Erstes.
5: Ja, mache ich gerne. Ich persönlich, da mache ich auch keinen Hehl draus, bin ein großer Freund davon, dass wir diesen sogenannten Tarif auf Rädern einführen, wo wir dann das, was über die Inflation an Mehrbelastungen kommt, dass wir das automatisch ausgleichen. Ich glaube, das würde uns auch diese endlosen Diskussionen ersparen. Aber vielleicht nur einen Hinweis. Der Herr hat ja zu Recht darauf hingewiesen, dass man früher das 18-fache des Durchschnittseinkommens verdienen musste, um den Spitzensteuersatz zu zahlen. Jetzt sind wir beim 1,8-fachen. Ich sage Ihnen, Frau Wissler wird daraus das Einfache machen. Also wir wollen wieder in eine Richtung kommen, dass diejenigen, die ein bisschen mehr verdienen, auch ein bisschen mehr davon haben.
7: Frau Wissler, wollen Sie noch dazu was sagen?
4: Ja, wir haben ja eine Idee für eine Einkommensteuerreform als Linke und wir wollen alle die entlasten, die bis 7.000 Euro pro Monat verdienen, alleinstehend ohne Kinder wohlgemerkt. Also Herr Wiener, ich würde auch sagen, dass wir die gerade die Mittelschichten natürlich entlasten müssen und die Menschen, die etwas über dem Durchschnitt verdienen, die gut verdienen. Es geht mehr darum, und da wollen wir stärker belasten, um die wirklich, die richtig hohen Einkommen haben. Und da reden wir über 3-4% der Bevölkerung. Die wollen wir wirklich stärker belasten und nicht in der Breite, wo wir über Familien reden, die vielleicht zwei Einkommen haben und einfach gut verdienen. Da wollen wir entlasten. Aber diese Steuerreform, die jetzt vorgeschlagen ist, die wird eben nicht dazu führen, dass die Leute am Ende mehr Geld in der Tasche haben, weil die Mieten steigen immer weiter. Die Menschen haben immer höhere Kosten durch die steigenden Preise. Jetzt wird bei der Rentenversicherung noch ein Punkt zusätzlich eingeführt. Also am Ende glaube ich, dass die Entlastung, die es gibt im untersten Einkommensbereich, dass das aufgefressen wird und die Leute am Ende eben nicht mehr in der Tasche haben.
5: Ihr Steuerkonzept ließe sich nur nicht finanzieren.
4: Doch, das lässt sich sehr gut finanzieren. Das ist komplett durchgerechnet.
5: Im mittleren Einkommenssegment, da liegt das technischer Begriff Steuersubstrat, da wird das meiste Geld eingenommen. Sie kommen dann immer mit einer Randgruppe und sagen, wenn wir da mehr machen, dann reicht das. Das reicht vorne und hinten nicht. Da sprechen Sie wirklich das Blaue vom Himmel.
7: Ich möchte noch einen Punkt aufgreifen, der in dieser Diskussion um die Einkommensteuer auch immer wieder kommt, nämlich die Kritik, dass das Ganze nicht gegenfinanziert wird, dass das Staatsdefizit sich dadurch erhöhen wird. Heute will das Kabinett den Haushalt fürs kommende Jahr beschließen mit einer Rekordverschuldung. Die Frage an Sie, Herr Feld, können wir uns das alles überhaupt leisten und ist das tatsächlich solide gegenfinanziert?
3: Also zum Ersten muss man im Vergleich zu dem oder im Hinblick auf den Hörer sagen, wenn er ab 1950 rechnet, es gab eine Vielzahl von Steuerreformen seither, die die kalte Progression eben zurückgegeben haben. Es gab sogar eine reale Entlastung unter Gerhard Schröder. Und wir haben auch eine Korrektur beim Solidaritätszuschlag im letzten Kabinett Merkel gehabt. Was man ebenfalls sagen muss, es kann nicht sein, dass wir für jede einzelne Einkommensklasse die unterschiedlichen Auswirkungen der Inflation berechnen. Die Inflation wird insgesamt über den Tarif gerechnet, wenn man die kalte Progression ausgleichen möchte. Was den Tarif zusammenstaucht, weswegen das nur noch das 1,8-fache ist, hat sehr viel damit zu tun, dass der Grundfreibetrag regelmäßig angehoben werden muss aufgrund eines Urteils des Bundesverfassungsgerichtes. Was die Gegenfinanzierung anbetrifft, da findet zu wenig auf der Ausgabe.
7: Herr Feld, können Sie uns noch hören?
3: Also angesprochen, wir haben einen massiven Anstieg der Subventionen im Zeitablauf und hier müsste mehr gemacht werden. Die Finanzhilfen sind zu stark gestiegen. Die deutschen Unternehmen kriegen zu viel Geld vom Staat in Form von Subventionen. Und wir haben eine Reihe von Steuervergünstigungen, etwa über ermäßigte Umsatzsteuersätze. Denken Sie an die Gastrosteuer oder die Absetzbarkeit von Handwerkerleistungen. Das sind alles Punkte, an denen man ansetzen könnte, um effektiver gegenzusteuern und gegenzufinanzieren.
7: Noch einen Punkt, den ich zum Schluss auch noch in die Runde werfen möchte. Wir haben nicht mehr besonders viel Zeit, sind gleich am Ende dieser Sendung. Zuletzt nochmal der Blick auf den Arbeitsmarkt mit der Kritik, die auch teilweise von den Arbeitgebern kommt, dass das alles viel zu wenig ist. Die Präsidentin des Bundesverbands der deutschen Industrie, Tanja Gönner, sagt, davon wird kein kraftvoller Wachstumsimpuls ausgehen. Und das ist ja das, ich glaube, da sind sich wirklich alle in der Runde einig, was Deutschland eigentlich bräuchte.
5: Ja, wir hören tatsächlich ja immer beide Seiten. Ja, das haben wir auch heute hier gehört. Es wird viel zu viel gemacht. Ja, es ist sozial ungerecht. Auf der anderen Seite, es wird viel zu wenig gemacht. Ich glaube, als Regierung und auch für uns im Parlament ist es wichtig, dass wir jetzt Reformen machen. Und zwar derart, dass, und das ist das überragende Ziel, dass wir es schaffen, hier in Deutschland auch wieder mehr Wachstum hinzubekommen, damit wir eben auch die sozialen Sicherungssysteme finanziert bekommen, damit wir auch den Haushalt finanziert bekommen. Dazu nur noch eine Anmerkung zum Haushalt. Ja, im Moment werden zusätzliche Schulden gemacht, aber die Verschuldungsquote wird bis 2030 so in Richtung 75-76% gehen. Das ist nicht super, aber es ist im internationalen Vergleich noch wenig. Wir müssen nur das Geld, das wir jetzt zusätzlich haben, investiv ausgeben. Bei jeder Ausgabe müssen wir uns fragen, ist diese Ausgabe geeignet, dass sie uns zusätzliches Wachstum generiert? Das ist unsere Schlüsselaufgabe.
7: Ganz kurz, noch ein paar Sekunden haben wir noch, Frau Wissler, dazu noch zum Schluss.
4: Also ich würde Ihnen nicht vorwerfen, dass Sie zu viel machen. Sie machen das Falsche. Also und die Reichtum in diesem Land wird erarbeitet von den Beschäftigten, von den Menschen, die jeden Tag hart arbeiten. Für die tun Sie nichts, da verschlechtern Sie die Situation. Und ich will auch sagen, meine Kritik ist auch nicht, dass die Bundesregierung Kredite aufnimmt. Das Problem ist, für was sie es tun. Nämlich um die Körperschaftssteuer zu senken, das heißt die Unternehmen zu entlasten und für eine beispiellose Aufrüstung. Jobs. Und das halten wir für völlig falsch.
7: Da müssen wir den Punkt setzen. Vielen Dank für Ihre Teilnahme an Klaus Wiener von der CDU, Janine Wissler von der Linken und dem Professor für Wirtschaftspolitik an der Universität Freiburg, Lars-Peter Feld. Wir haben diskutiert über die Reformpläne der Regierungskoalition zu Einkommensteuer und Arbeitsmarkt. Ganz herzlichen Dank auch für Ihre Beteiligung an alle Hörerinnen und Hörer, die sich zu Wort gemeldet haben. Am Mikrofon war Christiane Kiss.
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0: 11.30 Uhr die Nachrichten. Die Auftragslage der deutschen Industrie hat sich im Mai wieder etwas verbessert. Vor allem wegen einer Reihe von Großaufträgen legte der entsprechende Wert für das verarbeitende Gewerbe im Vergleich zum April um 1,9% zu, wie das Statistische Bundesamt in Wiesbaden mitteilte. Die positive Entwicklung sei auf Bestellungen im sonstigen Fahrzeugbau zurückzuführen, also etwa bei Flugzeugen, Schiffen, Zügen oder Militärfahrzeugen. Im Drei-Monats-Vergleich ergab sich weiterhin ein leichter Rückgang um 0,2%. Der CDU-Haushaltspolitiker Mittelberg will erreichen, dass die Bundesregierung die Staatsausgaben in Zukunft effektiver gestaltet. Der Unionsfraktionsvize sagte im Deutschlandfunk, dass etwa vom Bund geförderte Projekte stärker auf Sinn und Zweck geprüft würden. Er verwies beispielsweise auf Projekte, die Geld aus dem Fonds für Klimatransformation erhalten. Staatliche Förderungen müssten immer darauf abzielen, dass sie private Investitionen nach sich zögen, so Mittelberg. Die Bundesregierung will heute den Haushaltsentwurf für das kommende Jahr beschließen. Die Pläne von Finanzminister Klingbeil sehen eine höhere Verschuldung für 2027 als noch im Frühjahr geplant vor. Der SPD-Politiker rechtfertige dies mit höheren Ausgaben infolge des Iran-Kriegs und der Aufrüstung der Bundeswehr wegen einer Bedrohungslage durch Russland. EU-Kommissionspräsidentin von der Leyen hat sich vor dem Hintergrund weiterer russischer Angriffe dafür ausgesprochen, die Ukraine verstärkt mit Flugabwehrwaffen zu versorgen. Dies solle auf dem bevorstehenden NATO-Gipfel in Ankara besprochen werden, erklärte von der Leyen auf X. Der Druck auf Russland müsse steigen, damit das Blutvergießen ein Ende habe. In der Nacht hatten sich Russland und die Ukraine wieder gegenseitig angegriffen. Dabei wurden bei russischen Attacken auf Kiew nach ukrainischen Angaben erneut Wohnblöcke getroffen, die teilweise einstürzten. Laut den Behörden wurden bisher 11 Tote geborgen, wobei die Anzahl der Toten noch steigen kann. Seinerseits meldete Russland ukrainische Angriffe in verschiedenen Landesteilen. Im Iran werden heute die Trauerzeremonien für den im Krieg getöteten obersten Führer Ali Khamenei fortgesetzt. In der Hauptstadt Teheran wird der Sarg durch die Stadt geführt. Die Prozession soll mehrere Stunden dauern. Landesweit bildeten sich im Rahmen von Trauerfeierlichkeiten große Menschenmassen. Oppositionelle sowie reformorientierte Politiker nahmen laut Berichten nicht teil. Auch Khameneis Nachfolger Mojtaba Khamenei trat weiterhin nicht auf. Das iranische Regime erklärte, er sei kriegsversehrt. Der neue oberste Führer ist seit seiner Ernennung nicht öffentlich in Erscheinung getreten. Er war bei Luftangriffen Ende Februar Berichten zufolge mindestens schwer verletzt worden. Nach einem Einbruch in ein Museum im Elsass rechnen die französischen Ermittler mit einem Millionenschaden. Am frühen Sonntagmorgen seien Unbekannte in das Lalique-Museum in Wingen-sur-Moder eingestiegen und hätten Schmuckstücke entwendet. Die Schutzvorkehrungen seien nicht ausreichend gewesen, heißt es aus Ermittlerkreisen. Das Lalique-Museum habe seit dem Einbruch in den Pariser Louvre im Oktober 2025 unter besonderer Beobachtung gestanden. In dem Museum befinden sich vor allem Werke des Schmuck- und Glaskünstlers René Lalique. Der Weltfußballverband FIFA steht wegen einer zurückgezogenen Sperre eines Spielers von Co-Gastgeber USA bei der Weltmeisterschaft in der Kritik. Mehrere Experten und Funktionäre sprachen von einer schlechten Entscheidung, die dem Sport schade. Berichten zufolge distanzierten sich auch hochrangige FIFA-Vertreter. Die Europäische Fußballunion UEFA kündigte eine Reaktion an. Der Stürmer Fellarin Bellegun darf trotz einer roten Karte in der kommenden Nacht im Achtelfinale gegen Belgien eingesetzt werden. Die FIFA setzte die Sperre zur Bewährung aus. Mehrere US-Medien berichten, dass Präsident Trump bei FIFA-Präsident Infantino auf eine Überprüfung der Sperre gedrängt habe. Bellegun ist mit 3 Treffern der beste Torschütze seiner Mannschaft im laufenden Turnier. Das Wetter. Im Norden und Osten stark bewölkt, wiederholt Regen, in der Mitte schauerartig, einzelne Gewitter möglich. 18 bis 23 Grad. In der Südwesthälfte heiter bis sonnig, trocken bei 24 bis 32 Grad. Morgen in der Nordosthälfte viele Wolken und Schauer. In der Südwesthälfte heiter bis sonnig, Höchstwerte 18 bis 34 Grad. Am Mittwoch an den Alpen regnerisch, sonst oft trocken mit sonnigen Abschnitten 19 bis 32 Grad. Das waren die Nachrichten.
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10: Mit Malte Hennig am Mikrofon. Schön, dass Sie mit dabei sind. Die Regierungskoalition will heute den Haushaltsplan für das Jahr 2027 auf den Weg bringen. Laut Berichten steht schon fest, dass das Finanzministerium mit höheren Ausgaben und neuen Schulden plant. Gleichzeitig soll insgesamt Geld eingespart werden. Denn, darüber ist ja in den vergangenen Monaten immer wieder gesprochen und auch berichtet worden, der Bundeshaushalt hat in den kommenden Jahren Finanzierungslücken in Milliardenhöhe. Und um diese Lücken zu füllen, da plant Finanzminister Klingbeil jetzt unter anderem Einnahmen aus dem Klima- und Transformationsfonds, kurz KTF, umzuwidmen. Rund 2,7 Milliarden Euro sollen aus dem KTF in den Kernhaushalt fließen. In den KTF, kurz zur Einordnung, da fließen Einnahmen aus der CO2-Bepreisung und mit dem Fonds werden Maßnahmen für Klimaschutz und Klimaanpassung bezahlt. Und über den Plan, Mittel aus dem Fonds jetzt abzuziehen bzw. zu streichen, kann ich mit meiner Kollegin Ann-Kathrin Büsker sprechen. Ann-Kathrin, um welches Geld reden wir da jetzt eigentlich konkret?
11: Es geht um das Geld, was über die europäische und die nationale CO2-Bepreisung reinkommt. Also in den Bereichen Industrie und Energie haben wir ja einen europäischen Emissionshandel, fürs Tanken und Heizen einen nationalen. Und für jede Tonne CO2, die in die Atmosphäre abgegeben wird, muss eben ein Verschmutzungsrecht gekauft werden. Das damit eingenommene Geld, das waren im vergangenen Jahr 21,4 Milliarden Euro, dieses Geld fließt dann in den Klima- und Transformationsfonds und daraus wird Klimaschutz bezahlt, weil das ist so die Grundidee. Fossile Grundstoffe werden durch den CO2-Preis teurer und mit den Einnahmen werden dann fossilfreie Technologien gefördert. So soll die Transformation gelingen. Daraus wurde Wärmepumpenförderung bezahlt, beziehungsweise wird E-Auto-Förderung, aber auch ganz viel Industrieförderung, Strompreiskompensation, Wasserstoffhochlauf etc. Und von diesem Geld will Klingbeil, der Finanzminister, jetzt im kommenden Jahr 2,7 Milliarden Euro in den Haushalt umschichten. Das Finanzministerium soll allerdings nur der Anfang sein. In den kommenden Jahren soll dann schrittweise immer mehr Geld umgeschichtet werden. Diese Einnahmen aus der CO2-Bepreisung würden dann also behandelt wie reguläre Steuern, obwohl sie ja eigentlich einem sehr konkreten Zweck dienen.
10: Du hast es angesprochen, die dienen eigentlich einem ganz konkreten Zweck. Geht das denn jetzt einfach so, dass der Finanzminister sagt, ja, aber Entschuldigung, wir brauchen das Geld jetzt nun mal an anderer Stelle? Kann der das rechtlich sauber machen?
11: Ja, das ist eine spannende Frage. Also übergeordnet steht darüber ja EU-Gesetzgebung. Die macht schon Vorgaben, wie die Gelder ausgegeben werden dürfen. Sie müssen nämlich dem Klimaschutz dienen. Es gibt eine zugrunde liegende Verordnung und darin ist eine sehr lange Liste. Da stehen dann neben sehr konkreten Maßnahmen zur Emissionsminderung auch so Aspekte drin, wie die Umschulung von ArbeitnehmerInnen für Berufe, die der Klimatransformation dienen. Also der Spielraum ist da schon recht breit, aber es gibt eben eine klare Zweckbindung. Wie die allerdings umgesetzt wird. Das wird nicht vorgegeben. Also die EU sagt nicht, ihr müsst jetzt alle Mitgliedstaaten einen Fonds gründen und nur aus dem darf das dann bezahlt werden. Aber wenn jetzt die Gelder in Deutschland in den allgemeinen Haushalt fließen zum Teil, dann landen sie ja im großen, nicht zweckgebundenen Haushaltstopf. Und da ist dann kaum mehr nachweisbar, ob das konkrete Geld jetzt auch wirklich für Klimaschutz eingesetzt wird. Das erscheint mir argumentativ durchaus ein bisschen schwierig, was aber nicht heißen muss, dass das rechtlich unmöglich ist. Und für die Einnahmen aus der nationalen Bepreisung gibt es eine solche Zweckbindung nach meines Wissens nach derzeit nicht. Das dürfte unproblematisch sein. Aber die nationale Bepreisung soll ja 2028 dann auch in ein europäisches Handelssystem übergehen. Also diese Frage, ob das okay ist, das wird eine spannende in den nächsten Wochen.
10: Gibt es denn schon erste öffentliche Reaktionen genau auf diese Frage, ob das okay ist oder vielleicht keine so gute Idee?
11: Nennen wir es mal eher allgemeinere Reaktionen zu diesem Vorgehen der Bundesregierung. Fachleute aus der Klimaökonomie zum Beispiel lehnen diese Zweckentfremdung sehr strikt ab. So etwa Brigitte Knopf, die ist ehemalige stellvertretende Vorsitzende vom Expertenrat für Klimafragen. Denn völlig klar ist ja, im Klima- und Transformationsfonds ist dann weniger Geld für Klimaschutzmaßnahmen. Da soll gekürzt werden. Wo genau, das erfahren wir zum 15. Juli. Kritik kommt entsprechend auch von den Grünen. Der Co-Vorsitzende Felix Banaschak sagte gegenüber Table Media, die Einnahmen aus dem CO2-Preis seien kein Selbstbedienungsladen für den Finanzminister. Der CDU-Finanzpolitiker Matthias Mittelberg hat den Plan heute Morgen im Deutschlandfunk verteidigt. verteidigt. Seiner Meinung nach floss in den letzten Jahren zu viel Geld aus dem KTF in Projekte mit aus seiner Sicht zweifelhaftem Nutzwert. Als Beispiel hat er da einen Ententeich in seinem Wahlkreis genannt. Besagter Ententeich ist allerdings ein Regenrückhaltebecken, das ausgebaut wurde in den vergangenen Jahren und laut Angaben des örtlichen Wasserverbands seitdem dem Hochwasserschutz der anliegenden Siedlung dient und den eben jetzt auch stärker als vorher garantiert. Also da sieht man dann doch einen Nutzen dieser Maßnahme.
10: Rund 2,7 Milliarden Euro sollen aus dem Klima- und Transformationsfonds in den regulären Haushalt fließen. Informationen waren das von Ann-Kathrin Büsker. Vielen Dank bis hierhin. Wir werden sicherlich über dieses Thema noch weiter sprechen. Damit die energieintensive Industrie auch in Zukunft in Deutschland produzieren kann, arbeiten Politik und Unternehmen an Transformationsstrategien. Es geht vor allem darum, mit Blick auf Klimaziele zum Beispiel die Stahl- und Chemieindustrie umzustellen. Als eine Schlüsseltechnologie dafür gilt der Wasserstoff. Denn nicht alle Produktionsprozesse können so ohne weiteres auf nachhaltig produzierten Strom umgestellt werden. Und es werden ja auch Reserven benötigt, wenn die viel zitierte Sonne mal nicht scheint und auch der Wind nicht so oft weht. Und Wasserstoff ist hierfür eben der Energieträger, der angestrebt wird. Aber die benötigten Mengen an Wasserstoff, die können wir hierzulande nicht produzieren und deswegen müssen sie importiert werden und dann auch gespeichert werden, um sie eben beim benötigten Zeitpunkt einzusetzen. Für den gesamten Prozess, Wasserstoff als Energieträger in der Industrie zu etablieren, da braucht es langfristige Planung und langfristiges Engagement. Und da stockt es zurzeit in mehreren Bereichen, wie Kai Rüßberg recherchiert hat.
12: Ich nehme es so wahr, dass die Begeisterung für Wasserstoffimporte erstmal auch ein wenig abgekühlt ist, vor dem Hintergrund knapper Kassen und vor dem Hintergrund, dass es eben auch mit dem Wasserstoffhochlauf in Deutschland gerade nicht besonders rosig aussieht.
13: Benjamin Pfluger, Forscher zu Energieinfrastrukturen, ist nicht allein mit seiner Skepsis zur Vorbereitung einer grünen Wasserstoffwirtschaft. Die Bundesregierung zeige wenig Interesse, in ihre vor einem Jahr verabschiedete nationale Wasserstoffstrategie zu investieren, so die Kritik aus der Fachwelt. Diese Strategie bildet den Handlungsrahmen, um Industrie und Verkehr aus der Abhängigkeit von Kohle, Öl und Gas zu befreien, die Produktion grünen Wasserstoffs in Deutschland zu beschleunigen und ein Verteilnetz aufzubauen. Grüner Wasserstoff wird mit Hilfe der erneuerbaren Energien aus Wasser erzeugt. Man spricht von der Power-to-X-Technologie. Michael Sterner, Regensburger Professor für Energie, Speicher und Systeme, war bis Ende Juni Mitglied im Nationalen Wasserstoffrat.
14: Wasserstoff und Power-to-X sind essentiell für die Erreichung der Klimaziele und der Unabhängigkeit in der Industrie, gerade bei der energieintensiven wie Stahl und Chemie, im Verkehr für die langen Strecken über E-Fuels in Schiffen und Flugzeugen, in der Wärme in gewissen Bereichen, in der Kraft-Wärme-Kopplung und in der Stromversorgung halt zur Überbrückung von Zeiten ohne Wind und Sonne, die sogenannte Dunkelflaute.
13: Klar ist aber auch, dass Deutschland niemals den Gesamtbedarf selbst decken wird, sagt Sterner.
14: Die nationale Wasserstoffstrategie sieht vor, dass etwa 50% von unserem Wasserstoffbedarf importiert wird. Und unsere Analysen zeigen, dass das am kostengünstigsten ist, wenn er direkt über eine Pipeline kommt.
13: In diesem Fall wäre der Import jedoch auf das europäische Festland beschränkt. Sind Pipelines aber nicht ausgelastet, wird auch dieser Transportweg schnell sehr viel teurer, stellt eine aktuelle Studie des Fraunhofer IEG fest, des Instituts für Energieinfrastrukturen und Geotechnologien. Denn die Abnehmer für Wasserstoff sind zwar sehr große Unternehmen oder Kraftwerke, sie haben aber einen stark schwankenden Bedarf. Eine Alternative ist der Import von Wasserstoff aus Übersee per Schiff, gebunden als flüssiger grüner Ammoniak. Ammoniak wird in Deutschland bisher klimaschädlich mit fossilen Energien erzeugt. Bisher ist er vor allem Ausgangsstoff für Dünger, Kunststoffe oder Kältemittel. Innerhalb der Wasserstoffstrategie dient er aber künftig als sauberer flüssiger Trägerstoff, um die grüne Energie über weite Strecken transportieren zu können. Alexander Bedrunker von der Energieagentur Niedersachsen.
15: Über die Wasserstoffbank in der EU, H2 Global, wurde ein Vertrag abgeschlossen mit Ägypten. Da sollen jetzt 2027 die ersten Tonnen grünes Ammoniak eben importiert werden, also ein Wasserstoff Derivat, also ein Träger von Wasserstoff. Und auch jetzt mit Indien wurde eine Vereinbarung zwischen Uniper und einem indischen Unternehmen geschlossen, um 2028 eben den ersten Wasserstoff zu liefern.
13: Für so große Mengen sind langfristige Lieferverträge notwendig, da in den Lieferländern viele Strukturen neu aufgebaut werden müssen. Die EU hat dafür strenge Vorgaben. So müssen zusätzliche Erzeugungsanlagen für erneuerbaren Strom gebaut werden und um Wasserstoff zu erzeugen, braucht es viel Wasser. Die Anlagen dürfen also auch nicht den Nachbarkommunen die Lebensgrundlage entziehen. In Deutschland muss wiederum die Anlandung, Speicherung und Rückverstromung geplant werden, betont Experte Pfluger.
12: Es gibt jetzt beispielsweise auch Kooperationen zwischen Deutschland und Indien im Bereich Ammoniak. Da wird dann eben auch grüner Ammoniak unter Verwendung von grünem Wasserstoff hergestellt und importiert. Jetzt ist die Frage, was macht man damit in Deutschland? Ersetzt der einfach in Deutschland hergestellten Ammoniak oder möchte man, und das war auch mal der Plan, den dann wieder in Wasserstoff rückumwandeln?
13: Solche Anlagen sind in Deutschland größten Tiefwasserhafen Wilhelmshaven geplant, aber dort stockt die Umsetzung. Viele Firmen hätten im Vertrauen auf die Wasserstoffstrategie im dafür aufgebauten Industriekomplex Green Energy Hub investiert. Nun überlegen erste Unternehmen, Projekte wieder aufzugeben, warnt Janis Fischer, Assistent der Geschäftsführung.
16: Das ist die Gefahr. In der letzten Konsequenz, dass Dekarbonisierung, Klimaneutralität bis 2045 in Gefahr steht. Also wir haben hier wirklich das Risiko einer echten Abbruchkante, dass wirklich Projekte langfristig nicht kommen und es dann noch viel, viel länger, und da reden wir über deutlich mehr als 5 Jahre, wahrscheinlich eher ein Jahrzehnt oder noch mehr, bis dann wieder ein neuer Ansatz gefunden wird, um einen Hochlauf zu starten. Dann ist natürlich die Frage, wie geht es einer deutschen Industrie dann? Gibt es dann überhaupt noch Abnehmer?
13: Wenn Deutschland die Wasserstoffwirtschaft nicht vorantreibt, könne das bedeuten, dass die darauf angewiesene Industrie sich neue Produktionsorte suche und sich dann lieber gleich in den neuen Erzeugerländern von grünem Wasserstoff ansiedle.
16: Wenn noch mehr Industrie aus Deutschland abwandert, wird in Deutschland kein Wasserstoffbedarf mehr da sein. Der wird dann direkt in Indien zum Beispiel entstehen, wenn dort die Chemiewerke dekarbonisieren.
13: Das Bundeswirtschaftsministerium geht entgegen bisheriger Erwartung von einem deutlich verzögerten und geringeren Hochlauf des Wasserstoffmarktes in Deutschland aus. Auf Anfrage des Deutschlandfunks teilte ein Sprecher mit, ein wesentlicher Grund liege darin, dass die Erzeugungskosten für erneuerbaren Wasserstoff im In- und Ausland bisher nicht wie angenommen gesunken seien und teils deutlich über der Zahlungsbereitschaft vieler Anwender liegen würde.
10: In mehreren Regionen in Frankreich, da gibt es zurzeit Waldbrände, und zwar früher als gewöhnlich, sagen die Behörden. Ursache dafür ist unter anderem die heiße Temperatur der vergangenen Wochen. Zum Teil mussten viele Menschen schon evakuiert werden und eine Etappe der Tour de France im Département Pyrénées-Oriental muss wegen einem Brand angepasst werden. Mehr dazu von Caroline Düller.
17: Die Präfektur des Département Pyrénées-Oriental spricht von einer wörtlich sehr schwierigen Situation. Das Feuer bei Trivillac, etwa 40 Kilometer westlich von Perpignan, war in der Nacht auf Sonntag ausgebrochen und hat an Kraft gewonnen. Grund sind die klimatischen Bedingungen. Hohe Temperaturen, geringe Luftfeuchtigkeit und Winde von mehr als 30 Kilometern pro Stunde. Für mehrere Orte des Departements an der Grenze zu Spanien wurden die kommunalen Rettungspläne aktiviert. Mehrere tausend Menschen im Departement wurden in Sicherheit gebracht. Außerdem hat die Präfektur entschieden, dass die 3. Etappe der Tour de France am Montag angepasst wird. Zuschauer sind demnach nicht zugelassen. Auch andere Regionen Frankreichs sind von Waldbränden betroffen, darunter das Département Gard an der Mittelmeerküste sowie das Département Drôme im Landesinneren zwischen Lyon und Avignon. Innenminister Laurent Nunez hatte sich bei einem Ortstermin am Freitag besorgt geäußert. Die Waldbrandsaison in Frankreich habe einen Monat früher begonnen als gewöhnlich. Für mehrere Departements in Südfrankreich gilt ab Montag erneut die zweithöchste Hitzewarnstufe.
10: 150, 200 Euro oder sogar noch mehr für ein Konzertticket. Bei den großen Stars ist das ja inzwischen fast normal, wenn man sie live erleben möchte. Und die großen Namen, die ziehen auch nach wie vor Tausende in die dann meist ausverkauften Hallen und Festivals. Kleinere Bühnen und Künstlerinnen, die haben es aber oft schwerer, genug Publikum und damit auch Einnahmen zu finden. Denn in Zeiten von Streaming sind die Live-Auftritte für viele Künstlerinnen und Künstler mit der wichtigste Teil, um Einkünfte zu bringen. Und Noel Schmidt, der berichtet darüber.
18: Die Tour von US-Superstar Taylor Swift vor 2 Jahren hat neue Maßstäbe gesetzt. 20.000 Fans singen noch vor dem eigentlichen Konzert einen ihrer Hits und warten auf das Konzert, für das sie teilweise mehrere tausend Dollar ausgegeben haben. Auch die Ticketpreise für die Stadiontour von nationalen Künstlern wie Helene Fischer sind deutlich gestiegen. Nicolas Ruth ist Professor für digitale Kommunikation in der Musik- und Entertainment-Industrie an der Universität Würzburg und er sagt, der Markt funktioniere trotzdem sehr gut.
19: Wir haben einen starken Trend zu gestaffelten Preisen, zu VIP-Tickets, die dann irgendwie besonders teuer sind. Viele Konzerte sind ja auch ausverkauft und Festivals sind nachgefragt. Also Transportkosten, Technik, die natürlich aufgebracht wird, Infrastruktur, die geschaffen werden muss. All das spielt dann natürlich eine Rolle, dass die Produktionskosten da steigen.
18: Tatsächlich seien Konzerte heute um 30% teurer als noch vor der Pandemie. Gleichzeitig setzen Künstlerinnen und Künstler immer stärker auf genau dieses Live-Geschäft. Denn während Streaming zwar Reichweite bringt, wird das Geld vor allem auf Tour verdient, so Ruth. Doch die gestiegenen Produktionskosten alleine erklären die Entwicklung der Ticketpreise nicht. Immer häufiger setzen Veranstalter auf sogenanntes dynamisches Pricing. Heißt, der Preis richtet sich nach der Nachfrage. Wer besonders begehrte Tickets kaufen will, zahle oft deutlich mehr als ursprünglich angekündigt, so Ruth.
19: Das kennen wir ja eigentlich auch aus anderen Bereichen. Ein Algorithmus bestimmt nach der Nachfrage, wie das Angebot online auf einer Webseite für einen Preis ist. Das kennen wir aus Tourismus oder E-Commerce. Und das ist vor allem schlimm, weil es eben intransparent und manchmal ungerecht wirkt. Aus Veranstaltersicht kann ich es natürlich irgendwie wirtschaftlich verstehen, die Zahlungsbereitschaft abzuschöpfen, bevor das dann irgendwie auf einem Zweitmarkt passiert.
18: Dazu kommt, der Konzertmarkt wird von immer weniger großen Unternehmen geprägt, bei dem kleinere im Wettbewerb fast gar nicht mithalten können. In Deutschland gibt es eine Marktkonzentration bei den börsengehandelten Veranstaltern Live Nation und CTS Eventim. Für Fans kann das oft höhere Gebühren und weniger Transparenz bedeuten. Trotzdem sind viele Menschen bereit, immer mehr Geld für Konzertabende auszugeben. Dr. Thomas Renz ist wissenschaftlicher Mitarbeiter am Institut für kulturelle Teilhabeforschung in Berlin und er beobachtet einen Wandel vom Besitz zum Erlebnis.
20: Also statt Geld für Dinge auszugeben, investieren viele lieber dann in Erinnerungen und in Erfahrungen, in Reisen. Sie gehen auf Festivals oder Konzerte und gerade eben so ein großes Konzert mit vielen tausend anderen. Dieser subjektive Wert übersteigt dann eben diesen faktischen finanziellen Aufwand.
18: Über soziale Medien begleitet, dokumentiert und geteilt gehe es darum, Erinnerungen zu machen, die vor allen Dingen auch Identität schaffen. Egal ob der puerto-ricanische Rapper Bad Bunny, der vor der ganzen Welt bei der Super Bowl Halbzeitshow aufgetreten ist, eine Stimme für alle Lateinamerikanerinnen und Amerikaner bietet, oder sich unter den Lady Gaga-Fans queere Menschen miteinander verbinden. Gerade internationale Megastars schaffen Ereignisse, bei denen viele das Gefühl haben, hier treffe ich Gleichgesinnte.
20: Der Konzertbesuch ist mehr als nur die Unterhaltung. Es ist mehr als nur die ästhetische Erfahrung, sondern er signalisiert dann eben auch Zugehörigkeit zu einer Szene oder zumindest zu einer temporären Wertegemeinschaft. Somit ist es eben schon ein großer Punkt in der Lebenswelt von jungen Menschen.
18: Allerdings können sich das nicht alle Fans leisten. Als Bad Bunny seine ersten Deutschlandkonzerte angekündigt hat, standen Hunderttausende im digitalen Warteraum. Viele gingen leer aus. Der Boom der großen Tourneen hat allerdings auch eine Kehrseite. Während internationale Stars problemlos Stadien füllen, geraten kleinere Festivals und mittelgroße Acts zunehmend unter wirtschaftlichen Druck. Denn ihre Kosten steigen genauso, sie können die Ticketpreise aber nicht beliebig erhöhen. So wie zum Beispiel Megastars wie Taylor Swift.
10: Eine Wohnung zu finden, Raum zum Leben zu finden, das ist ja in städtischen Regionen zurzeit ziemlich schwierig. Und für die, die suchen, ist es absolut normal, dass man schon meistens vor dem ersten Besichtigungstermin einiges über sich selbst preisgeben muss. Gehaltsnachweise, Mietschulden, Freiheitsbescheinigung und eine Schufa-Auskunft zum Beispiel. Und für viele ist auch klar, dass ohne diese Unterlagen sie meistens absolut gar keine Chance haben von einer ohnehin sehr geringen Chance auf eine Wohnung. Trotzdem fragen sich manche vielleicht auch so ein bisschen leise, muss ich das wirklich angeben und was passiert eigentlich mit meinen Daten? Denn die Datenschutzgrundverordnung, die muss auch in diesem Kontext beachtet werden, wie Klaus Deuse berichtet.
2: Wer eine Wohnung sucht, muss gegenüber dem potenziellen Vermieter in bestimmten Punkten Auskunft geben, aber keinesfalls sein ganzes Leben ausbreiten. Die Datenschutzbeauftragten des Bundes und der Länder haben dafür ein gemeinsames Regelwerk herausgegeben, an dem sich die Beteiligten orientieren können, erläutert Nils Schröder von der nordrhein-westfälischen Datenschutzbehörde.
21: Wohnungssuchende sollen sich ihrer Rechte bewusst sein und so nicht mehr preisgeben, als sie müssen. VermieterInnen und MaklerInnen müssen ihre Prozesse entsprechend ausrichten.
2: Die Datenschutzbeauftragten unterscheiden dabei drei Phasen der Datenerhebung. Und zwar den Besichtigungstermin, die vorvertragliche Phase, in der die Wohnungssuchenden ihr Interesse an einer konkreten Wohnung bekunden und final die Entscheidung der Vermieter für einen bestimmten Interessenten. In der frühen Phase dürfen Vermieter nach den Worten von Luisa Peitz vom Eigentümerverband Haus und Grund Deutschland
22: grundsätzlich nur solche Daten erheben, die für die Durchführung der Besichtigung erforderlich sind.
2: Wie Namen, Adresse, Telefonnummer, eben nur das, was man braucht, um einen Besichtigungstermin zu organisieren. Gefragt werden darf auch nach einem Wohnberechtigungsschein, damit Vermieter beurteilen können, ob die Wohnung für die Interessenten überhaupt in Frage kommt. Aber die Vorlage des Wohnberechtigungsscheines darf dann bei der Besichtigung nicht verlangt werden, betont NRW-Datenschutzfachmann Nils Schröder, weil der Schein auch personenbezogene Daten von Dritten enthalten kann,
21: die zum Zeitpunkt der Besichtigung gar nicht erforderlich sind. Das betrifft Namen und Vornamen von Personen, die mit im Haushalt leben.
2: Fragen nach den Vermögens- oder Einkommensverhältnissen sind erst dann in Ordnung, wenn Interessenten erklärt haben, dass sie die konkrete Wohnung anmieten wollen. Mit einer Ausnahme, wie Nils Schröder ausführt.
21: Werden die Mietzahlungen ohnehin vollständig von einer öffentlichen Stelle übernommen und direkt an

0: mit Jutta Hartmann anhand von ein paar Beispielen.
1: Wir haben sie das sogenannte Recht auf Lüge, sprich wenn der Vermieter beispielsweise fragt, ist der Mieter Mitglied in einem Mieterverein, muss er das nicht wahrheitsgemäß beantworten. Genauso die Frage nach einer Gewerkschaft, nach der Religion, nach der Parteiangehörigkeit, nach der Familienplanung.
0: Die für eine Vermietung erhobenen personenbezogenen Daten, die für diesen Zweck nicht mehr benötigt werden, sind nach den Datenschutzvorgaben sofort zu löschen. Es gibt nur eine Ausnahme, sagt Nils Schröder.
2: Wenn Mietinteressentinnen über weiter frei werdende Wohnungen informiert werden wollen, können Kontaktdaten mit ihrer Einwilligung weiter gespeichert werden.
0: Lassen sich Rechtsverstöße mit Kopien oder Screenshots oder Zeugenaussagen belegen, können sich Mietinteressenten an die Datenschutzbehörden wenden, die dann Maßnahmen ergreifen,
2: um die datenschutzrechtswidrige Situation zu beseitigen.
0: Auf dem Wohnungsmarkt geht es jedoch meist subtiler zu. Wer auf der Plattform ImmoScout24 eine Wohnung sucht, dem wird anzeigenunabhängig und ungefragt Werbung für eine als Service Plus angepriesene Bewerbungsmappe eingespielt, mit der man, Zitat, den perfekten ersten Eindruck bei den zukünftigen VermieterInnen erzielen könne. Inhalt dieser Bewerbungsmappe: eine monatlich aktuelle Bonitätsauskunft, Mietzahlungen mit wenigen Klicks, Einkommensnachweise ganz ohne Scanner und Identitätsnachweis ohne Personalausweis. Und in nur 3 Minuten gibt's noch per Klick den Schufa-Bonitätscheck, der die Kreditwürdigkeit bescheinigen soll. Entwickelt von ImmoScout zusammen mit der Schufa, kosten müde 29,95 Euro. Interessenten geben also Informationen freiwillig preis und bezahlen das noch aus eigener Tasche. Egal, ob man die gesuchte Wohnung dann später bekommt oder nicht. Bei gravierenden Verstößen können Datenschutzbehörden übrigens auch Bußgelder verhängen, merkt Nils Schröder an. Und das bei großen Immobilienanbietern nicht zu knapp.
2: Theoretisch können das bis zu 20 Millionen Euro oder 4% des Jahresumsatzes sein.
0: Allerdings wird nicht in jedem Fall eine Geldbuße verhängt. Nun haben nach dem Regelwerk der Datenschützer VermieterInnen auf bestimmte Angaben zwar keinen Anspruch, aber nach der Erfahrung von Jutta Hartmann vom Deutschen Mieterbund haben gerade die MieterInnen, die sich dagegen wehren auf dem Markt,
1: besonders auf eng umworbenen Märkten, kaum eine Chance, die Wohnung zu bekommen, wenn sie diese Daten dem Vermieter nicht liefern.
0: Das Regelwerk der Datenschützer bietet für Wohnungssuchende zumindest eine Orientierungshilfe, um sich auf die entsprechenden Fragen vorzubereiten.
3: Und das war Umwelt und Verbraucher für heute. Hier geht's gleich weiter mit den Informationen am Mittag. Ihnen noch einen guten Tag.
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5: Uhr, die Nachrichten, zunächst die Übersicht. Im Bundeskabinett geht es heute um den Finanzetat für das kommende Jahr. EU-Kommissionspräsidentin von der Leyen will auf dem anstehenden NATO-Gipfel auf zusätzliche Hilfen für die Flugabwehr der Ukraine dringen. Die Bundesregierung hofft auf den Zuschlag eines milliardenschweren U-Boot-Projekts für das Unternehmen TKMS. Die Meldungen im Einzelnen. Das Bundeskabinett will am Nachmittag den Regierungsentwurf für den Haushalt 2027 beschließen. Vorgesehen ist eine um 8 Milliarden Euro höhere Staatsverschuldung als noch im Frühjahr geplant. Insgesamt sollen die Kreditaufnahmen knapp 119 Milliarden Euro betragen. Dies rechtfertigte Finanzminister Klingbeil im ARD-Fernsehen mit den Folgen des Iran-Kriegs und einer notwendigen Aufrüstung der Bundeswehr. Im Deutschlandfunk versprach Unionsfraktionsvize Mittelberg, dass die Regierung künftig die Staatsausgaben stärker auf Effizienz prüfen werde. Zum Beispiel Förderungen aus dem Klima- und Transformationsfonds müssten immer auch den Wirtschaftsstandort Deutschland attraktiver machen, um private Investitionen nach sich zu ziehen und so das Wachstum anzukurbeln. Aus der Opposition werfen die Grünen der Regierung vor, erhebliche Summen aus dem Klimafonds abziehen zu wollen, um Haushaltslücken zu schließen. Die AfD fordert, die Staatsausgaben zu begrenzen. Die Linke verlangt, Menschen mit großen Vermögen steuerlich stärker zu belasten. Der Haushaltsentwurf soll nach der Sommerpause im Bundestag beraten werden. Der Grünen-Sicherheitspolitiker von Notz teilt die Sorge von Verteidigungsminister Pistorius, die AfD könne im Falle einer Regierungsbeteiligung Zugang zu Geheimdienstinformationen bekommen. Im Deutschlandfunk sagte von Notz, dass die AfD Russland zu nahe stehe, ähnlich

0: ähnlich wie ihre Schwesterpartei FPÖ in Österreich. Daher sei sie als trojanisches Pferd für Moskaus Interessen im Bundestag zu betrachten. Im Falle einer AfD-Regierungsbeteiligung nach den Landtagswahlen in Sachsen-Anhalt müsse das Bundesland vom nachrichtendienstlichen Informationssystem NADIS, das Informationen der einzelnen geheimdienstlichen Behörden bündelt, abgekoppelt werden. Für solche Fälle sei aus den Lehren der NSDAP-Regierung heraus das föderale System geschaffen worden. Von der Innenministerkonferenz forderte von Notz einen konkreten Fahrplan dazu. EU-Kommissionspräsidentin von der Leyen hat sich vor dem Hintergrund weiterer russischer Angriffe dafür ausgesprochen, die Ukraine verstärkt mit Flugabwehrwaffen zu versorgen. Dies solle auf dem bevorstehenden NATO-Gipfel in Ankara besprochen werden, erklärte von der Leyen auf X. Der Druck auf Russland müsse steigen, damit das Blutvergießen ein Ende habe. Die Ukraine meldete zuletzt Schwierigkeiten bei der Abwehr russischer Raketen und Drohnen wegen Munitionsmangels und technischer Probleme. In der Nacht hatten sich Russland und die Ukraine wieder gegenseitig angegriffen. Dabei wurden bei russischen Attacken auf Kiew nach ukrainischen Angaben erneut Wohnblöcke getroffen, die teilweise einstürzten. Laut den Behörden wurden bisher 11 Tote geborgen, wobei die Anzahl der Toten noch steigen kann. Seinerseits meldete Russland ukrainische Angriffe in verschiedenen Landesteilen. Kanada will einem Bericht zufolge heute bekannt geben, wer den Zuschlag für den Bau von 12 U-Booten für die Marine bekommt. Premierminister Carney werde die Entscheidung noch vor seiner Abreise zum NATO-Gipfel in der Türkei verkünden, berichtete die Zeitung Globe and Mail unter Berufung auf Insider. Die Bundesregierung hofft auf einen Zuschlag für das deutsche Unternehmen TKMS. Durch den milliardenschweren Großauftrag könnte es neue Arbeitsplätze in den Werften in Kiel und Wismar geben. Konkurrent bei der Vergabe ist ein südkoreanisches Schiffbauunternehmen. Die Vergabe steht auch als mögliches Zeichen Kanadas an die USA vor dem NATO-Gipfel. Washington fordert vom Nachbarland wie von anderen Bündnismitgliedern auch eine Erhöhung der Verteidigungsausgaben. China hat im Südpazifik eine Langstreckenrakete getestet. Das Geschoss sei von einem U-Boot abgefeuert worden, meldete die staatliche Nachrichtenagentur Xinhua. Statt eines Sprengkopfs sei auf der Rakete eine Attrappe montiert gewesen. Nähere Angaben zu einem eher seltenen Test dieser Art machte die Armee nicht. Die neuseeländische Regierung erklärte, China habe sie wenige Stunden vorher informiert. Neuseeland hege seit langem Bedenken gegen solche Aktionen, erklärte Außenminister Peters. Auch das australische Außenministerium und die japanische Regierung kritisierten den Raketentest und warnten jeweils vor einer Destabilisierung in der Region. Der UNO-Menschenrechtsrat hat eine Untersuchung von Gräueltaten im sudanesischen Bürgerkrieg in der Stadt Al-Obeid angeordnet. Die britische Vertreterin Sanders warnte vor Menschenrechtsverletzungen großen Ausmaßes durch die RSF-Miliz. In der zentralsudanesischen Stadt dürften sich nicht die Schrecken wiederholen, die sich im vergangenen Jahr in der westlich gelegenen Stadt Al-Fashir ereignet hätten. Al-Obeid ist die Hauptstadt des derzeit schwer umkämpften Bundesstaats Kordofan. Die RSF versucht derzeit, die reguläre Armee aus Al-Obeid zurückzudrängen. Die Auftragslage der deutschen Industrie hat sich im Mai wieder etwas verbessert. Vor allem wegen einer Reihe von Großaufträgen legte der entsprechende Wert für das verarbeitende Gewerbe im Vergleich zum April um 1,9% zu, wie das Statistische Bundesamt in Wiesbaden mitteilte. Die positive Entwicklung sei auf Bestellungen im sonstigen Fahrzeugbau zurückzuführen, also etwa bei Flugzeugen, Schiffen, Zügen oder Militärfahrzeugen. Im Dreimonatsvergleich ergab sich weiterhin ein leichter Rückgang um 0,2%. Nach Angaben einer Versicherung sinkt bundesweit die Zahl der gesprengten und ausgeraubten Geldautomaten. Wie die Daten der R&V-Versicherungen zeigen, gab es vergangenes Jahr fast 70% weniger Vorfälle als noch 2023. Die Versicherung führt das auf angepasste Sicherheitskonzepte zurück. Banken hätten etwa Vernebelungsanlagen, Geldfärbesystemen oder Pavillons aus Stahlbeton eingebaut. Das Bundeskriminalamt weist in dem Zusammenhang auf eine gute Zusammenarbeit zwischen Banken und Polizei hin. Zudem hätten deutsche Ermittlungsbehörden mit denen anderer Länder Festnahmen von international agierenden Banden erwirkt, die für zahlreiche Sprengungen verantwortlich seien. Im Südwesten Frankreichs ist ein Waldbrand außer Kontrolle geraten. Wie die Behörden mitteilten, mussten rund 10.000 Bewohner von 2 Dutzend kleinen Städten und Dörfern nahe der spanischen Grenze ihre Häuser verlassen. Der Brand zerstörte in den Ausläufern der französischen Pyrenäen eine Fläche von rund 4.600 Hektar. Auch die Tour de France ist dadurch beeinträchtigt. Die 3. Etappe des Radrennens in der Nähe des Feuers bei Trevillac wurde für Zuschauer gesperrt, um Rettungskräften den Weg freizuhalten. Die Anzahl der Begleitfahrzeuge wird auf ein Minimum reduziert. Auf der spanischen Seite der Grenze verwüstete das Feuer rund 2200 Hektar Land. Fast die gesamte Fläche liegt im Naturschutzgebiet Les Gavards. Der belgische Fußballverband legt einem Bericht zufolge Einspruch gegen die Aufhebung der Sperre eines US-Nationalspielers bei der Weltmeisterschaft ein. Laut dem Portal The Athletic sollen der belgische als auch der US-Verband Stellungnahmen einreichen. Ob eine Entscheidung noch vor dem Achtelfinale zwischen beiden Ländern in der kommenden Nacht fällt, ist offen. Der Stürmer Folarin Balogun wäre nach einer roten Karte für das Spiel eigentlich gesperrt gewesen. Die FIFA setzte die Sperre aber zur Bewährung aus. Berichten zufolge hatte sich US-Präsident Trump bei FIFA-Chef Infantino dafür eingesetzt. Balogun ist mit 3 Treffern der beste Torschütze seiner Mannschaft im laufenden Turnier. Die Aufhebung einer solchen Sperre ist unüblich und stößt auf Kritik. Die Europäische Fußballunion UEFA erklärte, es sei eine rote Linie überschritten worden. Auch Funktionäre von mehreren Verbänden äußerten Bedenken. Und hier noch einmal die Übersicht. Im Bundeskabinett geht es heute um den Finanzetat für das kommende Jahr. EU-Kommissionspräsidentin von der Leyen will auf dem anstehenden NATO-Gipfel auf zusätzliche Hilfen für die Flugabwehr der Ukraine dringen. Die Bundesregierung hofft auf den Zuschlag eines milliardenschweren U-Boot-Projekts für das Unternehmen TKMS. Das Wetter. Im Norden und Osten stark bewölkt, wiederholt Regen, in der Mitte schauerartig, einzelne Gewitter möglich. 18 bis 23 Grad. In der Südwesthälfte heiter bis sonnig, trocken bei 24 bis 32 Grad. Morgen in der Nordosthälfte viele Wolken und Schauer. In der Südwesthälfte heiter bis sonnig, Höchstwerte 18 bis 34 Grad. Die weiteren Aussichten. Am Mittwoch an den Alpen regnerisch, sonst oft trocken mit sonnigen Abschnitten 19 bis 32 Grad. Das waren die Nachrichten.
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2: Mit Bettina Klein am Mikrofon. Willkommen zu dieser Sendung.
3: Der Haushalt, so wie er jetzt steht, manifestiert jedenfalls den Ernst der Lage, in der wir uns befinden. Ich glaube, es ist zu rechtfertigen, für einige Jahre tatsächlich über die Verhältnisse zu leben und mehr Schulden zu machen. Wir müssen dann aber wieder auf den Weg der Tugend zurück.
2: Der Ernst der Lage zeigt sich im Bundeshaushalt und die rechtfertige, über die eigenen Verhältnisse zu leben. Dies immerhin aus dem Mund eines CDU-Politikers heute Morgen. Matthias Mittelberg im Deutschlandfunk war das. Das Kabinett will den Haushalt für das kommende Jahr heute Nachmittag jedenfalls beschließen. Gleich Thema bei uns, auch im Interview mit dem Ökonomen Jens Südekum, der den SPD-Finanzminister berät. Außerdem heute Mittag, was sind die Konsequenzen aus dem massiven Stromausfall und dessen Folgen Anfang Januar in Berlin? Erneut massive russische Luftangriffe auf die Ukraine mit zivilen Todesopfern. Und wir blicken voraus auf den NATO-Gipfel diese Woche in Ankara. Um 12.40 Uhr dann wie immer die aktuellen Entwicklungen rund um die Fußball-Weltmeisterschaft.

0: Es wird gleich 12 Uhr und 12 Minuten. Sie hören die Informationen am Mittag. Es war von vornherein klar, wie schwierig es werden wird, den Bundeshaushalt für das kommende Jahr aufzustellen. Schon als die sogenannten Eckwerte im April bekannt wurden, hagelte es Kritik. Heute Nachmittag will Finanzminister und SPD-Chef Klingbeil nun die Einzelheiten vorstellen. Wegen des ab morgen beginnenden NATO-Gipfels trifft sich das Kabinett heute am Montag schon und nicht wie sonst üblich am Mittwoch. Nach der Sommerpause dann muss sich der Bundestag damit erst noch beschäftigen. Aus Berlin berichtet Steffen Wurzel.
1: 555 Milliarden Euro plant der Bundesfinanzminister für den Haushalt nächstes Jahr ein. Ob diese Schnapszahl Lars Klingbeil Glück bringen wird, ist fraglich. Denn der SPD-Co-Vorsitzende muss für seinen Haushalt nächstes Jahr auch rund 200 Milliarden Euro neue Schulden machen. Viele Ökonomen warnen vor den langfristigen Folgen, die Opposition sowieso.
2: Wir müssen eben zusehen, dass die Zinsen uns nicht über den Kopf wachsen.
1: Der grünen Haushaltspolitiker Sebastian Schäfer. Im rbb-Inforadio warf er der schwarz-roten Bundesregierung vor, sie habe gar keinen Plan, wie sie ab den 2030er Jahren vom riesigen Schuldenberg wieder herunterkomme.
2: Die Zinsen werden sich in den nächsten 4 Jahren verdoppeln auf über 80 Milliarden Euro. Das heißt, wir müssen fast 20% der Steuereinnahmen allein für Zinsen ausgeben. Zinsausgaben sind völlig unproduktive Ausgaben. Damit kann keine Schule saniert werden, damit kann keine Brücke gebaut werden.
1: Der Bundesfinanzminister rechtfertigte am Wochenende den außergewöhnlich hohen Anteil der neuen Schulden am Haushalt. In der ARD verwies Lars Klingbeil auf die Kosten für Verteidigung und Aufrüstung.
3: Dass wir Schulden machen, hat damit zu tun, dass wir unsere Bundeswehr aufrüsten, dass wir modernisieren. Ich meine, man kann sich gegenüber Putin nicht mit der schwarzen Null verteidigen. Wir wollen, dass unser Land 20 Jahre lang wenig Ausgaben in Rüstung aufholt. Und das tun wir und dafür nehmen wir Geld in die Hand.
1: Tatsächlich soll nach dem Haushaltsentwurf, den das Kabinett am Nachmittag beschließen will, das Verteidigungsministerium massiv mehr Geld bekommen. Allein im sogenannten Kernhaushalt sind für 2027 Ausgaben im Verteidigungsetat von fast 110 Milliarden Euro geplant. Das wäre etwa ein Drittel mehr als im Haushalt 2026. Dazu kommen weitere etwa 30 Milliarden Euro aus dem Sonderschuldentopf für die Bundeswehr. Insgesamt betont der Bundesfinanzminister, dass er es geschafft habe, trotz Nullwachstum einen verfassungsgemäßen Haushalt vorzulegen. Lars Klingbeil verweist darauf, eine Lücke von ursprünglich 34 Milliarden Euro geschlossen zu haben. Wie Klingbeil das geschafft hat, ist allerdings umstritten. So sollen fast 3 Milliarden Euro aus dem Klima- und Transformationsfonds in den normalen Haushalt fließen. Der für Finanzen zuständige Vizechef der CDU-CSU-Bundestagsfraktion Matthias Mittelberg rechtfertigt das. Genauso wie die Tatsache, dass etwa die Subventionen für große Dienstwagen erneut nicht gekürzt werden.
4: Weil wir Wachstum brauchen.
1: Alles müsse jetzt dem Ziel untergeordnet werden, für Wirtschaftswachstum zu sorgen, sagte Mittelberg heute früh im Deutschlandfunk.
4: Also wir können jetzt weiter so machen, wie auch in den Ampeljahren gefahren wurde. Und wir haben es ja bisher jetzt auch noch nicht hingekriegt, das Land auf Wachstumskurs zu bringen. Wenn wir nicht zügig jetzt wieder Wachstum in diesem Land erzeugen, dann sind wir bald abgemeldet.
1: Nach dem Kabinettsbeschluss heute Nachmittag werden sich die Bundestagsabgeordneten mit dem Haushalt beschäftigen. Dass in den nächsten Wochen noch kräftig diskutiert und gestritten wird über den Haushalt, gilt als sicher. Ende November soll der Bundestag den Haushalt fürs nächste Jahr beschließen.
0: Der Bericht von Steffen Wurzel aus Berlin. Und am Telefon ist jetzt Jens Südekum, Wirtschaftswissenschaftler und Berater des Bundesfinanzministers. Ich grüße Sie.
5: Hallo Frau Klein.
0: Herr Südekum, als die sogenannten Eckpunkte des Haushalts im April vorgelegt wurden, da haben Sie schon aller Kritik vehement widersprochen. Ist dieser Haushalt also Ihrer Meinung nach über jede Kritik erhaben?
5: Man kann immer Kritik üben, aber erstmal ist dieser Haushalt jetzt einfach ein Zeugnis des Realismus. Einfach die Situation ist ja eben der massive Anstieg der Verteidigungsausgaben, den man sich jetzt sicherlich nicht gewünscht hätte, aber der ja notwendig ist. Und der dominiert natürlich diesen Haushalt und nicht nur diesen Haushalt, sondern eigentlich alle Haushalte bis 2030, dieser massive Hochlauf der Verteidigungsausgaben, die eben auch kreditfinanziert sind. Das ist, würde ich sagen, das wesentliche Kennzeichen dieses Haushalts. Daneben der Hochlauf der Investitionen im Infrastrukturbereich, der jetzt auch spürbar ist. Aber alles andere im Kernhaushalt steht eben unter großem Druck, unter Konsolidierungsdruck, und all das findet so gesehen parallel statt.
0: Also die massive Erhöhung für den Verteidigungshaushalt findet in der Tat sehr viel Widerhall in der Öffentlichkeit, aber es ist ja nur ein Punkt von vielen. Die Neuverschuldung insgesamt von mehr als 200 Milliarden Euro, das ist ein historischer Wert. Heiligt da der Zweck sozusagen die Mittel?
5: Es sind 200 Milliarden neue Verschuldung, davon ist aber fast die Hälfte allein eben zurückzuführen auf die Militärausgaben. Und dieser Anteil, also wie viel die Militärausgaben insgesamt ausmachen an der Neuverschuldung, das wird bis 2030 auf über 70% raufgehen. Also mit anderen Worten, die Schulden, die gemacht werden, die werden deshalb gemacht, damit Deutschland verteidigungsfähig ist. Wie gesagt, das ist sicherlich nicht das, was man sich gewünscht hätte, aber es ist eben in der aktuellen Lage absolut notwendig.
0: Weitere Milliarden fließen auch in den Verteidigungsbereich über das kreditfinanzierte Sondervermögen für Infrastruktur und Bundeswehr. Auch das geht zulasten künftiger Generationen. Die sollten sich mit all dem jetzt Ihrer Meinung nach einverstanden erklären?
5: Nein, also man sollte erstmal sagen, das Sondervermögen Bundeswehr, das ist ja das, was die Ampelkoalition wenige Wochen nach Kriegsausbruch in der Ukraine verabschiedet. Das läuft ja aus. Das neue Sondervermögen ist ausschließlich für Infrastruktur gedacht. Alles, was Verteidigung angeht, wird aus dem Kernhaushalt über die sogenannte Bereichsausnahme finanziert. Und da ist eben dieser massive Aufwuchs der Kredite und damit auch der Zinsverpflichtung. Und das ist natürlich nicht schön. Das ist ein Problem. Und die einzige Möglichkeit, um das in den Griff zu bekommen und auch um die Schuldentragfähigkeit sicherzustellen, ist eben, wenn das Wirtschaftswachstum wieder anspringt, dann sind diese Zinsausgaben ganz gut zu schultern. Wenn das Wirtschaftswachstum nicht anspringt und wir gleichzeitig eben diese Zinsausgaben haben für den Verteidigungsbereich, dann bekommen wir Probleme. Deswegen ist die Priorität so wichtig, einfach das Wirtschaftswachstum als oberstes Ziel anzusehen.
0: Ja, genau. Das ist also von daher doch in gewisser Weise eine Wette auf die Zukunft, von der überhaupt noch gar nicht klar ist, wie sie ausgehen wird. Denn was wir jetzt in Zukunft sehen werden, sind ja auch höhere Sozialabgaben beispielsweise. Das heißt, ob die Bundesregierung genug unternommen hat bisher, um die Wirtschaft wieder in Schwung zu bringen, das ist ja völlig in Frage gestellt.
5: Natürlich gibt es keine Garantie, dass das Wachstum zurückkommt, aber ich meine, bei der Frage Verteidigungsfähigkeit haben wir ja gar keine Alternative. Also es steht ja das Szenario im Raum, und das wird ja auch immer wieder betont, dass über kurz gesagt auch schon relativ kurzfristig Wladimir Putin die NATO testen kann und dann eben wirklich der Verteidigungsfall eintritt. Und dafür muss man ja vorsorgen. Das heißt, man hat da ja keine Wahl zu sagen, wir lassen das lieber, weil wir es uns irgendwie nicht leisten können. Wir haben da keine Wahl. Wir müssen aber parallel eben dafür sorgen, und die Bundesregierung muss dafür sorgen, dass etwa durch das Reformprogramm, was jetzt verabschiedet wurde, eben tatsächlich das Wachstum anspringt. Dann ist die Schuldentragfähigkeit besser gewährleistet.
0: Keine Wahl, das klingt ein bisschen nach der früheren Formulierung alternativlos, die wir unter Kanzlerin Merkel ja oft gehört haben. Aber ich will da nochmal nachfragen. Auch die ehemals geschützte Notreserve wird herangezogen in Höhe von ungefähr 7 Milliarden Euro. Ist denn die Not jetzt schon zu groß und muss man nicht etwas zurückhalten, um auf mögliche weitere weltpolitische Gefährdungen jetzt eingestellt zu sein in den kommenden Jahren?
5: Die Lage ist einfach sehr herausfordernd im Kernhaushalt. Da ist ja eben diese Konsolidierung erforderlich. Also das ist ja ein bisschen das Paradoxe, dass wir einerseits eben im Verteidigungsbereich fast unbegrenzt Geld zur Verfügung haben, im Infrastrukturbereich auch sehr viel, aber parallel eben gespart werden muss im Kernhaushalt. Und das ist ja gelungen. Also es waren 34 Milliarden, die dort eben einfach als Lücke standen. Und jetzt ist diese Lücke bei null. Und es ist tatsächlich so, dass eben ursprünglich mal geplant war, 10 Milliarden Rücklage zu haben. Jetzt sind es nur 4. Das heißt also, man muss diese Rücklage tatsächlich antasten. Das ist aber auch jetzt nichts Außergewöhnliches. In den Jahren der Ampel wurde diese Rücklage teilweise um wesentlich mehr angezapft.
0: Nächster Kritikpunkt, Herr Südekum, dem Klima- und Transformationsfonds KTF werden Milliarden entzogen. Vor allem die Grünen kritisieren dies scharf als gebrochenes Versprechen für den Klimaschutz. Liegen die da Ihrer Meinung nach komplett falsch?
5: Bei der Konsolidierung des Bundeshaushalts geht es ja auch darum, dass man kürzt bei Staatsausgaben, also etwa bei Finanzhilfen, bei Steuervergünstigungen. Und wenn man sich den Bundeshaushalt anschaut, dann sind eben viele dieser Finanzhilfen tatsächlich im Klimatransformationsfonds. Und wenn man eben sagt, wir müssen konsolidieren, wir müssen sparen, dann kann man diesen Klimatransformationsfonds sozusagen nicht als heilig ansehen, dass man dort gar nicht kürzen darf. Fakt ist ja, dass die größte Finanzhilfe ist die Übernahme der sogenannten EEG-Umlage. im Strombereich. Das kostet den Bundeshaushalt ungefähr 16 Milliarden. Das ist im Kernhaushalt. Und wenn jetzt eben da ein bisschen gekürzt wird und das eben finanziert wird, dadurch, dass im Klimatransformationsfonds nicht bestehende Programme einfach gekürzt werden, sondern dass man dort eben schaut bei neuen Programmen, dass man dort eben einen gewissen Konsolidierungsbeitrag erwirtschaftet, dann ist das, glaube ich, wie gesagt, nicht schön, aber in der aktuellen Lage einfach nicht anders zu erbringen, weil sparen tut immer weh und irgendwo muss man eben anfangen zu sparen und da kann man eben diesen KTF nicht als unantastbar bezeichnen.
0: Nicht schön, aber in der aktuellen Lage, zu der ja auch gehört, dass wir die Auswirkungen des Klimawandels jetzt zumindest Elemente davon durch massive Hitzewellen zumindest in Westeuropa ja erleben. Und da stellt sich natürlich für viele die Frage, muss das nicht tabu sein, ausgerechnet an diese Maßnahmen ranzugehen?
5: Nach den aktuellen Planungen soll dort jetzt nicht ein bestehendes Programm gekürzt werden. Also im KTF sind ja zum Beispiel die Programme für die Förderung der Heizungen, dass dort also gemachte Zusagen irgendwie kassiert werden. Es ist aber auch so, dass im Klimatransformationsfonds bei den Planungen oftmals eben Gelder übrig bleiben, die nicht abfließen. Und diese Gelder sollen jetzt eben auch genutzt werden, um einfach die Konsolidierung des Bundeshaushalts zu unterstützen, was ja eben einfach notwendig ist. Aber das geht es eben nicht, weil am Ende muss die Konsolidierung und der Sparen ja irgendwo herkommen.
0: Wir sprechen jetzt gerade über den Bundeshaushalt 2027. Wir haben die Probleme besprochen, die sich da schon zeigen. Und Wirtschaftsexperten verweisen darauf, dass die Finanzplanung bis 2030 einfach noch viel, viel komplizierter werden könnte. Da droht möglicherweise eben ein Haushalt wegen ungedeckter Milliardenlöcher zu kollabieren. Abschließend gefragt, Herr Südekomm, wie groß ist das Risiko, dass wir hier wirklich auf eine Haushaltskatastrophe zusteuern?
5: Die Herausforderungen bleiben da, nicht? Also diese 34 Milliarden, die man jetzt geschafft hat auf der Strecke für das Haushaltsjahr 27, das ist ein großer Erfolg, aber schon 28 muss weiter gespart werden und ist auch schon angekündigt wie, nämlich indem alle Ressorts nochmal, nachdem sie jetzt schon in 27 1% ihres Volumens einsparen mussten, nochmal 2% weitere Einsparungen erbringen müssen, dass man insgesamt auf 3% kommt. Das heißt, auch das wird man merken. Das heißt, dieser Sparkurs wird dort weitergeführt werden müssen, eben um einen verfassungsmäßigen Haushalt aufzustellen. Wenn das Wirtschaftswachstum anspringt, und das hoffe ich, und das hoffen wir alle, dann wird die Aufgabe eben leichter.
0: Live heute Mittag im Deutschlandfunk die Einschätzung von Jens Südekomm, Wirtschaftswissenschaftler und Berater des Bundesfinanzministers. Wir sprachen über den Bundeshaushalt 2027, der heute vom Kabinett verabschiedet werden soll. Herr Südekomm, danke für das Gespräch und Ihre Zeit heute Mittag.
5: Ich danke Ihnen, Frau Klein.

0: 12 Uhr und gleich 25 Minuten. Sie hören den Deutschlandfunk und damit zu unserem nächsten Thema. Es war ein Schock für tausende Berlinerinnen und Berliner Anfang des Jahres, als an knackig kalten Januartagen und Nächten der Strom ausfiel. Das halbe Land fühlte mit. Nach einem mutmaßlich linksextremistischen Brandanschlag in der Hauptstadt blieben die Lichter aus und Heizungen kalt. Welche Lehren zieht die Stadt aus diesem Vorfall? Damit hat sich eine Expertenkommission beschäftigt, die ihre Erkenntnisse heute vorgestellt hat. Sebastian Engelbrecht in Berlin. Welche Erkenntnisse sind das?
1: Ja, die Erkenntnisse sind weitgehend vorgestellt. Die Pressekonferenz läuft noch. Albrecht Brömme, der ehemalige Präsident des Technischen Hilfswerkes, gehörte zu dieser Expertenkommission. Und er hat diese 7 grundsätzlichen Maßnahmen vorgeschlagen, die Berlin in der Konsequenz dieser Anschläge auf das Stromnetz ergreifen sollte. Das erste ist die Einführung eines Chief Resilience Officers. Also heute würde man sagen, oder früher hätte man gesagt, einer Stabsstelle Resilienz, die die Lage permanent beobachtet. Dann soll es ein Lage- und Krisenzentrum geben. Das soll eingeführt werden. Es soll sogenannte Resilienz-Hubs und Katastrophenschutz-Leuchttürme geben. Was das im Einzelnen ist, wurde noch nicht gesagt. Dazu gehören auch sogenannte Kiezboxen. Das sind sozusagen Kommunikationsknoten, die es in den Bezirken geben soll. Kommunikationsknoten, die nicht ans Stromnetz, vom Stromnetz abhängig sind und im Notfall eine Kommunikation ermöglichen. Wenn also alle anderen Systeme, Strom- und Handynetz ausfallen. Es soll darüber hinaus regelmäßige Übungen geben, dazu Erprobungslabore, die Bevölkerung soll einbezogen werden und auch die Verwaltung. Ferner sind geplant ein gesamtstädtisches Katastrophenschutzkonzept und eine empfängerorientierte Notfallkommunikation. Darüber hinaus 150 Einzelmaßnahmen. Sie sehen schon, es ist ein sehr umfassendes Konzept. Es geht hier nicht nur um die Stromversorgung, es geht um die Energieversorgung insgesamt, um die Bereiche Verkehr, Mobilität, Ernährung, Versorgung, Verwaltung, Sicherheit. Es geht eben auch um Sicherheit im Angriffsfall, im Kriegsfalle, mit anderen Worten. Einsatzkräfte müssten dann eben auch einsetzbar sein, Krankenhäuser müssten funktionsfähig sein, Ernährung und Versorgung müsse koordiniert werden mit dem umliegenden Land Brandenburg. Das sind die ersten Eindrücke aus dieser Pressekonferenz. Mhm.
0: Auch der regierende Bürgermeister von Berlin, Kai Wegner, hat sich geäußert. Was hat er gesagt?
1: Er hat gesagt, Berlin solle als Modellstadt der Krisenfestigkeit bekannt werden. In Berlin gäbe es eine besondere Bedrohungslage durch die extremistischen Anschläge, die eben hier häufiger als anderswo passierten und eben auch dadurch, dass Berlin Hauptstadt sei und möglicherweise eben auch Ziel, besonders Ziel von Angriffen von außen. Und dagegen sei nun dieses Idealbild an Krisenfestigkeit entworfen worden. Die kritische Infrastruktur sei schon jetzt besser aufgestellt. Man habe vieles auf den Weg gebracht. Es koste viel Geld. Man werde im Haushalt deshalb umsteuern müssen, so Kai Wegner, der regierende Bürgermeister. Man müsse dann andere Prioritäten setzen, künftig für die Resilienz der Stadt. Und dazu bittet Kai Wegner den Bund um Hilfe. Der Bund müsse finanziell mehr Mitverantwortung tragen für die Sicherheit der deutschen Hauptstadt.
0: Sie haben dieses umfassende Maßnahmenbündel gerade skizziert, Sebastian Engelbrecht. Vielleicht noch kurz, ist Ihnen klar geworden, ob das konkret jetzt die Stadt und vielleicht auch darüber hinaus andere Städte und Kommunen weiterbringt?
1: Höchstens insofern, als Berlin ein Modellfall sein könnte. Berlin hat einfach jetzt schon sehr ernste Erfahrungen gemacht, sowohl im September vergangenen Jahres als auch im Januar dieses Jahres, wo eben Zehntausende Haushalte ohne Strom waren plötzlich. Und aufgrund dieser zwangsläufigen Erfahrungen ist Berlin vielleicht jetzt etwas weiter bei den konkreten Überlegungen, wie man sich besser aufstellen könnte. Insofern könnte das auch für andere Länder und für andere Städte und Regionen in Deutschland vielleicht von Belang sein.
0: Welche Konsequenzen zieht Berlin nach dem Stromausfall vor einem halben Jahr? Das waren Informationen live aus der Hauptstadt von Sebastian Engelbrecht. Vielen Dank.

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1: Uhr, die Nachrichten. Das Bundeskabinett will am Nachmittag den Regierungsentwurf für den Haushalt 2027 beschließen. Vorgesehen ist eine um 8 Milliarden Euro höhere Staatsverschuldung als noch im Frühjahr geplant. Insgesamt sollen die Kreditaufnahmen knapp 119 Milliarden Euro betragen. Dies rechtfertigte Finanzminister Klingbeil im ARD-Fernsehen mit den Folgen des Iran-Kriegs und einer notwendigen Aufrüstung der Bundeswehr. Im Deutschlandfunk versprach Unionsfraktionsvize Middelberg, dass die Regierung künftig die Staatsausgaben stärker auf Effizienz prüfen werde. Der Haushaltsentwurf soll nach der Sommerpause im Bundestag beraten werden. Die Auftragslage der deutschen Industrie hat sich im Mai wieder etwas verbessert. Vor allem wegen einer Reihe von Großaufträgen legte der entsprechende Wert für das verarbeitende Gewerbe im Vergleich zum April um 1,9% zu, wie das Statistische Bundesamt in Wiesbaden mitteilte. Die positive Entwicklung sei auf Bestellungen im sonstigen Fahrzeugbau zurückzuführen, also etwa bei Flugzeugen, Schiffen, Zügen oder Militärfahrzeugen. Im Dreimonatsvergleich ergab sich weiterhin ein leichter Rückgang um 0,2%. EU-Kommissionspräsidentin von der Leyen hat sich vor dem Hintergrund weiterer russischer Angriffe dafür ausgesprochen, die Ukraine verstärkt mit Flugabwehrwaffen zu versorgen. Dies solle auf dem bevorstehenden NATO-Gipfel in Ankara besprochen werden, erklärte von der Leyen auf X. Der Druck auf Russland müsse steigen, damit das Blutvergießen ein Ende habe. In der Nacht hatten sich Russland und die Ukraine wieder gegenseitig angegriffen. Dabei wurden bei russischen Attacken auf Kiew nach ukrainischen Angaben erneut Wohnblöcke getroffen, die teilweise einstürzten. Laut den Behörden wurden bisher 11 Tote geborgen, wobei die Anzahl der Toten noch steigen kann. Seinerseits meldete Russland ukrainische Angriffe in verschiedenen Landesteilen. In Sri Lanka sind bei Zusammenstößen in einem Gefängnis mindestens 25 Menschen getötet worden. 100 weitere seien verletzt worden, berichtete die Nachrichtenagentur Reuters unter Berufung auf Quellen in Polizei und Gesundheitswesen. Einem Armeesprecher zufolge halten sich auch Soldaten in Bereitschaft, um gegebenenfalls die Polizei zu unterstützen. Bereits gestern waren in dem Gefängnis nördlich der Hauptstadt Colombo verurteilte Gefangene mit Personen in Gewahrsam aneinander geraten. Warum es zu den Zusammenstößen kam, ist unklar. Bayern, Sachsen und Thüringen haben ihr gemeinsames Naturschutzprojekt Grünes Band offiziell gestartet. Das Gebiet ist Teil des rund 1400 Kilometer langen Biotopverbunds an der ehemaligen innerdeutschen Grenze. Der Planungsraum namens Dreiländereck beinhaltet einen 95 Kilometer langen Teilabschnitt und damit 7% seiner Gesamtlänge. Bis 2028 soll ein Managementplan für dessen Schutz und Erhalt entwickelt werden. Der Vorsitzende des Bundes für Umwelt und Naturschutz Bayern, Geilhufe, warb für die Ernennung des Grünen Bandes zur weltweit ersten kombinierten Natur- und Kulturerbestätte der UNESCO. Der belgische Fußballverband legt einem Bericht zufolge Einspruch gegen die Aufhebung der Sperre eines US-Nationalspielers bei der Weltmeisterschaft ein. Laut dem Portal The Athletic sollen der belgische als auch der US-Verband Stellungnahmen einreichen. Ob eine Entscheidung noch vor dem Achtelfinale zwischen beiden Ländern in der kommenden Nacht fällt, ist offen. Der Stürmer Florian Balogun wäre nach einer roten Karte für das Spiel eigentlich gesperrt gewesen. Die FIFA setzte die Sperre aber zur Bewährung aus. Berichten zufolge hatte sich US-Präsident Trump bei FIFA-Chef Infantino dafür eingesetzt. Balogun ist mit 3 Treffern der beste Torschütze seiner Mannschaft im laufenden Turnier. Die Europäische Fußballunion UEFA erklärte, es sei eine rote Linie überschritten worden. Auch Funktionäre von mehreren Verbänden äußerten Bedenken. Das Wetter. Im Norden und Osten stark bewölkt, wiederholt Regen. In der Mitte schauerartig, einzelne Gewitter möglich. 18 bis 23 Grad. In der Südwesthälfte heiter bis sonnig, trocken bei 24 bis 32 Grad. Morgen in der Nordosthälfte viele Wolken und Schauer, in der Südwesthälfte heiter bis sonnig, Höchstwerte 18 bis 34 Grad. Die weiteren Aussichten: am Mittwoch an den Alpen regnerisch, sonst oft trocken mit sonnigen Abschnitten, 19 bis 32 Grad. Das waren die Nachrichten.
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2: Uhr. Sie hören den Deutschlandfunk. Fast jeden Tag berichten wir in dieser Sendung über massive russische Angriffe auf ukrainische Ziele, gerade in der Hauptstadt Kiew, mit zivilen Opfern im fünften Jahr des Angriffskrieges gegen das Land. So auch in der vergangenen Nacht. Unsere Osteuropa-Expertin Gesine Dornblüt ist uns jetzt zugeschaltet. Was ist über die Folgen der Angriffe auf Kiew der vergangenen Nacht bekannt?
3: Laut Behördenangaben ist die Zahl der Toten in Kiew mittlerweile auf 12 gestiegen. Hinzu kommen 3 Tote im Kiewer Umland. Außerdem wurden mindestens 60 Menschen verletzt. In Kiew wurden mehrere Wohnhochhäuser getroffen. In einem wurden mehrere Stockwerke buchstäblich herausgerissen. Laut ukrainischem Militär hat Russland in dieser Nacht Dutzende ballistische Raketen, Marschflugkörper, Hyperschallraketen und rund 350 Angriffsdrohnen vor allem auf die Hauptstadt gefeuert. Es hatte ja erst vor 4 Tagen so einen ähnlichen Angriff gegeben. Da kamen 31 Menschen in Kiew ums Leben. Und Präsident Zelensky hatte gestern Abend noch vor einem erneut bevorstehenden massiven Angriff auf Kiew gewarnt.
2: Was ist darüber bekannt, weshalb es Russland gelingt, da durchzukommen mit diesen Angriffen? Muss man sagen, dass der Ukraine die Abwehrraketen allmählich ausgehen?
3: Russland kommt vor allen Dingen mit seinen ballistischen Raketen aus. Es gibt ja für ballistische Raketen nur eine Sorte Abwehrraketen, nämlich die US-amerikanischen Patriot-Systeme mit den Raketen vom Typ PAC-2 und PAC-3. Und der Sprecher der Flugabwehr der ukrainischen, Juri Ignat, hat heute laut ukrainischen Medienberichten in einer Fernsehsendung eine dramatische Aussage getroffen. Er hat nämlich gesagt, es sei keine ballistische Rakete abgefangen worden. Russland intensiviert seine Luftangriffe besonders auf Kiew seit Wochen. Es setzt dabei auch immer wieder Langstreckendrohnen ein, auch viel mehr. Aber damit kommt die ukrainische Flugabwehr weiter recht gut zurecht. In den vergangenen Monaten sogar besser. Zu dem Ergebnis kommt der Monitor Luftkrieg Ukraine. Das ist ein Analyse-Newsletter von der Konrad-Adenauer-Stiftung, den Kiewer Gesprächen und dem Datenjournalisten Markus Welsch. Aber das Problem sind eben die Patriot-Systeme. Davon gibt es zu wenige, nicht nur in der Ukraine, sondern weltweit. Es werden weltweit weniger von diesen Abwehrraketen produziert, als Russland ballistische Raketen einsetzt, nämlich im Schnitt etwa 60 pro Monat. Und Präsident Zelensky hofft jetzt auf den NATO-Gipfel in Ankara. Er drängt die Verbündeten auf starke Entscheidungen, um die ukrainische Flugabwehr zu stärken. Er hat gesagt, solange Patriot-Raketen in den Lagern der Alliierten herumlägen, würde das Russland nur ermutigen, Wohnhäuser zu besiegen, wie Zelensky sagte.
2: In der Tat, Hoffnung bisher, zum Teil ja vergebliche Hoffnung auf die westlichen Partner. Es soll beim NATO-Gipfel in Ankara diese Woche auch ein Treffen zwischen Zelensky und Trump geben. Sowohl Zelensky als auch Putin haben mit dem US-Präsidenten inzwischen telefoniert. Was denken Sie, wer von beiden Seiten, Ukraine oder Russland, Zelensky oder Putin, hat zurzeit die besseren Chancen, da US-Präsident Trump für sich einzunehmen?
3: Ja, Trump hatte sich ja zuletzt anerkennend über die ukrainischen Erfolge im Abwehrkampf geäußert. Jetzt hat Zelensky ihn nach eigenen Worten noch einmal über die Situation an der Front und auch über den Stand in der Diplomatie informiert und hat an die Entschlossenheit der USA appelliert, es gäbe eine reale Perspektive, den Krieg zu beenden. Putin hat Trump laut seinem Berater Juri Uschakow gleichfalls über die Lage an der Front informiert, hat dabei aber die Situation offensichtlich gewaltig geschönt. Das russische Militär greife entschieden an und befreie, wie es ja in Russland heißt, einen Ort nach dem anderen. So auch die für die ukrainische Verteidigung wichtige Stadt Kostjantinivka im Gebiet Donetsk. Putin hatte am Wochenende öffentlich behauptet, Russland habe diese Stadt unter Kontrolle. Unabhängige Experten gehen davon aus, dass Russland lediglich einen Teil der Stadt kontrolliert. Es wird erneut viel davon abhängen, ob Donald Trump sich für derartige Fakten interessieren wird.
2: Vielen Dank für diese Einschätzungen an unsere Osteuropa-Expertin Gesine Dornblüt.

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1: Im Fußball ist es ja bekanntlich so, wer die rote Karte bekommt, ist im nächsten Spiel gesperrt. Aber die Rotsperre gegen einen US-Nationalspieler wurde von der FIFA jetzt aufgehoben, sodass er im Achtelfinale zwischen den USA und Belgien morgen spielen kann. Julian Tilders aus unserer Sportredaktion jetzt bei mir im Studio. Wie ist das eigentlich möglich?
2: Ja, das fragen sich gerade sehr viele. Also kurz nochmal die Situation. Fulahin Balogun, der beste Angreifer des US-amerikanischen Nationalteams, ist im 16. Finale gegen Bosnien-Herzegowina seinem Gegenspieler zwar unabsichtlich, aber doch ziemlich übel auf den Knöchel gestiegen. Eine klare rote Karte, jetzt auf einmal aber die Aussetzung der normalerweise eben heute Nacht gegen Belgien abzusitzenden Sperre durch die FIFA. Und das offenbar nach einem Anruf von US-Präsident Donald Trump bei Gianni Infantino. Ein Vorgang, der durch die FIFA-Disziplinarregeln, also die Rücknahme oder Aussetzung der Sperre, zwar möglich ist, aber der belgische Nationaltrainer Rudi Garcia, der ist auch mit Blick auf die Gesamtumstände trotzdem total fassungslos.
3: Ich weiß nicht, welche Rolle die FIFA da spielt. Das ist wie ein April-Scherz, das gab es noch nie.
2: Sagt der belgische Nationaltrainer Rudi Garcia vor diesem Spiel. Und über den Fall habe ich vor der Sendung auch mit Thomas Kistner gesprochen, der seit Jahrzehnten über die FIFA berichtet. Er war und ist auch in unserem Deutschlandfunk-Podcast Behind the Games Gianni Infantino als Experte zu hören. Deshalb habe ich Thomas Kistner erstmal gefragt, ist dieser Vorgang eigentlich ein klassisches Beispiel für die Alleinherrschaft von Infantino in der FIFA?
4: Es ist ein Beispiel dafür, es ist aber auch der Beweis für Sinn und Zweck dieser Alleinherrschaft. Gianni Infantino will sich den Fußball vollkommen untertan machen und es geht genau darum, wenn ich die komplette Macht akkumuliere, dazu zählt eben auch, dass ich mich mit Pfeifen als Funktionären umgebe, um es mal ganz deutlich zu sagen, dann bin ich in der Lage, auch solche Agreements, wie es ganz offenkundig mit seinem Seelenbruder Trump besteht, zu erfüllen. Was wir hier sehen, ist ja die politische Machtübernahme von Trump in der FIFA und Infantino ist seine rechte Hand, der ausführende Geselle.
2: Wenn ein Zusammenhang so offensichtlich erscheint, könnte Infantino da nicht tatsächlich zum ersten Mal vielleicht doch über etwas stolpern?
4: Natürlich müsste er drüber stolpern. Also wenn man ihm das durchgehen lässt, die absolute Willkür an seinem Schreibtisch zu entscheiden, der praktisch als Assistentenschreibtisch neben dem von Trump steht, zu entscheiden, wer bei dieser Weltmeisterschaft weiterkommt. Das ganze Thema ist ja noch nicht erledigt. Jetzt schauen wir mal zu, wie die Amerikaner gegen Belgien spielen und wie es danach weitergeht. Also das wird ja nicht aufhören. Es ist total wichtig für die Amerikaner, dass sie so weit wie möglich kommen. Man kennt ja Trump, der hasst nichts mehr als das Verlieren. Wenn also jetzt hier die Sportgemeinde, die globale, nicht reagiert, denken wir gerade mal an den Deutschen Fußballbund mit Bernd Neuendorf, der ja in Infantinos Rat, dem sogenannten Vorstand, dem Council sitzt und dort auch ein Viertelmillion jedes Jahr abgreift, dafür, dass er da drin sitzt und bisher eigentlich nur alles abnickt, von der Saudi-Arabien-Weltmeisterschaft bis zum Trump-Friedenspreis. Also wenn diese Figuren jetzt nicht zusammenkommen und sich klar dagegen stellen und im Übrigen auch, wenn die Fußballgemeinde weiter irgendwelchen romantischen Träumen hier anhängt, und sogar noch Infantinos Pläne, die WM demnächst auf 64 Mannschaften aufzublasen, damit befördert, nur weil ab und zu mal irgendein Außenseiter eine glanzvolle Partie hinlegt, dann hat er sich endgültig durchgesetzt und kann wirklich wie ein neuer Sonnenkönig regieren. Aber diese Reaktion, die muss nun erfolgen und natürlich muss Infantino weg, gar keine Frage. Der Mann ist ein Riesenschaden für die FIFA, für den Fußball.
2: Bernd Neuendorf, der hat sich auch zu Wort gemeldet mit einer Aufforderung. Die FIFA solle sich jetzt rasch eben zu diesen Berichten erklären, wonach der Entscheidung zur Aussetzung der roten Karte gegen Balogun ein Telefonat zwischen Donald Trump und Gianni Infantino vorausgegangen sein soll und so weiter. Der Eindruck, dass es hier eine aktive Einflussnahme der Politik auf den Sport gegeben hat, müsse zügig und schlüssig ausgeräumt werden. Es ginge um die Integrität des Wettbewerbs und die Glaubwürdigkeit der FIFA. Überrascht dich das oder ist dir das noch nicht scharf genug?
4: Nein, das ist das erwartbare absolute Minimum von diesem DFB-Präsidenten. Dürfen wir nicht vergessen, schauen wir uns an, wie er in der vergangenen Woche Hochkrisenzeit im deutschen Fußball, also Ausscheiden bei der WM, Razzia unter anderem im DFB im Kontext der Europameisterschaft 2024 und der Trainerwechsel, der ja noch nicht geregelt ist, endgültig personell. Er hat es geschafft, in dieser absoluten Chaoswoche nicht eine einzige Pressekonferenz zu geben. Also der Mann hat erkennbar Befürchtungen, vor die Presse zu treten, direkt mit Fragen, auch zu seinem Agieren natürlich konfrontiert zu werden. Und dass es jetzt so eine lapsche, selbstverständliche Erklärung gibt, ja, bitteschön aufklären, das ist ja das Mindeste, er kann ja schlecht dazu sagen, finde ich großartig. Also was von ihm jetzt als Spitzenvertreter des weltgrößten Fußballverbandes mit 8 Millionen im Fußball organisierten Mitgliedern, die auch ihren Beitrag zahlen, erwartet werden muss, ist, dass er sich in eine europäische, zumindest europäische Allianz einbindet, zusammen mit der UEFA, die mir schon mitgeteilt hat, dass sie heute sich definitiv hinter Belgien stellen wird, dass sich also Bernd Neuendorf in vorderster Reihe dafür sorgt, dass es hier eine schlagkräftige Allianz gibt, die dieses, ja, man kann schon fast sagen, Raubrittertum, das sie unter Gianni Infantino Einzug gehalten hat, zu beenden. Wir dürfen eins nicht vergessen. An Trump führt kein Weg vorbei. Das ist der wichtigste politische Anführer der Welt. Egal, wie man zu dieser Figur stehen mag. Aber Gianni Infantino, den braucht kein Mensch. Die FIFA hat die Aufgabe, Weltmeisterschaften auszurichten. Das tut sie. Das macht nicht Infantino. Und die FIFA hat die Aufgabe, die dabei erlösten Gelder in die Fußballentwicklung zurückzuführen. Das macht sie. Auch das ist nicht das Verdienst von Infantino. Das haben seine Vorgänger gemacht und sein Nachfolger wird es auch tun. Also man braucht diesen Mann überhaupt nicht. Und spätestens jetzt sollte das wirklich jedem auffallen.
2: Es gibt wenig überraschend Gegenwind aus Belgien. Kann Belgien denn noch irgendwas gegen diese Entscheidung machen?
4: Belgien kann auch was machen, wird es auch tun. Die Frage ist natürlich, ob es funktioniert. Denn wir haben hier glasklare Regelbrüche. Und die Frage ist, warum sollte die FIFA noch dazu mit einem fordernden Trump im Kreuz die Aussage treffen, wir sind hier furchtbar falsch gelegen und sind dem Druck von Trump erlegen. Also das wird nicht passieren. Wir sehen ja, dass die Regeln keine Bedeutung haben. Und es ist eigentlich nicht zu erwarten, dass das passieren wird. Denn irgendjemand muss das Gesicht verlieren, Infantino oder Trump.
2: Die Einschätzungen von Thomas Kistner, seit vielen Jahrzehnten Sportjournalist bei der Süddeutschen Zeitung. Auch der praktisch ja designierte neue deutsche Bundestrainer Jürgen Klopp hat sich zu diesem Fall geäußert in seiner derzeitigen Rolle als Experte beim Streamingdienst Magenta Sport.
5: Das ist unser Spiel, nicht deren Spiel. Das muss man einmal ganz kurz sagen. So, weil das ist unser Spiel. Da leiden wir alle unter Fehlentscheidungen. Und das hier ist ganz einfach eine Tatsachenentscheidung. Das sind so lächerliche rote Karte in der Vergangenheit gegeben worden, wo alle nachher sagen, das war keine rote Karte. Und trotzdem bleiben sie bestehen, weil Tatsachenentscheidung. Und hier gehen wir ran. Wenn das wirklich Trump und Infantino miteinander ausgemacht haben, dann das ist verrückt.
2: Also klare Haltung von Klopp, der ja wahrscheinlich bald eben einen neuen Job haben wird als deutscher Bundestrainer. Die Gespräche laufen und Tim Brockmeier hat den aktuellen Stand für uns.
6: Beide Seiten wollen. Der DFB hat ja bereits vermeldet, ja, wir wollen Kloppo, er soll's werden, wir werden mit ihm das Gespräch suchen und Jürgen Klopp selbst hat bei Magenta TV auch ja gesagt.
7: Ich bin mittlerweile mehr als aufgetankt, also ich bin bereit. Jetzt sind die Dinge, wie sie sehen, Julian ist zurückgetreten und der DFB kümmert sich um eine Nachfolgeregelung und ist in dem Zuge dieser Gedanken, die sie sich gemacht haben, auf mich zugekommen, ja.
6: Und zwar per Telefon. Jetzt kommt der DFB sogar persönlich auf Kloppo zu. Ende der Woche werden DFB-Boss Neuendorf und Bundesliga-Boss Watzke zu Jürgen Klopp nach New York fliegen, weil der da ja gerade als TV-Experte unterwegs ist. Und dann wird geredet, klar ist, Klopp will, der DFB will, da wird es recht schnell zu einer Einigung kommen.
2: Infos von Tim Brockmeier. Und noch kurz der Blick auf die Spiele am Abend und in der Nacht. Erstmal um 21 Uhr Portugal gegen Spanien, das Nachbarschaftsduell. Und um 2 Uhr nachts dann die USA gegen Belgien.
1: Julian Tilders mit allen Informationen zur Fußball-Weltmeisterschaft heute Mittag. Vielen Dank.

Deutschlandfunk, 12.50 Uhr, die internationale Presseschau. Heute mit Kommentaren zum bevorstehenden NATO-Gipfel in Ankara und zum Parteitag der in Teilen rechtsextremen AfD in Erfurt. Der in Wien erscheinende Standard bewertet das Auftreten der Partei so: Auf keinen Fall will die AfD so sein wie die CDU. Sie sieht sich ja als Alternative. Ihren Parteitag in Erfurt hat sie allerdings nach CDU-Maßstäben durchgezogen, diszipliniert und professionell. Inhaltliche Debatten, die zu Kontroversen hätten führen können, wurden ausgespart. Mit der Annäherung an Extremisten wollte man sich gar nicht befassen. Es sollte nur eine Botschaft von dem Treffen ausgehen: Wir sind gar nicht extrem, sondern wollen endlich regieren. Beobachtet der Standard aus Österreich. Der Schweizer Tagesanzeiger kritisiert die Sitzblockaden von Demonstranten vor dem AfD-Parteitag. Die AfD ist eine legale Partei. Ein Verbotsverfahren steht nicht unmittelbar bevor. Wie jede andere Partei in Deutschland ist die AfD gesetzlich verpflichtet, alle 2 Jahre einen Bundesparteitag abzuhalten. Wer Zufahrtswege blockiert, verletzt die im deutschen Grundgesetz garantierte Versammlungsfreiheit. In einer Demokratie darf es keine Selbstjustiz geben. Auch keine von Menschen, die mit ehrenwerten Motiven argumentieren. Der Versuch, den Parteitag zu verhindern, ist nicht nur demokratietheoretisch fragwürdig, er ist auch politisch kontraproduktiv. Mit Blockadeaktionen gewinnt man keine Wählerinnen und Wähler von der AfD zurück. Ist der Tagesanzeiger aus Zürich überzeugt? Für Jiefang Ribao aus Shanghai könnten die Demonstranten der AfD sogar in die Karten gespielt haben. Die groß angelegten Proteste konnten den Parteitag nicht beeinträchtigen. Sie könnten von der AfD sogar genutzt werden, um sich als die Unterdrückte zu präsentieren. Im September stehen in 2 Bundesländern im Osten Landtagswahlen an. Da scheint das Ziel der AfD, regieren zu wollen, erstmals realistisch zu sein. Grund genug für die etablierten Parteien, sich Sorgen zu machen. Die Einwanderungspolitik, die Rezession, die Energiekrise, der Ukraine-Krieg, Unzufriedenheit und Enttäuschung im Osten. Solange die regierenden Parteien für all diese Probleme keine effizienten Lösungen bieten, schieben sie die Wähler in den Schoß der AfD. Prophezeit die chinesische Jiefang Ribao. Das nächste Thema ist der morgen in Ankara beginnende NATO-Gipfel. Die türkische Yeni Şafak rechnet nicht damit, dass dabei eine neue und frische NATO entstehen wird. Betrachtet man den aktuellen Zustand des Bündnisses, so wird deutlich, dass das Vereinigte Königreich, Deutschland und Frankreich die maßgeblichen Akteure sind. Dies ist eine ausgehöhlte NATO. Ohne die Vereinigten Staaten kann es keine NATO geben. Die Amerikaner haben sich mit Israel auf ein Abenteuer im Nahen Osten, insbesondere im Iran, eingelassen und werden keinen Rückzieher machen, ganz gleich, wie tief sie im Schlamm versinken. In diesem Fall wird der NATO-Gipfel in Ankara im Wesentlichen ein Test für eine Vereinbarung zwischen den Vereinigten Staaten und anderen Mitgliedern sein. Stellt Yeni Şafak aus Istanbul heraus. Die spanische Zeitung ABC erwartet das wohl angespannteste Treffen der vergangenen Jahre und führt aus: Nicht einmal die europäischen Staaten vertreten eine einheitliche Position. Die Vereinigten Staaten wiederum fordern ihre europäischen Partner seit Jahren auf, ihre Investitionen in die Verteidigung deutlich zu erhöhen. Der Gipfel in Ankara muss dazu beitragen, diese beiden Sichtweisen miteinander in Einklang zu bringen. In einer zunehmend instabilen Welt wird die Stärke der NATO auch künftig von einer Zusammenarbeit abhängen, die auf dem Bewusstsein beruht, dass die Verteidigung des Westens weiterhin eine gemeinsame Aufgabe ist. Stellt ABC aus Madrid klar. Die portugiesische Zeitung Jornal de Negócios blickt auf die US-Forderungen nach höheren europäischen Verteidigungsausgaben. Der US-Präsident nährt damit die Vorstellung, die Europäer seien militärisch eine leichte Beute und müssten deshalb mehr Rüstungsgüter aus den USA kaufen. Doch nachdem Russland die Ukraine nicht besiegt hat, glaubt da noch jemand, es könne gegen die gesamte EU gewinnen? Und selbst wenn die EU-Länder mehr Waffen benötigen, haben sie andere Möglichkeiten, sie sich zu verschaffen. Es ist klar, dass es Trump mit seinen Forderungen weniger um die Sicherheit der Europäer, sondern primär um die amerikanische Rüstungsindustrie geht. Aber die EU sollte viel mehr in die eigene Rüstungsindustrie investieren, damit das Geld im eigenen Haus bleibt. So einfach ist das. Findet Jornal de Negócios aus Lissabon.
Die spanische Zeitung El Periódico de Catalunya sieht die Europäer vor dem NATO-Gipfel in einer gestärkten Position. US-Präsident Trump hat zwei eklatante Misserfolge im Gepäck. Der ohne Konsultierung der europäischen Verbündeten angezettelte Krieg gegen den Iran ist zum Fiasko geworden und es gibt keine Verhandlungslösung mit Putin über ein Ende des russischen Kriegs in der Ukraine. Die europäischen Mitglieder haben ihre Verteidigungsausgaben erhöht und das mag als Erfolg für Trump gelten. Aber wer mehr zahlt, hat auch das Recht, mehr Forderungen zu stellen. Und deshalb muss aus dem Gipfel eine Allianz mit einer stärkeren europäischen Prägung und mehr Respekt vor den Regeln hervorgehen. Fordert das in Barcelona erscheinende El Periódico de Catalunya. Die ebenfalls in Istanbul erscheinende Zeitung Yeni Birlik richtet ihr Augenmerk auf einen anderen Aspekt. In den letzten Jahren hatte sich eingebürgert, vor den NATO-Gipfeltreffen einen Blick auf den Verlauf des Ukraine-Kriegs zu werfen und zu betrachten, welche Position die NATO dazu bezieht. Der Ukraine-Krieg wird jedoch nicht das Hauptthema des bevorstehenden NATO-Gipfels sein. Der wichtigste Tagesordnungspunkt ist, zu zeigen, dass der Riss in den transatlantischen Beziehungen der Einheit, Solidarität und Abschreckung der NATO nicht schadet. Heißt es in der türkischen Zeitung Yeni Birlik. Nihon Keizai Shimbun aus Tokio blickt auf die zunehmende Bedeutung des Gastgeberlandes im internationalen Gefüge. Durch die Organisation der Turkstaaten hat die Türkei in den letzten Jahren ihren Einfluss auf Zentralasien sehr schnell erweitert. Das Land spielt auch bei den Friedensverhandlungen im Ukraine-Krieg eine wichtige Rolle. Als einer der wenigen Staaten, die so,

0: respektieren. Die dänische Zeitung Politiken greift das Thema aus gegebenem Anlass wieder auf. Millionen Liter radioaktiv verseuchte Abwässer, tausende zerschmetterte Altbatterien, zehntausende durchgerostete Ölfässer, das ist die nüchterne Schilderung der Hinterlassenschaften der USA auf den Militärbasen, die während des Zweiten Weltkriegs und in den Jahren danach in Grönland errichtet und betrieben wurden. Es ist eine Schande, dass das vermutlich auch noch legal war, denn Dänemark ging 1951 ein Rahmenabkommen mit Washington zu Grönland ein. Nun aber wollen die USA trotz eines Versprechens aus den 1990er Jahren nicht einmal hinter sich aufräumen und deshalb müssen wir die Rechnung für die Schweinerei bezahlen. Aber wir müssen auch daraus lernen. Wenn die USA weitere Basen errichten oder sogar Zugang zu Rohstoffen wollen, muss es die Verpflichtung zum anschließenden Aufräumen geben. Die USA müssen lernen, ihre Rechnung zu bezahlen, auch in Grönland. Mit dieser Stimme von Politiken aus Kopenhagen endet die internationale Presseschau. Die Redaktion der Sendung hatte Martin Koch, Sprecherin war Nicola Schubert.
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7: Uhr die Nachrichten. Zunächst die Übersicht. Nach den jüngsten russischen Angriffen auf die Ukraine fordert Präsident Selenskyj mehr Unterstützung für die Flugabwehr seines Landes. UNO-Generalsekretär Guterres plädiert für weltweite Kontrollen für künstliche Intelligenz. Bei Zusammenstößen in einem Gefängnis in Sri Lanka hat es zahlreiche Tote und Verletzte gegeben. Die Meldungen im Einzelnen. Angesichts weiterer russischer Angriffe auf die Ukraine bittet Präsident Selenskyj um eine Verstärkung der Flugabwehr seines Landes. Mit Blick auf den morgen beginnenden NATO-Gipfel appellierte er diesbezüglich an die USA und die europäischen Verbündeten. Selenskyj erklärte, bei der Abwehr von Drohnen und Marschflugkörpern sei sein Land erfolgreich gewesen. Allerdings nicht bei der Abwehr ballistischer Raketen. Er führte dies auf einen Mangel an geeigneten Abfanggeschossen zurück. Dadurch werde Russland ermutigt, weiter Wohngebäude in der Ukraine zu zerstören. Zuvor hatte sich EU-Kommissionspräsidentin von der Leyen dafür ausgesprochen, die Ukraine verstärkt mit Flugabwehrwaffen zu versorgen. Der Druck auf Russland müsse steigen, damit das Blutvergießen ein Ende habe, schrieb sie auf X. In der Nacht hatten sich Russland und die Ukraine wieder gegenseitig angegriffen. Dabei wurden bei russischen Attacken auf Kiew nach ukrainischen Angaben erneut Wohnblöcke getroffen, die teilweise einstürzten. Laut den Behörden wurden bisher 11 Tote geborgen, wobei die Anzahl der Toten noch steigen kann. Russland meldete seinerseits ukrainische Angriffe in verschiedenen Landesteilen. Das Bundeskabinett will am Nachmittag den Regierungsentwurf für den Haushalt 2027 beschließen. Vorgesehen ist eine um 8 Milliarden Euro höhere Staatsverschuldung als noch im Frühjahr geplant. Insgesamt sollen die Kreditaufnahmen knapp 119 Milliarden Euro betragen. Dies rechtfertigte Finanzminister Klingbeil im ARD-Fernsehen mit den Folgen des Irankriegs und einer notwendigen Aufrüstung der Bundeswehr. Im Deutschlandfunk versprach Unionsfraktionsvize Mittelberg, dass die Regierung künftig die Staatsausgaben stärker auf Effizienz prüfen werde. Die Grünen warfen der Regierung vor, erhebliche Summen aus dem Klimafonds abziehen zu wollen, um Haushaltslücken zu schließen. Die AfD forderte, die Staatsausgaben zu begrenzen. Die Linke verlangte, Menschen mit großen Vermögen steuerlich stärker zu belasten. Der Haushaltsentwurf soll nach der Sommerpause im Bundestag beraten werden.

0: Ein Bündnis aus 15 Hilfsorganisationen hat vor dem Bundeskanzleramt gegen Kürzungen in der Entwicklungszusammenarbeit protestiert. Die Organisationen kritisierten, dass Deutschland die Empfehlung der Vereinten Nationen unterschreite, 0,7% der Wirtschaftsleistung für Entwicklungszusammenarbeit zu verwenden. Den Angaben zufolge sind weltweit schätzungsweise 239 Millionen Menschen auf humanitäre Hilfe angewiesen. Der Etat des Bundesministeriums für wirtschaftliche Zusammenarbeit und Entwicklung beträgt im laufenden Haushaltsjahr rund 10 Milliarden Euro. Für 2027 plant die Bundesregierung eine erneute Kürzung auf 9,5 Milliarden Euro. Dem Bündnis gehören unter anderem Brot für die Welt, Miserior, Oxfam Deutschland sowie die Aktion gegen den Hunger an. Die Auftragslage bei der deutschen Industrie hat sich im Mai wieder etwas verbessert. Vor allem wegen einer Reihe von Großaufträgen legte der entsprechende Wert für das verarbeitende Gewerbe im Vergleich zum April um 1,9% zu, wie das Statistische Bundesamt in Wiesbaden mitteilte. Die positive Entwicklung sei auf Bestellungen im sonstigen Fahrzeugbau zurückzuführen, also etwa bei Flugzeugen, Schiffen, Zügen oder Militärfahrzeugen. Im Dreimonatsvergleich ergab sich weiterhin ein leichter Rückgang um 0,2%. Bayern, Sachsen und Thüringen haben ihr gemeinsames Naturschutzprojekt Grünes Band offiziell gestartet. Das Gebiet ist Teil des rund 1400 Kilometer langen Biotopverbunds an der ehemaligen innerdeutschen Grenze. Der Planungsraum namens Dreiländereck beinhaltet einen 95 Kilometer langen Teilabschnitt und damit 7% seiner Gesamtlänge. Bis 2028 soll ein Managementplan für dessen Schutz und Erhalt entwickelt werden. Der Vorsitzende des Bundes für Umwelt- und Naturschutz Bayern, Geilhufe, warb für die Ernennung des Grünen Bandes zur weltweit ersten kombinierten Natur- und Kulturerbestätte der UNESCO. Natur und Geschichte gehörten hier zusammen. Es sei eine einzigartige Erinnerungslandschaft und ein lebendiges Symbol für Frieden, Freiheit und Demokratie. UNO-Generalsekretär Guterres hat weltweite und umfangreiche Kontrollen für künstliche Intelligenz gefordert. Angesichts des rasanten Wachstums bei Einsatzbereichen und Leistungsfähigkeit von KI sei eine Regulierung unerlässlich, sagte er zum Auftakt einer internationalen Konferenz in Genf. Im Vorfeld des zweitägigen Treffens hatte ein unabhängiges Expertenteam in einer Studie darauf hingewiesen, dass sich die Leistungsfähigkeit von KI-Modellen alle 4 bis 7 Monate verdoppeln könne. Weil die Systeme jedoch zunehmend autonom agierten, steige das Risiko des Kontrollverlusts, da es den meisten Staaten an Ressourcen fehle, die Systeme auf eventuelle Risiken hin zu überprüfen. Aus dem Libanon gibt es Widerspruch gegen eine Aussage des israelischen Regierungschefs Netanyahu, wonach sich mehrere christliche Dörfer eine Angliederung an Israel wünschten. Kein Dorf im Süden habe einen solchen Antrag gestellt, erklärte der Bürgermeister eines betroffenen Dorfs laut libanesischen Medienberichten. Eine israelische Annektierung der christlichen libanesischen Dörfer in Grenznähe sei undenkbar. 15 weitere Dörfer hätten sich in einer gemeinsamen Erklärung ähnlich geäußert. Netanyahu hatte im US-Fernsehsender Fox News behauptet, mehrere christliche Dörfer hätten um einen Übertritt nach Israel gebeten, um Schutz vor der Hisbollah zu erhalten. Israel kümmere sich um seine Freunde und schütze Christen in Nahost, sagte Netanyahu. Trotz einer offiziell geltenden Waffenruhe greift Israel immer wieder Stellungen der pro-iranischen Miliz im nördlichen Nachbarland an. Der UNO-Menschenrechtsrat hat eine Untersuchung von Gräueltaten im sudanesischen Bürgerkrieg in der Stadt Al-Obeid angeordnet. Die britische Vertreterin Sanders warnte vor Menschenrechtsverletzungen großen Ausmaßes durch die RSF-Miliz. In der zentralsudanesischen Stadt dürften sich nicht die Schrecken wiederholen, die sich im vergangenen Jahr in der westlich gelegenen Stadt Al-Fashir ereignet hätten. Al-Obeid ist die Hauptstadt des derzeit schwer umkämpften Bundesstaats Kordofan. Die RSF versucht derzeit, die reguläre Armee aus Al-Obeid zurückzudrängen. Das UNO-Kinderhilfswerk UNICEF teilte mit, im vergangenen halben Jahr seien mehr als 300 Kinder getötet oder verletzt worden. Insgesamt sind laut UNO-Angaben in dem seit April 2023 andauernden Krieg mindestens 59.000 Menschen getötet worden, die meisten von ihnen durch Drohnenangriffe. In Sri Lanka sind bei Zusammenstößen in einem Gefängnis mindestens 25 Menschen getötet worden. 100 weitere seien verletzt worden, berichtete die Nachrichtenagentur Reuters unter Berufung auf Quellen in Polizei und Gesundheitswesen. Einem Armeesprecher zufolge halten sich auch Soldaten in Bereitschaft, um gegebenenfalls die Polizei zu unterstützen. Bereits gestern waren in dem Gefängnis nördlich der Hauptstadt Colombo verurteilte Gefangene mit Personen in Gewahrsam aneinander geraten. Warum es zu den Zusammenstößen kam, ist unklar. Im Südwesten Frankreichs ist ein Waldbrand außer Kontrolle geraten. Wie die Behörden mitteilten, mussten rund 10.000 Bewohner von 2 Dutzend kleinen Städten und Dörfern nahe der spanischen Grenze ihre Häuser verlassen. Der Brand zerstörte in den Ausläufern der französischen Pyrenäen eine Fläche von rund 4.600 Hektar. Auch die Tour de France ist dadurch beeinträchtigt. Die 3. Etappe des Radrennens in der Nähe des Feuers bei Trevillac wurde für Zuschauer gesperrt, um Rettungskräften den Weg freizuhalten. Die Anzahl der Begleitfahrzeuge wird auf ein Minimum reduziert. Auf der spanischen Seite der Grenze verwüstete das Feuer rund 2.200 Hektar Land. Fast die gesamte Fläche liegt im Naturschutzgebiet Les Gavares. Und hier noch einmal die Übersicht. Nach den jüngsten russischen Angriffen auf die Ukraine fordert Präsident Selenskyj mehr Unterstützung für die Flugabwehr seines Landes. UNO-Generalsekretär Guterres plädiert für weltweite Kontrollen für künstliche Intelligenz. Bei Zusammenstößen in einem Gefängnis in Sri Lanka hat es zahlreiche Tote und Verletzte gegeben. Das Wetter. Im Norden und Osten stark bewölkt, wiederholt Regen, in der Mitte schauerartig, einzelne Gewitter möglich, 18 bis 23 Grad. In der Südwesthälfte heiter bis sonnig, trocken bei 24 bis 32 Grad. Morgen in der Nordosthälfte viele Wolken und Schauer, in der Südwesthälfte heiter bis sonnig, Höchstwerte 18 bis 34 Grad. Das waren die Nachrichten.
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2: Am Mikrofon ist Bettina Klein. Noch einmal willkommen zu dieser Sendung. Über den Bundeshaushalt 2027 haben wir zu Beginn der Sendung schon berichtet. Die Lage ist angespannt, das hat auch der Berater von Bundesfinanzminister Klingbeil, der Wirtschaftsexperte Jens Südekum, hier bei uns zugestanden. Katharina Hamberger in unserem Hauptstadtstudio, welche Reaktionen gibt es denn kurz vor dem offiziellen Kabinettsbeschluss am Nachmittag auf das, was da inzwischen bekannt geworden ist?
3: Na, es gibt auch einiges an Kritik und die setzt an mehreren Punkten an. Da haben wir einmal die hohen Schulden, denn mit den deutlich größeren Ausgaben von 555 Milliarden Euro kommt auch eine höhere Verschuldung von 119 Milliarden Euro. So hoch ist die Nettokreditaufnahme. Das sind 8 Milliarden Euro mehr, als man im April eigentlich mal geplant hatte. Hinzu kommen ja noch die Bereichsausnahme für die Bundeswehr und das Sondervermögen. Also Bereichsausnahme heißt, alles über 1% Ausgaben für die Bundeswehr fällt dann nicht mehr unter die Schuldenbremse. Sprich, der Finanzminister greift jetzt auf diverse Möglichkeiten zurück, um diese Lücken zu füllen, um mehr Geld auch haben, um es ausgeben zu können. Da ist einmal der Rückgriff auf die Notfallreserve von rund 7 Milliarden Euro. Dann sollen auch Steuern erhöht werden. Tabak, Alkoholsteuer, Zuckersteuer soll kommen, Plastiksteuer ebenso. Was wir aber auch wissen, ist, dass in den nächsten Jahren die Haushaltslücken ja nicht kleiner werden, sondern eher größer. Von daher sagt unter anderem Tanja Gönner, die Hauptgeschäftsführerin des Bundesverbandes der deutschen Industrie, dass diese geplanten Ausgaben und Schuldenzuwächse doch alarmierend seien. Die Bundesregierung schaffe es trotz massiver Neuverschuldung und hoher Steuereinnahmen nicht, eine solide Haushaltsplanung vorzulegen. Ähnlich sehen das auch die Grünen, deren Haushaltsexperte Sebastian Schäfer sagt, man müsse jetzt aufpassen, dass die Zinsen einem nicht über den Kopf wachsen. Er ist deswegen dafür, dass man einen Weg findet, bis 2030 aus dieser Bereichsausnahme für die Bundeswehr auszusteigen. Außerdem kritisiert er, dass zu wenig passieren würde beim Subventionsabbau und auch, dass die Gelder aus dem sogenannten Klima- und Transformationsfonds umgewidmet werden. Es geht hier um 3 Milliarden Euro, die genommen werden, um platt gesagt Löcher zu stopfen im Haushalt. Das wird von den Grünen heftig kritisiert. Die halten das nicht für verfassungskonform. Ebenfalls sind die Umweltverbände alarmiert. Und dann haben wir ja zum Beispiel auch massive Kürzungen im Bereich der Entwicklungshilfe. Da hat Ralf Südhoff vom Center of Humanitarian Action kritisiert, die Kürzungen Er sagt, Deutschland sei 2021 noch Weltmeister in der Softpower gewesen.
4: Heute ist es abgefallen, liegt schon 3 Plätze hinter China. Und auch die arabischen Staaten stoßen in diese Lücke. Die größten Geber weltweit im Vergleich zu ihrer Wirtschaftskraft, auch in der Nothilfe, sind heute arabische Länder wie Saudi-Arabien, wie Katar. Und da verkennt man ganz massiv, welchen Einfluss so ein Engagement hat und dass es nicht Gutmenschentum oder Gedöns für bessere Tage ist.
3: Ja, so Ralf Südhoff, ähnlich klingen auch andere Hilfsorganisationen. Und schauen wir noch auf die Linke, die sagt, dass da grundsätzlich ganz falsche Prioritäten gesetzt werden in diesem Haushalt, weil man eben so viel für Verteidigung ausgibt.
2: Heute Nachmittag, ich habe es gesagt, wird das Ganze offiziell vorgestellt. Dann geht der Haushalt nach der Sommerpause erst in den Bundestag. Welche Diskussionen, welche Änderungen könnten sich da noch abzeichnen?
3: Also es ist doch sehr damit zu rechnen, dass es noch einiges an Diskussionen geben wird, schon über die Sommerpause, bis das Ganze dann in den Bundestag geht. Das wäre dann am 7.9. der Fall. Wir haben heute schon Matthias Mittelberg gehört, den finanzpolitischen Sprecher der Unionsfraktion, der gesagt hat, da muss man doch noch mal ehrgeiziger an die Ausgaben ran. Also ist die Frage, ob der Bundestag nicht den Ministerien sagt, ihr müsst doch noch mal stärker sparen und stärker eure Ressorts kürzen. Die Haushälter, der Bundestag, das ist ja am Ende dann das Gremium, das entscheidet, wie dieser Haushalt aussehen wird. Sie haben die letzte Hand drauf, werden wir sicher auch noch mal bei der Bereinigungssitzung am 12. November sehen. Also das ist dann die letzte Sitzung des Haushaltsausschusses, bevor dieser Haushalt dann final verabschiedet wird. Da müssen dann alle Minister, Ministerinnen noch mal vortanzen vor dem Ausschuss, erklären, warum sie bestimmte Ausgaben haben und wo sie möglicherweise noch kürzen können. Und das wird sicher noch mal eine starke Debatte werden.
2: Informationen live aus unserem Hauptstadtstudio von Katharina Hamburger. Vielen Dank. Nach dem Bundesparteitag der AfD am Wochenende sorgt heute eine spezifische Frage nochmals für Diskussionen, die nicht neu ist, aber von Verteidigungsminister Pistorius am Wochenende nochmals angesprochen worden war. Müssen im Falle einer Regierungsbeteiligung oder gar Regierungsübernahme durch die AfD in einem bestimmten Bundesland bestimmte Informationen vor ihr geschützt werden, etwa vor einer Weitergabe nach Russland? Und wie soll das gehen, ohne dadurch andere sicherheitsrelevante Risiken heraufzubeschwören? Frank Capellan dazu aus unserem Hauptstadtstudio.
5: Live Erik Holm weist die Äußerungen des Verteidigungsministers scharf zurück. Der AfD-Spitzenkandidat bei der Landtagswahl in Mecklenburg-Vorpommern will von einer Russlandnähe seiner Partei nichts wissen. Im Deutschlandfunk-Gespräch betont der Bundestagsabgeordnete, es gehe allein darum, gute Kontakte in alle Richtungen zu pflegen.
6: Wir arbeiten für Deutschland, nicht für irgendwelche anderen Nationen. Wir wollen gute Beziehungen in andere Länder, auch in den Osten, auch in den Westen. Und das zeigen wir auch. Und deswegen versuchen wir auch, die Drähte zu halten, die notwendig sind. Und das wird völlig falsch eingeschätzt. Das wird natürlich bewusst gemacht und zwar Russland Nähe unterstellt.
5: Sie müssen sich nur die Äußerungen zahlreicher AfD-Vertreter anhören, hält Boris Pistorius dagegen. Die Vermutung, dass es Geld aus Russland gibt, steht im Raum, hatte der Sozialdemokrat gegenüber der Bild am Sonntag betont. Er hätte größte Bauchschmerzen. Einem AfD-Minister sollten die Rechtspopulisten bald im Osten der Republik regieren, geheime Informationen zu übermitteln. Wir beschäftigen uns intensiv mit der Frage, wem wir Zugang zu geheim eingestuften Informationen geben können, erklärt der Verteidigungsminister. Es gehe da schließlich um die Sicherheit des Landes. Zuspruch erhält er mit dieser Sicht der Dinge aus der Opposition. Geheimdienstexperte Konstantin von Notz von den Grünen.
7: Die AfD ist eindeutig ein trojanisches Pferd für Moskaus Interessen im Deutschen Bundestag. Insofern hat der Verteidigungsminister vollkommen recht.
5: Von Notz, Mitglied im parlamentarischen Gremium zur Geheimdienstkontrolle, erinnert an Spionagevorwürfe, die gegen AfD-Abgeordnete erhoben wurden. Neben den regelmäßigen Russlandreisen von Parlamentariern fällt auf, dass Anfragen der AfD in Bundestag oder auch in Landesparlamenten häufig auf die kritische Infrastruktur zielen. Georg Mayer, SPD-Innenminister in Thüringen, verwies schon im vergangenen Jahr beispielhaft auf Anfragen, die sich auf den Transit militärischer Güter durch Thüringen beziehen. Auch Dirk Wiese, parlamentarischer Geschäftsführer der SPD-Bundestagsfraktion, klagt darüber, dass AfD-Politiker gezielt darauf aus seien, sicherheitsrelevante Informationen öffentlich zu machen, ganz im Sinne des russischen Präsidenten Putin.
8: Fragen, die die Sicherheit unseres Landes betreffen, interessieren die AfD ganz besonders. Die AfD muss weiterhin Fragen beantworten, warum sie diese Anfragen stellt, warum sie sicherheitsrelevante Informationen bekommen möchte.
5: Der grüne Abgeordnete Konstantin von Notz zieht im Deutschlandfunk-Interview Parallelen zu den Rechten in Österreich. Dort habe sich gezeigt, wie gefährlich es werden könne, wenn sensible Geheimdienstinformationen in falsche Hände geraten.
7: In Österreich musste das Bundesamt für Verfassungsschutz dicht gemacht werden, weil man da relevante Informationen nach Moskau geschleust hat. Die ehemalige Außenministerin Österreichs lebt inzwischen in einer Datscha in Russland und die FPÖ ist erklärtes Vorbild der AfD.
5: Live Erik Holm aber sieht sich zu Unrecht in der Kritik. Alleine aus politischen Gründen habe Verteidigungsminister Boris Pistorius das Thema am Wochenende wieder angeheizt.
6: Wenn Sie sich das Interview anschauen, das ist Geraune, das sind Vermutungen, das sind Behauptungen. Aber dass Herr Pistorius uns deshalb wichtige Informationen vorenthalten will, das ist natürlich selbst eine Gefährdung der Sicherheit.
5: So der AfD-Bundestagsabgeordnete in unserem Sender.
2: Der Bericht von Frank Capellan. Und wir schauen auf den NATO-Gipfel in Ankara morgen und am Mittwoch. Heute Nachmittag wird Generalsekretär Mark Rutte dazu seine traditionelle Vorab-Pressekonferenz geben. Unser Korrespondent Klaus Remme beobachtet ihn und die Vorbereitung zum Treffen vor Ort.
9: Als Donald Trump im November 2024 erneut gewählt wurde, war Mark Rutte als NATO-Generalsekretär gerade einen Monat im Amt. Für ihn gilt, wie für seine Amtsvorgänger, die Geschlossenheit im Bündnis hat oberste Priorität. Als niederländischer Regierungschef hatte Rutte einen guten Draht zu Trump entwickelt, sein wichtigster Trumpf für den Ruf an die NATO-Spitze. Seitdem umgarnt Rutte den amerikanischen Präsidenten wie und wo er kann. In Ankara hoffen die Europäer, dass Rutte sein Kunststück von Den Haag im vergangenen Jahr wiederholt. Hochzufrieden und scheinbar tief beeindruckt von seinen Amtskollegen, sagte Trump damals nach dem Gipfel:
10: I left here differently. I left here saying that these people really love their countries. It's not a rip-off. And we're here to help them protect their country.
9: Für mich hat sich was verändert. Die lieben ihr Land wirklich. Die tun nicht nur so. Also wir sind da, um ihnen zu helfen, so Trump. Das war erst vor einem Jahr und scheint doch länger her. Und Rutte gehen die Trümpfe diesmal aus. Das Ziel von Den Haag, die Verteidigungsausgaben in der Allianz mehr als zu verdoppeln, das war der Preis für die Harmonie. Das geht nur einmal. Und die Harmonie hielt nicht lange. Konfrontative Breitseiten kamen in Serie. Die US-Sicherheitsstrategie klang wie eine Kampfansage an die Europäer. Trumps Anspruch auf Grönland, verbunden mit Drohungen wie hier in Davos, stellten das Bündnis grundsätzlich in Frage.
10: So we want a piece of ice for world protection. You can say yes and we will be very appreciative, or you can say no. And we will remember.
9: Wir wollen ein Stück Eis. Wenn ihr Ja sagt, sind wir dankbar. Sagt ihr Nein, werden wir uns das merken. So Trump. Es war Mark Rutte, der die Rückkehr zur Diplomatie ermöglichte. Rutte mahnt die Europäer ständig, Russland als Bedrohung ernst zu nehmen. Selten in so drastischen Worten wie in Berlin kurz vor der Münchner Sicherheitskonferenz. Er forderte eine Kriegsmentalität, wie sie Eltern und Großeltern, so Rutte, noch gehabt haben.
11: Imagine it. A conflict reaching every home, every workplace. Destruction, mass mobilization, millions displaced. Widespread suffering and extreme losses. It is a terrible thought.
9: Zerstörung, Generalmobilmachung, Millionen von Vertriebenen, extreme Verluste, malte Rutte ein Schreckensbild, das vermieden werden könne. Auf absehbare Zeit, nicht ohne die Amerikaner, davon ist er überzeugt und deshalb lobt er Donald Trump bis zur Selbstverleugnung. Höhepunkt sein Daddy-Einwurf in Den Haag, als Trump Iran und Israel mit Schulhofschlägern verglich und Rutte ergänzte, manchmal müsse Daddy dann eingreifen.
10: Like two kids in a schoolyard, you know, they fight like hell. You can't stop them. Let them fight for about 2-3 minutes, then it's easier to stop them.
11: And then Daddy has to sometimes use strong language.
10: You have to use strong language. Every once in a while you have to.
9: Ob diese Masche ab morgen wieder greift? Im Iran-Krieg haben die Europäer Trump im Stich gelassen. Das ist das Grundgefühl, mit dem der US-Präsident nach Ankara kommt.
12: I was disappointed with Italy, I was disappointed with the UK, we were disappointed with Germany and France.
9: Italien, Großbritannien, Deutschland, Frankreich, Trump ist von vielen enttäuscht. Spanien ist ohnehin unten durch. Sein Verteidigungsminister drohte in Brüssel, so geht es nicht weiter. Doch Rutte ficht das alles nicht an. Und auch wenn dem einen oder anderen europäischen Staatschef sein Schmeichelkurs zu weit geht, mit Rutte tauschen möchte niemand. Auch wenn es schmerzt, einmal mehr brauchen sie diesen Trump-Flüsterer. Kein Wunder, dass nicht nur in Washington darüber nachgedacht wird, ob man sich auf Gipfelebene wirklich jedes Jahr treffen muss.
2: Klaus Remme berichtete aus Ankara, wo morgen und übermorgen der NATO-Gipfel stattfindet. Und zum internationalen Kontext dieses Treffens gehört auch das, ein gemeinsames Militärmanöver von Russland und China. Benjamin Eisel berichtet.
13: An der Übung vor der ostchinesischen Hafenstadt Qingdao nehmen demnach mehrere Schiffe beider Marinen teil. Auch Helikopter sollen zum Einsatz kommen. Anschließend wollen beide Seiten noch eine gemeinsame Seepatrouille im Pazifik abhalten. Die Militärs der beiden Autokratien halten regelmäßig gemeinsame Manöver ab. Die derzeitige Marineübung findet knapp 2 Monate nach dem Besuch des russischen Staatschefs Wladimir Putin in China statt. Putin hatte in Peking erklärt, die bilateralen Beziehungen der beiden Länder hätten ein beispiellos hohes Niveau erreicht. Chinas Staats- und Parteichef Xi Jinping sprach von einer unerschütterlichen Partnerschaft mit Russland. Dabei kündigten beide Seiten auch an, militärisch künftig enger zusammenzuarbeiten. Nach Berichten, wonach Chinas Militär russische Soldaten ausgebildet hat, die anschließend in der Ukraine eingesetzt wurden, hat das Auswärtige Amt in Berlin vergangene Woche den chinesischen Botschafter Deng Hongbo zu einem dringlichen Gespräch gebeten. China müsse wissen, dass der russische Krieg deutsche Kerninteressen bedroht, sagte Außenminister Johann Wadephul am Freitag bei einem Besuch in Brasilien. Man habe der chinesischen Seite erneut sehr deutlich gemacht, wie groß die Sorge sei, dass China Russland bei dem brutalen Angriffskrieg unterstütze. Seit der russischen Vollinvasion in der Ukraine 2022 haben Russland und China ihre Beziehungen deutlich ausgebaut. China hat den Krieg nie verurteilt und profitiert wirtschaftlich von Russlands Isolation. Die Volksrepublik kauft günstig Energie und verkauft vieles nach Russland, was demokratische Staaten nicht mehr liefern. Darunter auch Dual-Use-Güter, die sowohl zivil als auch militärisch eingesetzt werden können.
2: Gemeinsames Militärmanöver von China und Russland. Das waren Informationen von Benjamin Eisel. Und um 13 Uhr und genau 25 Minuten gehen wir noch einmal ins Inland. Es war einer der größten Waffenfunde in der Nachkriegsgeschichte der Bundesrepublik. In Remscheid, in der Nähe von Wuppertal, haben Ermittler im vergangenen Jahr einen Keller mit hunderten Kriegswaffen und Geschossen entdeckt. Es dauerte tagelang, bis sie alle Räume entdeckt und das Waffenlager ausgehoben hatten. Und seit heute muss sich der mutmaßliche Besitzer vor dem Landgericht Wuppertal verantworten. 2 weitere Männer sind mit angeklagt. Unser Landeskorrespondent Jonas Panning hat den Prozessauftakt verfolgt. Was wird den 3 Angeklagten denn genau vorgeworfen?
14: Frau Klein, der Staatsanwalt sprach heute selbst von einem in Anführungszeichen Museum, das Ermittler in einem Remscheider Keller im Oktober letzten Jahres entdeckt haben. Hunderte Kriegswaffen, Sie haben es schon gesagt, soll ein mittlerweile 60 Jahre alter Mann dort gehortet haben. Pistolen, Maschinengewehre, Handgranaten aus Beständen der Wehrmacht, der Roten Armee, zum Teil aber auch noch älter, über 150 Jahre alte Revolver. Davon war heute die Rede, aber auch modernere Exemplare, das alles eben gelagert unterhalb einer Autowerkstatt in Remscheid. Zunächst war die Polizei von einem Sammler ausgegangen, der dort unbrauchbar gemachte Waffen und alte Uniformformen aufbewahrte. Deshalb auch die Bezeichnung Museum. Im Laufe der Durchsuchungen war sie dann aber auf Waffenverstecke gestoßen, so der Sprecher des Wuppertaler Landgerichts Daniel Wessel.
15: Die Räume sollen aber mit Zwischenwänden und versteckten Türen versehen gewesen sein. In diesen Verstecken soll der Angeklagte Waffen, Waffenteile, Munition und andere Gegenstände, die unter das Waffengesetz und das Kriegswaffenkontrollgesetz fallen, aufbewahrt haben.
14: Verstoß gegen das Waffengesetz und gegen das Kriegswaffenkontrollgesetz. Auf dieser Grundlage hat die Staatsanwaltschaft Wuppertal ihre Anklage gegen die drei Männer erhoben. Als ihre Ermittler im vergangenen Herbst die Räume in Remscheid durchsuchten, da dauerte es tagelang, bis sie alles ausgehoben hatten. Sie stießen währenddessen immer wieder auf neue Verstecke. Am Ende stellte die Polizei rund 300 verschiedene Waffen sicher, die heute in der Anklageverlesung unter der Angabe der Asservatennummer Waffe für Waffe verlesen wurde. Alleine das dauerte rund eine Dreiviertelstunde.
2: Wie sind die Ermittler den Männern überhaupt auf die Spur gekommen?
14: Ja, die Polizei hat Hinweise bekommen, dass aus einem Kiosk in Remscheid heraus Waffen verkauft werden. Sie ist diesen dann nachgegangen und dann ist es ihr gelungen, verdeckte Ermittler einzuschleusen. Diese haben dann für die Ermittlungen Waffen gekauft. Die gingen je nach Modell und Munition für zwischen 1.000 und 2.500 Euro über die Ladentheke. Von den 5 angeklagten Fällen waren 3 Geschäfte mit der Polizei. Mittlerweile hat die Staatsanwaltschaft auch Erkenntnisse darüber, dass der Handel mit den Kriegswaffen offenbar schon länger stattgefunden haben soll, also vor Ende 2024. Sie bezieht sich dabei auf die Aussage eines Zeugen. Die Staatsanwaltschaft hält es durchaus auch für möglich, dass es noch ein weiteres Waffenlager gibt.
2: Und was sagen die Angeklagten selbst zu den Vorwürfen?
14: Sie haben heute geschwiegen. Gegen Mittag wurde das Verfahren hier in Wuppertal vertagt. 2 der 3 Männer sitzen seit ihrer Festnahme in Untersuchungshaft, darunter der 60-jährige Hauptangeklagte. Am Vormittag fand zwischen der Kammer, also dem Gericht, der Staatsanwaltschaft und den Verteidigern ein 1,5-stündiges sogenanntes Rechtsgespräch statt. Das ist eine übliche Praxis in Verfahren dieser Größe. Da geht es dann darum, den Angeklagten beim Rahmen der Strafe entgegenzukommen. Je nachdem, ob sie bereit sind auszusagen und in welchem Umfang sie das dann tun wollen. Von bis zu 8 Jahren Gefängnisstrafe war die Rede beim mutmaßlichen Besitzer dieses Waffendepots. Allerdings nur für den Fall, dass er wirklich auch umfassend aussagen sollte. Es ist also gut möglich, wenn er das tun wird, dass auch weitere Erkenntnisse zu diesem weiteren Waffenlager, von dem gerade die Rede war, dann zutage gefördert werden. Am Mittwoch nächster Woche soll der Prozess im Wuppertaler Landgericht dann fortgesetzt werden.
2: Informationen von unserem Landeskorrespondenten Jonas Panning. Vielen Dank. Hier im Deutschlandfunk folgen die Nachrichten. Danach geht es weiter mit der Sendung Wirtschaft am Mittag und auch der Hinweis auf unseren Podcast Der Tag. Themen heute: nach dem AfD-Parteitag wird die Partei noch radikaler und Haushaltsentwurf 2027, neue Schulden und mehr Sparen. Am Mikrofon war Bettina Klein im Namen des gesamten Teams. Danke für Ihr Interesse und noch einen schönen Tag.
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0: 13.30 Uhr, die Nachrichten. Der Deutsche Gewerkschaftsbund hat den Etatentwurf von Bundesfinanzminister Klingbeil für das kommende Jahr kritisiert. Dass sozialstaatliche Kürzungen, etwa in den Bereichen Gesundheit, Wohnen und Familie, für die Sanierung des Haushalts herhalten sollten, sei nicht hinnehmbar, sagte der stellvertretende DGB-Vorsitzende Körzel in Berlin. Um einen Kurs Richtung Zukunft einzuschlagen, müsse man Verlässlichkeit und Sicherheit im Wandel schaffen. Zur Stunde berät das Bundeskabinett über den von Vizekanzler Klingbeil verantworteten Etatentwurf, den der SPD-Co-Vorsitzende anschließend offiziell vorstellen will. Vorgesehen ist eine um 8 Milliarden Euro höhere Staatsverschuldung als noch im Frühjahr geplant. Insgesamt sollen die Kreditaufnahmen knapp 119 Milliarden Euro betragen. Rund 6 Monate nach dem mehrtägigen Stromausfall in Teilen Berlins haben dort Experten Handlungsempfehlungen zum Schutz der kritischen Infrastruktur vorgelegt. Der regierende Bürgermeister Wegner stellte den Bericht vor. Er enthält 7 zentrale Vorschläge sowie mehr als 150 Einzelmaßnahmen. Unter anderem wird angeraten, die Stelle eines Resilienzbeauftragten auf Staatssekretärsebene zu schaffen. Er soll in der Senatskanzlei als ressort- und themenübergreifende strategische Schaltstelle fungieren. Außerdem wird die Einrichtung eines ständigen, technisch autarken Lage- und Krisenzentrums empfohlen. Es soll die bestehenden Lagezentren, etwa von Feuerwehr und Polizei, untereinander verbinden und die Verbindung zum gemeinsamen Melde- und Lagezentrum von Bund und Ländern gewährleisten. Im Januar war es nach einem Brandanschlag auf eine Kabelbrücke in Berlin-Lichterfelde zu einem viertägigen Stromausfall im Südwesten Berlins gekommen. Davon waren rund 45.000 Haushalte und 2.200 Gewerbebetriebe betroffen. Die Täter sind noch unbekannt. Es wird ein linksextremistischer Hintergrund vermutet. Im Gazastreifen will die Terrorgruppe Hamas ihre Regierungsaufgaben abgeben. Auf einer Pressekonferenz kündigten die Islamisten an, ein Komitee aufzulösen, das bislang als de facto Regierung die zivile Verwaltung koordiniert hat. Übernehmen soll eine mit unabhängigen Technokraten besetzte neue Verwaltung. Nach der Machtübernahme der Hamas im Gazastreifen vor knapp 20 Jahren entstand eine Parallelverwaltung zu der international anerkannten palästinensischen Autonomiebehörde in Ramallah. Der Schritt jetzt wird als Zeichen gewertet, dass die Hamas bereit sein könnte, zumindest einen Teil ihrer Macht abzugeben. Eine von Israel und den USA geforderte vollständige Entwaffnung lehnt die Terrorgruppe aber weiter ab. Für Geberstaaten und internationale Organisationen, die sich am Wiederaufbau nach dem Krieg mit Israel beteiligen wollen, wäre eine neue Verwaltung eher akzeptabel als die der Hamas. China hat im Südpazifik eine Langstreckenrakete getestet. Das Geschoss sei von einem U-Boot abgefeuert worden, meldete die staatliche Nachrichtenagentur Xinhua. Statt eines Sprengkopfs sei auf der Rakete eine Attrappe montiert gewesen. Nähere Angaben zu einem eher seltenen Test dieser Art machte die Armee nicht. Die neuseeländische Regierung erklärte, China habe sie erst wenige Stunden vorher informiert. Vor dem Landgericht Wuppertal hat der Prozess um ein illegales Waffenlager in Remscheid begonnen. Die Staatsanwaltschaft wirft einem 60-jährigen Hauptangeklagten vor, große Mengen an Kriegswaffen zum Weiterverkauf gelagert und an zwei Mitangeklagte verkauft zu haben. Die drei sollen damit gegen das Kriegswaffenkontrollgesetz und das Waffengesetz verstoßen haben. Einer der beiden Mitangeklagten räumte die Vorwürfe zum Prozessbeginn über seinen Anwalt ein. Im Keller eines Hauses hatte die Polizei im vergangenen Oktober bei mehrtägigen Durchsuchungen rund 300 scharfe Schutzwaffen, Schusswaffen und Munition entdeckt, darunter Sturmgewehre, Maschinengewehre und Revolver. Verdeckte Ermittler waren den drei Männern auf die Spur gekommen. Es soll sich um einen der größten Waffenfunde in der Geschichte der Bundesrepublik handeln. Das Wetter. Im Norden und Osten stark bewölkt, wiederholt Regen, in der Mitte schauerartig, einzelne Gewitter möglich, 18 bis 23 Grad. In der Südwesthälfte heiter bis sonnig, trocken bei 24 bis 32 Grad. Morgen in der Nordosthälfte viele Wolken und Schauer, in der Südwesthälfte heiter bis sonnig, Höchstwerte 18 bis 34 Grad. Das waren die Nachrichten.
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16: Mit Katja Scherer, guten Tag. Wir blicken heute auf die anstehende Reform der gesetzlichen Krankenversicherung. Wie zunächst die Frankfurter Allgemeine Zeitung berichtet hat, hat Bundesgesundheitsministerin Nina Warken offenbar nachgebessert. Sie will Versicherte weniger belasten als bisher gedacht. Wir hören gleich Details und wir sprechen über den Ausbau des grünen Wasserstoffs als Energieträger in Deutschland. Der ist wichtig für den klimafreundlichen Umbau der Industrie, aber zuletzt kam der Ausbau ins Stocken. Zuerst sprechen wir aber über Demokratie und gesellschaftlichen Zusammenhalt. Der AfD-Parteitag am Wochenende und die Demonstration dagegen, die haben einmal mehr gezeigt, dass die politische Polarisierung in Deutschland zunimmt. Die große Mehrheit der Unternehmen, die betrachtet das mit Sorge, sie hält eine stabile Demokratie als Basis für den Wohlstand. Das zeigt eine Umfrage. Luise Sammann hat die Details.
17: Die gute Nachricht zuerst. 93% der mehr als 900 befragten Unternehmen erachten die Demokratie als wichtig für den Wirtschaftsstandort Deutschland. So Rebecca Vollmer, Demokratie-Expertin bei der Bertelsmann Stiftung.
18: Da sehen wir also auch, ne, Demokratie ist nicht nur nice to have für die Unternehmen, sondern wirklich eine harte Standortbedingung. Rechtsstaatlichkeit, Schutz vor Willkür, Planungssicherheit, aber auch offene Diskurse, unternehmerische Freiheit. Das alles sind ganz konkrete Voraussetzungen dafür eben, dass Unternehmen investieren können, dass sie Risiken eingehen können, dass sie Innovationen entwickeln können und eben auch langfristig planen können.
17: Umso bedenklicher also, dass ein Großteil der befragten Unternehmen genau diese Voraussetzungen zusehends in Gefahr sieht. Und das unabhängig davon, ob die jeweiligen Firmen in Ost- oder Westdeutschland aktiv sind, ob sie ihr Geld in der Industrie oder mit industrienahen Dienstleistungen verdienen. Die sogenannte Krise der Demokratie gehe praktisch an keinem Unternehmen spurlos vorüber, so Rebecca Vollmer.
18: Was wir sehen ist, dass mehr als 90% den Vertrauensverlust der demokratischen Institutionen als Gefahr wahrnehmen. Fast ebenso viele auch ein Risiko in gesellschaftlicher Polarisierung sehen und 87% sich auch Sorgen mit Blick auf die Demokratie zu der wirtschaftlichen Schwäche. Unternehmen spüren also, dass die Demokratie nicht nur durch Dinge wie Extremismus gefährdet ist, sondern auch durch, ich sag mal, alltägliche Erosion, wie beispielsweise durch weniger Gesprächsfähigkeit.
17: Dabei sind die Unternehmen den Studienergebnissen zufolge durchaus bereit, ihren eigenen Teil zur Stabilisierung der Demokratie beizutragen. Mehr als 80% gaben an, sich in den vergangenen 3 Jahren diesbezüglich engagiert zu haben. Etwa indem sie demokratische Werte im eigenen Leitbild verankerten oder in Verbänden, Kammern und Innungen mitarbeiteten. Immerhin 57% würden ihr Engagement sogar auch dann beibehalten, wenn etwa eine zukünftige Regierung keine Aufträge mehr an Unternehmen vergeben würde, die sich für Vielfalt einsetzen. Die große Mehrheit begründet diese zumindest hypothetische Standhaftigkeit mit Verweisen auf die deutsche Geschichte. Dazu Matthias Diermeier, politischer Ökonom am Institut der deutschen Wirtschaft.
19: Und das resoniert natürlich auch mit unserem Befund der breiteren Forschung, nämlich dass wir ein Ende der traditionellen parteipolitischen Abstinenz von Unternehmen gesehen haben mit dem Aufstieg der Rechtsaußenpartei in Deutschland in den vergangenen Jahren.
17: Allerdings, in den meisten Fällen richtete sich das Engagement der Unternehmen eher nach innen. Öffentliche Positionierungen, wie etwa die der Unternehmerinitiative Wir stehen für Werte vor der Bundestagswahl 2025, blieben die Ausnahme. Hier sehen die Forschenden noch Luft nach oben. Zugleich weisen sie darauf hin, ein Akteur allein kann die Demokratie weder retten noch stabilisieren. Zivilgesellschaft, Wirtschaft und Politik müssen an einem Strang ziehen. Vor allem letzterer komme dabei eine entscheidende Rolle zu, so Ökonom Matthias Diermeier.
19: Wenn wir alle das Gefühl haben, als Bürgerinnen, aber auch als Unternehmen, es geht zu langsam, wir sind zu bürokratisch, wir kommen nicht voran, wir stecken im eigenen Sumpf fest, dann schwächt die demokratische Legitimation. Das ist wirklich das, wo auch die unternehmerische Frustration herkommt und wo die Schwierigkeiten herkommen, sich möglicherweise noch mehr für Demokratie einzusetzen.
17: Was es jetzt brauche, so das Fazit der Forschenden, seien daher weniger Appelle und mehr Reformen. Die Leistungsfähigkeit von Staat und Verwaltung bezeichnen sie als nicht zu unterschätzenden Baustein demokratischer Resilienz. Die nun vorliegenden Antworten von mehr als 900 deutschen Unternehmen bestätigen dies.
16: Die große Mehrheit der Unternehmen sieht Demokratie als Standortvorteil, Luise Sammann berichtete. Und wir vertiefen das Thema in unserem Börsengespräch. Dazu schalten wir jetzt in unser Börsenstudio nach Frankfurt am Main. Dort ist heute für uns Sami Ibrahim vor Ort. Herr Ibrahim, wie blicken denn Investoren und Anlagestrategen auf dieses Thema? Sehen die in der Demokratie auch einen klaren Vorteil?
20: Ja, definitiv kann man mal so sagen und ich kann das mal so vor Diskussion hier auf dem Parkett bestätigen. Man sieht immer sehr mit Sorge darauf, wenn das erodiert oder wenn es eben Bestrebungen gibt, die Demokratie auszuhöhlen. Und zu uns gekommen ist heute Martin Lück, der Geschäftsführer von MacroMonkey, ein Think Tank, wie man Neudeutsch so gerne sagt. Herr Lück, Sie beraten ja auch Unternehmen, auch Investoren, gerade eben bei großen strategischen Entscheidungen. Können Sie das bestätigen, was in dem Beitrag eben deutlich wurde, dass Demokratie ein hohes wirtschaftliches Gut ist?
21: Ja, auf jeden Fall. Dass Demokratie und die, vor allen Dingen die, dass die Herrschaft des Rechts sozusagen, ja, die stärkt ganz eindeutig den Anreiz für Unternehmen in bestimmten Ländern, in bestimmten Regionen zu investieren. Und wenn Investoren Angst davor haben, dass diese Herrschaft des Rechts ausgehöhlt wird, dass sie einfach nicht mehr da ist, und wir haben dafür ja wirklich Beispiele in der ganz aktuellen Diskussion, dann werden sie Investitionen überdenken. Das ist jetzt nicht die Frage, ob sie Aktien im DAX kaufen oder sowas, sondern hier geht es um Direktinvestitionen. Es geht darum, ob man eine Fabrik irgendwo aufbaut, ob man dort Jobs schafft und ob man sich dort praktisch dauerhaft mit einer Produktionsstätte niederlässt. Solche Entscheidungen sind hier gefragt und da ist die Demokratie eindeutig ein wichtiger Punkt für Investoren.
20: Aber da haben wir ja auch ein interessantes, sage ich mal so, Beispiel in den USA. Donald Trump beispielsweise ist ja nun dabei, die Demokratie, sagen wir mal, umzubauen. Hat jetzt auch gerade große Machtbefugnisse zugesprochen bekommen vom Supreme Court. Er ist also in der Lage, genau das zu tun, wovor Investoren zurückschrecken. Und trotzdem wird in den USA wie wahnsinnig investiert.
21: Ja, man muss natürlich sagen, dass auch Investoren ein ganz weites Stück opportunistisch sind und solche Dinge auch in Kauf nehmen, solange es ihnen nicht persönlich schadet. Und im Fall von Trump und der US-Regierung ist es so, dass die zum Beispiel ja auch die Eingriffe in Unternehmen, willkürliche Eingriffe in Unternehmen erhöht haben und dass das eher Investoren ein zweites Mal drüber nachdenken lässt, ob sie in solchen Ländern investieren. Ein zweiter Punkt ist, dass immer mehr Migranten ja vor große Probleme gestellt werden. Man weiß aber auch, dass auch der US-Arbeitsmarkt qualifizierte Kräfte aus dem Ausland benötigt und die Innovationskraft der amerikanischen Wirtschaft wird einfach auf Dauer geschwächt, wenn diese starken Eingriffe beispielsweise in die Zuwanderungsrechte aufrechterhalten werden. Von der Seite gibt es da schon ein paar Faktoren, die Unternehmen auch in den USA nachdenken lassen. Allerdings wird sich das erst im Zeitablauf bemerkbar machen. Das dauert eine Zeit, das passiert nicht sofort.
20: Das heißt, wäre auch ein Warnsignal für Deutschland. Auch die Migrationspolitik hier ist ja eher auf Abschottung ausgelegt.
21: Absolut. Und in Deutschland kommt noch dazu, dass die Partei, die die Migration in Frage stellt und die offen ausländerfeindlich agiert und die vielleicht jetzt in dem einen oder anderen ostdeutschen Bundesland sogar in die Regierung kommen könnte, ja noch eine völlig fehlende Distanzierung von der deutschen Vergangenheit hat. Ja, wenn dann Leute rumlaufen, die im Prinzip den Judenmord relativieren, dann wird das auch im Ausland zur Kenntnis genommen. Und einem solchen Land will man da schlicht und ergreifend nicht investiert sein, weil man einfach nicht möchte, dass die eigenen Mitarbeiter dieser Gefahr ausgesetzt werden, vielleicht abends in der Straße mal zusammengeschlagen zu werden.
20: Dann kommen wir doch mal zurück zur Internationalität, denn mit anderen Gesprächspartnern, wenn man hier gesessen hat und wir gerade über China gesprochen haben, dann hieß es immer, naja, ist für die so einfach zu machen, alles zentralistisch, keine Zerredung, kein ständiges demokratisches Hin und Her. Würde uns ganz gut tun. Ist das tatsächlich so oder ist das etwas, wo wir am Ende verlieren würden, wenn wir es ähnlich machen?
21: Ja, aber das können wir gar nicht. Ich glaube, wir haben inzwischen eine sehr gefestigte demokratische Tradition. Die Demokratie hat sich auch in Deutschland gefestigt nach dem Zweiten Weltkrieg und ist heute reif und bewährt. Und wir könnten jetzt gar nicht einfach auf ein Modell eines autokratischen Landes gehen. China ist ja genau das Gegenbeispiel. Das Land hat überhaupt noch nie Demokratie erlebt. Nach Jahrtausenden Kaiserreich und dann wenigen Jahren als Republik, die aber auch keine Demokratie waren. Das war eine Republik, aber keine Demokratie, kam dann ja 1949 schon das kommunistische Regime. Und damit hat China nie Demokratie erlebt. Das heißt Äpfel mit Birnen vergleichen.
20: Sagt Martin Nück von Makromarkets. Vielen Dank.
16: Ja, vielen Dank auch für diese Einschätzungen aus Köln. Herr Ibrahim, dann blicken wir auf den Markt, der deutsche Aktienindex mit neuem Rekord. Woran liegt's?
20: Ja, zum einen ein bisschen an den Nachläufern, dass das so dieser Zug in Richtung Rekord ist aus dem Bahnhof rausgefahren und man kennt das, da laufen immer noch Leute hinterher, um den auch noch mitzukriegen. Der DAX also heute in der Tat nochmal auf Rekord hochgestiegen, um kurz vor 10 war es soweit, 25.900 Punkte. Aktueller Stand 25.791 Punkte, also minimal noch im Plus, so ein bisschen hin und her stützend, hilft da auch die neuesten Daten von der deutschen Industrie, mehr Aufträge als gedacht.
16: Blicken wir auf einzelne Werte, Zalando heute Spitzenreiter, warum?
20: Ja, zum einen technische Gründe, steigt die Aktie erstmal, überspringt sie dann bestimmte Widerstände, wie man so schön sagt. Die Aktie also durch den Verlauf allein gesucht. Aber es gibt dort auch eine Einigung beim Sozialplan für ein Logistikcenter. Man will ja auch bei Zalando sparen und eine Einigung mit der Belegschaft hilft. Die Aktie 0,8% im Plus.
16: Und das Unternehmen TKMS, ThyssenKrupp Marine Systems, steht heute im Fokus. Warum?
20: Ja, man wartet auf eine Entscheidung der kanadischen Regierung zum Auftrag über 12 U-Boote, Milliardenauftrag. Die Deutschen sind dann neben der koreanischen Hanwha Ocean noch im Spiel als letzte Verbliebene. Man macht sich große Hoffnungen. TKMS-Aktie gut 3% im Plus, aber Rüstungswerte generell heute gesucht, unter anderem wegen der Lage in der Ukraine. Dort weiter schwierig, sieht nicht nach einem schnellen Frieden aus.
16: Und dann blicken wir abschließend auf den Euro, auf die Anleihen und das Gold.
20: Ja, die Umlaufrendite haben wir leider noch nicht. Die Bundesbank hat ihr System da umgestellt. Der Goldpreis bei 4.156 US-Dollar und der Euro gibt gleich nach auf 1,1417 Dollar.
16: Einschätzungen aus unserem Börsenstudio heute von Samir Ibrahim. Grüner, also klimafreundlich produzierter Wasserstoff, der soll in Deutschland künftig als Energieträger eine zentrale Rolle spielen. So sieht es unter anderem die nationale Wasserstoffstrategie vor. Man braucht den grünen Wasserstoff, um bestimmte Industrieanlagen perspektivisch klimafreundlicher betreiben zu können. Aber obwohl der Bundestag im Februar ein Gesetz verabschiedet hat, das den Wasserstoffhochlauf beschleunigen soll, kommt der Ausbau aktuell eher langsam voran. Unser Autor Kai Rüßberg, der hat mit Akteuren aus der Branche darüber gesprochen.
3: Ich nehme es so wahr, dass die Begeisterung für Wasserstoffimporte erstmal auch ein wenig abgekühlt ist, vor dem Hintergrund knapper Kassen und vor dem Hintergrund, dass es eben auch mit dem Wasserstoffhochlauf in Deutschland gerade nicht besonders rosig aussieht.
4: Benjamin Pfluger, Forscher zu Energieinfrastrukturen, ist nicht allein mit seiner Skepsis zur Vorbereitung einer grünen Wasserstoffwirtschaft. Die Bundesregierung zeige wenig Interesse, in ihre vor einem Jahr verabschiedete nationale Wasserstoffstrategie zu investieren, so die Kritik aus der Fachwelt. Diese Strategie bildet den Handlungsrahmen, um Industrie und Verkehr aus der Abhängigkeit von Kohle, Öl und Gas zu befreien, die Produktion grünen Wasserstoffs in Deutschland zu beschleunigen und ein Verteilnetz aufzubauen. Grüner Wasserstoff wird mit Hilfe der erneuerbaren Energien aus Wasser erzeugt. Man spricht von der Power-to-X-Technologie. Michael Sterner, Regensburger Professor für Energie, Speicher und Systeme, war bis Ende Juni Mitglied im Nationalen Wasserstoffrat.
22: Wasserstoff und Power-to-X sind essentiell für die Erreichung der Klimaziele und der Unabhängigkeit in der Industrie, gerade bei der energieintensiven wie Stahl und Chemie, im Verkehr, für die langen Strecken über E-Fuels in Schiffen und Flugzeugen, in der Wärme in gewissen Bereichen, in der Kraft-Wärme-Kopplung und in der Stromversorgung halt zur Überbrückung von Zeiten ohne Wind und Sonne, die sogenannte Dunkelflaute.
4: Klar ist aber auch, dass Deutschland niemals den Gesamtbedarf selbst decken wird, sagt Sterner.
22: Die nationale Wasserstoffstrategie sieht vor, dass etwa 50% von unserem Wasserstoffbedarf importiert wird. Und unsere Analysen zeigen, dass das am kostengünstigsten ist, wenn er direkt über eine Pipeline kommt.
4: In diesem Fall wäre der Import jedoch auf das europäische Festland beschränkt. Sind Pipelines aber nicht ausgelastet, wird auch dieser Transportweg schnell sehr viel teurer, stellt eine aktuelle Studie des Fraunhofer IEG fest, des Instituts für Energieinfrastrukturen und Geotechnologien. Denn die Abnehmer für Wasserstoff sind zwar sehr große Unternehmen oder Kraftwerke, sie haben aber einen stark schwankenden Bedarf. Eine Alternative ist der Import von Wasserstoff aus Übersee per Schiff, gebunden als flüssiger grüner Ammoniak. Ammoniak wird in Deutschland bisher klimaschädlich mit fossilen Energien erzeugt. Bisher ist er vor allem Ausgangsstoff für Dünger, Kunststoffe oder Kältemittel. Innerhalb der Wasserstoffstrategie dient er aber künftig als sauberer, flüssiger Trägerstoff, um die grüne Energie über weite Strecken transportieren zu können. Alexander Bedrunker von der Energieagentur Niedersachsen.
23: Über die Wasserstoffbank in der EU, H2 Global, wurde ein Vertrag abgeschlossen mit Ägypten. Da sollen jetzt 2027 die ersten Tonnen grünes Ammoniak eben importiert werden, also ein Wasserstoffderivat, also ein Träger von Wasserstoff. Und auch jetzt mit Indien wurde eine Vereinbarung zwischen Uniper und einem indischen Unternehmen geschlossen, um 2028 eben den ersten Wasserstoff zu liefern.
4: Für so große Mengen sind langfristige Lieferverträge notwendig, da in den Lieferländern viele Strukturen neu aufgebaut werden müssen. Die EU hat dafür strenge Vorgaben. So müssen zusätzliche Erzeugungsanlagen für erneuerbaren Strom gebaut werden und um Wasserstoff zu erzeugen, braucht es viel Wasser. Die Anlagen dürfen also auch nicht den Nachbarkommunen die Lebensgrundlage entziehen. In Deutschland muss wiederum die Anlandung, Speicherung und Rückverstromung geplant werden, betont Experte Pfluger.
3: Es gibt jetzt beispielsweise auch Kooperationen zwischen Deutschland und Indien im Bereich Ammoniak. Da wird dann eben auch grüner Ammoniak unter Verwendung von grünem Wasserstoff hergestellt und importiert. Jetzt ist die Frage, was macht man damit in Deutschland? Ersetzt der einfach in Deutschland hergestellten Ammoniak oder möchte man, und das war auch mal der Plan, den dann wieder in Wasserstoff rückumwandeln?
4: Solche Anlagen sind in Deutschland größten Tiefwasserhafen Wilhelmshaven geplant, aber dort stockt die Umsetzung. Viele Firmen hätten im Vertrauen auf die Wasserstoffstrategie im dafür aufgebauten Industriekomplex Green Energy Hub investiert. Nun überlegen erste Unternehmen, Projekte wieder aufzugeben, warnt Janis Fischer, Assistent der Geschäftsführung.
5: Das ist die Gefahr. In der letzten Konsequenz, dass Dekarbonisierung, Klimaneutralität bis 2045 in Gefahr steht. Also wir haben hier wirklich das Risiko einer echten Abbruchkante, dass wirklich Projekte langfristig nicht kommen und es dann noch viel, viel länger, und da reden wir über deutlich mehr als 5 Jahre, wahrscheinlich eher ein Jahrzehnt oder noch mehr, bis dann wieder ein neuer Ansatz gefunden wird, um einen Hochlauf zu starten. Dann ist natürlich die Frage, wie geht es einer deutschen Industrie dann? Gibt es dann überhaupt noch Abnehmer?
4: Wenn Deutschland die Wasserstoffwirtschaft nicht vorantreibt, könne das bedeuten, dass die darauf angewiesene Industrie sich neue Produktionsorte suche und sich dann lieber gleich in den neuen Erzeugerländern von grünem Wasserstoff ansiedle.
5: Wenn noch mehr Industrie aus Deutschland abwandert, wird in Deutschland kein Wasserstoffbedarf mehr da sein. Der wird dann direkt in Indien zum Beispiel entstehen, wenn dort die Chemiewerke dekarbonisieren.
4: Das Bundeswirtschaftsministerium geht entgegen bisheriger Erwartung von einem deutlich verzögerten und geringeren Hochlauf des Wasserstoffmarktes in Deutschland aus. Auf Anfrage des Deutschlandfunks teilte ein Sprecher mit, ein wesentlicher Grund liege darin, dass die Erzeugungskosten für erneuerbaren Wasserstoff im In- und Ausland bisher nicht wie angenommen gesunken seien und teils deutlich über der Zahlungsbereitschaft vieler Anwender liegen würde.
16: Eine Infrastruktur, die morgen schmerzlich fehlen wird, wenn man sie heute nicht baut, Kai Rüßberg berichtete. Und wir bleiben beim Blick nach Berlin. Dort will die Regierung vieles noch vor der Sommerpause auf den Weg bringen, unter anderem eine Reform der gesetzlichen Krankenversicherung, um die Beitragssätze zu stabilisieren. Über diese Pläne stimmt am Freitag der Bundestag ab und kurz vorher hat Bundesgesundheitsministerin Nina Wagen offenbar nochmal nachgebessert. Details von Felicitas Böselager.
6: Nun soll es auf den letzten Metern also doch noch Änderungen an der GKV-Reform geben. 64 Punkte will die Koalition offenbar nachjustieren. Dabei steht der Gesetzentwurf kurz vor der zweiten und dritten Lesung im Bundestag. Am Freitag, so der Plan, soll das Gesetz verabschiedet werden. Atish Gürpiner, der gesundheitspolitische Sprecher der Partei Die Linke, hält diese Änderungen für zu kurzfristig. Er glaubt nicht, dass das Gesetz noch in dieser Woche verabschiedet werden kann.
7: Also es kann nicht sein, dass über 60 Änderungsanträge, von denen wir irgendwie wissen, dass die wirklich mit heißer Nadel gestrickt sind, dass die jetzt innerhalb kürzester Zeit noch vor der Sommerpause Eingang finden sollen zu einem so umfassenden Gesetz, was so breit quasi alle Bereiche des Gesundheitswesens anfassen wird.
6: Nachdem die Bundesländer vehemente Änderungswünsche am Gesetzentwurf hatten, hat CDU-Bundesgesundheitsministerin Nina Wagen offenbar nachgefasst. Ein Druck, der dem Gesamtverband der gesetzlichen Krankenkassen, kurz GKV, Sorgen macht, sagt ihr Sprecher Florian Lanz.
8: Da gab es jetzt immer wieder Zugeständnisse, die Geld kosten. Und da ist jetzt ganz wichtig, dass auf die letzten Meter die Bundesregierung auch wirklich konsequent bleibt und nicht nochmal wieder den Bundesländern zusätzlich entgegenkommt.
6: Die GKV allerdings nennt es absolut vernünftig,
8: die höheren Steuern zum Beispiel für Tabak und Alkohol zu nutzen, um die Krankenkassen zu entlasten. Denn die Folgen dieser gesundheitsschädlichen Produkte tragen ja am Ende wir alle, indem wir die Behandlung über unsere Krankenkassenbeiträge bezahlen.
6: Nach den durchgesickerten Änderungsvorschlägen sollen die Krankenkassen 1,4 Milliarden Euro mehr aus dem Haushalt bekommen als ursprünglich geplant. So soll einerseits weniger beim Bundeszuschuss gestrichen werden und andererseits will der Bund mehr für die Gesundheitsversorgung von Grundsicherungsempfängern zahlen. Der linke Gürpiner erkennt an, dass der Bund seine Aufgaben bei versicherungsfremden Leistungen ernst nimmt.
7: Wir sehen ja, dass insgesamt werden die Zuschüsse ja sogar beginnend abgesenkt und erst in späteren Jahren erhöht. Jetzt ist es zwar ein bisschen angepasst worden und trotzdem, wenn ich die Rechnung richtig habe, wird es 2027 noch darauf hinauslaufen, dass eigentlich für die Kassen 350 Millionen Euro insgesamt weniger gezahlt wird.
6: Eine weitere Änderung betrifft die Pharmaindustrie. Sie muss den Krankenkassen verpflichtende Preisnachlässe gewähren. Diese Rabatte sollten im ursprünglichen Reformentwurf dynamisch steigen. Nun soll dieser Vorschlag durch einen fixen Satz von 8,5% ersetzt werden. Die Pharmakonzerne hatten sich zuvor sehr gegen den dynamischen Rabatt gewehrt. Geändert werden soll offenbar auch der Beitrag für mitversicherte Lebenspartner in der gesetzlichen Krankenkasse. Sie sind bislang kostenfrei mitversichert. Das soll sich ab 2028 ändern. Im ursprünglichen Reformentwurf sollte ihre Versicherung 3,5% des beitragspflichtigen Einkommens der Partner kosten. Der Anteil soll nun offenbar auf 2,5% sinken. Eine interessante kleine Veränderung verbirgt sich außerdem unter Punkt 31 von 64. Die Krankenkassen sollen die Versicherten künftig nicht mehr verpflichtend informieren, falls die Zusatzbeiträge steigen. Falls also die Gesundheitsministerin ihr Versprechen nicht halten kann, die Beiträge zu stabilisieren.
16: Über geplante Nachbesserungen bei der GKV-Reform war das Felicitas Böselager. Und das Bundeskabinett, das will heute auch seinen Entwurf für den Haushalt im Jahr 2027 und die Finanzplanung bis zum Jahr 2030 beschließen. Die vorab bekannt gewordene Planung sieht für 2027 eine Neuverschuldung von mehr als 200 Milliarden Euro vor. Grund sind steigende Ausgaben für Verteidigung und Infrastruktur unter anderem. Wir haben in unserer Sendung Informationen am Mittag ausführlich über die Pläne berichtet und auch viele Kommentare in den Tageszeitungen beschäftigen sich damit. Hier sind Stimmen aus der Wirtschaftspresse.
9: Die Süddeutsche Zeitung kommentiert: Der Haushalt steht nur, weil Finanzminister Klingbeil die Notreserven aus besseren Zeiten größtenteils aufzehrt. Das wird die Regierung noch bereuen. Denn es sieht nicht danach aus, dass die Chinesen ihre eigenen Autos verschrotten und plötzlich wieder anfangen, deutsche Fabrikate zu kaufen. Die Frankfurter Allgemeine Zeitung hebt hervor: Ende des Jahrzehnts fehlen fast 50 Milliarden Euro, um die aufgeweichte Schuldenregel einhalten zu können. Die Tilgung der Corona-Notlagenkredite

0: zum Ende des Jahrzehnts gegen Null sinken. Und dann wird die Wirtschaft bei normaler Auslastung nicht wachsen. Dadurch verschlechtern sich die Einnahmen weiter und es wird zu echten Verteilungskämpfen kommen. In einem Gastkommentar im Handelsblatt heißt es: Wenn Deutschland heute über ein Wirtschaftswunder spricht, denken viele an Investitionen in Infrastruktur, an Bürokratieabbau, an Energiepreise. Und doch verfehlt diese Debatte den entscheidenden Punkt. Das größte Strukturproblem der deutschen und europäischen Wirtschaft ist nicht zu wenig Kapital. Es ist der Kontrollverlust über die digitale Infrastruktur, auf der Wertschöpfung heute stattfindet. Auch auf Ebene der Europäischen Union wird über einen neuen Haushalt diskutiert. Die Börsenzeitung bemerkt: Alle Beteiligten wollen sich unbedingt noch dieses Jahr einigen, denn nächstes Jahr wird gewählt. In Italien und Spanien und in Frankreich und Polen. Und gerade diese beiden gelten für die EU als Schicksalswahlen. Donald Tusk und Emmanuel Macron werden, wenn sie mitten im Wahlkampf stecken, keinen politischen Spielraum mehr haben, um in Brüssel Zugeständnisse zu machen.
1: Ja, und damit endet die Wirtschaftspresse und auch unsere Sendung Wirtschaft am Mittag. Nach den Nachrichten geht's weiter mit Deutschland heute. Ich bin Katja Scherer und bedanke mich ganz herzlich bei Ihnen fürs Zuhören. Einen schönen weiteren Nachmittag.
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3: Uhr, die Nachrichten, zunächst die Übersicht. Der Immobilienverband GDW befürchtet wegen hoher Baukosten einen Einbruch der Investitionen bei Neubauten. Nach dem Stromausfall in Teilen Berlins im Januar haben Experten Handlungsempfehlungen zum Schutz der kritischen Infrastruktur vorgelegt. Der Deutsche Gewerkschaftsbund hält den Etatentwurf von Bundesfinanzminister Klingbeil für das kommende Jahr für unausgewogen. Die Meldungen im Einzelnen. Die Wohnungswirtschaft erwartet für dieses Jahr noch weniger Neubauten als 2025. Wie der Bundesverband Deutscher Wohnungs- und Immobilienunternehmen GDW in Berlin erklärte, dürften im laufenden Jahr nur noch rund 200.000 Wohnungen fertiggestellt werden. Der Bedarf liege hingegen bei rund 320.000 Wohnungen pro Jahr. Der GDW sprach von einem anhaltenden Abwärtstrend wegen hoher Bau- und Finanzierungskosten. Bereits im vergangenen Jahr waren laut Statistischem Bundesamt nur noch knapp über 200.000 Wohnungen gebaut worden, was einem Rückgang um 18% im Vergleich zu 2024 entspricht. Die Bundesregierung hatte zuletzt beschleunigte Genehmigungsverfahren und einen baurechtlichen Vorrang für den Wohnungsbau beschlossen. Geplant sind zudem vereinfachte Gebäudestandards, durch die die Kosten sinken sollen. Rund 6 Monate nach dem mehrtägigen Stromausfall in Teilen Berlins haben dort Experten Handlungsempfehlungen zum Schutz der kritischen Infrastruktur vorgelegt. Der regierende Bürgermeister Wegner stellte den Bericht vor. Er enthält 7 zentrale Vorschläge sowie mehr als 150 Einzelmaßnahmen. Unter anderem wird angeraten, die Stelle eines Resilienzbeauftragten auf Staatssekretärsebene zu schaffen. Er soll in der Senatskanzlei als ressort- und themenübergreifende strategische Schaltstelle fungieren. Außerdem wird die Einrichtung eines ständigen, technisch autarken Lage- und Krisenzentrums empfohlen. Es soll die bestehenden Lagezentren, etwa von Feuerwehr und Polizei, untereinander verbinden und die Verbindung zum gemeinsamen Melde- und Lagezentrum von Bund und Ländern gewährleisten. Im Januar war es nach einem Brandanschlag auf eine Kabelbrücke in Berlin-Lichterfelde zu einem 4-tägigen Stromausfall im Südwesten Berlins gekommen. Davon waren rund 45.000 Haushalte und 2.200 Gewerbebetriebe betroffen. Die Täter sind noch unbekannt. Es wird ein linksextremistischer Hintergrund vermutet. Der Deutsche Gewerkschaftsbund hat den Etatentwurf von Bundesfinanzminister Klingbeil für das kommende Jahr kritisiert. Dass sozialstaatliche Kürzungen etwa in den Bereichen Gesundheit, Wohnen und Familie für die Sanierung des Haushalts herhalten sollten, sei nicht hinnehmbar, sagte der stellvertretende DGB-Vorsitzende Körzel in Berlin. Um einen Kurs Richtung Zukunft einzuschlagen, müsse man Verlässlichkeit und Sicherheit im Wandel schaffen. Körzel kritisierte auch die geplanten Kürzungen beim Klima- und Transformationsfonds. Zur Stunde berät das Bundeskabinett über den von Vizekanzler Klingbeil verantworteten Etatentwurf, den der SPD-Co-Vorsitzende anschließend offiziell vorstellen will. Vorgesehen

0: eine um 8 Milliarden Euro höhere Staatsverschuldung als noch im Frühjahr geplant. Insgesamt sollen die Kreditaufnahmen knapp 119 Milliarden Euro betragen. Vor dem Landgericht Wuppertal hat der Prozess um ein illegales Waffenlager in Remscheid begonnen. Die Staatsanwaltschaft wirft einem 60-jährigen Hauptangeklagten vor, große Mengen an Kriegswaffen zum Weiterverkauf gelagert und an zwei Mitangeklagte verkauft zu haben. Die drei sollen damit gegen das Kriegswaffenkontrollgesetz und das Waffengesetz verstoßen haben. Einer der beiden Mitangeklagten räumte die Vorwürfe zum Prozessbeginn über seinen Anwalt ein. Im Keller eines Hauses hatte die Polizei im vergangenen Oktober bei mehrtägigen Durchsuchungen rund 300 scharfe Schusswaffen und Munition entdeckt, darunter Sturmgewehre, Maschinengewehre und Revolver. Verdeckte Ermittler waren den drei Männern auf die Spur gekommen. Es soll sich um einen der größten Waffenfunde in der Geschichte der Bundesrepublik handeln. Angesichts weiterer russischer Angriffe auf die Ukraine bittet Präsident Selenskyj um eine Verstärkung der Flugabwehr seines Landes. Mit Blick auf den morgen beginnenden NATO-Gipfel appellierte er diesbezüglich an die USA und die europäischen Verbündeten. Selenskyj erklärte, bei der Abwehr von Drohnen und Marschflugkörpern sei sein Land erfolgreich gewesen, allerdings nicht bei der Abwehr ballistischer Raketen. Er führte dies auf einen Mangel an geeigneten Abfanggeschossen zurück. Zuvor hatte sich EU-Kommissionspräsidentin von der Leyen dafür ausgesprochen, die Ukraine verstärkt mit Flugabwehrwaffen zu versorgen. In der Nacht hatten sich Russland und die Ukraine wieder gegenseitig angegriffen. Dabei wurden bei russischen Attacken auf Kiew nach ukrainischen Angaben erneut Wohnblöcke getroffen, die teilweise einstürzten. Laut den Behörden wurden bisher 11 Tote geborgen. Russland seinerseits meldete den Abschuss von mehr als 600 ukrainischen Drohnen über russischen Regionen. Die dänische Reederei Maersk und Hapag-Lloyd schickt einige ihrer Schiffe zukünftig wieder durch den Suezkanal. Die Entscheidung erfolge nach einer gründlichen Bewertung der Sicherheitslage im Roten Meer, teilte Maersk mit. Es sei ein erster Schritt zu einer schrittweisen Rückkehr auf die Route. Wegen der Angriffe der mit dem Iran verbündeten jemenitischen Houthi-Miliz in der Region hatten Reedereien das Rote Meer gemieden und ihre Schiffe in den vergangenen Jahren um Afrika herumgeleitet. Im Gazastreifen will die Terrorgruppe Hamas ihre Regierungsaufgaben abgeben. Auf einer Pressekonferenz kündigten die Islamisten an, ein Komitee aufzulösen, das bislang als de facto Regierung die zivile Verwaltung koordinierte. Übernehmen soll eine mit unabhängigen Technokraten besetzte neue Verwaltung. Nach der Machtübernahme der Hamas im Gazastreifen vor knapp 20 Jahren entstand eine Parallelverwaltung zu der international anerkannten palästinensischen Autonomiebehörde im Westjordanland. Der Schritt jetzt wird als Zeichen gewertet, dass die Hamas bereit sein könnte, zumindest einen Teil ihrer Macht abzugeben. Eine von Israel und den USA geforderte vollständige Entwaffnung lehnt die Terrorgruppe aber weiter ab. Aus dem Libanon gibt es Widerspruch gegen eine Aussage des israelischen Regierungschefs Netanyahu, wonach sich mehrere christliche Dörfer eine Angliederung an Israel wünschten. Kein Dorf im Süden habe einen solchen Antrag gestellt, erklärte der Bürgermeister eines betroffenen Dorfs laut libanesischen Medienberichten. Eine israelische Annektierung der christlichen libanesischen Dörfer in Grenznähe sei undenkbar. 15 weitere Dörfer hätten sich in einer gemeinsamen Erklärung ähnlich geäußert. Netanyahu hatte im US-Fernsehsender Fox News behauptet, mehrere christliche Dörfer hätten um einen Übertritt nach Israel gebeten, um Schutz vor der Hisbollah zu erhalten. Israel kümmere sich um seine Freunde und schütze Christen in Nahost, sagte Netanyahu. Trotz einer offiziell geltenden Waffenruhe greift Israel immer wieder Stellungen der pro-iranischen Miliz im nördlichen Nachbarland an. Nach der möglicherweise politisch motivierten Aufhebung einer roten Karte gegen einen US-Spieler wächst die Kritik am Fußball-Weltverband FIFA. DFB-Präsident Neuendorf forderte den Verband auf, den Eindruck einer politischen Einflussnahme auf den Sport rasch und schlüssig auszuräumen. Der Europäische Fußballverband UEFA sprach von einer roten Linie, die überschritten worden sei. EU-Sportkommissar Mikhalev erklärte, derartige Entscheidungen gehörten in die Hände der Sportverbände und nicht der Politik. Nach derzeitigem Stand darf der Stürmer Folarian Balogun in der kommenden Nacht im Achtelfinale der USA gegen Belgien antreten, obwohl er im vorangegangenen Spiel eine rote Karte erhalten hatte. Mehrere Medien hatten berichtet, dass US-Präsident Trump zuvor FIFA-Chef Infantino persönlich um die Überprüfung der Sanktion gebeten hatte. Der belgische Fußballverband hat Einspruch gegen die Kehrtwende eingelegt. Und hier noch einmal die Übersicht. Der Immobilienverband GDW befürchtet wegen hoher Baukosten einen Einbruch der Investitionen bei Neubauten. Nach dem Stromausfall in Teilen Berlins im Januar haben Experten Handlungsempfehlungen zum Schutz der kritischen Infrastruktur vorgelegt. Der Deutsche Gewerkschaftsbund hält den Etatentwurf von Bundesfinanzminister Klingbeil für das kommende Jahr für unausgewogen. Das Wetter. Wechselnd bewölkt mit Regen, in der Mitte schauerartig mit einzelnen Gewittern, 18 bis 23 Grad. In der Südwesthälfte heiter bis sonnig bei 24 bis 32 Grad. Morgen in der Nordosthälfte bedeckt und regnerisch. In der Südwesthälfte sonnig, Höchstwerte 18 bis 34 Grad. Die weiteren Aussichten: am Mittwoch teils heiter, teils bewölkt. Im Nordosten sowie vor allem im Südwesten heiter bis sonnig, 19 bis 32 Grad. Das waren die Nachrichten.
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2: Heute geht es bei uns um das Thema Sicherheit aus verschiedenen Blickwinkeln. In Berlin ist der große Stromausfall, den es zu Jahresbeginn gegeben hat, aufgearbeitet und daraus Lehren gezogen worden. Welche hören wir gleich? Die Bundeswehr fährt ihren gesamten Apparat wieder hoch, dadurch, dass Verteidigung eine ganz neue Bedeutung bekommen hat. Aber was das im Einzelnen für Kommunen und Städte bedeutet, das erzählen wir heute anhand von zwei Beispielen. Ein Munitionsdepot in Rheinland-Pfalz und ein Standort in Brandenburg werden reaktiviert, nicht immer zur Freude der jeweiligen Kommunen. Herzlich willkommen zu unserem Blick in die Länder. Am Mikrofon begrüßt Sie Jessica Stromberg. Anfang des Jahres haben Teile der Stadt Berlin eine Situation durchlebt, die den betroffenen Menschen sehr stark vor Augen geführt hat, was es bedeutet, wenn wichtige Infrastruktur ausfällt. Nach einem Brandanschlag fiel die Stromversorgung aus. Es brauchte 4 Tage, bis diese wieder vollständig hergestellt werden konnte. 4 Tage, in denen die Menschen von Informationen abgeschnitten waren, wenn sie nicht gerade ein batteriebetriebenes Transistorradio hatten, in denen sie gefroren haben, denn mitten im Winter fiel die Fernwärme aus, die Wohnungen kühlten sich entsprechend aus. 4 Tage, in denen in den Betrieben nicht gearbeitet werden konnte. Krankenhäuser und Pflegeheime mussten mit Notstromaggregaten versorgt werden. Die Bundeswehr musste helfen. Und es ist das Verdienst vieler Einsatzkräfte, dass kein Mensch dabei gestorben ist. Trotzdem, das brauchte eine Aufarbeitung. Eine Expertenkommission hat sich damit beschäftigt. Und am Vormittag wurden die Ergebnisse im Roten Rathaus unter anderem auch vom regierenden Bürgermeister Kai Wegner präsentiert. Und meine Kollegin Claudia van Laak war auch vor Ort. Frau van Laak, was ist denn aus Sicht der Experten gut und was schlecht gelaufen beim Blackout im Januar?
3: Ja, was ich interessant fand, dass die Experten nochmal gesagt haben, Leute, es war eigentlich nur eine Mini-Krise, wenn man sich die Zahl der Betroffenen anschaut. Das waren nämlich nur 3% der Berlinerinnen und Berliner betroffen und nur 5% der Fläche Berlins. Und trotzdem ist die Stadt an ihre Belastungsgrenze gekommen. Was hat gut funktioniert? Also es waren im Grunde die Profis, Polizei, Feuerwehr, Hilfsorganisationen, die super gearbeitet haben, auch gut zusammengearbeitet haben. Und dann wurde Uwe Nerger gefragt, ein ehemaliger Brigadegeneral. Er war auch in dieser Expertenkommission. Und was findet er, was war die größte Schwachstelle? Hören wir mal Uwe Nerger.
4: Die größte Schwachstelle ist die fehlende Resilienz der Bevölkerung. Solange wir es uns leisten, etwa 130.000 Mann in Berlin zu haben, die die Verwaltungsaufgaben wahrnehmen und 3,7 Millionen Menschen auf der Zuschauertribüne sitzen und gucken, wie wir das hinbekommen, wird das nicht funktionieren.
3: Also die Experten finden, es gibt eine Vollkasko-Mentalität, die sehr stark ist und sofort wird nach dem Staat gerufen, anstatt zu gucken, wie kann ich denn klarkommen und wie helfe ich vielleicht einer schwachen Nachbarin, einem schwachen Nachbarn, die größere Probleme haben als ich.
2: Jetzt wurde ja die Arbeit der Einsatzkräfte ausdrücklich gelobt, aber zugleich auch angemahnt, es brauche eine bessere Verzahnung. Was wird denn da genau gefordert?
3: Ja, teils waren eben die Zuständigkeiten unklar. Und was auch ganz wichtig ist, es gibt natürlich so etwas wie Krisen- und Katastrophenschutzpläne. Aber das hilft nicht, wenn die nur in der Schublade liegen und man da nicht übt. Also üben, üben, üben, hieß es heute. Regelmäßig solche Katastrophenschutzübungen. Und das Ganze muss stärker zentralisiert werden. Also es braucht da so einen Chef in der Senatskanzlei für solche Sachen und ein großes Lage- und Krisenzentrum und nicht ganz viele Krisenzentren.
2: Ja, Kommunikation ist ja ein wichtiges Stichwort und auch ein großer Kritikpunkt gewesen. Da habe es gravierende Mängel gegeben. Heißt es in dem Bericht welche?
3: Ja, die gab es tatsächlich. Das habe ich so auch wahrgenommen. Ich habe ja die ganzen Tage darüber berichtet. Also, wenn der Strom ausfällt, fällt auch wenige Stunden später das komplette Mobilfunknetz aus. Also, weil Mobilfunkmasten nicht über Notstrom verfügen. Also, wie kommen die Leute dann, die Betroffenen, an die relevanten Informationen? Es gab ja warme Notunterkünfte zum Beispiel. Es war aber unklar, wo befinden die sich und auf wie viele Tage Stromausfall muss man sich da einstellen? Fällt der Schulunterricht aus? Wie geht es meiner Mutter im Altersheim? Und da sagen die Experten, es braucht Katastrophenschutz-Leuchttürme, und zwar in jedem Stadtteil. Das muss man sich vorstellen wie so ein beheizbares Zelt im Winter mit Mobilfunk, mit der Möglichkeit, das Handy aufzuladen, vielleicht einen heißen Tee zu trinken und einen Kaffee und natürlich mit Personen vor Ort, die kompetent sind und die wichtigen Fragen beantworten können.
2: Wie umfassend wurde denn das Thema Krisenresilienz gedacht? Sind da auch andere Szenarien berücksichtigt worden, wie zum Beispiel Anschläge auf eine Trinkwasserversorgung oder so etwas?
3: Naja, es ging ganz allgemein um die Resilienz und natürlich ist es wichtig, dass alle Institutionen der kritischen Infrastruktur dann wirklich komplett einsatzfähig sind. Dazu gehören zum Beispiel auch Rundfunkanstalten wie wir jetzt. Also wir müssen weiter arbeitsfähig sein, auch die Krankenhäuser. Und das Wichtige ist, was gelernt worden ist, Krankenhäuser sind verpflichtet, gesetzlich Notstromaggregate vorzuhalten. Altenheime nicht. Wir hatten im betroffenen Gebiet tatsächlich 7 Pflegeheime, die alle keine Notstromaggregate hatten. Und die Frage war auch, wenn ein Notstromaggregat da ist, haben wir denn genügend Treibstoff? Und das hat auch nicht funktioniert, diese Treibstoffversorgung. Da musste zum Beispiel die Bundeswehr einspringen.
2: Ist das eigentlich alles mal durchgerechnet worden, was das kostet, wenn man das so aufbaut, wie man sich das jetzt gerade vorstellt oder wie die Expertenkommission das entsprechend präsentiert hat und wie es finanziert werden soll?
3: Es ist nicht ausgerechnet worden, aber alle wissen, das ist teuer. Und Kai Wegner, der regierende Bürgermeister, hat gerade schon gesagt, wir müssen da den Haushalt umschichten. Tatsächlich haben wir ja auch Wahlen im September. Das heißt, die Frage ist, bleibt er noch im Amt? Und Wegner hat auch gesagt, wir müssen den Bund stärker in die Pflicht nehmen. Der Bund muss uns stärker helfen. Wir sind schließlich die Bundeshauptstadt.
2: In Berlin hat der regierende Bürgermeister Kai Wegner einen Bericht mit Empfehlungen für mehr Krisenresilienz präsentiert. Der wurde nach dem Stromausfall zu Beginn des Jahres von einer Expertenkommission erstellt. Und Claudia van Laak hat dazu gehört. Vielen Dank. Dass Krisenresilienz ein größeres Thema geworden ist, hängt mit der generell unsicheren Weltlage zusammen. Die immer wieder angesprochene hybride Kriegsführung durch Russland, zugleich das bröckelnde transatlantische Bündnis mit der Frage, wie kann die Abschreckungswirkung der NATO aufrechterhalten bleiben? Dafür muss Europa mehr Gewicht in der NATO bekommen und in Deutschland die Bundeswehr aufgerüstet werden. In der Theorie ist das so alles klar, aber was heißt das genau in der Praxis? Da gibt es zum Beispiel in der Nordpfalz, genauer im Ort Kriegsfeld, ein altes Munitionsdepot. Da hat die US-Armee einst atomare Sprengköpfe gelagert. Dann war es in den Händen der Bundeswehr und die hat das Depot vor 16 Jahren aufgegeben und der Natur quasi überlassen. Die Gebäude im Wald sind verlassen und verfallen. Jetzt aber soll das Munitionsdepot wieder aktiviert werden. Heißt, es soll gerodet, abgerissen und neu gebaut werden. In der Gemeinde Kriegsfeld wird das kontrovers diskutiert. Unsere Landeskorrespondentin Anke Petermann hat die unterschiedlichen Stimmen vor Ort eingefangen.
5: Das ehemalige Bundeswehr-Munitionsdepot liegt mitten im nordpfälzischen Mischwald. Im mächtigen Stacheldraht gekrönten Stahlschiebetor am Eingang fehlen zwei Stangen. Der provisorische Flicken aus Maschendraht ist beiseite geschoben. Die mannsbreite Lücke gibt den Blick frei auf Gebäuderuinen mit eingeschlagenen Scheiben, auf holprige Asphaltwege durchs Gehölz. An der Torflanke warnt ein Schild vor der afrikanischen Schweinepest, sonst keine Beschilderung. Am Himmel ist kein Flugzeug zu sehen, dennoch deutlich hörbar das anhaltende Grollen von NATO-Kampfjets, die in großer Höhe üben. Das frühere und künftige Bundeswehr-Munitionsdepot liegt im pfälzisch-saarländischen Trainingsgebiet. Vom aufgebrochenen Tor führen 5 kurvige Straßenkilometer ins 900-Einwohner-Dorf Kriegsfeld. Nachmittag im Gemeindehaus. Bürgermeisterin Angie Brabender von den Freien Wählern hat zum Dorfcafé geladen. Hier besprechen Bürgerinnen und Bürger monatlich bei Kuchen oder Eis Aktuelles rund ums Dorf, vom Carsharing bis zum Kita-Neubau. Das Munitionsdepot, dessen Gelände die Bundeswehr ab Herbst beräumen, roden und neu bebauen will, gehörte bislang nicht dazu, weil es derzeit mehr Fragen als Antworten gibt. Bürgermeisterin Brabender zählt auf.
6: Was sollen letzten Endes für Aufgaben erledigt werden? Was für Auswirkungen könnte das haben? Wie viele Menschen werden dann wieder pendeln? Gibt es vielleicht auch Menschen, die ortsansässig bei uns werden könnten für die Bauphase? Haben vielleicht die lokalen Unternehmen die Möglichkeit, auch Tätigkeiten zu verrichten oder später ganz normale Handwerkerdienstleistungen, Elektroarbeiten? Gibt es da Möglichkeiten, auch für die lokalen Unternehmen mit tätig zu sein?
5: Die ehrenamtliche Ortsbürgermeisterin hofft, dass es so kommt. Sie sähe darin eine Chance. Auf der Grünfläche vorm Dorfcafé sagt Brabender:
6: Wir haben hier einen sehr hohen Leerstand in der Gemeinde und würden uns natürlich über Zuzug freuen, dass einfach diese Belebung auch wieder stattfinden kann. Tatsächlich sind wir auch schon in Vorbereitung. Es gibt ein gemeindeeigenes Mietshaus, das saniert werden soll. Andere private Personen sanieren gerade Häuser bzw. wollen Tiny-Häuser bauen.
5: Attraktiv will die Bürgermeisterin Kriegsfeld machen, damit mehr Menschen hinziehen, selbst wenn sie nicht weiß, ob es klappt. Denn die Bundeswehr will aus, Zitat, Sicherheitsgründen frühere Zahlen nicht mehr bestätigen. Von 8 militärischen und 80 zivilen Stellen war mal die Rede. Dorfcafé-Besucher Ralf Schmidt hofft auf Jobs.
7: Putzfrau, Handwerker, Elektriker, das wird ja auch alles benötigt, außerhalb von der Bundeswehr. Das ist, finde ich, ganz toll eigentlich, bevor der Kram dann verfällt und kaputt geht.
5: Gunter Spieß ist da eher skeptisch.
8: Das war schon immer. Die Bundeswehr hat das Lager von den Amerikanern übernommen und dann hieß es, hier kommen 40 bis 50 Arbeitsplätze hin. Am Schluss waren 6 oder 7 Soldaten hier und sonst niemand.
5: Gunter Spieß und seine Frau Inge sehen Aufrüstung insgesamt kritisch und freuen sich deshalb nicht über die 3-stellige Millioneninvestition ins Bundeswehr-Munitionsdepot. Das könnte ein militärisches Ziel für Angreifer werden und damit ihr Dorf gefährden. Genau das macht dem Ehepaar Sorgen.
8: Ja, zumindest wenn hier jetzt aufgerüstet wird und es werden 200 so viele Millionen verbaut und niemand denkt an uns, dann finde ich das schon traurig.
5: Traurig, dass an den Bevölkerungsschutz nicht gedacht werde, meint Gunter Spieß und hätte da eine Idee zum Bauvorhaben der Verbandsgemeinde Kirchheim-Bolanden in Kriegsfeld.
8: Neue Kita und er kellert mir im Schutzraum.
5: Inge Spieß nickt. Was sie zusätzlich stört:
9: Soll ja alles abgeholzt werden. 50 Hektar Wald.
5: Den Wald auf dem eingezäunten Militärgelände brauche man aber als Frischluft- und Kühlespeicher. Dass mehr als 70 Fußballfelder Fläche gerodet werden sollen, hat auch der Bund für Umwelt- und Naturschutz Deutschland, kurz BUND, bemängelt. Sabine Jakob, Landesvorsitzende in Rheinland-Pfalz, fordert,
10: dass man auf jeden Fall noch mal prüft, ob wirklich Wald in dieser großen Menge gerodet werden muss, weil ja allein die Hälfte des Waldes nur gerodet wird, um da während des Baus Fläche zu haben. Da wäre unser Wunsch, dass man da noch mal prüft, ob man da nicht auf einen Teil verzichten kann.
5: Die Bürgermeisterin verweist auf ökologische Ausgleichsflächen, auf denen die Bundeswehr im Gegenzug aufforsten müsse. Aber so die BUND-Landesvorsitzende Jakob:
10: Die sind zum Teil weiter entfernt von dem Gebiet geplant. Da wäre eben unser Wunsch, dass der Ausgleich verstärkt eben wirklich in der Region erfolgt und man da auch was für Schutzgebiete in der Nähe macht.
5: damit es rund um Kriegsfeld weiterhin Raum für bedrohte Fledermausarten und die seltene Wildkatze gebe. Bis die Bundeswehr das Depot bezieht, dürfte es aufgrund der fälligen Sanierung aber noch bis 2028 dauern, sagt ein Sprecher, mindestens.
2: Anke Petermann mit Eindrücken aus der Gemeinde Kriegsfeld, wo ein früheres Munitionsdepot wieder reaktiviert werden soll. Jahrelang haben sich ja Städte und Gemeinden damit beschäftigt, wie sie die einst militärisch genutzten Flächen und Orte in die zivile Nachnutzung überführen können. Jetzt soll es an einigen dieser Orte aber wieder zurück in die militärische Nutzung gehen, wie gerade eben gehört im Fall des früheren Munitionsdepots. Konversionsprojekte, die gerade erst begonnen haben, werden vom Bundesverteidigungsministerium entsprechend gestoppt und Liegenschaften, um die sich teils Jahrzehnte nicht gekümmert wurde, werden plötzlich wieder wichtig. Das ist für die betroffenen Städte und Gemeinden ein Problem, die bereits Energie und Mittel in die Planung von neuen Projekten gesteckt haben, nun auch keinen finanziellen Ausgleich erhalten sollen. So wie in der Brandenburger Gemeinde am Mellensee, am südlichen Berliner Stadtrand. Dort ist vor allem der dortige Bürgermeister Tobias Krüger irritiert darüber, wie er davon erfuhr. Und das hat er unserem Landeskorrespondenten Christoph Richter so erzählt.
11: Das ist auch eigentlich gar kein Wunsch, sondern das kann ich schon als Forderung erstellen, dass wir hier intensivst eingebunden werden, um genau gucken zu können, was entsteht denn hier und welche Auswirkungen hat es denn für uns.
12: Tobias Krüger, parteiloser Bürgermeister der Gemeinde am Mellensee, eine Autostunde südlich des Berliner Stadtzentrums entfernt, zeigt auf zugewachsene Plattenbauten in einem Kiefernwald. Teil eines ehemaligen Militärgebiets. Zuletzt waren dort Soldaten und Angestellte der Roten Armee stationiert. Seit dem Abzug 1994 liegen die Flächen brach. Jetzt, bald 32 Jahre danach, gelten Teile der ehemals militärischen und bereits für die zivile Nutzung vorgesehenen Flächen in der Gemeinde am Mellensee wieder als, wie es heißt, strategische Liegenschaftsreserve der Bundeswehr. Die Gemeinde hat davon per Mail erfahren.
11: Das ist keine Art und Weise der Kommunikation, wie man berücksichtigen sollte, dass es auch eine kommunale Planungshoheit in jeder Kommune in Deutschland grundgesetzlich verbrieft gibt. Und wenn man dann im Prinzip einfach mal eine E-Mail schreibt und dann erstmal sagt, hier passiert jetzt nichts, ist es schon ziemlich schwierig.
12: Für die Gemeinde im Süden von Berlin gibt es ein Entwicklungskonzept des Landes. Am Mellensee hat außerdem seine kommunale Planungshoheit genutzt, erläutert Bürgermeister Krüger. Die Gemeinde plant auf einem Teil der jetzt von der Bundeswehr möglicherweise beanspruchten Flächen Solaranlagen und will dort sogenannte PV-Paneele installieren. Auf den Solareuro sei seine Kommune wegen knapper Kassen angewiesen, sagt Krüger. Diese Abgabe müssten Anlagenbetreiber an die Kommune zahlen, aber diese Planung und damit eine wichtige Einnahmequelle für die Gemeinde stehen jetzt in den Sternen.
11: Würde bedeuten, auf der Fläche kann jetzt kein PV gebaut werden, weil man da dementsprechend gerade keine Entwicklung betreiben darf.
12: In einer Antwort der Bundesregierung auf eine kleine Anfrage des linken Bundestagsabgeordneten Christian Görke geht es allein in Brandenburg um insgesamt 367 Hektar Land, die vom Umwandlungsstopp für ehemals militärisch genutzte Flächen betroffen sind. Fast ein Viertel davon gehört zur Gemeinde am Mellensee im Landkreis Teltow-Fleming. Das Bundesverteidigungsministerium argumentiert mit der veränderten Sicherheitslage und dem damit verbundenen deutlichen Aufwuchs der Streitkräfte. Auch linken Politiker Görke kritisiert den Umgang mit den Kommunen.
13: Und besonders problematisch ist, dass die Bundesregierung keinerlei Entschädigung für bereits entstandene Planungskosten in Aussicht stellt. Damit bleiben die Kommunen wie immer auf ihren Ausgaben sitzen, obwohl sie im Vertrauen auf frühere Zusagen eigentlich gehandelt haben.
12: Für Bürgermeister Tobias Krüger sind Städte und Gemeinden immer verlässliche Partner der Bundeswehr gewesen. Er fürchtet, dieses Vertrauensverhältnis könnte Schaden nehmen, wenn jetzt sicherheitspolitische Interessen auf Kosten der Kommunen durchgesetzt würden. Krüger fordert, dass die Bundesbehörden unverzüglich vor Ort über ihre Vorhaben und Pläne informieren.
11: Das wäre auch das Gebaren, was sich dann so anbietet. Also wir nennen das dann Bürgerinformationsveranstaltung. Da würde ich meine Sporthalle wieder zur Verfügung stellen und dann erwarte ich, dass diejenigen, die da was machen wollen, meine Bürger mit informieren. Also da halte ich keine Informationsveranstaltung ab, sondern da erwarte ich von denjenigen, die hier eine Entwicklung planen, dass die Rede und Antwort stehen und meinen Einwohnern dann konkret sagen, was haben sie denn hier vor, welcher Zeitraum. Und das sind ja auch immer die Fragen, wann und wie schnell passiert eigentlich was.
12: Für den Bundestagsabgeordneten Christian Görke von der Linkspartei zeigt die Bundeswehr beim Umwandlungsstopp fehlendes Fingerspitzengefühl. Kommunen würden im luftleeren Raum gelassen. Sie wüssten nicht, was das Bundesverteidigungsministerium konkret vorhabe. welche Flächen von besonderem Interesse seien. Auf Nachfrage bleibt das Bundesverteidigungsministerium vage.
14: Der Geschäftsbereich des Bundesministeriums der Verteidigung bietet den regional Beteiligten zum gegebenen Zeitpunkt einen vertrauensvollen Austausch im Rahmen der sogenannten Standortdialoge mit einem intensiven Informationsaustausch an. In diesen finden selbstverständlich auch die regionalen Belange Gehör.
12: Das kann Tobias Krüger, Bürgermeister der Gemeinde am Mellensee, nicht bestätigen.
11: Also ich fordere als allererstes eine klare Kommunikation. Also ich will wissen, an welchem Punkt befindet sich gerade die Planung für unsere Flächen? Weil dieser Schwebezustand, in dem wir uns jetzt gerade befinden, der ist für mich inakzeptabel.
12: Krüger steht im Austausch mit weiteren Kommunen, die ähnliche Erfahrungen machen. Von dem Umwandlungsstopp sind bundesweit 187 Liegenschaften betroffen, die sich im Eigentum der Bundesanstalt für Immobilienaufgaben befinden, von Kiel bis Ellwangen. Dort hat die Stadt bereits 1 Million Euro investiert, um auf früher militärisch genutzten Flächen ein neues Stadtviertel zu errichten. Die Investition war ein Glücksfall. Die Bundeswehr gab ihren Nutzungsplan für Ellwangen auf. Begründung: Die Fläche schien aufgrund des fortgeschrittenen Konversionsprozesses für eine erneute militärische Nutzung nicht geeignet. Soweit sind die Planungen im brandenburgischen Mellensee noch lange nicht. Und man befürchtet, dass die Bundeswehr die Entwicklung der Gemeinde stoppen könnte. Denn die Plattenbauten im Dornröschenschlaf auf dem ehemaligen Militärgelände werden dringend gebraucht.
11: Wir haben einen Wohnungsbedarf von knapp 500 und bei unserer Einwohnergröße ist das auch ziemlich viel. 500 Wohnungen könnten hier relativ schnell über den Ladentisch gehen, sozusagen zur Vermietung.
12: Ein Plan, der jetzt auf Eis liegt.
2: Eindrücke aus der Gemeinde am Mellensee von unserem Landeskorrespondenten Christoph Richter. Zwischen Forschungsfreiheit und Spionage, das ist gleich ein Thema in der Sendung Campus und Karriere mit Elena Hong, wie China deutsche Forschung ins Visier nimmt. Das wird sie dann thematisieren. Das war Deutschland heute mit Jessica Sturmbeck. Ich wünsche Ihnen noch einen schönen Nachmittag.
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0: Um 14:30 Uhr die Nachrichten. Im Gazastreifen will die Terrorgruppe Hamas ihre Regierungsaufgaben abgeben. Auf einer Pressekonferenz kündigten die Islamisten an, ein Komitee aufzulösen, das bislang als de facto Regierung die zivile Verwaltung koordinierte. Übernehmen soll eine mit unabhängigen Technokraten besetzte neue Verwaltung. Nach der Machtübernahme der Hamas im Gazastreifen vor knapp 20 Jahren entstand eine Parallelverwaltung zu der international anerkannten palästinensischen Autonomiebehörde im Westjordanland. Der Schritt jetzt wird als Zeichen gewertet, dass die Hamas bereit sein könnte, zumindest einen Teil ihrer Macht abzugeben. Eine von Israel und den USA geforderte vollständige Entwaffnung lehnt die Terrorgruppe aber weiter ab. Im Iran sind die Trauerfeierlichkeiten für den getöteten obersten Führer Ayatollah Khamenei fortgesetzt worden. In Teheran nahmen nach staatlichen Angaben mehrere Millionen Menschen an einer Prozession mit dem Sarg Khameneis durch die Hauptstadt teil. Unter den Trauernden waren auch viele schiitische Khamenei-Anhänger aus anderen Staaten wie Afghanistan, Syrien, dem Libanon oder dem Irak. Teilnehmer skandierten anti-amerikanische und anti-israelische Parolen. Khameneis Leichnam war am Samstag in der Teheraner Großmoschee Mosalla aufgebahrt worden. Der Ayatollah war am 28. Februar zu Beginn des amerikanisch-israelischen Kriegs gegen den Iran bei einem Luftangriff auf seinem Amtssitz in Teheran getötet worden. Vor der Beisetzung am Donnerstag in Khameneis Heimatstadt Mashhad im Nordosten des Iran soll der Sarg noch in die schiitische Gelehrtenstadt Qom sowie in schiitische Heiligtümer im Nachbarland Irak gebracht werden. Vor dem morgen beginnenden NATO-Gipfel in der Türkei hat Bundeskanzler Merz US-Präsident Trump die Erhöhung der deutschen Verteidigungsausgaben erläutert. Diese hatte Trump kürzlich als lächerlich kritisiert. Nach Angaben aus Regierungskreisen machte Merz nun in seinem Telefonat mit ihm deutlich, dass die vom US-Präsidenten herangezogenen Zahlen veraltet seien. Der Bundeskanzler hatte bereits am Freitag darauf hingewiesen, dass Deutschland seine Verteidigungsausgaben innerhalb von 4 Jahren verdoppele. Er sprach von der größten Kraftanstrengung jemals zur Stärkung der deutschen Verteidigungsfähigkeit. Unter dem Eindruck von Russlands Angriffskrieg gegen die Ukraine und auf Drängen Trumps hatten die NATO-Staaten im vergangenen Jahr vereinbart, bis spätestens 2035 mindestens einen Beitrag in Höhe von 3,5% des Bruttoinlandsprodukts in Verteidigung zu investieren. Hinzukommen sollen dann noch einmal 1,5% für verteidigungsrelevante Ausgaben, etwa bei der Infrastruktur. Deutschland will das 5%-Ziel bereits im Jahr 2029 erreichen. Der Deutsche Gewerkschaftsbund hat den Etatentwurf von Bundesfinanzminister Klingbeil für das kommende Jahr kritisiert. Dass sozialstaatliche Kürzungen, etwa in den Bereichen Gesundheit, Wohnen und Familie, für die Sanierung des Haushalts herhalten sollten, sei nicht hinnehmbar, sagte der stellvertretende DGB-Vorsitzende Körzel in Berlin. Um einen Kurs Richtung Zukunft einzuschlagen, müsse man Verlässlichkeit und Sicherheit im Wandel schaffen. Zur Stunde berät das Bundeskabinett über den von Vizekanzler Klingbeil verantworteten Etatentwurf. Die Wohnungswirtschaft erwartet für dieses Jahr noch weniger Neubauten als 2025. Wie der Bundesverband Deutscher Wohnungs- und Immobilienunternehmen GDW in Berlin erklärte, dürften im laufenden Jahr nur noch rund 200.000 Wohnungen fertiggestellt werden. Der Bedarf liege hingegen bei rund 320.000 Wohnungen pro Jahr. Der GDW sprach von einem anhaltenden Abwärtstrend wegen hoher Bau- und Finanzierungskosten. Bereits im vergangenen Jahr waren laut Statistischem Bundesamt nur noch knapp über 200.000 Wohnungen gebaut worden, was einem Rückgang um 18% im Vergleich zu 2024 entspricht. Die Bundesregierung hatte zuletzt beschleunigte Genehmigungsverfahren und einen baurechtlichen Vorrang für den Wohnungsbau beschlossen. Das Wetter. Wechselnd bewölkt mit Regen. In der Mitte schauerartig mit einzelnen Gewittern. 18 bis 23 Grad. In der Südwesthälfte heiter bis sonnig bei 24 bis 32 Grad. Morgen in der Nordosthälfte bedeckt und regnerisch. In der Südwesthälfte sonnig. Höchstwerte 18 bis 34 Grad. Das waren die Nachrichten.
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16: Wie gut ist das deutsche Bildungssystem? Über diese Frage haben wir bei Campus und Karriere schon viel diskutiert. Heute wollen wir einen Blick darauf werfen, wie stark das deutsche Bildungssystem ist. Der Verfassungsschutz und der Wissenschaftsrat, die machen sich da schon länger Sorgen. Und wir wollen fragen, was Hochschulen tun können, um sich vor Spionageattacken zu schützen und ob es auch Maßnahmen gegen inländische, antidemokratische Gefahren braucht. Unser Schwerpunkt heute bei Campus und Karriere. Ich bin Elena Hong. Herzlich willkommen.

0: Zäune um Unis bauen. Auf diese Idee käme wohl niemand. Zäune fürs Wissenschaftssystem, die bräuchte es an manchen Stellen aber schon. Denn die neuesten Erkenntnisse über Technologien, die auch für militärische Waffen genutzt werden können oder im Bereich künstliche Intelligenz, die sind durchaus auch für andere attraktiv. Vor wenigen Wochen erst haben wir über Spionage durch ein Ehepaar an der RWTH Aachen berichtet, das deutsche Wissenschaftlerinnen und Wissenschaftler nach China gelockt hat. Unter falschen Vorwänden versteht sich Auftraggeber der chinesische Geheimdienst. Oder über die umstrittene Kooperation mit chinesischen Wissenschaftlern am Helmholtz-Zentrum im Saarland. Das sind keine Einzelfälle, das belegt der aktuelle Bericht vom Verfassungsschutz. Und wie können nun solche Zäune im übertragenen Sinne für unsere deutschen Ideenschmieden aussehen? Wie können sich die Hochschulen wappnen, auch vor gesellschaftlichen Angriffen von innen? Über all das kann ich sprechen mit Professor Johannes Grawe. Er ist einer der Vizepräsidenten der Deutschen Forschungsgemeinschaft. Schönen guten Tag.
1: Guten Tag.
0: Was sind das denn für Bedrohungen? Woher kommen die? Was wissen Sie darüber?
1: Wenn Sie jetzt die Fragen von Wissenschaftsfreiheit meinen, dann können wir das eigentlich ziemlich gut mit Blick auf die letzten Jahre einerseits in verschiedenen Ländern beobachten. Also wir haben ja in gewisser Weise eine Blaupause des Abbaus von Wissenschaftsfreiheit in Ungarn erleben können und hoffen jetzt natürlich, dass mit dem Regierungswechsel dort dieser Entwicklung Einhalt geboten wird und die Dinge sich wieder besser entwickeln. Und wir beobachten es natürlich jetzt seit gut einem Jahr in besonders dramatischer Form in den Vereinigten Staaten. Da eben so besonders dramatisch, weil wir so stark mit der Wissenschaft in den USA verflochten sind und da die Austauschbeziehungen seit langem ausgesprochen intensiv sind, sodass unsere eigene Arbeit eben auch stark betroffen ist von den Einschränkungen von Wissenschaftsfreiheit, die wir dort erfahren können.
0: Russland, Ukraine?
1: Das ist nochmal ein anderes Feld. Also was das Verhalten Russlands anbelangt, kann man einerseits sagen, dass es doch inzwischen eine ganze Reihe von Indizien dafür gibt, dass Russland bei seiner Kriegsführung auch ganz gezielt wissenschaftliche Institutionen mit in den Blick nimmt. Also einerseits wissen wir ja doch inzwischen recht verlässlich, dass Russland ukrainisches Kulturerbe und historisches Erbe zerstört, um eben in gewisser Weise diese kulturelle Identität infrage zu stellen. Aber das gilt eben auch für die aktuelle Wissenschaft in der Ukraine. Es gibt Aufstellungen darüber, wie viele wissenschaftliche Einrichtungen, Gebäude, Geräte etc. eben durch russische Angriffe zerstört worden sind oder stark in Mitleidenschaft gezogen worden sind. Und die Zahlen addieren sich so auf, dass wir davon ausgehen dürfen, dass dahinter strategisches Kalkül steckt. Für die deutsche Wissenschaft ist das insofern natürlich auch wieder relevant, weil es auch dort Austauschbeziehungen gibt, die wir sogar auch jetzt nach dem Ausbruch des Kriegs sogar zum Teil noch zu stützen versucht haben. Und zum anderen berührt es natürlich auch ganz klar die Osteuropa-Studien in Deutschland, wo tatsächlich einzelne Kolleginnen und Kollegen und ganze Verbände und Fachgesellschaften von Russland unmittelbar bedroht werden und auch in ihrer Tätigkeit stark eingeschränkt werden.
0: Das ist ja eine interessante Spannung, die Sie jetzt ansprechen. Einerseits braucht die Wissenschaft internationale Kooperationen, die sind wichtig, auch mit Russland und vielleicht gerade auch mit China und den USA. Wie kann man da sozusagen einen Generalverdacht vermeiden in dieser Debatte, dass also jeder ausländische Forscher aus diesem Land ein potenzieller Spion vielleicht ist?
1: Da, glaube ich, sind wir gerade dabei, stark zu lernen. Ganz lange Zeit sozusagen haben wir den freien internationalen Austausch ganz in den Vordergrund gerückt und die Wissenschaft hat davon enorm profitiert. Also man wird, glaube ich, schon sagen können, dass die Entwicklung der letzten Jahrzehnte die globale Wissenschaft genommen hat, ohne diesen freien, ungehinderten Austausch von Ideen und Ergebnissen sich so hätte nicht vollziehen können. Und andererseits erleben wir jetzt eben halt seit etlichen Jahren, was wirklich ganz konkrete Bedrohung von Forschungssicherheit heißt, also Spionage, Abfluss von Informationen etc. pp. Und wir sind dabei zu lernen und ich glaube, wir sind da eigentlich auch schon auf einem ganz guten Weg. Also die Bundesregierung und die verschiedenen Akteure in der Wissenschaft haben sich darauf verständigt, dass eine nationale Plattform für die Forschungssicherheit eingerichtet wird. Und das wird, glaube ich, ein sehr wichtiger Schritt sein, genau diese Balance, also dass wir das Kind jetzt auch nicht mit dem Bade ausschütten, also nicht hingehen und irgendwie ganz pauschal sagen, jede Austauschbeziehung mit einem Land wie China sei nicht mehr möglich. Das würde die Wissenschaft also wirklich unglaublich stark treffen, sondern diese Plattform wird es dann erlauben, dass die Wissenschaft in einem engen Austausch mit eben anderen Informationsgebern, unter anderem eben tatsächlich auch den Diensten, welche Risiken stellen sich dort und welche Probleme sind möglicherweise vorhanden und wie muss man da abwägen in den einzelnen Fällen. Und ich glaube, da werden wir jetzt auch zügig zu ganz guten Strukturen kommen, die das erlauben.
0: Im Herbst, da soll dann diese nationale Plattform für Forschungssicherheit an den Start gehen. Und wir sprechen gleich noch weiter mit Johannes Grafe von der DFG über die Stärkung der Immunabwehrkräfte in der Wissenschaft, dann mit Blick auf die Gefahren aus dem Inland. Vorher machen wir aber noch einen Exkurs in den Schulbereich.

0: Wer ein Land übernehmen, neu ordnen, umkrempeln will, der wird es als erstes auf die Justiz absehen, auf die Medienlandschaft und auf das Bildungssystem. Denn wer die Kontrolle hat über das, was in Klassenzimmern gelehrt wird oder in Laboren erforscht wird, der kann leichter durchregieren. In Deutschland ist Bildung Ländersache, klar. Was passieren würde, falls in Sachsen-Anhalt künftig die AfD mitregieren sollte, denn heute in 2 Monaten wird dort gewählt, das hat Bianca Schwarz recherchiert.
1: Abschaffung der Schulpflicht, Unterricht zu Hause durch die Eltern, Sonderklassen für geflüchtete oder behinderte Kinder. Was die AfD beispielsweise in Sachsen-Anhalt plant für den Fall, dass sie dort regieren sollte, das wäre ein grundlegender Wechsel im deutschen Bildungssystem. Hans-Thomas Tilschneider ist bildungspolitischer Sprecher der AfD-Landtagsfraktion in Sachsen-Anhalt.
2: Wir werden dafür sorgen, dass die Schulen unsere Kinder zu mündigen, mutigen, klugen, selbstbewussten und freigeistigen Bürgern heranbilden und nicht mehr versuchen, sie zu gehirngewaschenen und kompetenzlosen, feigen Gesinnungssoldaten des Regenbogen-Imperiums umzuerziehen.
1: Bildung ist Ländersache. Wie widerstandsfähig könnte das Bildungssystem gegenüber einer Landesregierung also sein?
3: Es ist schon einigermaßen resilient, aber es gibt auf jeden Fall Schwachstellen. Und diese Schwachstellen, die lassen sich ziemlich schnell auch von einer rechtsradikalen Partei ausnutzen.
1: Meint Nina Kolleck. Sie ist Professorin für Erziehungs- und Sozialisationstheorie an der Uni Potsdam. Das Grundgesetz würde die Wissenschaftsfreiheit schützen, die Schulgesetze die Schulen, sagt Kolleck. Aber Schwachstellen sind aus ihrer Sicht
3: Lehrpläne, die schnell umgeschrieben werden können, die politische Bildung, die ziemlich schnell umgekrempelt werden kann, auch in Erinnerungspolitik oder Förderprogramme in der Wissenschaft.
1: Denn darauf hätte ein Kultusministerium Zugriff. Einfach wäre es aber nicht, sagt Heini Schmidt. Er ist der stellvertretende Bundesvorsitzende beim DBB Beamtenbund und Tarifunion. Das ist der Dachverband des öffentlichen Dienstes. Für Heini Schmidt ist der beste Schutz des Bildungswesens seine Beamte.
4: Jeder Beamte muss einen Eid auf die Verfassung schwören. Er verpflichtet sich damit, über seine gesamte Laufbahn zur Einhaltung und zum Schutz der Verfassung. Und er hat sein Handeln ausschließlich anhand der Gesetze und Verordnungen, die jeweils gelten, auszurichten.
1: Beamte sind der Verfassung, nicht einer Landesregierung oder einer politischen Partei verpflichtet. Und diese Verpflichtung geht bis zur Arbeitsverweigerung.
4: Ein Beamter hat die absolute Pflicht, wenn erkennbar eine Anordnung gegen Gesetze, gegen die Menschenwürde beispielsweise verstoßen würde, dann hat der Beamte die Pflicht zu remonstrieren. Das heißt, er muss seinen Vorgesetzten darauf hinweisen, dass das nach seiner eigenen Überzeugung gesetzeswidrig ist und dass er deswegen sich außerstande sieht, diese Anordnung zu befolgen.
1: Wie viele Lehrkräfte an Schulen und Universitäten verbeamtet sind, das schwankt je nach Bundesland stark, aber ganz grob lässt sich sagen, in etwa die Hälfte. Deswegen appelliert Heini Schmidt vom DBB Beamtenbund und Tarifunion, dass Beamte verbeamtet bleiben müssen, als Rückgrat eines Staates. Weil derzeit viel darüber debattiert wird, befürchtet er, immer mehr Beamte könnten ihren Status verlieren.
4: Gerade in der jetzigen Zeit, eigentlich in einer Unzeit, ja, bei politisch unstabilen Verhältnissen, hören wir jeden Tag in den Medien, Beamte müssen in die Rentenversicherung, Beamte müssen in die Krankenversicherung und wir müssen die Beamten jetzt irgendwie übertrieben loswerden.
1: An einigen Stellen könnten die Bildungspläne der AfD in Konflikt kommen mit den Gesetzen, zum Beispiel bei der Aufweichung der Schulpflicht. Die ist in der Landesverfassung festgehalten und auch im Grundgesetz verankert. Der bildungspolitische Sprecher der AfD-Landtagsfraktion in Sachsen-Anhalt, Hans-Thomas Tilschneider, verweist darauf, die Partei habe ihre Vorschläge juristisch prüfen lassen.
0: Wie widerstandsfähig sind Lehrkräfte und Lehrpläne gegen undemokratische Kräfte? Bianca Schwarz berichtete.

0: Weltweit gerät die Wissenschaftsfreiheit unter Druck. Bei Bildungspolitikern und Verbandsvertretern wächst das Bewusstsein allmählich dafür. Sie wollen das System robuster machen, quasi das Immunsystem der Bildung stärken. Aber wie geht das? Wie können die Abwehrkräfte an Schulen und Hochschulen gestärkt werden, auch gegen antidemokratische Tendenzen von innen? Unser Thema heute in Campus und Karriere mit Johannes Grave, Vizepräsident der Deutschen Forschungsgemeinschaft DFG. Und er hat mitgearbeitet an einem Positionspapier zur Stärkung der Freiheit und Resilienz der Wissenschaften, das heute veröffentlicht wurde. Also nochmal herzlich willkommen im Bildungsmagazin.
1: Vielen Dank.
0: Herr Grave, an welcher Stelle kriegen Sie denn etwas mit von Angriffen auf die wissenschaftliche Unabhängigkeit?
1: Also ein besonders eindrückliches Beispiel sind einerseits parlamentarische Anfragen, die Fraktionen der AfD in Landtagen und im Bundestag machen, die zum Beispiel sehr präzise abfragen, wie viele Gleichstellungsbeauftragte es gibt und dergleichen oder wie viel Genderforschung oder Postcolonial Studies betrieben werden. Daran erkennt man sehr viel von dem wissenschaftspolitischen Programm dieser Partei und andererseits eben tatsächlich auch die Programme selbst, jetzt insbesondere auch das sogenannte Regierungsprogramm zur Wahl in Sachsen-Anhalt.
0: Da steht unter anderem zum Beispiel drin, dass die Wissenschaft in Deutschland nicht mehr in der Lage sei, ideologiefreies Wissen hervorzubringen. Das ist jetzt mal ein Zitat. Also sprich, die Unabhängigkeit sei bereits unter die Räder geraten, so wird da argumentiert. Wie könnte man denn solchen Vorwürfen, was könnte man denen entgegnen?
1: Na, zunächst einmal kann man dem entgegnen, dass hier ziemlich klar wird, welche Taktik die AfD hier zur Geltung bringen will. Sie versucht nämlich, den Wissenschaftsbegriff selber massiv zu verschieben. Also vieles auch auszugrenzen, als sogenannte Pseudowissenschaft zu brandmarken, um es dann bekämpfen zu können und dann am Ende aber zu sagen, naja, weil Wissenschaft in unserem Sinne ja aber nur das und das und das ist, wahren wir weiterhin die Wissenschaftsfreiheit. Ja, das ist erstmal sozusagen die grundlegende Strategie, die hier zum Zuge kommen soll. Und der Art und Weise, wie die AfD den Wissenschaftsbegriff verschiebt, kann man grundsätzlich erstmal entgegenhalten, dass es die Wissenschaft ist und auch sein soll, die darüber entscheidet, was Wissenschaft ist und was gute Wissenschaft ist. Nichts anderes sozusagen ist eigentlich formuliert mit dem Artikel 5 des Grundgesetzes, wo es heißt, Kunst und Wissenschaft, Forschung und Lehre sind frei. Ja, das heißt, es geht hier gerade darum, dass nicht Politik setzt, was Wissenschaft ist, sondern das ist der Wissenschaft selber anheimgegeben. Und das ist in Deutschland bei uns aktuell eigentlich sehr, sehr gut organisiert. Wir haben an den Hochschulen eben akademische Selbstverwaltung. Wir sind mit diesem System bislang ausgesprochen gut gefahren, inklusive auch der Selbstkorrekturkräfte innerhalb dieses Systems. Es ist ja nicht so, dass Wissenschaft überhaupt nicht darüber diskutieren würde, was eben Wissenschaft ist und was nicht Wissenschaft ist. Aber das funktioniert bislang sehr, sehr gut innerhalb der Wissenschaft. Und die AfD kündigt eigentlich diese, wenn man so will, grundgesetzlich festgeschriebene Vereinbarung auf, um eben dann später sagen zu können, sie würden durchaus Wissenschaftsfreiheit wahren, aber der Raum, der sozusagen dann diese Freiheit genießt, ist deutlich anders beschaffen und deutlich enger.
0: Diese ganze Debatte erinnert mich an mein erstes Semester Erziehungswissenschaft an der Uni und an Humboldt, der ja das Ideal der modernen Universität mitgeprägt hat, 18. Jahrhundert. Und er hat ja auch schon die Freiheit von Wissenschaft und Autonomie betont und staatlichen Einfluss abgelehnt. Was passiert denn eigentlich, wenn Forschung nicht mehr frei ist?
1: Also es passiert dann eine ganze Menge und auch das können wir tatsächlich beim Rückblick in die Geschichte sehen. Also wir haben ja gerade in der deutschen Geschichte und Wissenschaftsgeschichte erhebliche Einschnitte dieser Art erfahren, die die Weltgeltung, die deutsche Wissenschaft vor 1933 gehabt hat, ist in dieser Form eigentlich kaum wieder zu erringen gewesen. Also es war ein unglaublicher Abfluss an Kompetenz und Wissen, der sich damals ereignet hat. Aber auch unabhängig von der Geschichte kann man sich das gut vor Augen führen. Wissenschaft wird in ihrer Qualität sicherlich nicht besser und produktiver, wenn man ihre Freiheit einschränkt, einfach weil es in sozusagen der DNA von Wissenschaft ist, dass sie auf neues, noch nicht vorweggenommenes Wissen sozusagen zielt und dabei ganz ins Offene gehen muss. Das heißt, sie muss da maximal frei sein. Sie können sozusagen den Korridor dessen, was wahr sein darf, nicht vorher einschränken, wenn sie tatsächlich nach dem suchen, was wahr ist. Und das hat dann aber auch unter Umständen erhebliche gesellschaftliche Folgen. Ich glaube, im Bereich der Politik steht uns das relativ klar vor Augen, wie Angriffe der Wissenschaftsfreiheit eben auch ja die freiheitlich-demokratische Grundordnung bedrohen. Wir beobachten das unter anderem gerade in den USA. Also das, glaube ich, muss man sich nochmal klar machen, dass die Wissenschaftsfreiheit nicht irgendwie ein Schönwetterrecht ist, das den Wissenschaftlerinnen und Wissenschaftlern mal irgendwann verliehen worden ist, sondern dass das etwas ist, was unser gesellschaftliches Zusammenleben im Bereich Politik, Ökonomie und vielen anderen Feldern grundlegend trägt.
0: Sie empfehlen auch Allianzen mit der Wirtschaft und mit der Zivilgesellschaft. Da habe ich mich gefragt, wie genau soll das aussehen und warum sollte das in dem Fall Abhilfe leisten?
1: Naja, also solche Allianzen sind sicherlich gut, wenn tatsächlich einzelne Akteure aus solchen Allianzen sozusagen ganz gezielt in Gefahr geraten. Also jetzt metaphorisch gesprochen in die Schusslinie von Gegnern von Wissenschafts- oder auch Kulturfreiheit und so weiter geraten. Dann ist es wichtig, dass man gegenseitig eben sich unterstützt. Und die Wirtschaft könnte dabei tatsächlich eine sehr gewichtige Rolle spielen, weil es tatsächlich gute Gründe gibt, warum unsere Wirtschaft erheblich profitiert von einer Wissenschaft, die wiederum auf Wissenschaft Freiheit beruht und dass man auch diese Aspekte sozusagen mit in den Vordergrund rückt und nicht so sehr vermeintliche Ideologien, glaube ich, könnte sehr wichtig sein, um große Teile der Gesellschaft tatsächlich auch für dieses Anliegen zu gewinnen.
0: Sagt Professor Johannes Grawe, Vizepräsident der Deutschen Forschungsgemeinschaft, zu der Frage, ja, wie kann man mit den Angriffen auf Wissenschaft und Wissenschaftsfreiheit umgehen? Ich danke Ihnen sehr für Ihre Zeit.
1: Ja, ich danke Ihnen. Vielen Dank.

0: Wir hier im Deutschlandfunk, wir siezen unsere Gesprächspartner und auch Sie, unsere Hörerinnen und Hörer. Und das tun wir ganz bewusst. Das hat für uns was mit Höflichkeit zu tun, mit dem Anspruch, sachlich und seriös zu berichten. Ob man sich duzt oder siezt, das ist aber häufig auch eine Geschmacksfrage oder eine Frage von Hörgewohnheit. Im Berufsleben zum Beispiel, da zeigt sich das besonders deutlich. Der ältere Kollege reagiert vielleicht etwas pikiert, wenn die junge Praktikantin ihn ganz selbstverständlich fragt: Sorry Uwe, kannst du mal bitte das Druckerpapier einlegen? In Start-up-Unternehmen dagegen, da ist das Du fast immer ein Muss, um Teamgeist zu suggerieren oder flache Hierarchien. Wie finden Sie das mit dem Du im Berufskontext? Murat Kuyuncu hat sich umgehört und auch bei Dr. Knigge nachgefragt.
1: Ich finde Duzen immer persönlicher, netter, naher. Ich finde es in Summe besser. Ich glaube, wir verbringen so viel Zeit auf der Arbeit. Arbeit muss Spaß machen. Und ich glaube, es ist eine positive Spirale. Das, was einem Spaß macht, macht man gut. Das, was man gut macht, macht einem Spaß. Ich glaube, das dient auch der Volkswirtschaft.
2: Vor allem in Start-ups sowie der IT-, Medien- oder Kreativbranche gehört das Du inzwischen vielfach zur Unternehmenskultur. Es soll Hierarchien abbauen und den Austausch erleichtern. Paul arbeitet in der Modebranche in Düsseldorf. Entscheidend ist für ihn jedoch nicht die Anrede, sondern wie Menschen miteinander umgehen.
1: Ich glaube, Respekt ist keine Frage von Du und Sie. Ich glaube, man kann auch sehr respektlos im Sie sein. Man kann auch sehr respektvoll im Du sein. Der Ton macht häufig die Musik. Ich glaube, Sprache hat sich da Gott sei Dank ein bisschen gewandelt.
2: Ähnlich sieht das Lorette Reisdörfer. Die 32-Jährige leitet eine Apotheke in Köln. In ihrem vergleichsweise jungen Team duzen sich alle.
3: Weil ich finde, dann ist die Hemmschwelle nicht so hoch. Auch wenn ich die Chefin bin, ist die Kommunikation auch da einfacher.
2: Ganz so eindeutig sei es für sie nicht immer gewesen. Denn ob geduzt oder gesiezt wird, sei oft auch eine Frage der Generation.
3: Ich habe auch Kollegen gehabt, die jetzt in Rente gegangen sind, die ich aber auch immer noch sieze. Und mit denen ich ein sehr, sehr gutes Verhältnis habe. Ich glaube, es hängt immer davon ab, wie die Person damit umgehen kann.
2: Dass man sich duzt, schützt allerdings nicht vor Spannungen im Arbeitsalltag.
3: Es gab auch schon mal Situationen, die nach hinten losgegangen sind. Einfach eine Meinungsverschiedenheit mit einem Kollegen, der auch deutlich älter war als ich. Und da hatten wir einfach unterschiedliche Meinungen zu dem Thema. Und da ist er auch schnell dadurch, dass wir uns duzen, in die persönliche Ebene runtergerutscht. Und da habe ich halt einfach gesagt, nee, also so möchte ich nicht, dass man mit mir redet, egal ob man sich duzt oder siezt, egal auf welcher Ebene man ist, weil man immer noch unter Kollegen ist.
2: Für Jonathan Lösel, Vorsitzender des Deutschen Knickerats, zeigt das, die Anrede allein entscheidet nicht über das Miteinander.
4: Du kann vielleicht Türen öffnen, aber es ersetzt nicht unbedingt Respekt, es ersetzt auch nicht Verbindlichkeit. Und das muss ich mir im Hinterkopf behalten. Und da wird auch eine klare Ansprache, eine bewusste Wahl der Anrede immer wichtiger.
2: Trotz veränderter Umgangsform gibt es im Berufsleben weiterhin eine Empfehlung, wer das Du anbietet.
4: Und da ist es so, dass die ranghöhere Person das Du anbietet. Das heißt, der Chef würde es dem Mitarbeiter anbieten. Der Kunde würde es dem Vertriebler anbieten. Die ranghöhere Person im beruflichen Kontext ist jene, die entscheidet, wie nah möchte ich der anderen Person sprachlich kommen.
2: Genauso wichtig, niemand muss ein Du annehmen.
4: Ein Du ist immer ein Angebot. Und dieses Angebot kann angenommen oder abgelehnt werden. Wenn ich es ablehne, dann kann ich sagen, danke für das freundliche Angebot. Das ist sehr wertschätzend. Im beruflichen Rahmen bleibe ich aber persönlich lieber bei einem Sie.
2: Das Du ist in vielen Unternehmen längst Alltag. Das Sie bleibt trotzdem aktuell. Gerade dort, wo Rollen, Verantwortung oder schwierige Gespräche Klarheit brauchen, so Lösel.

0: Welche Anrede die richtige ist, entscheidet am Ende weniger der Zeitgeist als der respektvolle Umgang miteinander.
1: Ein kleines Wort, das einen großen Unterschied macht. Duzen im Berufskontext bleibt Aushandlungssache. Von Campus und Karriere war es das für heute. So viel ist zumindest mal klar. Ich bin Elena Hong und ich wünsche Ihnen einen schönen Nachmittag. Tschüss.

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1: Uhr, die Nachrichten. In Berlin berät das Bundeskabinett über den Etatentwurf für das kommende Jahr. Die Vorlage der Bundesregierung stößt bei Wirtschaftsverbänden, Gewerkschaften, Umweltschützern und der Opposition auf Kritik. Der Industriespitzenverband BDI nannte die Ausgaben- und Schuldenzuwächse alarmierend. Der Deutsche Gewerkschaftsbund kritisierte eine soziale Schieflage. Der Umweltverband BUND sieht in den Plänen einen Angriff auf den Klimaschutz. Die Grünen warfen der Regierung vor, erhebliche Summen aus dem Klimafonds abziehen zu wollen, um Haushaltslücken zu schließen. Die AfD forderte, die Staatsausgaben zu begrenzen. Der Entwurf umfasst für 2027 Ausgaben im Kernhaushalt von mehr als 555 Milliarden Euro. Vorgesehen sind neue Schulden einschließlich der Sondervermögen für Bundeswehr sowie Infrastruktur und Klimaneutralität von etwa 203,6 Milliarden Euro. Die Bundestagsfraktionen von Union und SPD wollen das von Wirtschaftsministerin Reiche vorgelegte Heizungsgesetz um eine strenge Regelung für klimaneutrale Brennstoffe ergänzen. Laut einem Bericht der Nachrichtenagentur AFP sieht ein Änderungsantrag der Fraktionen ein weiteres Gesetz vor, das den vollständigen Verzicht auf fossile Brennstoffe ab dem Jahr 2045 regeln soll. Reiches im Juni in den Bundestag eingebrachter Gesetzentwurf soll, im Unterschied zur aktuell gültigen Regelung, auch langfristig den Einbau neuer Gas- und Ölheizungen erlauben. Diese sollen mit einem wachsenden Anteil sogenannter Biokraftstoffe betrieben werden. Umweltschützer warnen, dass derartige Brennstoffe gar nicht in ausreichender Menge verfügbar seien. Berlin ist nach Einschätzung einer unabhängigen Expertenkommission nicht ausreichend auf Krisen und Katastrophen vorbereitet. Der mehrtägige Stromausfall Anfang des Jahres im Südwesten der Hauptstadt habe eine Reihe von Schwachstellen offengelegt, heißt es im Bericht, den die Kommission heute vorstellte. Moniert wurden unter anderem eine unzureichende Kommunikation mit der Bevölkerung und Mängel bei der Notstromversorgung. Der Terroranschlag auf das Stromnetz im Januar 2026 sei ein Weckruf gewesen für Berlin und andere Städte. Als Konsequenz aus dem Vorfall fordern die Experten, ein Lage- und Krisenzentrum aufzubauen, das alle Krisenstäbe im Land und mit der Bundesebene verbindet. Nötig seien auch mehr Übungen als Vorbereitung auf Krisenfälle. Vom Stromausfall in Berlin waren rund 100.000 Menschen betroffen. Viele mussten mitten im Winter ohne Strom und Heizung auskommen. Grund war ein mutmaßlich linksextremistischer Brandanschlag auf eine Kabelbrücke im Berliner Bezirk Steglitz-Zehlendorf. Vor dem morgen beginnenden NATO-Gipfel in der Türkei hat Bundeskanzler Merz US-Präsident Trump die Erhöhung der deutschen Verteidigungsausgaben erläutert. Dieser hatte Trump kürzlich als lächerlich kritisiert. Nach Angaben aus Regierungskreisen machte Merz nun in einem Telefonat mit ihm deutlich, dass die vom US-Präsidenten herangezogenen Zahlen veraltet seien. Unter dem Eindruck von Russlands Angriffskrieg gegen die Ukraine und auf Drängen Trumps hatten die NATO-Staaten im vergangenen Jahr vereinbart, bis spätestens 2035 mindestens einen Betrag in Höhe von 3,5% des Bruttoinlandsprodukts in Verteidigung zu investieren. Hinzu kommen sollen noch einmal 1,5% für verteidigungsrelevante Ausgaben, etwa bei der Infrastruktur. Deutschland will das 5%-Ziel bereits im Jahr 2029 erreichen. Im Iran sind die Trauerfeierlichkeiten für den getöteten obersten Führer Ayatollah Khamenei fortgesetzt worden. In Teheran nahmen nach staatlichen

0: Angaben mehrere Millionen Menschen an einer Prozession mit dem Sarg Khameneis durch die Hauptstadt teil. Unter den Trauernden waren auch viele schiitische Khamenei-Anhänger aus anderen Staaten wie Afghanistan, Syrien, dem Libanon oder dem Irak. Teilnehmer skandierten anti-amerikanische und anti-israelische Parolen. Der Ayatollah war am 28. Februar zu Beginn des amerikanisch-israelischen Kriegs gegen den Iran bei einem Luftangriff auf seinen Amtssitz in Teheran getötet worden. Das Wetter: wechselnd bewölkt mit Regen, in der Mitte schauerartig mit einzelnen Gewittern, 18 bis 23 Grad, in der Südwesthälfte heiter bis sonnig bei 24 bis 32 Grad, morgen in der Nordosthälfte bedeckt und regnerisch, in der Südwesthälfte sonnig, Höchstwerte 18 bis 34 Grad. Das waren die Nachrichten.
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2: Mit Ina Plodroch, hi. Rocky, Rambo und dann Trumps MAGA-Star. Passt das zusammen? Fragen wir heute zum 80. Geburtstag von Sylvester Stallone. Außerdem neue Netflix-Serie Human Vapor. Ist das etwa der neue Squid Game-Nachfolger? Und wie das Netz über die kleinen gelben Figuren in Latzhosen, die Minions, philosophiert. Zuerst aber neue Musik von Desire, Synthie-Pop-Duo. Die Sängerin hat den Sound mal so beschrieben: ein Fuß auf dem Friedhof, der andere auf der Tanzfläche. Summer Skin ist das.

0: Mit seinem ersten Rocky-Film vor 50 Jahren war das, ist Sylvester Stallone quasi über Nacht berühmt geworden als der Actionheld in Hollywood. Später kam dann Rambo, The Expendables und mittlerweile ist der Sonderbotschafter in Hollywood von Trump selbst als solcher ernannt. Er ist also einer der wenigen Trump-Unterstützer in Hollywood. Heute wird er 80 Jahre alt und ich habe vor der Sendung mit Andrew James Johnston vom Institut für Englische Philologie an der FU Berlin gesprochen. Hallo zum Corso-Gespräch.
1: Hallo.
0: Vor 50 Jahren ist Sylvester Stallone als Rocky quasi über Nacht berühmt geworden, als Held aus der Arbeiterklasse. Und mittlerweile ist er einer der wenigen prominenten Trump-Unterstützer und Magerheld. Passt das zusammen?
1: Das passt sehr gut zusammen. In gewisser Hinsicht ist dieses Bild der Arbeiterklasse, die in Amerika gefährdet ist, insbesondere die weiße Arbeiterklasse, das ist genau die Gruppe, auf die Trump setzt als Wählerschicht. Ob es diese Gruppe in der Form, wie er es vermutet, überhaupt gibt, ist eine andere Sache. Aber es sind letztlich die abgehängten weißen Männer, die früher davon ausgehen konnten, in der amerikanischen Industrie auskömmliche Berufe zu finden, die ihnen ermöglichten, in bescheidenem, aber substanziellen Umfang den amerikanischen Traum zu leben. Diese Leute fühlen sich seit Jahrzehnten, muss man sagen, eigentlich fast schon seit der Zeit, als der Rocky-Film gemacht wurde, vom Abstieg bedroht und damit in ihrer sowohl gesellschaftlichen als auch in ihrer geschlechterpolitischen Rolle, also als Männer, in Frage gestellt.
0: Vielleicht können Sie doch mal so beschreiben, was dann so besonders war an dieser oder vielleicht auch einfach so besonders durchschnittlich an dieser Rolle des Rockys war.
1: Also ob Rocky durchschnittlich war, würde ich vorsichtig sein. Was Rocky war, war im Grunde schon ein nostalgischer Rückblick. Rocky ist ja als Rocky Balboa, so wie der Schauspieler Sylvester Stallone auch, Sohn italienischer Einwanderer. Und das ist eine relativ späte Einwandererschicht in den USA, die also in den so ab 1900 bis in die 20er, 30er Jahre kommt und die ganz stark, insbesondere an der Ostküste, in die Arbeiterklasse vorstößt. Damit repräsentiert Rocky Balboa eine Gruppe, die es gerade noch so geschafft hat, in den amerikanischen Traum mit einzusteigen. Aber wenn Sie sich angucken, was er in den Rocky-Filmen macht, er ist bereits im Grunde so eine Art Angehöriger eines Lumpenproletariats. Also er arbeitet im Grunde für einen kleinen Mafia-Boss in der Umgebung in Philadelphia, wo er lebt. Und dieser kleine Mafia-Boss benutzt ihn eigentlich als so eine Art starken Mann, der für ihn Schulden eintreibt. Und für den ist Rocky ein Enforcer. Und nebenbei träumt er von der großen Boxerkarriere, ist aber eigentlich ein viel zu schlechter Boxer, als dass er da jemals rankommen würde.
0: Danach kam Rambo. War das schon ein bisschen anders oder läuft es auch so parallel mit der Entwicklung der US-Gesellschaft?
1: Es läuft absolut parallel mit der Entwicklung der US-Gesellschaft. Die Rambo-Figur ist nochmal eine andere. Denn wenn sozusagen mit Rocky der Abstieg der traditionellen amerikanischen Industrien diskutiert wird, also der Verlust der Arbeiterklasse, ist es mit Rambo noch einen Schritt weiter, nämlich das Trauma des Vietnamkriegs. Rambo ist ja von der Ausbildung her ein Special Forces Mann, also ein Green Beret, das heißt ein grünes Barett auf Deutsch gesagt, das heißt ein Elite-Soldat. Und dieser Elite-Soldat hat im Vietnamkrieg gekämpft und kehrt jetzt in Amerika zurück, das sich für ihn nicht interessiert, das sich um seine Traumata nicht kümmert, das sein Heldentum oder so wie er es sieht, nicht wertschätzt. Und damit ist er im Grunde eine Art Außenseiter, ein Gescheiterter. Nicht so sehr, weil er in Wirklichkeit gescheitert ist, sondern weil der Krieg oder das Amerika, für das er gekämpft hat, gar nicht existiert. In gewisser Hinsicht erleben wir da das, was in der zweiten Hälfte der 70er besonders stark passiert, nämlich die Aufarbeitung des Vietnamkriegs, die dann aber Anfang der 80er Jahre einen konservativen Dreh bekommt. Es ist interessant, dass das ein Vietnamfilm ist, der nicht so sehr kriegskritisch ist, sondern eher damit umgeht, wie die tapferen und heldischen Soldaten um ihren Lohn betrogen werden und um ihre Anerkennung in der Gesellschaft. Das ist politisch gesehen nicht unbedingt links.
0: Das heißt, das passt irgendwie auch zu ihm dann und zu seiner Entwicklung. Interessant ist ja auch, dass seine Karriere ziemlich parallel zu der von Arnold Schwarzenegger verlief. Und die haben ja auch dann zusammen gespielt in The Expendables. Arnold Schwarzenegger hat sich aber gar nicht so entwickelt wie Sylvester Stallone. Also ist selbst in die Politik gegangen, ist aber ein großer Trump-Kritiker.
1: Ja, wobei man vorsichtig sein muss. Also Sylvester Stallones Hinwendung zu Trump ist noch relativ jung. Sylvester Stallone galt lange Zeit zum Beispiel als ein ganz erstaunlicher amerikanischer Actionstar, weil er sich ganz massiv gegen die Waffenlobby gestellt hat. Und er hat auch über die Jahre immer wieder auch für die Demokratische Partei Geld gespendet. Also er war zwar tendenziell konservativ, aber nicht so eindeutig. Das ist jetzt erst in den letzten 5, 6 Jahren gekommen, insbesondere mit der zweiten Amtszeit von Trump, und hat wahrscheinlich auch damit zu tun, dass Trump sich sehr um Stallone bemüht hat. Das ist diese Welt der sozusagen gewaltverherrlichen Actionstars, dieses Ideal des amerikanischen Arbeiters, für das Trump ja sehr empfänglich ist, beziehungsweise das Trump kultiviert und an dem er interessiert ist. Arnold Schwarzenegger war von Anfang an eine sehr viel selbstständigere Figur, aber er war ja selbst auch Politiker, Gouverneur von Kalifornien und als solcher auch gar nicht so erfolglos. Also Arnold Schwarzenegger hat es auch geschafft, in einer Weise sich in der amerikanischen Gesellschaft zu platzieren, wie es für Stallone nicht möglich war. Schwarzenegger kam ja als jemand, der bereits im Grunde so eine Art Star war, also ein Bodybuilder oder auf dem Weg zum Star. Stallone ist aufgestiegen sozusagen aus dem Kern der amerikanischen Gesellschaft, aus einer lang etablierten Einwandererschicht. Und damit hat Stallone gewissermaßen von vornherein ein soziales Profil. Er ist eben der Italo-Amerikaner, er ist der Arbeiter. Schwarzenegger war gewissermaßen vor allen Dingen ein Bodybuilder in einer neu aufblühenden Bodybuilder-Kultur, die als solche erstmal ihm die Möglichkeit bot, sein Bild und seine soziale Rolle selbst zu schaffen. Insofern ist, wenn man so will, Schwarzenegger der Mann ohne Vergangenheit, jedenfalls ohne eine Vergangenheit, die im amerikanischen Kontext bereits zählt, während Sylvester Stallone einer ist, der gewissermaßen das ganze Gewicht der jüngeren Einwanderungsgeschichte Amerikas auf seinen Schultern trägt.
2: Ja, der versucht sich dann so durchzukämpfen, also vor allem auch in seinen Rollen. Was hat denn eigentlich wen wie beeinflusst? Also hat die Politik, die US-amerikanische Gesellschaft, Sylvester Stallones Filme beeinflusst oder sind die selbst schon so wirkmächtig, dass sie im Umkehrschluss die Gesellschaft und die Politik beeinflusst haben?
1: Ich glaube, das geht in beide Richtungen. Vor allen Dingen könnte man sagen, die Filme von Stallone, fast noch mehr als die von Schwarzenegger, sind gewissermaßen Seismographen der gesellschaftlichen Entwicklung. Das sieht man ja in dieser Entwicklung von Rocky zu Rambo, wo Rambo auch als Körper ein ganz anderer ist. Sie wiesen zu Recht darauf hin, dass es diese Rivalität Schwarzenegger-Stallone gab. Und in dem Kontext hat auch Sylvester Stallone noch einmal ganz anders als seinem Körper gearbeitet. Der Boxer, der aus der Arbeiterklasse im Jahre 1976, der Rocky ja war, der braucht nicht den perfekten Körper. Der hat den geschundenen Körper, den Körper eines Boxers, den Körper eines Arbeiters, den Körper, mit dem man was macht. Während der Körper, den Rambo dann hat, obwohl es ja auch eigentlich der Körper eines Elitekämpfers ist, dieser Körper im Grunde als Kunstwerk inszeniert wird. Und der wird auch so verhandelt, nicht? Also es wird im Werbematerial und in Interviews erzählt, also wie viel Körperfett er losgeworden sei und wie komplex seine Trainingseinheiten gewesen sind. Also da wird dieses sich auf die Rolle vorbereiten, kultiviert als eine im Sinne des neoliberalen Geistes Selbstperfektionierungsmaschinerie, an der man teilhat und die man bestimmen kann.
2: Sagt Andrew James Johnston. Mit ihm habe ich vor der Sendung gesprochen über den 80. Geburtstag von Sylvester Stallone. Haben Sie vielen Dank für das Gespräch. Hello.

0: Klingt fast wie Taylor Swift, ist aber Gracie Abrams, die Tochter von Star Wars-Regisseur J.J. Abrams. Sie hat diesen Song Look at My Life zusammen mit Aaron Dessner geschrieben von The National, genau eben wie Taylor Swift in ihrer Folk-Gitarren-Karo-Hemd-Phase. Remakes prägen schon lange die aktuelle Serien- und Kinolandschaft. Netflix hat sich nun einen Film von 1960 vorgenommen, The Human Vapor. Und daraus ist eine neue Serie entstanden, japanisch-südkoreanische Produktion. Und die wirkt wie der Versuch, einen neuen Squid Game-Erfolg zu landen. Klappt das denn auch? Julian Ignatowitsch ist kritisch.
1: Human Vapor beginnt mit einem Knall. Mit einer Explosion, im wahrsten Sinne des Wortes. Ein Mann, der in einer Fernsehnachrichtensendung interviewt wird, bläht sich plötzlich auf und platzt wie ein Ballon. Ein echter Schocker, und der war schon im Trailer zu sehen. Eigentlich ein Bild wie gemacht für YouTube-Clips und TikTok-Timelines. Doch bislang ist kaum etwas erschienen im Netz zur neuen japanisch-südkoreanischen Serie. Normalerweise entscheidet sich schon ein paar Tage nach dem Release, ob eine Serie erfolgreich ist und viel geschaut wird. Oder eben nicht. Human Vapor steht aktuell nicht mal in den Netflix-Charts. Und das, obwohl die Serie beim Streaming-Anbieter als Flagship-Titel gehandelt wurde.
2: Die Menschen werden mich sicher von nun an Nebel des Todes nennen.
1: Dass die Serie weder viral geht noch zum Hit wird, hat seine Gründe. Human Vapor ist der gescheiterte Versuch, ein neues Squid Game aufzulegen.
2: Was den Mord angeht, diesen Mord habe ich geplant.
1: Die Ausgangsprämisse ist eigentlich gut und hype-tauglich. Der Nebel des Todes, ein mysteriöser Geist, kündigt öffentlich in den Medien einen Rachefeldzug an. Gegen die Verantwortlichen eines düsteren Geheimprojekts, die er in der Folge heimsucht und explodieren lässt. Damit hat die Serie eine ähnliche inhaltliche Ausrichtung wie Squid Game. Sie ist brutal, geheimnisvoll, dystopisch und mit einer elitenfeindlichen Verschwörungserzählung verbunden. So wie sie das Ganze erzählt, bleibt sie aber doch relativ unscheinbar und am Ende eben todlangweilig.
3: Nebel des Todes?
1: Human Vapor hat weder interessante Protagonisten noch einen klaren Handlungsstrang. Zunächst sieht es so aus, als würden ein Ermittler und eine Journalistin den Hauptpart spielen. Dann übernehmen plötzlich zwei erfolglose Möchtegern-Influencer und zwischendurch taucht immer wieder die japanische Mafia auf. Das ist verwirrend, bisweilen planlos. Das Setting wechselt ständig. Der geheimnisvolle Nebel des Todes bleibt nicht nur undurchsichtig, sondern löst sich in manchen Folgen ganz in Luft auf. Von einem konzentrierten Kammerspiel à la Squid Game ist die Serie also ganz weit weg und kann wegen des vielen Hin und Hers auch nicht mit plakativen Höhepunkten oder nervenaufreibenden Cliffhangern punkten. Dazu fehlt Human Vapor eine klare Ästhetik und Wiedererkennbarkeit. Das macht Serien ja insbesondere in den sozialen Medien groß. So bei Squid Game passiert, die Serie hat das Publikum mit seiner kindlich gamifizierten Optik sofort in seinen Bann gezogen. Human Vapor dagegen sieht aus wie jede andere Netflix-Durchschnittsproduktion. Der Nebel des Todes erinnert eher an ein Leck in der Gasleitung.
2: Ja, vielleicht.
1: So verpufft der laute Knall zu Beginn schon nach wenigen Minuten. In immer neuen Ermittlungsschleifen und Verschwörungstheorien, die oftmals ins Leere laufen und auch die nötige Drastik vermissen lassen, verliert sich die Serie im Nebel. So viel Nebel, dass sich auch in den sozialen Netzwerken keiner dafür interessiert.

0: Wofür sich die Leute in den sozialen Netzwerken allerdings interessieren, das sind die Minions. Diese kleinen gelben Figuren in Latzhose. Bisschen süß, bisschen verpeilt auch. Oder sind sie vielleicht doch viel mehr als nur das? Also wie sind die denn eigentlich entstanden? Sind sie Helden der Arbeiterklasse oder stehen sie auf der ganz anderen Seite der Geschichte? Jetzt zum dritten Minions-Film, der gerade in die Kinos gekommen ist, spekulieren Fans im Netz, was das Zeug hält. Was genau, weiß Ferdinand Mayen.
1: Was zur Banane ist an Minions faszinierend? Sind das nicht eigentlich nur tollpatschige Tic-Tacs in Latzhosen, die eine Fantasiesprache sprechen und Fünfjährige mit Slapstick-Humor ins Kino locken sollen? Nein. Dieses popkulturelle Produkt aus der Feder des Disney-Konkurrenten Illumination Studios kann mehr. In den vergangenen Jahren hat sich rund um die Minions ein gewaltiges Theorie-Rabbit-Hole gebildet. Auch Erwachsene lieben es, im Internet über die Minions zu philosophieren.
2: What if the Minions aren't actually stupid?
1: So besagt eine beliebte Internettheorie, dass Minions gar nicht so infantil sind, sondern in Wahrheit Genies. Sie spielen nur die Blöden, um irgendwann die Weltherrschaft an sich zu reißen. Ebenfalls debattiert wird, ob die fiktive Sprache der Minions, das Minionesisch, ein Weg sein könnte, kulturelle Unterschiede zu überwinden. Ein antirassistisches Statement, das auf Universalismus statt auf Spaltung setzt. Wenn die Minions reden, treffen Italienisch, Spanisch, Deutsch, Indisch und popkulturelle Bezüge aufeinander. Aber jeder versteht das, egal woher er kommt. Die Minions sind gelebte Globalisierung. Das, was hätte sein können, hätte Gott nach dem Turmbau zu Babel nicht verschiedene Sprachen entwickelt, um den Hochmut der Menschheit zu bestrafen.
3: Oh, Humphrey.
4: Pignata, Carbonara, Lasagna.
1: Und auch über den Ursprung der Minions wird philosophiert.
5: The truth is, Minions are actually based off a horrifying Nazi experiment in 1944.
1: Die beliebteste Verschwörungstheorie ist, dass die Idee Minions durch ein schreckliches Experiment der Nationalsozialisten inspiriert wurde. Im Jahre 1944, so die Theorie, hätten die Nazis jüdischen Kindern Metallhelme mit einem Bullauge auf den Kopf gesetzt, um sie zu versklaven. Vermeintliche Fotos sollen das beweisen. Diese Helme hätten auch das Wachstum der Kinder gehemmt und sie tatsächlich zu einer Art Minion gemacht. Aber für diese Theorie gibt es keine Beweise. Und das Foto, auf das sich die Verschwörungstheorien beziehen, zeigt eigentlich nur eine alte Taucherausrüstung, keine jüdischen Kinder. Und sogar politisch kann man über die Minions streiten. So gibt es seit 10 Jahren die Debatte, ob Minions Helden der Arbeiterklasse oder doch Klassenverräter sind. Befeuert durch den beliebten Internet-Filmkritiker Wolfgang M. Schmidt.
6: Die Minions sind Arbeiter, beziehungsweise sie sind die Repräsentanten der Arbeiterklasse.
1: Also, oft stehen in Hollywood-Filmen ja die Individuen im Vordergrund. Auch Kinder- und Jugendfilme erzählen häufig Heldenreisen von Einzelnen. Der König der Löwen, der zurückkehrt, um das geweihte Land zu befreien. Die Prinzessin mit ihren magischen Fähigkeiten im Eispalast. Der auserwählte Zauberer, den die Prophezeiung erwählt hat. Die Minions haben dagegen etwas, was Elsa aus Frozen, der König der Löwen und auch Harry Potter nicht haben. Sie funktionieren nur als Gemeinschaft. Und damit sind sie ein Gegensatz zur neoliberalen Ideologie. Ein Widerspruch zu einem System, das ständig suggeriert, dass wir Unternehmer unserer selbst sein sollen. Dabei aber ignoriert, dass Güter und Dienstleistungen ja nur entstehen, weil unzählige Menschen effektiv zusammenarbeiten. Die Minions machen diese Zusammenarbeit im Kino sichtbar, weil sie alleine nicht weit kommen. Und so könnten die Minions uns wieder Klassenbewusstsein mitgeben.
7: Die Minions sind zurück. Und sie sind mysteriöser denn je.
4: Buddy.
1: Das Problem ist nur, gleichzeitig vermitteln die Filme auch, dass der einzige Zweck der Minions seit Anbeginn der Geschichte darin besteht, einen Superschurken zu finden, dem sie dann uneingeschränkt zu Diensten stehen. Die Arbeiterklasse muss sich also einem mächtigen Vorgesetzten unterwerfen, sonst kann und darf sie in diesen Filmen nicht existieren, sagt Wolfgang M. Schmidt.
6: Die Minions sind also Arbeiter, die sich so jeder ordentliche Kapitalist wünschen kann.
1: Ja, hui! Sind Minions also doch keine unpolitischen Slapstick-Würste, sondern Klassenverräter? Gut, zu ihrer Verteidigung könnte man auch sagen, dass die Minions ihre Vorgesetzten, wenn auch unfreiwillig, ja eigentlich immer in den Untergang stürzen. Der fiese Big Boss, der die Minions nur zu seinen Zwecken missbrauchen will, ist auch im neuen Kinofilm Minions und Monster immer der, der als erstes dran glaubt.
0: Das sagt Ferdinand Mein über die Minion-Philosophie. Und das war Corso Kunst und Pop, heute mit Ina Plodroch. Hier in Medias Res nach den Nachrichten geht's gleich darum, was die Reform des Informationsfreiheitsgesetzes für die journalistischen Recherchen bedeutet.

0: 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Das Bundeskabinett hat in Berlin den Entwurf für den Bundeshaushalt des kommenden Jahres verabschiedet. Er umfasst Ausgaben im Kernhaushalt von 555,4 Milliarden Euro. Vorgesehen sind neue Schulden einschließlich der Sondervermögen für Bundeswehr sowie Infrastruktur und Klimaneutralität von etwa 203,6 Milliarden. Das Kabinett billigte auch den Finanzplan bis 2030. In diesem Zeitraum sollen neue Schulden von mehr als 1 Billion Euro aufgenommen werden. Bundesfinanzminister Klingbeil wollte die Details der Entwürfe zunächst vor dem Haushaltsausschuss des Bundestages und am späten Nachmittag vor der Presse erläutern. Verbände kritisierten den Haushalt. Der Industriespitzenverband BDI nannte die Ausgaben- und Schuldenzuwächse alarmierend. Der Deutsche Gewerkschaftsbund kritisierte eine soziale Schieflage. Der Umweltverband BUND sieht in den Plänen einen Angriff auf den Klimaschutz. Die Grünen warfen der Regierung vor, erhebliche Summen aus dem Klimafonds abziehen zu wollen, um Haushaltslücken zu schließen. Die AfD forderte, die Staatsausgaben zu begrenzen. Die russische Region Omsk in Westsibirien ist nach Angaben des örtlichen Gouverneurs von ukrainischen Drohnen attackiert worden. Betroffen sei das Industriezentrum von Omsk, rund 2700 Kilometer von der ukrainischen Grenze entfernt. Dies ist einer der ukrainischen Drohnenangriffe mit der größten Reichweite seit Kriegsbeginn vor mehr als 4 Jahren. Nach russischen Angaben fing das Militär in der Nacht mehr als 600 ukrainische Drohnen ab. Bei russischen Attacken auf Kiew wurden nach ukrainischen Angaben erneut Wohnblöcke getroffen, die teilweise einstürzten. Laut den Behörden wurden bisher 11 Tote geborgen. Die dänische Reederei Maersk und Hapag-Lloyd schickt einige ihrer Schiffe zukünftig wieder durch den Suezkanal. Die Entscheidung erfolge nach einer gründlichen Bewertung der Sicherheitslage im Roten Meer, teilte Maersk mit. Es sei ein erster Schritt zu einer schrittweisen Rückkehr auf die Route. Wegen der Angriffe der mit dem Iran verbündeten jemenitischen Houthi-Miliz in der Region hatten Reedereien das Rote Meer gemieden und ihre Schiffe in den vergangenen Jahren um Afrika herumgeleitet. 7 Jahre nach dem Tod mehrerer Verbraucher hat vor dem Landgericht Kassel ein Prozess um keimverseuchte Fleisch- und Wurstprodukte begonnen. Die Staatsanwaltschaft wirft 3 früheren Firmenverantwortlichen des inzwischen insolventen hessischen Herstellers Wilke fahrlässige Tötung und fahrlässige Körperverletzung vor. 2019 wurden in von Wilke in Umlauf gebrachten Wurstwaren teils hohe Belastungen mit Listerien festgestellt, die Lebensmittelvergiftungen auslösen können. 11 Menschen waren nach dem Verzehr gestorben. Der Betrieb im hessischen Twistetal wurde im Herbst 2019 geschlossen. Der Prozess begann mit jahrelanger Verspätung, da Gericht und Staatsanwaltschaft seit 2022 über einige nicht zur Anklage zugelassene Punkte gestritten hatten. In der nun verlesenen Anklage wurde auf mehrere Vorwürfe verzichtet. Nach der möglicherweise politisch motivierten Aufhebung einer roten Karte gegen einen US-Spieler wächst die Kritik am Fußballweltverband FIFA. DFB-Präsident Neuendorf forderte den Verband auf, den Eindruck einer politischen Einflussnahme auf den Sport rasch und schlüssig auszuräumen. Der Europäische Fußballverband UEFA sprach von einer roten Linie, die überschritten worden sei. EU-Sportkommissar Mikalev erklärte, derartige Entscheidungen gehörten in die Hände der Sportverbände und nicht der Politik. Nach derzeitigem Stand darf der Stürmer Florian Balogun in der kommenden Nacht im Achtelfinale der USA gegen Belgien antreten, obwohl er im vorangegangenen Spiel eine rote Karte erhalten hatte. Mehrere Medien hatten berichtet, dass US-Präsident Trump zuvor FIFA-Chef Infantino persönlich um die Überprüfung der Sanktionen gebeten hatte. Der belgische Fußballverband hat Einspruch gegen die Kehrtwende eingelegt. Das Wetter. Wechselnd bewölkt mit Regen, in der Mitte schauerartig mit einzelnen Gewittern, 18 bis 23 Grad. In der Südwesthälfte heiter bis sonnig bei 24 bis 32 Grad. Morgen in der Nordosthälfte bedeckt und regnerisch, in der Südwesthälfte sonnig, Höchstwerte 18 bis 34 Grad. Die weiteren Aussichten: am Mittwoch teils heiter, teils bewölkt, im Nordosten sowie vor allem im Südwesten heiter bis sonnig, 19 bis 32 Grad. Das waren die Nachrichten.
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2: Im Studio ist Martin Krebers. Guten Tag. Journalismus als Bedrohung. Die Bundesregierung will die Möglichkeiten journalistischer und investigativer Recherche in Deutschland erheblich einschränken. Auch Bürgerinnen und Bürger sollen künftig weniger Auskunftsrechte gegenüber dem Staat haben. Was da geplant ist, besprechen wir gleich. Und wir klären, wie es rund um den AfD-Parteitag in Erfurt zu Übergriffen auf Journalisten gekommen ist. Neben Rente, Pflege und Steuern möchte die Bundesregierung ganz nebenbei auch ein Gesetz reformieren, das für die Arbeit von Journalistinnen und Journalisten für zentrale Bedeutung ist. Das Informationsfreiheitsgesetz. Dieses Gesetz sichert allen Bürgern den Zugang zu amtlichen Informationen und Dokumenten. Es geht um Auskunftsrechte gegenüber dem Staat. Was die schwarz-rote Koalition hier konkret ändern möchte, konnte ich besprechen mit Manuel Bewada, Investigativreporter bei NDR und WDR. Wie wichtig ist dieses Informationsfreiheitsgesetz für Ihre Arbeit als Reporter? Das habe ich Manuel Bewada zuerst gefragt.
3: Für meine Arbeit und ich glaube für viele Journalisten ist das ein ziemlich wichtiges Gesetz. Das Interessante ist ja erstmal, wenn wir einen Schritt zurückgehen, es ist ein Gesetz, was für jeden Bürger da ist. Und wir nutzen es aber als ein gewisser Hebel für eine größere Recherche. Wenn wir als Investigativjournalisten uns ein Thema angucken, dann haben wir so ein bisschen den Luxus, aber auch die Verpflichtung, uns Sachen genauer anzugucken. Das heißt, wir müssen nicht unbedingt tagesaktuell berichten. Das heißt aber auch, dass wir eben in die Breite und in die Tiefe gehen müssen. Wir gehen in Archive, wir lesen erstmal alles dazu. Wir müssen zu Leuten Vertrauen aufbauen. Und ein Aspekt, der dann eben seit 20 Jahren dazugehört, ist eigentlich immer, so einen IFG-Antrag zu stellen. Also nachzufragen, was gibt es an amtlichen Informationen zu genau diesem Thema? Und das ist insofern ganz gut und auch sinnvoll, weil jeder Bürger das Recht hat, weil es sich da um Informationen handelt, die mit Steuermitteln bezahlt sind. Und die sind eigentlich mittlerweile zunächst öffentlich.
2: IFG, Informationsfreiheitsgesetz. Warum kann man da nicht einfach über die Pressestelle gehen und danach diesen Informationen fragen?
3: Das kann man auf dem ersten Weg machen, dann wird vielleicht gesagt, ja, das würden wir so jetzt nicht die Auskunft dazu geben. Da sagen vielleicht auch die Leute, das würde zu viel Arbeit machen. Das ist ja auch manchmal so, wenn wir uns zum Beispiel angucken bei einem Gesetzesverfahren, wir wollen wissen, wie ein bestimmtes Gesetz zustande gekommen ist, dann ist das natürlich zu viel für eine Pressestelle, das einfach jetzt zu erfragen. Und das müsste man dann mit einem IFG am ehesten machen. Und das, was Sie da aber sagen, ist genau der entscheidende Punkt. Es ist am Ende für uns bei der Arbeit ein Hebel und wir müssen immer alle zusammen kombinieren. Es ist also oftmals so, dass man vielleicht von der Pressestelle eine Auskunft bekommt und dann aber nicht weiterkommt. Dann kann man gucken, wo geht man mit dem IFG genau hin. Oder manchmal hat auch merkt, mit dem IFG, mit dem Informationsfreiheitsgesetz, kommt man nicht weiter. Und dann muss man wieder sich in Anfragen bei der Pressestelle eben darauf beziehen, auf das jeweilige Presserecht.
2: Können Sie mal ein Beispiel nennen? Welche Missstände, welcher Skandal wäre ohne das Gesetz womöglich nicht ans Tageslicht gekommen?
3: Es gibt in den vergangenen Jahren verschiedene Beispiele, wo es wirklich wichtig war, immer auf dieses Gesetz sich zu beziehen. Wir haben verschiedene Aussagen bei den sogenannten Maskendeals der Bundesregierung, also in der Corona-Pandemie hat die Bundesregierung für einen relativ hohen Preis Masken eingekauft. Und diese Verträge und auch genau die Entscheidungsfindung genauer nachzuvollziehen, dafür waren IFGs jeweils sehr wichtig. Mein Kollege Markus Grill zum Beispiel vom NDR zusammen mit Kollegen von der Süddeutschen Zeitung hat eine Recherche gemacht zu den sogenannten PCR-Tests damals. Das haben vielleicht einige jetzt schon vergessen. Das waren diese Tests, mit denen man Corona noch mal genauer nachweisen konnte. Und dort wurde halt auch festgestellt durch diese Recherche, dass die Preise, die die Regierung bezahlt hat, deutlich höher waren als zum Beispiel die Preise bei der Anschaffung. Und das sind halt kleine Mittel, die wichtig sind. Wenn wir noch weiter zurückgehen, dann finden wir Recherchen damals von einem dpa-Kollegen, der dann bei der Welt weitergearbeitet hat. Der konnte die Informationen herausklagen, er musste aber erst klagen, dass man eine Übersicht darüber bekommt, wie marode die Brücken in Deutschland sind. Also dass man einen Atlas machen kann, wie ist der Zustand der Brücken in Deutschland. Das wollte keiner einfach so veröffentlichen, da musste man fragen und klagen.
2: Diese Informationsrechte, die will die Bundesregierung nun erheblich einschränken. Was konkret soll sich ändern?
3: Es heißt, es soll ein Antragsteller nur Zugang haben, wenn er ein berechtigtes Interesse nachweisen kann. Es soll auch die Staatsbürgerschaft eine Rolle spielen. Zum Beispiel sollen es Deutsche sein und in Deutschland lebende EU-Bürger. Und dann sollen halt auch paar Namen, die zum Beispiel von Ministeriumsmitarbeitern auftauchen in diesen Unterlagen, die man bekommt, die sollen geschwärzt werden. Also das sind so kleine Reduzierungen, so würde es wahrscheinlich die Bundesregierung sagen. Auf der anderen Seite, für die Leute, die dieses Gesetz benutzen, kann das halt eine erhebliche Einschränkung sein. Vor allem, dass das berechtigte Interesse nachgewiesen werden muss. Das ist sozusagen eine Beweislastumkehr. Also bisher musste der Staat sagen, wenn er etwas nicht herausgeben wollte, weil es ja mit Steuermitteln bezahlt war und damit eigentlich öffentlich war. Und jetzt muss man erst mal sagen, okay, warum habe ich eigentlich ein Interesse?
2: Und kann dann eben die Herausgabe auch verweigern.
3: Und kann die Herausgabe verweigern. Das macht er jetzt auch schon immer mal. Aber da geht's halt jetzt wirklich ans Eingemachte. Und der Regierungssprecher wurde dazu natürlich auch gleich nochmal gefragt. Irgendwie, was heißt das genau? Was soll man sich darunter vorstellen? Und da wurde man jetzt noch ein bisschen weicher. Da hieß es so, ja, es geht halt um Sicherheitsinteressen der Beschäftigten, der Mitarbeiter. Und es geht halt auch zum Beispiel um den Schutz von kritischer Infrastruktur. Wenn man sich das jetzt aber anguckt, aus der Arbeit, wie ich sie kenne, auch mit diesem Gesetz, muss man einfach sagen, dass bisher schon auch ja, Informationen, die die innere oder äußere Sicherheit der Bundesrepublik betreffen, die werden nicht herausgegeben. Alles, was als vertraulich eingestuft ist, das bekommen wir nicht. Das bekommt kein Bürger. Und wenn wir dann auch noch sehen, dass gesagt wird, ja, man will die Mitarbeiter schützen, das stimmt. Aber auch bisher sind viele Namen geschwärzt. Und das ist ja auch vernünftig, dass auf bestimmten niedrigeren oder mittleren Ebenen keine Person dafür Verantwortung übernehmen muss, sondern die politischen Beamten oder halt die Politiker in den Ministerien. Darum geht es ja auch. Wir wollen ja gucken, wer ist verantwortlich. Aber wir wollen ja nicht und niemand will gucken, was da drunter passiert. Also das ist so ein Konflikt, der da jetzt aufgemacht wird, wo teilweise Begründungen vielleicht auch vorgeschoben sind.
2: Der Deutsche Journalistenverband, der warnt vor der Abschaffung der Informationsfreiheit und das Netzwerk Recherche spricht von einem, Zitat, Frontalangriff auf den investigativen Journalismus. Zitat Ende. Wenn Sie mal einen ersten Strich drunter ziehen, wie nennen Sie die Pläne?
3: Ich glaube, man muss mal schauen, was es tatsächlich für den Alltag bedeutet. Ist es eine Einschränkung? Ist eine politisch gewollte Einschränkung? Das sagt was sicherlich über die aktuelle Bundesregierung aus. Für mich ist die größte Erfahrung mit dem Informationsfreiheitsgesetz in den vergangenen Jahren, dass die Aussagebereitschaft insgesamt sehr stark zurückgegangen ist. Also das Gesetz war schon so stark eingeschränkt, weil die Behörden aufgepasst haben. Da werden dann so gelbe Zettel raufgeklebt, so Post-it-Zettel, kennt ja jeder. Dann wird es nicht veraktet, sondern der wird halt einfach weggeschmissen. Man wird einfach Sachen forschen als vertraulich einstufen. Dann bekommen wir keine Auskunft. Und das sind so alles Sachen, wo ich sehe, dass das Informationsfreiheitsgesetz die letzten Jahre schon nicht mehr das war wie am Anfang. Und das ist, glaube ich, das große Problem, dass jetzt eigentlich nur noch so, ja, der letzte Deckel drauf gemacht wird. Und wir halt als Gesellschaft eher gucken müssen, wie gehen wir mit dem Thema Informationsfreiheit um? Und eigentlich sollten wir vielleicht dankbar dafür sein, dass es jetzt ehrlich ist. Also jetzt sagt die Politik ehrlicherweise, dieses Gesetz ist für uns eine Hürde, eine Bürde. Wir wollen dieses Gesetz nicht, weil jetzt sind die Karten offen auf dem Tisch, während die vergangenen Jahre eigentlich immer nur gesagt wurde, hey, das Gesetz ist zwar doof, aber wir werden es nur intern torpedieren und nicht öffentlich. Und jetzt haben wir eine öffentliche Diskussion, wo wahrscheinlich die Gesellschaft dann sehen muss, was ist uns die Informationsfreiheit wert.
2: Sagt Manuel Bewader, Investigativreporter bei NDR und WDR, zu den Plänen der Bundesregierung, das Informationsfreiheitsgesetz zu reformieren. Wir haben das Gespräch heute Mittag aufgezeichnet. Am Rande des AfD-Parteitags in Erfurt kam es zu Angriffen auf Journalisten. Reporter des Online-Portals Apollo News wurden von linken Demonstranten bedrängt, verfolgt, offenbar mit Gegenständen beworfen und verletzt. Auch ein Mitarbeiter der Zeitung Junge Freiheit soll körperlich angegriffen worden sein. Beides Medien aus dem rechten Spektrum. Die Polizei ermittelt. Nadine Lindner war unsere Reporterin beim AfD-Parteitag in Erfurt. Ich habe sie kurz vor der Sendung gefragt, was genau über diese Vorfälle bislang bekannt ist.
4: Ich war bei den Vorfällen nicht dabei. Ich konnte im Anschluss nur mit einer Person der Jungen Freiheit sprechen, die bei diesem Vorfall auf einer Landstraße bedrängt wurde, wo das Handy aus der Hand geschlagen wurde. Es gibt von beiden Vorfällen auch Videos. Im Moment ist es so, dass die Polizei ermittelt, teilweise wohl auch schon konkrete Verdächtige im Blick hat. Ich bin tatsächlich gespannt, was dann bei rauskommt. Es gab Vermutungen, die gestreut wurden zu diesem Vorfall am Rande der Demo in der Innenstadt, wo es um das Team von Apollo News ging, ob da möglicherweise eine Person mit einem Hooligan-T-Shirt unterwegs war. Ich glaube aber, das sind eher haltlose Überlegungen. Wirkliche Gewissheit wird man dann haben, wenn die Polizei die Täterinnen und die Täter ermittelt hat.
2: Das Bündnis Widersetzen hat zu denen gehört, die die Demonstration damit organisiert haben. Und die äußerten sich relativierend auf einer Pressekonferenz im Anschluss. Wir hören ja mal kurz rein.
5: Faschistinnen mit einem Presseausweis sind immer noch Faschistinnen. Ich weiß nicht, was sie nicht verstanden haben. Sie sind auf unseren Aktionen nicht willkommen. Sie können auch gerne jetzt gehen.
2: Also, der Presseausweis ist hier offenbar kein Schutz mehr vor Übergriffen?
4: Ja, wobei ich muss dazu sagen, dass man in diesem Videomaterial, was ich bislang von dieser Szene, dieses Übergriffs, dieses gewalttätigen Übergriffs, auch diese Verfolgungsjagd, die es dann gegeben hat im Umfeld einer Demonstration, einer Gegendemonstration zur AfD am Gotha-Platz, da ist nicht zu erkennen, ob jetzt der Reporter oder die Reporter Presseausweise sichtbar getragen haben, ob die das umhatten. Was man sieht, ist, dass sie keine Pressewesten anhatten, nachdem, wie ich das Videomaterial sehe. Das Problem bei diesen Videoschnipseln ist auch, dass man nicht weiß, was ist vorher, was ist nachher eigentlich passiert. Aber für mich sozusagen als Berichterstatterin ist das natürlich eine schwierige Unterteilung, wenn das Bündnis Widersetzen jetzt den Presseausweis nicht mehr als legitimen Beleg der journalistischen Arbeit wertet, sondern den selber gefassten Faschismusbegriff dann dort oben drüber stellt. Und da würde ich sagen, ist es schon schwierig und ich hätte mir schon auch gewünscht, auch wenn es, glaube ich, aus Richtung von Widersetzen berechtigte Kritik auch an den Inhalten gibt, die Apollo und die Junge Freiheit erstellt haben, dass man wenigstens zum Thema Gewalt nochmal andere Worte findet. Weil ich finde, das ist grenzüberschreitend, Reporter in dieser Art und Weise bei ihrer Arbeit anzugehen.
2: Bei dieser Pressekonferenz vom Bündnis Widersetzen, da wurden auch Fragen mancher Journalisten nicht beantwortet. Das traf in erster Linie offenbar Medien des Springer Verlags. Wie ausgeprägt ist das Verständnis von Pressefreiheit bei diesen Aktivisten?
4: Naja, also offensichtlich nicht sehr groß. Dass bestimmte Fragen von bestimmten Medien nicht akzeptiert werden, das kennt man ja eigentlich fast eher vom US-Präsidenten Donald Trump, der das als Machtinstrument einsetzt, um zwischen Journalisten, die er mag, und Journalisten, die er nicht mag, unterscheidet. Ich finde, wenn das Bündnis Widersetzen zu einer öffentlichen Pressekonferenz einlädt, muss es auch die Möglichkeit geben, für alle Journalistinnen und Journalisten da Fragen zu stellen, sich dann vielleicht auch kritisch mit dem Medium auseinanderzusetzen. Es war dann so, dass andere Journalisten teilweise dann einfach die gleichen Fragen nochmal gestellt haben, die von Kollegen kamen, die vorher dann quasi davon ausgeschlossen wurden. Ich finde das ehrlicherweise höchst fragwürdig.
2: Kommen wir zu deiner Arbeit auf dem Parteitag selbst, also im Saal als Journalistin, als öffentlich-rechtliche Journalistin. Wie ist da die Arbeit für dich gelaufen? Wie gut kamst du an Delegierte heran und konntest arbeiten?
4: Naja, ich meine, beim Verhältnis von AfD und Öffentlich-Rechtlichen muss man dazu sagen, dass die AfD ja angekündigt hat, und daraus macht sich ja überhaupt gar kein Geheimnis, ihre Verachtung für den öffentlich-rechtlichen Rundfunk, ihr Wunsch, dieses System möglichst, wie soll ich sagen, klein zu hacken. Und es gibt ja die klare Ansage aus Sachsen-Anhalt, falls es dort eine AfD-Landesregierung gibt, dort als erste Amtshandlung den Medienstaatsvertrag zu kündigen, der die Grundlage für die Arbeit des MDR ist. Das wird dann natürlich nicht, wir haben ja auch darüber berichtet, nicht sofort in Kraft treten, aber dieser Angriff auf die Strukturen der Öffentlich-Rechtlichen durch die AfD, das ist völlig klar. Und in der Halle ist es so, dass die Arbeitsbedingungen für Journalisten nach wie vor einfach mit denen bei anderen Parteien nicht zu vergleichen sind. Es gibt einen 2 Meter breiten Graben durch so Absperrbänder definiert, der es unmöglich macht, direkt in der Halle mit Delegierten zu reden. Man kann nicht durch die Reihen der Delegierten gehen. Es gab nur so eine schmale Stelle, wo quasi dieser Graben nicht 2 Meter breit war, sondern wo es nur sozusagen eine dünne Absperrschnur gab. Oder man musste sich halt draußen im Foyer treffen. Also es war schon so, dass Gespräche möglich waren, aber es gab zum Beispiel kein Internet in der Halle, also kein WLAN, mit dem man hätte ordentlich arbeiten können. Dann war es auch so, dass immer dann, wenn zum Beispiel Schrift eingeblendet wurde, das war dann wichtig, wenn die AfD über ihre Satzungsänderungen entschieden hat, das konnte man von den Presseplätzen nicht lesen. Da musste man dann quasi den Livestream parallel mitgucken mit WLAN, was man halt auch nicht hatte. Auf der anderen Seite muss man sagen, versucht die AfD dann auch sowas wie eine Normalität dann herzustellen, indem sie dann halt am Vorabend des Parteitags dann zu einem Presseempfang einlädt, wo dann der komplette Bundesvorstand da ist, Landesvorsitzende da sind, wo man dann halt auch quasi bei Schnittchen im Hintergrund Gespräche führen kann, aus denen man nicht zitieren kann, die einem aber so ein bisschen Orientierung geben, wie so vielleicht die Kräfteverhältnisse in der Partei sind, mit welchen Strategien die bestimmte Akteure dann vorgehen. Also ich habe das Gefühl, das sind so wirklich sehr unterschiedliche Signale, aber im Kern ist die AfD dann auch in ihren Zielen feindlich dem Öffentlich-Rechtlichen gegenüber eingestellt.
2: Lass uns kurz zum Schluss noch auf das bemerkenswerte Interview schauen, das die wiedergewählte Parteichefin Alice Weidel dem ZDF gegeben hat, dem Heute-Journal, geführt von Dunja Hayali, in dem Alice Weidel nicht eine einzige Frage beantworten wollte, wenn ich das richtig gesehen habe, sich stattdessen provoziert und verärgert gab. Wie hast du diese Situation und den Auftritt der Parteichefin wahrgenommen?
4: Also ich fand das schon wirklich bemerkenswert. Alice Weidel hat ja dann quasi dieses gewohnte Spielfeld eines Interviews, nämlich dass der oder die Interviewerin Fragen stellt und der Befragte dann auch antwortet, völlig außer Kraft gesetzt, hat die Fragen und die Interviewerin angegriffen, hat Dunja Hayali dann auch Framing unterstellt, also quasi ein Belegen der AfD mit belasteten Begriffen wie rechtsextrem etc., wobei man halt sagen muss, dass Dunja Hayali da durchaus einen Punkt hatte. Die AfD ist in Teilen rechtsextrem, das sagt nicht nur der Verfassungsschutz, das haben auch Gerichte bestätigt. Und Alice Weidel hat da meiner Ansicht nach gezeigt, dass sie halt das, was sie sonst einfordert, nämlich die inhaltliche Auseinandersetzung mit der AfD, mit ihren Akteuren, dann scheut, wenn es ihr unbequem ist. Und ich fand das erstaunlich. Die AfD-Parteichefin ist an irgendeiner Stelle nach Rechtsextremisten gefragt worden und hat dann sehr pampig geantwortet, naja, die AfD wäre ja jetzt stärkste Kraft, und hat da ehrlicherweise, ich finde, ihren Machthunger noch mal ganz deutlich gezeigt.
2: Nadine Lindner aus unserem Hauptstadtstudio über die medialen Aspekte des AfD-Parteitags. Vielen Dank. Rudi Carrell, ein Mann, der unglaubliche 20 Millionen Zuschauer am Samstagabend vor den Fernseher lockte, als dort noch das Lagerfeuer loderte. Er hat den Menschen Tränen des Lachens ebenso beschert wie Tränen der Rührung. Er brachte als junger Holländer die Leichtigkeit ins bundesdeutsche Fernsehen und prägte es über Jahrzehnte. Er konnte Klamauk und Schlager ebenso wie Show und Comedy. Morgen jährt sich der Todestag von Rudi Carrell zum 20. Mal.
6: Wann wird's mal wieder richtig Sommer?
7: Rudolf Weibrand Kesseler, genannt Rudi Carrell. Sänger, Showmaster, Sprücheschöpfer.
8: Dies wäre Ihr Preis gewesen.
7: Der 1939 im niederländischen Alkmaar geborene Entertainer prägt mehr als 40 Jahre das deutsche Unterhaltungsfernsehen. Sendungen wie Am laufenden Band, Rudis Tagesshow, Herzblatt oder 7 Tage, 7 Köpfe schreiben TV-Geschichte als Straßenfeger.
9: 30 Millionen Zuschauer beim laufenden Band. 30 Millionen, muss man überlegen. Das ist das ganze Volk im Grunde.
7: Carrells Karriere beginnt Ende der 1940er Jahre im heimischen Wohnzimmer. Dort übt Vater André Kesseler mit dem Künstlernamen Carrell Sketche für Varietéabende. Hinter den Kulissen oft dabei sein ältester Sohn, Rudis Lehr- und Wanderjahre.
10: Ich habe eine Lehre gemacht auf der Schule, wo ich alle Lehrer auf den Arm genommen habe. War Bauchredner, Zauberkünstler. Ich habe Vorhänge für meinen Vater aufgemacht und wieder zugemacht. Ich habe eigentlich alles gemacht, was es im Showgeschäft gibt.
7: Mit 15 verlässt Carrell die Schule, arbeitet zunächst als Erntehelfer und moderiert im Radio. 1960 tritt er zum ersten Mal im Fernsehen auf und singt sich beim Vorläufer des Eurovision Song Contest auf den vorletzten Platz und nimmt sich anschließend selbst auf die Schippe.
11: Das ist ein Markenzeichen von ihm,
7: sagt der Medienwissenschaftler Christoph Klaassen, Experte für die Geschichte des Fernsehens nach 1945.
11: das dann eben auch nochmal diese Botschaft rüberbringt, ich bin im Grunde einer von euch. Ich habe auch jede Menge Macken und Fehler und ich kann da sogar drüber lachen.
7: Selbstironie und Lockerheit sind neu für das Fernsehpublikum in Deutschland, wohin Carell Ende der 1960er Jahre umzieht. Bei Radio Bremen findet er ideale Produktionsbedingungen für seine familientaugliche Unterhaltung.
12: Wir wünschen recht viel Spaß am laufenden Band.
6: Wir schaffen täglich am laufenden Band.
7: Fürs Fernsehpublikum ist Carell ein Star zum Anfassen. Hinter der Bühne aber macht er seiner Crew oft das Leben schwer.
13: Er hatte wenig Geduld.
7: 12 Jahre lang ist Mareike Amado Carells Assistentin bei Am laufenden Band, bevor sie 1980 ihre eigene Karriere als Showmasterin startet.
13: In die 70er und 80er konnte er richtig wütend werden und echt ein Tyrann. Aber in die 90er wurde er friedlicher und ruhiger.
7: Doch bis dahin braucht es knapp 80 Zigaretten am Tag, die Carells Temperament zumindest für den Moment in Asche verstoffwechseln.
9: Du hast als Showmaster eine Wahnsinnsverantwortung. Es kostet viel Geld, gucken wahnsinnig viele Menschen zu. Und dann ist da eine Spannung im Studio. Und kann eine Kleinigkeit passieren, du flippst aus einfach.
14: Also man konnte beinahe den Kalender danach stellen.
7: Burkhard Bergermann produziert mit Rudi Carell von 1988 bis 1992 die sogenannte Überraschungsshow.
14: Die Sendung, die donnerstags aufgezeichnet wurde, seit sonntags probten wir daran. Und der Mittwochabend war immer der riskanteste Termin für Rudi Ausraster, weil da irgendwas dann ja doch immer nicht klappte. Oder weil ein Mikrofon offen geblieben war, was eigentlich hätte heruntergezogen werden müssen. Ein Klassiker, also wie viele Beschallungsingenieure wir da verloren haben, weil Rudi sie aus dem Studio geworfen hat. Das war schon heftig.
7: Unterhaltung ist für den Kontrollfreak Carell zeitlebens harte Arbeit. Doch davon soll das Publikum nichts mitbekommen.
9: Wichtig ist, dass bei der Sendung eine Art Urlaubsgefühl entsteht.
7: Carells Unterhaltungsphilosophie funktioniert bis Mitte der 90er Jahre prächtig. Doch mit dem Erfolg der Privatsender ändert sich der Ton im TV, wird spöttischer. Carell passt sich an, wechselt von der ARD zu RTL und bringt mit der Satire-Talkshow 7 Tage, 7 Köpfe auch dort die erhofften Quoten.
15: Ich gehe auch nicht mehr zum Karnevalsumzug. Nicht. Das erinnert mich an die Holländer. Ja, haben alle einen Anhänger und fahren Schritttempo.
7: Im Februar 2006, nur Monate vor seinem Tod, verabschiedet sich Rudi Carell bei der Verleihung der Goldenen Kamera für sein Lebenswerk ein letztes Mal von seinem Publikum. Von der Krankheit gezeichnet, aber Vollblutkomödiant bis zum Schluss.
16: Die Tatsache, dass ich hier heute Abend diesen Ehrenpreis in Empfang nehmen kann, verdanke ich in allererster Linie meiner Krankenversicherung, dem Klinikum Bremen-Ost und der deutschen Pharmaindustrie. Es war eine Ehre, in diesem Land und vor diesem Publikum Fernsehen machen zu dürfen. Für alles herzlichen Dank. Alles Gute.
2: Morgen vor 20 Jahren starb Rudi Carell. Das war ein Beitrag von Herwig Katzer. Wenn Sie Lust auf mehr Rudi Carell haben, auf die Erinnerungen einiger seiner Weggefährten, dann finden Sie unser langes Feature. 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Rudi Carell als Suchbegriff in der Deutschlandfunk-App. Und Sie werden schnell fündig. Mein Name ist Martin Krebers. Ich wünsche Ihnen einen schönen Montagnachmittag mit uns.
1: Dreißig für
17: Anne Reit
18: und Jasper Barenberg. Wir berichten für den Deutschlandfunk aus den USA.
17: Die Vereinigten Staaten feiern ja in diesem Jahr ihren 250. Geburtstag, 250 Jahre Unabhängigkeit. Und wir gehen auf Spurensuche, was es eigentlich heißt, Amerikaner zu sein, Amerikanerin zu sein. Das ist natürlich bei über 340 Millionen Menschen nicht abschließend zu beantworten, aber wir wollen uns der Frage zumindest annähern.
18: Und deswegen waren wir unterwegs, zum Beispiel in einer Grundschule, in der jeden Morgen das Treuegelöbnis auf die amerikanische Flagge gesprochen wird. Wir haben mit einer Mutter aus Georgia gesprochen, die um ihren gefallenen Sohn trauert. Und wir waren in den Südstaaten unterwegs, wo viele schwarze Menschen mit der Feierstimmung

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Uhr, die Nachrichten, zunächst die Übersicht. Das Bundeskabinett hat den Haushaltsentwurf für das kommende Jahr beschlossen. Der Wissenschaftsrat warnt vor möglichen negativen Auswirkungen der künstlichen Intelligenz auf die Hochschulen. Die Ukraine hat das rund 2700 Kilometer entfernte Industriezentrum der russischen Stadt Omsk mit Drohnen attackiert. Die Meldungen im Einzelnen. Das Bundeskabinett hat den von Finanzminister Klingbeil aufgestellten Haushalt für 2027 und die Finanzplanung bis 2030 beschlossen. Die geplanten Ausgaben des Bundes steigen im kommenden Jahr auf mehr als 555 Milliarden Euro. Das sind fast 6% mehr als im laufenden Jahr. In der Finanzplanung steigen die Ausgaben stetig an, auf dann über 635 Milliarden Euro im Jahr 2030. Bei der Verschuldung ist kommendes Jahr eine Nettokreditaufnahme von rund 119 Milliarden Euro geplant. Zusammen mit den schuldenfinanzierten Sondervermögen für Infrastruktur und Klimaneutralität sowie für die Bundeswehr summieren sich die neuen Schulden kommendes Jahr auf 203,7 Milliarden Euro. Auch diese Zahl steigt bis 2030 stetig an. Der Bundesverband der deutschen Industrie nannte die geplanten Ausgaben und Schuldenzuwächse alarmierend. Der Deutsche Gewerkschaftsbund kritisierte eine soziale Schieflage im Haushalt. Der Umweltverband BUND sieht in den Plänen einen Angriff auf den Klimaschutz. Die Wohnungswirtschaft erwartet für dieses Jahr noch weniger Neubauten als 2025. Der Bundesverband Deutscher Wohnungs- und Immobilienunternehmen GDW prognostizierte, dass die Wohnungsfertigstellungen in diesem Jahr auf rund 200.000 Wohnungen sinken werden. Das wäre ein erneuter Tiefpunkt. 2025 waren laut Statistischem Bundesamt 206.600 Wohnungen gebaut worden. Der Bedarf liege bei rund 320.000 neuen Wohnungen pro Jahr, hieß es. Der GDW begründete den anhaltenden Abwärtstrend mit den hohen Bau- und Finanzierungskosten. Die Bundesregierung hatte zuletzt beschleunigte Genehmigungsverfahren und einen baurechtlichen Vorrang für den Wohnungsbau beschlossen. Geplant sind zudem vereinfachte Gebäudestandards, durch die die Kosten sinken sollen. Berlin ist nach Einschätzung einer unabhängigen Expertenkommission nicht ausreichend auf Krisen und Katastrophen vorbereitet. Der mehrtägige Stromausfall Anfang des Jahres im Südwesten der Hauptstadt habe eine Reihe von Schwachstellen offengelegt, heißt es im Bericht, den die Kommission heute vorstellte. Moniert wurden unter anderem eine unzureichende Kommunikation mit der Bevölkerung und Mängel bei der Notstromversorgung. Der Terroranschlag auf das Stromnetz im Januar 2026 sei ein Weckruf gewesen für Berlin und andere Städte. Als Konsequenz aus dem Vorfall fordern die Experten, ein Lage- und Krisenzentrum aufzubauen, das alle Krisenstäbe im Land und mit der Bundesebene verbindet. Nötig seien auch mehr Übungen als Vorbereitungen auf Krisenfälle. Vom Stromausfall in Berlin waren rund 100.000 Menschen betroffen. Viele mussten mitten im Winter ohne Strom und Heizung auskommen. Grund war ein mutmaßlich linksextremistischer Brandanschlag auf eine Kabelbrücke im Berliner Bezirk Steglitz-Zehlendorf. Der Wissenschaftsrat hat vor möglichen negativen Auswirkungen der künstlichen Intelligenz auf die Hochschulen gewarnt. Der Vorsitzende des Gremiums WIC sagte in Köln, kritisches Denken lasse sich nicht an eine KI delegieren. Man müsse die unabhängige menschliche Urteilsfähigkeit in einer Welt erhalten, die immer mehr von Algorithmen durchdrungen sei. Andernfalls drohe die Technologie, die Fähigkeiten zu selbstbestimmtem Denken zu beeinträchtigen und Kompetenzverlust und Fehlinformiertheit zu begünstigen. Zugleich schilderte WIC auch Chancen des KI-Einsatzes an Hochschulen, etwa in Form von besserem Zugang zu Wissensinhalten oder personalisierter Lernunterstützung. Die russische Region Omsk in Westsibirien ist nach Angaben des örtlichen Gouverneurs mit ukrainischen Drohnen attackiert worden. Betroffen sei das Industriezentrum von Omsk, rund 2700 Kilometer von der ukrainischen Grenze entfernt. Dies ist einer der ukrainischen Drohnenangriffe mit der größten Reichweite seit Kriegsbeginn vor mehr als 4 Jahren.

0: Nach russischen Angaben fing das Militär bereits in der Nacht mehr als 600 ukrainische Drohnen ab. Bei russischen Attacken auf Kiew wurden nach ukrainischen Angaben erneut Wohnblöcke getroffen, die teilweise einstürzten. Laut den Behörden wurden bisher 11 Tote geborgen. Der ukrainische Präsident Selenskyj bat erneut um eine Verstärkung der Flugabwehr seines Landes. Mit Blick auf den morgen beginnenden NATO-Gipfel appellierte er diesbezüglich an die USA und die europäischen Verbündeten. EU-Kommissionspräsidentin von der Leyen hatte sich zuvor dafür ausgesprochen, die Ukraine verstärkt mit Flugabwehrwaffen zu versorgen. Im Gazastreifen will die Terrorgruppe Hamas ihre Regierungsaufgaben abgeben. Auf einer Pressekonferenz kündigten die Islamisten an, ein Komitee aufzulösen, das bislang als de facto Regierung die zivile Verwaltung koordinierte. Übernehmen soll eine mit unabhängigen Technokraten besetzte neue Verwaltung. Nach der Machtübernahme der Hamas im Gazastreifen vor knapp 20 Jahren war eine Parallelverwaltung zu der international anerkannten palästinensischen Autonomiebehörde im Westjordanland entstanden. Der Schritt wird jetzt als Zeichen gewertet, dass die Hamas bereit sein könnte, zumindest einen Teil ihrer Macht abzugeben. Eine von Israel und den USA geforderte vollständige Entwaffnung lehnt die Terrorgruppe aber weiter ab. China hat im Südpazifik eine Langstreckenrakete getestet. Das Geschoss sei von einem U-Boot abgefeuert worden, meldete die staatliche Nachrichtenagentur Xinhua. Statt eines Sprengkopfs sei auf der Rakete eine Attrappe montiert gewesen. Nähere Angaben zu dem eher seltenen Test dieser Art machte die Armee nicht. Australien, Neuseeland und Japan kritisierten den Raketentest und warnten vor einer Destabilisierung in der Region. Zudem startete China vor der Küste der Stadt Qingdao eine gemeinsame Militärübung mit Russland. Nach der möglicherweise politisch motivierten Aufhebung einer roten Karte gegen einen US-Spieler wächst die Kritik am Fußball-Weltverband FIFA. DFB-Präsident Neuendorf forderte den Verband auf, den Eindruck einer politischen Einflussnahme auf den Sport rasch und schlüssig auszuräumen. Der Europäische Fußballverband UEFA sprach von einer roten Linie, die überschritten worden sei. EU-Sportkommissar Mikalev erklärte, derartige Entscheidungen gehörten in die Hände der Sportverbände und nicht der Politik. Nach derzeitigem Stand darf der Stürmer Folarin Balogun in der kommenden Nacht im Achtelfinale der USA gegen Belgien antreten, obwohl er im vorangegangenen Spiel eine rote Karte erhalten hatte. Mehrere Medien hatten berichtet, dass US-Präsident Trump zuvor FIFA-Chef Infantino persönlich um die Überprüfung der Sanktion gebeten hatte. Der belgische Fußballverband hat Einspruch gegen die Kehrtwende eingelegt. Und hier noch einmal die Übersicht. Das Bundeskabinett hat den Haushaltsentwurf für das kommende Jahr beschlossen. Der Wissenschaftsrat warnt vor möglichen negativen Auswirkungen der künstlichen Intelligenz auf die Hochschulen. Die Ukraine hat das rund 2700 Kilometer entfernte Industriezentrum der russischen Stadt Omsk mit Drohnen attackiert. Das Wetter: wechselnd bewölkt mit Regen, in der Mitte schauerartig mit einzelnen Gewittern, 18 bis 23 Grad. In der Südwesthälfte heiter bis sonnig bei 24 bis 32 Grad. Morgen in der Nordosthälfte bedeckt und regnerisch, in der Südwesthälfte sonnig, Höchstwerte 18 bis 34 Grad. Das Wetter und die Temperaturen von heute 14 Uhr. Berlin Sprühregen 17, Köln-Bonn bedeckt 28, Helsinki bedeckt 13 Grad, Stockholm wolkenlos 18 Grad. Oslo leicht bewölkt 17, London wolkenlos 30, Kopenhagen Regen 14 Grad, Amsterdam stark bewölkt 24 Grad. Leicht bewölkt in Brüssel bei 27, Zürich bei 28 und Paris bei 31 Grad. Nizza wolkenlos 28, Barcelona wolkenlos 29, Madrid leicht bewölkt 36 Grad. Wolkenlos auf Mallorca bei 34 und in Malaga bei 31 Grad. Lissabon leicht bewölkt 35, Wien wolkig 22, Prag bedeckt 21, Warschau leicht bewölkt 21 Grad. Budapest, Gewitter 27 Grad, Belgrad wolkig 22, Bukarest leicht bewölkt 29, Venedig leicht bewölkt 28, Rom leicht bewölkt 31 Grad, Athen bedeckt 31, Larnaca leicht bewölkt 32 und Istanbul wolkenlos bei 29 Grad. Das waren die Nachrichten.
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2: Martin Pieker erzählt vom Fällen eines Stammbaums und der Romanist Kai Nonnenmacher schlägt einen Bogen von der Erfindung des Linsenfernrohrs zur Poetik des Blicks bei Maylis de Kerongal. Im Studio begrüßt sie Sigrid Brinkmann. Angelika Overath hat als Reporterin und Dozentin gearbeitet, sich in einer über 1000 Meter hochgelegenen Gemeinde im Unterengadin niedergelassen, Rätoromanisch gelernt und zwei Gedichtbände auch in dieser für sie neuen Sprache veröffentlicht. Prosa schreibt Angelika Overath auf Deutsch. Ihr Roman Unschärfen der Liebe stand 2023 auf der Longlist für den Deutschen Buchpreis. In Kalander oder Alvas Antwort nimmt die Autorin, so Shirin Sochi-Travalla, Fährten ihrer vorherigen Romane auf.
3: Eine Frau bricht auf. Es handelt sich um Alva, die, nachdem sie die Diagnose einer tödlichen Krankheit erhalten hat, ins Gebirge flieht. Dort will sie zu sich kommen, um entweder einen Neuanfang zu wagen oder um endgültig Schluss zu machen.
4: Der Garten lag noch im Dunkeln, doch die erste Morgendämmerung hatte begonnen. Alva atmete vorsichtig ein, als prüfe sie das erwachende Grün. Sie drehte sich um und zog die Haustür hinter sich zu. Heute, dachte sie, es würde sich entscheiden. Hatte es sich schon entschieden, nur wusste sie es noch nicht?
3: So beginnt Angelika Overath ihren neuen Roman, der an ihre beiden vorherigen anschließt. Diesmal erzählt sie aus der Sicht von Alva, die in der Schweiz wohnt und Mutter zweier Kinder von zwei verschiedenen Männern ist, die wiederum einmal ein Paar waren. Interessante Familienverhältnisse, die sich zwischen Kure und Istanbul abspielen. Doch im aktuellen Roman zählt nur die Perspektive Alvas, die allein mit sich und ihren Erinnerungen voranschreitet. Mit im Gepäck der Befund Amyotrophe Lateralsklerose, kurz ALS. Eine unheilbare Störung des motorischen Nervensystems, die zu Muskelabbau und Lähmung führt. Für die Protagonistin der richtige Zeitpunkt, um Bilanz zu ziehen. Angelika Overath tut das gewohnt zärtlich und in verknappter Sprache. Mit wenigen, sorgfältig gewählten Worten umkreist sie den mentalen und tatsächlichen Kosmos ihrer Hauptfigur. Einer Frau, die sich nicht um Konventionen schert und auf ein Leben mit wechselnden Bezugspunkten blickt. Wie etwa auf die Großmutter, die ihr Enkelkind auf vielerlei Art nährte.
4: Wäre ihr Leben als Kind nicht viel ärmer gewesen ohne diese leise Frau, die die Enkelin liebte? Einfach so. Und die Enkelin musste nichts leisten, nicht schlau sein in der Schule, nicht brav sein, nur eben sie selbst sein. Dann war es schon gut.
3: Besser kann man nicht auf den Punkt bringen, was Großelternliebe ausmacht. Es ist auch Overaths Lebenserfahrung, die diesen Roman wertvoll macht. Dabei ist es ein altmodisches Buch mit einer altmodischen Hauptfigur. Die Digitalität der Gegenwart kontert Overath mit feinnervigen Naturbeschreibungen. Jedes Pflänzchen bekommt bei ihr einen Namen. Flora und Fauna bieten ihrem Roman eine eindrucksvolle Kulisse. Das Aufgehobensein in der Natur spiegelt das Aufgehobensein im Leben. Und die 100 Millionen Jahre alten Berge relativieren das eigene kleine Leben. Der Weg zum Gipfel meint ja auch den Lebensweg sowie den Weg zu sich selbst. Auf der Handlungsebene geschieht nicht viel in dem schmalen Buch. Alvas Innen- und Erfahrungswelt indes ist übervoll. Fragen rund um Flucht und Vertreibung, zwischenmenschliche Grausamkeiten, die Sommertage der Kindheit, weibliche Kraftanstrengungen und vieles mehr wandern in Alvas Kopf umher. Und das in unterschiedlichen Sprachen, rätoromanisch, mittelhochdeutsch, unterengadinisch, Bündner Dialekt kommen in Einsprengseln vor. Immer wieder aber übertönt Alvas Sorge darum, was wohl werden wird, ihre Gedanken.
4: Wie viele Jahre würde sie ihre Kinder noch begleiten können? Aber was heißt begleiten? Sie wäre ein Wrack. Erst am Stock, dann am Rollator, dann im Rollstuhl, dann im Bett. Künstlich ernährt, an Maschinen? Sie würde nicht mehr lächeln können. Vielleicht würde ihr der Wimpernschlag bleiben, Morsezeichen mit einem Augenlid.
3: Todesangst und Glückseligkeit wechseln sich auf dieser Wanderung ab. Spätestens als der Nebel aufzieht, kommt einem Georg Büchners Erzählung Lenz in den Sinn. Seine Erschöpfung, sein Ausgesetztsein. Alva scheint geerdeter, mutig balanciert sie auf dem Grat zwischen Leben und Tod. Die Autorin selbst nennt in einem Interview die legendären Wanderungen von Petrarca und Goethe als Bezugsgrößen. Gegen Ende ihres Buches übertreibt sie es mit der Symbolik. Alles gerät zum Zeichen für Untergang und Neuanfang. Schwarze Vögel flattern penetrant ins Bild. Daneben gelingen Overath immer wieder einfache Bilder für existenzielle Zustände.
4: Und auf einmal war sie glücklich. Etwas Ungeheuerliches erfüllte sie. Und weil sie es nicht verscheuchen wollte, setzte sie sich an die Mauer mit dem Rücken in den Windschutz hinein. Sie zog die Beine an und legte ihre Arme um sie. Ein Bündel Mensch, nicht mehr und nicht weniger.
3: Im Windschatten der Hauptfigur folgt man dieser bedächtig voranschreitenden Prosa gern Richtung Gipfel. Schnell kommt man dabei nicht voran, ist dieser Roman doch gemacht fürs Innehalten und Gewahrwerden.
2: Sagt Shirin Sochitrawala. Angelika Overaths Roman Kalander oder Alvas Antwort ist bei Luchterhand erschienen. 156 Seiten, 24 Euro. Vor 3 Jahren las Martin Pieker beim Bachmann-Wettbewerb 2 Kapitel eines Romanentwurfs, den er nun abgeschlossen hat. Das Publikum reagierte seinerzeit stark auf die Schilderung einer Mutter-Sohn-Beziehung, die zugleich eine Geschichte von Herkunft und Fremdsein, Musik und Computerspielen, Alkohol und Verschwiegenheit ist. Aus Klagenfurt nahm Martin Pieker 2 Preise mit nach Hause. Vom Fällen eines Stammbaums heißt das fertige Buch. Ralf Gerstenberg stellt es vor.
5: Es muss schon etwas Außergewöhnliches dahinter stecken, wenn eine Mutter zu ihrem erwachsenen Sprössling sagt, wenn du das tust, dann bist du nicht mehr mein Sohn. Noch dazu, wenn dieser nichts anderes vorhat, als mit seiner Freundin nach Polen zu fahren, in das Land seiner Vorfahren, aus dem auch sie, die Mutter, stammt.
6: Mama, du kommst aus diesem Land und ich irgendwie auch. Nie, nie, ich bin Deutsche. Ich träume auf Deutsch und ich hasse diese Pollen. Du bist keine Polle.
5: Der Sohn in dieser Anfangsszene heißt Marcin, ist 27 Jahre alt und hat einen Lyrikpreis gewonnen. Mit dem Preisgeld finanziert er die Polenreise. Zugleich wurde seine deutsche Staatsbürgerschaft bewilligt. Jetzt erst, obwohl er 1990 in Deutschland geboren wurde. Dass es sich bei Martin Piekers Roman Vom Fällen eines Stammbaums um eine Autofiktion handelt, ist ziemlich schnell offensichtlich. Auch er wurde 1990 geboren, auch seine Eltern sind in den 1980er Jahren aus Polen in die Bundesrepublik geflohen, auch er gewann mit seinen Gedichten einen Literaturpreis, 2012 beim Open Mic Wettbewerb in Berlin. Bei der Präsentation 2 Kapitel seines Romans in Klagenfurt machte er im Vorstellungsvideo den Tod seiner Mutter öffentlich, die er bis zum Schluss gepflegt hatte. Er zeigte das Gerät, das sie mit Sauerstoff versorgt hat, das nun im Roman wieder auftaucht.
6: Mama, hier steht ein Sauerstoffgerät, das soeben geliefert wurde. Du darfst nicht in einer Wohnung rauchen, wo ein Sauerstoffgerät läuft. Dann bitte noch schließ nicht an und bring mich auf Balkon. Ein letztes Mal. Bitte, bitte, bitte. Ich schnaufe. Ich höre ihr Verlangen. Ich habe Mitleid mit ihr. Ich weiß, dass sie das Trinken und Rauchen jetzt wird aufgeben müssen. Und ich weiß, dass ich das durchsetzen muss.
5: Der besorgte Sohn hat es nicht leicht mit seiner alkoholabhängigen, kettenrauchenden und depressiven Mutter. Jahrelang hatte er mit ihr in einer 2,5-Zimmer-Wohnung gelebt, während sie als Altenpflegerin arbeitete und er als Teenager ihren Verfall miterlebte. Gegen die Traumata aus der Zeit des Kommunismus in Polen, gegen die sie antrank und delirierte, halfen nur Computerspiele und die Songs der New Metal Band Linkin Park. Die Texte deren Frontmannes Chester Bennington durchziehen wie ein lyrischer Leitfaden den gesamten Roman. Während die Mutter im Alkoholrausch mit den Wänden redet, sitzt ihr Sohn vor dem Computerbildschirm.
6: Ich spielte WC3, hörte Musik und schrieb Gedichte. Sie trank und sprach mit den Wänden. Und ihre Gespräche mit Wänden waren ein einziges Fick dich hart. Stimmungen in mir und Stimmungen außer mir, dazu diese Ohnmacht. Your scream's a whisper. Hang on, you twisted transistor. Ein Schrei.
5: Dieser Schrei, der das ohnmächtige Schweigen bricht, eindrucksvoll performt von Martin Pieka beim Bachmann-Wettbewerb vor 3 Jahren, hat eine kathartische Wirkung. Die Mutter redet. Redet von Polen, von Stalin, der seine Armee dort wüten ließ, von Deportationen, von der lang ersehnten Flucht nach Deutschland und von dem Wunsch, all das hinter sich zu lassen. Es ist ein bruchstückhafter Bericht, durch den Fakten und Schicksale eher durchscheinen, als einen konsistenten Zusammenhang zu ergeben. Ein Leben, geprägt von Flucht und Armut, Bespitzelung, Gewalt und dysfunktionalen Familienverhältnissen, nimmt jedoch Gestalt an. Während Sohn Martin seinen Weg als Dichter, Student und Unidozent findet und sogar mit seiner Freundin Charlotte zusammenzieht, geht es mit seiner Mutter rapide bergab. Martin kümmert sich, kauft für sie ein, bringt sie ins Krankenhaus, holt sie von dort ab. Aber er reist auch gegen ihren Willen nach Polen, um etwas über seine Herkunft, seinen Stammbaum zu erfahren und um seinen abwesenden Vater endlich näher kennenzulernen.
6: Mein Vater zeigt mir Fotos von meiner Kommunion, meiner Schultüte, von uns beiden im Park mit Grillhähnchen. Viel mehr ist da nicht. Nach 15 Jahren habe ich meinen Vater wiedergesehen und es ist trivial. Es ist genau so, wie ich es mir vorgestellt hatte. Wir reden nicht viel und wissen nicht worüber.
5: Trivial ist nicht alles, was Martin über sich und seine Familie in Polen herausfindet. Ebenso wichtig wie überfordernd ist für ihn jedoch vor allem das Gefühl, Teil einer Gemeinschaft zu sein, die durch eine gemeinsame Geschichte miteinander verbunden ist. Und dass diese Menschen, die zu ihm gehören, Onkel, Tanten, Halbbrüder, nicht nur weit weg oder in der Vergangenheit existieren, sondern tatsächlich da sind. Auch bereits verstorbene Familienmitglieder werden in den Erzählungen lebendig.
6: Je länger ich mich mit meinem Leben beschäftige, desto mehr merke ich, wie wichtig die Toten für mein Leben sind. Ich will davon erzählen. Vielleicht auch, um einen neuen Weg zu finden. Ich verspüre keine Pflicht. Ich spüre ein zur Sache kommen.
5: Zur Sache kommt Martin Pieka bei seinem Romandebüt vom Fällen eines Stammbaums von der ersten Seite an. Seine Sprache ist präzise, direkt, aber deshalb keineswegs unpoetisch oder eindimensional. Oft gelingen ihm gerade bei der Beschreibung der Mutter-Sohn-Beziehung anrührende Momente großer Nähe, die zugleich die Unmöglichkeit, den eigenen Gefühlen Ausdruck zu verleihen, in sich tragen. Auch in seiner unsentimentalen, aber niemals teilnahmslosen Sicht auf die Situation von Geflüchteten, die als Pflegekräfte in unsere Gesellschaft integriert werden, ohne die Wahl zu haben, sich für etwas anderes zu entscheiden, ist Pieka stets bei denen, die unten sind, wie es mal von Jörg Fauser gefordert wurde. Martin Piekas Roman ist nicht ausgewogen und bis ins letzte Detail dramaturgisch durchkomponiert, sondern kantig und rau und emotional mitreißend. Genau so, wie er sein muss.
2: Ralf Gerstenberg rezensierte Martin Piekas Roman Vom Fällen eines Stammbaums, erschienen im Rowohlt Verlag, 464 Seiten, 26 Euro. Für alle, die an ästhetischen Debatten und an Gegenwartsliteratur aus Frankreich und aus frankophonen Ländern interessiert sind, ist der Blog rentrée.de eine unschätzbar reiche Fundgrube. Kai Nonnenmacher hat die deutsch-französische Plattform 2022 gegründet. Er lehrt das Fach Romanische Kulturen und Literatur an der Universität Bamberg. Zu den Texten, die er jüngst rezensiert hat, gehört ein Essay, der hierzulande mit 6 übersetzten Romanen gut eingeführten Schriftstellerin Maylis de Kerangal. In ihrem Essay La Lentille et le Roman, die Linse und der Roman, spricht Kerangal von ihren schwachen Augen und dem Scharfstellen des Blicks beim Schreiben. Ich habe Kai Nonnenmacher gefragt, wie die Autorin es anstellt, ihre Sehschwäche als besondere Gabe zu definieren.
7: Ja, zunächst der kurze Essay in der feinen Reihe L'Art de Lire des Verlags Verdier geht ja auf einen Vortrag zurück, den Kerangal selbst unter dem Motto Anderswohin denken und schauen gehalten hat. Und sie zählt ja eine ganze Liste von Augenleiden auf, die sie hat. Kurzsichtig auf dem einen, weitsichtig auf dem anderen Auge, ein Schielen, das abends stärker wird, sogar ein angeborener grauer Star. Und dann der Satz, der alles dreht, statt Linsen schreibe ich Romane. Das ist dasselbe. Der Essay entfaltet dann ihre wirklich lesenswerten Romane auf diesen Satz aufbauend. Und auf rentrée.de habe ich dazu dann selbst weitere Stellen ihrer Romane herausgesucht und interpretiert. Und im jüngsten Roman Brandung, um zu ihrer Frage zu kommen, weil Sokamp übersetzt, versucht die Erzählerin, einen Toten zu beschreiben, damit ein Phantombild gezeichnet werden kann. Mit geschlossenen Augen ruft sie das innere Bild auf und erlebt, dass der Versuch, dieses scharf zu halten, es gerade auflöst. Hier wird das innere Sehen zum Thema. Das Gedächtnis ist hier eine Linse, die unscharf wird, je fester man fokussiert. Wer gute Augen hat, vertraut ihnen. Wer schlecht sieht, kann sich auf das Auge nicht verlassen und muss die Welt erarbeiten. Näher herangehen, abgleichen, die anderen Sinne aktivieren. Und hier liegt Kerangals Umkehrung. Der Mangel wird zur schärferen, wacheren Form der Wahrnehmung. Und das Schreiben ist für sie kein Ausdruck eines Innenlebens, sondern ein Erkenntnisinstrument. Sie formuliert es als Programm. Der Roman ist die Linse, die sie sich baut, um die Welt anders scharf zu bekommen. Und man könnte für die Hörer sagen, sie behandelt das Buch wie eine Brille für die Wirklichkeit. Und wie jeder, der eine starke Brille zum ersten Mal aufsetzt, kennt sie diesen Moment. So sah die Welt also eigentlich aus. Und diese kleine, aber wichtige Erschütterung soll Literatur ja leisten.
2: Maëlys de Kerangal bezieht sich auch auf den Philosophen Baruch Spinoza. Was macht ihn zur Schlüsselfigur für ihre Poetik?
7: Ja, Spinoza, der große Philosoph des 17. Jahrhunderts, verdient seinen Lebensunterhalt ja als Linsenschleifer. Also er hat optische Gläser von Hand poliert und die naheliegende Lesart wäre jetzt Brotjob hier, Philosophie da. Dies weist Kerangal aber zurück. Sie schreibt, gerade weil er Linsenschleifer ist, ist er Philosoph. Sie glaubt nicht, dass er die Linsen schliff, sich die Hände dann abwischt und nebenan die Ethik schreibt, sondern in beiden Fällen geht es ums Sehen, Unreinheiten von der Glasoberfläche entfernen, Transparenz erreichen, den Gegenstand sehen, wie er ist. Und für die Hörer kann man den historischen Moment erinnern, den Kerangal ausmalt, nämlich im 17. Jahrhundert sprengt die Welt ihre Grenzen. Sie wird vom geschlossenen Raum zum unendlichen Universum. Man baut Fernrohre und Mikroskope und die Revolution ist eine optische.
2: Sie, Herr Nonnenmacher, zeigen anhand von Romanbeispielen, die die Autorin selber vorgibt, dass die Prosa weit über das Optische hinausgeht, dass sie ein Gesamtsinnesinstrument ist. Scheitert Kerangal daran, für etwas wirklich sehr Komplexes dann eben doch nur eine einzige Metapher finden zu wollen?
7: Also ich würde sagen, das Gegenteil von Scheitern. Sie wählt eine Metapher, weil sie durchlässig ist. Ja, sie beschreibt ihr Schreiben tatsächlich mit dem Vokabular der Kamera, das stimmt. Die Schrift schwenkt, zoomt, rahmt, macht Rückblenden, macht Kamerafahrten. Lassen Sie mich da kurz mit einem berühmten Experiment antworten. Ein Mensch, der sein ganzes Leben lang blind war, wird plötzlich sehend gemacht. Man zeigt ihm zwei Objekte, eine Kugel und einen Würfel. Und die Frage lautet, kann er ohne sie zu berühren, allein durch das nun frisch gewonnene Sehen, diese beiden Objekte voneinander unterscheiden? Das ist das berühmte Molyneux-Problem der Aufklärung, der Sinnesphilosophie, das auch Diderot beschäftigt hat. Und die Optik läuft bei Kerangal ständig in die anderen Sinne über. Die Malerin legt die Hand auf den gemalten Marmor, sie spürt die Körnung der Farbe. Die Synchronsprecherin im Roman Brandung hört die Stimmen der Ertrunkenen. Die Linse ist also nicht das ganze Bild, sondern eine Art Eintrittspforte wie das Auge im Alltag, das immer die anderen Sinne mitzitiert. Wir sagen ja auch, wir sehen, dass etwas heiß oder rau ist. Und Kerangals Buch Canoë als Beispiel ist ganz klar auf die Stimme und die Resonanz ausgerichtet, etwa die Faszination, aber auch Angst gegenüber der Stimme eines Toten auf dem eigenen Anrufbeantworter. Aber zurück zu dem Molyneux-Problem. Die überraschende Antwort von Diderot ist, der frisch geheilte Blinde sieht zwar etwas, aber er versteht nicht, was er sieht. Denn um zu wissen, dass dies eine Kugel ist und das ein Würfel, muss er die Sinne erst verknüpfen. Die Sinne sind also nicht automatisch verbunden. Und jeder Sinn, das ist wichtig, konstituiert eine eigene, autonome Welt. Das ist auch für Kerangal interessant. Sie beschreibt bezogen auf die Sinne zum Beispiel die Malerin Paula in Eine Welt in Händen. Sie sieht nicht nur den Marmor, sie tastet ihn, sie riecht die Farben, sie hört die Werkstatt. Und ein blinder Mensch, der plötzlich sehen kann, muss lernen, dass das Optische und das Taktile zwei verschiedene Welten sind und der Blinde muss sie zusammenführen. Hätten wir einen weiteren Sinn, so würden wir in einer völlig neuen Welt leben. Eine faszinierende Idee.
2: Über Maylis de Kerangals Poetik des genauen Blicks habe ich mit Kai Nonnenmacher gesprochen. Er führt den deutsch-französischen Blog rentrée.de. Dort finden Sie seine Kerangal-Kritik und weitere Rezensionen französischer Neuerscheinungen. Und das war der Büchermarkt mit Sigrid Brinkmann.
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0: 16.30 Uhr, die Nachrichten. Das Bundeskabinett hat in Berlin den Entwurf für den Haushalt des kommenden Jahres verabschiedet. Er umfasst Ausgaben im Kernhaushalt von 555,4 Milliarden Euro. Vorgesehen sind neue Schulden, einschließlich der Sondervermögen für Bundeswehr sowie Infrastruktur und Klimaneutralität, von etwa 203,6 Milliarden. Das Kabinett billigte auch den Finanzplan bis 2030. In diesem Zeitraum sollen neue Schulden von mehr als 1 Billion Euro aufgenommen werden. Bundesfinanzminister Klingbeil wollte die Details der Entwürfe zunächst vor dem Haushaltsausschuss des Bundestages und am späten Nachmittag vor der Presse erläutern. Verbände kritisierten den Haushalt. Der Industriespitzenverband BDI nannte die Ausgaben- und Schuldenzuwächse alarmierend. Der Deutsche Gewerkschaftsbund bemängelte eine soziale Schieflage. Der Umweltverband BUND sieht in den Plänen einen Angriff auf den Klimaschutz. Die Grünen warfen der Regierung vor, erhebliche Summen aus dem Klimafonds abziehen zu wollen, um Haushaltslücken zu schließen. Die AfD forderte, die Staatsausgaben zu begrenzen. Der grünen Sicherheitspolitiker von Notz teilt die Sorge von Verteidigungsminister Pistorius, dass bei einer Regierungsbeteiligung der AfD in den Ländern sensible Informationen in die falschen Hände geraten könnten. Im Deutschlandfunk sagte von Notz, die AfD stehe Russland zu nahe. Dabei sei sie als trojanisches Pferd für Moskaus Interessen im Bundestag zu betrachten. Im Falle einer AfD-Regierungsbeteiligung nach den Landtagswahlen in Sachsen-Anhalt müsse das Bundesland vom nachrichtendienstlichen Informationssystem NADIS, das Informationen der einzelnen geheimdienstlichen Behörden bündele, abgekoppelt werden. Ähnlich hatte sich zuvor Pistorius geäußert. Der Spitzenkandidat der AfD in Mecklenburg-Vorpommern und Bundestagsabgeordnete Holm wies die Vorwürfe zurück. Er sagte ebenfalls im Deutschlandfunk, seine Partei stehe für innere Sicherheit. Hier würden Ängste geschürt, um eine AfD-Regierung zu verhindern. Großbritannien hat Sanktionen gegen russische Wissenschaftler und Forschungseinrichtungen verhängt, die es für 2 Giftanschläge mitverantwortlich macht. Wie das Außenministerium in London mitteilte, geht es um das Attentat auf den russischen Ex-Doppelagenten Skripal mit dem Nervengift Novichok im Jahr 2018, bei dem eine unbeteiligte Frau ums Leben kam, und um die Vergiftung des Oppositionellen Nawalny in der russischen Haft. Sanktioniert werden 7 Einzelpersonen und 2 Wissenschaftsinstitute in Russland. Sie sollen an der Herstellung der Giftstoffe beteiligt gewesen sein. Die britische Außenministerin Cooper erläuterte, Russlands wiederholter Einsatz chemischer Waffen sei eine widerwärtige Verletzung internationalen Rechts und eine unmittelbare Bedrohung der globalen Sicherheit. Kürzlich hatte bereits die Europäische Union Sanktionen gegen russische Wissenschaftler im Zusammenhang mit Nawalnys Tod verhängt. In Sri Lanka sind bei Zusammenstößen in einem Gefängnis mindestens 26 Menschen getötet worden. Unter den Toten sind nach Angaben der Polizei auch mehrere Gefängniswärter. Es gab zudem rund 100 Verletzte, darunter mehrere Frauen aus einer Abteilung für weibliche Gefangene. Sie waren nach Ausbruch der Kämpfe auf ein Gefängnisdach geflohen, das teilweise einstürzte. Die Gewalt in der Haftanstalt nördlich der Hauptstadt Colombo mit mehreren tausend Insassen hatte gestern begonnen. Laut der Polizei bekämpften sich inhaftierte Mitglieder 2 Drogenbanden. Nach einem Einbruch in ein Museum im Elsass rechnen die französischen Ermittler mit einem Millionenschaden. Am frühen Sonntagmorgen seien Unbekannte in das Lalique-Museum in Vingaine-sur-Moder eingestiegen und hätten Schmuckstücke entwendet. Die Schutzvorkehrungen seien nicht ausreichend gewesen, hieß es aus Ermittlerkreisen. Das Lalique-Museum habe seit dem Einbruch in den Pariser Louvre im Oktober 2025 unter besonderer Beobachtung gestanden. In dem Museum befinden sich vor allem Werke des Schmuck- und Glaskünstlers René Lalique. Das Wetter. In der Nacht im Norden und Osten bewölkt und etwas Regen. Sonst wechselnd bis gering bewölkt und niederschlagsfrei. Tiefstwerte 18 bis 10 Grad. Morgen in der Nordosthälfte bedeckt und regnerisch, in der Südwesthälfte sonnig. Höchstwerte 18 bis 34 Grad. Das waren die Nachrichten.
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8: "2022 machen Wissenschaftler des Alfred-Wegener-Instituts auf Helgoland eine beunruhigende Entdeckung.
9: Wir haben eine erhöhte Larvensterblichkeit bei uns in der Austernzuchtanlage gehabt und es ist genau an Tag 7 und 8 passiert.
8: Bernadette Pogoda, Leiterin des Programms zur Wiederansiedlung der europäischen Auster in Deutschland.
9: Und in 2024 lernen wir von Kollegen, dass in Frankreich das passiert, was bei uns 2022 passiert ist. Und auch in Frankreich sterben die Larven eben an Tag 7 und an Tag 8. Genau dasselbe hören wir von unseren niederländischen Kollegen aus den Zuchtanlagen.
8: Überall finden die Wissenschaftler erhöhte Schadstoffwerte in ihren Becken. Seitdem sie aufwendige Filteranlagen zum Reinigen des Meerwassers einsetzen, überleben die Austernlarven. Aber was ist mit den Organismen, die nicht im Labor unter Beobachtung stehen?
9: Was uns in Alarmzustand versetzt: Man weiß, dass nicht nur für Austern die Larvalphase die sensibelste Phase des gesamten Lebenszyklus ist. Das bedeutet also, dass theoretisch auch unentdeckt sich eine Dramatik in der Nordsee aktuell abspielen könnte, ohne dass wir es wahrnehmen.
8: Klar ist, die Nordsee ist hoch belastet. Und das schon lange. Das Larvensterben aber ist neu. Welche Substanz ist dafür verantwortlich? Und wo kommt sie her?
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8: Irgendetwas hat sich verändert in der Nordsee. Die Suche nach der Ursache des Larvensterbens läuft, da ploppt im Februar 2025 eine Nachricht auf.
11: Der Meeresschaum an den Nord- und Ostseeküsten ist mit Industriechemikalien, sogenannten PFAS, belastet. Das haben stichprobenartige Untersuchungen von Greenpeace ergeben.
12: Demnach lagen die PFAS-Konzentrationen in den Schaumproben bei bis zu 160.000 Nanogramm pro Liter.
13: Sogenannten Ewigkeitschemikalien.
14: Dass einige PFAS-Gruppen für den Menschen giftig sind, ist unumstritten.
8: Noch ist über die Giftigkeit der PFAS wenig bekannt. Was man weiß, ist, dass eine dieser Ewigkeitschemikalien, die Trifluoressigsäure TFA, schon in niedrigen Dosen Leberschäden verursacht und ungeborenes Leben schädigt. Könnten die hohen PFAS-Werte im Meeresschaum der Nordsee etwas mit der Sterblichkeit der Austernlarven zu tun haben?
15: Ich würde das vorsichtig formulieren und sagen, es ist vorstellbar,
8: sagt der Toxikologe Peter Klausing.
15: PFAS sind Chemikalien, die für alle möglichen Zwecke synthetisiert wurden. Das bekannteste ist vielleicht Teflon und die Teflonbeschichtung in Bratpfannen.
8: Längerkettige PFAS-Moleküle können in Trifluoressigsäure zerfallen, kurz TFA.
15: Und der Knackpunkt ist, und das ist unzerstörbar. Das ist problematisch, weil es toxisch ist.
8: PFAS wurden in den 1950er Jahren erfunden. Seit Mitte der Nullerjahre werden sie auch in der Landwirtschaft eingesetzt.
15: Es gibt sogenannte PFAS-Pestizide, wo dieses Molekül Trifluoracetat an die eigentlichen Pestizide angedockt wurde, um bestimmte Wirkeigenschaften der Pestizide zu verbessern, also bessere Haltbarkeit, bessere Haftung auf den Pflanzen.
8: Peter Klausing ist wissenschaftlicher Berater des Pestizidaktionsnetzwerkes und Mitherausgeber einer Studie über PFAS-Pestizide von 2025. Weil sich diese auch als Ewigkeitschemikalien bezeichneten Stoffe nicht abbauen, reichern sie sich in der Umwelt immer weiter an. Klausing konnte das an Weinen aus verschiedenen Jahrgängen nachweisen.
15: Und es ist also in den 80er Jahren und in den 90er Jahren, frühen 90er Jahren, eigentlich kein TFA zu finden gewesen. Und erst in den 2000er Jahren geht das ganz steil hoch. Weil das kann man sich schnell ausrechnen. Das, was vorher in die Umwelt gelangt, ist noch da und es kommt jedes Jahr Neues dazu.
16: I will take one sample
17: to see them
16: and then I'm going to look at them if they how do they look.
8: In der Austernaufzuchtstation auf Helgoland betrachtet Nicolas Araujo Pinheiro die Austernlarven. Mit bloßem Auge sind sie kaum zu erkennen. Erst auf dem Display des Mikroskops werden die Umrisse von Austernschalen sichtbar.
16: Can you see kind of a small oyster there? Like a shellfish shape with the valves, like so this larvae is, and this is, and you see it moves a bit. Hello larvae.
8: Mit geradezu liebevollem Blick betrachtet der Meeresbiologe die 0,3 mm kleinen, empfindlichen Winzlinge. Was ihn umtreibt, sind die Larven diesmal gesund und wie groß ist ihre Überlebensrate?
16: Okay, so I don't find any empty shells.
18: Ich sehe keine leeren Schalen und einige von ihnen schwimmen. Wenn wir diese Kohorte in ein paar Wochen das nächste Mal kontrollieren, werden wir hoffentlich 1 bis 2 Millimeter große, gesunde Jungaustern sehen. Dann sind wir sehr glücklich.
8: Als der Meeresbiologe 2022 bei seinen Kontrollen nur leere Hüllen fand, fiel der erste Verdacht auf die Erwärmung der Nordsee. Die ist heute im Mittel knapp 1 Grad wärmer als vor 30 Jahren. Nach einem kurzen Blick auf das Verbreitungsgebiet der Tiere konnte Bernadette Pogoda das ziemlich sicher ausschließen.
9: Die europäische Auster hat ja ein sehr großes Verbreitungsspektrum bis ins Mittelmeer, bis vor die marokkanische Küste. Da sind die Wassertemperaturen moderat höher als in der Nordsee. Also deswegen die Erwärmungsthematik fällt zumindest für die europäische Auster sehr wahrscheinlich weg.
8: Zumindest, wenn es um höhere Temperaturen alleine geht. Aber die Erwärmung kommt nicht allein. TNT aus durchgerosteter Weltkriegsmunition könnte 80 Jahre nach Kriegsende eine kritische Konzentration erreicht haben. Oder auch Schadstoffe aus den Offshore-Windparks vor Helgoland. Aber auch die Flüsse tragen neue Substanzen in die Nordsee. Neben den PFAS hat Bernadette Pogoda Plastik im Visier.
9: Wir haben bei uns am Institut auch auf Helgoland ein Multistressor-Experiment gemacht, wo wir die Belastung von Mikroplastik und Klimawandel im Kontext der Temperaturerhöhung im Meer getestet haben. Und wir da eben schon sehen, dass verschiedene Stressoren dann auch kumulativ auf die Organismen wirken können. Nanoplastik haben wir nicht untersucht. Das ist auch sehr, sehr aufwendig im Experiment nicht einfach darzustellen. Aber selbst bei Mikroplastik haben wir schon Effekte gesehen.
8: Dass es Plastikpartikel gibt, die so winzig sind, dass man sie selbst mit dem besten Mikroskop nicht nachweisen kann, war lange Zeit nur ein theoretisches Konzept.
19: And many scientists actually thought that they could not thermodynamically exist in the environment.
18: Viele Wissenschaftler dachten, dass sie da draußen rein thermodynamisch gar nicht existieren können. Wir haben sie Ende 2018 erstmals nachgewiesen und damit ein neues Forschungsfeld eröffnet.
8: Der Umweltanalytiker Dusan Materic ist weltweit einer der führenden Experten für Nanoplastik. Nach Stationen in Großbritannien und den Niederlanden leitet er nun am Helmholtz-Zentrum für Umweltforschung in Leipzig die Forschungsgruppe Mikro- und Nanoplastik.
19: Wir
18: konnten Polystyrol und PVC in ganz ähnlichen Konzentrationen nachweisen wie im niederländischen Wattenmeer. Und selbst in Tiefen von 1000 Metern im Nordatlantik finden wir noch PVC und Polystyrol, wenn auch etwas weniger.
19: A little bit less, we find it around 3 milligramm per meter cubic each.
8: Mit anderen Worten, das Zeug ist nicht nur vor den Küsten, sondern einfach überall, selbst an den Polen. Seinen Ursprung hat es an Land. Größere Stücke zerfallen zu Mikroplastik und werden von Sonne, Wind und Wellen zu Nanoplastik zerrieben. Die Partikel sind so klein, dass sie nicht der Schwerkraft unterliegen, sondern sich wie Moleküle verhalten und sich nach und nach gleichmäßig im Wasser verteilen, wo sie auch die winzigen Austernlarven erreichen.
19: In comparison, nanoplastic is much, much smaller.
18: Nanoplastik ist sehr viel kleiner als Mikroplastik. Die Partikel haben genau die richtige Größe, um von den Larven mit Futter verwechselt zu werden.
19: Or to mistake them as a food.
20: Could that harm them?
8: Könnte sie das schädigen?
19: Well, if sufficient ingestion happens and depends on chemistry of those plastics and plastic types.
18: Wenn sie größere Mengen davon aufnehmen, ja. Aber wir brauchen mehr Forschung, um herauszufinden, welche Plastiksorten ihnen schaden. Denn nicht alle Sorten wirken auf gleiche Weise auf die Larven. Manche Sorten sind sehr viel schädlicher als andere. Und für alle Organismen am schädlichsten sind PVC und Polystyrol.
8: Also genau die Sorten, die Dusan Materic überall im Meer gefunden hat. Nanoplastik und PFAS haben einiges gemeinsam. Es sind relativ neue Stoffe, über die noch wenig bekannt ist. Und bei beiden ließe sich die Menge, die davon ins Meer gerät, relativ einfach mit entsprechenden Gesetzen begrenzen. Besonders absurd sind die Bestimmungen zu PFAS. Teflonpfannen dürfen noch nicht einmal in den Hausmüll, sondern müssen als Sondermüll entsorgt werden. Aber Pestizide, die die Ewigkeitschemikalie TFA enthalten, werden tonnenweise aufs Land gekippt. 1500 Tonnen jährlich. Laut einer Studie des Bundesumweltamtes aus dem Jahr 2022 sind Pestizide die Hauptquelle für die über 480 Tonnen TFA, die jedes Jahr zusätzlich in die Umwelt gelangen.
21: Wir als Umweltbundesamt arbeiten an einem Dossier zur Einleitung eines Beschränkungsverfahrens für die gesamte Stoffgruppe der PFAS.
8: Heike Herata leitet im Bundesumweltamt den Fachbereich Schutz der Meere und Polargebiete. In den Weltmeeren befinden sich bereits jetzt schätzungsweise 80 bis über 150 Millionen Tonnen Plastikmüll. Jede Minute kommen etwa 2 volle Lkw-Ladungen dazu. Für Heike Herata vom Umweltbundesamt ist klar, das muss aufhören.
21: Die Vermeidung an der Quelle. Also das ist etwas, was wir unbedingt fokussieren oder wo wir sagen, das wäre der Schwerpunkt. Und Maßnahmen ist vor allem an den Stellen, wo wir es möglich machen können, ein Verbot.
8: Seit 2016 beraten sich am Runden Tisch Meeresmüll regelmäßig 130 Expertinnen und Experten über Methoden zur Eindämmung des Plastikeintrags ins Meer. Sie empfahlen zum Beispiel das Vorreinigen von Regenwasser, sodass Mikroplastik von Reifenabrieb gefiltert wird, bevor es in den Flüssen landet. Auch das Verbot von Mikroplastik in Kosmetik, Plastikstrohhalm und Plastiktüten wurde hier beschlossen.
21: Auch wenn es erstmal banal klingt, aber es hat zu einer großen Reduzierung von Plastik beigetragen in den Meeren. Andererseits kann man nicht alles verbieten, das ist natürlich auch schwierig.
8: Dusan Materic plädiert dafür, wenigstens die besonders schädlichen Sorten zu verbieten.
19: What I would like to see in future is the reduction in what is allowed.
18: Ich würde mir wünschen, dass in Zukunft weniger Stoffe erlaubt sind. Wenn wir wenigstens die Sorten verbieten, von denen wir bereits wissen, dass sie besonders schädlich sind, und mit unproblematischen wie PEP ersetzen, haben wir bereits einen Effekt.
19: Type of plastic. And then we have reduced effect.
8: Was könnte die Wende beschleunigen? Wäre die Welt bereit, wenn klar wäre, dass Nanoplastik Meereslebewesen an der empfindlichsten Stelle trifft, beim Nachwuchs? Man würde es sich wünschen. Aber noch ist längst nicht geklärt, was für das mysteriöse Sterben der Austernlarven auf der deutschen Hochseeinsel Helgoland verantwortlich ist. April 2026. 5 Monate sind vergangen, seit die Wissenschaftler auf dem Forschungsschiff Heinke vor Helgoland Fische aus dem Wasser gezogen haben, um nach Zusammenhängen zwischen rostender Weltkriegsmunition, Explosivstoffen im Wasser und Leberschäden zu suchen. Jetzt bekommt Expeditionsleiter Matthias Brenner endlich die Laborergebnisse.
4: In den Munitionsschwerpunkten finden sich erhöhte Werte, sowohl im Wasser als auch im Sediment. Tiere, die in der Nähe dieser Verdunstungsgebiete gefangen werden, haben halt Spuren von Explosivstoffen in ihren Geweben und auffallend hohe Zahlen von Leberanomalien.
8: Der Verdacht, die Explosivstoffe könnten nicht nur Leberschäden verursachen, sondern auch für das Sterben der Austernlarven verantwortlich sein. Erwiesen ist das noch nicht. Aber es gibt Hinweise in der Literatur, dass die Konzentrationen, die die FS Heinke in der Nähe von großen Munitionsteilen gemessen hat, dafür ausreichen könnten. Bei PFAS und Plastik ist es schwierig, Verbote durchzusetzen und damit die Ursachen für die Verschmutzung in den Griff zu bekommen. Bei den 1,6 Millionen Tonnen Weltkriegsmunition hingegen hat Deutschland 100 Millionen Euro für ein Pilotprojekt zum Umgang mit den Sprengkörpern angeschoben. Als Bernadette Pogoda und ihr Team in der Austernaufzuchtstation feststellen, dass ihnen ganze Populationen von Larven wegsterben, ist das Entsetzen groß. Das ganze Projekt der Wiederansiedlung steht damals auf der Kippe. Um nach den Ursachen zu fahnden, fehlen ihnen Mittel und Expertise. Aber sie haben ein ganzes Arsenal an Möglichkeiten, das angesaugte Meerwasser zu reinigen, bevor sie es in die Bottiche leiten. Neben aufwendigen Filtern verwenden sie auch Ethylendiamin-Tetraessigsäure, kurz EDTA, ein Stoff, der Schwermetalle bindet.
9: Dass es danach funktioniert, deutet eben darauf hin, dass es Metalle, Schwermetalle, Metalle als Spurenelemente, die in höherer Konzentration auftreten, sein könnten.
8: Die Meeresbiologin ruft in Austernaufzuchtstationen anderer Forschungsinstitute an, die ebenfalls mit einer erhöhten Larvensterblichkeit kämpfen.
9: Da waren einige Kolleginnen und Kollegen, die bereits gesagt haben, sie vermuten ähnliche Probleme und vermuten eine Schadstoffthematik, vermuten Metallkonzentrationen. Ist aber, müssen wir fairerweise sagen, aktuell noch ein wissenschaftliches Bauchgefühl. Es gibt noch keine harten Belege dafür.
8: In Frankreich machen sich nicht nur Wissenschaftler Sorgen, sondern vor allem auch Austernzüchter. Es gibt an der französischen Küste rund 3000 Austernzuchtbetriebe. Sie können sich keine aufwendigen Filteranlagen leisten. Seit auch ihnen immer wieder ganze Larvenpopulationen wegsterben, wächst die Verzweiflung.
20: Die Austernindustrie ist sehr wichtig in meinem Land. Wenn es da Probleme gibt, hat das ziemlich große soziale und wirtschaftliche Folgen. Deshalb beschäftigt sich mein Institut schon lange mit der chemischen Verschmutzung.
8: Farida Akça vom französischen Meeresforschungsinstitut IFREMER ist schon seit 30 Jahren dabei. In einem deutsch-französischen Gemeinschaftsprojekt ging sie auch dem Larvensterben nach.
20: Wir haben verschiedene Konzentrationen einiger Metalle an Embryonen und Larven getestet. Wir haben EC50-Werte bestimmt, also die Konzentrationen, bei denen 50% der Organismen sterben. Was diese Studien interessant macht, ist, dass wir sie auch bei unterschiedlichen Temperaturen erprobt haben, um sie mit dem Klimawandel zu verknüpfen.
8: Insgesamt wurden 4 Metalle getestet. Kupfer erwies sich als besonders giftig, gefolgt von Cadmium, Blei und Zink. Für alle Metalle galt:
20: Wir konnten einen Temperatureffekt sehen und zum Teil eine erhöhte Empfindlichkeit der Austern gegenüber den Metallen bei steigender Temperatur. In dieser Kombination wirkten die Metalle giftiger.
8: Üblicherweise werden Schadstoffe einzeln betrachtet. Die Besonderheit an dieser Studie war, dass sie auch in Kombination getestet wurden. Das ist eine gewaltige Herausforderung.
3: Ah, testing mixtures is very difficult. Now it's very difficult because
20: Schadstoffmischungen zu testen ist sehr kompliziert. Denn wenn man es richtig macht, sollte man zum Schluss erklären können, welche Substanz welchen Anteil an der Wirkung hat. In meinem Labor arbeiten wir bereits mit Gemischen aus zwei Substanzen. Wenn man weitere Substanzen hinzufügt, wird es noch sehr viel komplizierter. Zudem müsste auch die Langzeitwirkung der Schadstoffe beobachtet werden. Am besten über mehrere Generationen von Austern. Es gibt Hinweise darauf, dass sich die Exposition der Elterntiere auf die Nachkommen auswirkt. Auch das Testen von Kombinationen mehrerer Metalle und das bei unterschiedlichen Temperaturen reicht nicht aus.
6: Die Realität in der Nordsee sieht natürlich anders aus. Da haben wir also einen Cocktail an verschiedenen Metallen, an verschiedenen Schadstoffen. Da kommen dann auch noch Nano-, Mikroplastik dazu, womöglich auch noch PFAS. Diese Gesamtheit der Stressoren können wir eigentlich im Experiment meiner Meinung nach gar nicht vernünftig abbilden.
20: Bernadette Pogoda steht auf dem Steg, der vor dem Alfred-Wegener-Institut auf Helgoland in das geschützte Hafenbecken ragt. Gleich dahinter beginnt die offene See. In der Hand hält sie miteinander verwachsene kleine Austern. Bereits jetzt bildet dieser kleine, neu entstandene Riffklumpen ein winziges Ökosystem mit Moostierchen und Seescheiden.
22: Das motiviert uns unglaublich. Das ist immer schön, wenn man nach mehreren Wochen oder Monaten dann wieder so einen Korb hochholt und überzeugt ist, das kann funktionieren.
20: Die ersten dieser Riffklumpen wurden bereits auf dem Grund des Meeresschutzgebietes Borkum Riffgrund versenkt. Dieser hier wird ihnen folgen.
22: Es dauert und es wird viele Jahrzehnte dauern, bis wir überzeugt sein können, dass wir ein Habitat wiederhergestellt haben, was sich auch selbst erhalten kann.
20: Das Monitoring lässt hoffen. Die kleinen, handgezogenen Austern wachsen. Und in den Riffen siedeln sich viele andere Arten an.
22: Wachstum ist natürlich die eine Sache, die andere Sache ist Reproduktion. Und jetzt bleibt zu zeigen, dass diese Larven sich erfolgreich ansiedeln und auch überleben.
20: Bernadette Pogoda muss daran glauben, dass die europäische Auster eine Zukunft hat. Das Schutzgebiet liegt noch einmal 6 Schiffsstunden weiter draußen als Helgoland. Heißt, mehr Abstand zum TNT durch gerosteter Weltkriegsmunition, zu Windparks und Schadstoffen, die die Flüsse in die Küstengewässer spülen. Aber selbst wenn die Wiederherstellung des Ökosystems Austernriff gelingt, muss man die anfängliche Havarie in den Aufzuchtbecken als Warnsignal sehen. Das Meer kann Umweltgifte nicht beliebig verdünnen. Es gibt Grenzen, die wir verstehen und respektieren müssen.
10: 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Die Recherche wurde durch ein Stipendium der Pulitzer Stiftung unterstützt. 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
23: Sternzeit, 6. Juli. Ein fränkischer Astronom und die Kalenderreform. Zu den fast vergessenen Astronomen gehört Johannes Müller aus dem fränkischen Königsberg. Regio Montanus, wie er sich einer damaligen Mode folgend nannte, zählt zu den bedeutendsten Gelehrten des Mittelalters. Er übersetzte eine griechische Handschrift des Almagest ins Lateinische. Der Almagest war anderthalb Jahrtausende das Standardwerk der Himmelskunde. Auch Nikolaus Kopernikus und Galileo Galilei nutzten eine von Regio Montanus übersetzte Ausgabe. Regio Montanus beobachtete sehr präzise das Himmelsgeschehen, noch ohne Teleskop, was damals noch nicht erfunden war. Er berechnete umfangreiche Tafeln, die Jahrzehnte im Voraus die Stellung von Mond und Planeten angaben. Seine Werke dienten unter anderem Christoph Kolumbus, Amerigo Vespucci und Vasco da Gama als Navigationshilfe bei ihren Entdeckungsreisen. In Rom beschäftigte sich Regiomontanus intensiv mit einer Neufassung des julianischen Kalenders. Damals war offensichtlich, dass die Schaltregel des von Julius Caesar eingeführten Kalenders zu ungenau war und Kalenderdatum und Jahreszeiten immer mehr auseinanderliefen. Während der Arbeit an der Kalenderreform starb er ganz plötzlich, heute vor 550 Jahren. Regiomontanus wurde nur 40 Jahre alt. Die Kalenderreform wäre wohl deutlich früher umgesetzt worden, hätte er mehr Zeit gehabt. So hielt sich der alte Kalender noch für ein weiteres Jahrhundert. Auf dem Mond ist ein stark erodierter Krater nach Regiomontanus benannt. Der große Mathematiker und Astronom hätte einen besseren verdient. 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

0: Milliarden Euro geplant. Zusammen mit den schuldenfinanzierten Sondervermögen für Infrastruktur und Klimaneutralität sowie für die Bundeswehr summieren sich die neuen Schulden kommendes Jahr auf 203,7 Milliarden Euro. Auch diese Zahl steigt bis 2030 stetig an. Eine Beschwerde der Linksfraktion im Bundestag könnte den Zeitplan von Union und SPD für ein neues Heizungsgesetz durchkreuzen. Laut Informationen der Nachrichtenagentur dpa könnte das Bundesverfassungsgericht in dieser Woche über einen Eilantrag entscheiden. Die Linke sieht durch den Zeitplan Informationsrechte der Abgeordneten verletzt und will erst nach der parlamentarischen Sommerpause final abstimmen. Die Fraktionen von Union und SPD planen laut einem Bericht der Agentur AFP noch umfangreiche Änderungen an dem von Wirtschaftsministerin Reiche vorgelegten Entwurf. So soll ein neues Zusatzgesetz sicherstellen, dass in Öl- und Gasheizungen ab dem Jahr 2045 nur noch klimaneutrale Brennstoffe zum Einsatz kommen. Reiches Entwurf zielt darauf ab, dass Eigentümer unbefristet neue Öl- und Gasheizungen montieren dürfen und sieht dafür die Beimischung weniger klimaschädlicher Brennstoffe vor. Umweltschützer warnen, dass derartige Brennstoffe gar nicht in ausreichender Menge verfügbar seien. Die Grünen haben wegen der aus ihrer Sicht absehbaren Abschwächung des Klimaschutzes eine Verfassungsklage gegen die Neuregelung angekündigt. Die Zahl der unerlaubten Einreisen nach Deutschland ist laut Bundespolizei in diesem Jahr bislang deutlich gesunken. Im ersten Halbjahr wurden rund 24.330 unerlaubte Einreisen festgestellt. Das waren 22% weniger als im Vergleichszeitraum des Vorjahres. Im Juni dieses Jahres registrierte die Bundespolizei 3.290 unerlaubt eingereiste Personen. Das ist die niedrigste Zahl für einen Juni seit 2021. An allen deutschen Landesgrenzen gibt es seit September 2024 wieder Grenzkontrollen bei Einreisen. Zuvor war das bereits teilweise der Fall. Die russische Region Omsk in Westsibirien ist nach Angaben des örtlichen Gouverneurs mit ukrainischen Drohnen attackiert worden. Betroffen sei das Industriezentrum von Omsk, rund 2700 Kilometer von der ukrainischen Grenze entfernt. Dies ist einer der ukrainischen Drohnenangriffe mit der größten Reichweite seit Kriegsbeginn vor mehr als 4 Jahren. Nach russischen Angaben fing das Militär bereits in der Nacht mehr als 600 ukrainische Drohnen in mehreren Regionen ab. Die Ukraine meldete wiederum einen russischen Großangriff mit rund 350 Drohnen und 68 Raketen. Alle 29 ballistischen Raketen hätten ihr Ziel getroffen. In Kiew stürzten mehrere Wohnblöcke ein. Laut den Behörden wurden mindestens 15 Menschen getötet. Dazu kommen 6 Todesopfer in anderen Landesteilen. Der ukrainische Präsident Selenskyj bat erneut um eine Verstärkung der Flugabwehr seines Landes, insbesondere um Patriot-Raketen. In der Kontroverse um eine zurückgenommene rote Karte bei der Fußball-WM hat US-Präsident Trump seine Einmischung bei der FIFA eingeräumt. Er habe FIFA-Chef Infantino um eine Überprüfung gebeten und das Komitee habe daraufhin die richtige Entscheidung getroffen, sagte Trump. Er habe der FIFA nicht explizit gesagt, was sie tun solle. Der Weltverband hatte die im 16. Finale verhängte Sperrung des US-Stürmers für Lauren Balogun zur Bewährung ausgesetzt, sodass dieser in wenigen Stunden beim Achtelfinale gegen Belgien antreten darf. Der belgische Verband erhob Einspruch. Der Europäische Fußballverband UEFA und der Deutsche Fußballbund appellierten an die FIFA, den Eindruck einer politischen Einflussnahme auf den Sport rasch und schlüssig auszuräumen. Das Wetter: in der Nacht im Norden und Osten bewölkt und etwas Regen, sonst wechselnd bis gering bewölkt und niederschlagsfrei. Tiefstwerte 18 bis 10 Grad. Morgen in der Nordosthälfte bedeckt und regnerisch, in der Südwesthälfte sonnig, Höchstwerte 18 bis 34 Grad. Das waren die Nachrichten.
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2: Mit Birgit Becker am Mikrofon und im Programm der Bundeshaushalt fürs kommende Jahr, den der Bundesfinanzminister in diesen Minuten erläutert. Es geht um mehr Geld, vor allem für die Verteidigung, um höhere Schulden, auch um Einsparungen. Gleich mehr dazu. Nach einer Umfrage der Bertelsmann Stiftung aus dem Mai befürwortet eine große Mehrheit der Deutschen, 82%, die liberale Demokratie,

0: ist aber nicht immer zufrieden damit, wie sie funktioniert. Noch größer ist die Zustimmung zur Demokratie bei Unternehmen und die Sorgen über deren Bedrohungen, aber auch über deren Funktionsfähigkeit, die sind ähnlich. Luise Sammann berichtet über diese neue Umfrage. Wie eng steht man in den Betrieben der Demokratie zur Seite?
1: Die gute Nachricht zuerst. 93% der mehr als 900 befragten Unternehmen erachten die Demokratie als wichtig für den Wirtschaftsstandort Deutschland. So Rebecca Vollmer, Demokratie-Expertin bei der Bertelsmann Stiftung.
2: Da sehen wir also auch, ne, Demokratie ist nicht nur nice to have für die Unternehmen, sondern wirklich eine harte Standortbedingung. Rechtsstaatlichkeit, Schutz vor Willkür, Planungssicherheit, aber auch offene Diskurse, unternehmerische Freiheit. Das alles sind ganz konkrete Voraussetzungen. Dafür eben, dass Unternehmen investieren können, dass sie Risiken eingehen können, dass sie Innovationen entwickeln können und eben auch langfristig planen können.
1: Umso bedenklicher also, dass ein Großteil der befragten Unternehmen genau diese Voraussetzungen zusehends in Gefahr sieht. Und das unabhängig davon, ob die jeweiligen Firmen in Ost- oder Westdeutschland aktiv sind, ob sie ihr Geld in der Industrie oder mit industrienahen Dienstleistungen verdienen. Die sogenannte Krise der Demokratie gehe praktisch an keinem Unternehmen spurlos vorüber, so Rebecca Vollmer.
2: Was wir sehen ist, dass mehr als 90% den Vertrauensverlust in demokratische Institutionen als Gefahren wahrnehmen. Fast ebenso viele auch ein Risiko in gesellschaftlicher Polarisierung sehen. Und 87% sich auch Sorgen mit Blick auf die Demokratie zu der wirtschaftlichen Schwäche. Unternehmen spüren also, dass die Demokratie nicht nur durch Dinge wie Extremismus gefährdet ist, sondern auch durch alltägliche Erosion, wie beispielsweise durch weniger Gesprächsfähigkeit.
1: Dabei sind die Unternehmen den Studienergebnissen zufolge durchaus bereit, ihren eigenen Teil zur Stabilisierung der Demokratie beizutragen. Mehr als 80% gaben an, sich in den vergangenen 3 Jahren diesbezüglich engagiert zu haben. Etwa indem sie demokratische Werte im eigenen Leitbild verankerten oder in Verbänden, Kammern und Innungen mitarbeiteten. Immerhin 57% würden ihr Engagement sogar auch dann beibehalten, wenn etwa eine zukünftige Regierung keine Aufträge mehr an Unternehmen vergeben würde, die sich für Vielfalt einsetzen. Die große Mehrheit begründet diese zumindest hypothetische Standhaftigkeit mit Verweisen auf die deutsche Geschichte. Dazu Matthias Diermeier, politischer Ökonom am Institut der deutschen Wirtschaft.
3: Und das resoniert natürlich auch mit unserem Befund der breiteren Forschung, nämlich dass wir ein Ende der traditionellen parteipolitischen Abstinenz von Unternehmen gesehen haben mit dem Aufstieg der Rechtsaußenpartei in Deutschland in den vergangenen Jahren.
1: Allerdings, in den meisten Fällen richtete sich das Engagement der Unternehmen eher nach innen. Öffentliche Positionierungen, wie etwa die der Unternehmerinitiative Wir stehen für Werte vor der Bundestagswahl 2025, blieben die Ausnahme. Hier sehen die Forschenden noch Luft nach oben. Zugleich weisen sie darauf hin, ein Akteur allein kann die Demokratie weder retten noch stabilisieren. Zivilgesellschaft, Wirtschaft und Politik müssen an einem Strang ziehen. Vor allem Letzterer komme dabei eine entscheidende Rolle zu, so Ökonom Matthias Diermeier.
3: Wenn wir alle das Gefühl haben, als Bürgerinnen, aber auch als Unternehmen, es geht zu langsam, wir sind zu bürokratisch, wir kommen nicht voran, wir stecken im eigenen Sumpf fest, dann schwächt die demokratische Legitimation. Das ist wirklich das, wo auch die unternehmerische Frustration herkommt und wo die Schwierigkeiten herkommen, sich möglicherweise noch mehr für Demokratie einzusetzen.
1: Was es jetzt brauche, so das Fazit der Forschenden, seien daher weniger Appelle und mehr Reformen. Die Leistungsfähigkeit von Staat und Verwaltung bezeichnen sie als nicht zu unterschätzenden Baustein demokratischer Resilienz. Die nun vorliegenden Antworten von mehr als 900 deutschen Unternehmen bestätigen dies.
0: Luise Sammann war das, eine Umfrage zur Haltung von Unternehmen zur Demokratie. Und zwar eben zu hören, eine Bedingung für Demokratieakzeptanz, das sei auch die Leistungsfähigkeit von Staat und Verwaltung, hieß es. Und wo fände die mehr ihren Ausdruck als im Staatshaushalt, dem wichtigsten Machtinstrument in einer Demokratie? Dort wird bestimmt, welche politischen Versprechen umgesetzt werden, wohin das Geld der Steuerzahler fließt, wie es kontrolliert wird. Und das war jetzt zugegeben recht viel Pathos zur Einleitung eines Berichts über den Haushalt des kommenden Jahres und die Finanzplanung bis 2030. Frank Capellan dazu.
4: Es sind astronomische Summen. Neue Schulden in Höhe von mehr als einer Billion Euro stehen in der Finanzplanung der Jahre bis 2030 im Raum. Und immer noch gibt es ab 2028 eine Finanzierungslücke von 100 Milliarden Euro. Fest stehen die Planungen der Bundesregierung für das kommende Jahr, die vom Finanzminister präsentiert werden. Auf der Ausgabenseite stehen mehr als 550 Milliarden Euro, finanziert durch eine Nettokreditaufnahme von fast 120 Milliarden. Weitere 80 Milliarden Euro kommen aus dem sogenannten Sondervermögen für Verteidigung und Infrastruktur hinzu, also aus neuen Sonderschulden. In der ARD rechtfertigt Lars Klingbeil das so.
5: Dass wir Schulden machen, hat damit zu tun, dass wir unsere Bundeswehr aufrüsten, dass wir modernisieren. Ich meine, man kann sich gegenüber Putin nicht mit der schwarzen Null verteidigen.
4: Unter dem Strich wird die zweithöchste Neuverschuldung in der Geschichte der Bundesrepublik stehen. Kürzungen im Sozialbereich und Umschichtungen im Klimafonds flankieren die Pläne des SPD-Vorsitzenden. Größter Posten bleibt der Etat Arbeit und Soziales, der erstmals die 200 Milliarden Euro-Grenze überschreitet. Ein Viertel davon werden für die Grundsicherung, das bisherige Bürgergeld, veranschlagt. Die Reform hat weitaus weniger eingespart als vom Kanzler zunächst veranschlagt, lediglich 200 Millionen Euro weniger als 2026 stehen in Klingbeils Kalkulation. Anders als eigentlich geplant knabbert der Finanzminister im kommenden Jahr die Rücklagen an. Von 11 Milliarden Euro sollen fast 7 genutzt werden.
5: Dass man Rücklagen angeht, ist völlig normal. Mal tut man das nicht. Und wir sind gerade in einer Zeit, muss man auch sagen, wo dieser Iran-Krieg, den Donald Trump angefangen hat, Wachstumshoffnung abgebremst haben. Das schlägt voll rein, das sehen wir in den Zahlen.
4: Die Zuschüsse des Bundes für die Renten- und Krankenversicherung werden gekürzt. Auch bei Wohn- und Elterngeld gibt es Abstriche. Weitere Einsparungen in den Einzeletats stehen noch aus. Daran gibt es ebenso Kritik wie an der Tatsache, dass fast 3 Milliarden Euro aus dem europäischen Emissionshandel nicht dem Klimaschutz zugutekommen werden, sondern in den allgemeinen Haushalt fließen sollen. Unionsfraktionsvize Matthias Middelberg rechtfertigt das gegenüber dem Deutschlandfunk. Der Christdemokrat will auch weitere Förderprogramme im Energiesektor kürzen. Es gehe darum, endlich die Konjunktur wieder anzukurbeln.
6: Wenn wir nicht zügig jetzt wieder Wachstum in diesem Land erzeugen, dann sind wir bald abgemeldet.
4: Der grüne Bundestagsabgeordnete Sebastian Schäfer beklagt nicht nur Kürzungen beim Klimaschutz. Der Haushaltspolitiker warnt im RBB vor der steigenden Zinslast des Bundes.
7: Die Zinsen werden sich in den nächsten 4 Jahren verdoppeln auf über 80 Milliarden Euro. Das heißt, wir müssen fast 20% der Steuereinnahmen allein für Zinsen ausgeben. Zinsausgaben sind völlig unproduktive Ausgaben. Damit kann keine Schule saniert werden, damit kann keine Brücke gebaut werden.
4: Das hohe Zinsniveau führt im kommenden Jahr zu einer Belastung des Haushaltes von fast 44 Milliarden Euro. Der historische Tiefstand wurde 2021 erreicht. Damals musste der Bund nur 3,9 Milliarden Euro für Zinszahlungen aufbringen.
0: Der Bericht von Frank Capellan. Nachdem der Haushaltsentwurf ja nun gerade im Kabinett beschlossen wurde, beginnen nach der Sommerpause im September die parlamentarischen Beratungen und bis Ende des Jahres soll dann der Etat stehen. Deutlich schneller, bereits an diesem Freitag schon, soll ein Gesetz zur Stabilisierung der Finanzlage bei den gesetzlichen Krankenkassen über die Bühne gebracht werden. Und auch dieses Gesetz hat Auswirkungen auf den Haushalt. Denn der Bund war ja gefragt, mehr Geld zur Finanzierung der Gesundheitskosten von Bürgergeldbeziehenden zur Verfügung zu stellen. Das wollte er aber nicht. Aber so sparsam, wie das mal geplant war, kommt der Bund nun doch nicht aus der Affäre heraus. Zu dieser und anderen Änderungen auf den letzten Metern der Krankenkassenfinanzreform, Felicitas Böselager.
1: Nun soll es auf den letzten Metern also doch noch Änderungen an der GKV-Reform geben. 64 Punkte will die Koalition offenbar nachjustieren. Dabei steht der Gesetzentwurf kurz vor der zweiten und dritten Lesung im Bundestag. Ein Punkt der vorab durchgesickerten Pläne: Die Zuschüsse des Bundes an die Krankenkassen sollen weniger stark sinken als zuvor geplant. Das Geld soll unter anderem aus der Zuckerabgabe kommen, die ab 2027 auf süße Getränke erhoben werden soll. Außerdem will der Bund künftig mehr für die Gesundheitsversorgung von Grundsicherungsempfängern zahlen. Das bedeutet, dass die Krankenkassen insgesamt 1,4 Milliarden Euro mehr aus dem Haushalt bekommen als im ursprünglichen Entwurf. Auch wenn die Gesamtsumme im Vergleich zu diesem Jahr geringer bleibt. Der Sprecher des Gesamtverbands der gesetzlichen Krankenkassen, kurz GKV, Florian Lanz, spricht von vernünftigen Änderungen. Es sei sinnvoll,
8: die höheren Steuern zum Beispiel für Tabak und Alkohol zu nutzen, um die Krankenkassen zu entlasten. Denn die Folgen dieser gesundheitsschädlichen Produkte tragen ja am Ende wir alle, indem wir die Behandlung über unsere Krankenkassenbeiträge bezahlen.
1: Der gesundheitspolitische Sprecher der Partei Die Linke im Bundestag, Atish Gürpiner, sagt, er erkenne an, dass der Bund seine Aufgaben bei versicherungsfremden Leistungen ernst nehme.
9: Wir sehen ja, dass insgesamt werden die Zuschüsse ja sogar beginnend abgesenkt und erst in späteren Jahren erhöht. Jetzt ist es zwar ein bisschen angepasst worden und trotzdem, wenn ich die Rechnung richtig habe, wird es 2027 noch darauf hinauslaufen, dass eigentlich für die Kassen 350 Millionen Euro insgesamt weniger gezahlt wird.
1: Eine weitere Änderung betrifft die Pharmaindustrie. Sie muss den Krankenkassen verpflichtende Preisnachlässe gewähren. Diese Rabatte sollten im ursprünglichen Reformentwurf dynamisch steigen. Nun sollen sie von 7 auf einen fixen Satz von 15,5% steigen. Die Pharmakonzerne hatten sich zuvor sehr gegen den dynamischen Rabatt gewehrt. Zuvor geändert wurden schon die Beiträge für mitversicherte Ehepartner in der gesetzlichen Krankenkasse. Sie sind bislang kostenfrei mitversichert, das soll sich aber ab 2028 ändern. Im ursprünglichen Reformentwurf sollte ihre Versicherung 3,5% des beitragspflichtigen Einkommens der Partner kosten, der Anteil ist aber auf 2,5% gesunken. Janosch Dahmen, der gesundheitspolitische Sprecher der Grünen im Bundestag, hält insgesamt wenig von dem geplanten Gesetz. Er warnt unter anderem vor längeren Wartezeiten für Patientinnen und Patienten und vor einer größeren Belastung für das Gesundheitspersonal.
10: Gleichzeitig sollen versicherte Arbeitgeber sowie Länder und Kommunen am Ende noch tiefer in die Tasche greifen, weil der Bund an den Stellen, wo er selbst verantwortlich wird, den Gürtel nicht enger schnallt, seiner eigenen Refinanzierungsverantwortung für versicherungsfremde Leistungen gesamtstaatlicher Aufgaben nicht nachkommt.
1: Dahmen kritisiert außerdem das Vorgehen der Bundesregierung. Die Änderungen seien zu kurzfristig gekommen. Am Freitag, so ist es bislang geplant, soll die Reform vom Bundestag verabschiedet werden. Der linken Abgeordnete Gürpiner glaubt nicht, dass das noch in dieser Woche passiert.
9: Also es kann nicht sein, dass über 60 Änderungsanträge, von denen wir irgendwie wissen, dass die wirklich mit heißer Nadel gestrickt sind, dass die jetzt innerhalb kürzester Zeit noch vor der Sommerpause Eingang finden sollen zu einem so umfassenden Gesetz, was so breit quasi alle Bereiche des Gesundheitswesens anfassen wird.
1: Zu den kurzfristigen Änderungen kam es offenbar auch, weil die Bundesländer unzufrieden mit der Reform der gesetzlichen Krankenkassen waren. Der Bundesrat kann das Gesetz zwar nicht verhindern, aber er könnte es verzögern. Ziel der Bundesregierung ist es aber, die Reform vor der Sommerpause, also noch in dieser Woche, zu verabschieden. Dieser Druck der Länder mache der GKV Sorgen, sagt ihr Sprecher Florian Lanz.
8: Da gab es jetzt immer wieder Zugeständnisse, die Geld kosten. Und da ist jetzt ganz wichtig, dass auf die letzten Meter die Bundesregierung auch wirklich konsequent bleibt und nicht nochmal wieder den Bundesländern zusätzlich entgegenkommt.
1: Eine interessante kleine Veränderung verbirgt sich noch hinter Punkt 31 von 64. Die Krankenkassen sollen die Versicherten künftig nicht mehr verpflichtend informieren, wenn die Zusatzbeiträge steigen. Falls also die Gesundheitsministerin ihr Versprechen nicht halten kann, die Beiträge zu stabilisieren.
0: Der Bericht von Felicitas Böselager und völlig anderes Thema. Vor 7 Jahren wurden in Produkten des nordhessischen Wurstherstellers Wilke Bakterien nachgewiesen. Listerien, die die Infektionskrankheit Listeriose auslösen können, die mit mehreren Todesfällen und Erkrankungen in Verbindung gebracht wurde. Der Fall löste eine bundesweite Diskussion aus über Hygienestandards, über die Verantwortung von Unternehmen und die Wirksamkeit staatlicher Lebensmittelkontrollen. Heute startete in Kassel der Prozess gegen die Firma und gegen Verantwortliche mit Vorwürfen auf fahrlässige Tötung, auf fahrlässige Körperverletzung, auf Betrug und mehr. Gabi Beck berichtet.
11: Der Gammelfleischskandal der Wurstfabrik Wilke im nordhessischen Twistetal Berndorf hat vor etwa rund 7 Jahren negative Schlagzeilen gemacht. Jeder erinnert sich noch an die Bilder von den schimmligen Würsten und den dreckigen Produktionshallen. Und die Mitarbeiter haben es bemerkt. Andreas Wäscher war damals bei Wilke beschäftigt.
12: Untergelaufenes Schmutzwasser von oben von den Zwischendecken, da die Rohrleitungen nahezu im ganzen Gebäude kaputt sind. Also der Schimmel war dann an den Wänden, an der Deckenkühlung. Den habe ich dann auch selber mal abgewaschen, obwohl das eigentlich die Sache der Reinigung war. Da hatten wir so Schimmel-Ecks und sowas, da haben wir das damit abgerieben. Der Schimmel hat sich immer in den Ecken meistens gebildet oder an den Paneelwänden. Da war dann auch immer Wasser durchgelaufen und sowas. So ein extrem viel Rost überall. Ne?
11: Inzwischen hat auch die Staatsanwaltschaft genau hingeschaut. 160 Aktenordner sind das Ergebnis und eine Anklageschrift, die es in sich hat. Gegen den Geschäftsführer, die stellvertretende Geschäftsführerin und den Produktionsleiter von damals. HR-Reporter Jens Wellhöhner hat den Prozessauftakt heute Morgen beobachtet.
13: Fahrlässige Tötung in 11 Fällen, dann auch noch fahrlässige Körperverletzung in mehreren Fällen, unter anderem auch Betrug wegen Falschetikettierung. Die Geschäftsführung soll nämlich dafür gesorgt haben, dass verdorbenes Fleisch, also abgelaufenes Fleisch, ein neues Mindesthaltbarkeitsdatum bekommen hat und dann einfach weiterverkauft worden ist.
11: Das Problem waren die Listerien, die sich im schmutzigen Ambiente der Wurstproduktion fabelhaft vermehren konnten, so die Anklage. Ein Bakterium, das hier in 11 Fällen zum Tode von Patienten geführt haben soll. Und zwar in Krankenhäusern und Pflegeheimen, denen die Wilke-Wurst geliefert wurde, so der Staatsanwalt Moritz Teschner.
14: Wir gehen davon aus, dass für die Reinigung und die Sanierung zu wenig investiert wurde, dass die Reinigungskräfte zu wenig Reinigungsmittel hatten, um den hygienischen Zustand, wie er für die Produktion notwendig wäre, dass sie das hätten herstellen können. Auch notwendige Sanierungsarbeiten zur Beseitigung von Feuchtigkeit wurden nicht durchgeführt.
11: Heftige Vorwürfe der Anklage. Die Verteidigung will das mit Gutachten klären. Anwalt der Angeklagten ist Fabian Schöpke.
15: Es geht hier um viele naturwissenschaftliche Fragen, die wir ohne Detail zum jetzigen Zeitpunkt nicht beantworten können, sondern die müssen Sachverständige beantworten.
11: Heute dann im Gerichtssaal schwiegen die Angeklagten erstmal, obwohl sie ein Geständnis angekündigt hatten. HR-Reporter Jens Wellhöhner vermutet eine bestimmte Verteidigungsstrategie.
13: Ich glaube, da werden sich die Verteidiger darauf einschießen, zu sagen, ja, der naturwissenschaftliche Nachweis, dass diese Menschen wirklich an der Wilke-Wurst gestorben sind, der ist nicht zu erbringen. Und in dubio pro reo, also wenn kein Beweis da ist, muss ein Freispruch erfolgen. Ich denke, das ist das Ziel der Verteidigung.
11: In der Gemeinde Twistetal freuen sich die Bewohner, dass der Mammutprozess nach nunmehr fast 7 Jahren Ermittlungen endlich losgeht. Lange genug hat Wilke einen Schatten über den Ort geworfen.
16: Es wird mal Zeit, dass das endlich in die Gänge kommt, was hinter den Kulissen alle passiert ist.
0: Der Bericht von Gabi Beck. Der Sommer ist Festivalzeit, ist Konzertezeit und auch wenn es fast nichts mehr auf der Welt gibt, was sich nicht streamen lässt, irgendwie ist der Reiz des Live-Events doch nicht kaputt zu kriegen. Was aber auch der Fall ist, Tickets werden immer teurer und besondere Raffinesse der Veranstaltungsbranche, die Preise werden auch immer undurchschaubarer. Ein Event für alle gibt's längst nicht mehr. Noel Schmidt mit einem Blick backstage in die Kalkulationen der Veranstalter.
17: Die Tour von US-Superstar Taylor Swift vor 2 Jahren hat neue Maßstäbe gesetzt. 20.000 Fans singen noch vor dem eigentlichen Konzert einen ihrer Hits und warten auf das Konzert, für das sie teilweise mehrere tausend Dollar ausgegeben haben. Auch die Ticketpreise für die Stadiontour von nationalen Künstlern wie Helene Fischer sind deutlich gestiegen. Nicolas Ruth ist Professor für digitale Kommunikation in der Musik- und Entertainment-Industrie an der Universität Würzburg und er sagt, der Markt funktioniere trotzdem sehr gut.
18: Wir haben einen starken Trend zu gestaffelten Preisen, zu VIP-Tickets, die dann irgendwie besonders teuer sind. Viele Konzerte sind ja auch ausverkauft und Festivals sind nachgefragt. Also Transportkosten, Technik, die natürlich aufgebracht wird, Infrastruktur, die geschaffen werden muss. All das spielt dann natürlich eine Rolle, dass die Produktionskosten da steigen.
17: Tatsächlich seien Konzerte heute um 30% teurer als noch vor der Pandemie. Gleichzeitig setzen Künstlerinnen und Künstler immer stärker auf genau dieses Live-Geschäft. Denn während Streaming zwar Reichweite bringt, wird das Geld vor allem auf Tour verdient, so Ruth. Doch die gestiegenen Produktionskosten alleine erklären die Entwicklung der Ticketpreise nicht. Immer häufiger setzen Veranstalter auf sogenanntes dynamisches Pricing. Heißt, der Preis richtet sich nach der Nachfrage. Wer besonders begehrte Tickets kaufen will, zahle oft deutlich mehr als ursprünglich angekündigt, so Ruth.
18: Das kennen wir ja eigentlich auch aus anderen Bereichen. Ein Algorithmus bestimmt nach der Nachfrage, wie das Angebot online auf einer Webseite für einen Preis ist. Das kennen wir aus Tourismus oder E-Commerce. Und das ist vor allem schlimm, weil es eben intransparent und manchmal ungerecht wirkt. Aus Veranstalter-Sicht kann ich es natürlich irgendwie wirtschaftlich verstehen, die Zahlungsbereitschaft abzuschöpfen, bevor das dann irgendwie auf einem Zweitmarkt passiert.
17: Dazu kommt, der Konzertmarkt wird von immer weniger großen Unternehmen geprägt, bei dem kleinere im Wettbewerb fast gar nicht mithalten können. In Deutschland gibt es eine Marktkonzentration bei den börsengehandelten Veranstaltern Live Nation und CTS Eventim. Für Fans kann das oft höhere Gebühren und weniger Transparenz bedeuten. Trotzdem sind viele Menschen bereit, immer mehr Geld für Konzertabende auszugeben. Dr. Thomas Renz ist wissenschaftlicher Mitarbeiter am Institut für kulturelle Teilhabeforschung in Berlin und er beobachtet einen Wandel vom Besitz zum Erlebnis.
19: Der Konzertbesuch ist mehr als nur die Unterhaltung. Es ist mehr als nur die ästhetische Erfahrung, sondern er signalisiert dann eben auch Zugehörigkeit zu einer Szene oder zumindest zu einer temporären Wertegemeinschaft. Somit ist es eben schon ein großer Punkt in der Lebenswelt von jungen Menschen.
17: Der Boom der großen Tourneen hat allerdings auch eine Kehrseite. Während internationale Stars problemlos Stadien füllen, geraten kleinere Festivals und mittelgroße Acts zunehmend unter wirtschaftlichen Druck. Denn ihre Kosten steigen genauso, sie können die Ticketpreise aber nicht beliebig erhöhen. So wie zum Beispiel Megastars wie Taylor Swift.
0: Noel Schmidt und gefeiert wird vielleicht woanders weiter bei der ThyssenKrupp Rüstungstochter TKMS, wenn denn ein Zeitungsbericht der kanadischen The Globe and Mail stimmt, dann hätte TKMS einen milliardenschweren Auftrag aus Kanada bekommen. Darüber wird ja seit Tagen spekuliert und was genau weiß man jetzt? Die Frage geht an den Börsenberichterstatter, an Samir Ibrahim.
20: Ja, also genau wissen weiß man nichts. So gesehen, wenn Sie so wollen, liest man hier auch nur die Zeitung. Im Moment ist Hoffnung das Gebot der Stunde. Und da geht es ja um 12 U-Boote, die verkauft werden sollen. Der Kanzler hofft jetzt dabei auf den Geist von Ankara, das NATO-Treffen, das da beginnt. Die Aktie liegt schon mal los, 8% im Plus. Aber Ankara ist auch das Stichwort für den Rest der Rüstungswerte. Der Generalsekretär Rutte hat ja Milliardenaufträge angekündigt. Die Rüstungswerte also generell heute gesucht. Rheinmetall beispielsweise. Ein Plus von fast 3%.
0: Hören wir noch kurz auf das, was der US-Präsident frisch an Botschaften in die Weltgeschichte geschickt hat. Nicht so wichtig für die Börse. Ja, Trump gibt zu, er habe doch mit der FIFA über die Foulsperre des US-Fußballers, gesprochen. Und doch wichtig für die Börse, Trump findet Aktien des Computerherstellers Dell gut. Warum und was verdient er dran?
20: Na, er hat wohl schon dran verdient, schreibt jedenfalls die New York Times. Es gab ja einen Großauftrag des Pentagon für Dell und kurz vorher wurden 1 Million in Aktien investiert von Dell, und zwar durch Donald Trump. Die hat er jetzt schon. Dieser Aufruf steigert sein Portfolio heute nochmal aktuell um 6%, so fliegt die Aktie nämlich zu.
0: Wir werden harmlose Börsengefilde, der Börsentag in Frankfurt, wie lief der?
20: Ja, immerhin mit neuem Rekord, 25.900 Punkte überschritten, aktueller Stand 25.814 Punkte, leichtes Plus von 30 Punkten oder 0,1%.
0: Auf die Porsche-Aktien geguckt, der Stellenabbau bei Porsche angekündigt ist der Stand, der soll aber noch größer ausfallen als bislang bekannt.
20: Ja, schreibt in diesem Fall auch wieder eine Zeitung, noch nicht bestätigt, wohlgemerkt, das wird man Ende Juli alles bekannt geben, macht aber aus Sicht von Analysten Sinn, vor allem ist hier ja dann das Management betroffen und um es auch so auszudrücken, klar zu sagen, sparen, Stellenabbau, das kommt an der Börse in der Regel gut an. Die Aktie legt auch 1,7% zu.
0: Die Rüstungsaktien hatten wir erwähnt, Auto jetzt eben auch. Ansonsten scheint so ein bisschen das Muster zu sein. Wer gestern zu den Kursgewinnern gehörte, gehört heute zu den Verlierern oder war das umgekehrt?
20: Beides. Also Bayer beispielsweise heute größter Verlierer, die Aktie mit einem Minus von 2,8%. Das ist aber eben tatsächlich so, nach diesen Glyphosat-Urteilen, die wir zuletzt gesehen haben, hat die Aktie eine aufsehende Entwicklungen gelegt, teilweise zweistellig am Tag die Kursgewinne. Aber um die Rüstungswerte nochmal zu nennen, Hensoldt und Renk beispielsweise 5% im Plus heute. Das ist nach den Verlusten der Vorwochen tatsächlich eine Aufholjagd.
0: Dann ein Blick auf den Euro.
20: Der Euro bei 1,1415 $, der Referenzkurs also leicht gefallen.
0: Die Anleihen, wie sehen die im Moment aus, jetzt zum Wochenstart?
20: Auch etwas gefallen gegenüber Freitag, 2,96% aktuell die Umlaufrendite.
0: Und der Goldpreis, der ist längst nicht mehr für so gravierende Nachrichten gut wie vor ein paar Tagen oder Wochen noch.
20: Und ist auch weiter gesunken, gut $30 weniger, also stand jetzt 4.135 US-Dollar je Feinunze.
0: Samir Ibrahim war das mit dem Börsenbericht, vielen Dank. Und damit geht Wirtschaft und Gesellschaft zu Ende, gleich nach den Nachrichtenkultur heute mit Antje Ahlroggen. Hier verabschiedet sich Birgit Becker. Danke fürs Zuhören und einen schönen Tag.
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21: 17.30 Uhr, die Nachrichten. Das Bundeskabinett hat in Berlin den Entwurf für den Haushalt des kommenden Jahres verabschiedet. Er umfasste Ausgaben im Kernetat von 555,4 Milliarden Euro. Vorgesehen sind neue Schulden einschließlich der Sondervermögen für Bundeswehr sowie Infrastruktur und Klimaneutralität von etwa 203,6 Milliarden. Das Kabinett billigte auch den Finanzplan bis 2030. In diesem Zeitraum sollen neue Schulden von mehr als 1 Billion Euro aufgenommen werden. Bundesfinanzminister Klingbeil wollte die Details der Entwürfe zunächst vor dem Haushaltsausschuss des Bundestages und am späten Nachmittag vor der Presse erläutern. Verbände kritisierten den Etat. Der Industriespitzenverband BDI nannte die Ausgaben- und Schuldenzuwächse alarmierend. Der Deutsche Gewerkschaftsbund bemängelte eine soziale Schieflage. Der Umweltverband BUND sieht in den Plänen einen Angriff auf den Klimaschutz. Die Bundesregierung hat auch die Einsetzung einer Kommission beschlossen, die das nach 1945 in Deutschland an Sinti und Roma begangene Unrecht aufarbeiten soll. Der Antiziganismusbeauftragte Brandt wird einem Kabinettsbeschluss zufolge die Mitglieder auswählen. Aufarbeitung und Erinnern würden gegen noch immer vorhandene Vorurteile helfen und Wege im gemeinsamen Vorgehen gegen strukturelle Diskriminierung aufzeigen, sagte Brandt. Die Kommission soll das Unrecht in der Bundesrepublik Deutschland und in der DDR wissenschaftlich in den Blick nehmen. In einem Abschlussbericht sollen die Fachleute Empfehlungen an Politik und Gesellschaft festhalten. Die Zahl der unerlaubten Einreisen nach Deutschland ist laut Bundespolizei in diesem Jahr bislang deutlich gesunken. Im ersten Halbjahr wurden rund 24.330 unerlaubte Einreisen festgestellt. Das waren 22% weniger als im Vergleichszeitraum des Vorjahres. Im Juni dieses Jahres registrierte die Bundespolizei 3.290 unerlaubt eingereiste Personen. Das ist die niedrigste Zahl für einen Juni seit 2021. An allen deutschen Landesgrenzen gibt es seit September 2024 wieder Grenzkontrollen bei Einreisen. Zuvor war das bereits teilweise der Fall. Bei koordinierten Polizeiaktionen in zahlreichen Ländern gegen den Menschenhandel sind mehr als 1.000 Verdächtige festgenommen worden. Diese Zahl nannte die internationale Polizeibehörde Interpol im französischen Lyon, die die Maßnahmen koordinierte. Einbezogen waren 59 Staaten, darunter Deutschland. Polizei, Behörden und spezialisierte Einheiten führten Kontrollen an Grenzübergängen, Flughäfen und anderen Verkehrsknotenpunkten durch. Es wurden rund 2000 Opfer identifiziert, die Mehrheit davon aus Südamerika sowie aus der Republik Moldau und aus Nepal. Viele von ihnen seien unter Vortäuschung regulärer Jobangebote ins Land geholt worden und dann zur Arbeit, zur Rekrutierung in bewaffneten Konflikten oder zur Prostitution gezwungen worden, teilte Interpol mit. In der Kontroverse um eine zurückgenommene rote Karte bei der Fußball-WM hat US-Präsident Trump seine Einmischung bei der FIFA eingeräumt. Er habe FIFA-Chef Infantino um eine Überprüfung gebeten und das Komitee habe daraufhin die richtige Entscheidung getroffen, sagte Trump. Er habe den Weltverband nicht explizit gesagt, was er tun solle. Die FIFA hatte die im 16. Finale verhängte Sperrung des US-Stürmers Folarin Balogun zur Bewährung ausgesetzt, sodass dieser beim Achtelfinale gegen Belgien antreten darf. Der belgische Verband erhob Einspruch, der aber als unzulässig abgelehnt wurde. Der Europäische Fußballverband UEFA sprach von einer roten Linie, die überschritten worden sei. DFB-Präsident Neuendorf forderte die FIFA auf, den Eindruck einer politischen Einflussnahme auf den Sport auszuräumen. Der slowenische Radprofi Tadej Pogačar hat die dritte Etappe der Tour de France gewonnen. Er setzte sich auf dem 195 Kilometer langen Teilstück von Granollers nach Les Angeles in den Pyrenäen vor dem Dänen Jonas Vingegaard und Richard Carapaz aus Ecuador durch. Pogačar übernahm damit auch das gelbe Trikot der Gesamtführenden. Das Wetter: in der Nacht im Norden und Osten bewölkt und etwas Regen, sonst wechselnd bis gering bewölkt und niederschlagsfrei. Tiefstwerte 18 bis 10 Grad. Morgen in der Nordosthälfte bedeckt und regnerisch, in der Südwesthälfte sonnig, Höchstwerte 18 bis 24 Grad. Das waren die Nachrichten.
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0: Mit Antje Allroggen, guten Tag. Alle reden von Krise, müssen wir heute auch. Denn in vielen Städten wird gerade an der Kultur gespart, weil Kultur im kommunalen Haushalt als freiwillige Leistung gilt. Die Theater trifft der momentane Sparkurs dabei besonders hart. Hier fallen hohe personalintensive Kosten an. Die Kommunen sollen zwar entlastet werden durch den heute beschlossenen Haushaltsentwurf. Strukturelle Finanzprobleme aber werden bleiben. Wie man die lösen könnte, dazu gleich mehr. Auch die Stadt Neuss steht unter erheblichem finanziellen Druck, versucht aber bewusst, Kultur als Teil ihrer Stadtentwicklung zu erhalten. Mehr dazu gegen Ende unserer Sendung. Und wir fragen, ob das Reformpaket der Bundesregierung die Finanzlage für die Kultur entlasten könnte.

0: zum ersten Thema. Als es zwei maskierten Männern im vergangenen Oktober gelang, einen Teil der Kronjuwelen aus dem Pariser Louvre zu stehlen, war von einem Jahrhundert-Coup die Rede. Schon vor dem Raub hatte der französische Rechnungshof den mangelhaften Schutz einiger Werke im Louvre moniert. Die Rede war sogar von einem schrecklichen Versagen der Sicherheitsvorkehrungen. Gestern nun verschafften sich Einbrecher Zutritt zu dem französischen Museum Lalique im Elsass. Das Museum ist im Jahr 2011 eröffnet worden und zeigt Schmuck und Glaskunst von René Lalique, einem bekannten Jugendstilkünstler, und raubten Schmuckstücke von großem Wert. Bei mir im Studio ist jetzt unser Chefreporter Kultur, Stefan Kolderhoff. Weiß man, was genau aus dem Museum entwendet worden ist?
1: Das geben die Ermittlungsbehörden noch nicht bekannt, wahrscheinlich aus den berühmten ermittlungstaktischen Gründen. Man will den Tätern, die Täter nicht wissen lassen, was man schon weiß. Die Rede ist aber hinter den Kulissen von 6 Vitrinen, die zerstört worden seien. 20 Stücke seien entwendet worden. Es ist auch die Rede von einem Gesamtwert von 4 Millionen. Das klingt jetzt relativ hoch für ein kleines Museum in einem 1500-Seelenort, 60 Kilometer von Saarbrücken und von Straßburg entfernt. Aber wenn man sieht, dass einzelne Schmuckstücke von René Lalique auf Auktionen bis zu 1 Million Euro erzielen, dann kann das schon realistisch sein. Eine wesentliche Frage, da widersprechen sich im Moment die Stimmen aber noch, ist, waren es Schmuckstücke mit Edelsteinen? Er hat sehr gerne wertvolle Materialien verwendet, Herr Lalique, oder waren es vielleicht doch in Anführungsstrichen nur Kristalle, dann würde wahrscheinlich der Wert noch ein bisschen sinken.
0: Auf jeden Fall galt das Museum schon vorher als sensibler Ort und stand unter besonderer Beobachtung, wahrscheinlich weil diese Schmuckstücke so wertvoll waren. Wie konnte es den Dieben denn gelingen, in das Museum einzudringen?
1: Also der wesentliche Faktor, der eine zum Beispiel, zumindest, ist wieder mal die Zeit. Kurz nach 5.30 Uhr sind sie eingedrungen, haben eine Tür zerschmettert, sind dann zielgerichtet in den Raum mit den Schmuckvitrinen gegangen. Nach 11 Minuten, das ist sogar relativ lange, wenn man es vergleicht mit dem grünen Gewölbe oder mit dem Louvre, waren sie wieder draußen. Die Alarmanlagen, die haben offenbar auch funktioniert. Die haben angeschlagen und haben eine externe Firma alarmiert. Da hat man dann aber nicht sofort die Gendarmerie verständigt, sondern mal erst gedacht, na, ob das denn jetzt so stimmt, mal erst checken, ob das kein Fehlalarm war. Und bis dahin waren die Täter natürlich längst weg. Und selbst als eine Stunde später eine Raumpflegerin um 6.30 Uhr das Museum betreten hat und dann sofort bei der Polizei angerufen hat, selbst da war die Wachfirma noch nicht tätig geworden. Und das hat heute, es gibt Statements im französischen Fernsehen, das hat heute den Bürgermeister dieses kleinen Städtchens in große Aufregung versetzt. Denn er sagt, wir zahlen sehr, sehr viel für die Sicherheit. Das kann nicht sein, dass dann solche Dinge passieren.
0: Wie erklärt sich das denn für dich, das mangelnde Kommunikation untereinander? Oder was hat da
1: gar nicht funktioniert? Es gibt natürlich Fehlalarme. Also wenn man denkt an den Raub eines großen goldenen Gefäßes aus dem Kunsthistorischen Museum in Wien vor vielen, vielen Jahren, dann hat auch da das Wachpersonal in der Zentrale mal erst gesagt, ach, wir haben so oft Fehlalarme, das wird nichts sein, da müssen wir jetzt gar nicht erst hingehen und nachgucken. Also es gibt immer noch offenbar kein Bewusstsein dafür, in welcher Gefahr solche Museen sind. Und ja, dann müssen die Menschen natürlich auch geschult sein. Es geht wirklich inzwischen, das haben wir bei so vielen Sachen, bei der Goldmünze im Bode-Museum, bei den anderen Fällen, die ich gerade genannt habe, gesehen, es geht um Geschwindigkeit.
0: Und warum passiert das immer wieder, besonders in Frankreich?
1: Naja, weil natürlich die Diebe, die Menschen, die sowas machen, mitbekommen haben, wie einfach es ist, immer noch, weil oft Inside-Jobs dahinter hängen, also jemand einen Tipp gegeben hat oder vielleicht auch gesagt hat, wir brauchen dann schon eine gewisse Zeit, bis wir tätig werden. Und sicherlich auch, weil es natürlich, auch wenn die Polizei sagt, das ist nicht so, es gibt einen Markt für wertvolle Schmuckstücke, vor allen Dingen fürs Material, sprich für Silber, für Gold, für Edelsteine. Und ich denke, darauf wird man auch hier wieder spekuliert haben.
0: Lässt sich gut einschmelzen, heißt das. Erneut ist es in Frankreich zu einem spektakulären Kunstraub gekommen, diesmal aus dem Museum Lalique im Elsass. Und darüber sprach ich mit Stefan Kolderhoff. Vielen Dank. In Deutschland hört man gerade weniger von Kunstraub, dafür mehr von klammen Kommunen. Die sollen durch den Haushaltsentwurf zwar erheblich entlastet werden, dennoch stehen die Theater weiterhin im Fokus der Kürzungsdebatten, denn sie sind sogenannte personalintensive Betriebe.

0: Die städtischen und staatlichen Bühnen haben in den vergangenen Jahrzehnten schon viel gekürzt. Mit den gut ausgestatteten Betrieben, die es noch in den 70er und 80er Jahren gab, haben viele Theater kaum noch etwas zu tun. Wo soll da noch gespart werden? Unser Theaterkritiker Stefan Keim kennt einige kostenintensive Posten, auf die er gut verzichten könnte.
1: Wenn bei Premieren das Regie-Team die Bühne betritt, steht da oft eine komplette Fußballmannschaft. Kaum eine Aufführung kommt ohne eigene komponierte Musik oder ein Sounddesign aus, ohne Videokunst oder Live-Animationen. Auch an mittleren und kleineren Stadttheatern nehmen Technikspektakel Überhand. Dabei habe ich einige meiner intensivsten Theatererlebnisse in Inszenierungen des vor 4 Jahren verstorbenen britischen Theaterregisseurs Peter Brook gehabt. Da stand manchmal ein Stuhl auf der Bühne oder ein magerer Baum. Die Faszination ging von der Gedankenklarheit der Schauspielerinnen und Schauspieler aus, von der Tiefe des dargestellten Konflikts. Peter Brook hat uns die Komplexität des Lebens gezeigt. Dafür brauchte er Persönlichkeiten auf der Bühne und den leeren Raum. Und das Publikum wurde reich beschenkt durch Konzentration, Stille und Nachdenklichkeit. Durch die Freiheit, sich selbst einen Standpunkt zu suchen oder die Unentschiedenheit auszuhalten. Diese Erinnerung soll nicht der Sparwut Vorschub leisten. Natürlich brauchen wir Bühnen, die technisch gut ausgestattet sind, mit Mitarbeitenden, die ordentlich bezahlt werden. Aber vielleicht sind wir an einem Punkt, um scheinbare Gewissheiten in Frage zu stellen. Nach dem Zweiten Weltkrieg strömte ein kulturhungriges Publikum in ungeheizte und staubige Schulaulen, um Stücke zu sehen, die etwas zu sagen hatten. Angesichts von Aufrüstung, Bedrohung, Überschuldung und immer deutlicher werdenden Klimaveränderungen ist der Vergleich meiner Ansicht nach nicht besonders weit hergeholt. Die Theater wollen sich als Orte der Gemeinschaft, des Dialogs, der gemeinsamen Arbeit an der Zukunft präsentieren. Aber tun sie das wirklich? Eine der meistdiskutierten Aufführungen der zu Ende gehenden Saison war Katharina oder Von der Schönheit Faschisten zu töten am Schauspielhaus Bochum. Da spricht am Schluss ein Faschist direkt ins Publikum, das seine Thesen ertragen oder dagegen protestieren muss, was einige ja auch getan haben. Zuvor erzählt Autor Thiago Rodriguez von einer Familie, die rituell einmal im Jahr einen Faschisten tötet und diesmal darauf verzichtet. Die Dialoge sind realistisch und psychologisch geschrieben und werden vom Bochumer Ensemble ausgezeichnet gespielt, aber sie haben keine direkte Wirkung auf das Publikum, weil die Bühne sich ständig dreht und Blicke verdeckt, weil die Form der Inszenierung den Inhalt dominiert. Dabei wären die Debatten dieser Familie ebenso interessant und wichtig wie die Rede des Faschisten. Das ist kein Einzelfall. Ein sehr großer Teil der aktuellen Theaterschaffenden, darunter auch die für ihre Ästhetik führenden und viel besprochenen Regisseurinnen und Regisseure, haben Angst vor der Direktheit. Sie suchen nach ästhetischen Überformungen, blähen Texte auf, statt zu ihrem Kern durchzudringen. Sie meiden Vieldeutigkeiten, wo sie nur können, um nicht in den Verdacht zu geraten, von den Mainstream-Meinungen des Kulturbetriebs abzuweichen. Das Menschliche, das Unberechenbare ist ihnen ein Graus. Dabei liegt hier immer noch der Kern des Theaters. Viel zu oft wird Propaganda mit Politik verwechselt. Dabei beginnt das Politische im Theater, wenn Thesen in Frage gestellt werden, wenn Charaktere und Persönlichkeiten durch Verzauberung verstören, wenn das Unerwartete passiert. Es ist ein abgedroschener Satz, dass in jeder Krise eine Chance liegt. Dennoch stimmt er. Für das Theater könnte der Sparzwang bedeuten, dass es sich auf seine ureigenen Mittel besinnt. Vielleicht muss eine Etatkürzung nicht bedeuten, weniger Premieren zu zeigen. Um die Köpfe frei zu räumen, müssen vielleicht erst die Bühnen entrümpelt werden. Wohlgemerkt, das ist ein Kommentar, ganz subjektiv meine Meinung. Widerspruch ist ausdrücklich erwünscht.
0: Entrümpelt die Bühnen. Stefan Keim über Chancen in der Krise fürs Theater. Erstmals seit der Agenda 2010 hat die Bundesregierung ein Reformpaket vorgelegt. Die Maßnahmen sind kleiner als damals. Der von Friedrich Merz versprochene Big Bang blieb aus. Aber immerhin umfasst das Paket 34 Unterpunkte mit dem Ziel, einen wirtschaftlichen Aufschwung herbeizuführen. Die Kulturbranche erwirtschaftet insgesamt jährlich um die 200 Milliarden Euro und beschäftigt rund 2 Millionen Menschen. Damit gehört sie zu den großen Wirtschaftsbranchen des Landes, wenn man private und öffentlich geförderte Kultureinrichtungen zusammenzieht. Dirk Schütz ist Geschäftsführer der Plattform Kulturmanagement Network und berät Kultureinrichtungen zum Thema Personalentwicklung. Und ich habe ihn gefragt, wenn die Haushalte durch das Paket wieder mehr Geld zur Verfügung haben, hat das dann positive Effekte auf die Kultur?
2: Wenn die Haushalte mehr Geld haben und dann vielleicht auch dieses Geld in die Zukunft besser investieren, sowohl für sich als auch für die Kinder, dann glaube ich schon, könnte es sein, dass die Kultur davon profitiert, wenn sie aber auch dementsprechend richtige Angebote macht. Und das geht vor allem in dem Bereich der Kulturvermittlung, der immer ein Bereich auch in der Kultur ist, der zwar strategisch sehr wichtig ist und sehr stark verankert gehört, aber das nicht überall vorzufinden ist. Und das wäre, glaube ich, eine wichtige Aufgabe für Kultureinrichtungen, stärker darüber nachzudenken, wie Kulturvermittlung und kulturelle Teilhabe stärker strategisch in die Häuser integriert werden.
0: Ja, die kulturelle Teilhabe könnte ja von den Maßnahmen zur Digitalisierung jetzt in dem Reformpaket profitieren.
2: Durchaus. Dann müssten aber auch die ganzen Produktionsweisen und auch die Angebote stärker digitalisiert werden und sein. Und das müsste eben als Voraussetzung da sein. Da sind wir noch lange nicht auf einem Niveau, wo das wirklich tragen würde.
0: Lassen Sie uns vielleicht genau auf diese Hälfte der Kulturbranche gucken, deren wirtschaftliche Situation stark von den kommunalen Haushalten abhängt. Angenommen, die Wirtschaft würde jetzt über die Jahre wieder mehr wachsen, dann steigen die Steuereinnahmen. Kann das den finanziellen Spielraum für die Kulturförderung vergrößern?
2: Ich wünsche mir, dass die Kultureinrichtungen und die Verantwortlichen für die Kulturarbeit diese Situation wirklich nutzen, um sehr, sehr genau auf ihr Angebot zu schauen und zu schauen, ob das, was sie machen, einerseits qualitätvoller werden kann. Und wenn man dann das gemacht hat und davon ausgehend dann wieder mehr Geld zur Verfügung hat, dann hoffe ich, dass das stärkt und damit auch inhaltlich spannende und für auch unterschiedliche Zielgruppen spannende Angebote macht.
0: Wie sieht das denn mit den Arbeitsverträgen aus? Da ist ja jetzt vorgesehen, mehr befristete Verträge zu machen. Könnte sich das auf die Kulturbranche auswirken? Da gibt es ja doch oft prekäre Beschäftigungssituationen.
2: Also das würde sich auf jeden Fall darauf auswirken. Und was ich spannend finde, wir diskutieren jetzt gerade das Reformpaket. Die Rentenkommission diskutiert aber gerade die Abschaffung. Was die ganzen Befristungsszenarien und Vorschläge betrifft, heißt das natürlich, dass es dazu führen könnte, dass es noch längere Anstellungen auf dieser Minijob-Basis gibt, also dass die auch mehrfach verlängert werden. Ich glaube, es ist geplant, dass man das bis zu 6 Mal dann tun kann. Also letztendlich könnte es dazu führen, dass es mehr solche Jobs gibt, die natürlich das Prekariat in der Kulturarbeit vergrößern werden und vor allem auch dazu führen können, dass eben noch weniger Festangestellte aus diesen Minijobs und Kurzzeitjobs entstehen und dass eben wirklich Fachkräfte nicht so lange gebunden werden können, was dazu führen kann, dass eben auch das Wissen ständig aus den Organisationen herausfließt und nicht genutzt werden kann.
0: Der Deutsche Kulturrat hat von der Bundesregierung ja schon seit längerem eine kulturfreundlichere Gestaltung auch des Steuerrechts gefordert. Wird das bei den Maßnahmen zur steuerlichen Entlastung eingelöst, dass man sich auch mal um Inhalte kümmern kann?
2: Bei den Minijobs sprechen wir über eine Pauschalbesteuerung. Die wird etwas erhöht, was dazu führt, dass diejenigen, die angestellt werden auf diese Jobs, weniger in der Hand haben. Und das löst sich da vielleicht gar nicht so ein von dem, was Sie da gesagt haben. Im Gegenteil, sie werden sogar noch stärker besteuert dann durch die Anhebung des Pauschalsatzes. Ob das dem Kulturbetrieb dauerhaft hilft, kann ich gar nicht so beurteilen. Also ich würde mir eher wünschen, dass stärkere Überlegungen in den Einrichtungen gibt, wie man Arbeitszeitmodelle schaffen kann, die zwar flexibel sind, aber auch Menschen dazu befähigen, länger an Häusern bleiben zu können.
0: Das Reformpaket ist ja auch eher ein wirtschafts- und verwaltungspolitisches Programm und ersetzt keine Kulturreform. Die bräuchte es trotzdem, so verstehe ich Sie.
2: Ja, auf jeden Fall. Also ich denke schon, dass der Kulturbetrieb sehr, sehr genau einfach mal über seine Arbeitsbedingungen stärker nachdenken sollte und auch über seine Struktur und damit natürlich auch über seine Struktur von Beschäftigung.
0: Reformen von innen und von außen für die Kulturbranche. Darüber sprach ich mit dem Kulturmanager Dirk Schütz. Die niederrheinische Stadt Neuss war über viele Jahrzehnte eine der bedeutendsten Industrie- und Hafenstädte am Niederrhein und entwickelte sich im Laufe des 19. Jahrhunderts zu einem wichtigen wirtschaftlichen Standort. Heute versucht die Stadt, ihre industrielle Vergangenheit nicht zu verdrängen, sondern als Teil der eigenen Identität zu verstehen. In diesem Sommer findet hier die Landesgartenschau statt. Transformation, Nachhaltigkeit und Klimaanpassung sind immer wieder Thema, auch im Clemens-Sels-Museum. Sabine Oeltze war dort und hat die Ausstellung Mensch und Natur im Wandel der Zeit gesehen.
3: Verkohlte Weizenkörner, fast 2000 Jahre alt. Sie liegen gleich am Anfang der Ausstellung unter einer Glasglocke. Sie verraten, wie Menschen vor 2000 Jahren das Land genutzt und ihre Umwelt verändert haben. Der Archäologe Klaus Pause hat die Ausstellung Mensch, Umwelt, Freiheit in Neuss kuratiert.
4: Anhand dieser Pflanzenreste können wir natürlich relativ gut rekonstruieren. Zum einen halt, welche Pflanzen wurden hier angebaut, wie sah die Landwirtschaft aus. Es gibt aber auch noch andere Pflanzenreste, zum Beispiel Pollen, die sich in Mooren ablagern. Und da kann man eben die ganze gesamte Vegetation rekonstruieren.
3: Und das hat das Clemens-Sels-Museum getan. Es beteiligt sich mit der Ausstellung an der Landesgartenschau in Neuss. Sie findet in einem neuen, stadtnahen Park statt, angelegt, um auch bei Hitze Kühlung zu bringen. Das Clemens-Sels-Museum sucht in der Ausstellung Umweltlandschaft Freiheit nach dem Klimawandel, bevor von ihm die Rede war. Das Rheinland gehört zu den Regionen, die schon in der Römerzeit landwirtschaftlich genutzt wurden. Museumsdirektorin Uta Husmeier-Schirlitz.
5: Diese Thematik Landschaft und Landschaftsbild ist natürlich ganz stark verbunden mit dem Klimawandel. Und um den zu zeigen, haben wir eine sehr große Zeitspanne gewählt. Also die Ausstellung beginnt mit den Veränderungen aus der Jungsteinzeit und geht tatsächlich über römische Antike, Mittelalter, Industrialisierung bis heute.
3: An den Wänden hängen große Fotografien. Sie rekonstruieren, wie die Landschaft früher einmal hier aussah. Auf die Eiszeit folgte die Tundra. Dann wuchsen Wälder. Schließlich tauchen erste Felder auf. Vor rund 7500 Jahren begannen die Römer hier in der Gegend Ackerbau zu betreiben und Vieh zu halten. Die Bedingungen waren ideal.
4: Die Römer kommen nicht hierher, weil es hier so einen schönen Urwald gibt, sondern weil es hier eine bereits entwickelte Kulturlandschaft gibt.
3: Selbst die vermeintlich kleinsten Eingriffe haben Auswirkungen. Die Werkzeuge in den Vitrinen erzählen von Landwirtschaft, die erst langsam und dann immer schneller leistungsfähiger wird. Die Römer konstruieren erste Straßen, Gutshöfe, Städte, Ernten werden größer. Nach dem Ende der römischen Herrschaft wuchsen zunächst wieder Wälder. Später wurden sie erneut nahezu komplett gerodet, um das Land zu bestellen und um die Bäume zu verheizen. Viele Ortsnamen hier in der Gegend haben die Endung Rad. Rad steht für Rodung. Mit der Zeit verändert nicht nur die Landwirtschaft die Landschaft, sondern auch die Infrastruktur.
5: Das fängt natürlich mit den römischen Straßen an und führt dann gerade bei der Industrialisierung und natürlich der Umsetzung der Eisenbahn zu der Tatsache, dass die erste Brücke über den Rhein eine Eisenbahnbrücke war.
3: Als in Neuss 1835 mit der Ausbaggerung eines Seitenarms des Rheins ein eigener Hafen entsteht, ist das ein Gamechanger.
4: Dadurch ist eben halt auch dann Neuss zur Industriestadt geworden, weil eben halt die Verkehrsanbindung einfach funktionierte. Und hinzu kam dann die Eisenbahn, die hier gebaut wurde. Also Neuss hat dann eben einen Rheinhafen und einen Eisenbahnanschluss gehabt. Das war natürlich optimal für die Industrie.
3: Das Rheinland steht dabei stellvertretend für viele andere Landschaften. Es kann einem fast schwindelig werden, mit welchem Tempo es nach der Industrialisierung weitergeht. Die Ausstellung liefert Zeugnisse, die für ganz Deutschland beispielhaft sind. Werbeplakate der ersten Chemiefabrik, deren Gift auch nach ihrer Stilllegung noch den Boden verseucht. Bilder von Parks, die als grüne Lungen Natur zurückbringen in die Städte. Neuss steht pars pro toto für die Entwicklung eines typischen Industriestandorts.
5: Und man hat hier tatsächlich eine Entwicklung, die natürlich auch dazu führt, dass der Rheinkreis Neuss zu den wärmsten Kreisen in Deutschland heute gehört. Also das ist tatsächlich das Ergebnis von einer jahrhundertelangen Entwicklung, die man hier natürlich sehr gut nachvollziehen kann.
3: Nicht jede Station ist gleich überraschend. Manche Vitrinen wirken klassisch heimatkundlich. Die kleine Ausstellung im Clemens-Sels-Museum erhebt keinen Anspruch auf neue Erkenntnisse, aber sie macht trotzdem auf anschauliche Weise deutlich, wie der Mensch den Klimawandel über Jahrtausende provoziert hat. Am Ende hängt eine Klimakarte. Eigentlich steuerte der Planet auf eine nächste Eiszeit zu. Doch diese Abkühlung kippt ins Gegenteil. Statt Eiszeit steht uns nun eine Heißzeit bevor.
0: Sabine Oelze über die Ausstellung Mensch und Natur im Wandel der Zeit im Clemens-Sils-Museum in Neuss. Luca Pizzato hat jetzt die Kulturmeldung und die beginnen mit einem Nachruf. Die Berliner Theaterszene verabschiedet sich von einem ihrer prägendsten Dramaturgen.
6: Ja, der Mitbegründer der Berliner Schaubühne, Dieter Sturm, ist tot. Er starb am 2. Juli im Alter von 90 Jahren in Berlin. 3 Jahrzehnte lang hat er die Schaubühne geprägt, in Zusammenarbeit mit Regiegrößen wie Peter Stein oder Luc Bondy. Er war es auch, der die Dramen von Brutto Strauß bekannt machte, indem er sie auf die Bühne brachte. 1936, in Frankfurt am Main geboren, wuchs Sturm in Kriegszeiten auf. In den späten 50er Jahren ging er nach Berlin, studierte an der Freien Universität Germanistik, Ethnologie und alte Geschichte. 1962 gehörte er zu den Gründern der Schaubühne und wurde ihr Chefdramaturg. Dort wurde Sturm zum intellektuellen Berater und Mentor für RegisseurInnen und DarstellerInnen. Er selbst sprach häufiger von seiner Lesemanie. An der Schaubühne munkelte man, Dieter Sturm müsse mehrere Berliner Wohnungen gemietet haben, um alle seine Bücher unterzubringen. Sturm vermittelte zwischen Literatur und Bühne, verband Wort und Spiel. Er selbst blieb dabei stets abseits des Rampenlichts. Als Inspirationsquelle für das Theater war er dennoch zentral. 80.000 Menschen in einer Online-Warteschlange für eine Eintrittskarte für das British Museum in London. Die Ursache für diesen Andrang? Ein Teppich. Genauer, der Teppich von Bayeux. Fast 1000 Jahre alt, knapp 70 Meter lang, mit bunter Wolle bestickt. Er zeigt Szenen der normannischen Eroberung Englands im Jahr 1066. Als Leihgabe des Museums von Bayeux in der Normandie ist der Teppich ab dem 10. September erstmals öffentlich in Großbritannien zu sehen. Schon am ersten Verkaufstag, am 1. Juli, nahm das Museum mehr als 2,5 Millionen Pfund ein, der umsatzstärkste Ticketverkaufstag seiner Geschichte. Die Tickets für den Zeitraum bis Dezember waren innerhalb weniger Tage ausverkauft. Wer noch kein Ticket ergattern konnte, der Teppich ist bis zum 11. Juli 2027 im British Museum zu sehen. Viel früher, nämlich Mitte Juli diesen Jahres, kann man Christopher Nolans neuen Film in den deutschen Kinos sehen, Die Odyssee. Ein episches Action-Fantasy-Spektakel, inspiriert von Homers Klassiker. Schon nach dem ersten Trailer gab es Kritik von Fans wegen der modernen Dialoge und den futuristisch wirkenden Kostümen. Jetzt sorgt auch ein Drehort für Aufsehen. Teile des Films wurden in der Westsahara gedreht, einem Gebiet, das sowohl Marokko als auch die von Algerien unterstützte Unabhängigkeitsbewegung Polisario für sich beansprucht. Das internationale Filmfestival der Westsahara, FISAHARA, hat deshalb zum Boykott aufgerufen. Die Veranstalter werfen Nolan einen Bruch des Völkerrechts vor. Er missachte das territoriale Recht der Sahrauis, der indigenen Bevölkerung der Region. In vielen Antiquariaten gehen derzeit Massenbestellungen ein, auch für Bücher, die eigentlich als Ladenhüter gelten. Die Nachfrage kommt mutmaßlich von KI-Unternehmen, die damit ihre Chatbots trainieren wollen. Wir hatten darüber bereits letzte Woche bei Kultur heute berichtet. Jetzt hat sich der Börsenverein des deutschen Buchhandels zu Wort gemeldet. Die Praxis, KI mit Literatur zu trainieren, sei ein klarer Verstoß gegen das Urheberrecht. Zumindest, wenn die Bücher in Deutschland gescannt würden. Denn es gilt das Recht des Landes, in dem die Bücher für Trainings eingesetzt werden.
0: Luca Pizzato. Das Kabinett beschließt einen Haushaltsentwurf und einen Ausblick auf den NATO-Gipfel in Ankara. Zwei Themen in den Informationen am Abend, direkt nach den Nachrichten. Hier war Antje Allrocken am Mikrofon. Noch einen guten Abend.
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8: Uhr, die Nachrichten, zunächst die Übersicht. Das Bundeskabinett hat den Haushaltsentwurf für das kommende Jahr auf den Weg gebracht. Berlin ist nach Einschätzung von Experten nicht ausreichend auf Krisen vorbereitet. Die Hamas zeigt sich bereit, einen Teil ihrer Macht im Gaza-Streifen

laut Klingbeil im kommenden Jahr voraussichtlich auf 69,5% des Bruttoinlandsprodukts. Eine Beschwerde der Linksfraktion im Bundestag könnte den Zeitplan von Union und SPD für ein neues Heizungsgesetz durchkreuzen. Laut Informationen der Nachrichtenagentur dpa könnte das Bundesverfassungsgericht in dieser Woche über einen Eilantrag entscheiden. Die Linke sieht durch den Zeitplan Informationsrechte der Abgeordneten verletzt und will erst nach der parlamentarischen Sommerpause final abstimmen. Die Fraktionen von Union und SPD planen laut einem Bericht der Nachrichtenagentur AFP noch umfangreiche Änderungen an dem von Wirtschaftsministerin Reiche vorgelegten Entwurf. So soll ein neues Zusatzgesetz sicherstellen, dass in Öl- und Gasheizungen ab dem Jahr 2045 nur noch klimaneutrale Brennstoffe zum Einsatz kommen. Reiches Entwurf zielt darauf ab, dass Eigentümer unbefristet neue Öl- und Gasheizungen montieren dürfen und sieht dafür die Beimischung weniger klimaschädlicher Brennstoffe vor. Umweltschützer warnen, dass derartige Brennstoffe gar nicht in ausreichender Menge verfügbar seien. Die Grünen haben wegen der aus ihrer Sicht absehbaren Abschwächung des Klimaschutzes eine Verfassungsklage gegen die Neuregelung angekündigt. Die Wohnungswirtschaft erwartet für dieses Jahr noch weniger Neubauten als 2025. Der Bundesverband Deutscher Wohnungs- und Immobilienunternehmen GDW prognostizierte, dass die Wohnungsfertigstellungen in diesem Jahr auf rund 200.000 Wohnungen sinken werden. Das wäre ein erneuter Tiefpunkt. 2025 waren laut Statistischem Bundesamt 206.600 Wohnungen gebaut worden. Der Bedarf liege bei rund 320.000 neuen Wohnungen pro Jahr, hieß es. Der GDW begründete den anhaltenden Abwärtstrend mit den hohen Bau- und Finanzierungskosten. Die Bundesregierung hatte zuletzt beschleunigte Genehmigungsverfahren und einen baurechtlichen Vorrang für den Wohnungsbau beschlossen. Geplant sind zudem vereinfachte Gebäudestandards, durch die die Kosten sinken sollen. Berlin ist nach Einschätzung einer unabhängigen Expertenkommission nicht ausreichend auf Krisen und Katastrophen vorbereitet. Der mehrtägige Stromausfall Anfang des Jahres im Südwesten der Hauptstadt habe eine Reihe von Schwachstellen offengelegt, heißt es im Bericht, den die Kommission heute vorstellte. Moniert wurden unter anderem eine unzureichende Kommunikation mit der Bevölkerung und Mängel bei der Notstromversorgung. Der Terroranschlag auf das Stromnetz im Januar 2026 sei ein Weckruf gewesen für Berlin und andere Städte. Als Konsequenz aus dem Vorfall fordern die Experten, ein Lage- und Krisenzentrum aufzubauen, das alle Krisenstäbe im Land mit der Bundesebene verbindet. Nötig seien auch mehr Übungen als Vorbereitung auf Krisenfälle. Vom Stromausfall in Berlin waren rund 100.000 Menschen betroffen. Viele mussten mitten im Winter ohne Strom und Heizung auskommen. Grund war ein mutmaßlich linksextremistischer Brandanschlag auf eine Kabelbrücke im Berliner Bezirk Steglitz-Zehlendorf. Kanada will zeitnah bekannt geben, wer den Zuschlag für den Bau von 12 U-Booten für die Marine bekommt. Premierminister Carney werde die Entscheidung noch vor seiner Abreise zum NATO-Gipfel in der Türkei verkünden, berichtete die Zeitung Globe and Mail unter Berufung auf Insider. Die Zeitung schreibt zudem, Kanada werde den Auftrag nach Deutschland vergeben. Auch nach Informationen des kanadischen Rundfunks gibt es eine Entscheidung zugunsten der ThyssenKrupp-Rüstungstochter TKMS. Eine offizielle Bestätigung liegt bisher nicht vor. TKMS treibt seit Monaten seine Bemühungen um den milliardenschweren U-Boot-Auftrag voran. Im Falle einer positiven Entscheidung könnten neue Arbeitsplätze in den Werften in Kiel und Wismar entstehen. Konkurrent bei der Vergabe ist ein südkoreanisches Schiffbauunternehmen. Die russische Region Omsk in Westsibirien ist nach Angaben des örtlichen Gouverneurs mit ukrainischen Drohnen attackiert worden. Betroffen sei das Industriezentrum von Omsk, rund 2700 Kilometer von der ukrainischen Grenze entfernt. Dies ist einer der ukrainischen Drohnenangriffe mit der größten Reichweite seit Kriegsbeginn vor mehr als 4 Jahren. Nach russischen Angaben fing das Militär bereits in der Nacht mehr als 600 ukrainische Drohnen in mehreren Regionen ab. Die Ukraine meldete wiederum einen russischen Großangriff.

0: Angriff mit rund 350 Drohnen und 68 Raketen. Alle 29 ballistischen Raketen hätten ihr Ziel getroffen. In Kiew stürzten mehrere Wohnblöcke ein. Laut den Behörden wurden mindestens 15 Menschen getötet. Dazu kommen 6 Todesopfer in anderen Landesteilen. Der ukrainische Präsident Selenskyj bat erneut um eine Verstärkung der Flugabwehr seines Landes, insbesondere um Patriot-Raketen. Im Gazastreifen will die Terrorgruppe Hamas ihre Regierungsaufgaben abgeben. Auf einer Pressekonferenz kündigten die Islamisten an, ein Komitee aufzulösen, das bislang als de facto Regierung die zivile Verwaltung koordinierte. Übernehmen soll eine mit unabhängigen Technokraten besetzte neue Verwaltung. Nach der Machtübernahme der Hamas im Gazastreifen vor knapp 20 Jahren war eine Parallelverwaltung zu der international anerkannten palästinensischen Autonomiebehörde im Westjordanland entstanden. Der Schritt jetzt wird als Zeichen gewertet, dass die Hamas bereit sein könnte, zumindest einen Teil ihrer Macht abzugeben. Eine von Israel und den USA geforderte vollständige Entwaffnung lehnt die Terrorgruppe aber weiter ab. China hat im Südpazifik eine Langstreckenrakete getestet. Das Geschoss sei von einem U-Boot abgefeuert worden, meldete die staatliche Nachrichtenagentur Xinhua. Statt eines Sprengkopfs sei auf der Rakete eine Attrappe montiert gewesen. Nähere Angaben zu dem eher seltenen Test dieser Art machte die Armee nicht. Australien, Neuseeland und Japan kritisierten den Raketentest und warnten vor einer Destabilisierung in der Region. Zudem startete China vor der Küste der Stadt Qingdao eine gemeinsame Militärübung mit Russland. In der Kontroverse um eine zurückgenommene rote Karte bei der Fußball-WM hat US-Präsident Trump seine Einmischung bei der FIFA eingeräumt. Er habe FIFA-Chef Infantino um eine Überprüfung gebeten und das Komitee habe daraufhin die richtige Entscheidung getroffen, sagte Trump. Er habe dem Weltverband nicht explizit gesagt, was er tun solle. Die FIFA hatte die im 16-Finale verhängte Sperrung des US-Stürmers Florian Balogun zur Bewährung ausgesetzt, sodass dieser beim Achtelfinale gegen Belgien antreten darf. Der belgische Verband erhob Einspruch, der aber als unzulässig abgelehnt wurde. Der Europäische Fußballverband UEFA sprach von einer roten Linie, die überschritten worden sei. DFB-Präsident Neuendorf forderte die FIFA auf, den Eindruck einer politischen Einflussnahme auf den Sport auszuräumen. Der slowenische Radprofi Tadej Pogacar hat die 3. Etappe der Tour de France gewonnen. Er setzte sich auf dem 195 Kilometer langen Teilstück von Granollers nach Les Angles in den Pyrenäen vor dem Dänen Jonas Vingegaard und Richard Carapaz aus Ecuador durch. Pogacar übernahm damit auch das gelbe Trikot des Gesamtführenden. Und hier noch einmal die Übersicht. Das Bundeskabinett hat den Haushaltsentwurf für das kommende Jahr auf den Weg gebracht. Berlin ist nach Einschätzung von Experten nicht ausreichend auf Krisen vorbereitet. Das Wetter: in der Nacht im Norden und Osten bewölkt und etwas Regen, sonst wechselnd bis gering bewölkt und niederschlagsfrei, Tiefstwerte 18 bis 10 Grad. Das waren die Nachrichten.
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2: Mit Dirk-Oliver Heckmann einen schönen guten Abend. Die Zahl derer, die der Überzeugung sind, dass der Weltfußballverband FIFA mehr mit Mafia-Methoden zu tun hat als mit Fairness, Regeln und Anstand, heute dürfte sie noch einmal gestiegen sein. Der Anlass: der Fall des US-amerikanischen Stürmers Florian Balogun. Er war wegen eines Fouls in der letzten Partie der USA mit einer roten Karte belegt worden. Die FIFA aber wandelte die entsprechende Sperre für das Achtelfinale gegen Belgien heute Nacht in eine Bewährungsstrafe um. Medien berichteten, US-Präsident Trump soll höchstpersönlich bei FIFA-Boss Infantino interveniert haben. Inzwischen bestätigte Trump das auch öffentlich und bedankte sich nach der Entscheidung via Social Media. Belgien protestiert, die Empörung ist groß, auch bei DFB und dem Europäischen Fußballverband UEFA. Auch der mögliche kommende Bundestrainer Jürgen Klopp meldete sich zu Wort.
3: Das ist unser Spiel, nicht deren Spiel. Das muss man einmal ganz kurz sagen. So, weil unser Spiel, da leiden wir alle unter Fehlentscheidungen. Und das hier ist ganz einfach eine Tatsachenentscheidung. Das sind so lächerliche rote Karten in der Vergangenheit gegeben worden, wo alle nachher sagen, das war keine rote Karte. Und trotzdem bleiben sie bestehen, weil Tatsachenentscheidung. Und hier gehen wir ran. Wenn das wirklich Trump und Infantino miteinander ausgemacht haben, dann das ist verrückt.
2: Jürgen Klopp zum Fall Bellingham, der wohl eher ein Fall Infantino genannt werden muss. Mehr dazu gleich. Außerdem, Union und SPD verteidigen den Etatentwurf von Finanzminister Klingbeil für 2027. Gesundheitsministerin Warken nimmt kurz vor Schluss noch Änderungen an der GKV-Finanzreform vor und Trauerprozession für Khamenei in Teheran. Gleich anschließend der Hintergrund mit dem Titel Türkei legitimiert der NATO-Gipfel Erdogans Autokratie. Und damit zum Aufreger des Tages. Die Intervention von US-Präsident Trump bei FIFA-Präsident Infantino. Stand jetzt darf der eigentlich gesperrte US-Stürmer heute Nacht gegen Belgien auflaufen. Viele Belgier kochen vor Wut regelrecht. Andreas Meyer-Feist.
4: Die Belgier mögen Fairplay und sie lieben echte Begeisterung. Bei den Toren von Lukaku und Tielemans haben die Wissenschaftler des Königlich Belgischen Seismologischen Instituts am vergangenen Mittwoch ein leichtes Erdbeben gemessen, ausgelöst durch den Jubel der Fans in der Schlussphase des Spiels, als die Roten Teufel das schon verloren geglaubte Spiel in einen Sieg verwandelten. In dieser Nacht könnte die Erde noch gewaltiger beben, hoffen die belgischen Fans. Nach der Devise, jetzt erst recht. Nun, ich würde nicht sagen, dass der Fußball total korrupt geworden ist, sagt dieser Fan. Aber das, was Trump und Infantino gemacht haben, geht gar nicht. Und ich bin froh, dass es darauf klare und beeindruckende Antworten gab. Nicht nur bei uns in Belgien, sondern weltweit. Der belgische Fußballverband forderte ausdrücklich, Balagan nicht aufzustellen für das Spiel USA-Belgien. Man habe bisher weder eine Entscheidung noch eine Erklärung der FIFA in dieser Angelegenheit erhalten. Entscheidungen über Sportregeln sind Sache der Sportorganisationen, nicht der Politiker, erklärte die EU-Kommission in Brüssel. Auch Maximus, die landesweit berühmte graue Katze des belgischen Premierministers Bart De Wever, hat eine Meinung zur roten Karte. Ich spiele trotzdem mit, heißt es in einer Sprechblase. Außenminister Maxime Prévot hat die Entscheidung des Weltfußballverbandes, die Sperre des amerikanischen Stürmers für das Spiel gegen die Roten Teufel aufzuheben, in Frage gestellt. Er erklärte, wenn ein Telefonanruf tatsächlich die Ursache für diese unverständliche Entscheidung ist, dann untergräbt das die grundlegendsten Regeln des Fußballs. Nur viele Amerikaner, auch in Europa, haben eine andere Meinung.
5: I think it was unfair red and I think a lot of, you know, the Football Insiders have kind of agreed with that.
4: Auf jeden Fall dürfte es eine kurze Nacht werden für Belgien. Diesmal wollen die Elektrizitätswerke messen, wie groß das Interesse ist am nächtlichen Stromverbrauch. Er dürfte ungewöhnlich groß sein, erwarten die Stromversorger.
2: Berichtet Andreas Meyer-Feist. Und mehr zum Thema dann gleich in unserem WM-Magazin zum Ende der Sendung. Zur Innenpolitik und damit zum Haushaltsentwurf von Finanzminister Lars Klingbeil, den die schwarz-rote Bundesregierung heute billigte. Der sieht erhebliche Investitionen in die Verteidigung und in die Infrastruktur vor. Allerdings auch zusätzliche Schulden in Milliardenhöhe. Hinzu kommen Kürzungen in nahezu allen Bereichen. Während Union und SPD den Etatentwurf rechtfertigen, löste er in der Wirtschaft, bei Gewerkschaften und der Opposition teils deutlichen Widerspruch aus. Mehr dazu von Volker Fintermer.
6: Es war schon ein ungewöhnlicher Termin, dass der Bundeshaushalt an einem Montag vom Kabinett verabschiedet wurde. Aber vor dem morgen beginnenden NATO-Gipfel in Ankara ließ sich das wohl nicht anders organisieren. Und diese neue verteidigungspolitische Herausforderung wurde auch gleich zu Beginn der Pressekonferenz deutlich.
7: Wir dürfen bei all dem nicht vergessen, in welcher Lage wir uns befinden und in welcher Lage sich unser Land befindet. 7 Jahre Krise, die Pandemie, Putins schrecklicher Angriff auf die Ukraine, der Iran-Krieg, internationale Handelskonflikte, 4 Jahre ohne Wachstum.
6: So Bundesfinanzminister Lars Klingbeil. Dabei gelang die Etataufstellung nur durch einen erheblichen Zuwachs bei der Neuverschuldung und zum Teil nicht unerhebliche Kürzungen und einigen Steuererhöhungen. Der von der Koalition beschlossene Entwurf sieht für das kommende Jahr Ausgaben von 555 Milliarden Euro vor. Um die finanzieren zu können, wächst allein die Nettokreditaufnahme im Kernhaushalt um knapp 119 Milliarden Euro an. Zieht man daneben noch die Sondervermögen für die Bundeswehr sowie Infrastruktur und beim Klimaschutz in Betracht, summiert sich die Neuverschuldung auf knapp 204 Milliarden Euro.
7: Wir achten dabei sehr genau auf die Schuldentragfähigkeit. Ende 26 wird unsere Schuldenstandsquote voraussichtlich bei 66,5% des Bruttoinlandsproduktes liegen. Der Schnitt der Staaten in der Eurogruppe liegt bei 87,8%,
6: betonte der Finanzminister. Zugleich sind höhere Steuern für Alkohol, Schaumwein und Alkopops vorgesehen, sowie Kürzungen beim Bundeszuschuss an die Rentenversicherung und den Krankenkassen sowie beim Kinderzuschlag. Und zudem sollen 2,7 Milliarden Euro aus dem Klima- und Transformationsfonds in den Kernhaushalt fließen, was Klingbeil sogleich verteidigte.
7: Wenn wir sagen, 34 Milliarden müssen eingespart werden, dann kann es nicht sein, dass der KTF nicht auch einen Teil dazu beiträgt. Deswegen haben wir hier eine Entscheidung getroffen, auch im KTF zu sparen. Das passiert moderat, das passiert verträglich, das hat keinerlei Auswirkungen auf die Klimaziele.
6: Mit dem größten Aufwuchs kann Verteidigungsminister Boris Pistorius rechnen, dessen Etat um 32% auf dann knapp 110 Milliarden Euro ansteigen wird, um die zugesagten Budgetanforderungen der NATO und auch darüber hinaus leisten zu können.
7: Eigene Stärke und Krisenfestigkeit bedeutet, dass wir uns schützen können. Und deswegen legen wir einen Schwerpunkt auf Investitionen, Sicherheit und Resilienz. Wir erhöhen unsere Verteidigungsausgaben weiter. Und wir verstärken die Bundeswehr. Wir erfüllen unsere Verantwortung in der NATO. Europa muss abschreckungs- und verteidigungsfähig sein.
6: So der Finanzminister. Und vor diesem Hintergrund soll auch der Beginn der Tilgung für den Bundeswehr-Sondertopf auf das Jahr 2033 verschoben werden. Scharfe Kritik an dem Entwurf kam von Seiten der Wirtschaft und der Sozialverbände. Die geplanten Ausgaben und vor allem der Schuldenzuwachs sei alarmierend, sagte die Hauptgeschäftsführerin des Bundesverbandes der deutschen Industrie, Tanja Gönner. Die Zinskosten explodieren geradezu. Sie erhöhen sich von 30 Milliarden Euro in diesem Jahr auf 81 Milliarden Euro im Jahr 2030 und schränken dadurch den finanzpolitischen Spielraum immer stärker ein. Der Deutsche Gewerkschaftsbund wirft der Regierung eine enorme Schieflage zulasten sozialer Leistungen vor. Und der Umweltverband BUND spricht von einem Angriff auf den Klimaschutz wegen der Zweckentfremdung der Mittel aus dem Klima- und Transformationsfonds.
2: Volker Fintemer war das über den Etatentwurf 2027 der Bundesregierung. Er ist ein beredtes Zeugnis für die aktuelle Lage in der Wirtschaft und bei der Steuerentwicklung natürlich auch. Ähnlich hoch ist der Handlungsbedarf bei den gesetzlichen Krankenkassen. Schon am Freitag soll der Bundestag ja über die Finanzreform von Gesundheitsministerin Nina Wagen abstimmen. Kurz vor knapp nahm sie jetzt noch einige Änderungen im Detail vor. Der Spardruck allerdings, der bleibt. Felicitas Böselager berichtet.
8: Nun soll es auf den letzten Metern also doch noch Änderungen an der GKV-Reform geben. 64 Punkte will die Koalition offenbar nachjustieren. Dabei steht der Gesetzentwurf kurz vor der zweiten und dritten Lesung im Bundestag. Ein Punkt der vorab durchgesickerten Pläne: Die Zuschüsse des Bundes an die Krankenkassen sollen weniger stark sinken als zuvor geplant. Das Geld soll unter anderem aus der Zuckerabgabe kommen, die ab 2027 auf süße Getränke erhoben werden soll. Außerdem will der Bund künftig mehr für die Gesundheitsversorgung von Grundsicherungsempfängern zahlen. Das bedeutet, dass die Krankenkassen insgesamt 1,4 Milliarden Euro mehr aus dem Haushalt bekommen als im ursprünglichen Entwurf. Auch wenn die Gesamtsumme im Vergleich zu diesem Jahr geringer bleibt. Der Sprecher des Gesamtverbands der gesetzlichen Krankenkassen, kurz GKV, Florian Lanz, spricht von vernünftigen Änderungen. Es sei sinnvoll,
9: die höheren Steuern zum Beispiel für Tabak und Alkohol zu nutzen, um die Krankenkassen zu entlasten. Denn die Folgen dieser gesundheitsschädlichen Produkte tragen ja am Ende wir alle, indem wir die Behandlung über unsere Krankenkassenbeiträge bezahlen.
8: Der gesundheitspolitische Sprecher der Partei Die Linke im Bundestag, Atish Gürpiner, sagt, er erkenne an, dass der Bund seine Aufgaben bei versicherungsfremden Leistungen ernst nehme.
10: Wir sehen ja, dass insgesamt werden die Zuschüsse ja sogar beginnend abgesenkt und erst in späteren Jahren erhöht. Jetzt ist es zwar ein bisschen angepasst worden und trotzdem, wenn ich die Rechnung richtig habe, wird es 2027 noch darauf hinauslaufen, dass eigentlich für die Kassen 350 Millionen Euro insgesamt weniger gezahlt wird.
8: Eine weitere Änderung betrifft die Pharmaindustrie. Sie muss den Krankenkassen verpflichtende Preisnachlässe gewähren. Diese Rabatte sollten im ursprünglichen Reformentwurf dynamisch steigen. Nun sollen sie von 7 auf einen fixen Satz von 15,5% steigen. Die Pharmakonzerne hatten sich zuvor sehr gegen den dynamischen Rabatt gewehrt. Janosch Dahmen, der gesundheitspolitische Sprecher der Grünen im Bundestag, hält insgesamt wenig von dem geplanten Gesetz. Er warnt unter anderem vor längeren Wartezeiten für Patientinnen und Patienten und vor einer größeren Belastung für das Gesundheitspersonal.
11: Gleichzeitig sollen Versicherte, Arbeitgeber sowie Länder und Kommunen am Ende noch tiefer in die Tasche greifen, weil der Bund an den Stellen, wo er selbst verantwortlich wird, den Gürtel nicht enger schnallt, seine eigenen Refinanzierungsverantwortung für versicherungsfremde Leistungen gesamtstaatlicher Aufgaben nicht nachkommt.
8: Dahmen kritisiert außerdem das Vorgehen der Bundesregierung. Die Änderungen seien zu kurzfristig gekommen. Am Freitag, so ist es bislang geplant, soll die Reform vom Bundestag verabschiedet werden. Zu den kurzfristigen Änderungen kam es offenbar auch, weil die Bundesländer unzufrieden mit der Reform der gesetzlichen Krankenkassen waren. Der Bundesrat kann das Gesetz zwar nicht verhindern, aber er könnte es verzögern. Ziel der Bundesregierung ist es aber, die Reform vor der Sommerpause, also noch in dieser Woche, zu verabschieden. Dieser Druck der Länder mache der GKV Sorgen, sagt ihr Sprecher Florian Lanz.
9: Da gab es jetzt immer wieder Zugeständnisse, die Geld kosten. Und da ist jetzt ganz wichtig, dass auf die letzten Meter die Bundesregierung auch wirklich konsequent bleibt und nicht nochmal wieder den Bundesländern zusätzlich entgegenkommt.
8: Eine interessante kleine Veränderung verbirgt sich noch hinter Punkt 31 von 64. Die Krankenkassen sollen die Versicherten künftig nicht mehr verpflichtend informieren, wenn die Zusatzbeiträge steigen. Falls also die Gesundheitsministerin ihr Versprechen nicht halten kann, die Beiträge zu stabilisieren.
2: Noch wurde nicht gewählt, aber die Umfragen lassen durchaus die Möglichkeit erkennen, dass die AfD bei den Landtagswahlen in Sachsen-Anhalt und Mecklenburg-Vorpommern stärkste Kraft werden könnte. In Magdeburg könnte sie sogar in die Nähe der absoluten Mehrheit rücken. Verteidigungsminister Pistorius, der hat jetzt die Forderung ins Spiel gebracht, die AfD im Fall der Fälle von sensiblen Geheimdienstinformationen abzuschneiden. Zustimmung dazu gab es auch von Teilen der Opposition. Frank Capellan.
12: Live Erik Holm weist die Äußerungen des Verteidigungsministers scharf zurück. Der AfD-Spitzenkandidat bei der Landtagswahl in Mecklenburg-Vorpommern will von einer Russlandnähe seiner Partei nichts wissen. Im Deutschlandfunk-Gespräch betont der Bundestagsabgeordnete, es gehe allein darum, gute Kontakte in alle Richtungen zu pflegen.
13: Wir arbeiten für Deutschland, nicht für irgendwelche anderen Nationen. Wir wollen gute Beziehungen in andere Länder, auch in den Osten, auch in den Westen. Und das zeigen wir auch. Und deswegen versuchen wir auch, die Drähte zu halten, die notwendig sind. Und das wird völlig falsch eingeschätzt. Das wird natürlich bewusst gemacht und zwar Russland Nähe unterstellt.
12: Sie müssen sich nur die Äußerungen zahlreicher AfD-Vertreter anhören, hält Boris Pistorius dagegen. Die Vermutung, dass es Geld aus Russland gibt, steht im Raum, hatte der Sozialdemokrat gegenüber der Bild am Sonntag betont. Er hätte größte Bauchschmerzen. Einem AfD-Minister sollten die Rechtspopulisten bald im Osten der Republik regieren, geheime Informationen zu übermitteln. Wir beschäftigen uns intensiv mit der Frage, wem wir Zugang zu geheim eingestuften Informationen geben können, erklärt der Verteidigungsminister. Es gehe da schließlich um die Sicherheit des Landes. Zuspruch erhält er mit dieser Sicht der Dinge aus der Opposition. Geheimdienstexperte Konstantin von Notz von den Grünen.
14: Die AfD ist eindeutig ein trojanisches Pferd für Moskaus Interessen im Deutschen Bundestag. Insofern hat der Verteidigungsminister vollkommen recht.
12: Von Notz, Mitglied im parlamentarischen Gremium zur Geheimdienstkontrolle, erinnert an Spionagevorwürfe, die gegen AfD-Abgeordnete erhoben wurden. Neben den regelmäßigen Russlandreisen von Parlamentariern fällt auf, dass Anfragen der AfD in Bundestag oder auch in Landesparlamenten häufig auf die kritische Infrastruktur zielen. Dirk Wiese, parlamentarischer Geschäftsführer der SPD-Bundestagsfraktion, klagt darüber, dass AfD-Politiker gezielt darauf aus seien, sicherheitsrelevante Informationen öffentlich zu machen, ganz im Sinne des russischen Präsidenten Putin.
15: Fragen, die die Sicherheit unseres Landes betreffen, interessieren die AfD ganz besonders. Die AfD muss weiterhin Fragen beantworten, warum sie diese Anfragen stellt, warum sie sicherheitsrelevante Informationen bekommen möchte.
12: Der grüne Abgeordnete Konstantin von Notz zieht im Deutschlandfunk-Interview Parallelen zu den Rechten in Österreich. Dort habe sich gezeigt, wie gefährlich es werden könne, wenn sensible Geheimdienstinformationen in falsche Hände geraten.
14: In Österreich musste das Bundesamt für Verfassungsschutz dicht gemacht werden, weil man da relevante Informationen nach Moskau geschleust hat. Und die FPÖ ist erklärtes Vorbild der AfD.
12: Live Erik Holm aber sieht sich zu Unrecht in der Kritik. Alleine aus politischen Gründen habe Verteidigungsminister Boris Pistorius das Thema am Wochenende wieder angeheizt.
13: Wenn Sie sich das Interview anschauen, das ist Geraune, das sind Vermutungen, das sind Behauptungen. Aber dass Herr Pistorius uns deshalb wichtige Informationen vorenthalten will, das ist natürlich selbst eine Gefährdung der Sicherheit.
12: So der AfD-Bundestagsabgeordnete in unserem Sender.
2: Erst am Donnerstag hatte Russland die Ukraine massiv mit ballistischen Raketen und Drohnen angegriffen. 30 Zivilisten kamen dadurch ums Leben. In der heutigen Nacht wiederholte sich das Horrorszenario. Mindestens 22 Menschen starben. Präsident Zelensky, der bittet deshalb um mehr Patriot-Abwehrraketen, denn diesmal konnte nach Angaben Kiews keine einzige der ballistischen Raketen abgewehrt werden. Rebecca Barth.
16: Der Grund dafür liege in den unzureichenden Lieferungen von Abfangraketen, betont der ukrainische Präsident. Für das Abwehren ballistischer Raketen ist die Ukraine auf das amerikanische System Patriot angewiesen. Es sei äußerst wichtig, dass vom NATO-Gipfel in Ankara Beschlüsse zur Unterstützung der Luftverteidigung hervorgingen, fordert Volodymyr Zelensky. Die USA und Europa verfügten über genügend Mittel, um den russischen Terror zu stoppen, betont der ukrainische Präsident. Auch Verteidigungsminister Fedorov kündigte Gespräche mit Partnerländern an, die Patriot-Flugabwehrraketen auf Lager hätten. Außenminister Andriy Sybiha kritisierte, die Ukraine sei derzeit das einzige Land auf der Welt, das jede Woche mit ballistischen Angriffen konfrontiert sei. Die Mittel zum Schutz dagegen müssten in der Ukraine sein. Bei dem jüngsten russischen Luftangriff mit hunderten Drohnen und dutzenden Raketen sind allein in der ukrainischen Hauptstadt erneut mehr als ein Dutzend Menschen getötet und über 60 weitere verletzt worden.
2: Gleich zu Beginn des israelisch-amerikanischen Angriffs gegen den Iran hat es unter anderem ihn tödlich getroffen, den obersten geistlichen Führer Ayatollah Ali Khamenei. Erst jetzt hat der Trauerzug für den Leichnam begonnen. Allein heute sollte der Sarg Khameneis 12 Stunden lang durch die iranische Hauptstadt gefahren werden, damit sich seine Anhänger von ihm verabschieden können. Die Mehrheit der Menschen jedoch bleibt fern, wie Uwe Lüb berichtet.
17: So wie bei Haider wurde seine Flanke durchbrochen, dröhnt es aus großen Lautsprechern in Teheran zu Beginn der Trauerprozession für Ali Khamenei. Den Beinamen Haider trug der erste Imam nach dem Propheten Mohammed. Daher hatte er eine besondere Bedeutung. Auch Khamenei wurde oft Haider genannt. Gott ist groß, ruft eine Menge unter künstlichem Sprühregen, der bei Temperaturen an die 40 Grad für Abkühlung sorgt. Ein riesiges Transparent wird aufgerollt, auf dem steht: Wir werden Trump töten. Rache, das ist das immer wiederkehrende Motiv bei den Trauerzeremonien. Schon am Wochenende waren Plakate zu sehen, die einen blutenden Kopf Trumps zeigen. Und schon früh brannten Rufe auf wie Tod Amerika, Tod Israel, wie hier in einem überfüllten U-Bahnhof. Überall sind rote Flaggen zu sehen als Symbol für Rache. Selbst auf der Kuppel der Moschee der Scharif-Universität für Technik weht eine. Es scheint die wichtigste Botschaft der Trauerzeremonien zu sein. Das Regime wiederum will Signale senden, nach innen und nach außen. Nach innen, dass vom Regime weiter Bindungskraft ausgeht, es die Fäden wie vor dem Krieg in der Hand hält. Nach außen, dass Iran geschlossen ist und die Menschen hinter dem Regime stehen. Dabei standen zuletzt immer weniger hinter dem Regime und seinem obersten Anführer Khamenei, sagt Nahostexperte Volker Perthes von der Stiftung Wissenschaft und Politik im Interview mit dem ARD-Studio Istanbul.
18: Er war verantwortlich für ein Regime, der oberste Führer eines Regimes, das noch im Januar Tausende von Demonstranten ermordet hat, auf der Straße hat erschießen lassen. So unbeliebt wie in den letzten Monaten seines Lebens war er nie zuvor.
17: Die Menschenmassen auf den Straßen sollen einen anderen Eindruck erwecken. Bis zu 20 Millionen sollen es sein. Offizielle und glaubwürdige Zahlen gibt es nicht, allenfalls Schätzungen. Die liegen darunter. Auf jeden Fall bleibt die Mehrheit der Menschen den Zeremonien fern. Der tote Khamenei indes erweist dem Regime einen letzten Dienst, indem er zur Symbolfigur des Widerstands Irans gegen die westliche Welt erklärt wird, so Perthes.
2: 4 Tage lang waren Teile Berlins ohne Strom und das mitten im Winter, Folge eines terroristischen Anschlags auf eine sogenannte Leitungsbrücke. Ohne Strom, kein Licht, keine Wärme, kein Handy. Eine Expertenkommission wurde damit beauftragt, Ideen zu entwickeln, wie ein solches Szenario in Zukunft vermieden werden kann. Claudia van Laak mit den Ergebnissen.
19: Der Stromausfall Anfang Januar infolge eines vermutlich terroristischen Anschlags war ein Weckruf. Polizei, Feuerwehr, Bundeswehr und die Hilfsorganisationen hätten, auch im Zusammenspiel, wunderbar funktioniert, so die Analyse. Die größte Schwachstelle sehen die Experten nicht bei den Profis und nicht in der Verwaltung. Der ehemalige Brigadegeneral Uwe Nerger.
20: Die größte Schwachstelle ist die fehlende Resilienz der Bevölkerung. Solange wir es uns leisten, etwa 130.000 Mann in Berlin zu haben, die die Verwaltungsaufgaben wahrnehmen und 3,7 Millionen Menschen auf der Zuschauertribüne sitzen und gucken, wie wir das hinbekommen, wird das nicht funktionieren.
19: Als weitere Schwachstelle haben die Experten eine unzureichende, am ersten Tag des Stromausfalls nur rudimentär vorhandene Krisenkommunikation ausgemacht. Da auch die Mobilfunknetze ausfielen, musste die Polizei den guten alten Lautsprecherwagen reaktivieren und damit durch die Wohngebiete fahren. Katastrophenschutzpläne lagen zwar in den Schubladen, praktisch eingeübt waren die Abläufe allerdings nicht. Regelmäßige Übungen seien deshalb dringend geboten, so die Empfehlung. Berlins regierender Bürgermeister Kai Wegner.
21: Wir müssen es alles zusammenbringen, auch in Übung, damit im Ernstfall vom ersten Moment alle Handgriffe gemeinsam funktionieren.
19: Die Koordinierung fehlte. Deshalb schlagen die Experten das Amt eines Krisenbeauftragten in der Senatskanzlei vor. Außerdem brauche es ein zentrales Lage- und Krisenzentrum. Kai Wegner.
21: Ich habe mir selbst in Warschau mal dieses Krisen- und Lagezentrum angeschaut. Das können Sie mit unserem nicht vergleichen. Wir haben sowas auch, ja, das ist gut, dass wir sowas haben. Aber ich kann nur sagen, wenn Sie sich die anderen Städte, und Warschau ist unsere Partnerstadt, nicht allzu weit entfernt, wie die sich vorbereiten auf solche Krisensituationen, da werden klare Prioritäten gesetzt. Und ich glaube, genau diese Prioritätensetzung brauchen wir für die Sicherheit der Berlinerinnen und Berliner.
19: All das kostet Geld. Der Haushalt müsse umgeschichtet werden, fordert Wegner, der auch Chef der Landes-CDU ist. Er möchte sein Amt als regierender Bürgermeister bei der Wahl im September verteidigen. Gleichzeitig soll sich der Bund stärker als bislang finanziell an den Kosten beteiligen. SPD-Innensenatorin Iris Spranger.
22: Wenn es einen Anschlag gibt, dann gibt es den in der Hauptstadt. Das haben wir auch in allen anderen Bundeshauptstädten erlebt. Das heißt also, auch die Regierung hat eine enorme Verantwortung, nämlich ihre eigene Regierungsfähigkeit sicherzustellen und aber auch sicherzustellen, dass Geld in die Bundeshauptstadt zusätzlich geht.
19: Vom Stromausfall im Januar waren nur 3% der Bevölkerung und 5% der Landesfläche Berlins betroffen. Trotzdem sei die Hauptstadt an ihre Belastungsgrenze gekommen, analysieren die Experten. Dies zeige den enormen Nachholbedarf.
2: Aus Berlin war das der Bericht von Claudia van Laak.
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2: Und wir kommen nochmal zurück zum Thema, das diese WM aktuell beherrscht, nämlich die zurückgenommene Sperre gegen den US-amerikanischen Stürmer Folarin Balogun. Maximilian Rieger aus unserer Sportredaktion jetzt bei mir hier im Studio. US-Präsident Trump, der hat sich inzwischen auch geäußert. Was hat er gesagt?
24: Ja, US-Präsident Trump hat sich im Rahmen einer Rede im Weißen Haus geäußert und er hat bestätigt, dass er bei FIFA-Präsident Gianni Infantino angerufen habe nach dem Spiel gegen Bosnien-Herzegowina, der US-Amerikaner, nach der Sperre, nachdem er eben erfahren hat, dass Balogun nach seiner roten Karte für das Achtelfinale heute Abend gegen Belgien gesperrt sein würde.
25: Er hat nichts falsch gemacht. Er ist einer unserer besten Spieler und sie haben ihm eine rote Karte gezeigt. Ich wusste gar nicht, was das bedeutet. Ich dachte, das bedeutet nicht viel. Aber dann habe ich gehört, dass man für das nächste Spiel gesperrt ist. Es ist eine Sache, jemanden im Spiel zu bestrafen, aber wie bestraft man jemanden für ein Spiel, das noch gar nicht gespielt wurde? Das ist sehr unfair, das kann man nicht machen. Also, ja, ich habe die FIFA um eine Überprüfung gebeten.
0: Yes, I asked for a review by FIFA.
24: Also der US-Präsident gibt hier zu, dass es eine politische Einflussnahme auf die WM gegeben hat. Inzwischen hat auch FIFA-Präsident Gianni Infantino bestätigt, dass es diesen Anruf gegeben hat. Von einer politischen Einflussnahme spricht der aber nicht. Er sagt, er habe Trump gesagt, dass der Fall zu dem Zeitpunkt noch rechtlich von den zuständigen Gremien überprüft wurde. Und Infantino sagt auch, dass die zuständige Disziplinarkommission die Entscheidung unabhängig getroffen habe. Allerdings ist diese Kommission nicht wirklich unabhängig. Die Mitglieder wurden vom FIFA-Rat vorgeschlagen, dem Infantino vorsitzt und der dort auch die Agenda vorgibt. Und Experten kritisieren deswegen schon seit vielen Jahren, dass diese Kommission, die eigentlich die gute Verbandsführung überwachen soll, so ihrer Aufgabe nicht nachkommen könne. Direkt betroffen von dieser Entscheidung ist der Gegner im Achtelfinale, nämlich Belgien. Und Trainer Rudi Garcia kann die Entscheidung entsprechend auch überhaupt nicht verstehen.
1: Ich weiß nicht, welche Rolle die FIFA da spielt. Das ist wie ein Aprilscherz, das gab es noch nie.
24: Der belgische Verband hat angekündigt, dass er die Spielberechtigung von Balogun anfechten werde, sollte der heute Abend auflaufen. Der Verband schreibt außerdem, dass er die FIFA darum gebeten habe, eine Begründung für die Aufhebung der Sperre zu erhalten. Die FIFA sei dieser Bitte aber nicht nachgekommen, weshalb der Verband auch keinen offiziellen Einspruch einlegen konnte. Das Ganze wird also inzwischen auch zu einem Fest für Sportjuristen. Und nicht nur aus Belgien gibt es Kritik am Vorgehen der FIFA. Viktoria Reit fasst die Stimmen zusammen.
3: DFB-Präsident Bernd Neuendorf erklärte, bei diesem Vorfall gehe es um die Integrität des Wettbewerbs und die Glaubwürdigkeit der FIFA. Er forderte, den Eindruck auszuräumen, dass es eine aktive Einflussnahme der Politik auf den Sport gegeben habe. Der designierte Bundestrainer Jürgen Klopp zeigt sich fassungslos. Eine Einmischung der Politik stelle alles in Frage. Die UEFA spricht von einer roten Linie, die überschritten worden sei. Englands Trainer Thomas Tuchel wurde nach dem Spiel gegen Mexiko nach seiner Meinung gefragt.
25: Wo soll das enden? Legen wir Einspruch ein, wenn eine gelbe Karte keine gelbe Karte ist? Wer entscheidet, was eine rote Karte ist? Wo fängt das an und wo endet es? Ich wüsste es gerne. Ich habe keine Antwort.
3: Sportstaatsministerin Christiane Schenderlein teilte mit, Politik habe auf dem Spielfeld nichts zu suchen. Die Bundesregierung respektiere die Autonomie des Sports. Und der für Sport zuständige EU-Kommissar Glenn McAuliffe schrieb in den sozialen Netzwerken, eine Beeinflussung sportlicher Entscheidungen würde die Autonomie des Sports untergraben.
24: Wie sich dieser ganze Vorgang auf das Spiel auswirken wird, ob Balogun wirklich spielen wird oder nicht, das werden wir dann in der Nacht sehen. Das Spiel zwischen den USA und Belgien beginnt um 2 Uhr. Vorher gibt es bereits das Duell Spanien gegen Portugal. Die Spanier haben ja Österreich souverän besiegt in der K.O.-Phase, in der ersten K.O.-Runde, während die Portugiesen gegen Kroatien erst spät mit 2:1 gewonnen haben. Und falls die Portugiesen heute Abend verlieren sollten, wäre es auch das letzte WM-Spiel von Cristiano Ronaldo.
1: Das wird meine letzte Weltmeisterschaft sein. Also werde ich jeden Tag davon genießen. Aber ich hoffe, dass es nicht mein letztes Spiel sein wird.
24: Und ob sich dieser Wunsch erfüllt, das werden wir dann sehen. Ab 21 Uhr deutscher Zeit geht da das Spiel los.
2: Maximilian Rieger war das mit unserem WM-Magazin in Informationen am Abend. Schönen Dank dafür. 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Am Mikrofon war Dirk-Oliver Heckmann. Danke Ihnen fürs Zuhören und Ihnen einen schönen Abend.
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5: Türkische Opposition. Legitimiert der NATO-Gipfel Erdogans Autokratie? Von Susanne Güsten.
7: Ende Mai dieses Jahres. Sturm auf die Opposition. In der türkischen Hauptstadt Ankara kämpfen sich bewaffnete Polizeikommandos mit Tränengas und Bolzenschneidern in die Parteizentrale der CHP, der Republikanischen Volkspartei, der größten Oppositionspartei der Türkei.
6: Ein Gericht hat den Parteivorsitzenden Özgür Özel für abgesetzt erklärt. Die Polizei vertreibt ihn und seine Anhänger nun aus dem Parteihauptquartier. Widerstand, Widerstand, skandieren die vertriebenen CHP-Anhänger auf der Straße. Doch sie müssen weichen. Statt Özel zieht nun wieder sein Amtsvorgänger Kemal Kılıçdaroğlu hier ein. Ihn hatte die Partei vor 3 Jahren abgewählt, nachdem er 13 Jahre lang alle Wahlen gegen Staatspräsident Recep Tayyip Erdogan verloren hatte. Nach seiner Abwahl und der Wahl von Özel an die Parteispitze siegte die CHP bei den Kommunalwahlen vor 2 Jahren erstmals, überholte Erdogans Partei die AKP und wurde stärkste Partei im Land. Nun setzte ein Gericht den erfolgreichen Parteichef Özel ab, indem es den Wahlparteitag rückwirkend für nichtig erklärte. Das geschah im Mai und die abgesetzte Parteiführung ist noch immer im Schock, wie der bisherige Vizevorsitzende Ilhan Özgel sagt.
8: Wir kämpfen darum, die Kontrolle über die Partei wiederzubekommen. Wir wissen, dass unsere Chancen sehr gering sind, denn wir kämpfen nicht nur gegen einen innerparteilichen Gegner, das wäre viel einfacher gewesen, sondern gegen die Regierung, die ihn als Parteivorsitzenden eingesetzt hat.
6: Staatspräsident Erdogan sagt, die Regierung habe nichts damit zu tun. Er spricht von innerparteilichen Querelen bei der Opposition und verweist darauf, dass die Beschwerde gegen den CHP-Parteitag von Kılıçdaroğlu's Anhängern erhoben worden war.
9: Diese internen Debatten in der größten Oppositionspartei betreffen uns nicht. Wir beteiligen uns in keiner Weise an ihren politischen und juristischen Streitigkeiten auf Parteitagen und vor Gerichten. Als Regierungspartei stellen wir die Interessen unserer Nation und die Zukunft der Türkei über alle politischen Erwägungen.
6: Das nehmen dem Präsidenten allerdings selbst die eigenen Wähler nicht ab. Umfragen zufolge kritisieren fast 2/3 aller Türken die Absetzung des CHP-Vorstands als politisches Manöver, darunter mehr als die Hälfte der AKP-Wähler. Erdogan habe in Kılıçdaroğlu's Rachsucht gegen Özgür Özel und die neue Generation in der CHP eine Schwachstelle in der Opposition erkannt und genutzt, meinen viele Türken. Das Manöver sei durchsichtig, sagt Murat Sommer, Professor für Politikwissenschaften an der Özyeğin-Universität im unabhängigen Analyseportal Mediascope.
10: Man muss hierfür kein Professor sein. Wer die Verfassung und das Gesetz über politische Parteien lesen kann, der weiß, dass die Befugnis zur Bestätigung eines Parteivorsitzenden beim obersten Wahlrat liegt. Das ist nach dem Parteitag geschehen. Kein Gericht hat die Befugnis, dies 3 Jahre später zu ändern.
6: Was die Gerichte tun und lassen können, entscheidet in der Türkei heutzutage aber die Regierung. Die Gewaltenteilung ist seit der Einführung des Präsidialsystems vor 8 Jahren praktisch aufgehoben. Scharnier zwischen Erdogan und der Rechtsprechung ist der Hohe Richterrat, der für die Ernennung von Richtern und Staatsanwälten zuständig ist. Von seinen 13 Mitgliedern werden 6 vom Präsidenten ernannt und 7 vom Parlament gewählt, in dem die Regierung die Mehrheit hat. Das bedeutet, direkt oder indirekt hängen alle Mitglieder des Richterrats von Erdogan ab. Und von ihnen wiederum hängen alle Richter und Staatsanwälte im Land ab. Eine faktische Aufhebung der Gewaltenteilung bedeutet das, wie die Europäische Union in ihren Fortschrittsberichten zur Türkei alljährlich vermerkt. Ihre Proteste gegen diese Praxis sind in den letzten Jahren aber leiser geworden. Westliche Staaten würden ihre strategischen Interessen inzwischen höher gewichten als Demokratie und Rechtsstaatlichkeit in der Türkei, sagt die Politikwissenschaftlerin Seren Selvin Korkmaz, Direktorin der Denkfabrik Istanbul. Das werde der bevorstehende NATO-Gipfel in Ankara illustrieren.
11: Beim NATO-Gipfel werden die europäischen Staats- und Regierungschefs sich mit Erdogan fotografieren lassen und betonen, welch wichtige Rolle die Türkei bei der Sicherheit in der Region, beim Krieg zwischen Russland und der Ukraine und für die Entwicklungen im Nahen Osten spielt. Sie werden nicht gegen den Schlag gegen die Opposition und die irreparable Beschädigung der türkischen Demokratie protestieren.
6: Auch wenn es beim NATO-Gipfel im Präsidentenpalast keine große Rolle spielen dürfte, stellt sich die Frage, wie hat es Präsident Erdogan geschafft, seine innerparteilichen Gegner derart zu schwächen? Welche Möglichkeiten bleiben der Opposition in der Türkei noch? Und wie wahrscheinlich erscheint ein Machtwechsel durch Wahlen? Das CHP-Hauptquartier in Ankara vor 2 Jahren. Genau dort, wo die Polizeihundertschaften jetzt ihre Zentrale stürmten, feierten die Anhänger der Oppositionspartei damals ihren Erfolg bei den Kommunalwahlen von 2024. Vorneweg der Parteivorsitzende Özgür Özel, damals noch kein Jahr im Amt und umjubelter Architekt dieses Durchbruchs.
10: Heute haben wir unsere Partei zur stärksten Partei im Land gemacht. Dies waren erst die Kommunalwahlen. Ich verspreche euch, bei den nächsten Parlamentswahlen werden wir unsere Partei zur Regierungspartei der Türkei machen.
6: Seither geht die Justiz gegen die CHP vor. Noch im selben Jahr wurde der erste CHP-Bürgermeister verhaftet. Inzwischen sind Dutzende weitere CHP-Bürgermeister abgesetzt und eingesperrt worden, die meisten wegen Korruptionsvorwürfen. Prominentester Fall ist der Istanbuler Oberbürgermeister Ekrem İmamoğlu, der auch Präsidentschaftskandidat der CHP und Herausforderer von Erdogan ist. Er sitzt seit mehr als 15 Monaten hinter Gittern. Mit der Entmachtung von Parteichef Özel könnte die traditionsreiche CHP nun am Ende sein. Diese Befürchtung äußert der frühere Parteivize İlhan Özgel in einer Online-Veranstaltung der US-Denkfabrik Middle East Institute. At the same time we are
12: looking ways to form a new party. Wir sondieren deshalb auch die Möglichkeit, eine neue Partei zu gründen. Aber das ist nicht leicht. Das erfordert Zeit, Energie und finanzielle Ressourcen, um eine Partei mit landesweiter Präsenz in allen Provinzen zu organisieren. Das ist eine gewaltige Herausforderung.
6: Inzwischen zerbröselt die CHP. Der gerichtlich bestellte CHP-Vorstand betreibt den Parteiausschluss gewählter Vorstandsmitglieder. Allenthalben treten Bürgermeister aus der CHP aus. Manche wechseln zu Erdogans AKP, um sich zu retten. Und laufend werden weitere CHP-Bürgermeister verhaftet. Die CHP ist nicht die erste Oppositionspartei, die Erdogan mit Hilfe der Justiz kleingekriegt hat. Sein Koalitionspartner Devlet Bahçeli verdankt sein Amt an der Spitze der Nationalistenpartei einer ähnlichen gerichtlichen Intervention in eine innerparteiliche Auseinandersetzung vor 10 Jahren. Bahçeli, zuvor ein Gegner von Erdogan, hält seither in Treue fest zum Präsidenten und sichert ihm die Mehrheit im Parlament. Der kurdische Politiker Selahattin Demirtas, der Erdogan bei den Parlamentswahlen von 2015 erstmals die Mehrheit im Parlament genommen hatte, wurde bald darauf wegen Terrorvorwürfen verhaftet und sitzt nun schon 10 Jahre im Gefängnis. Die Wahl ließ Erdogan damals wiederholen. In seinem Vorgehen gegen die CHP sehen türkische Politikwissenschaftler dennoch eine neue Qualität der Repression. Die Politologin Gönül Toll vom Middle East Institute spricht im Portal Mediascope von einer tiefgreifenden Veränderung des türkischen Regimes. Sie zeichnet den Weg dorthin nach.
13: Dies ist der bisher drastischste Schritt in einem Prozess, in dem Wahlen in der Türkei ihre Bedeutung verloren haben. Das erste Anzeichen dafür sahen wir nach den Wahlen im Juni 2015, als Erdogan das Wahlergebnis faktisch nicht anerkannte, als dann die Wahl wiederholt und Selahattin Demirtas verhaftet wurde. Das zweite Anzeichen sahen wir bei den Kommunalwahlen von 2019. Als Erdogan verloren hatte, die Wahl wurde annulliert und wiederholt. Das dritte Zeichen sahen wir im März 2025 mit der Inhaftierung von Ekrem İmamoğlu. Und was heute der CHP widerfährt, ist die letzte Phase dieser Entwicklung.
6: Auf dem Marsch in die Autokratie sei damit eine neue Etappe erreicht, sagt auch Professor Murat Sommer. Bis zur Parlaments- und Präsidentschaftswahl von 2023 habe die internationale Politikwissenschaft die Türkei noch als sogenannte Wahlautokratie definiert, weil die Wahl damals als offen galt. Zumindest theoretisch hätte die Opposition gewinnen können. Sommer sieht den Rubikon nach der Kommunalwahl von 2024 überschritten, als die Opposition tatsächlich einmal siegte.
10: Die Regierung beschloss daraufhin, ihre Macht zu nutzen, um die Opposition zu kontrollieren und umzubauen und ihren Sieg bei den nächsten Parlamentswahlen zu verhindern. Als Hebel hat sie dafür die Justiz eingesetzt, die nicht mehr unabhängig ist. Ziel der Intervention ist es, die CHP als größte Oppositionspartei in eine Lage zu bringen, in der sie keine Wahl gewinnen kann.
6: Aus politikwissenschaftlicher Perspektive erfülle die Türkei damit heute alle Kriterien eines geschlossenen, autoritären Regimes, sagt Sommer.
10: Wir bewerten die Regimefrage anhand einer einzigen Dimension: Demokratie versus Autokratie. Wir betrachten also, welche Chance die Opposition hat, sich zu behaupten, und wie viel Macht die Regierung besitzt, dies zu kontrollieren und zu ihrem Vorteil zu nutzen. Demnach ist die Türkei nun leider in die Kategorie der Autokratie abgerutscht.
6: In mancher Hinsicht stehe heute sogar Aserbaidschan besser da als die Türkei, sagt Sommer. Im Gegensatz zu Aserbaidschan und anderen postkommunistischen Staaten wie Russland blicke die türkische Gesellschaft aber auf jahrzehntelange Erfahrungen mit einer Mehrparteiendemokratie zurück.
10: Es ist ein Vorteil, dass wir diese demokratische Kultur haben. Aber wir dürfen uns nichts vormachen. Es wird zum Nachteil, wenn wir so sprechen, als gäbe es noch Gewaltenteilung, als könnte das Recht auf Opposition sinnvoll genutzt werden oder als würden Wahlen bestimmt abgehalten. Wenn wir die Demokratie zurückgewinnen wollen, ist das nur möglich, indem wir das erkennen.
6: Auch bei der Opposition setzt sich die Erkenntnis durch, dass mit Wahlen nichts mehr zu gewinnen ist in der Türkei. Eigentlich dürfte Erdogan bei der nächsten Präsidentschaftswahl, die turnusgemäß 2028 stattfinden müsste, nicht mehr kandidieren, weil die verfassungsmäßige Obergrenze für seine Amtszeit dann erreicht ist. Doch selbst der CHP-Vizevorsitzende Ilhan Özgel ist überzeugt, dass Erdogan kandidieren und gewinnen wird.
12: Erdogan wird einen Weg finden. Er kann eine Verfassungsänderung durchsetzen, die ihm eine erneute Kandidatur ermöglicht. Oder er kann vorgezogene Neuwahlen ansetzen, die ihm ebenfalls eine erneute Kandidatur erlauben würden. Ich denke nicht, dass das ein großes Problem für ihn darstellt, denn er kontrolliert die Justiz. In der Türkei gibt es keine Gewaltenteilung mehr.
6: Was aber hat die Opposition in den letzten zwei Jahrzehnten getan, um dieses Ergebnis abzuwenden? Warum hat sie Erdogans Marsch in die Autokratie nicht aufhalten können? Die amerikanische Journalistin Susie Hansen wirft diese Frage in einem neuen Buch über die Türkei auf, das dort gerade viel Aufsehen erregt.
14: Ich stellte diese Frage den unterschiedlichsten Menschen. Frauen aus den Führungsetagen der Wirtschaft, linken kurdischen Akademikern, einfachen Beamten, liberalen Journalisten. Und sie bereuten alle dasselbe. Sie wünschten sich nicht etwa, mehr gegen Erdogan protestiert zu haben. Sie alle bedauerten, dass sie in den ersten Jahren seiner Regierungszeit nicht dafür gekämpft hatten, die Führung der größten Oppositionspartei, der CHP, zu stürzen.
6: Denn die CHP lief 20 Jahre lang ihren alten Trott weiter, ohne die neue Herausforderung zu erkennen.
14: Eine lange Zeit gab es unter Erdogan in der Türkei noch funktionierende Wahlen. Die Opposition hätte ihn besiegen können, doch sie erkannte nicht rechtzeitig, dass das Auftreten eines charismatischen, populistischen Autokraten eine völlig neue Politik erfordert, dass die Welt durch sein Erscheinen faktisch neu geschaffen wurde und dass es die Pflicht der Opposition ist, als Antwort darauf eine neue Politik zu entwickeln.
6: Als die türkische Opposition schließlich den charismatischen Ekrem İmamoğlu entdeckte und auf ihr Schild hob, war es schon 10 Jahre zu spät, schreibt Hansen. Natürlich spiele diese innenpolitische Dynamik eine Rolle, entgegnet Politologin Gönül Toll, Die Opposition trage aber nicht alle Schuld.
13: Das geschieht ja alles nicht im luftleeren Raum. Wir haben es mit einer internationalen Konjunktur zu tun, die Erdogan ermuntert. Die Europäische Union macht seit Unterzeichnung ihres Flüchtlingsabkommens mit der Türkei vor 10 Jahren unmissverständlich deutlich, dass sie sich weder um die türkische Demokratie noch um Menschenrechtsverletzungen schert.
6: Dazu komme US-Präsident Donald Trump, der offene Bewunderung für Autokraten wie Erdogan hege und die Demokratie in seinem eigenen Land untergrabe.
13: All das hat ein Klima geschaffen, in dem Erdogan glauben kann, egal was ich innenpolitisch tue, die EU wird weiterhin zu mir stehen. Jetzt findet in Ankara ein NATO-Gipfel statt und von den NATO-Staaten hören wir nichts als Lob für Erdogan und die Türkei. Ich glaube, dass die aktuelle internationale Haltung Erdogan maßgeblich zu seinem aggressiven Vorgehen gegen die CHP bewogen hat.
6: Europas Prioritäten haben sich verschoben, konstatiert Korkmaz in einer Diskussionssendung des unabhängigen Nachrichtenportals T24. Stand vor 10 Jahren noch das Thema Migration im Mittelpunkt, so dominieren heute der russische Krieg gegen die Ukraine und die Unsicherheit über Trumps Haltung zur NATO. Sicherheit ist zum entscheidenden Maßstab geworden. Die Türkei hat dadurch an strategischem Wert gewonnen. Wegen ihrer Rolle für die europäische Sicherheit und im Nahen Osten wird Ankara in Brüssel wieder als wichtiger Partner betrachtet. Zwar äußere Europa noch Besorgnis über Demokratie und Rechtsstaatlichkeit, doch diese Kritik bleibe folgenlos, sagt Korkmaz. Strategie und Werte seien voneinander entkoppelt.
11: Wir haben jetzt einen Punkt erreicht, an dem diese beiden Ebenen getrennt werden. Die demokratischen Normen einerseits und die westlichen Interessen andererseits. Die europäischen Beziehungen zu Präsident Erdogan sind derzeit sehr gut. Sie werden als Win-Win-Situation gesehen. Doch die Frage ist, wie nachhaltig kann eine Beziehung sein, die völlig ohne Normen auskommt?
6: Europa habe die Hoffnung auf eine demokratische Türkei aufgegeben, glaubt Korkmaz.
11: Bis 2023 glaubten die Europäer, dass ein Regierungswechsel in der Türkei möglich sei und die Opposition die Wahl gewinnen könnte. Heute schweigen sie zu den düsteren Entwicklungen in der Türkei. Europa hat akzeptiert, dass die Türkei diesen Weg weitergehen wird. Die Opposition wird dort nicht mehr als glaubwürdige Regierungsalternative gesehen, sondern nur noch als Ausdruck des demokratischen Niedergangs der Türkei.
6: Diese Realität sieht auch die Opposition selbst. Sie rechnet nicht mehr mit Rückendeckung aus dem Westen. Erdogan habe gewusst, dass es vor dem NATO-Gipfel keine internationalen Proteste gegen die Enthauptung der Opposition geben würde, sagt İlhan Özgel, der abgesetzte CHP-Vizevorsitzende.
15: Es ist so traurig, das sagen zu müssen. Aber es scheint, als hätte die westliche Welt die neue Realität in der Türkei bereits akzeptiert. Die Türkei ist kein demokratisches Land mehr.
5: Das war der Hintergrund. Türkische Opposition. Legitimiert der NATO-Gipfel Erdogans Autokratie? Von Susanne Güsten. Redaktion Caroline Born.
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0: In der Kontroverse um die Aufhebung der Sperre eines US-Nationalspielers bei der Fußball-WM hat FIFA-Chef Infantino eine Einflussnahme durch US-Präsident Trump dementiert. Infantino erklärte in einer Stellungnahme, Trump habe ihn in der Angelegenheit zwar angerufen. Er habe dem US-Präsidenten in dem Gespräch aber deutlich gemacht, dass die Disziplinarkommission der FIFA unabhängig sei. Die Kommission hatte die im 16. Finale verhängte rote Karte gegen den US-Stürmer Balogun zur Bewährung ausgesetzt, sodass dieser beim Achtelfinale gegen Belgien antreten darf. Trump selbst erklärte, er habe Infantino um eine Überprüfung des Falls gebeten und die FIFA habe daraufhin die richtige Entscheidung getroffen. Der Europäische Fußballverband UEFA sprach von einer roten Linie, die überschritten worden sei. DFB-Präsident Neuendorf forderte die FIFA auf, den Eindruck einer politischen Einflussnahme auf den Sport auszuräumen. Nach der Verabschiedung durch das Bundeskabinett hat Finanzminister Klingbeil seinen Haushaltsentwurf für 2027 gegen Kritik verteidigt. Der Vizekanzler und SPD-Co-Vorsitzende sagte in Berlin, mit Blick auf höhere Rüstungsausgaben, man müsse nun innerhalb kürzester Zeit aufholen.

0: 1% des Bruttoinlandsprodukts. Die Deutsche Bahn hat für ihr Großprojekt der Zulaufstrecke zum Brenner-Basistunnel vorsorglich einen Finanzpuffer mit einkalkuliert. Für Inflation und sonstige Risiken seien zusammengerechnet knapp 7,6 Milliarden Euro zusätzlich veranschlagt, teilte die Projektleitung mit. Planung und Bau der Trasse von München bis zur österreichischen Grenze sollen knapp 9 Milliarden Euro kosten. Es sei das Ziel, den Puffer nicht ausnutzen zu müssen, betonte Projektleiter Neumeier. Das Bundesverkehrsministerium will die Planungsunterlagen bald an den Bundestag übermitteln. Bahn und andere Großprojekte werden erfahrungsgemäß teurer als geplant. Zuletzt musste der bundeseigene Konzern die Inbetriebnahme des neuen Hauptbahnhofs in Stuttgart erneut verschieben, und zwar auf das Jahr 2031. Die Gesamtkosten belaufen sich von einst 3 nun auf 14,5 Milliarden Euro. Die NATO-Staaten haben nach Angaben von Generalsekretär Rutte ihre Verteidigungsausgaben seit dem vergangenen Jahr deutlich gesteigert. Rutte betonte, vor dem NATO-Gipfel in der Türkei, die europäischen Bündnisländer sowie Kanada investierten zusammen inzwischen 4% ihres Bruttoinlandsprodukts in Verteidigung und Sicherheit. Er erwartet zugleich, dass jedes Mitgliedsland auf dem Gipfel in Ankara glaubwürdige Pläne vorstelle, wie es das Ziel von 5% erreichen wolle. Die NATO-Staaten hatten sich im vergangenen Jahr vor allem auf Drängen von US-Präsident Trump darauf verständigt, bis spätestens 2035 mindestens 3,5% des Bruttoinlandsprodukts in Verteidigung zu investieren. Hinzu kommen sollen noch einmal 1,5% für verteidigungsrelevante Ausgaben, etwa bei der Infrastruktur. Deutschland will das 5%-Ziel bereits im Jahr 2029 erreichen. Der slowenische Radprofi Tadej Pogacar hat die dritte Etappe der Tour de France gewonnen. Er setzte sich auf dem 195 Kilometer langen Teilstück von Granollers nach Les Angles in den Pyrenäen vor dem Dänen Jonas Vingegaard und Richard Carapaz aus Ecuador durch. Pogacar übernahm damit auch das gelbe Trikot des Gesamtführenden. Das Wetter in der Nacht im Norden und Osten bewölkt und etwas Regen, sonst wechselnd bis gering bewölkt und niederschlagsfrei, Tiefstwerte 18 bis 10 Grad, morgen in der Nordosthälfte bedeckt und regnerisch, in der Südwesthälfte sonnig, 18 bis 34 Grad. Die weiteren Aussichten am Mittwoch, teils heiter, teils bewölkt, im Nordosten sowie vor allem im Südwesten heiter bis sonnig bei 19 bis 32 Grad. Das waren die Nachrichten.
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2: Unsere Themen: Die Kritik an der FIFA nach der aufgehobenen Sperre gegen einen US-Stürmer. Der Haushalt der Bundesregierung für 2027. Und das Demonstrationsgeschehen rund um den AfD-Parteitag in Erfurt. Bei der FIFA-Fußball-Weltmeisterschaft darf ein US-amerikanischer Stürmer trotz einer Sperre im Achtelfinale gegen Belgien spielen. US-Präsident Trump bestätigte, er habe FIFA-Chef Infantino persönlich um die Aufhebung der roten Karte gebeten. Kommentator Maximilian Rieger meint, der FIFA sei das Geschäft wichtiger als die Integrität des Wettbewerbes.
3: Folarin Balogun ist bei dieser WM einer der Schlüsselspieler für das US-Team. Der Stürmer hat 3 Tore geschossen, 1 im K.O.-Spiel gegen Bosnien-Herzegowina. In diesem Spiel hat Balogun aber auch einen Gegenspieler von hinten so hart in den Knöchel getreten, dass er dafür die rote Karte gesehen hat. Zu Recht, auch wenn es keine Absicht von ihm war. Ein Spieler, der während der WM vom Platz gestellt wird, ist dann mindestens für ein Spiel gesperrt. Das ist die Regel der FIFA, niedergeschrieben in den Wettbewerbsregularien, die dem Weltverband eigentlich heilig sind. Aber weil er diese Strafe als unfair empfindet, telefoniert US-Präsident Donald Trump mit FIFA-Präsident Gianni Infantino und fordert von der FIFA, die Sperre zu überprüfen. Offenbar mit Erfolg. Denn zum ersten Mal in der Geschichte einer WM nimmt die FIFA eine Sperre eines Spielers wieder zurück und setzt sie zur Bewährung aus. Diese Art von direkter, erfolgreicher politischer Einflussnahme auf den Kernbereich des Spiels ist neu. Und sie hat das Potenzial, das Fundament des Fußballs zu zerstören. Denn die Faszination, dass auf dem Spielfeld jeder jeden schlagen kann, ist der Grund, warum so viele Menschen den Fußball lieben. Fußball ist kein Wrestling, wo der Sieger von Anfang an feststeht. Aber nach der Entscheidung der FIFA gibt es diese Gewissheit nicht mehr. Wenn die FIFA die sportlichen Regeln nach politischer Intervention auf diese Art beugt, ist den sportlichen Ergebnissen

0: Ergebnissen dieser WM nicht mehr zu trauen. Ab jetzt stellt sich bei jeder strittigen Entscheidung für das US-Team die Frage, war es nur die Inkompetenz des Schiedsrichters oder doch politische Einflussnahme? Möglich ist all das, weil es einen strukturellen Fehler gibt. Die FIFA ist Hüterin der Regeln und vermarktet gleichzeitig den Sport. Diese Doppelrolle verursacht Interessenskonflikte, die jetzt für alle sichtbar sind. Denn für das Geschäft der FIFA ist es gut, wenn das US-Team möglichst weit kommt und sich damit der US-Markt langfristig für Fußball begeistern lässt. Für das Geschäft war es auch gut, dass eine Rotsperre von Cristiano Ronaldo kurz vor der WM ebenfalls aufgehoben wurde und er so von Anfang an für Portugal mitspielen durfte. Und für das Geschäft war es auch gut, dass Lionel Messi im ersten Spiel nicht vom Platz gestellt wurde, obwohl er seinem Gegner in die Achillessehne getreten hat. Auch hier stellt sich im Nachhinein die Frage, Schiedsrichterfehler? Oder wollte man den Star der Argentinier nicht vom Platz schicken, weil der auch das Werbegesicht der US-Fußballliga ist? Allein, dass solche Szenarien möglich erscheinen, schadet dem Fußball immens. Es ist ein Schaden, den FIFA-Präsident Gianni Infantino zu verantworten hat. Und all jene, darunter auch DFB-Präsident Bernd Neuendorf, die Infantino in den vergangenen Jahren nicht gestoppt haben, als der seine Alleinherrschaft ausgebaut hat. Die Quittung erhalten Sie jetzt.
1: Die Bundesregierung hat den Haushalt für das kommende Jahr auf den Weg gebracht. Der Bund will demnach insgesamt mehr als 640 Milliarden Euro ausgeben. Etwa ein Drittel davon ist schuldenfinanziert. Lissy Kaufmann kommentiert.
2: So kann es nicht weitergehen mit den Bundesfinanzen. Nicht in den kommenden Jahren. Nicht mit dieser Ausgangslage. Das, was Finanzminister Lars Klingbeil jetzt für das kommende Jahr vorgelegt hat, ist ein mit Mühe, Not und Tricks zusammengeschusterter Haushalt. Er ist zu kurzfristig gedacht und wird die Haushaltsaufstellung in den kommenden Jahren noch schwerer machen. Da ist zum einen der Griff ins Sparschwein des Bundes. Bis 2019, also noch vor Corona-Pandemie und Ukraine-Krieg, hatte der Bund Rücklagen gebildet. Die jetzige Bundesregierung bedient sich nun, um Haushaltslücken zu stopfen, und zwar kräftig und anders als noch vor einigen Wochen angekündigt. Fast 7 Milliarden Euro will die Regierung im kommenden Jahr rausnehmen. Übrig bleiben dann nur rund 4 Milliarden, ein mickriger Puffer mit Blick auf das, was auf den Bund in den nächsten Jahren finanziell zukommt, wenn es gut läuft. Denn die Zinsen steigen. Einfache Mathematik. Wer hohe Schulden aufnimmt, im kommenden Jahr rund 204 Milliarden Euro, zahlt später beachtliche Summen. In knapp 4 Jahren steigt die Zinslast auf rund 81 Milliarden Euro. Die Rückzahlung will die Bundesregierung jetzt aber verschieben. Zinsen der Corona-Kredite und des Bundeswehr-Sondervermögens sollen nicht wie geplant ab 2028, sondern erst ab 2033 zurückgezahlt werden. Das wirkt verdächtig nach einem Spiel auf Zeit. Als würde die Bundesregierung die Probleme so weit in die Zukunft schieben, damit sie irgendwann eine andere Regierung an der Backe hat. Nach dem Motto, sollen sich andere kümmern, solange wir uns jetzt durchwursteln können. Durchwursteln und tricksen. Legal natürlich, aber auch das ist fragwürdig. Zum Beispiel der Umgang mit den Einnahmen aus dem CO2-Preis. Eigentlich sollten damit klimafreundliche Maßnahmen finanziert werden über den Klima- und Transformationsfonds KTF. Diese Bundesregierung will einen Teil der Einnahmen aber künftig nutzen, um Haushaltslöcher zu stopfen. Mit dem Argument, wir machen schon genug für Klimaschutz und außerdem müsste man einige der Programme im KTF sowieso mal auf den Prüfstand stellen. Prüfen ist zwar mal richtig, aber das Geld gleich ganz abziehen ist Flickschusterei. Dahinter steht nicht politischer Wille, sondern finanzielle Not. Wenn der Haushalt, wie es heißt, in Zahlen gegossene Politik ist, dann sieht die Politik dieser Bundesregierung nicht gut aus. Sie müsste weit mehr sparen, mehr auf Eigenverantwortung setzen und endlich echte Reformen auf den Weg bringen, um die Wirtschaft nachhaltig anzukurbeln. So aber spielt die Bundesregierung nur auf Zeit und verspielt Chancen.
1: Thüringens Innenminister Georg Meyer hat die Strategie der Polizei beim AfD-Bundesparteitag in Erfurt verteidigt. Er wies die Kritik des Bündnisses Widersetzen zurück, das den Parteitag blockieren wollte. Ein Bundesparteitag sei verfassungsrechtlich Pflicht für Parteien, so Meyer. Das Demonstrationsgeschehen in Erfurt kommentiert Henry Bernhard.
3: Auch der Hass gegen die Niedrigkeit verzerrt die Züge. So schrieb es Bertolt Brecht in seinem Gedicht an die Nachgeborenen. Und so konnte man es auch am Wochenende in Erfurt beobachten. Die Sprecher vom Bündnis Widersetzen, das den Bundesparteitag der AfD verhindern wollte, rechtfertigten auf ihrer Abschlusspressekonferenz Schläge und Tritte gegen Journalisten rechter Medien mit der Begründung, FaschistInnen mit einem Presseausweis sind immer noch FaschistInnen. Korrekt gegendert, aber menschenverachtend. Als ob man schlagen dürfe, wen man zum Faschisten erklärt. Als ob man Nachfragen dazu von Apollo News, Welt und Bild ignorieren könnte, weil einem die Frager nicht passen. Dem anderen die Menschenwürde abzusprechen, das hatte erst jüngst der AfD-Rechtsaußen Björn Höcke getan. Höcke sagte, dass es Selbstaufgabe wäre, den Menschenwürdeanspruch des Artikel 1 Grundgesetz absolut gelten zu lassen. Gegen diesen Björn Höcke aber, seine Weltsicht und den Parteitag seiner AfD haben sie doch gerade am Wochenende in Erfurt demonstriert. Zehntausende, fast alle friedlich. Das Bündnis Widersetzen wollte am Wochenende für eine offene und solidarische Gesellschaft in Erfurt unterwegs sein, in der alle Menschen die gleichen politischen Rechte besitzen. Diskriminierungssensibel natürlich. Nur hört die Toleranz der Widersetzensprecher offenbar an der Stelle auf, an der Menschen anderer Meinung sind. Faschismus ist keine Meinung, ist das Slogan dazu. Und wer Faschist ist, das definieren Sie. Damit haben Sie der AfD, die Sie mit Blockaden von Zufahrtsstraßen davon abhalten wollten, Ihren gesetzlich vorgeschriebenen Parteitag zu veranstalten, eine perfekte Vorlage geliefert, alle Proteste in Erfurt als Aktion von Antidemokraten zu bezeichnen. Dabei ist das weit entfernt vom tatsächlichen Bild. Die Schlagzeilen rund um den widersetzten Widerstand versperren den Blick auf Zehntausende, die demokratisch, friedlich und freundlich in Erfurt protestiert haben. Gegen eine AfD, die sich jeden Protest und die Einstufungen des Verfassungsschutzes als rechtsextremistisch ehrlich verdient hat. Angeführt vom Bündnis Zusammenstehen, vom Deutschen Gewerkschaftsbund, Kirchen und Parteien organisiert. Der Platz vor der Bühne, gleich neben dem AfD-Parteitag, war zeitweise mit 15.000 Menschen überfüllt. Sie hörten entspannt Reden und Konzerten zu und brachten deutlich ihren Unmut mit der zumindest in Teilen rechtsextremen AfD zum Ausdruck. Dieser Protest hätte strahlen können, tritt aber nun zurück hinter den Schlagzeilen von Widersetzen, die ihre Blockadeaktionen als vollen Erfolg verkaufen. Noch mehr Menschen als bei der letzten Blockade eines AfD-Parteitages seien dabei gewesen. Dass die Blockade komplett erfolglos war, reden sie klein. Doch die AfD war einfach früher aufgestanden als ihre Gegner. Wir, die wir den Boden bereiten wollten für Freundlichkeit, konnten selber nicht freundlich sein, schreibt Brecht weiter in »An die Nachgeborenen«. Auch Dialektiker können sich irren.
1: Sie hörten Kommentare von Henry Bernhard, Lissy Kaufmann und Maximilian Rieger. Die Redaktion hatte Sina Fröndrich.
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5: Guten Abend und herzlich willkommen im Studio Katrin Stövesand.
6: Demokratie braucht immer zweierlei. Es braucht einen zentralen Ort der Entscheidungsfindung, wo dann eben auch wirklich kollektiv verbindende Entscheidungen getroffen werden, auch bekannt als Gesetze. Und es braucht aber auch sehr viel informellere Räume, wie beispielsweise Straßen, aber auch Plätze, auf denen sich auf die eine oder andere Weise die öffentliche Meinung bildet.
5: Der Politikwissenschaftler Jan-Werner Müller hat über die Architektur demokratischer Räume geschrieben, eine unserer Rezensionen heute. Demokratie und Anarchie, über deren Zusammenspiel hat die italienische Philosophin Donatella di Cesare Thesen aufgestellt. Und um die Mühen der Ebene in der Demokratie geht es im Buch eines ehemaligen Oberbürgermeisters. Uwe Schneidewind schreibt über die Herausforderungen in der Kommunalpolitik. Der Soziologe Florian Bottolo widerspricht der These, dass KI etliche Jobs einkassieren wird. Dazu ein Interview heute bei Andruck und zum Schluss wird es um Achtsamkeit und deren Grenzen gehen.

0: Politische Philosophie kann manchmal andere Perspektiven auf aktuelle Herausforderungen und Probleme eröffnen. Eine, der das mit ihren Schriften immer wieder gelingt, ist Donatella di Cesare. Die italienische Philosophin schrieb zum Beispiel gegen die europäische Migrationspolitik an. Es gebe kein territoriales Recht auf Zurückweisung in einer globalisierten Welt. Oder sie befasste sich mit dem Komplott als Symptom unserer heutigen demokratischen Gesellschaften. In ihrem neuesten Werk setzt sie sich mit dem Spannungsverhältnis von Demokratie und Anarchie auseinander und analysiert die Macht der Polis, also des Volkes. Ralf Gerstenberg weiß mehr.
1: Für Platon bedeutete Demokratie ein großes Drunter und Drüber. Die natürliche Ordnung wurde auf den Kopf, Machtkonstellationen in Frage gestellt. Die klassische Herrschaftsform, die Archä, beruht auf Abstammung und Eigentum, Herkunft und Rang, Befehl und Gehorsam. Und daran sollte man nicht rütteln, so der Philosoph. Sonst liefe man Gefahr, dass dreiste Kinder, unverschämte Frauen und widerspenstige Esel Straßen und Plätze bevölkerten. Auch Aristoteles konnte der Idee einer Volksherrschaft erklärtermaßen nur wenig abgewinnen. Der Niedergang der Archä wurde als anarchisch empfunden. In ihrem Buch weist die italienische Philosophin Donatella di Cesare darauf hin, dass Demokratie und Anarchie keine Gegensätze, sondern historisch eng miteinander verbunden sind.
2: Um diese Verbindung zu begreifen, braucht man nur zur Geburtsstunde der Demokratie in Griechenland zurückzugehen, wo ein unbekanntes und unerhörtes Wort emporsteigt, um dem Projekt einer Stadt, die ihre Ordnung auf die Archä gründete, ein Ende zu setzen. Die Demokratia zeigt ohne Bedenken ihren anarchischen Grund und legt die Anarchie, von der sie unterspannt ist, offen dar.
1: Keine Demokratie ohne Anarchie, lautet die These, die die Philosophin in ihrem Buch über die Macht in der Polis, also in der antiken griechischen Stadtgesellschaft, entwickelt. Dabei analysiert sie zuerst die begrifflichen Ursprünge der Worte Demokratie und Anarchie. So wie das Wort Anarchie als Gegensatz zum ursprünglichen Herrschaftsprinzip der Archä von Anbeginn mit Chaos und Unordnung in Verbindung gebracht wurde, verbinden sich in dem Begriff Demokratie erstmals die Worte Demos, das Volk, und Kratos, die Macht. Demokratie bedeutet jedoch nicht einfach Herrschaft des Volkes, so di Cesare, sondern sie entsteht dort, wo die ursprüngliche Ordnung durch einen politischen Raum ersetzt wird, in dem über Herrschaft, Ordnung und Machtverhältnisse gestritten wird.
2: Statt die souveräne Macht des Volkes zu bezeichnen, scheint die Demokratie vielmehr auf die Möglichkeit zurückzuverweisen, diese Macht in ihren Entscheidungen grundsätzlich anzufechten. Demokratie gibt es dort, wo die Legitimität der Debatte darüber, was legitim oder illegitim ist, immer wieder in Frage steht. In diesem Sinne ist die Demokratie unvollendet. Das erklärt sowohl ihre Zerbrechlichkeit wie auch die immer wiederkehrende Versuchung, sich ihrer zu entledigen.
1: Nachdem sich Donatella di Cesare in ihrem Buch auf eine philosophische Spurensuche in antiken Texten, aber auch bei Nietzsche und Heidegger begeben hat, um das Spannungsfeld zwischen Demokratie und Anarchie auszuloten, widmet sie sich dem Demos, dem Volk, ohne dass die Demokratie keine Demokratie wäre. Die Hälfte dieses Volkes, die Frauen, hieß es gemeinhin, seien von der Polis ausgeschlossen gewesen. Eine ganz und gar männliche und ahistorische Vorstellung, findet di Cesare.
2: Da wir hier versuchen, das anarchische Verdrängte in den Ursprüngen der archischen Polis ans Licht zu bringen, ist es angebracht, über die Nichtzugehörigkeit der Frauen zur Stadt nachzudenken. Sie sind nicht im eigentlichen Sinne ausgeschlossen, sondern auf indirekte Weise Teil der Stadt – durch einen Vater, einen Ehemann oder ein anderes Familienmitglied.
1: Obwohl ihnen das Stimmrecht versagt ist, üben Frauen dank der Macht, die sie über ihre Männer haben, politischen Druck aus, um ihre Interessen durchzusetzen, so die Philosophin. Sie drängen von außen ins Innere. Vorstellungen von regierender Weiblichkeit inspirierten etwa den Dichter Aristophanes zu seinen Komödien Lysistrata und Weibervolksversammlung. In letzterer gelingt es Frauen in der Polis, an die Macht zu gelangen. Ihr anarchisches Wirken wird als Vollendung der Demokratie dargestellt, schreibt Donatella di Cesare. Eigentum wird vergemeinschaftet, die Familie abgeschafft, ältere Frauen müssen respektiert und versorgt werden.
2: Die verkehrte Welt gibt Anlass zu Heiterkeit und Entrüstung, Neugierde und Furcht. Man kann daher nicht nur in der Komödie, sondern auch an anderer Stelle kaum die offenkundige Absicht übersehen, die Idee einer weiblichen Herrschaft schlechthin zu exorzieren.
1: Am Beispiel von Aeschylos' Tragödie »Die Schutzflehenden«, bei der es um die Aufnahme von Frauen geht, die wegen einer drohenden Zwangsheirat um Asyl bitten, zeigt die Cesare die Grenzen der offenen Gesellschaft. Keine Demokratie ohne Gastfreundschaft, schreibt sie, und keine Gastfreundschaft ohne Demokratie. So fordern die Fremden eine Entscheidung des Volkes, das sie aufnehmen soll. Und das entscheidet sich entgegen allen Ängsten und Befürchtungen, Krieg mit dem Herkunftsland, das Ausbrechen einer Pandemie, für die Aufnahme der Frauen. Ein subversiver, anarchischer Akt, an dem sich die Demokratie offenbart und behauptet. Parallelen zur Gegenwart sind an vielen Stellen in Donatella di Cesares erhellendem philosophischen Exkurs offensichtlich. Eine Demokratie ohne anarchische Offenheit führt unweigerlich zu einer politischen Ohnmacht des Volkes, so die Autoren. Möglichkeiten demokratischer Einflussnahme schwinden. Der Bezug zu aktuellen Entwicklungen, etwa in den USA, drängt sich bei einem solchen Befund geradezu auf.
0: Ralf Gerstenberg besprach Donatella di Cesare, Demokratie und Anarchie, die Macht in der Polis. Übersetzt von Christian Leitner, bei Mattes und Seitz Berlin erschienen, 304 Seiten, 32 €.

0: Der Politikwissenschaftler Jan-Werner Müller veröffentlicht in regelmäßigen Abständen Schriften zu Populismus, Liberalismus und Demokratie. In seinem aktuellen Buch geht er der Frage nach, welche Räume Demokratie braucht und ob womöglich eine eigene Architektur. Beim Umzug der Bundesregierung von Bonn nach Berlin etwa sollten die neuen oder renovierten Gebäude ja etwas darstellen. Die Glaskuppel mit Besuchertreppe zum Beispiel, also über dem Reichstagsgebäude, sollte Transparenz symbolisieren. Ein wenig platt vielleicht, aber der gute Wille zählt. Die Frage nach dem angemessenen Raum für Demokratie ist also nicht neu. Und so greift Jan-Werner Müller in seinem Buch Straße, Platz, Palast auch einige Beispiele auf. Christiane Enkeler hat es gelesen.
1: Am Ende gibt es keine Antwort. Jan-Werner Müller verabschiedet uns LesendeInnen, um es gleich zu sagen, die Ungewissheit.
2: Politische Probleme haben keine architektonische Lösung,
1: schreibt er auf der vorletzten Seite. Und mit Bezug auf das Parlamentsgebäude von Dhaka in Bangladesch, das der Architekt Louis Kahn entworfen hat, heißt es:
2: Kahns Bauwerk konnte nicht wirklich Demokratie bringen. Es besitzt jedoch auch weiterhin die Fähigkeit, Demokratie zu repräsentieren und praktisch zu ermöglichen.
1: Louis Kahn hatte das Gebäude in den 60er Jahren für Ostpakistan entworfen. 1971 wurde der Bau wegen des Bangladesch-Kriegs unterbrochen und Bangladesch erklärte seine Unabhängigkeit von Pakistan. 1983 wurde das Gebäude schließlich für Bangladesch fertiggestellt. Laut Jan-Werner Müller
2: avancierte es nicht nur zum Symbol der Demokratie, sondern erscheint zumindest manchen als ein Akteur innerhalb der Demokratie und sogar für die Demokratie.
1: Bis 2024 wurde Bangladesch autokratisch regiert. Nach dem Sturz der seit 2009 regierenden Premierministerin Hasina wurde im Februar 2026 ein neues Nationalparlament gewählt. Aus Sicht der EU in einem glaubwürdigen und von Wettbewerb geprägten Prozess. Autor Jan-Werner Müller besichtigte das Parlamentsgebäude im Frühjahr 2025. Das Gebäude ist riesig und darin folgt es laut Müller seiner Funktion.
2: Demokratie ist keine einzelne Praxis, kein einzelnes Ding. Und deshalb braucht sie unterschiedliche Arten von Räumen. Sie ist nicht auf einen einzigen Gebäudetyp festgelegt. Und wie verbindet man die Räume einer Gesellschaft der Räume? Kahns Antwort war eine Straße innerhalb seines Parlamentsgebäudes. Wer darauf geht, fühlt sich wie in einer modernen Stadt. Man blickt an hohen Betonwänden mit gelegentlichen Öffnungen hinauf, man schaut kurz in verschiedene Räume hinein, etwa in die in das Bauwerk integrierte Moschee.
1: Das ist eine gute Überleitung, dachte sich Jan-Werner Müller wohl und beginnt darauf das Kapitel über genau die Straße. Einige seiner Überleitungen wirken unvermittelt. Die Straße scheint für Jan-Werner Müller der Höhepunkt der demokratischen Verwirklichung zu sein. Dabei sind es für ihn Menschen und nicht Gebäude, die Demokratie umsetzen. Nicht, weil sich dort die unterschiedlichsten Stadtbewohner begegnen. Auch nicht, weil städtisches und dörfliches Leben Gemeinsamkeiten aufweisen könnten. Nein.
2: Anstelle dieser herkömmlichen Konzeptionen städtischen Straßenlebens werde ich argumentieren, dass Straßen Orte der Privatheit in der Öffentlichkeit darstellen. Eine spezielle Form von Anonymität, die es erlaubt, sich, wenn man es denn will, immer wieder neu zu erfinden. Da ist jedoch noch etwas. Ich möchte die Straße auch als einzigartigen Ort für Protest hervorheben.
1: Gefahren für Demokratie sind Überwachung und Restriktionen für Protest.
2: Wir müssen Straßen von der Überwachung und außerdem für diverse Gruppen von zu politischem Engagement bereiten Menschen zurückerobern.
1: Jan-Werner Müller unternimmt einen Streifzug durch verschiedene Formen von Barrikaden und Blockaden, ihre Funktionen und Botschaften.
2: Natürlich sagt auch das brennende Auto etwas, doch anders als Strömen und Blockieren löst es keinerlei irgendwie geartete demokratische Versprechen der Straße ein.
1: Demonstrationszügen und der Frage, ob sie als freie Meinungsäußerung verstanden werden oder nicht, widmet der Autor einen ganzen Abschnitt. Dabei ist ihm der Unterschied zu Protestcamps auf Plätzen wichtig. Hier könne eine Präfiguration der Gesellschaftsform stattfinden, das direkte Ausprobieren von Praktiken, die im Kleinen schon mal zeigen können, wie Gesellschaft im Großen funktionieren könnte. Man lernt Gegenstrategien von Regierungen kennen, wie das Verschönern von Plätzen, das das Versammeln erschwert, das Anlegen von Gewässern, um Abstand zu wichtigen Zentren zu schaffen. und Strategien einer demokratischen Gesellschaft, sich selbst mit Gegendenkmälern und Antimonumenten dem Prozess von Meinungsbildung und einer stetigen Entwicklung vor Augen zu halten. Architektur müsse in einer Demokratie auch Konflikte ermöglichen, ohne dass klar sei, wie diese Konflikte überhaupt aussehen und ob sie, Zitat, dem Zusammenhalt dienen werden. Manchmal ist Müllers Argumentation ein Eiertanz zwischen den Möglichkeiten.
2: Tatsache ist, dass die gebaute Umwelt sich heute möglicherweise mehr als irgendwann sonst in der Geschichte der modernen Demokratie jedem Anspruch auf kollektive Kontrolle entzieht.
1: Was denn nun, denkt man bei solchen Sätzen? Tatsache oder möglicherweise? Wie gesagt, eindeutige Lösungen für die Umsetzung demokratischer Prinzipien in Architektur findet man bei Jan-Werner Müller nicht. Plausibel sind die vielen Ambiguitäten und Ambivalenzen, das Betonen vieler Möglichkeiten allemal. Erstens, weil Architektur als Kunstform mehrere Interpretationen ermöglicht, im Essay deutlich zu merken bei Jan-Werner Müllers Besprechung des Bonner Parlamentsbaus. Zweitens, weil Ungewissheit zur Demokratie dazugehört.
2: Bürgerinnen und Bürger werden die Leere stets aufs Neue füllen, das Vorhandene neu bewerten, vielleicht entfernen und dann die Leere wieder aufs Neue füllen.
1: Die Leere, das Bewerten, die Ambiguitäten und Ambivalenzen, die Ungewissheit, das alles müssen wir aushalten, auch in Müllers Buch, auch wenn es nervt. Es übt und es weitet den Horizont.
0: Meint Christiane Enkeler über Jan-Werner Müller, Straße, Platz, Palast, zur Architektur demokratischer Räume. Bei Surkamp verlegt, in der Übersetzung von Michael Bischof, die 263 Seiten kosten 24 Euro.

0: Welche Bedingungen braucht Politik, wenn sie gestalten und Dinge verbessern will? Pragmatismus und weniger Regulierung, sagen die einen. Ohne Regulierung drohen Korruption oder gar Anarchie, sagen die anderen. Die Wahrheit dürfte wie so oft irgendwo in der Mitte liegen. Aber Mitte macht manchmal eben auch langsam. Das und anderes war schwer auszuhalten für den ehemaligen Oberbürgermeister von Wuppertal, Uwe Schneidewind. Ein Transformationsforscher. Also vor Amtsantritt kein politischer Profi, aber durchaus jemand mit Erfahrung in der Administration. Nach 5 Jahren im Amt ist er nicht mehr zur Wiederwahl angetreten. In seinem Buch Dienstschluss zieht er Bilanz und zeigt, wie die Theorie der Transformation an der Praxis scheitern kann. Thekla Dannenberg rezensiert.
1: Uwe Schneidewind war sehr optimistisch, als er Oberbürgermeister von Wuppertal wurde. Die alte bergische Industriestadt führt wie viele Kommunen einen nahezu erschöpfenden Kampf gegen die öffentliche Armut, zieht aber viel Energie aus ihrer Kultur und einer engagierten Bevölkerung. Schneidewind ist Transformationsforscher. Er war Präsident der Universität Oldenburg und Leiter des Wuppertal-Instituts für Klima, Umwelt, Energie. Ihm muss Verwaltungshandeln vertraut gewesen sein, als er 2020 sein Amt antrat. Doch die Bilanz, die er in seinem Buch Dienstschluss zieht, fällt ernüchtert aus. Schneidewind zeigt, woran Transformation scheitern kann, woran Politik scheitert, woran auch er gescheitert ist. Und da er offenkundig mit diesem Kapitel abgeschlossen hat, schreibt er ziemlich frei von der Leber weg. Das ist bestimmt nicht immer fair, manchmal auch etwas unausgegoren, mitunter komisch, aber immer reflektiert. Gleich zu Beginn erzählt Schneidewind von einer Begegnung, bei der ihm eine brutale Lektion in Machtpolitik erteilt wurde. Der Fraktionsvorsitzende einer größeren Partei habe ihn in einem vertraulichen Gespräch beiseite genommen, um ihm zu erklären, wie es im Stadtrat von Wuppertal laufe.
2: Es sei ihm wichtig, dass ich gleich am Anfang verstünde, worauf es ankomme, wenn man in der Politik etwas durchsetzen wolle. Ich solle immer zuerst zu ihm kommen, um mit ihm darüber zu sprechen, welche Themen und Anliegen er als Fraktionsvorsitzender auf dem Herzen habe, so etwa ein Aufsichtsratsmandat für einen Parteifreund. Wenn man sich über die Umsetzung solcher Projekte verständigen könne, bräuchte ich mir keine Sorgen, um meine inhaltlichen Initiativen zu machen.
1: Schneidewind bemerkt immer wieder auch die menschlichen Defizite bei manchen Persönlichkeiten. Aber als Organisationstheoretiker geht es ihm in seinem Buch allgemein um die dysfunktionalen Dynamiken, die es nahezu unmöglich machen, die Probleme der Kommunen in Angriff zu nehmen. An erster Stelle beklagt Schneidewind, nicht überraschend, Normenflut und Überregulierung. Doch er arbeitet sich nicht nur an den Absurditäten in Brand- und Denkmalschutz ab, sondern fordert eine grundsätzliche Diskussion über Standards in modernen Gesellschaften. Wie viel Selbstverantwortung ist den Menschen zumutbar? Denn Entbürokratisierung funktioniert nur, meint Schneidewind, wenn die Städte nicht erpressbar würden durch die vielen Klagemöglichkeiten Einzelner. Ans Komische grenzen die geschilderten Blockadetechniken der Verwaltung. Schneidewind muss sich an einigen Beamten die Zähne ausgebissen haben, die seine Politik sabotierten mit Verweis auf fehlendes Personal oder eine ungeklärte Rechtslage. Er nennt sie die Verwaltungspartisanen. Ernster wiegt eine strukturelle Komponente. Verwaltungen setzen öfter auf Legalität als auf Wirksamkeit, meint Schneidewind.
2: Aus einer solchen Verwaltungslogik ist es besser, dass gar nichts passiert, als dass etwas passiert, das nicht ordnungsgemäß durchgeführt wurde. In der Organisationstheorie gibt es für dieses Phänomen den Begriff der unbrauchbaren Legalität. Damit ist gemeint, dass die Einhaltung aller Regeln die Wirkung einer Maßnahme neutralisiert.
1: Schneidewind spricht etliche Aspekte an, die jeder Kommunalpolitik das Handeln erschweren. Etwa eine toxische Kritikkultur, Stadträte, die bei der Besetzung von Posten Parteizugehörigkeit über Kompetenz stellen. In vielen Punkten ist seine Frustration nachvollziehbar. Der geringe Gestaltungsspielraum in einer finanzschwachen Kommune wie Wuppertal bietet kaum Aussicht auf Erfolge. Im Kampf gegen Armut, Bildungsnotstand, mangelnde Investitionen und Attraktivitätsverlust kann eine solche Stadt schon froh sein, wenn sie den Status quo aufrechterhält. Dennoch irritiert Schneidewinds negatives Politikverständnis. Oft verwendet er die Formel, das Gute ist, dass Wuppertal trotz Politik funktioniert. Mit Politik meint er Parteigerangel, Postengeschacher oder Stillstand. Und eine solche Politik machen stets die anderen. Für sich selbst reklamiert er Höheres, die Stadt zu transformieren, nach vorne zu bringen, zukunftsfähig zu gestalten. Hier offenbart sich bei dem ehemaligen Organisationsmanager ein technokratischer Zug, der Wärmewende und Digitalisierung als Angelegenheiten von Fachleuten betrachtet, die top-down durchexerziert werden sollten. Schneidewinds Bilanz ist keine sorgfältig durchgearbeitete Analyse kommunaler Politik, sondern ein persönlicher, spontan verfasster Bericht über seine Erfahrungen als Oberbürgermeister. Dennoch erlaubt ihm sein systemischer Blick, aus dem Inneren heraus Mechanismen offenzulegen, die Politik oft unwirksam machen. Bedenkenswert sind Schneidewinds Lösungsvorschläge. Er plädiert etwa dafür, Experimentierräume zu schaffen, in denen das Neue ausprobiert werden kann, anstatt es gleich zur Regel für alle zu machen. Für mehr überregionale Vernetzung und für mehr Austausch von Erfahrungswissen. Überraschend ist seine Sympathie für Großprojekte wie Bundesgartenschau, Olympia oder Expo. Mit ihnen sieht er die Möglichkeit, eine politisch zerstrittene Stadtverwaltung zu einen und in eine gemeinsame Richtung zu lenken.
2: Der ständige Wechsel von Themen und Stimmungen in einer Stadt ist einer der Gründe für ihr strategisches Scheitern. Die Stadt ist oft ein undurchsichtiges Wimmelbild von Einzelanliegen mit meist unvorhersehbarem Ausgang, welche Themen sich situativ Gehör verschaffen. Langfristige strategische Perspektiven und Vorhaben drohen dann immer wieder unterzugehen.
1: Es muss vielleicht nicht das abgehobene Mammutprojekt sein, aber ein strategisches Denken, das größeren Linien folgt, würde auch deutsche Kommunen voranbringen. Denn politische Führung bedeutet immer auch Sinngebung auf jeder Ebene.
0: Das Resümee von Thekla Dannenberg über Uwe Schneidewind. Dienstschluss. Herausforderung Kommunalpolitik. Bei Wagenbach erschienen. Umfang 160 Seiten. Preis 20 €.

0: Automatisierung vernichtet Arbeitsplätze in der Industrie. KI ersetzt ganze Branchen. So lauten manche Mutmaßungen über den Einfluss von technologischem Fortschritt auf die Arbeitswelt. Bestimmt hat Automatisierung einige Tätigkeiten überflüssig gemacht, aber es sind auch neue entstanden. Und all die Technik, die unseren Arbeitsalltag erleichtern soll, beschäftigt uns dann doch wieder mehr, als sie sollte. Was ist also dran an den Ängsten vor den Folgen der KI? Das hat meine Kollegin Sandra Pfister den Soziologen Florian Buttolo gefragt, Autor des Buches »Das knappe Gut Arbeit«. Für ihn geht die Annahme, dass die KI einen Anteil des Arbeitsvolumens schlicht übernehmen würde, nicht auf.
1: Das hat sogar einen Namen in der ökonomischen Theorie, das heißt Lump of Labor Fallacy, also so als ob es ein fixes Volumen von Arbeit gibt, das dann einfach sukzessive ersetzt wird. Wir sehen in jeder Welle des technischen Wandels, dass die Ansprüche gestiegen sind, dass neue Anforderungen hinzukommen. Ich erkläre es Ihnen mal kurz an Zitat von einem Programmierer, mit dem ich neulich gesprochen habe. Der sagt, wir lassen laut unseren fortgeschrittenen Programmierer inzwischen fast 80% des Codes von Claude schreiben und haben trotzdem noch nie so viel vorgehabt wie jetzt. Klingt nach Widerspruch, ist aber genau der Punkt. Mit den Möglichkeiten steigen auch die Ansprüche an die Software, ans Tempo, an das, was man sich überhaupt zutraut. Das ist die Dynamik, die vollkommen übersehen wird, wenn von der KI-Job-Apokalypse gewarnt wird.
2: Jetzt hören wir gleichzeitig aus Deutschland, aber zunehmend mehr aus den USA vor allem, dass insbesondere bei den Programmierern, aber auch bei Juristen, Anwälten, so die Einsteigerjobs, die einfachen Jobs wegfallen. Stimmt das nicht?
1: Das stimmt nicht. Das ist eine Fiktion, das ist eine Spekulation über KI. Das ist die Fantasie, die sozusagen unsere Wahrnehmung prägt in dem Fall. In Deutschland ist es so, dass zwar überproportional Einsteiger im Moment Berufsanfänger Probleme haben. Das liegt aber daran, dass die Unternehmen generell nicht einstellen. Also wir haben eine ökonomische Flaute seit 3 Jahren. Das spüren Berufseinsteiger besonders stark. Das liegt einfach an der Krise der deutschen Industrie, hat mit KI ganz einfach gar nichts zu tun. Also die Wahrnehmung, dass da irgendwas mit KI zusammenhängt, ist zumindest für Deutschland klar zu verneinen.
2: Also es gibt vom vergangenen Jahr aber eine Studie von Kollegen der Stanford University, die sagen, dass KI Menschen jetzt schon tatsächlich ersetzt in Bereichen, wo es ganz viel um so Nachprüfbares geht, um Buchwissen, was irgendwo feststeht. Also das sind oft die Bereiche, in denen Berufseinsteiger dann ihre ersten Erfahrungen sammeln können. Ist das dann nicht doch ein Beleg dafür, dass KI zunehmend einfachere Jobs überflüssig macht?
1: Nein, das ist kein Beleg. Die meisten dieser Studien sind experimentelle Studien, die sich das angucken, was Berufsanfänger gegenwärtig machen. Dann im experimentellen Stadium herausfinden, die KI könnte das auch machen und daraus schließen, dass es Arbeitsmarkteffekte gibt. Es gibt keine Studien bisher, die das als Arbeitsmarkteffekt belegt, dass gegenwärtig Einsteigerjobs durch KI ersetzt werden. Warum ich da nicht dran glaube, ist die Tatsache, dass auch die Einsteigerarbeit sich verändert. Also dass Einsteigerjobs lernen, einfache Funktionen mit KI umzusetzen und das dringend benötigt ist. Das heißt, der Berufseinstieg, der Charakter des Berufseinstiegs verändert sich. Wenn der statisch bleiben würde, also wenn Berufseinsteiger genau dasselbe machen wie vor 10 Jahren, dann könnten sie tendenziell ersetzt werden. Aber weil sich die Anforderungen an menschliche Arbeit verändern, verändert sich auch die Anforderung an Berufseinsteiger und diese Tätigkeiten sind nach wie vor gefragt.
2: Welches Interesse haben gerade Chefs von KI-Firmen in den USA? Die hört man ja jetzt ständig, immer wieder davon zu reden, dass gerade viele KI-Jobs Menschen überflüssig machen werden.
1: Ja, das ist ein ganz offensichtliches Interesse. Je mehr man behauptet, dass die KI Jobs überflüssig macht, desto mehr wird KI als ein Vehikel zur Steigerung der Produktivität präsentiert. Also ist KI wertvoll. Jedes KI-Unternehmen, das sagt, ich kann mit meiner KI 90% der Tätigkeiten substituieren, macht das eigene Produkt wertvoll.
2: Sie kommen quasi zu dem gegenteiligen Ergebnis. Sie sagen, selbst wenn viele Tätigkeiten durch künstliche Intelligenz automatisiert werden, dann fehlen der deutschen Wirtschaft immer noch Arbeitskräfte auf absehbare Zeit. Verstehe ich Sie da richtig?
1: Ja, das ist richtig. Wir haben es mit einem steigenden Arbeitsvolumen zu tun in den letzten Jahren. Seit 2010 sind 5 Millionen Arbeitsplätze in Deutschland dazugekommen. Das Arbeitsvolumen steigt trotz Digitalisierung. Und selbst wenn es fallen würde, im Moment fällt es geringfügig aufgrund der Deindustrialisierung. Also selbst wenn wir weniger Arbeitsplätze haben, sind die Wirkungen des demografischen Wandels weit stärker. Die Zeiten der Massenarbeitslosigkeit sind vorbei. Arbeitskräftemangel ist das Problem, das uns umtreiben wird.
2: Aber ist nicht irgendwann der große Schwung an Boomern durch und dann pendelt sich das alles wieder ein?
1: Ja, in 30 Jahren könnte sich das wieder einpendeln. Aber auf die nächsten Jahrzehnte hin haben wir einen stabilen Trend dahin, dass es viel weniger Erwerbspersonen auf dem Arbeitsmarkt geben wird, während das Arbeitsvolumen oder die Nachfrage nach Arbeit ungebrochen ist.
2: Weil Sie vorhin gesagt haben, es werden neue Tätigkeiten entstehen, eben weil wir so viel produktiver werden, von denen wir jetzt noch gar keine Ahnung haben. Können Sie vielleicht historisch einfach mal ein paar Beispiele machen von Jobs, die entstanden sind, sagen wir mal in den letzten 10, 20 Jahren, die wir uns überhaupt nicht hätten vorstellen können in der Zeit davor?
1: Na klar, da gibt's eine ganze Reihe. Zunächst wollte ich nochmal den Punkt ganz allgemein erklären, weil der wirklich wichtig ist, um zu verstehen, was passiert. Es gibt eine Studie, die sagt, dass 60% der Tätigkeitsfelder, in denen heute Menschen beschäftigt sind, in 1940 noch nicht existiert haben. Also das ist das Wichtigste, was man verstehen muss. Automatisierung findet statt, aber gleichzeitig entsteht andere Arbeit. Und ganz konkret, Social-Media-Berater, Influencer, Webshop-Programmierer, Datenschutzbeauftragte. Es gibt eine ganze Reihe von Feldern, die wir uns in den 90er Jahren zum Beispiel noch nicht hätten vorstellen können. Und das sind genau diese Entwicklungen oder die Tatsache, dass diese Jobs neu entstehen, die auch damals schon bei den technikfixierten Arbeitsmarktprognosen ignoriert wurden. Die Aussage, dass uns die Technik die Arbeit wegnimmt, ist ja nicht neu. Der systematische Fehler dabei ist immer zu vernachlässigen, welche Jobs neu entstehen. Und das fordert natürlich unsere Imagination heraus und ist oft gar nicht so leicht zu beantworten.
2: Die Jobs, die erhalten bleiben und die gefragt sind auf absehbare Zeit, bleiben die nicht in Bereichen wie Handwerk, Restaurants, in der Pflege, also in Bereichen, denen jetzt schon enormer Fachkräftemangel herrscht, die aber gar nicht unbedingt wahnsinnig attraktiv sind für alle Geistesarbeiter und Akademiker, die dann vielleicht auf dem Markt sind?
1: Ich gehe nicht davon aus, dass es weniger Wissensarbeit geben wird. Also alles, was wir in den letzten Jahrzehnten erlebt haben, die Ausweitung des Internets, die Etablierung des Computers und Automatisierungsprozesse, die schon immer damit einhergingen, haben nicht zu einer Reduktion der Wissensarbeit geführt. Je mehr Wissen in der Welt ist, desto mehr Wissensarbeit hat es gegeben. Und ich gehe davon aus, dass das auch mit KI so bleiben wird. Insofern werden wir keine Arbeitsmarktverschiebung haben von den wissensintensiven Berufen, wo Leute nicht mehr gebraucht werden, hin in die Pflege oder sowas. Das ist einfach ein Kurzschluss, der dahinter steckt, den ich so nicht teile. Aber man muss sich das einfach so rum überlegen. Im Moment sind hunderttausende Menschen in Deutschland damit beschäftigt, KI irgendwie zum Fliegen zu bringen. Und meiner Meinung nach ist das eine Daueraufgabe, weil die KI sich ständig verändert, müssen Menschen ständig daran arbeiten, sie in ihren Berufsfeldern einzusetzen. Und Substitutionseffekte werden sich da kaum bemerkbar machen. Insofern, wie gesagt, ich glaube nicht an eine Umverteilung oder eine Umschichtung auf dem Arbeitsmarkt von wissensintensiven Bereichen hin in andere Bereiche. Worauf ich aber hoffe, ist, dass in Zeiten des Arbeitskräftemangels diese Billigjobs mit ganz schlechten Bedingungen so kaum mehr attraktiv sind. Weil wenn es einen Arbeitskräftemangel gibt, dann haben Menschen auch mehr Chancen, sich bessere Bedingungen zu wählen und ganz prekäre Jobs einfach abzulehnen.
2: Bei neuen Techniken, da hat es ja historisch betrachtet immer sehr lang gedauert, bis die sich irgendwie auf dem Arbeitsmarkt niedergeschlagen haben, weil es auch immer lang gedauert hat, bis Unternehmen dadurch produktiver geworden sind. Kann das diesmal alles sehr viel schneller gehen?
1: Naja, man muss sich anschauen, wie sich neue Technik auf dem Arbeitsmarkt auswirkt. Und es ist einfach ein Fakt, dass in der Industrie die Beschäftigung nicht aufgrund der Automatisierung abgenommen hat. Also die Automobilindustrie ist der Sektor, in dem am meisten automatisiert wurde, gerade in Deutschland. Der Großteil der Automatisierungsinvestitionen fließt dahin. Und die Beschäftigung hat bis heute eigentlich nicht abgenommen. Es sind nicht weniger Menschen beschäftigt in der Automobilindustrie als zuvor. Es arbeiten halt mehr Leute im Engineering und in der Programmierung als in der Produktion. Aber selbst in der Produktion ist die Beschäftigung relativ stabil, weil die Modelle komplexer geworden sind und so weiter und so fort. Insofern Ich glaube nicht an die Schrumpfung ganzer Branchen durch KI und glaube nicht, dass die jetzt langsamer oder schneller verläuft, sondern es ist einfach komplizierter. Es ist eine Veränderung von Tätigkeitsaspekten, von Tätigkeitsprofilen. Die Vorstellung, dass der technische Wandel ganze Branchen ersetzt hat, ist einfach so sehr vereinfacht und nicht das, was wir erlebt haben in der Vergangenheit.
2: Haben Sie das Gefühl, dass das Reden von KI, die viele Arbeitsplätze überflüssig machen wird, deswegen so dominant ist, weil es noch schwieriger ist, über Deindustrialisierung und Strukturwandel zu sprechen? Also ist das einfach ein beliebter Sündenbock?
1: Das ist zum Teil tatsächlich der Fall. Also was auf jeden Fall passiert, ist das, was Sam Altman zutreffenderweise AI-Shaming gemacht hat. Man hat allgemeine ökonomische Effekte und behauptet, das wäre ein KI-Effekt. Das ist das, was wir ganz oft sehen. Also zum Beispiel hat Meta, der Facebook-Mutterkonzern, ja 8000 Menschen entlassen und das auch in den Medien so aussehen lassen, als ob das KI-bedingt wäre, ist es aber nicht. Wir haben nachrecherchiert, das ist einfach eine Geschäftsmodellumorientierung. Zum Teil sind es Erwartungen daran, dass mit KI in Zukunft die Sachen effektiver gemacht werden könnten. Meistens kommt dabei aber nur Arbeitsintensivierung raus und die verbleibenden Belegschaften müssen mehr schultern. Also dieses Phänomen gibt es auf jeden Fall, dass behauptet wird, KI wäre sozusagen der Grund für Entlastungen oder für Nicht-Neueinstellungen. Und wenn man genauer hinsieht, ist das eigentlich so gut wie nie der Fall. Und was wir sehen, ist aber gerade bei den Tech-Unternehmen, dass das ganz normale Rationalisierungsprozesse sind. Die haben sehr stark Beschäftigung aufgebaut. In den letzten Jahren kommen momentan ökonomisch unter Druck, auch weil sie Unsummen und gigantische Summen in Rechenzentren investieren, um die KI möglich zu machen und deswegen stärker aufs Geld gucken müssen. Und insofern muss man da sehr vorsichtig sein, wirklich hinterfragen, wenn das so dargestellt wird, ist es so gut wie nie ein KI-Effekt.
0: Florian Butollo war das, Autor des Buches Das knappe Gut Arbeit. Automatisierung, Arbeitskräftemangel und sozialer Konflikt. Im Surkamp Verlag erschienen, 254 Seiten, 20 Euro.

0: Es ist so eine Sache mit der Achtsamkeit. Menschen, die sich immerhin bemühen, achtsam mit sich selbst umzugehen, sollten dieses Prinzip dann ja auch auf ihre Umwelt beziehen. Das fällt vielen schwer. Oder sie sind einfach zu befasst mit Selbstachtsamkeit. Und so kommt dieser eigentlich sehr positiv besetzte Begriff oft recht ironisch daher. Mit dieser Schwierigkeit hat sich die Journalistin Katrin Fischer in einem Podcast befasst. Über ihre Erkenntnisse hat sie nun ein Buch geschrieben, das den vielsagenden Titel »Achtsam geht die Welt zugrunde« trägt. Anne-Katrin Weber hat es für uns gelesen.
1: Yogi-Tee, Affirmationskarten, Buddha-Statuen. Ein ganz normaler Anblick in einem typischen Yoga-Studio. Neben einem Spiegel in der Toilette eines solchen Studios findet Katrin Fischer auch eine Postkarte.
2: Auf ihr stand in fließender Handschrift »All you need is insight«.
1: Genau diese Haltung kritisiert die Journalistin und Podcasterin in ihrem Buch scharf. Denn der Trend zur Achtsamkeit, zu Yoga, Meditation, Coaching und Clean Living führe laut der Autorin dazu, dass wir uns vorrangig um das Inside kümmerten, also unser Inneres, aber eben viel zu wenig um das Outside, also unsere gemeinsame Welt. Ihre These lautet:
2: Die boomenden Praktiken der Achtsamkeit stellen eine neoliberale Praxis dar, weil sie Stress und Erschöpfung entpolitisieren und damit individualisieren.
1: Achtsamkeit sei im Privaten durchaus sinnvoll und auch eine nachvollziehbare Reaktion auf die latent gestiegenen Anforderungen und die multiplen Krisenerfahrungen in der Welt. Und damit ein, Zitat, Versuch der Stabilisierung, wie die Autorin schreibt. Allerdings sei dies eine rein individuelle Strategie, die letzten Endes dazu diene, immer mehr Belastungen auszuhalten, die der Neoliberalismus uns aufbürde.
2: Immerzu soll die Einzelne ihr selbst durch bessere Gefühle an die eskalierenden Katastrophen anpassen. Eine kollektive politische Steuerung scheint hingegen keine Möglichkeit. Stattdessen singen wir am Ende der Yogastunde Shanti für den Frieden in der Welt, lassen Good Vibes Only in die Welt strahlen oder tragen T-Shirts mit dem Aufdruck Trust the Universe.
1: Achtsamkeitspraktiken und das dazugehörige Equipment sind demnach lukrativer Bestandteil der, Zitat, milliardenschweren Bewirtschaftung der Erschöpfung und des Stresses, schreibt die Autorin. Dieser Leidensdruck sei durchaus real und treffe vor allem Frauen. Allerdings suchten wir mit den falschen Mitteln und am falschen Ort, nämlich im Privaten statt im Politischen, nach einem Heilmittel gegen die immer größer werdenden ökonomischen, ökologischen und politischen Krisen. Gerade die Mittelschicht, Zitat, verachtsame ihren Alltag und rede sich damit ein, dass sich dadurch die Welt auf magische Weise zum Besseren ändere. Achtsamkeit könne aber eben nicht konkret dazu beitragen, in München eine bezahlbare Wohnung zu finden oder Steuerbetrug und Steuervermeidung zu bekämpfen.
2: Die Überzeugung, dass Achtsamkeit die Welt rettet, hält der Realität nicht stand. Seit den 1990er Jahren, als Achtsamkeit zur Antwort auf alle Lebensfragen wurde, schmelzen Gletscher, verschwinden Tiere, zerfallen Ordnungen. Die politische Bilanz von Achtsamkeit ist verheerend.
1: Fischer greift dabei die Psychologie, insbesondere die positive Psychologie, frontal an und attestiert ihr eine, Zitat, Komplizenschaft mit dem Neoliberalismus. Sie befördere die Haltung, nach der man die bestehenden Verhältnisse wie Ungleichheit, Kriege und Sozialabbau nicht ändern könne, sondern nur unsere Reaktion darauf optimieren. Auch wenn Fischer damit einen wichtigen Punkt anspricht, überzeugt ihre polemische Pauschalkritik an der Psychologie nicht in Gänze. Denn seriöse Praktiken zielen durchaus darauf ab, Verantwortung nicht nur für die eigenen Bedürfnisse zu übernehmen, sondern auch für die Welt, die wir mit anderen teilen. Bei der Frage nach möglichen Lösungsansätzen verweist Katrin Fischer kursorisch auf eine Maxime Hannah Arendts. Demnach sei die kritische Reflexion bereits ein Schritt hin zu Veränderung. Hier hätte sich ein tieferer Blick in die politische Theorie Arendts gelohnt, denn gerade sie kann als flammendes Plädoyer für das Engagement in und für die Welt gelesen werden. Für Fischer besteht ein solches Engagement darin, sich, Zitat, politisch den harten Interessenskonflikten zu stellen, also die herrschenden Eigentumsmaximen herauszufordern, die uns zunehmend vereinzeln und das Gemeinwohl zerstören, und die Spaltung in unserer Gesellschaft zu verhindern. An dieser Stelle kritisiert sie diejenigen, die sich achtsam geben und in moralischen Überlegenheitsgefühlen suhlen, gleichzeitig aber jegliches Verständnis gegenüber Andersdenkenden verweigern. Diese, Zitat, kultivierte Inszenierung der Achtsamkeit fungiert demnach auch als Abgrenzung gegenüber Menschen aus anderen Milieus und heize damit Klassenkonflikte an. Der Trend zu obsessiven Achtsamkeitspraktiken beeinträchtigt laut Fischer aber auch grundsätzlich das Miteinander.
2: Andere Menschen haben in dieser Routine kaum Platz, denn Beziehungen zu Kindern, Partnerinnen, Freunden stören Frieden erfahrungsgemäß ziemlich oft. So wird der Schutz der eigenen Grenzen immer häufiger als Vorwand genutzt, um Verabredungen auch kurzfristig abzusagen. Verpflichtet fühlt sich jede vor allem der eigenen Selbstfürsorge.
1: Relevant, pointiert und durchaus unangenehm. So kann man die Lektüre von Achtsam geht die Welt zugrunde zusammenfassen. Mit ihrem Buch hält Katrin Fischer insbesondere der Mittelschicht einen Spiegel vor, der kein vorteilhaftes Bild von unserer gesellschaftlichen Handlungsfähigkeit zeigt. In diesem Porträt sind wir Mittäterinnen und Opfer zugleich. Denn unser zuweilen obsessives Streben nach Achtsamkeit basiert, so Fischer, auf realem Leidensdruck und einer tief empfundenen Sehnsucht nach einem Leben jenseits neoliberaler Maximen. Einen Anfang hin zu einem solchen Leben können wir laut der Autorin jeden Tag machen. Nämlich so:
2: Rausgehen, zusammen sein, feiern, streiten, im Chor singen, tanzen, die Nachbarn treffen, Fußball spielen, Smalltalk halten.
0: Katrin Fischer, Achtsam geht die Welt zugrunde, wie die Ideologie der Achtsamkeit gesellschaftlichen Wandel blockiert. Im Verlag Hansa Blau erschienen, 256 Seiten, 22 Euro. Rezensentin war Anne-Katrin Weber. Nächste Woche wird es unter anderem um das deutsch-französische Verhältnis gehen im Sinne der europäischen Zukunft. Das und mehr also am kommenden Montag bei Andruck. Für heute danke ich fürs Lauschen und wünsche Ihnen einen schönen Abend. Am Mikrofon war Katrin Stövesand.

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5: Uhr, die Nachrichten zunächst, die Übersicht. Das Bundeskabinett hat den Haushaltsentwurf für das kommende Jahr auf den Weg gebracht. FIFA-Chef Infantino weist den Vorwurf einer Einflussnahme auf die Fußball-WM durch US-Präsident Trump zurück. Millionen Menschen haben im Iran an einem Trauerzug für den getöteten Ayatollah Khamenei teilgenommen. Die Meldungen im Einzelnen. Nach der Verabschiedung durch das Bundeskabinett hat Finanzminister Klingbeil seinen Haushaltsentwurf für 2027 gegen Kritik verteidigt. Der Vizekanzler und SPD-Co-Vorsitzende sagte in Berlin mit Blick auf höhere Rüstungsausgaben, man müsse nun innerhalb kürzester Zeit aufholen, was versäumt wurde. Zugleich müsse gespart werden, weil man nach 4 Jahren ohne Wachstum Spielräume brauche. Der Haushaltsentwurf sieht Ausgaben von gut 555 Milliarden Euro vor, rund 6% mehr als im laufenden Jahr. Zur Finanzierung ist eine Nettokreditaufnahme von rund 119 Milliarden Euro vorgesehen. Auch werden Gewinne aus Kryptogeschäften sowie Alkohol, Tabak und zuckerhaltige Lebensmittel stärker besteuert. Insgesamt beläuft sich die Schuldenquote laut Klingbeil im kommenden Jahr auf voraussichtlich 69,5% des Bruttoinlandsprodukts. Die NATO-Staaten haben nach Angaben von Generalsekretär Rutte ihre Verteidigungsausgaben seit dem vergangenen Jahr deutlich gesteigert. Rutte betonte vor dem NATO-Gipfel in der Türkei, die europäischen Bündnisländer sowie Kanada investierten zusammen inzwischen 4% ihres Bruttoinlandsprodukts in Verteidigung und Sicherheit. Er erwarte zugleich, dass jedes Mitgliedsland auf dem Gipfel in Ankara glaubwürdige Pläne vorstelle, wie es das Ziel von 5% erreichen wolle. Die NATO-Staaten hatten sich im vergangenen Jahr vor allem auf Drängen von US-Präsident Trump darauf verständigt, bis spätestens 2035 mindestens

abhängig sei. Die Kommission hatte die im 16. Finale verhängte rote Karte gegen den US-Stürmer Balogun zur Bewährung ausgesetzt, sodass dieser beim Achtelfinale gegen Belgien antreten darf. Trump selbst erklärte, er habe Infantino um eine Überprüfung des Falls gebeten und die FIFA habe daraufhin die richtige Entscheidung getroffen. Der Europäische Fußballverband UEFA sprach von einer roten Linie, die überschritten worden sei. DFB-Präsident Neuendorf forderte die FIFA auf, den Eindruck einer politischen Einflussnahme auf den Sport auszuräumen. Bei russischen Luftangriffen sind nach Angaben aus der Ukraine mindestens 22 Menschen getötet worden. In Kiew seien in der vergangenen Nacht mehrere Wohnblöcke eingestürzt, teilte die Militärverwaltung der Stadt mit. 15 Menschen seien ums Leben gekommen. Auch aus anderen Landesteilen wurden nach russischen Raketen- und Drohnenangriffen Tote und Verletzte gemeldet. Der ukrainische Präsident Selenskyj bat die NATO-Länder erneut um eine Verstärkung der Flugabwehr seines Landes. Man sei derzeit nicht in der Lage, ballistische Raketen aus Russland abzuwehren. Bereits am vergangenen Donnerstag waren bei russischen Luftangriffen in Kiew 31 Menschen getötet worden. Der französische Präsident Macron ist zu einem Besuch in Syrien eingetroffen. Er ist der erste hochrangige westliche Staatschef, der das Land seit dem Sturz von Machthaber al-Assad im Jahr 2024 besucht. Im Anschluss reist Macron zum NATO-Gipfel im türkischen Ankara. Der Besuch Macrons unterstreicht den geopolitischen Wandel Syriens unter Präsident al-Shara. Der ehemalige Rebellenführer hatte nach der Machtübernahme die Nähe zu westlichen Ländern und zu Staaten im Nahen Osten gesucht. Dies soll auch den Wiederaufbau des Landes nach 13 Jahren Bürgerkrieg vorantreiben. Im Iran sind die Trauerfeierlichkeiten für den getöteten obersten Führer Ayatollah Khamenei fortgesetzt worden. In Teheran nahmen nach staatlichen Angaben mehrere Millionen Menschen an einer Prozession mit dem Sarg Khameneis durch die Hauptstadt teil. Unter den Trauernden waren auch viele schiitische Khamenei-Anhänger aus anderen Staaten wie Afghanistan, Syrien, dem Libanon oder dem Irak. Teilnehmer skandierten anti-amerikanische und anti-israelische Parolen. Khameneis Leichnam war am Samstag in der Teheraner Großmoschee Mossala aufgebahrt worden. Der Ayatollah war am 28. Februar zu Beginn des amerikanisch-israelischen Krieges gegen den Iran bei einem Luftangriff auf seinen Amtssitz in Teheran getötet worden. Im Gazastreifen will die Terrorgruppe Hamas ihre Regierungsaufgaben abgeben. Auf einer Pressekonferenz kündigten die Islamisten an, ein Komitee aufzulösen, das bislang als de facto Regierung die zivile Verwaltung koordinierte. Übernehmen soll eine mit unabhängigen Technokraten besetzte neue Verwaltung. Nach der Machtübernahme der Hamas im Gazastreifen vor knapp 20 Jahren war eine Parallelverwaltung zu der international anerkannten palästinensischen Autonomiebehörde im Westjordanland entstanden. Der Schritt jetzt wird als Zeichen gewertet, dass die Hamas bereit sein könnte, zumindest einen Teil ihrer Macht abzugeben. Eine von Israel und den USA geforderte vollständige Entwaffnung lehnt die Terrorgruppe aber weiter ab. Die Zahl der unerlaubten Einreisen nach Deutschland ist laut Bundespolizei in diesem Jahr bislang deutlich gesunken. Im ersten Halbjahr wurden rund 24.330 unerlaubte Einreisen festgestellt. Das waren 22% weniger als im Vergleichszeitraum des Vorjahres. Im Juni dieses Jahres registrierte die Bundespolizei 3.290 unerlaubt eingereiste Personen. Das ist die niedrigste Zahl für einen Juni seit 2021. An allen deutschen Landesgrenzen gibt es seit September 2024 wieder Grenzkontrollen bei Einreisen. Zuvor war das bereits teilweise der Fall. Die Bundesregierung hat die Einsetzung einer Kommission beschlossen, die das nach 1945 in Deutschland an Sinti und Roma begangene Unrecht aufarbeiten soll. Der Antiziganismusbeauftragte Brandt wird einem Kabinettsbeschluss zufolge die Mitglieder auswählen. Aufarbeitung und Erinnern würden gegen noch immer vorhandene Vorurteile helfen und Wege im gemeinsamen Vorgehen gegen strukturelle Diskriminierung aufzeigen, sagte Brandt. Die Kommission soll das Unrecht in der Bundesrepublik Deutschland und in der DDR wissenschaftlich in den Blick nehmen. In einem Abschlussbericht sollen die Fachleute Empfehlungen an Politik

0: und Gesellschaft festhalten. Die Deutsche Bahn hat für ihr Großprojekt der Zulaufstrecke zum Brenner Basistunnel vorsorglich einen Finanzpuffer mit einkalkuliert. Für Inflation und sonstige Risiken seien zusammengerechnet knapp 7,6 Milliarden Euro zusätzlich veranschlagt, teilte die Projektleitung mit. Planung und Bau der Trasse von München bis zur österreichischen Grenze sollen knapp 9 Milliarden Euro kosten. Es sei das Ziel, den Puffer nicht auszunutzen, betonte Projektleiter Neumeier. Das Bundesverkehrsministerium will die Planungsunterlagen bald an den Bundestag übermitteln. Bayern, Sachsen und Thüringen haben ihr gemeinsames Naturschutzprojekt Grünes Band offiziell gestartet. Das Gebiet ist Teil des rund 1400 Kilometer langen Biotopverbunds an der ehemaligen innerdeutschen Grenze. Der Planungsraum namens Dreiländereck beinhaltet einen 95 Kilometer langen Teilabschnitt und damit 7% seiner Gesamtlänge. Bis 2028 soll ein Managementplan für dessen Schutz und Erhalt entwickelt werden. Der slowenische Radprofi Tadej Pogacar hat die dritte Etappe der Tour de France gewonnen. Er setzte sich auf dem 195 Kilometer langen Teilstück von Granollers nach Les Angles in den Pyrenäen vor dem Dänen Jonas Vingegaard und Richard Carapaz aus Ecuador durch. Pogacar übernahm damit auch das gelbe Trikot des Gesamtführenden. Und hier noch einmal die Übersicht. Das Bundeskabinett hat den Haushaltsentwurf für das kommende Jahr auf den Weg gebracht. FIFA-Chef Infantino weist den Vorwurf einer Einflussnahme auf die Fußball-WM durch US-Präsident Trump zurück. Millionen Menschen haben im Iran an einem Trauerzug für den getöteten Ayatollah Khamenei teilgenommen. Das Wetter: in der Nacht im Norden und Osten bewölkt und etwas Regen, sonst wechselnd bis gering bewölkt und niederschlagsfrei. Tiefstwerte 18 bis 10 Grad, morgen in der Nordosthälfte bedeckt und regnerisch, in der Südwesthälfte sonnig, Höchstwerte 18 bis 34 Grad. Das waren die Nachrichten.
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2: Mit Marie König einen schönen guten Abend wünsche ich. Die Stimme begleitet uns heute durch die Sendung. Sie können sie hören in ganz unterschiedlichen Formen und Facetten. In Arbeiterliedern, Kantaten, großen Arien, in Operette und Oper. Und zuerst hören wir eine Geschichte aus Sardinien, die so urtümlich und geheimnisvoll ist wie diese Musik hier.

0: Was für ein toller Klang. Das sind die Tenores di Bitti aus Sardinien. Diese Art von sardischem Männergesang, sehr obertonreich, ist über 3000 Jahre alt und gehört zum immateriellen Kulturerbe. Archaische Klänge und alte Mythen, das ist der Stoff, aus dem die neue Oper von Francesco Filidei gemacht ist. Accabadora heißt das Werk. Der Komponist ist selber bei einer sardischen Großmutter aufgewachsen und seine Oper spielt auch in Sardinien in den 1950er Jahren. Die Uraufführung von Accabadora war am Wochenende in Aix-en-Provence beim Festival und mein Kollege Jörn-Florian Fuchs war vor Ort dabei. Accabadora, das klingt wie Abracadabra. Was bedeutet das denn?
1: Ja, ein bisschen hat es vielleicht sogar damit zu tun, mit Beschwörungen und mit Mythos. Das spielt alles eine Rolle in dem Stück. Also die Accabadora, das ist die Dorfälteste in Sardinien eben der 1950er Jahre. Und die hat zwei Rollen. Auf der einen Seite kümmert sie sich um überzählige Kinder. Also das bedeutet, wenn eine Familie, was durchaus vorkam, eben sehr, sehr viele Kinder hat, dann vielleicht zu viele Kinder hat, dann gibt's eins, das zur Accabadora kommt, die wird dann Adoptivmutter. Auf der anderen Seite ist diese Frau aber auch eine Sterbehelferin und sie wird dann gerufen, wenn jemand mit dem Tod ringt, aber nicht wirklich sterben kann. Und in diesem Stück selber ist sie auch eine Handwerkerin, genauer gesagt eine Näherin. Sie webt Teppiche und diese Dialektik, einerseits eben junges Leben ins weitere Leben zu begleiten, zu führen, auf der anderen Seite eben Leute hinüber zu begleiten. Das ist die Dialektik in diesem Stück im Grunde.
0: Das Stück ist inspiriert von einem Buch von Michela Murgia, die selbst auch aus Sardinien stammt. Und Francesco Filidei, der Komponist, hat auch Wurzeln in Sardinien. Und das klingt irgendwie alles ganz schön mystisch, ganz geheimnisvoll. Die vorige Oper von Francesco Filidei, die war eine Vertonung des Kultromans Der Name der Rose. Da geht es auch um Religion und um Tod. Sind das Stoffe, zu denen Filideis Musik besonders gut passt?
1: Ja, ich finde schon. Und ich meine, wir haben natürlich bei uns jetzt gerade in der Gegenwart auch diese Debatte um Sterbehilfe. Da spielt die Religion nicht mehr diese zentrale Rolle, wahrscheinlich wie im Sardinien der 1950er Jahre. Dort ist das ganz entscheidend. Da ist einfach die zentrale Frage, wer kann den Lebensfaden abschneiden? Wer darf das? Darf das Gott machen oder eben dann doch der Mensch? Und diese Diskrepanz, sterben lassen oder eben zu helfen, das ist schon, finde ich, auch vom Libretto her sehr, sehr gut umgesetzt. Francesco Filidei, er schreibt, das ist ein kammermusikalisches besetztes Ensemble, muss man sagen, von der Oper aus Lyon. Der schreibt den viele schmirgelnde, klirrende Klänge in Instrumente. Vieles ist so auch so ein bisschen ambivalent, diffus. Und es gibt aber auch einen Bezug zu sardischen Volksliedern. Das ist vor allen Dingen im Chor der Oper Lyon durchaus mitzubekommen. Und das ist über diese 80 Minuten, die das Stück geht, ist das eine sehr intensive Klangreise, die man erlebt, sehr effektvoll. Ich fand das sehr überzeugend. Noah Frenkel, das ist ein wirklicher Star ja auch, die spielt und singt diese Accabadora wirklich hinreißend. Wir hören in diese Klangwelt jetzt mal hinein.

0: Da hört man, glaube ich, sehr viel auch so Lokalkolorit. Man hört auch so Stufen im Orchester, finde ich. Das geht immer so momenthaft weiter. Und dann gibt es diese sehr folkloristischen Anklänge, die aber jetzt nicht einfach nur zitieren, sondern die Felidei, finde ich, schon in eine ganz eigene, eigenwillige Klangsprache packt. Das trägt über diese 80 Minuten sehr gut, auch weil Lucie Leguet, eine junge französische Dirigentin, dieses kammermusikalisch besetzte Ensemble aus Lyon, wirklich, finde ich, sehr, sehr gut dirigiert.
1: Wir sprechen über die Uraufführung der Oper Accabadora, und inszeniert hat die in Aix-en-Provence die spanische Regisseurin Valentina Carrasco. Die ist gern schrill unterwegs, arbeitet manchmal auch mit brachialen Effekten, zuletzt zum Beispiel an der Oper Zürich mit Verdis Macht des Schicksals. Wie war das bei diesem Werk jetzt in Aix?
0: Hier ist es extrem konzentriert und auch durchaus überzeugend. Wir haben wirklich teilweise fast ein naturalistisch gezeichnetes Dorf auf der Bühne. Wir haben diese Werkstätten der Teppiche. Wenn jemand in dem Dorf stirbt, dann fällt ein Teppich von der Wand herunter. Es gibt auch eine Weinlese, das ist wirklich ganz berührend. Da werden die Trauben zertreten, indem die älteren Frauen des Dorfes dann in einen großen Bottich kommen und man wirklich sieht, wie in ganz alten Zeiten, ah ja gut, das ist richtig Hand- oder Fußarbeit. Diese Trauben da zu bearbeiten. Das ist schon klar und sehr präzise inszeniert. Die Pointe am Schluss ist, dass diese Accabadora selbst dann im Sterben liegt und dass ihr Ziehkind, das es in dem Stück gibt, dass sie letztendlich diejenige ist, die ihr nach drüben ins Jenseits hilft, indem sie ihr erst relativ sanft und dann durchaus beherzt ein Kissen aufs Gesicht legt und damit eben das Sterben ermöglicht. Also das ist auch dramaturgisch, finde ich, ein sehr klarer und starker Bogen, der da geschaffen wurde.
1: Das heißt, dieses sehr aktuelle Thema, was ja Menschen nach wie vor beschäftigt, und diese 1950er mystische Atmosphäre in Sardinien, die werden hier sehr gut zusammengebracht.
0: Ich finde schon, weil wir blicken natürlich in gewisser Weise ein bisschen auf eine Zeit, die uns etwas museal heute möglicherweise vorkommt. Aber das Thema ist aktuell und die Fragen bleiben auch aktuell. Und ich finde es also spannend, in diese auch historische Episode wirklich diesen Einblick zu bekommen. Und das Publikum hat es also sehr, sehr heftig auch bejubelt.
1: Wir sprechen noch über eine zweite Premiere in Aix-en-Provence. In der geht es auch um Mutterschaft. Das ist ein zentrales Thema in der Oper Die Frau ohne Schatten von Richard Strauss. Und da gab es eine neue Inszenierung von Barry Kosky am Freitagabend. Da war vor allem eine Personalie interessant, denn der junge Dirigent Klaus Mäkelä hat zum ersten Mal eine große szenische Oper dirigiert. Wie war das?
0: Das war absolut brillant. Ich fand es sehr überraschend, weil ich das gar nicht glauben konnte. Der ist ja so viel im Einsatz überall und dirigiert auch wahnsinnig gerne Richard Strauss. Man dachte, na, der hat doch alles Mögliche schon gemacht. Hat er nicht. Es war wirklich das Operndebüt mit dem Orchestre de Paris hier und es war die perfekte Klangbalance. Das Stück kann ja gerne auch mal voll wirklich mit Testosteron buchstäblich dirigiert werden. Laut, krachend, überdreht. Das ist alles überhaupt nicht der Fall. Es ist unglaublich gut austariert. Es ist an den Stellen, wo es laut und wild sein muss, auch entsprechend laut und wild. Hat mir sehr, sehr gut gefallen und wir haben auch eine gute Besetzung. Ich nenne einfach nur den, ja, Baritenor heißt es ja heutzutage, Michael Spiers, der den Kaiser hier interpretiert hat, insgesamt musikalisch gut besetzt. Und Kosky, er macht so ein Mittelding. Er sagt, das Stück ist eigentlich nicht inszenierbar, weil eben diese Märchenwelt da ist und zugleich natürlich diese komische, etwas krude Psychologie, also die Frau, die den Schatten verliert, der Schatten steht ja auch für Fruchtbarkeit. Das ist alles schon sehr komisch und kann man schwierig inszenieren. Und Kosky macht so eine Mischung aus psychologischer Studie der einzelnen Figuren und andererseits auch eine Märchen- und Zauberwelt mit so einem Glitzerwesen, das also durchaus erotische Züge hat und Männlein wie Weiblein so ein bisschen anspielt, auch mal eine Kopulationsbewegung macht. Aber das ist alles eher dezent für Koskys Verhältnisse. Und ich fand das von der Bildwelt und vor allen Dingen von der musikalischen Umsetzung eigentlich wirklich eine starke Setzung. Und es gab stehende Ovationen nach dem letzten Ton. Das hat man so oft jetzt in Aix auch nicht.
1: Berichtet Jan-Florian Fuchs. Das Festival d'Aix-en-Provence hat vergangene Woche begonnen und läuft noch bis zum 21. Juli. Und die Oper Accabadora von Francesco Filidei reist danach noch weiter und ist unter anderem auch in Bologna, Lyon oder in Erl zu sehen.

0: Józef Beer hat diese Musik komponiert. Das war ein polnischer Operettenkomponist, geboren 1908 in eine polnisch-jüdische Familie im damaligen Österreich-Ungarn. 1938 musste er von dort fliehen und nach dem Krieg hat er verboten, seine Werke zu spielen. Auch seine Operette Polnische Hochzeit, die ein Jahr vor seiner Flucht uraufgeführt wurde, nämlich 1937. Jetzt ist diese Operette zurückgekehrt. Zum ersten Mal nach dem Zweiten Weltkrieg ist sie szenisch in Polen zu sehen. Am Freitag hatte die Polnische Hochzeit Premiere in Danzig beim Baltic Opera Festival. Und dazu ist auch die Tochter von Józef Beer angereist. Mit ihr konnte Elisabeth Richter sprechen. Sie hat das Stück gesehen, aber erstmal hat sie Wagner gehört.
1: Ich habe auch von Anfang an gesagt, Baltic Opera Festival wird nicht ein Wagner-Festival. Das wird ein Opernfestival, was besondere Stücke mitbringt, die mit der Waldoper kommunizieren.
2: Der künstlerische Leiter des Baltic Opera Festival, Tomasz Konieczny, weltweit gefeierter und Bayreuth erfahrener Bassbariton, hält Wort. Wagner spielt bei dem von ihm 2023 ins Leben gerufenen Festival in der traditionsreichen Waldoper im polnischen Sopot zwar eine wichtige Rolle.
1: Mein Traum war es eben, mein Lebensstück, die Walküre, wieder in der Waldoper zu spielen.
2: Aber Wagner ist nur ein Komponist unter anderen. Die Walküre war jetzt beim vierten Festival erst die zweite Wagner-Oper. Eine Koproduktion unter anderem mit der dänischen Nationaloper. Das Baltic Opera Festival hatte einen hervorragenden Sängercast engagiert. Voran Festivaldirektor Tomasz Konieczny als fantastisch textverständlicher und ausdrucksstark agierender Wotan. Aber auch Stanislas de Barberac als Siegmund, Stefanie Mütter als Brünnhilde, René Pape als Hunding oder Isabella Matua als Sieglinde standen für sängerische Klasse. Dirigent Axel Kober sorgte für spannungsreiche Zuspitzungen in der über fünfstündigen Aufführung mit dem souveränen Orchester der Baltischen Oper Danzig, das durch die ukrainischen Kollegen des Nationalen Philharmonischen Orchesters aus Lemberg, Lviv, verstärkt wurde. Die Inszenierung von John Full James spielt in einem Architekturbüro. Chefplaner Wotan hält seine Architektinnenwahlküren an den Planungstischen in strengem Regime unter Kontrolle.
1: Bayreuth des Nordens.
2: Dieser Ruf eilte der Waldoper in Sopot vor dem Zweiten Weltkrieg voraus. Schon 1909 fanden hier die ersten Aufführungen statt. Nach 1945 war alles Deutsche und besonders Wagner in Polen verständlicherweise tabu. Es fanden Pop- und andere Musikfestivals in dem atmosphärischen Ort statt. Der legendäre Pianist Władysław Spielmann rief in der Waldoper das Sopot-Festival ins Leben. Gelegentlich gab es auch klassische Konzerte, bis 2023 das Baltic Opera Festival startete.
1: Ich finde es sehr wichtig, dass wir bei diesem Festival immer wieder ein polnisches Stück mitbringen, sei es ein Kammerstück oder ein bisschen größere Form.
2: Kontrast und Ergänzung zu den großen Opern auf der Waldbühne sind für Tomasz Konieczny hier wichtige Stichworte. In diesem Jahr war es die Operette Polnische Hochzeit von Józef Beer von 1937. In den Vorjahren gab es etwa eine Operette von Karol Szymanowski oder eine szenische Aufführung von Krzysztof Penderecki. Ist Lukas Passion.

0: profoundly emotional, gorgeous and moving melodies.
1: Tief emotional sei die Musik ihres Vaters, mit wunderschönen, bewegenden Melodien, sagt die Sopranistin Beatrice Beer, die Tochter von Josef Beer. Sie war zur ersten szenischen Aufführung der polnischen Hochzeit in Polen nach dem Zweiten Weltkrieg aus den USA angereist. Ihre Schwester Suzanne Beer, Philosophin und Künstlerin, kam aus Paris.
2: I like its liveliness.
3: Ich mag die Leichtigkeit, die Emotionalität, die Vitalität und Dynamik, auch wenn seine Musik manchmal sehr sentimental ist sie niemals billig.
4: Josef Beer, diese polnische Hochzeit, ist Operette und gleichzeitig ist nicht Operette. Also das ist zwischen Musical, zwischen Operette, zwischen Oper. Das Stück ist sehr interessant und man hat nicht ohne Grund den Josef Beer als polnischen Gershwin bezeichnet.
1: Tomasz Konieczny. Josef Beer, geboren 1908 in Chodoriv, nahe dem damals polnischen Lemberg, studierte in Wien und arbeitete mit dem legendären Librettistenduo Fritz Löhner-Beda und Alfred Grünwald zusammen. Während des Holocaust konnte er in Frankreich untertauchen. Polnische Hochzeit, seine zweite Operette, war ungeheuer erfolgreich, wurde in 8 Sprachen übersetzt und an 40 Bühnen nach der Uraufführung 1937 aufgeführt. Ein temporeiches Stück voller Witz und Esprit. Es spielt im russisch-zaristisch besetzten Polen. Graf Bolesław, ein Freiheitskämpfer, kehrt heimlich nach Polen zurück, um seine Jugendliebe Jadja zu heiraten.
3: Es ist ein sehr feministisches Stück, tatsächlich. Es gibt eine Frau, die sehr witzig ist, sehr energetisch. Sie ist die Gutsverwalterin Susa. Das spielt auf die jüngere Schwester meines Vaters an, die leider in Auschwitz umgekommen ist. Susa hält alle Fäden in der Hand.
0: So she basically runs the show.
1: Erklärt Beatrice Beer, die Tochter von Josef Beer. Susa verhindert mit einem Trick nach dem anderen, dass Jadja einen alten, lüsternen, ständig betrunkenen Gutsbesitzer heiraten muss. Sie selbst bekommt ihren Liebsten Kazimierz. Die turbulente Inszenierung war schauspielerisch von Regisseur Pavel Mischkiewicz so unterhaltsam und auf den Punkt genau gearbeitet, dass es überhaupt kein Problem war, der polnischsprachigen Aufführung zu folgen. Sängerisch war die Produktion großartig besetzt, etwa mit Marta Wiktorzak als Susa oder Piotr Buszewski als Bolesław. Bei dieser wunderbar kurzweiligen und musikalisch hochklassigen Produktion stand Łukasz Borowicz am Pult des Orchesters der Oper Breslau.
4: Ich bin ein Botschafter der deutschen Kultur in Polen, weil ich das seit Jahren singe und im Ausland bin ich ein Botschafter der polnischen Kultur.
1: Der Bassbariton Tomasz Konieczny, künstlerischer Leiter des Baltic Opera Festival. Seine große Passion und seine Begeisterung sind ansteckend. Wichtig sei, sagt er, dass das Festival ausreichende finanzielle Mittel bekomme, um eine Planungssicherheit für längere Zeit im Voraus zu haben. Es lohnt sich, die Waldoper bei Zoppot zu besuchen. Die Akustik ist sehr gut, das musikalische Niveau international, das Ambiente lohnend und der Ort mit seinen deutschen und polnischen Wurzeln völkerverbindend.
5: So, die Eindrücke von Elisabeth Richter. Noch bis morgen geht das Baltic Opera Festival an der Baltischen Oper in Danzig und in der Waldoper in Zoppot.

0: Musik von Franz Schubert, gespielt vom European Chamber Orchestra unter Yannick Nézet-Séguin. Und der hat eine enge Beziehung zu Baden-Baden. Seit 15 Jahren kommt der kanadische Dirigent ins Baden-Badener Festspielhaus in die Sommerfrische. Seit einigen Jahren kuratiert Nézet-Séguin sogar dort das Sommerfestival unter der Überschrift La Capitale d'été, die Sommerhauptstadt. Das Festival hat am 26. Juni begonnen und läuft noch bis zum 12. Juli. Was führt den Chef der Metropolitan Opera in New York, der weltweit gefragt ist, immer wieder zurück nach Baden-Baden? Das kann ich jetzt besprechen mit meiner Kollegin Lotte Thaler. Hallo.
1: Hallo.
0: Was kann Yannick Nézet-Séguin in Baden-Baden machen, was sonst nirgendwo geht?
1: Ja, er kann sich eben auf den verschiedensten Ebenen präsentieren. Er ist natürlich Dirigent in erster Linie, aber er tritt auch als Kammermusiker auf, in diesem Jahr sogar als Moderator in einem Kammerkonzert. Er ist ein Anwalt junger Künstler, die er teilweise erstmals in Baden-Baden auftreten lässt. Er ist aber auch gleichzeitig ein Star-Beschaffer und bringt Leute her, wie zum Beispiel die Sängerin Joyce DiDonato oder ähnliche Kaliber, die auch hier nicht jeden Tag zu hören sind. Und er kann sich eben auch als Kurator betätigen. Das heißt, er macht dieses Festival Capitale d'été zusammen mit dem Intendanten Benedikt Stamper zusammen, kann Programme entwerfen und dabei eben auch auf unbekannteres Repertoire eingehen. Also er hat zum Beispiel die Sinfonien von der französischen Komponistin Louise Farrenc hier vorgeführt. Also er hat hier einfach ein weites Feld der Betätigung und er liebt es, weil die Wege so kurz sind in dieser Stadt.
0: Anders als in New York zum Beispiel. Capitale d'été, Sommerhauptstadt, das ist ja ein sehr selbstbewusster Titel. Löst das Festival dieses Motto ein?
1: Naja, das ist so ein bisschen nostalgisch gedacht von Herrn Stamper. Der legt eben doch immer großen Wert auf die Geschichte Baden-Badens. Aber die Geschichte ist natürlich 19. Jahrhundert, als hier so die Haute-Volée abstieg zur Sommerfrische und vor allem sehr, sehr viele Franzosen eben da waren. Und es funktioniert erstaunlich gut, muss ich sagen, dieses Festival. Es war auch sehr gut verkauft. Also im Unterschied zu anderen scheint mir das relativ gut zu laufen. Ein Konzert war sogar ausverkauft, ein Rachmaninow-Konzert. Und ich meine, Nézet-Séguin ist einfach ein Zugpferd. Und er ist einfach ein unglaublicher Kommunikator, nicht nur mit seinen Orchestern und einzelnen Musikern, sondern auch einfach im Publikum, wenn er auftritt und strahlt und eigentlich alle gleich erstmal umarmt. Da liegt ihm natürlich alles zu Füßen.
0: Eingeladen hat Yannick Nézet-Séguin auch das London Symphony Orchestra mit dessen Chefdirigenten Antonio Pappano. Da gab es Beethovens Violinkonzert und den dritten Aufzug aus Wagners Tristan und Isolde. Wie ist denn das gelungen?
1: Das war leider nicht gelungen, das muss ich schon so sagen, weil das hat vom Programm nicht funktioniert. Eine seltsame Kombination, Beethoven-Violinkonzert und ein Akt aus dem Tristan, auch wenn Wagner jetzt ein Beethoven-Verehrer war, aber das funktionierte gar nicht. Und dann war es auch sehr befremdlich, dass das gesamte Orchester, große Orchester mit 6 Kontrabässen, beim Beethoven schon auf der Bühne saß. Und das macht man heute einfach nicht mehr.
0: Die haben dann gewartet.
1: Okay. Also das macht man heute einfach nicht mehr. Und dieser riesige Sound gegen diese einsame Geigerin Filde Frang, die dann auch ein relativ...
0: Ach so, die ganzen Kontrabässe haben auch gespielt. Die haben nicht nur gewartet auf das nächste Stück.
1: Nein. Die haben natürlich mitgespielt. Ah, alles saß da schon bereit für Wagner sozusagen. Und dann, also diese Orchestermasse gegen die Filde Frang, die dann auch einen relativ kleinen Geigenton hatte, also das war schon sehr merkwürdig. Aber noch viel befremdlicher war eigentlich dann dieser dritte Akt Tristan, weil der war so laut, wenn das Orchester auf der Bühne steht und die Sänger noch, also hinter dem Dirigenten, sodass da auch gar kein Blickkontakt möglich war, da hat er ja gar kein Einfühlungsvermögen, wie es den Sängern gerade geht. Und die schrien dann doch ziemlich viel.
0: Wie kann das denn passieren? Ich meine, konzertante Aufführungen von Opern wird das London Symphony Orchestra und wird ja auch Antonio Pappano schon gemacht haben. als ausgewiesener Operndirigent.
1: Ja, also das ist mir auch völlig schleierhaft. Er macht den Tristan im Moment konzertant, also komplett konzertant in London. Und ich habe ja auch da schon ein paar Kritiken gelesen. Ob es da anders wirkt in der Barbican Hall, das weiß ich nicht. Aber ich kann es mir eigentlich auch nicht vorstellen. Mhm. Wieso soll das jetzt so viel anders sein? Jedenfalls der arme Tristan, der war sehr an seine tenoralen Grenzen gekommen. Und der hat ja eben im dritten Akt die Hauptpartie und musste sehr oft zur Wasserflasche greifen, um die Stimme wieder ein bisschen zu besänftigen.
0: Das Festspielhaus Baden-Baden veranstaltet mittlerweile über die ganze Saison diverse Festivals. Es gibt Schwerpunkte zu Tanz für junge Menschen. Es gibt Sommer, Winter, Herbst und die Osterfestspiele. Was will denn Intendant Benedikt Stamper damit bewirken? Ist das einfach nur erneute Aufmerksamkeit, immer mehr Leute anlocken, oder ist das auch ein inhaltlicher Schwerpunkt?
1: Naja, ich denke schon, dass es ein inhaltlicher Schwerpunkt ist, weil das Haus ja keinen durchgehenden Spielbetrieb sich wahrscheinlich auch leisten kann und deswegen eben die Veranstaltung lieber bündelt, was den Vorteil hat, dass dann eben Menschen auch von weiter her kommen und dann auch mal übernachten und Baden-Baden ein bisschen kennenlernen und vielleicht auch lieben lernen und wiederkommen. Und natürlich wird er auch kritisiert, deswegen, das ist ganz klar.
0: Was sind da die Kritikpunkte?
1: Ja, dass es halt auch dann zum Teil eine Abspielstation ist für gerade auf Tour befindliche Orchester oder Solisten. Und das ist auch sicher gelegentlich der Fall. Und das bedeutet dann auch oft, dass sich also manche Werke, Aufführungen, Interpretationen also im Jahr häufen. Dann kommen halt drei Pianisten mit Brahms erstem Klavierkonzert und so. Das sind dann so vielleicht die Nachteile.
0: Und würden Sie aber sagen, dass es trotzdem auch eben die Vorteile gibt an dem Schwerpunkt?
1: Naja, also gerade bei diesem Capital DT finde ich schon, weil man sich da auf ein Thema eigentlich einlassen kann. Das ist in dem Fall jetzt mal Romantik, würde ich mal sagen. Und man lernt eben auch Künstler in mehreren Konzerten kennen, lernt Nézé Séguin immer wieder von anderen und neuen Seiten kennen. Das, finde ich, hat sich schon bewährt. Und dann hat er ja auch vor allem eben mit den Osterfestspielen auch ein Highlight.
0: Ja, 2025 haben sich die Berliner Philharmoniker aus Baden-Baden verabschiedet. Seit 2013 waren sie jedes Jahr als Orchestra in Residence eben dort gewesen zu den Osterfestspielen. Und dieses Jahr war jetzt eben das erste seit langer Zeit ohne die Berliner. Wie ist es denn dem Haus damit ergangen? Wie steht es jetzt da?
1: Ja, das ist ihm eigentlich erstaunlich gut gegangen, weil die Berliner wurden zwar anfangs sehr, sehr vermisst. Die waren ja so lange da und waren dann auch in der Stadt irgendwie schon so vertraut. Man konnte die ansprechen oder im Café treffen oder so. Und jetzt hat er aber mit dem Konzertgebäude Amsterdam wirklich auch einen sehr, sehr guten Griff getan. Und zusammen mit dem designierten Chefdirigenten Klaus Mäkelä, der ja jetzt ab der kommenden Saison dort Chefdirigent ist. Das ist auch ein sehr umstrittener Mann. Manche lehnen ihn komplett ab. Manche sehen in ihm eben eine neue Generation Dirigent. Ich neige auch eher da dazu. Und der hat auch eine ähnliche kommunikative Art, die sehr gut angekommen ist. Das ist die orchestrale Seite. Und auf der Opernseite, weil bei den Osterfestspielen gibt es ja auch immer Oper, da hat er Johanna Malwitz gewonnen, die mit dem Mahler Chamber Orchestra den Lohengrin aufgeführt hat. Und das war wirklich auch eine ganz besondere Leistung und auch Begegnung mit Frau Malwitz.
0: Das heißt, es gab jetzt keine große Publikumsabwanderung nach dem Abschied der Berliner?
1: Ich denke, es gab schon einen Einbruch, aber ich glaube, dass sich das auch sehr schnell wieder verbessern wird, weil einfach die Leistung und das, was da angeboten wurde, sehr, sehr gut angenommen wurde. Und es waren auch tolle Konzerte, keine Frage.
0: Und jetzt eben auch bei den Sommerfestspielen, La Capitale DT heißt das aktuelle Festival im Festspielhaus Baden-Baden. Das Festival geht noch bis Sonntag und darüber und über das Festspielhaus generell konnte ich sprechen mit Lotte Thaler in Baden-Baden. Vielen Dank für das Gespräch.
1: Danke Ihnen.

0: Nürnberg ist eine geschichtsträchtige Stadt. Albrecht Dürer, Hans Sachs, aber auch die Stadt der Reichsparteitage in der NS-Zeit. Und nach dem Zweiten Weltkrieg eine zu großen Teilen zerstörte Stadt. In den Ruinen ist 1951 ein Festival entstanden, die Internationale Orgelwoche Nürnberg. Gegründet haben sie die beiden Kirchenmusiker der großen Altstadtkirchen St. Lorenz und St. Sebald. Die Kirchen waren damals noch nicht ganz wiederhergestellt. Aber das kam mit den Jahren. Die Gebäude wurden wieder aufgebaut. Das Festival ist gewachsen, hat sich gehalten. Mittlerweile heißt es Musikfest Ion und hat dieses Jahr das 75. Bestehen gefeiert. Gestern ging die Jubiläumssaison zu Ende. Und Klaus Fischer berichtet vom aktuellen Jahrgang, aber schaut auch zurück auf die Anfänge.
1: Bach ist Anfang und Ende aller Musik, hat Max Reger gesagt. Und das trifft auch auf das Musikfest ION zu. Bach war in den 75 Jahren Festivalgeschichte der am meisten aufgeführte Komponist. Aber so, wie man ihn diesmal am Eröffnungswochenende hören konnte, war er für Nürnberg neu. Das Ensemble Solomon's Knot aus London interpretierte Bachs Himmelfahrtskantate so, als wäre sie eben erst komponiert worden.
2: Ich bin Primus inter pares, ich dirigiere nicht,
1: sagt der in der Schweiz lebende englische Leiter des Ensembles Jonathan Sells.
2: Ich führe so ein bisschen aus dem Bassregister in den Konzerten, aber wenn ich nicht beteiligt bin, also wenn jemand eine Arie singt, dann mache ich wirklich gar nichts, dann sitze ich einfach ab.
1: Das Spannende, die Mitglieder von Solomon's Knot singen und spielen auswendig.
2: Das kam aus dem Nicht-Dirigiert-Sein heraus, weil das fördert die Kommunikation innerhalb der Gruppe und dann sind die Noten eher ein Hindernis. Also wird so viel freier in der Kommunikation zwischeneinander und natürlich auch, das bringt sehr viel dem Publikum gegenüber.
1: Der Auftritt von Solomon's Knot am Eröffnungswochenende war Teil der sogenannten Langen Musiknacht, die das Musikfest ION in Kooperation mit dem Bayerischen Rundfunk organisiert hat. Zu hören war dabei auch, ebenfalls zum ersten Mal in Nürnberg, der israelische Sopranist Marian Licht mit barocken Arien. Ebenso wie Solomon's Knot trat er dreimal je eine Stunde auf vor wechselndem Publikum. Eine Herausforderung, meint er lachend.
3: It's very challenging for the stamina and for the technique, but so far so good.
1: Die Internationalität der beteiligten Interpretinnen und Interpreten, sie gehört von Anfang an zur DNA des Festivals, betont Intendant Moritz Puschke. Die Gründer wollten 1951, mitten in der Zeit des Wirtschaftswunders, in der der oberflächliche Konsum prägend war, einen geistlichen Neuanfang wagen.
4: Sehnsucht nach Frieden gepaart mit der Lust ist hier vielleicht in Nürnberg, gerade nach dieser schrecklichen Geschichte zwischen 33 und 45, anders zu machen und sich darum zu bemühen, eine neue Sprache zu finden.
1: Schon innerhalb der ersten Jahre wurde die Internationale Orgelwoche Nürnberg zu einem Podium der aktuellen Sakralmusikszene. 1956, also 5 Jahre nach der Gründung, dirigierte der Komponist Paul Hinde mit seinen dreiteiligen Kantatenzyklus Ite Angeli Veloces nach Worten des französischen Dichters Paul Claudel.
5: In einem Stil, der wahr und aufrichtig ist und trotzdem nicht alte Stile nachahmt, kann man wirklich etwas erfinden, das die Leute rührt, besonders mit einem so schönen Text,
1: sagte Paul Hindemith damals im Interview mit dem Bayerischen Rundfunk. Im Gefolge von Paul Hindemith waren zahlreiche weitere prominente Komponisten in Nürnberg zu Gast, erzählt Intendant Moritz Puschke.
4: Penderecki, Cage, unfassbar viele Uraufführungen, weit über 200 in diesen 75 Jahren. Es ist und war eine Plattform für Innovation und für das Ausprobieren dessen, was Musica Sacra zur jeweiligen Zeit bedeutet.
1: Bis 1986 wurde das Programm der Internationalen Orgelwoche Nürnberg von einem mehrköpfigen Direktorium geplant. Dann entschied man sich, den damaligen Kantor der Hauptkirche St. Sebald und Orgelprofessor Werner Jakob zum alleinigen künstlerischen Leiter zu machen. Ihm und seinen Mitstreitern, so Moritz Puschke, war es wichtig, eine dauerhafte finanzielle Basis für das Festival zu schaffen.
4: Sie haben dann eine Stiftung gegründet in den späten 90er Jahren, die auch heute noch die IUN trägt, eine städtisch-kirchliche Stiftung, und dann eben damals ein Geschäftsführer berufen, der gleichzeitig auch Geschäftsführer des Theaters war, des Nürnberger Theaters, und eben einen künstlerischen Leiter mit Werner Jakob. Und bei mir dann 2021 wurden diese beiden Jobs zu einem zusammengefasst.
1: Moritz Puschke war vor seiner Zeit in Nürnberg etliche Jahre Geschäftsführer des Deutschen Chorverbandes. So erklärt sich, dass sein dramaturgischer Schwerpunkt eindeutig auf der Vokalmusik liegt, die ja einen großen Teil der Musica Sacra ausmacht. Ein Höhepunkt in dieser Saison, der Auftritt des jungen Ensembles Capella Solertia aus München mit seiner charismatischen Leiterin Johanna Soller und Kantaten von Johann Ludwig Bach.
6: Ich finde die Verwandtschaft mit der Musik Johann Sebastian Bachs schon sehr deutlich,
1: sagt die Leiterin des Ensembles Johanna Soller. Auf der Suche nach unbekannten geistlichen Werken aus dem Umfeld Johann Sebastian Bachs entdeckte sie dessen Vetter Johann Ludwig Bach, Hofkapellmeister in Meiningen. Denn im Jahr 1726 hat Bach sozusagen Bach gemacht, sprich Johann Sebastian hat in der Leipziger Thomaskirche einen kompletten Kantatenjahrgang seines Vetters Johann Ludwig aufgeführt.
6: Dann kommt natürlich danach auch schon relativ bald die Matthäus-Passion. Und ich finde durchaus, dass man in Arien verwandtschaftliche Beziehungen hören kann. Also es gibt eine schöne Altarie, Tau und Tränen heißt die, die mich persönlich sehr an Können Tränen meiner Wangen erinnert.
1: Zu den Tränen in der Musik kamen beim Konzert des Ensembles Capella Solertia Schweißtropfen auf den Stirnen der Zuhörerinnen und Zuhörer am bisher heißesten Tag des Jahres. Solche Bedingungen bringen einen sensiblen Intendanten wie Moritz Puschke zum Nachdenken. Auch Klassikfestivals werden durch Hitzeprobleme in Zukunft herausgefordert, betont er und ist gerade dabei, mit seinem Team Strategien für die nächsten Jahre zu erarbeiten.
4: Anfangszeiten überprüfen, die Kirchen nochmal checken. Da gibt es ganz unterschiedliche Erfahrungen jetzt hier in Nürnberg, welche wirklich aufheizen. Welches Lüftungskonzept? Nachts um 5 ein Team hinschicken und voll durchlüften, damit dieser Sandstein eigentlich ein Stück weit wieder ausdünstet. Also da werden wir, glaube ich, in den nächsten Jahren noch viel zu tun haben.
1: In dieser Jubiläumssaison gab es, anders als in früheren Ausgaben, keine Uraufführung eines neuen, größeren geistlichen Werkes. Immerhin, das Ensemble Chanticleer aus San Francisco, ebenfalls erstmals zu Gast in Nürnberg, brachte mit Dula Mann eine kurze Komposition des 1964 geborenen Iren Michael McLynn zur Aufführung und zeigte damit, dass auch Gegenwartsmusik ein breiteres Publikum begeistern kann.
0: »75 Jahre Musikfest IUN in Nürnberg«, Klaus Fischer hat berichtet von der Jubiläumssaison 2026, die gestern zu Ende gegangen ist.

0: Der 8-Stunden-Tag, soziale Gerechtigkeit, faire Bezahlung oder Arbeitsschutz. Das sind alles Themen der Arbeiterbewegung, die bis heute aktuell sind. Zur Geschichte des Arbeitskampfes gehört seit jeher auch die Musik, im Speziellen der Gesang, in Form von Arbeiterliedern. Diesem Genre widmet sich der Opernchor des Musiktheaters im Revier beim Projekt Sing Our Songs. Dieses Projekt ist angebunden an eine Ausstellung über Kunst und Arbeitskampf, die gerade in Gelsenkirchen stattfindet. Und dieses Projekt findet auch statt im Rahmen der Manifesta 16 Ruhr. Das ist ein Festival, das 12 leerstehende Kirchen im Ruhrgebiet bespielt. Ein Konzert mit Arbeiterliedern hat am Samstag in Gelsenkirchen stattgefunden und Simon Schomecker war für uns dabei. Gleich am Anfang hat er ein Lied gehört, das vor vielen Jahren einen großen Erfolg am Bundesarbeitsgericht mit ermöglicht hat.
1: Der Opernchor des Musiktheaters im Revier singt in der ehemaligen Kirche St. Mariä Himmelfahrt in Gelsenkirchen-Buer. Der hohe, geradlinige Backsteinraum mit heller Rippendecke stammt aus den 1950er Jahren und ist voll besetzt. Es erklingen aber keine Opernauszüge, sondern Arbeiterlieder. Sie sind eng mit dem Ruhrgebiet als frühere Industriehochburg, besonders für Kohle, Stahl und Chemie, verbunden. Mit der Zeche Prosper Haniel in Bottrop schloss 2018 das letzte Kohlebergwerk. Heute erinnern noch diverse Denkmäler wie Fördertürme oder Werkshallen an die einstige Rolle des Ruhrgebiets und auch die Arbeiterlieder. Viele entstanden zur Zeit der Weimarer Republik und ab den 1970er Jahren. Beides Phasen tiefer gesellschaftlicher und wirtschaftlicher Krisen. Mit seiner kraftvollen Interpretation zeigt der Opernchor, welche Energie in den alten Liedern steckt. Schließlich waren die Stücke dazu da, etwas in Gesellschaft und Politik zu bewegen. Das wollten zum Beispiel in den 1980er Jahren die Heinze-Frauen, erklärt Julia Höhner, Leiterin des Kunstmuseums Gelsenkirchen, dessen von Glas dominiertes Gebäude rund 700 Meter von der Kirche entfernt liegt.
2: Das waren Mitarbeiterinnen des Photochemieunternehmens Heinze hier in Gelsenkirchen, die für Lohngleichheit gekämpft haben zwischen Männern und Frauen und dafür sogar bis vors Bundesarbeitsgericht gezogen sind.
1: Doch dabei blieb es nicht. Julia Höhner und ihre Kollegin Friederike Siegler haben viel Material gesammelt für eine Ausstellung im Museum. Der Titel »Radikale Hoffnung – Kunst und Arbeitskampf«. Dieses öffentlichkeitswirksame Zusammenspiel gab es auch bei den Heinze-Frauen.
2: Sie haben Lieder gesungen, eine Schallplatte herausgegeben und ihre Geschichte war quasi auch der Grundstock für ein Theaterstück, was bei den Ruhrfestspielen in den 80er Jahren aufgeführt wurde.
1: Unter anderem daraus entstand die Idee zu dem Chorkonzert namens Sing Our Songs. Es findet in St. Mariä Himmelfahrt als Außenveranstaltung zur Ausstellung statt und im Rahmen der Manifesta 16. Die Biennale bringt zeitgenössische Kunst, Kultur und soziale Begegnung in frühere Sakralräume. Arbeiterlieder passen gut hierher, findet der Gelsenkirchener Dompropst Markus Pottbecker.
3: Da gibt es natürlich schon Brücken auch zu den Texten, die wir in unseren Gebetbüchern haben, wo es ja auch um Gerechtigkeit geht.
1: Und wer genauer hinschaut, merkt schnell, dass die Arbeiterschaft im christlichen Glauben keine ganz unwichtige Rolle spielt, betont Pottbecker.
3: Der Ehemann der Maria, der diese Kirche gewidmet ist, ist Josef der Arbeiter, den wir am 1. Mai ja immer besonders feiern als der Arbeiter.
1: Wichtig war den Macherinnen und Machern von Konzert und Ausstellung auch den Arbeitskampf in anderen Ländern mit einzubeziehen. Die Leiterin des Projekts Sing Our Songs, Kim Lensing, hat das Programm des Chorkonzerts kuratiert und sich dafür vorab intensiv mit der Geschichte der Lieder beschäftigt. Etwa mit der des italienischen Liedes Tremate, Tremate aus den 1970er Jahren.
4: Da wird sich die Hexe quasi als Symbol feministischer Selbstermächtigung angeeignet. Und das Lied kommt aus dem Kontext der Lohn-für-Hausarbeit-Bewegung aus Italien, in dem sich eben dafür eingesetzt wurde, dass Care-Arbeit nicht mehr die unsichtbare Arbeit im Hintergrund bleibt.
1: Der professionelle Opernchor singt an diesem Abend nicht alleine in St. Mariä Himmelfahrt. Mit dem Gedanken daran, dass Arbeiterlieder zum gemeinsamen Singen da sind, hat das Organisationsteam auch Laien aus der Region eingeladen, sagt Etienne Walch, Assistent der künstlerischen Betriebsdirektion am Musiktheater im Revier.
5: Wenn man jetzt auch auf die deutsche Geschichte der Arbeiterbewegung schaut, ist es so, dass viel ja auch in Vereinen organisiert war und dass man in den Vereinen gesungen hat. Das diente zur Identitätsstiftung, es diente dem Gemeinschaftsgefühl.
1: Singen als Gemeinschaftsgefühl, das wird bei der Gelsenkirchener Arbeiterwohlfahrt bis heute gelebt. So ist auch der erst 2024 gegründete AWO-Nachbarschaftschor beim Konzert dabei. Bei Sing Our Songs geht es natürlich auch um Migration im Ruhrgebiet. Schließlich waren gerade für die Kohleförderung viele Arbeiter nötig, die unter anderem aus Italien, Griechenland oder der Türkei angeworben wurden. Die Menschen brachten auch Arbeiterlieder in den jeweiligen Landessprachen mit. Türkische Lieder präsentiert der ortsansässige Tunalar-Chor samt traditionellen Instrumenten wie Balama und Kniegeige. Solche Klänge waren in der 2021 geschlossenen Kirche St. Maria Himmelfahrt bisher selten zu hören. Aber die musikalische und künstlerische Vielfalt könnte dort in Zukunft noch größer werden, wenn das Konzept der Manifesta 16 Schule macht. Das Organisationsteam des Konzerts sieht in Kirchen vor allem Orte des öffentlichen Lebens. Etienne Walch vom Gelsenkirchener Musiktheater findet, dass die Räume deshalb auch einen niedrigschwelligen Zugang zu Arbeiterliedern bieten können.
5: Die ja doch eine Stärke auch mit sich bringen und auch so ein Gefühl von Ohnmacht und Hilflosigkeit, das man auch angesichts der aktuellen weltpolitischen Situation ja durchaus auch haben kann. Und das im besten Fall dazu führt, dass man rausgeht aus der Kirche und sagt, wir sind viele und wir können zusammen etwas gemeinsam schaffen.
1: Dieses Gefühl bekommt das Publikum dann nochmal am Ende des Konzerts, als alle Beteiligten im Altarraum das Steigerlied anstimmen und zum Mitsingen animieren. Anschließend strömen die Leute voller unterschiedlicher Eindrücke nach Hause.
6: Das ist ganz wichtig, dass wir unseren Standard schützen und dass wir dafür kämpfen, auf die Straße gehen und gerade jetzt.
7: Ich kenne viele dieser Stücke aus eigener Erfahrung, weil ich selbst ganz lange Zeit in einem Gewerkschaftschor gesungen habe in Oberhausen. Wir haben auch türkische Lieder gesungen.
8: Das sind ja alles eigentlich die Arbeiter, marginalisierte Gruppen, würde man heute sagen. Und dass da Sonne Kraft war, also das hat mich besonders begeistert.
0: Bis heute spürbar die Kraft der Arbeiterlieder. Simon Schumacher hat berichtet, er hat das Projekt Sing Our Songs in Gelsenkirchen besucht. Und wenn Sie das auch mal erleben wollen, am kommenden Donnerstag gibt es noch ein Konzert von diesem Projekt im Rahmen der Manifesta 16 Ruhr. Das Festival findet in Duisburg, Essen, Gelsenkirchen und Bochum statt und das bei komplett freiem Eintritt.

Bei Chopin brauche er Bewegungsfreiheit, sagt der Pianist Eric Lou. Bei allen anderen Werken freue er sich, wenn er sich auch mal anlehnen kann. Welche Stücke zum Anlehnen und welche zum Bewegen es sind, die Eric Lou spielt, das können Sie gleich nach 21 Uhr im Musikpanorama erfahren. Musik von Schubert, Schumann und Chopin hat der US-amerikanische Pianist beim Klavierfestival Ruhr gespielt. Wir senden sein Konzert aus der Zeche Zoll an. Mit dieser Empfehlung verabschiede ich mich. Mein Name ist Marie König. Vielen Dank, dass Sie dem Musikjournal gelauscht haben. Die Beiträge dieser Sendung finden Sie wie immer in der Deutschlandfunk-App. Haben Sie noch einen schönen Abend.

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1: Uhr, die Nachrichten. In der Kontroverse um die Aufhebung der Sperre eines US-Nationalspielers bei der Fußball-WM hat FIFA-Chef Infantino eine Einflussnahme durch US-Präsident Trump dementiert. Infantino erklärte in einer Stellungnahme, Trump habe ihn in der Angelegenheit zwar angerufen, er habe dem US-Präsidenten in dem Gespräch aber deutlich gemacht, dass die Disziplinarkommission der FIFA unabhängig sei. Die Kommission hatte die im 16. Finale verhängte rote Karte gegen den US-Stürmer Balogun zur Bewährung ausgesetzt, sodass dieser beim Achtelfinale gegen Belgien antreten darf. Trump selbst erklärte, er habe Infantino um eine Überprüfung des Falls gebeten und die FIFA habe daraufhin die richtige Entscheidung getroffen. Zur Stunde beginnt das Achtelfinale zwischen Portugal und Spanien. Das Spiel zwischen den USA und Belgien folgt um 2 Uhr nachts. Die Steuer auf Alkohol soll nach den Plänen der Bundesregierung ab dem kommenden Jahr um 20% steigen. Das Bundeskabinett verabschiedete heute einen entsprechenden Gesetzentwurf von Finanzminister Klingbeil. Die höheren Abgaben gelten demnach für Spirituosen, für Champagner und Sekt sowie für Likörweine und Alkopops. Eine 0,7 Liter Flasche 40-prozentiger Wodka zum Beispiel würde damit um knapp 90 Cent teurer. Die Biersteuer soll nicht angehoben werden, Wein bleibt weiterhin steuerfrei. Das Finanzministerium erwartet durch die Steuererhöhung Mehreinnahmen von 455 Millionen Euro. Die Bundesregierung plant auch höhere Abgaben auf Tabak. Von 2028 an soll zudem eine Zuckersteuer auf Getränke wie Limonaden und Cola erhoben werden. Der französische Präsident Macron ist zu einem Besuch in Syrien eingetroffen. Er ist der erste hochrangige westliche Staatschef, der das Land seit dem Sturz von Machthaber al-Assad im Jahr 2024 besucht. Im Anschluss reist Macron zum NATO-Gipfel im türkischen Ankara. Der Besuch Macrons unterstreicht den geopolitischen Wandel Syriens unter Präsident al-Sharra. Der ehemalige Rebellenführer hatte nach der Machtübernahme die Nähe zu westlichen Ländern und zu Staaten im Nahen Osten gesucht. Dies soll auch den Wiederaufbau des Landes nach 13 Jahren Bürgerkrieg vorantreiben. Im Iran sind die Trauerfeierlichkeiten für den getöteten obersten Führer Ayatollah Khamenei fortgesetzt worden. Der Sarg traf am Abend in der schiitischen Gelehrtenstadt Qom ein. Zuvor hatten nach

0: In Kiew seien in der vergangenen Nacht mehrere Wohnblöcke eingestürzt, teilte die Militärverwaltung der Stadt mit. 15 Menschen seien ums Leben gekommen. Auch aus anderen Landesteilen wurden nach russischen Raketen- und Drohnenangriffen Tote und Verletzte gemeldet. Der ukrainische Präsident Selenskyj bat die NATO-Länder erneut um eine Verstärkung der Flugabwehr seines Landes. Man sei derzeit nicht in der Lage, ballistische Raketen aus Russland abzuwehren. In Kuba sind durch einen landesweiten Stromausfall rund 10 Millionen Menschen ohne Elektrizität. Der Netzbetreiber des Landes teilte über die Plattform X mit, das nationale Stromnetz sei zusammengebrochen. Der Grund ist noch nicht klar, die Untersuchungen laufen. In den vergangenen Monaten war in Kuba wiederholt und manchmal tagelang der Strom ausgefallen. Hintergründe sind das schlechte Stromnetz sowie das Ölembargo durch die USA, durch das das Land von der Treibstoffversorgung abgeschnitten ist. Das Wetter: in der Nacht im Norden und Osten bewölkt und etwas Regen, sonst wechselnd bis gering bewölkt und niederschlagsfrei, Tiefstwerte 18 bis 10 Grad. Morgen in der Nordosthälfte bedeckt und regnerisch, in der Südwesthälfte sonnig, Höchstwerte 18 bis 34 Grad. Am Mittwoch teils heiter, teils bewölkt, im Nordosten sowie vor allem im Südwesten heiter bis sonnig, 19 bis 32 Grad. Das waren die Nachrichten.
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2: Mit Simon Schomecker am Mikrofon. Wir sind heute zu Gast in der Zeche Zollern in Dortmund, auch bekannt als Schloss der Arbeit. Als ich für die Sendung da war, habe ich sehr gestaunt über die mit Treppengiebeln, Zwiebeltürmchen und kunstvollen Fassaden verzierten Backsteingebäude. Was früher Macht und Wohlstand zeigen sollte, ist heute die perfekte Kulisse, zum Beispiel für Konzerte im Rahmen des Klavierfestivals Ruhr. Dort stand am 5. Juni 2026 Eric Liu auf dem Programm. Der US-amerikanische Pianist heißt uns willkommen mit Franz Schuberts Impromptu in F-Moll, Opus 142, Nummer 1.

0: Eric Lou mit Franz Schuberts Impromptu in F-Moll, aufgenommen am 5. Juni 2026 in der Zeche Zollern in Dortmund. Das Stück entstand im Winter 1827, ein Jahr vor Schuberts Tod. Diese Zeit wird in der Musikwelt als die kreativste Phase des Komponisten gesehen, weil er sehr krank war und wahrscheinlich wusste, dass er nicht mehr lange leben würde. Umso schöner, dass Musiker wie Eric Lou Schuberts Erbe so einfühlsam am Klingen halten. Eric Lou wurde 1997 in Massachusetts geboren und spielt seit seinem 5. Lebensjahr Klavier. Letztes Jahr hat der Musiker als zweiter US-Amerikaner der Geschichte den renommierten Chopin-Wettbewerb in Warschau gewonnen, wo nur Stücke des Komponisten gespielt werden.
1: This music for me comes rather naturally.
2: Die Kompositionen von Chopin hören und fühlen sich für mich so natürlich an. Ich meine damit nicht, dass es simple Stücke sind. Es ist ganz schön kompliziert zu spielen und hat eine enorme Tiefe. Trotzdem ist die Musik dabei sehr eingängig und geht direkt ins Herz des Publikums.
1: One of the most easy to get for any listener.
0: Ein Chopin-Werk, mit dem Eric Lou die Warschauer Jury überzeugen konnte, ist die Sonate Nummer 3 in H-Moll. Dabei handelt es sich um die letzte Klaviersonate des Komponisten. Sie folgt zwar mit ihren 4 Sätzen der klassischen Sonatenform der Wiener Klassik, sticht aber hervor durch modernere, glanzvollere Harmonik und den für die Romantik typischen Umfang. Das Stück dauert fast eine halbe Stunde. Chopin selbst hat seine dritte Sonate aufgrund ihrer Komplexität und Dichte gerne als Konzert ohne Orchester bezeichnet. Der Musikwissenschaftler Otto Schumann fand diese Definition sehr treffend und schrieb dazu in seinem Handbuch der Klaviermusik:
3: Die Gesamtsteigerung ist klug berechnet, in ihrer edel-virtuosen Fassung bewundernswert, in der rauschhaften Art slawisch überschäumend, beinahe zügellos, technisch und gestalterisch nur von wirklichen Meistern des Klaviers zu bewältigen.
0: Zum Beispiel von Eric Lou. Ich hatte das Gefühl, er schaut in Richtung Himmel, als er die H-Moll-Sonate angestimmt hat. Der Interpretation merkt man ganz klar an, dass sich der Pianist dabei wie im Himmel fühlt und das Publikum dorthin mitnehmen möchte. Wir hören die 4 Sätze Allegro Maestoso, Scherzo Molto Vivace, Largo und Finale Presto Non Tanto.

0: Eric Lou, Gewinner des letzten Chopin-Wettbewerbs mit der Sonate Nummer 3 in H-Moll des namensgebenden Komponisten, aufgenommen am 5. Juni 2026 in der Zeche Zollern in Dortmund. Der 28-jährige Pianist hat letztes Jahr schon zum zweiten Mal an der Warschauer Klavierolympiade teilgenommen. Beim ersten Mal war er 17 Jahre jung und ist immerhin auf dem 4. Platz gelandet.
1: I had played Chopin's works quite extensively throughout my teenage years.
2: Als Teenager habe ich mich schon gerne den Werken von Chopin gewidmet und wollte mich unbedingt auf diesem weltbekannten Wettbewerb ausprobieren. Wenn ich zurückblicke, war das ein bisschen früh. In den letzten 10 Jahren bin ich natürlich gereift und konnte mich auf das zweite Mal ganz anders vorbereiten. Jetzt habe ich es als Karrieresprungbrett gesehen.
1: And I wanted a greater chance at having a sustainable international career.
0: Man kann es durchaus als eleganten Kopfsprung bezeichnen. Denn die Karriere von Eric Lou hat danach so richtig Fahrt aufgenommen. Er spielt nun fast nur noch in den berühmten Konzerthallen der Welt. Da hatte das Team vom Klavierfestival Ruhr Glück, das Konzert schon vor dem Sieg in Warschau festgemacht zu haben. Wir hören Lou gleich wieder mit einem Stück von seinem Lieblingskomponisten, mit einem Auszug aus den 24 Präludes. Sie sind entstanden nach dem Vorbild von Johann Sebastian Bachs wohltemperiertem Klavier, und zwar zum größten Teil auf Mallorca, wo sich Frédéric Chopin im Winter 1838-39 aufhielt. Schon vor der Reise war das Prälude in D-Dur, Opus 28, Nummer 15, fertig, das uns Eric Lou nun spielt.

Der Pianist Eric Lou mit Chopins Prélude in D-Dur, aufgenommen beim Klavierfestival Ruhr 2026. Gleich gibt es den zweiten Teil des Dortmunder Konzerts. Bis ran an die Nachrichten spielt uns Eric Lou noch ein kurzes, beschwingtes Chopin-Stück. Hier ist der Walzer Nummer 5 in As-Dur, Opus 42 Vivace mit der markanten Triller-Einleitung. Gerade die hohen Triller hat Eric Lou im Konzert mit grazilen Handbewegungen und leicht erhobenem Kopf regelrecht zelebriert.

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1: Uhr, die Nachrichten. Bundesfinanzminister Klingbeil hat den vom Kabinett beschlossenen Haushaltsentwurf für 2027 gegen Kritik verteidigt. Der Vizekanzler und SPD-Co-Vorsitzende erklärte in Berlin, man müsse bei der Verteidigungsfähigkeit aufholen, was 3 Jahrzehnte versäumt worden sei. Das gehe nicht ohne neue Schulden. Zugleich müsse in allen Ministerien gespart werden, weil man unter anderem wegen des Iran-Krieges weniger Steuereinnahmen zur Verfügung habe. Der Haushaltsentwurf sieht Ausgaben von gut 555 Milliarden Euro vor, rund 6% mehr als im laufenden Jahr. Zur Finanzierung ist eine Nettokreditaufnahme von rund 119 Milliarden Euro vorgesehen. Zudem sollen die Abgaben unter anderem auf Alkohol und Tabak erhöht und eine Zuckersteuer eingeführt werden. Der Industriespitzenverband BDI nannte die Ausgaben und Schuldenzuwächse alarmierend. Der Deutsche Gewerkschaftsbund kritisierte hingegen eine soziale Schieflage. Die Zahl der unerlaubten Einreisen nach Deutschland ist laut Bundespolizei in diesem Jahr bislang deutlich gesunken. Im ersten Halbjahr wurden rund 24.330 unerlaubte Einreisen festgestellt. Das waren 22% weniger als im Vergleichszeitraum des Vorjahres. Im Juni dieses Jahres registrierte die Bundespolizei 3.290 unerlaubt eingereiste Personen. Das ist die niedrigste Zahl für einen Juni seit 2021. An allen deutschen Landesgrenzen gibt es seit September 2024 wieder Grenzkontrollen bei Einreisen. Zuvor war das bereits teilweise der Fall. Der französische Präsident Macron ist zu einem Besuch in Syrien eingetroffen. Er ist der erste hochrangige westliche Staatschef, der das Land seit dem Sturz von Machthaber Assad im Jahr 2024 besucht. Im Anschluss reist Macron zum NATO-Gipfel im türkischen Ankara. Der Besuch Macrons unterstreicht den geopolitischen Wandel Syriens unter Präsident al-Sharr. Der ehemalige Rebellenführer hatte nach der Machtübernahme die Nähe zu westlichen Ländern und zu Staaten im Nahen Osten gesucht. Im Iran sind die Trauerfeierlichkeiten für den getöteten obersten Führer Ayatollah Khamenei fortgesetzt worden. Der Sarg traf am Abend in der schiitischen Gelehrtenstadt Qom ein. Zuvor hatten nach Angaben des iranischen Staatsfernsehens mehrere Millionen Menschen an einer Prozession in der Hauptstadt Teheran teilgenommen. Unter den Trauernden waren auch viele schiitische Khamenei-Anhänger aus anderen Staaten wie Afghanistan, Syrien, dem Libanon oder dem Irak. Teilnehmer skandierten anti-amerikanische und anti-israelische Parolen. Khamenei war am 28. Februar zu Beginn des amerikanisch-israelischen Krieges gegen den Iran bei einem Luftangriff auf seinen Amtssitz in Teheran getötet worden. Er soll am Donnerstag in seiner Heimatstadt Mashhad beigesetzt werden. In der Kontroverse um die Aufhebung der Sperre eines US-Nationalspielers bei der Fußball-WM hat FIFA-Chef Infantino eine Einflussnahme durch US-Präsident Trump dementiert. Infantino erklärte in einer Stellungnahme, Trump habe ihn in der Angelegenheit zwar angerufen, er habe dem US-Präsidenten in dem

0: der Tour de France gewonnen. Er setzte sich auf dem 195 Kilometer langen Teilstück von Granollers nach Les Angles in den Pyrenäen vor dem Dänen Jonas Vingegaard und Richard Carapaz aus Ecuador durch. Pogacar übernahm damit auch das gelbe Trikot des Gesamtführenden. Das Wetter. In der Nacht im Norden und Osten bewölkt und etwas Regen, sonst wechselnd bis gering bewölkt und niederschlagsfrei, Tiefstwerte 18 bis 10 Grad. Morgen in der Nordosthälfte bedeckt und regnerisch, in der Südwesthälfte sonnig, Höchstwerte 18 bis 34 Grad. Das waren die Nachrichten.
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2: Weiterhin mit Simon Schomecker am Mikrofon und dem Solokonzert von Eric Lou, das wir am 5. Juni 2026 in Dortmund im Magazin der Zeche Zollern aufgezeichnet haben. Der Pianist ist nicht nur ein großer Fan von Chopin, sondern auch von Robert Schumann. Von ihm hat Eric Lou die Waldszenen zum Besten gegeben. Schumann war Ende 1844 nach Dresden gezogen, nachdem er lange in Leipzig gelebt hatte. Dort litt der Komponist zuletzt unter Erschöpfung und Depressionen. Einen Grund dafür hatte Schumann seiner Mutter bereits 1828 geschildert, als er zum Jurastudium in die Bachstadt gekommen war.
3: Die Natur. Wo finde ich sie hier? Alles durch Kunst verschnörkelt. Kein Tal, kein Berg, kein Wald, wo ich so recht meinen Gedanken nachhängen könnte.
2: Die Waldszenen entstanden ab 1848, als die einsetzende industrielle Revolution viele Umbrüche anstieß. Der neunteilige Zyklus ist deshalb nicht nur idyllisch, das verraten schon die Namen der Sätze. Es geht los mit dem Eintritt, gefolgt von den Sätzen Jäger auf der Lauer, einsame Blumen, verrufene Stelle, freundliche Landschaft, Herberge, Vogel als Prophet, Jagdlied und Abschied.

0: Eric Lou spielt Robert Schumanns Waldszenen beim Klavierfestival Ruhr 2026. Im Konzert habe ich mich gewundert, dass sich Eric Lou für seine Chopin-Interpretationen auf einen Klavierhocker gesetzt hat, bei allen anderen Stücken aber auf einen ganz normalen Stuhl.
1: Such active pieces.
2: Die Chopin-Kompositionen sind für mich aktive Stücke, bei denen ich viel Bewegungsfreiheit brauche. Bei allen anderen Werken freue ich mich, wenn ich mich zwischendurch auch mal anlehnen kann.
0: Ein aktives Stück, wie Eric Lou es nennt, hören wir auch jetzt wieder. Nämlich Chopins Polonaise in B-Dur, Opus 71 Nummer 2. Der zugrunde liegende höfische Tanz im Dreivierteltakt ist klar erkennbar, aber Eric Lou legt bei seiner Interpretation viel Wert darauf, die unterschwellige Melancholie der Komposition herauszuarbeiten.

Die Polonaise in B-Dur von Frédéric Chopin, hier gespielt von Eric Liu, dem Gewinner des Chopin-Wettbewerbs 2025. Eric Liu ist bei Frédéric Chopin geblieben und hat die Ballade Nummer 4 in F-Moll, Opus 52 gespielt. Im Gegensatz zum vorherigen Stück ist die Ballade ein Spätwerk des Komponisten und wirkt nicht nur unterschwellig, sondern eindeutig lyrisch und nachdenklich.

0: Applaus für Eric Lou und seine Interpretation der Ballade in F-Moll, Opus 52 von Frédéric Chopin. Damit neigt sich das heutige Musikpanorama dem Ende zu. Sie hörten eine Aufzeichnung aus der Zeche Zollern in Dortmund vom 5. Juni 2026. Ich bin Simon Schomecker, sage vielen Dank fürs Zuhören, tschüss und einen schönen Abend.
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7: Mit Maximilian Rieger. Schönen guten Abend. Bei der Fußball-WM spielen aktuell Portugal und Spanien um den Einzug ins Viertelfinale. Kurz vor Schluss steht es 0:0. Wir schalten im Laufe der Sendung zum Spiel. Vorher geht es aber um ein Telefonat unter Freunden. Denn als Donald Trump erfährt, dass Folarin Balogun, der beste Stürmer des US-Teams, wegen einer roten Karte für das Spiel heute Nacht gegen Belgien gesperrt werden soll, da ruft er den Mann an, der in den vergangenen Jahren sowieso Stammgast im Weißen Haus war. FIFA-Präsident Gianni Infantino. Kurz darauf wird die Sperre von Balogun zurückgenommen. Was nach einer beispiellosen politischen Einflussnahme aussieht, verteidigen beide heute wie einen ganz normalen Vorgang. Desiree Krause berichtet.
8: Der US-Präsident hat bestätigt, Gianni Infantino kontaktiert zu haben, damit die rote Karte und die Sperre Balogun's für die Partie gegen Belgien überprüft wird.
9: Wie kann man ihn für ein Spiel bestrafen, das noch nicht mal gespielt wurde? Ja, ich habe bei der FIFA um eine Überprüfung gebeten. Ich habe mit einem hochrespektierten Mann gesprochen.
8: Trump rechtfertigte seinen Anruf damit, nur um eine Überprüfung gebeten und keine Anweisungen erteilt zu haben.
9: Ich habe ihm nicht gesagt, was er tun soll. Das kann ich nicht. Ich glaube auch nicht, dass er die Entscheidung gefällt hat. Das war ein Komitee. Aber sie haben richtig entschieden, denn es war kein Foul und du wirst in einem Spiel die besten Spieler sehen.
8: Gianni Infantino bestätigte ebenfalls, dass der US-Präsident ihn angerufen habe, wies aber jegliche Kritik zurück, wonach dieser Kontakt Einfluss auf die Entscheidung gehabt haben soll. Er betonte, dass die FIFA-Disziplinarkommission unabhängig sei. Darauf habe er auch den US-Präsidenten hingewiesen. Es habe bereits ein laufendes Verfahren zu dem Fall gegeben. Inzwischen ist klar, Balogun darf im Achtelfinale gegen Belgien auflaufen. Die FIFA erklärte, dass ein Antrag der Belgier für unzulässig erklärt wurde, weil der belgische Verband, Zitat, nicht Verfahrenspartei sei und somit keine Beschwerdebefugnis gegen die Entscheidung besitze. Grund dafür ist offenbar, dass die rote Karte aus einer Begegnung stammt, an der Belgien nicht beteiligt war.
7: Der belgische Verband hat aber angekündigt, dass er die Spielberechtigung von Balogun anfechten würde, sollte der Stürmer auf dem Spielberichtsbogen gelistet werden. Das Spiel beginnt um 2 Uhr deutscher Zeit. Die juristische Auseinandersetzung könnte aber weit darüber hinausgehen. Aus Deutschland und Europa gibt es große Kritik am Vorgang. Viktoria Reit.
10: DFB-Präsident Bernd Neuendorf erklärte, bei diesem Vorfall gehe es um die Integrität des Wettbewerbs und die Glaubwürdigkeit der FIFA. Er forderte, den Eindruck auszuräumen, dass es eine aktive Einflussnahme der Politik auf den Sport gegeben habe. Die UEFA spricht von einer roten Linie, die überschritten worden sei. Englands Trainer Thomas Tuchel wurde nach dem Spiel gegen Mexiko nach seiner Meinung gefragt.
11: Where does this end now? Wo soll das enden? Legen wir Einspruch ein, wenn eine gelbe Karte keine gelbe Karte ist? Wer entscheidet, was eine rote Karte ist? Wo fängt das an und wo endet es? Ich wüsste es gerne. Ich habe keine Antwort.
10: Sportstaatsministerin Christiane Schenderlein teilte mit, Politik habe auf dem Spielfeld nichts zu suchen. Die Bundesregierung respektiere die Autonomie des Sports. Und der für Sport zuständige EU-Kommissar Glenn McAuliffe schrieb in den sozialen Netzwerken, eine Beeinflussung sportlicher Entscheidungen würde die Autonomie des Sports untergraben.
7: Unterdessen arbeitet der DFB weiter daran, Jürgen Klopp als Bundestrainer zu verpflichten. Im ZDF-Interview warnt DFB-Vizepräsident Hans-Joachim Watzke aber davor, davon auszugehen, dass die Entscheidung schon gefallen sei.
12: Es hat schon in der Geschichte des DFB, glaube ich, ein paar Leute gegeben, die schon gedacht haben, sie sind Bundestrainer. Oder der DFB hat gedacht, wir haben einen Bundestrainer und hat sich das auch im letzten Meter dann noch zerschlagen.
7: Watz gehofft, dass die Verhandlungen in den kommenden 4 Wochen beendet werden können. Eine Geduldsprobe gab es heute auch für Tennisspieler Alexander Zverev in Wimbledon. Er musste lange warten, bis er sein Achtelfinale gegen den Tschechen Jiří Lehečka starten konnte. AD-Reporter Matthias Kammann beobachtet das Geschehen in London. Herr Kammann, wie weit sind die beiden denn am Abend dann noch gekommen?
13: Ja, die sind noch dabei. Aus dieser Warteschleife wird jetzt ein Wettlauf mit der Zeit, denn hier ist um 23 Uhr Sperrstunde und so etwa eine Viertelstunde vorher muss der Center Court geräumt werden und deshalb hat es Alexander Zverev ein bisschen eilig gegen seinen Gegner Jiří Lehečka, hat den ersten Satz auch nach 42 Minuten mit 6-4 gewonnen, im zweiten liegt aber jetzt 2-3 hinten und ich kann mir nicht vorstellen, dass das Match rechtzeitig fertig wird. Denn er muss ja 3 Sätze gewinnen, um in die nächste Runde einzuziehen. Das wird wahrscheinlich gleichbedeutend damit sein, dass Alexander Zverev und Jiří Lehečka ihr Match, das sie heute begonnen haben, dann morgen fortsetzen und zu Ende bringen müssen. So ist der Stand der Dinge. Also das Warten hat sich nur halbwegs gelohnt.
7: Also Alexander Zverev muss morgen noch mal ran wahrscheinlich. Matthias Kammann, vielen Dank für die Eindrücke aus Wimbledon. Die Tour de France ist eigentlich ein Fest in Frankreich, gerade für die Etappenorte. Für heute hatten die Veranstalter aber die Fans aufgefordert, die Straßen nicht zu belagern, weil in der Gegend ein großer Waldbrand herrscht. Und so war es recht ruhig, als Tadej Pogacar mal wieder die besten Beine hatte. Holger Gerska.
14: The winner takes it all. Tadej Pogacar hat eine intensive Tempoarbeit seiner Mannschaft über mehr als 100 Kilometer im Ziel veredelt. 400 Meter vor dem Zielstrich trat der Weltmeister an. Keiner konnte ihm folgen, auch nicht Jonas Vingegaard, der Däne im gelben Trikot, der damit die Führung abtreten musste an den Vorjahrssieger der Tour de France. Zwar sind Tadej Pogacar und Jonas Vingegaard nun zeitgleich, aber es zählt der Tagessieg zugunsten des Slowenen. Platz 3 diesmal auf dieser Etappe an Richard Carapaz aus Ecuador. Florian Lipowitz zeigte eine starke Leistung. Er kam mit der ersten Gruppe im Ziel an, hat damit in der Gesamtwertung jetzt 53 Sekunden Rückstand, verbesserte sich um einen Rang auf Platz 7.
7: Die ersten Etappen der Tour de France haben dieses Jahr in Spanien begonnen. Das ist ja inzwischen Tradition, dass die Tour außerhalb Frankreichs startet. Und für 2029 könnte der sogenannte Grand Départ in Deutschland stattfinden, genauer in Berlin. Steffen Gahr berichtet über die Pläne.
15: Ein Tour de France-Start in Berlin? Das Thema liegt inzwischen auf deutschen und französischen Ministerinnen-Schreibtischen. Beim Tourveranstalter ASO ist eine offizielle Interessenbekundung eingereicht worden und die Verantwortlichen des Vereins Grand Départ Allemagne haben sich in Barcelona angeschaut, wie ein Tourauftakt umgesetzt wird. Mit dabei Rudolf Scharping, eine der treibenden Kräfte der Bewerbung.
16: Ich denke, wir sollten bis Ende des Jahres alles klar haben, weil die Tour de France wird irgendwann den Grand Départ 2029 ankündigen. Sie verhandelt auch mit anderen, wir dürfen uns also nicht sicher fühlen, sondern sind im Wettbewerb und müssen uns anstrengen.
15: Zwischen Berlin und Paris gibt es dazu einen direkten Draht. Eine deutsche Regierungssprecherin bestätigte der ARD Sportschau, dass Sportstaatsministerin Schenderlein bei ihrer französischen Amtskollegin um Unterstützung für die deutsche Bewerbung geworben hat. Paris habe das Schreiben wohlwollend zur Kenntnis genommen und an den Tourveranstalter ASO weitergeleitet. Tourdirektor Christian Prudhomme ist begeistert.
17: Das ist eine magnifique Kandidatur.
18: So eine Bewerbung ist großartig. Eine Bewerbung mit Berlin ist großartig. 40 Jahre nach dem Mauerfall. Die Tour ist mehr als ein Sportereignis. Wenn die Tour auf die Geschichte unserer Länder zurückgreift, ist das ein starkes Zeichen.
15: Die offiziellen Bewerbungsunterlagen sollen Ende des Monats übergeben werden. Aber trotz großer Vorfreude auf vielen Seiten, es gibt auch Kritiker, die erhebliche Zweifel an der Umsetzung eines Tourstarts in Deutschland haben. Auch Radsportmanager Jörg Werner.
19: Jetzt müssen wir gucken, was der ganze Spaß kostet und wer welchen Anteil trägt. Also wie es in öffentlichen Kassen aussieht, das glaube ich, das wissen wir jetzt aktuell alle, wo überall gespart wird. Und ich glaube, am Ende ist entscheidend, wie groß die Zahl ist, die da im Raum steht.
15: Medienberichten zufolge gibt es Kosten von 25 Millionen Euro. Nach ARD-Informationen sollen aber Ausgaben von rund 60 Millionen auflaufen. Beim bislang letzten Grand Départ in Deutschland hatte Düsseldorf offiziell ein Defizit von knapp 8 Millionen zu verkraften.
7: Ein Beitrag von Steffen Gahr. Und jetzt kommen wir, wie versprochen, zum Spiel Portugal gegen Spanien. Da führt Spanien inzwischen durch ein Tor von Mikel Merino. Wir blenden uns ein in die ARD-Live-Reportage von Michael Augustin.
20: Merino hat zu Beginn der Nachspielzeit das Tor gemacht. Das 1:0 für Spanien gegen Portugal. Und sollte es so bleiben, würden die Spanier ins Viertelfinale dieser Fußball-WM einziehen. Aber vielleicht haben die Portugiesen noch eine Idee. 20 Sekunden offiziell noch zu spielen. Der Ball ist bei Bernardo Silva. Er verteilt ihn auf Bruno Fernandes. Auf der linken Seite dribbeln sie an. Rafael Leão, Höhe des Strafraums, spielt den Ball dann nochmal auf die halblinke Seite zu Bruno Fernandes. 1, 2, 3, 4, 5 Portugiesen lauern am spanischen Strafraum. Hoch herein auf die rechte Seite. Conceição könnte jetzt das 1-gegen-1-Duell gegen Cucurella aufnehmen. Flanke kommt rein. Kopfball übers Tor! Übers Tor! Kopfball übers Tor! Das war die Chance! Das war die Chance für Bernardo Silva, der sich da jetzt noch ein kleines Wortgefecht liefert mit Rodri und der dann von Unai Simon, vom spanischen Torhüter, freundschaftlich in den Arm genommen wird und beruhigt wird. Bernardo Silva hatte die Möglichkeit, der kleine Bernardo Silva, der ja nun wirklich kein Riese ist, mit 1,73, Kopfballmöglichkeit, vielleicht die letzte Chance für Portugal in dieser Partie. 30 Sekunden ist schon über die Nachspielzeit gespielt. Unai Simon hat den Ball, deutet mit der rechten Hand an. Alle Feldspieler mögen sich bitte nach vorne in die portugiesische Hälfte orientieren. Er lässt sich logischerweise Zeit, den Abstoß auszuführen. Und es gibt noch mal einen Wechsel bei Spanien. Oyarzabal wird ausgewechselt. Borja Iglesias, der mal für Bayer Leverkusen kurz spielte, kommt herein. Natürlich nur noch, um ein paar Sekunden von der Uhr zu nehmen. Unai Simon hat den Ball.
7: Also es sieht ganz stark danach aus, als ob Spanien das Spiel gewinnen wird. Das Endergebnis und den Spielbericht dann in gut 40 Minuten in Das war der Tag. Vielen Dank bis hierhin fürs Zuhören.
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21: Uhr, die Nachrichten, zunächst die Übersicht. Kanada will laut Premierminister Carney 12 U-Boote vom deutschen Hersteller TKMS kaufen. Das Bundeskabinett hat den Haushaltsentwurf für das kommende Jahr auf den Weg gebracht. Der französische Präsident Macron ist als erster westlicher Staatschef seit dem Ende des Bürgerkriegs nach Syrien gereist. Die Meldungen im Einzelnen. Kanada vergibt einen milliardenschweren Auftrag zum Bau von 12 U-Booten an den deutschen Rüstungskonzern TKMS. Das teilte der kanadische Premierminister Carney mit und bestätigte entsprechende Medienberichte. Das Tochterunternehmen von ThyssenKrupp aus Kiel setzte sich im Bieterverfahren gegen eine südkoreanische Schiffbaufirma durch. Fachleuten zufolge hat der Auftrag ein Volumen von mehr als 10 Milliarden Euro. Gebaut werden sollen die U-Boote in den Werften in Kiel und Wismar. Dort entstehen TKMS zufolge rund 1.500 zusätzliche Arbeitsplätze. Bundesverteidigungsminister Pistorius begrüßte die Entscheidung für das deutsche Unternehmen als, Zitat, Meilenstein für die Stärkung der transatlantischen Sicherheit. Der SPD-Politiker hatte zuletzt im Mai bei einem Besuch in Kanada für den Auftrag an die deutsche Firma geworben. Das NATO-Land bezieht bisher rund 80% seiner Militärgüter aus den USA. Das Verhältnis ist in der zweiten Amtszeit von US-Präsident Trump allerdings stark belastet. Bundesfinanzminister Klingbeil hat den vom Kabinett beschlossenen Haushaltsentwurf für 2027 gegen Kritik verteidigt. Der Vizekanzler und SPD-Co-Vorsitzende erklärte in Berlin, man müsse bei der Verteidigungsfähigkeit aufholen, was 3 Jahrzehnte versäumt worden sei. Das gehe nicht ohne neue Schulden. Zugleich müsse in allen Ministerien gespart werden, weil man unter anderem wegen des Iran-Krieges weniger Steuereinnahmen zur Verfügung habe. Der Haushaltsentwurf sieht Ausgaben von gut 555 Milliarden Euro vor, rund 6% mehr als im laufenden Jahr. Zur Finanzierung ist eine Nettokreditaufnahme von rund 119 Milliarden Euro vorgesehen. Zudem sollen die Abgaben unter anderem auf Alkohol und Tabak erhöht und eine Zuckersteuer eingeführt werden. Der Industriespitzenverband BDI nannte die Ausgaben- und Schuldenzuwächse alarmierend. Der Deutsche Gewerkschaftsbund kritisierte hingegen eine soziale Schieflage. Der französische Präsident Macron ist nach Syrien gereist. Er ist der erste hochrangige westliche Staatschef, der das Land seit dem Sturz von Machthaber al-Assad im Jahr 2024 besucht. Im Anschluss reist Macron zum NATO-Gipfel im türkischen Ankara. Syriens Außenminister al-Shaibani empfing Macron am Flughafen in der Hauptstadt Damaskus. Nach Angaben des Élysée-Palastes sind unter anderem Arbeitsessen und Gespräche mit Präsident al-Sharaa, Treffen mit Akteuren der syrischen Zivilgesellschaft und ein Wirtschaftsforum geplant. Der Besuch Macrons unterstreicht den geopolitischen Wandel Syriens unter Präsident al-Sharaa. Der ehemalige Rebellenführer hatte nach der Machtübernahme die Nähe zu westlichen Ländern und zu Staaten im Nahen Osten gesucht. Dies soll auch den Wiederaufbau des Landes nach 13 Jahren Bürgerkrieg vorantreiben. Macron selbst sprach auf X von einem neuen Kapitel der Stabilität und des Friedens. Im Iran sind die Trauerfeierlichkeiten für den getöteten obersten Führer Ayatollah Khamenei fortgesetzt worden. Der Sarg traf am Abend in der schiitischen Gelehrtenstadt Qom ein. Zuvor hatten nach Angaben des iranischen Staatsfernsehens mehrere Millionen Menschen an einer Prozession in der Hauptstadt Teheran teilgenommen. Unter den Trauernden waren auch viele schiitische Khamenei-Anhänger aus anderen Staaten wie Afghanistan, Syrien, dem Libanon oder dem Irak. –

0: glaubwürdige Pläne vorstelle, wie es das Ziel von 5% erreichen wolle. Die NATO-Staaten hatten sich im vergangenen Jahr vor allem auf Drängen von US-Präsident Trump darauf verständigt, bis spätestens 2035 mindestens 3,5% des Bruttoinlandsprodukts in Verteidigung zu investieren. Hinzu kommen sollen noch einmal 1,5% für verteidigungsrelevante Ausgaben, etwa bei der Infrastruktur. Deutschland will das 5%-Ziel bereits im Jahr 2029 erreichen. Bei russischen Luftangriffen sind nach Angaben aus der Ukraine mindestens 22 Menschen getötet worden. In Kiew seien in der vergangenen Nacht mehrere Wohnblöcke eingestürzt, teilte die Militärverwaltung der Stadt mit. 15 Menschen seien ums Leben gekommen. Auch aus anderen Landesteilen wurden nach russischen Raketen- und Drohnenangriffen Tote und Verletzte gemeldet. Der ukrainische Präsident Selenskyj bat die NATO-Länder erneut um eine Verstärkung der Flugabwehr seines Landes. Man sei derzeit nicht in der Lage, ballistische Raketen aus Russland abzuwehren. Bereits am vergangenen Donnerstag waren bei russischen Luftangriffen in Kiew 31 Menschen getötet worden. Großbritannien hat Sanktionen gegen russische Wissenschaftler und Forschungseinrichtungen verhängt, die es für 2 Giftanschläge mitverantwortlich macht. Wie das Außenministerium in London mitteilte, geht es um das Attentat auf den russischen Ex-Doppelagenten Skripal mit dem Nervengift Novichok im Jahr 2018, bei dem eine unbeteiligte Frau ums Leben kam, und um die Vergiftung des Oppositionellen Nawalny in der russischen Haft 2020. Sanktioniert werden 7 Einzelpersonen und 2 Wissenschaftsinstitute in Russland. Sie sollen an der Herstellung der Giftstoffe beteiligt gewesen sein. Die britische Außenministerin Cooper erklärte, Russlands wiederholter Einsatz chemischer Waffen sei eine widerwärtige Verletzung internationalen Rechts und eine unmittelbare Bedrohung der globalen Sicherheit. Kürzlich hatte bereits die Europäische Union Sanktionen gegen russische Wissenschaftler im Zusammenhang mit Nawalnys Tod verhängt. Bei koordinierten Polizeiaktionen in zahlreichen Ländern gegen den Menschenhandel sind mehr als 1000 Verdächtige festgenommen worden. Diese Zahl nannte die internationale Polizeibehörde Interpol im französischen Lyon, die die Maßnahmen koordinierte. Einbezogen waren 59 Staaten, darunter Deutschland. Polizei, Behörden und spezialisierte Einheiten führten Kontrollen an Grenzübergängen, Flughäfen und anderen Verkehrsknotenpunkten durch. Es wurden rund 2000 Opfer identifiziert, die Mehrheit davon aus Südamerika sowie aus der Republik Moldau und aus Nepal. Viele von ihnen seien unter Vortäuschung regulärer Jobangebote ins Land geholt worden und dann zur Arbeit, zur Rekrutierung in bewaffneten Konflikten oder zur Prostitution gezwungen worden, teilte Interpol mit. In der Kontroverse um die Aufhebung der Sperre eines US-Nationalspielers bei der Fußball-WM hat FIFA-Chef Infantino eine Einflussnahme durch US-Präsident Trump dementiert. Infantino erklärte in einer Stellungnahme, Trump habe ihn in der Angelegenheit zwar angerufen, er habe dem US-Präsidenten in dem Gespräch aber deutlich gemacht, dass die Disziplinarkommission der FIFA unabhängig sei. Die Kommission hatte die im 16. Finale verhängte rote Karte gegen den US-Stürmer Balogun zur Bewährung ausgesetzt, sodass dieser beim Achtelfinale gegen Belgien antreten darf. Trump selbst erklärte, er habe Infantino um eine Überprüfung des Falls gebeten und die FIFA habe daraufhin die richtige Entscheidung getroffen. Die Partie zwischen den USA und Belgien beginnt um 2 Uhr nachts unserer Zeit. Das Achtelfinale zwischen Portugal und Spanien gewannen die Spanier mit 1:0. Und hier noch einmal die Übersicht. Kanada will laut Premierminister Carney 12 U-Boote vom deutschen Hersteller TKMS kaufen. Das Bundeskabinett hat den Haushaltsentwurf für das kommende Jahr auf den Weg gebracht. Der französische Präsident Macron ist als erster westlicher Staatschef seit dem Ende des Bürgerkrieges nach Syrien gereist. Das Wetter in der Nacht im Norden und Osten bewölkt und etwas Regen, sonst wechselnd bis gering bewölkt und niederschlagsfrei, Tiefstwerte 18 bis 10 Grad. Morgen in der Nordosthälfte bedeckt und regnerisch, in der Südwesthälfte sonnig, Höchstwerte 18 bis 34 Grad. Das waren die Nachrichten.
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0: Mit Christoph Heinemann, guten Abend. Donald Trump hat in die Fußball-Weltmeisterschaft eingegriffen. Ein Anruf bei dem umstrittenen FIFA-Präsidenten Infantino. Anschließend wurde eine rote Karte gegen einen US-amerikanischen Spieler ausgesetzt. Der mögliche künftige Bundestrainer Jürgen Klopp sagte dazu:
1: Das ist unser Spiel, nicht deren Spiel. Das muss man einmal ganz kurz sagen. So, weil unser Spiel, da leiden wir alle unter Fehlentscheidungen. Und das hier ist ganz einfach eine Tatsachenentscheidung. Das sind so lächerliche rote Karten in der Vergangenheit gegeben worden, wo alle nachher sagen, das war keine rote Karte. Und trotzdem bleiben sie bestehen, weil Tatsachenentscheidung. Und hier gehen wir ran. Wenn das wirklich Trump und Infantino miteinander ausgemacht haben, dann das ist verrückt.
0: Wir berichten in unserer WM-Zusammenfassung über den mutmaßlichen FIFA-Skandal und über Spaniens Einzug in das Viertelfinale. Vorher schauen wir auf den geplanten Bundeshaushalt und auf den bevorstehenden NATO-Gipfel. Dazu ein Gespräch mit Stefanie Babst, der ehemaligen stellvertretenden beigeordneten NATO-Generalsekretärin. Die Bundesregierung hat heute den Haushalt für das kommende Jahr auf den Weg gebracht. Insgesamt plant Bundesfinanzminister Lars Klingbeil mit 555 Milliarden Euro. Die Verteidigungsausgaben werden deutlich steigen, um die Bundeswehr gegen Bedrohungen durch Russland zu stärken. Und die Neuverschuldung wird weiter wachsen. Dabei gilt, Schulden von heute sind entweder Steuererhöhungen oder Investitionsbremsen von morgen. 2030 könnte Deutschland allein 80 Milliarden Euro nur für den Schuldendienst zahlen. Entsprechend vielstimmig ist die Kritik. Volker Fintermer fasst zusammen.
2: Es war schon ein ungewöhnlicher Termin, dass der Bundeshaushalt an einem Montag vom Kabinett verabschiedet wurde. Aber vor dem morgen beginnenden NATO-Gipfel in Ankara ließ sich das wohl nicht anders organisieren. Und diese neue verteidigungspolitische Herausforderung wurde auch gleich zu Beginn der Pressekonferenz deutlich.
3: Wir dürfen bei all dem nicht vergessen, in welcher Lage wir uns befinden und in welcher Lage sich unser Land befindet. 7 Jahre Krise, die Pandemie, Putins schrecklicher Angriff auf die Ukraine, der Iran-Krieg, internationale Handelskonflikte, 4 Jahre ohne Wachstum.
2: So Bundesfinanzminister Lars Klingbeil. Dabei gelang die Etataufstellung nur durch einen erheblichen Zuwachs bei der Neuverschuldung und zum Teil nicht unerhebliche Kürzungen und einigen Steuererhöhungen. Der von der Koalition beschlossene Entwurf sieht für das kommende Jahr Ausgaben von 555 Milliarden Euro vor. Um die finanzieren zu können, wächst allein die Nettokreditaufnahme im Kernhaushalt um knapp 119 Milliarden Euro an. Zieht man daneben noch die Sondervermögen für die Bundeswehr sowie Infrastruktur und beim Klimaschutz in Betracht, summiert sich die Neuverschuldung auf knapp 204 Milliarden Euro.
3: Wir achten dabei sehr genau auf die Schuldentragfähigkeit. Ende 26 wird unsere Schuldenstandsquote voraussichtlich bei 66,5% des Bruttoinlandsproduktes liegen. Der Schnitt der Staaten in der Eurogruppe liegt bei 87,8%,
2: betonte der Finanzminister. Zugleich sind höhere Steuern für Alkohol, Schaumwein und Alkopops vorgesehen, sowie Kürzungen beim Bundeszuschuss an die Rentenversicherung und den Krankenkassen sowie beim Kinderzuschlag. Und zudem sollen 2,7 Milliarden Euro aus dem Klima- und Transformationsfonds in den Kernhaushalt fließen, was Klingbeil sogleich verteidigte.
3: Wenn wir sagen, 34 Milliarden müssen eingespart werden, dann kann es nicht sein, dass der KTF nicht auch einen Teil dazu beiträgt. Deswegen haben wir hier eine Entscheidung getroffen, auch im KTF zu sparen. Das passiert moderat, das passiert verträglich, das hat keinerlei Auswirkungen auf die Klimaziele.
2: Mit dem größten Aufwuchs kann Verteidigungsminister Boris Pistorius rechnen, dessen Etat um 32% auf dann knapp 110 Milliarden Euro ansteigen wird, um die zugesagten Budgetanforderungen der NATO und auch darüber hinaus leisten zu können.
3: Eigene Stärke und Krisenfestigkeit bedeutet, dass wir uns schützen können. Und deswegen legen wir einen Schwerpunkt auf Investitionen in Sicherheit und Resilienz. Wir erhöhen unsere Verteidigungsausgaben weiter. Und wir verstärken die Bundeswehr. Wir erfüllen unsere Verantwortung in der NATO. Europa muss abschreckungs- und verteidigungsfähig sein.
2: So der Finanzminister. Und vor diesem Hintergrund soll auch der Beginn der Tilgung für den Bundeswehr-Sondertopf auf das Jahr 2033 verschoben werden. Scharfe Kritik an dem Entwurf kam von Seiten der Wirtschaft und der Sozialverbände. Die geplanten Ausgaben und vor allem der Schuldenzuwachs sei alarmierend, sagte die Hauptgeschäftsführerin des Bundesverbandes der deutschen Industrie, Tanja Gönner. Die Zinskosten explodieren geradezu. Sie erhöhen sich von 30 Milliarden Euro in diesem Jahr auf 81 Milliarden Euro im Jahr 2030 und schränken dadurch den finanzpolitischen Spielraum immer stärker ein. Der Deutsche Gewerkschaftsbund wirft der Regierung eine enorme Schieflage zu Lasten sozialer Leistungen vor. Und der Umweltverband BUND spricht von einem Angriff auf den Klimaschutz wegen der Zweckentfremdung der Mittel aus dem Klima- und Transformationsfonds.
0: Unser Hauptstadtkorrespondent Volker Fintermer. Erdogans Türkei gehört zwar der NATO an, sie hat sich aber von Werten wie Demokratie oder Rechtsstaatlichkeit entfernt. Politische Widersacher des Machthabers werden kurzerhand eingesperrt. Zuletzt gefiel sich Erdogans Außenminister mit antisemitischen Hetzparolen gegen den Staat Israel und seine Bürgerinnen und Bürger. Passend dazu haben die türkischen Behörden vor dem NATO-Gipfel in Ankara umfassende Demonstrationsverbote verhängt. Oppositionelle türkische Medienvertreter beklagen, dass sie keine Akkreditierung für die Versammlung des Nordatlantischen Verteidigungsbündnisses erhalten. Vor dem NATO-Gipfel Klaus Remme berichtet.
4: Als Donald Trump im November 2024 erneut gewählt wurde, war Mark Rutte als NATO-Generalsekretär gerade einen Monat im Amt. Für ihn gilt, wie für seine Amtsvorgänger, die Geschlossenheit im Bündnis hat oberste Priorität. Als niederländischer Regierungschef hatte Rutte einen guten Draht zu Trump entwickelt, sein wichtigster Trumpf für den Ruf an die NATO-Spitze. Seitdem umgarnt Rutte den amerikanischen Präsidenten wie und wo er kann. In Ankara hoffen die Europäer, dass Rutte sein Kunststück von Den Haag im vergangenen Jahr wiederholt. Hochzufrieden und scheinbar tief beeindruckt von seinen Amtskollegen, sagte Trump damals nach dem Gipfel:
5: I left here differently. I left here saying that these people really love their countries. It's not a rip-off. And we're here to help them protect their country.
4: Für mich hat sich was verändert. Die lieben ihr Land wirklich. Die tun nicht nur so. Also wir sind da, um ihnen zu helfen, so Trump. Das war erst vor einem Jahr und scheint doch länger her. Und Rutte gehen die Trümpfe diesmal aus. Das Ziel von Den Haag, die Verteidigungsausgaben in der Allianz mehr als zu verdoppeln, das war der Preis für die Harmonie. Das geht nur einmal. Und die Harmonie hielt nicht lange. Konfrontative Breitseiten kamen in Serie. Die US-Sicherheitsstrategie klang wie eine Kampfansage an die Europäer. Trumps Anspruch auf Grönland, verbunden mit Drohungen, wie hier in Davos, stellten das Bündnis grundsätzlich in Frage.
5: So we want a piece of ice for world protection. You can say yes and we will be very appreciative. Or you can say no. And we will remember.
4: Wir wollen ein Stück Eis. Wenn ihr Ja sagt, sind wir dankbar. Sagt ihr Nein, werden wir uns das merken. So Trump. Es war Mark Rutte, der die Rückkehr zur Diplomatie ermöglichte. Rutte mahnt die Europäer ständig, Russland als Bedrohung ernst zu nehmen. Selten in so drastischen Worten wie in Berlin kurz vor der Münchner Sicherheitskonferenz. Er forderte eine Kriegsmentalität, wie sie Eltern und Großeltern, so Rutte, noch gehabt haben.
6: Imagine it. A conflict reaching every home, every workplace. Destruction, mass mobilization, millions displaced. Widespread suffering and extreme losses. It is a terrible thought.
4: Zerstörung, Generalmobilmachung, Millionen von Vertriebenen, extreme Verluste, malte Rutte ein Schreckensbild, das vermieden werden könne. Auf absehbare Zeit, nicht ohne die Amerikaner, davon ist er überzeugt und deshalb lobt er Donald Trump bis zur Selbstverleugnung. Höhepunkt sein Daddy-Einwurf in Den Haag, als Trump Iran und Israel mit Schulhofschlägern verglich und Rutte ergänzte, manchmal müsse Daddy dann eingreifen.
5: Like two kids in a schoolyard, you know, they fight like hell. You can't stop them. Let them fight for about 2-3 minutes, then it's easier to stop them.
7: And then Daddy has to sometimes use strong language.
5: You have to use strong language. Every once in a while you have to.
4: Ob diese Masche ab morgen wieder greift? Im Iran-Krieg haben die Europäer Trump im Stich gelassen. Das ist das Grundgefühl, mit dem der US-Präsident nach Ankara kommt.
5: I was disappointed with Italy, I was disappointed with the UK, we were disappointed with Germany and France.
4: Italien, Großbritannien, Deutschland, Frankreich, Trump ist von vielen enttäuscht. Spanien ist ohnehin unten durch. Sein Verteidigungsminister drohte in Brüssel, so geht es nicht weiter. Doch Rutte ficht das alles nicht an. Und auch wenn dem einen oder anderen europäischen Staatschef sein Schmeichelkurs zu weit geht, mit Rutte tauschen möchte niemand. Auch wenn es schmerzt, einmal mehr brauchen sie diesen Trump-Flüsterer. Kein Wunder, dass nicht nur in Washington darüber nachgedacht wird, ob man sich auf Gipfelebene wirklich jedes Jahr treffen muss.
0: Unser NATO-Korrespondent Klaus Remme. Stefanie Babst kennt das Bündnis von innen seit 1998, hat sie für die NATO gearbeitet, von 2006 bis 2020 als stellvertretende beigeordnete Generalsekretärin. Mit ihr habe ich am Abend das folgende Gespräch geführt. Guten Abend, Frau Babst.
8: Einen schönen guten Abend, Herr Heinemann.
0: Was erwarten Sie von dem bevorstehenden NATO-Gipfel?
8: Nicht allzu viel, weil er so angelegt ist, dass er eigentlich den amerikanischen Präsidenten mit Zahlen beeindrucken soll. Und natürlich soll er ihm einmal mehr eine Plattform geben, auf der er sich vor seinem Magerfolg profilieren kann. Aber ich bin der Überzeugung, dass mit Investitionsankündigungen und Zahlenspielen Herr Trump wahrscheinlich wenig zu beeindrucken ist. Aber vor allen Dingen lösen wir damit nicht die dringenden strategischen Fragen, die eigentlich auf der Tagesordnung stehen.
0: Welche sind das?
8: Das ist die Frage nach dem Verhältnis zu Russland. Das Bündnis hat auch fast 5 Jahre nach dem Beginn des vollumfänglichen Krieges immer noch keine umfassende Strategie, wie es dieses Regime von Putin in die Knie zwingen will und es dazu bringen will, weiter in brutalster Form auf die Ukraine einzuprügeln. Es geht natürlich auch um das Verhältnis zu China, denn Russland könnte seinen Krieg überhaupt nicht in dieser Form führen, wenn es nicht die Rückendeckung aus Peking hätte. Und es geht in meinen Augen auch um die Frage des Verhältnisses zwischen der NATO und der Europäischen Union. Hier gibt es ja eine europäische Partnerschaft, aber es gibt nach wie vor sehr viele Blockaden zwischen den beiden Organisationen und natürlich auch Duplizierungen. Und hier gilt es eigentlich auch zu schauen, wie man das Verhältnis auf eine neue Qualität stellen kann, damit Europa am Ende des Tages auch wirklich handlungsfähig im militärischen Sinne sein kann.
0: Was wäre denn eine gute Strategie Russland gegenüber?
8: Das System zu zwingen, aufzugeben, und das kann man eigentlich nur, indem man es mit all den Mitteln, die wir zur Verfügung haben, konsequent zurückdrängt, den Preis also für Putin massiv erhöht. Das tun gegenwärtig eigentlich nur die Ukrainer mit ihrer Vorwärtsverteidigungsstrategie. Das heißt, sie greifen ja auch militärische Ziele in Russland an. Wir müssten sie in dieser Form, wie ich finde, viel stärker unterstützen. Aber wir müssten auch das immer noch löchrige Sanktionsregime in wirtschaftlicher Hinsicht viel stärker nutzen. Wir müssten unsere eigenen Mittel stärker nutzen, um Russlands hybriden Krieg, den er gegen uns führt, auch wirklich zu beenden. Also da gibt es ein ganzes Bündel von Maßnahmen und das müsste natürlich in eine Strategie fließen, über der steht, wir wollen diesen Putinismus wirklich auch zerstören. Wir wollen helfen, ihn in die Schranken zu verweisen.
0: Und dazu sehen Sie die NATO im Augenblick nicht bereit?
8: Dazu sehe ich die NATO seit ewigen Jahren nicht bereit, denn die Debatte, die gegenwärtig geführt wird, dreht sich beispielsweise um Friedensverhandlungen und darum, ob und in welcher Form vielleicht ein Europäer daran teilnehmen könnte. Das ist alles schön und gut, aber das sendet ein Signal an Präsident Putin in der Form, dass er sich eben weiter ausgesprochen ermuntert fühlt, weiter die Ukraine militärisch und auch sonst wie zu terrorisieren und uns mit hybriden Kriegsaktivitäten zu überziehen.
0: Das Ganze hat ja mit Donald Trump zu tun. NATO-Generalsekretär Mark Rutte versucht, bis zur Selbstverleugnung Trump bei Laune zu halten. Trifft er den richtigen Ton?
8: Ich gehöre zu den Kritikern des NATO-Generalsekretär Rutte, weil ich nicht der Meinung bin, dass man einen Mafia-Boss immer befrieden und umschmeicheln kann. Man muss ihm dann auch wirklich konsequent entgegentreten und ihm sagen, wo bestimmte Dinge einfach nicht gehen. Das haben die Europäer einmal gemacht mit Blick auf Trumps Ankündigung, Grönland zu annektieren und haben sich dahinter Dänemark gestellt. Das war sehr richtig und sehr gut. Aber jetzt eine Plattform zu orchestrieren, auf der Trump dann sich sozusagen einmal mehr als der große Friedensstifter präsentieren kann und derjenige, der sich dann von Zahlen beeindrucken lässt, was er ja sehr gerne tut und damit auch häufig und gerne spielt, scheint mir eigentlich nur ein eher verzweifelter Versuch zu sein, sich ein bisschen mehr Zeit zu erkaufen. Und ich hoffe also, dass diese Selbstverleugnung dann auch wirklich mit Blick auf die Zeit genutzt wird, die die Europäer und Kanadier haben, um die Europäisierung der NATO konsequent voranzutreiben.
0: Stichwort Zeit erkaufen. Rechnen Sie, Frau Babst, damit, dass die USA mittelfristig einen Austritt aus der NATO vorbereiten?
8: Nein, damit rechne ich nicht und habe auch noch nicht damit gerechnet. Das wäre auch wirklich ausgesprochen dumm von Ihnen, denn Sie haben mit der NATO natürlich eine Organisation und die dazugehörigen militärischen Strukturen, die Ihnen sehr bei Ihrer eigenen militärischen Machtprojektion und Ihren eigenen militärischen Operationen helfen. Das haben wir jüngst gesehen im Krieg Amerikas und Israels gegen den Iran und sehen es ja immer noch ein Stück. Und natürlich wollen sie auch ihr nukleares Abschreckungspotenzial gegenüber Russland und China ein Stück weit in Europa erhalten. Vor diesem Hintergrund machen die Europäer und Kanadier es dem Trump eigentlich ziemlich leicht, indem sie immer wieder den Kotau üben und immer wieder eine transatlantische Partnerschaft versuchen zu zelebrieren, eine Einheit, die es in der Realität ja gar nicht mehr in dieser Form eigentlich gibt. Und damit kann Trump wunderbar spielen.
0: Und auch nicht mehr geben wird?
8: Ja, also die Allianz, sie soll ja nicht sich auflösen. Ganz im Gegenteil, ich finde, sie muss sich neu erfinden, aber sie muss sich unter anderen Rahmenbedingungen neu erfinden. Und die Rahmenbedingungen heißen Europäer, die wollen und können, die Ukraine selbstverständlich und auch die Kanadier bilden zusammen eben dann die 31 Staaten, die in der Lage sind, Europas Kontinent nachhaltig und glaubwürdig zu verteidigen. Und das müssen wir auch ohne die Amerikaner hinbekommen.
0: Auch atomar?
8: Selbstverständlich, auch atomar. Denn ob wir es wollen oder nicht, atomare Abschreckung wird auf längere Sicht schlicht und ergreifend ein Faktor bleiben. Russland, China und auch andere nuklear bewaffnete Staaten können wir ja nicht wegdenken. Aber wir haben in unseren eigenen Reihen ja atomar bestückte Partner, Frankreich und Großbritannien. Und wir haben nun eine ganze Reihe von Staaten, die sagen, sie würden sich auch durchaus an einer nuklearen europäischen Abschreckung im Sinne von Teilhabe beteiligen wollen. Und das finde ich einen großen Schritt, den viele Staaten hier tun, beispielsweise Finnland oder auch Litauen oder auch Polen. Denn das sind Staaten, die lange eigentlich nichts mit nuklearer Teilhabe am Hut hatten, aber sich eben auf die neue Realität durchaus einstellen können. Und in diese Richtung müssen wir konsequent marschieren.
0: Nun ist nicht ausgeschlossen, dass in Frankreich oder Großbritannien demnächst nationalistische Parteien den Ton angeben werden. Und die würden die eigenen nuklearen Fähigkeiten jedenfalls absehbar nicht für den Schutz anderer Staaten zur Verfügung stellen. Was heißt das dann?
8: Das heißt, dass wir zum einen natürlich das Zeitfenster, was wir gehabt haben, nicht wirklich gut genutzt haben, denn wir hätten diese Debatte natürlich schon viel früher führen müssen. Das heißt aber auch zum anderen, dass natürlich dann das amerikanisch noch vorhandene nukleare Potenzial dann für eine zumindest Übergangsphase der einzig verbleibende Schutz bleibt. Und das bringt die Europäer natürlich in ein Dilemma. Aber obwohl ich gerade sagte, dass Nuklearwaffen ihre Relevanz behalten, schauen Sie sich den Krieg in der Ukraine an, der jetzt im fünften Jahr mit massiver Gewalt geführt wird. Dort spielen Nuklearwaffen keine Rolle. Und hier wird also mit ganz anderen, auch modernen Technologien Krieg geführt. Und vor diesem Hintergrund denke ich, dass wir uns eben als Europäer auf diese Form von Kriegsführung primär einstellen müssen.
0: Mhm. Wäre die Frage, ist das schon passiert? Also Sie haben zu Recht gesagt, der Krieg wird mit weiterentwickelten billigen Drohnen geführt. Die Bundeswehr kauft jetzt im großen Stil herkömmliche Waffensysteme. Was lernt die NATO oder ist sie dabei zu lernen aus dieser erfolgreichen ukrainischen Verteidigung gegen das Kreml-Regime?
8: Also wir lernen im Übrigen genauso wie die Chinesen lernen, das darf ich vielleicht nochmal hinzufügen, denn nicht nur wir schauen ja auf das Schlachtfeld und das, was die Ukraine und die Russen dort machen, sondern auch andere. Und ja, also Drohnentechnologie ist eine ganz, ganz wesentliche neuere Komponente von Kriegsführung, aber eben nicht nur. Wir sehen, es gibt entlang der Front im Donbass auch einen Stellungskrieg, der wirklich mit Mann und Maus und Artillerie geführt wird. Wir sehen, sie brauchen auch Langstreckenwaffen, wenn sie beispielsweise Ziele im Hinterland des Feindes angreifen wollen. Das sind ja nicht nur Drohnen, das sind auch beispielsweise ballistische Raketen. Man braucht also ein weites Potenzial an militärischen Fähigkeiten und natürlich moderne, auf künstliche Intelligenz setzende Führungsmittel und Führungsmittelsysteme. All das sind sozusagen Fähigkeitsbereiche, die wir ja auch schon erkennen erkannt haben als Europäer und von denen wir hoffen und meinen und aus, also hoffentlich dann auch tun, also dort auch nachzubessern und nachzurüsten. Aber das ist, um auf Ankara zurückzukommen, natürlich nicht mit Zahlenspielen irgendwie wegzumachen. Das soll ja kein Schönheitswettbewerb in Ankara werden, wo dann also jeder sagt, ich habe aber das und das ausgegeben und werde bald das und das ausgeben. Das mag einen Herrn Trump beeindrucken, aber einen Herrn Putin ganz offensichtlich nicht.
0: Stefanie Babst, ehemalige stellvertretende beigeordnete NATO-Generalsekretärin. Frau Babst, danke schön für das Gespräch und auf Wiederhören.
8: Ich wünsche Ihnen einen schönen Abend. Herzlichen Dank.
0: Aktuelles in Kürze im Deutschlandfunk. Die kanadische Regierung will neue U-Boote von dem Kieler Marineschiffbauer TKMS bauen lassen. Michael Nenzer.
9: Kanada setzt auf eine Zusammenarbeit mit dem NATO-Verbündeten Deutschland. Carney äußerte sich kurz vor seiner Abreise zum NATO-Gipfel in Ankara. Die ThyssenKrupp-Rüstungstochter TKMS hat bei dem Geschäft einen südkoreanischen Konkurrenten ausgestochen. Die Bundesregierung hat sich mit Blick auf die gemeinsame Abschreckung Russlands sowie die Sicherheitslage im Atlantik und der Arktis wiederholt für das Geschäft stark gemacht. Nach Medienberichten soll es sich um 12 Hightech-U-Boote handeln. Der Auftrag soll ein Volumen von rund 60 Milliarden Euro haben.
0: Die ukrainische Führung beklagt einen Mangel an Luftverteidigungssystemen. Rebecca Barth.
10: Der Grund dafür liege in den unzureichenden Lieferungen von Abfangraketen, betont der ukrainische Präsident. Für das Abwehren ballistischer Raketen ist die Ukraine auf das amerikanische System Patriot angewiesen. Es sei äußerst wichtig, dass vom NATO-Gipfel in Ankara Beschlüsse zur Unterstützung der Luftverteidigung hervorgingen, fordert Volodymyr Zelensky. Die USA und Europa verfügten über genügend Mittel, um den russischen Terror zu stoppen, betont der ukrainische Präsident. Auch Verteidigungsminister Fedorov kündigte Gespräche mit Partnerländern an, die Patriot-Flugabwehrraketen auf Lager hätten. Außenminister Andriy Sybiha kritisierte, die Ukraine sei derzeit das einzige Land auf der Welt, das jede Woche mit ballistischen Angriffen konfrontiert sei. Die Mittel zum Schutz dagegen müssten in der Ukraine sein. Bei dem jüngsten russischen Luftangriff mit hunderten Drohnen und dutzenden Raketen sind allein in der ukrainischen Hauptstadt erneut mehr als ein Dutzend Menschen getötet und über 60 weitere verletzt worden.
0: Trauerfeierlichkeiten für den ehemaligen Führer des Islamistenregimes Khamenei, der für die Unterdrückung der Menschen im Iran verantwortlich war. Uwe Lüb.
11: In Teheran ist die Prozession für den getöteten obersten Anführer Ali Khamenei zu Ende gegangen. Sein Sarg und die von mit ihm getöteten Angehörigen wurden 10 Stunden lang auf einem Lastwagen durch Teheran gefahren. Die Organisatoren sprachen von bis zu 20 Millionen Teilnehmenden. Beobachter gehen davon aus, dass seit Samstag tatsächlich Millionen Menschen bei den Trauerfeierlichkeiten waren. Genaue Zahlen gibt es nicht. Khameneis Sohn und Nachfolger Mojtaba war nicht zu sehen. In iranischen Medien heißt es, er sei kriegsversehrt. Bei der Prozession durch die Hauptstadt waren überwiegend politische Parolen zu hören. Iran müsse Rache üben, US-Präsident Trump müsse getötet werden. Ali Khamenei war 37 Jahre lang oberster politischer und religiöser Führer des Landes. Ende Februar kam er bei einem Angriff Israels und der USA ums Leben. Ursprünglich sollte die Trauerfeier für ihn Anfang März stattfinden. Sie wurde wegen des Krieges verschoben. Die nun 6-tägigen Trauerfeierlichkeiten reichen vom US-amerikanischen Unabhängigkeitstag bis nach dem NATO-Gipfel. Morgen ist eine Zeremonie in der für Schiiten heiligen Stadt Qom geplant. Danach wird Khameneis Sarg für Trauerfeiern in den Irak gebracht. Am Donnerstag ist die endgültige Beisetzung in seiner Geburtsstadt Mashhad.
0: Waldbrände in Frankreich. Kai Rinecker.
12: In Frankreich gibt es aktuell eine ganze Reihe von Wald- und Buschbränden. Vor allem ein großes Feuer in den Pyrenäen westlich von Perpignan, nicht weit von der Grenze zu Spanien, macht den Einsatzkräften große Sorgen. Hier sind schon etwa 5000 Hektar abgebrannt. Etwa 800 Feuerwehrleute sollen vor Ort sein. Löschflugzeuge sind im Einsatz, darunter einige aus anderen EU-Staaten. Der französische Innenminister war vor Ort. Aber die Lage ist noch nicht unter Kontrolle. Windböen sorgen dafür, dass die Brandherde immer wieder neu ausgestreut werden. Gleichzeitig erlebt Frankreich schon die 3. Hitzewelle des Sommers. Im Südwesten des Landes werden Temperaturen von 40 Grad erwartet. Premierminister Le Cornu erklärte, dass zu Beginn der Waldbrandsaison in Frankreich jetzt schon das Dreifache der Fläche des Vorjahres abgebrannt sei. Es brennt aktuell vor allem in Südfrankreich, etwa im Hinterland von Montpellier, Marseille oder Bordeaux. Selbst in der Bretagne und im Großraum Paris sind erste Brände ausgebrochen. Touristen müssen in Frankreich damit rechnen, dass immer wieder Autobahnen und Straßen kurzfristig gesperrt werden. Mehrere Campingplätze wurden in den vergangenen Tagen bereits geräumt. Auch in den TGV-Zügen kann es wegen der Hitzewelle im angelaufenen Urlaubsverkehr zu erheblichen Störungen kommen. Der staatliche französische Wetterdienst Météo France hat für etwa 2/3 des Territoriums Hitze- und Feuerwarnungen ausgegeben. Für die kommenden Tage ist mit einer Verschärfung der Lage in ganz Frankreich zu rechnen.
0: An der Wall Street hat der US-Standardwerteindex Dow Jones 0,3% auf 53.055 Punkte zugelegt. Der technologielastige Nasdaq rückte 1,1% auf 26.121 Zähler vor. Und der breit gefasste S&P 500 legte 0,7% auf 7.537 Stellen zu. Aus Frankfurt am Main, Claudia Wehrle.
13: Der DAX hat ein neues Rekordhoch erreicht, kurzzeitig zumindest. Im frühen Handel ist der wichtigste deutsche Aktienindex erstmals über die Marke von 25.900 Punkten gestiegen. Es gibt mehrere Gründe. Im Vergleich zu anderen wichtigen Aktienindizes ist der DAX im ersten Halbjahr nicht so stark nach oben gegangen. Es gibt also so etwas wie Nachholbedarf, sagen Händler. Dann sind da morgen gute Konjunkturdaten veröffentlicht worden. Im Mai haben deutsche Industrieunternehmen mehr Aufträge erhalten, als das im Vorfeld erwartet worden ist. Sie konnten von Großaufträgen profitieren. Die kamen vor allem aus dem Ausland und da vor allem aus Ländern, die zur Eurozone gehören. Doch alles in allem bleibt die Lage fragil. So kommen die von den USA geführten Verhandlungen zwischen Russland und der Ukraine über ein mögliches Friedensabkommen nicht voran. Auch im Iran-Konflikt zeichnet sich noch keine dauerhafte Friedenslösung ab. Einzelne Industriebranchen ringen um neue Zukunftskonzepte. Das gilt etwa für die deutschen Autobauer. Zeitungsberichten zufolge könnten beim Sportwagenbauer Porsche bis zu 4.000 weitere Jobs gestrichen werden. Betroffen sein könnten Stellen im Bereich Management und in der Verwaltung. Auch in der Einzelhandelsbranche ist vieles in Bewegung. Asiatische Shopping-Plattformen gewinnen in Deutschland mehr und mehr an Bedeutung. Auf Anbieter wie Temu, Shein und AliExpress entfielen im zweiten Quartal hierzulande 5,3% der Online-Handelsumsätze. Das ist ein Rekordwert, so der Bundesverband E-Commerce und Versandhandel Deutschland. Der DAX kann sein Tageshoch nicht halten. Er steht zu Handelsschluss leicht im Plus bei 25.817 Punkten.
0: Claudia Wehrle berichtete. Politik, Interessengruppen, Lobbyverbände, viele versuchen gegenwärtig, die Reformprojekte der Bundesregierung zu ihren Gunsten zu verändern. Das gilt auch für die Gesundheitsreform. Ziel von Nina Wagens Sparplänen bilden stabile Krankenkassenbeiträge. Dennoch hat die Bundesgesundheitsministerin jetzt Änderungen angekündigt, etwa bei der kostenlosen Mitversicherung von Familienangehörigen. Felicitas Böselager berichtet.
14: Nun soll es auf den letzten Metern also doch noch Änderungen an der GKV-Reform geben. 64 Punkte will die Koalition offenbar nachjustieren. Dabei steht der Gesetzentwurf kurz vor der zweiten und dritten Lesung im Bundestag. Ein Punkt der vorab durchgesickerten Pläne: Die Zuschüsse des Bundes an die Krankenkassen sollen weniger stark sinken als zuvor geplant. Das Geld soll unter anderem aus der Zuckerabgabe kommen, die ab 2027 auf süße Getränke erhoben werden soll. Außerdem will der Bund künftig mehr für die Gesundheitsversorgung von Grundsicherungsempfängern zahlen. Das bedeutet, dass die Krankenkassen insgesamt 1,4 Milliarden Euro mehr aus dem Haushalt bekommen als im ursprünglichen Entwurf. Auch wenn die Gesamtsumme im Vergleich zu diesem Jahr geringer bleibt. Der Sprecher des Gesamtverbands der gesetzlichen Krankenkassen, kurz GKV, Florian Lanz, spricht von vernünftigen Änderungen. Es sei sinnvoll,
15: die höheren Steuern zum Beispiel für Tabak und Alkohol zu nutzen, um die Krankenkassen zu entlasten. Denn die Folgen dieser gesundheitsschädlichen Produkte tragen ja am Ende wir alle, indem wir die Behandlung über unsere Krankenkassenbeiträge bezahlen.
14: Der gesundheitspolitische Sprecher der Partei Die Linke im Bundestag, Atish Gürpiner, sagt, er erkenne an, dass der Bund seine Aufgaben bei versicherungsfremden Leistungen ernst nehme.
16: Wir sehen ja, dass insgesamt werden die Zuschüsse ja sogar beginnend abgesenkt und erst in späteren Jahren erhöht. Jetzt ist es zwar ein bisschen angepasst worden und trotzdem, wenn ich die Rechnung richtig habe, wird es 2027 noch darauf hinauslaufen, dass eigentlich für die Kassen 350 Millionen Euro insgesamt weniger gezahlt wird.
14: Eine weitere Änderung betrifft die Pharmaindustrie. Sie muss den Krankenkassen verpflichtende Preisnachlässe gewähren. Diese Rabatte sollten im ursprünglichen Reformentwurf dynamisch steigen. Nun sollen sie von 7 auf einen fixen Satz von 15,5% steigen. Die Pharmakonzerne hatten sich zuvor sehr gegen den dynamischen Rabatt gewehrt. Janosch Dahmen, der gesundheitspolitische Sprecher der Grünen im Bundestag, hält insgesamt wenig von dem geplanten Gesetz. Er warnt unter anderem vor längeren Wartezeiten für Patientinnen und Patienten und vor einer größeren Belastung für das Gesundheitspersonal.
17: Gleichzeitig sollen Versicherte, Arbeitgeber sowie Länder und Kommunen am Ende noch tiefer in die Tasche greifen, weil der Bund an den Stellen, wo er selbst verantwortlich wird, den Gürtel nicht enger schnallt, seine eigenen Refinanzierungsverantwortung für versicherungsfremde Leistungen gesamtstaatlicher Aufgaben nicht nachkommen.
14: Dahmen kritisiert außerdem das Vorgehen der Bundesregierung. Die Änderungen seien zu kurzfristig gekommen. Am Freitag, so ist es bislang geplant, soll die Reform vom Bundestag verabschiedet werden. Zu den kurzfristigen Änderungen kam es offenbar auch, weil die Bundesländer unzufrieden mit der Reform der gesetzlichen Krankenkassen waren. Der Bundesrat kann das Gesetz zwar nicht verhindern, aber er könnte es verzögern. Ziel der Bundesregierung ist es aber, die Reform vor der Sommerpause, also noch in dieser Woche, zu verabschieden. Dieser Druck der Länder mache der GKV Sorgen, sagt ihr Sprecher Florian Lanz.
15: Da gab es jetzt immer wieder Zugeständnisse, die Geld kosten. Und da ist jetzt ganz wichtig, dass auf die letzten Meter die Bundesregierung auch wirklich konsequent bleibt und nicht nochmal wieder den Bundesländern zusätzlich entgegenkommt.
14: Eine interessante kleine Veränderung verbirgt sich noch hinter Punkt 31 von 64. Die Krankenkassen sollen die Versicherten künftig nicht mehr verpflichtend informieren, wenn die Zusatzbeiträge steigen. Falls also die Gesundheitsministerin ihr Versprechen nicht halten kann, die Beiträge zu stabilisieren.
0: Unsere Hauptstadtkorrespondentin Felicitas Böselager. Die AfD steht außenpolitisch für eine Politik im Sinne des Putin-Regimes. So lehnt die Partei eine Unterstützung des ukrainischen Freiheitskampfes ab, ebenso Sanktionen gegen das völkerrechtswidrig kriegführende Russland. Und sie möchte Deutschlands Abhängigkeit von russischen Energielieferungen wiederherstellen. Die AfD in Sachsen-Anhalt möchte Schülerinnen und Schüler des Bundeslandes zum Schüleraustausch nach Russland schicken. Medien berichteten im vergangenen Jahr, dass AfD Bundestagsabgeordnete Führungen für Besuchergruppen aus ihren Wahlkreisen durch die russische Botschaft in Berlin organisierten. Im Juni reisten zwei AfD-Bundestagsabgeordnete zum Wirtschaftsforum in Putins Heimatstadt St. Petersburg. Inzwischen fordern Innenministerinnen und Minister der Bundesländer, dass Vorkehrungen für den Fall einer Regierungsbeteiligung der Partei getroffen werden, zum Schutz der Sicherheitsarchitektur in Deutschland. Frank Capellan.
18: Live Erik Holm weist die Äußerungen des Verteidigungsministers scharf zurück. Der AfD-Spitzenkandidat bei der Landtagswahl in Mecklenburg-Vorpommern will von einer Russlandnähe seiner Partei nichts wissen. Im Deutschlandfunk-Gespräch betont der Bundestagsabgeordnete, es gehe allein darum, gute Kontakte in alle Richtungen zu pflegen.
19: Wir arbeiten für Deutschland, nicht für irgendwelche anderen Nationen. Wir wollen gute Beziehungen in andere Länder, auch in den Osten, auch in den Westen. Und das zeigen wir auch. Und deswegen versuchen wir auch, die Drähte zu halten, die notwendig sind. Und das wird völlig falsch eingeschätzt. Das wird natürlich bewusst gemacht und zwar Russland Nähe unterstellt.
18: Sie müssen sich nur die Äußerungen zahlreicher AfD-Vertreter anhören, hält Boris Pistorius dagegen. Die Vermutung, dass es Geld aus Russland gibt, steht im Raum, hatte der Sozialdemokrat gegenüber der Bild am Sonntag betont. Er hätte größte Bauchschmerzen. Einem AfD-Minister sollten die Rechtspopulisten bald im Osten der Republik regieren, geheime Informationen zu übermitteln. Wir beschäftigen uns intensiv mit der Frage, wem wir Zugang zu geheim eingestuften Informationen geben können, erklärt der Verteidigungsminister. Es gehe da schließlich um die Sicherheit des Landes. Zuspruch erhält er mit dieser Sicht der Dinge aus der Opposition. Geheimdienstexperte Konstantin von Notz von den Grünen.
20: Die AfD ist eindeutig ein trojanisches Pferd für Moskaus Interessen im Deutschen Bundestag. Insofern hat der Verteidigungsminister vollkommen recht.
18: Von Notz, Mitglied im parlamentarischen Gremium zur Geheimdienstkontrolle, erinnert an Spionagevorwürfe, die gegen AfD-Abgeordnete erhoben wurden. Neben den regelmäßigen Russlandreisen von Parlamentariern fällt auf, dass Anfragen der AfD in Bundestag oder auch in Landesparlamenten häufig auf die kritische Infrastruktur zielen. Georg Mayer, SPD-Innenminister in Thüringen, verwies schon im vergangenen Jahr beispielhaft auf Anfragen, die sich auf den Transit militärischer Güter durch Thüringen beziehen. Auch Dirk Wiese, parlamentarischer Geschäftsführer der SPD-Bundestagsfraktion, klagt darüber, dass AfD-Politiker gezielt darauf aus seien, sicherheitsrelevante Informationen öffentlich zu machen, ganz im Sinne des russischen Präsidenten Putin.
21: Fragen, die die Sicherheit unseres Landes betreffen, interessieren die AfD ganz besonders. Die AfD muss weiterhin Fragen beantworten, warum sie diese Anfragen stellt, warum sie sicherheitsrelevante Informationen bekommen möchte.
18: Der grüne Abgeordnete Konstantin von Notz zieht im Deutschlandfunk-Interview Parallelen zu den Rechten in Österreich. Dort habe sich gezeigt, wie gefährlich es werden könne, wenn sensible Geheimdienstinformationen in falsche Hände geraten.
20: In Österreich musste das Bundesamt für Verfassungsschutz dicht gemacht werden, weil man da relevante Informationen nach Moskau geschleust hat. Die ehemalige Außenministerin Österreichs lebt inzwischen in einer Datscha in Russland und die FPÖ ist erklärtes Vorbild der AfD.
18: Live Erik Holm aber sieht sich zu Unrecht in der Kritik. Alleine aus politischen Gründen habe Verteidigungsminister Boris Pistorius das Thema am Wochenende wieder angeheizt.
16: Wenn Sie sich das Interview anschauen, das ist Geraune, das sind Vermutungen, das sind Behauptungen. Aber dass Herr Pistorius uns deshalb wichtige Informationen vorenthalten will, das ist natürlich selbst eine Gefährdung der Sicherheit.
18: So der AfD-Bundestagsabgeordnete in unserem Sender.
0: Frank Capellan aus unserem Hauptstadtstudio.
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0: Bevor es um die Einflussnahme von Donald Trump auf diese WM geht, geht es jetzt um das Geschehen auf dem Platz. Spanien hat sich gegen Portugal durchgesetzt. Mehr Informationen dazu jetzt von Maximilian Rieger aus unserer Sportredaktion.
23: Ja, lange hat es so ausgesehen, als ob dieses Achtelfinale in die Verlängerung gehen würde. Beide Teams hatten ihre Chancen, aber bis zur 91. Minute stand es 0:0. Aber eine Koproduktion von zwei Einwechselspielern sichert Spanien den 1:0-Sieg und damit den Einzug ins Viertelfinale. Michael Augustin berichtet.
24: Spanien bleibt auch im fünften Spiel dieser WM ohne Gegentor und zieht ins Viertelfinale ein. Das Ganze nach einem knappen 1:0 gegen Portugal. Torschütze, der zuvor eingewechselte Mikel Merino. Zu Beginn der Nachspielzeit wurde er vom ebenfalls eingewechselten Ferran Torres toll freigespielt und hat den Ball dann im Tor untergebracht. Portugal hatte auch Chance, die größte im ersten Durchgang, als Nuno Mendes nur die Latte traf. Und Cristiano Ronaldo, der durfte durchspielen. Er war auch gut im Spiel, gut integriert, aber er hat dann mit einer Niederlage Abschied nehmen müssen von der großen WM-Bühne. Portugal ist draußen, Spanien ist im Viertelfinale und trifft dort am Freitag entweder auf die USA oder Belgien.
23: Und dieses Duell zwischen den USA und Belgien soll dann um 2 Uhr deutscher Zeit losgehen. Und zumindest von Seiten der FIFA gibt es keinen Grund, warum Folarin Balogun nicht mit dabei sein darf. Obwohl der US-Stürmer ja gegen Bosnien-Herzegowina die rote Karte gesehen hat und deswegen eigentlich gesperrt wäre. Aber zum ersten Mal in der WM-Geschichte hat die FIFA eine Sperre von einem Spieler wieder aufgehoben. Und heute hat US-Präsident Donald Trump dann bestätigt, was US-Medien gestern schon berichtet hatten. Er hat in dieser Sache bei FIFA-Präsident Gianni Infantino angerufen.
25: Er hat nichts falsch gemacht. Er ist einer unserer besten Spieler und sie haben ihm eine rote Karte gezeigt. Ich wusste gar nicht, was das bedeutet. Ich dachte, das bedeutet nicht viel. Aber dann habe ich gehört, dass man für das nächste Spiel gesperrt ist. Es ist eine Sache, jemanden im Spiel zu bestrafen. Aber wie bestraft man jemanden für ein Spiel, das noch gar nicht gespielt wurde? Das ist sehr unfair, das kann man nicht machen. Also, ja, ich habe die FIFA um eine Überprüfung gebeten.
26: Yes, I asked for a review by FIFA.
23: Inzwischen hat auch FIFA-Präsident Gianni Infantino bestätigt, dass es diesen Anruf gegeben hat. Eine politische Einflussnahme soll es aber laut ihm nicht gegeben haben. Er habe Trump gesagt, dass die FIFA-Disziplinarkommission für den Fall zuständig sei, und Infantino teilt auch mit, dass eben diese Disziplinarkommission die Entscheidung unabhängig getroffen habe. Allerdings ist diese Kommission nicht wirklich unabhängig. Die Mitglieder wurden vom FIFA-Rat vorgeschlagen, dem Infantino vorsitzt und der dort auch die Agenda vorgibt. Und Experten kritisieren schon seit vielen Jahren, dass diese Konstruktion dafür sorgt, dass die Kommissionen, die für eine gute Verbandsführung stehen und diese überwachen sollen, ihrer Aufgabe so nicht nachkommen können. Der Fall ist natürlich auch ein großes Thema in Belgien, im Land des Gegners beim heutigen Duell oder beim morgigen Duell. Und dort war ja gerade eine große Euphorie ausgebrochen, die jetzt ein bisschen gebremst wird durch diesen Fall. Andreas Meyer-Feist berichtet.
1: Die Belgier mögen Fairplay und sie lieben echte Begeisterung. Bei den Toren von Lukaku und Tielemans haben die Wissenschaftler des Königlich-Belgischen Seismologischen Instituts am vergangenen Mittwoch ein leichtes Erdbeben gemessen, ausgelöst durch den Jubel der Fans in der Schlussphase des Spiels, als die Roten Teufel das schon verloren geglaubte Spiel in einen Sieg verwandelten. In dieser Nacht könnte die Erde noch gewaltiger beben, hoffen die belgischen Fans. Nach der Devise, jetzt erst recht. Nun, ich würde nicht sagen, dass der Fußball total korrupt geworden ist, sagt dieser Fan. Aber das, was Trump und Infantino gemacht haben, geht gar nicht. Und ich bin froh, dass es darauf klare und beeindruckende Antworten gab. Nicht nur bei uns in Belgien, sondern weltweit. Der belgische Fußballverband forderte ausdrücklich, Balagan nicht aufzustellen für das Spiel USA-Belgien. Man habe bisher weder eine Entscheidung noch eine Erklärung der FIFA in dieser Angelegenheit erhalten. Entscheidungen über Sportregeln sind Sache der Sportorganisationen, nicht der Politiker, erklärte die EU-Kommission in Brüssel. Auch Maximus, die landesweit berühmte graue Katze des belgischen Premierministers Bart De Wever, hat eine Meinung zur roten Karte. Ich spiele trotzdem mit, heißt es in einer Sprechblase. Außenminister Maxime Prévot hat die Entscheidung des Weltfußballverbandes, die Sperre des amerikanischen Stürmers für das Spiel gegen die Roten Teufel aufzuheben, in Frage gestellt. Er erklärte, wenn ein Telefonanruf tatsächlich die Ursache für diese unverständliche Entscheidung ist, dann untergräbt das die grundlegendsten Regeln des Fußballs. Nur viele Amerikaner, auch in Europa, haben eine andere Meinung.
2: I think it was unfair red, and I think a lot of, you know, the football insiders have kind of agreed with that.
1: Auf jeden Fall dürfte es eine kurze Nacht werden für Belgien. Diesmal wollen die Elektrizitätswerke messen, wie groß das Interesse ist am nächtlichen Stromverbrauch. Er dürfte ungewöhnlich groß sein, erwarten die Stromversorger.
23: Andreas Meyer-Feist über die Stimmung in Belgien vor dem Spiel gegen die USA, was dann in etwas mehr als 2 Stunden losgehen wird. Unterdessen sucht der Deutsche Fußballbund weiter nach einem Bundestrainer, wobei den Topfavoriten, den hat der DFB ja schon gefunden, nämlich Jürgen Klopp. Aber noch steht eine Einigung aus. Klopp hat ja auch noch einen Vertrag bei Red Bull und wird für den DFB auch nicht billig werden. DFB-Vizepräsident Hans-Joachim Watzke sieht die Wahrscheinlichkeit für eine Verpflichtung aber bei mehr als 50%.
3: Wir haben ja auch jetzt am Beispiel Julian Nagelsmann gesehen, dass wir auch nicht mit Erdnüssen bezahlen. Und wir sind schon konkurrenzfähig, denn wenn wir schon in das höchste Regal greifen, dann musst du schon auch adäquate zahlen, allerdings einen leichten Patriotismus-Abschlag, den erwarten wir dann, oder ich speziell vom Jürgen auch.
23: So Watzke im ZDF-Interview. Er hofft, dass es innerhalb der nächsten 4 Wochen eine Einigung zwischen dem DFB und Jürgen Klopp gibt. Und es ist auch geplant, dass eine Delegation des DFB in den kommenden Tagen in die USA fliegt, um sich dort mit Klopp persönlich zu treffen, der aktuell noch als TV-Experte arbeitet.
0: Maximilian Rieger aus unserer Sportredaktion, Jan Altmann aus unserer Nachrichtenredaktion hat folgende Auszüge aus der Presse vom Dienstag zusammengestellt, gesprochen von Martin Schaller.
5: Die Zeitungen beschäftigen sich unter anderem mit dem Entwurf für den Haushalt des kommenden Jahres, den das Bundeskabinett auf den Weg gebracht hat. Die Thüringer Allgemeine aus Erfurt konstatiert, die schwarz-rote Koalition kommt mit ihrem Reformversprechen voran, aber vieles ist teuer erkauft. Der Haushaltsentwurf, den der Finanzminister jetzt eingebracht hat, steht nur dank erneuter Schulden und einer Milliardenverschieberei, die an der Grenze zu Buchungstricks liegt. Die Rheinpfalz aus Ludwigshafen findet, Problematisch ist vor allem die massive Neuverschuldung. Allein im Kernhaushalt sind für 2027 neue Schulden in Höhe von fast 120 Milliarden Euro vorgesehen. Die Folge sind auch steigende Zinskosten. ND der Tag verweist auf die höheren Ausgaben für Verteidigung. Fast jeder dritte vom Bund ausgegebene Euro fließt in Panzer, Drohnen und Kampfflugzeuge. Dafür muss der Staat, Klingbeils Logik zufolge, natürlich an anderen Stellen sparen. Und das Straubinger Tagblatt urteilt: In manchen Punkten ist dieser Haushaltsentwurf denkbar uninspiriert. Das vor allem, was die öffentliche Verwaltung betrifft. Man kann nicht immer von Bürokratieabbau reden, aber die staatliche Bedienstetenriege immer weiter aufbauen. Die Stuttgarter Zeitung wendet ein, für Deutschland könne man nur hoffen, Zitat, dass Merz und Klingbeils Wette auf einen Aufschwung aufgeht. Kommt alles anders, wird es neben vielen anderen Schwierigkeiten auch riesige Probleme mit Haushaltslöchern geben. Welches Kaninchen zaubert die Regierung dann aus dem Hut? Thema im Kölner Stadtanzeiger ist die Kontroverse um die Aufhebung der Sperre eines US-Nationalspielers bei der Fußball-WM. Seit Sonntag steht die WM wieder unter Trumps direktem Einfluss. Gemeinsam mit FIFA-Boss Gianni Infantino hat der US-Präsident wohl einen der größten Skandale der WM-Historie zu verantworten. Auf Wunsch des Weißen Hauses begnadigte der Weltverband offenbar den eigentlich rot gesperrten US-Stürmer Florian Balogun. Eine Begründung blieb die FIFA schuldig. Der Weser-Kurier aus Bremen hebt hervor: Mit dem Sündenfall dieser WM hat das politische Amerika sich auch im Fußball verwirklicht. Ohne Prinzipien, ohne Gewissen, machtbewusst und egomanisch. Das muss für einen Aufschrei des Weltfußballs sorgen. Die Badische Zeitung aus Freiburg beleuchtet einen anderen Punkt. Die FIFA erwartet bei dieser WM Rekordeinnahmen von umgerechnet bis zu 12,3 Milliarden Euro. Bei solch einer Summe ist Infantino offenbar gern bereit, dem Geschäftspartner eine Gefälligkeit zu erweisen.
0: Martin Schaller mit den Pressestimmen vom Dienstag, die Jan Altmann aus unserer Nachrichtenredaktion zusammengestellt hat. Das war der Tag mit Christoph Heinemann. Bei uns folgen Nachrichten, unser Kulturmagazin Fazit und die Radionacht. Ab 5.05 Uhr dann die Information am Morgen mit Tobias Armbrüster, darin vor dem NATO-Gipfel ein Interview mit Bundesaußenminister Johann Badefuhl. Der Technik, der Redaktion und Ihnen danke und gute Nacht.
4: Hören Sie nun zum Tagesausklang die Nationalhymne und die Europahymne. Um 0 Uhr folgen dann die Nachrichten.

0: 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Null Uhr. Es ist Dienstag, der 7. Juli. Die Nachrichten. Die Staats- und Regierungschefs der NATO kommen ab heute in der Türkei zu einem zweitägigen Gipfeltreffen zusammen. Das Treffen in Ankara findet vor dem Hintergrund der Spannungen in den transatlantischen Beziehungen statt. US-Präsident Trump hat den Bündnispartnern wiederholt vorgeworfen, im Krieg gegen den Iran keine Unterstützung geleistet zu haben. Zudem kritisierte er, dass die Länder weiterhin nicht ausreichend Geld für Verteidigung ausgeben würden. NATO-Generalsekretär Rutte trat dieser Einschätzung im Vorfeld des Gipfels entgegen und betonte, die Mitgliedstaaten hätten ihre Ausgaben für Verteidigung und Sicherheit inzwischen auf 4% des Bruttoinlandsprodukts erhöht. Das sei ein bedeutender Fortschritt. Weiterer Schwerpunkt des Treffens in Ankara ist die Unterstützung für die Ukraine in ihrem Abwehrkampf gegen Russland. Dazu ist am Rande des Gipfels auch ein Gespräch zwischen Trump und dem ukrainischen Präsidenten Selenskyj geplant. Kanada vergibt einen milliardenschweren Auftrag zum Bau von 12 U-Booten an den deutschen Rüstungskonzern TKMS. Das teilte der kanadische Premierminister Carney mit und bestätigte entsprechende Medienberichte. Das Tochterunternehmen von ThyssenKrupp aus Kiel setzte sich im Bieterverfahren gegen eine südkoreanische Schiffbaufirma durch. Fachleuten zufolge hat der Auftrag ein Volumen von mehr als 10 Milliarden Euro. Gebaut werden sollen die U-Boote in den Werften in Kiel und Wismar. Dort entstehen TKMS zufolge rund 1500 zusätzliche Arbeitsplätze. Bundesverteidigungsminister Pistorius begrüßte die Entscheidung für das deutsche Unternehmen als, Zitat, Meilenstein für die Stärkung der transatlantischen Sicherheit. Der französische Präsident Macron ist nach Syrien gereist. Er ist der erste hochrangige westliche Staatschef, der das Land seit dem Sturz von Machthaber al-Assad im Jahr 2024 besucht. Im Anschluss reist Macron zum NATO-Gipfel im türkischen Ankara. Syriens Außenminister al-Shaybani empfing Macron am Flughafen in der Hauptstadt Damaskus. Nach Angaben des Élysée-Palasts sind unter anderem Arbeitsessen und Gespräche mit Präsident al-Shara, Treffen mit Akteuren der syrischen Zivilgesellschaft und ein Wirtschaftsforum geplant. Der Besuch Macrons unterstreicht den geopolitischen Wandel Syriens unter Präsident al-Shara. Der ehemalige Rebellenführer hatte nach der Machtübernahme die Nähe zu westlichen Ländern und zu Staaten im Nahen Osten gesucht. In Frankreich wird heute das Urteil gegen die rechtsnationale Politikerin Le Pen in einem Berufungsverfahren um mögliche Scheinbeschäftigung erwartet. Von der Entscheidung eines Pariser Gerichts hängt auch ab, ob die ehemalige Parteivorsitzende des Rassemblement National, kurz RN, zur Präsidentschaftswahl im kommenden Jahr antreten darf. Im vergangenen Jahr hatte ein Gericht Le Pen der systematischen Veruntreuung von EU-Geldern schuldig befunden. Mit EU-Geldern bezahlte Mitarbeiter der damaligen Europaabgeordneten sollen zwischen 2004 und 2016 tatsächlich für den RN gearbeitet haben. Das Gericht hatte Le Pen zu einer Haftstrafe mit Fußfessel verurteilt und ihr das passive Wahlrecht für 5 Jahre entzogen. Dagegen war sie in Berufung gegangen. Im Falle ihres Scheiterns soll der jetzige RN-Vorsitzende Bardella bei der Präsidentschaftswahl kandidieren. Bei der Fußball-Weltmeisterschaft hat Spanien das Viertelfinale erreicht. Die Mannschaft schlug Portugal mit 1:0. In der Nacht steht noch die Partie zwischen den USA und Belgien an. Im Vorfeld hatte es große Aufregung um die Aufhebung der Sperre des US-Stürmers Florian Balogun gegeben. US-Präsident Trump hatte bei FIFA-Chef Infantino persönlich um eine Überprüfung gebeten. Der Fußballweltverband setzte die Rotsperre des Angreifers auf Bewährung aus, sodass Balogun am Achtelfinale gegen Belgien teilnehmen kann. Infantino erklärte in einer Stellungnahme, Trump habe ihn in der Angelegenheit zwar angerufen, er habe dem US-Präsidenten in dem Gespräch aber deutlich gemacht, dass die Disziplinarkommission der FIFA unabhängig sei. Das Wetter. In der Nacht im Norden und Osten bewölkt und etwas Regen, sonst wechselnd bis gering bewölkt und niederschlagsfrei. Tiefstwerte 18 bis 10 Grad. Am Tag in der Nordosthälfte bedeckt und regnerisch. in der Südwesthälfte sonnig, Höchstwerte 18 bis 34 Grad. Das waren die Nachrichten.
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0: 500.000 Opfer sind zu beklagen. 500.000, der NS-Staat hat Sinti und Roma verfolgt, vernichtet, getötet, vertrieben. An sie wird erinnert, aber noch nicht so lange. Das ist der eine Teil der Geschichte. Der andere ist das, was nach 1945 passierte. Die Diskriminierung ging weiter, wenn auch in deutlich anderer Form. Aber sie war Alltag in Ost und in West. Und es gibt sie bis heute. Dagegen anzugehen, dazu gibt es seit 4 Jahren einen Antiziganismusbeauftragten der Bundesregierung. Aktuell heißt er Michael Brandt, ist CDU-Bundestagsabgeordneter. Und er wird nun ein weiteres Mittel in der Hand haben, um gegen Ausgrenzung gegen Sinti und Roma vorzugehen. Eine historische Kommission, die nämlich aufarbeiten soll, welches Unrecht an Sinti und Roma in der Bundesrepublik, aber auch in der DDR nach 1945 begangen wurde. Diese Kommission soll es geben. Heute ist es beschlossen worden von der Bundesregierung, übrigens vom Bundestag noch gefordert in der alten Legislaturperiode. Nun also wird diese Kommission Wirklichkeit. Wollen wir mehr darüber erfahren? Mit Michael Brandt im Gespräch. Schönen guten Abend.
1: Schönen guten Abend.
0: Was genau soll diese Kommission erreichen?
1: Aufarbeitung und Erinnerung helfen, gegen immer noch vorhandene Vorurteile und können auch Wege aufzeigen im gemeinsamen Kampf gegen strukturelle Diskriminierung. Und ich denke, dass diese Kommission, die lange überfällig ist, auch eine echte Chance ist, weil die Frage der Minderheiten ist keine Frage der Minderheiten allein, sondern sie ist eine Frage von uns allen. Und am Ende, richtig angepackt, kann sie dazu beitragen, unseren demokratischen Rechtsstaat auch stärker zu machen.
0: Am Ende soll es ja auch ganz praktische Empfehlungen aus der Kommission für die Politik geben, dass die dann entsprechend aktiv wird. Was erhoffen Sie sich da?
1: Also der Kabinettsbeschluss ist ein wirklicher Meilenstein. Das ist, man kann das sagen, was Historisches, hat auch lange gebraucht, aus meiner Sicht viel zu lange. Aber das ist ein neues Kapitel, was aufgeschlagen wird, was die Betroffenen auch immer über Jahrzehnte eingefordert haben und man es eben nicht getan hat. Das wird auch zu Konflikten führen, weil natürlich Diskriminierung auf verschiedenen Ebenen stattgefunden hat und stattfindet auf Ebene von Bund, Land und Kommunen. Und ich glaube, ich werde das Ergebnis nicht vorwegnehmen, weil ich derjenige bin nach diesem

0: Kabinettsbeschluss, der die Kommission einsetzen wird. Und insofern soll sie unabhängig arbeiten. Aber ich habe natürlich auch eine ungefähre Vorstellung, weil wir über die Themen ja auch tagtäglich sprechen. Es geht nicht um ein allgemeines Lamento, sondern um gezielte Themen, zum Beispiel Diskriminierungen, die stattgefunden haben im Bereich Wohnung, im Bereich Verwaltung, im Bereich Justiz oder eben auch in der Schule und der Bildung. Und da gibt es Kontinuitäten, die von damals bis heute in unterschiedlichen Varianten existieren, zum Beispiel nach dem Krieg. Das muss man wirklich so sagen. Ich habe mir das letzte Woche in Mainz angeschaut, wie Leute ja de facto in Ghettos untergebracht wurden und selbst sich darum kümmern mussten, Holzbuden aufzustellen ohne Boden. Und das ist dann irgendwie verfestigt worden in 70er, 80er Jahren mit Wohnblöcken, die man daneben gestellt hat, und sich dann wundert, dass diese Ghettoisierung eben auch negative Effekte hat. Und zu überlegen, wie kann man diese Dinge überwinden, oder im Bildungsbereich, im Übrigen die Minderheiten werden heute wieder sehr gezielt ins Visier genommen, ob es Juden sind, ob es Sinti und Roma sind, auf dem Schulhof oder auch, man darf nicht pauschal werden, aber auch Lehrpersonal, das zeigen uns die Zahlen an Fällen, die dokumentiert worden sind, auch das ist ein zunehmendes Problem, und insofern muss man sich die Themen einzeln vornehmen, aber ich will natürlich der Arbeit nicht vorgreifen, sondern es ist wichtig, dass dieser Aufschlag jetzt gemacht wird und dass man hinschaut, denn ehrlicherweise muss man sagen, die Lage der Sinti und Roma wird bei uns oft sehr schwarz und sehr weiß diskutiert oder berichtet oder ignoriert. Ich stelle immer wieder fest als Beauftragter, es gibt gezielte ins Visier nehmen von Minderheiten. Es gibt aber auch viel Unkenntnis. Zum Beispiel, dass es überhaupt den Völkermord an den Sinti und Roma gab. Über 500.000 Frauen und Männern sind ermordet worden und gegen die Aufarbeitung hat man sich lange gewehrt. Und ich glaube, das ist auch eine Gerechtigkeit, die notwendig ist nach hinten, aber eben auch nach vorne, welche Schlussfolgerungen wir rausziehen. Und es gab ungefähr, ich habe das gesagt, eine halbe Million Ermordete, und die Überlebenden wurden zum Teil nach diesem Krieg wie Dreck behandelt von den gleichen Leuten, und es ist ein Mantel des Schweigens darüber gehüllt worden.
1: Wie ist das zu erklären, dass gerade diese Opfergruppe, die ja unter Nazi-Zeiten so heftig verfolgt worden ist, Sie haben es erwähnt, 500.000 Opfer, daran wird ja auch erinnert, es gibt ein Denkmal, es gibt ja auch Wiedergutmachungen, aber dass gerade diese Opfergruppe weiter diskriminiert worden ist, dass es so eine missachtete Opfergruppe ist, so eine missachtete Minderheit in diesem Land?
0: Also ich höre sehr oft von den Betroffenen aus der Minderheit, ob ältere Semester oder jüngere, dass man sich als die Opfergruppe fühlt, die das fünfte Rad am Wagen ist. Und das muss man einfach ernst nehmen. Die Punkte, die Sie eben berichtet haben, sind genau so. Es war eine sehr späte Anerkennung, 1982. Es gab dann deutlich später, Jahrzehnte später, das Denkmal hier in der Mitte Berlins, das an die ermordeten Sinti und Roma und Europa, an diesen Völkermord erinnert. Aber alles ist nicht von alleine gekommen, sondern es kam immer aus der Minderheit. Wir hatten 1980 in Dachau im ehemaligen KZ Romani Rose und engagierte Bürgerrechtler, die in Hungerstreik getreten sind. Also es ist immer mit Widerstand passiert. Auch diese Aufarbeitungskommission 80 Jahre später liegt auch daran, dass die Minderheit nie aufgegeben hat, auf ihre Themen hinzuweisen. Und ich will auf eins hinweisen als jemand aus der Mehrheitsgesellschaft. Man muss endlich auch mal die großartigen Beiträge von Sinti und Roma zu unserer Gesellschaft in den Mittelpunkt rücken. Kaum einer redet darüber. Und auch über diese Diskriminierung dieser Gruppe nach dem Ende des Zweiten Weltkrieges. Es gibt auch Probleme, wie überall. Aber interessanterweise, wenn zum Beispiel über das Thema Schrottimmobilien gesprochen wird, dann geht es fast ausschließlich um Roma, die aus Rumänien, so wird das dann geframed, es gibt auch Probleme und ich denke, man darf die nicht zur Seite schieben. Aber was dann sehr oft passiert, und das ist das Fatale, dass eine ganze Minderheit verbal in die Tonne geklopft wird. Das führt dazu, dass diese Minderheit im Gegensatz zu anderen sich oftmals überhaupt nicht traut, sich zu bekennen. Ich treffe junge Sinti oder Roma, die nicht sagen, dass sie erfolgreich sind im Leben, dass sie ein Studium absolviert haben und heute erfolgreiche Unternehmer sind, weil sie erlebt haben, wenn sie sich zu ihren Wurzeln bekennen, die seit über Jahrhunderten auch in unserem Land zu Hause sind, die Deutsche sind, dass sie sich nicht bekennen. Und Das sagt auch was aus, dass wir in diesem Prozess nicht wirklich vorangekommen sind. Und das ist auch ein Appell an die Mehrheitsgesellschaft, sehr genau hinzuschauen, die Roma und die Sinti zu unterstützen, die guter Teil unserer Gesellschaft sind. Und insofern ist das eine Erklärung dafür, warum sich diese Minderheit auch manchmal anders verhält, weil sie Diskriminierungserfahrungen seit langer Zeit hat.
1: Das heißt, es gibt auch in Teilen der Sinti- und Roma-Community so eine Art Distanzierung, Selbstisolierung gegenüber der Mehrheitsgesellschaft?
0: Also das ist wirklich ein Phänomen, das andere Minderheiten aus Siebenbürgen oder anderen Teilen so nicht haben. Und das liegt an dieser wirklichen Erfahrung. Und man bekommt das ja auch geschildert durch Biografien. Auch das ist ja sozusagen belegt und man kann es an allen Ecken und Enden erfahren. Ich selbst als Beauftragter unterstütze Projekte, die sozusagen gerade die junge Generation unterstützen, auch die Sichtbarkeit erhöhen. Wir reden eigentlich über die Sinti und Roma nur, wenn es Probleme gibt. Und das ist wirklich ein Ausschnitt, ein kleiner Ausschnitt und den großen Teil sieht man nicht. Und es gibt berühmte Namen oder weniger berühmte Namen, die ihr ganzes Leben gescheut haben, öffentlich sich zu ihren Wurzeln zu bekennen. Und ich glaube, das weiß ich durch nun wirklich viele Treffen von vielen Sinti und Roma, die ein ganz normaler Teil und ein positiver Teil dieser Gesellschaft sind, sich aber nicht trauen, den Kopf aus der Deckung zu gehen, weil sie wissen, das bekommt mir nicht gut, sondern ich werde mit Stereotypen, mit Vorurteilen, mit Diskriminierung belegt. Und deswegen, glaube ich, steckt auch eine Riesenchance in dieser Aufarbeitungskommission. Es soll wissenschaftliche Untersuchungen geben, es werden Archive durchforscht, es werden auch Nachkommen der Diskriminierten eingeladen werden, miteinander ins Gespräch zu kommen, weil ich glaube, wir müssen einfach uns verbessern. Und es gibt im Übrigen auch positive Beispiele. Das BKA hat einen Wertebeauftragten berufen vor einigen Jahren. Wir unterstützen Schulungen, zum Beispiel in der Polizei. Da geht es um Augenhöhe. Was können wir voneinander lernen? Wo sind Diskriminierungsfallen? Wo sind auch tatsächliche Probleme da? Und ich glaube, das ist der richtige Weg. Es gibt auch eine Bund-Länder-Kommission, die gibt es noch nicht ganz lang. Ist auch alles Ergebnis dieser damaligen Seehofer-Kommission, als Horst Seehofer Bundesinnenminister gewesen. Und der Bundestag hat sich einige von diesen Forderungen zu eigen gemacht, dass wir sehr genau strukturell gucken. Ich glaube, das ist eine große Chance und ein Beitrag, Diskriminierung und Stereotypen auch entgegenzutreten. Und insofern bin ich sehr hoffnungsfroh, aber es wird auch Konfliktlinien geben, weil Aufarbeitung ohne Konflikt, die kann es gar nicht geben. Und ich verstehe jeden, der sagt, es geht um Gerechtigkeit und damit natürlich auch einen Beitrag, dass wir in unserer Gesellschaft uns am Ende stärker machen, weil hinzuschauen, gut mit Minderheiten umzugehen, ist keine Schwäche, sondern sie ist eine Stärke.
1: Weil Sie gesagt haben, Konfliktlinien, also Sie haben ja zum einen gesagt, es braucht einen gesellschaftlichen Wandel, einen kulturellen Wandel, auch in der Mehrheitsgesellschaft im Verhältnis zu Sinti und Roma, auch ein höheres Bewusstsein für die lange Diskriminierungsgeschichte. Andererseits könnten auch Fragen aufkommen am Ende der Arbeit dieser Kommission von Wiedergutmachung, von Entschädigung, von vielleicht ganz neuen Projekten, die dann auch wieder Geld kosten werden, die Strukturen nach sich ziehen werden. Also könnte da mehr kommen als nur eine historische Analyse?
0: Also was da kommen wird, wird sich am Ende zeigen in den Empfehlungen. Und es ist eine unabhängige Kommission. Wer schon alles scheut, was dort an Diskussionen da ist, der darf keine Aufarbeitungskommission starten. Die Kommission ist für mich ein Beleg dafür, dass unser Rechtsstaat sich der Verantwortung bewusst bleibt und dass er mit Aufarbeitung und Erinnerung auch Signale und auch Entscheidungen nach vorne entscheiden will. Und insofern bin ich froh, dass die komplette Bundesregierung heute in ihrer Sitzung im Kabinett entschieden hat, diese Aufarbeitungskommission auf den Weg zu bringen. Und jetzt soll die mal arbeiten und ich bin eigentlich sehr positiv, dass daraus auch was Gutes entstehen kann.
1: Ein abschließendes Wort an Michael Brandt, weil wenn man genau hinschaut, ist das ja eine Kommission, die nicht nur die Diskriminierung von Sinti und Roma im Westen des Landes, also in der Bundesrepublik, im demokratischen Teil aufarbeitet, sondern auch dort, wo man es vielleicht noch sehr viel mehr vermuten würde, nämlich in der DDR, im nicht-demokratischen Teil des Landes während der Teilung nach 1945. Wo sehen Sie da die entscheidenden Unterschiede?
0: Also Sie sehen, wir haben uns Gedanken gemacht, weil nach 45 ist nur ein Teil, wenn man sagen würde, in der Bundesrepublik Deutschland. Ich bin selbst sehr gespannt. Ich will da Kommission nicht vorgreifen. Es gibt gar nicht so viele Forscher in diesem Bereich, was die DDR anbetrifft, aber auch dort haben wir sehr genau geschaut, welche Experten gibt es, wer bringt Expertise mit, um vielleicht auch Stellen, die heute noch unbeleuchtet sind, zu beleuchten. Und deswegen bin auch ich als derjenige, der die Kommission einsetzen wird, gespannt über die Ergebnisse und was zum Vorschein kommt, denn wir wissen heute auch noch nicht alles.
1: Wir sind sehr gespannt, was dabei rauskommt und sind auch gespannt, wie weit und wie tief die Kommission gehen wird in ihrer Arbeit. Jetzt ist sie erstmal eingesetzt worden durch einen Beschluss des Bundeskabinetts heute. Der Antiziganismusbeauftragte der Bundesregierung ist Michael Brandt von der CDU. Also diese Kommission zur Aufarbeitung des Unrechts an Sinti und Roma in West- und in Ostdeutschland nach 45. Ich danke Ihnen sehr fürs Gespräch.
0: Ich danke fürs Interesse.
1: So, und jetzt ist Zeit für den vermutlich erfolgreichsten Actiondarsteller der Filmgeschichte. Ja, Arnold Schwarzenegger ist natürlich auch ein erfolgreicher Actiondarsteller der Filmgeschichte, aber er ist nicht 80 wie jetzt tatsächlich Sylvester Stallone. Ein Mann, der runden Geburtstag feiert und natürlich amerikanische Filmgeschichte geschrieben hat.

0: Musik aus Rocky Balboa, dieser Außenseiter-Boxer aus Philadelphia, der gegen einen Weltmeister kämpft. Legendäres Kino, geprägt und ja, miterfunden auch von Sylvester Stallone, der jetzt 80 Jahre alt wird. Ein Mann, der natürlich für das amerikanische Actionkino steht wie kein zweiter. Ein Mann, der aber auch eine bemerkenswerte Biografie hinlegt und der auch eine gewisse politische Rolle spielt, die ihn in die Nähe von Donald Trump, von der MAGA-Bewegung gebracht hat. Über all das wollen wir reden mit Antje Sieb in Los Angeles. Schönen guten Abend nach L.A.
1: Hallo.
0: Also, wenn man sich das so anschaut, Sylvester Stallone und Rocky Balboa. Rambo war die andere große Rolle. Aber Rocky natürlich, dieser Außenseiterboxer, der sich eben wirklich durchkämpft mit Standhaftigkeit, mit Widerstandskraft und irgendwie so weit kommt, wie es nur irgend geht. Das ist, glaube ich, irgendwie die Rolle, von der dieser Sylvester Stallone nie weggekommen ist, oder?
1: Ja, genau. Ich meine, das war ja sein Durchbruch. Er hatte ja vorher nur mal kleine Rollen. Er hat das Drehbuch selber geschrieben und wollte diese Rolle dann eben auch unbedingt selber spielen. Diese Rolle des Underdog-Boxers, der es eben nach oben schafft. Und er hat dafür auch lukrative Angebote für das Drehbuch im Prinzip abgelehnt und hat ja am Ende dann auch Recht behalten, weil der Film ein Riesenerfolg geworden ist. Er hat Oscars gekriegt, wenn auch keinen davon für Stallone selbst. Es gibt mittlerweile Rocky 1 bis 5, dann kam noch Rocky Balboa dazu. Die drei Creed-Filme sind Spin-offs, auch wenn Sylvester Stallone im dritten selber nicht mehr mitgespielt hat. Und ein angekündigter Film über Stallones Karrierebeginn, der soll dann auch den Titel tragen, I Play Rocky, also ich spiele Rocky. Rocky begleitet ihn einfach weiter durch sein Leben.
0: Irgendwie verbindet man es auch mit seiner Biografie. Der hat es ja auch, ich sag mal, als junger Mann auch nicht einfach gehabt, musste sich tatsächlich durchboxen, im wahrsten Sinne des Wortes, nach oben kämpfen. Ist es das, was viele Amerikaner auch faszinieren, dass das so eine authentische Geschichte ist, die auch mit ihm selbst, mit diesem Sylvester Stallone, mit diesem Schauspieler zu tun hat?
1: Bestimmt, das fasziniert bestimmt viele da dran und wahrscheinlich konnte er auch deswegen diese Geschichte vielleicht auch so gut erzählen, wie er es getan hat.
0: Und wenn man ihn anschaut, wo er heute nun steht, dieses Sylvester Stallone, ich habe es ja schon angesprochen tatsächlich, jemand, der ja auch sich politisch engagiert und zwar als einer der ganz wenigen Größen in Hollywood, die sich für Donald Trump und die MAGA-Bewegung aussprechen. Wie ist das zu erklären?
1: Ja, hat sich politisch lange eigentlich ein bisschen bedeckt gehalten, auch wenn er schon eher als konservativ galt. Er hat aber zum Teil auch Ansichten, die da gar nicht so reinpassen. Er ist zum Beispiel ein Verfechter von Waffenkontrolle, zum Beispiel auch trotz seiner Actionrollen. Aber nach der Wahl 2024 hat er eben Donald Trump bei einer Veranstaltung in Mar-a-Lago unter anderem als den zweiten George Washington präsentiert, die eben das Leben der Menschen verändern würde. Washington war ja der erste Präsident der USA. Und er hat ihn eben auch mit seiner Filmfigur Rocky verglichen, als jemand, der sich durchboxt. Also möglicherweise sieht er da auch irgendwelche Parallelen vielleicht zu sich selbst. Trump hat ihm dann auch einen Preis des Kennedy Centers verliehen und ihn zu einem seiner Botschafter in Hollywood ernannt. Aber seither ist es tatsächlich auch wieder ein bisschen ruhiger geworden darum.
0: Aber gibt es eine Erklärung dafür? Ist es genau auch dieser Kampfsport, der ihn vielleicht mit Donald Trump auch verbindet, der mit seinem Ultimate Fight Championship hatte er direkt vor dem Weißen Haus da zelebrieren lassen? Ist es so etwas, so dieses sich durchkämpfen, nach oben kämpfen, auch ohne große Worte zu machen, sondern eben wirklich mit dem Körper zu sprechen?
1: Das ist natürlich was er auch selber erwähnt hat, eben der Vergleich mit Rocky, dieses Durchboxen gegen Widerstände, was er ja selber auch tun musste in seinem Leben. Also das könnte natürlich eine mögliche Erklärung sein. Und wie gesagt, konservative Ansichten hatte er durchaus auch früher schon mal, aber er hat sich eigentlich davor immer so ein bisschen, wollte er sich nicht so gerne politisch positionieren, auch häufig.
0: Gibt es noch andere neben Sylvester Stallone? Man schaut ja, man muss schon genau hinschauen, um wirklich Größen zu finden, gerade in Hollywood, die sich für die MAGA-Bewegung, für Donald Trump einsetzen. Ist er da weitestgehend alleine auf weiter Flur?
1: Nein, allein ist er tatsächlich nicht. Das sind schon auch ein paar mehr geworden, so jemand wie Dennis Quaid oder Roseanne Barr. Und es ist ja auch so, dass Trump selber drei Hollywood-Schauspieler, die ihn unterstützt haben, offiziell zu seinen Botschaftern in Hollywood erklärt hat, die den Laden da wieder in Ordnung bringen sollen. Das waren außer Stallone noch Mel Gibson und John Voight. Man hat davon jetzt allerdings auch nicht mehr so viel gehört, muss man sagen. Und zumindest mit Gibson war das auch nicht abgesprochen. Das hat zumindest Gibson direkt danach gesagt, dass er davon bisher auch noch nichts wusste, bevor er das dann gelesen hat. Und es ist auch so, dass Hollywood nach wie vor dieselben Probleme hat, die es vorher schon hatte. Dazu gehört, dass eben Kalifornien ein teures Pflaster ist, dass viele Produktionen abwandern und dort drehen, wo es billiger ist in anderen Bundesstaaten oder vielleicht auch ganz anderswo auf der Welt. Und dagegen jetzt was zu tun, zum Beispiel mit Steuervorteilen, das ist tatsächlich politisch wenig umstritten. Also da sind Demokraten und Republikaner dafür und Schauspieler engagieren sich auch dafür. Man hört in dem Zusammenhang allerdings auch häufiger andere Namen als jetzt die dieser drei offiziellen Botschafter, was wirklich drei bekannte Leute sind, die sich eben auch mit Trump in Verbindung gebracht haben.
0: Nun ist Sylvester Stallone 80 geworden. Welchen Einfluss hat er eigentlich noch, ich sag mal, auch für die amerikanische Kultur, für die amerikanische Gesellschaft? Also ist er immer noch so eine wichtige zentrale Figur oder wird er als jemand angesehen, der aus einer anderen Zeit kommt?
1: Also er ist schon immer noch aktiv, er macht immer noch Filme, er ist zum Teil auch jetzt mit Serien erfolgreich, wie viele Stars ja. Zum Beispiel Tulsa King, das geht jetzt in die vierte Staffel, da spielt er einen alternden Mafia-Boss. Also ist jetzt da im Fernsehen durchaus noch präsent. Aber es ist natürlich ein bisschen sowieso die Frage, wie viel bringt die Meinung, die politische Meinung von Stars? Das weiß man sowieso nicht so genau. Also die Demokraten hatten in Hollywood in den letzten Jahren eigentlich mehr Unterstützer. Das hat ihnen nicht immer so viel gebracht. Und ob die Leute tatsächlich politischen Rat von Schauspielern, von Menschen mit sehr viel Geld haben wollen, das ist alles andere als sicher, wenn man das mal wissenschaftlich anguckt. Also und auch jetzt bei den letzten Wahlen könnte man natürlich vermuten, dass da Influencer mit jüngerem Publikum wahrscheinlich doch um einiges wichtiger gewesen sein könnten.
0: 80 ist eben fast geworden, dieser Sylvester Stallone, Antje Sieb in Los Angeles, live in Los Angeles über ja den vermutlich wohl erfolgreichsten Actiondarsteller der US-Geschichte. Ich danke Ihnen sehr. Und bleiben wir einfach noch beim Kino und bleiben auch bei großen Stars, die sich ja gerne auch in europäischen Festivals tummeln und zeigen. Das erleben wir zum Beispiel in Cannes, wo ja auch viele US-Stars immer wieder auftauchen. Und vielleicht, schauen wir doch einfach mal, auch bei so einem A-Festival, aber einem recht kleinen, in Karlovy Vary, also in Karlsbad in Tschechien, nicht weit von der deutschen Grenze, vor 80 Jahren gegründet. Im Moment findet es gerade wieder statt, das Filmfestival von Karlovy Vary. Und darüber wollen wir reden mit unserem Filmkritiker Jörg Taschmann, der regelmäßig dort ist. Schönen guten Abend.
2: Ja, schönen guten Abend, Wladimir.
0: Reden wir kurz über Stars. Ob Sylvester Stallone da war, müssen wir vielleicht noch offen lassen. Aber wie kommt es, dass so ein kleiner Ort wie Karlovy Vary, wie Karlsbad, immer wieder große Namen anzieht?
2: Also ich habe das mal schnell recherchiert. 2016 war Stallone fast nach Karlsbad gekommen. Es gab wirklich Verhandlungen mit ihm. Die tschechische Boulevardzeitung Bless berichtete damals darüber, dass man sich halt nicht mit ihm einigen konnte. Das ist ja auch mal nicht so einfach, Stars zu bekommen. Und dafür hatte man dann Willem Dafoe geholt, der immerhin durch Platoon auch als eine Art Actionstar verkauft werden konnte. Und Karlovy Vary ist eines der ältesten Festivals überhaupt, im gleichen Jahr wie Cannes gegründet, nämlich 1946, also vor genau 80 Jahren, aber nun gibt es dieses Kuriosum, dass es ein Jubiläumsfestival ist in diesem Jahr, nämlich das 60. Warum 60 und nicht 80? Ganz einfach. Zur Zeit des Kalten Krieges durfte es nicht zwei A-Festivals in Osteuropa geben und so musste dieses Festival zwischen 58 und 1994 immer mit Moskau alternieren und ist erst seit 1995, also seit 31 Jahren, dann jedes Jahr stattfindend. Und es ist das größte Kulturereignis in Tschechien. Das ist kein kleines Festival. Allein der große Saal, fast 1200 Leute. Und wenn man da Filme sieht, das macht einfach wahnsinnigen Spaß, weil es ist auch ein großes Publikumsfestival. Und wenn wir von Stars reden, da kamen eben seit 1995 Leute wie Robert De Niro, Michael Douglas, Woody Harrelson. Ich habe da damals die 17-jährige Keira Knightley gesehen, als sie mit Kick It Like Beckham da war. Also Stars hat dieses Festival jede Menge.
0: Das ist ja beruhigend. Sylvester Stallone war also nicht da, er war kurz davor zu kommen. Das konnten wir schon mal klären. Willem Dafoe war da, Sie haben andere erwähnt. Also die Stars zieht es offenbar dorthin. Darüber haben Sie ja auch mit dem Festivalleiter gesprochen, ne?
2: Ganz genau. Also der größte Star, der diesem Jahr da war, das war Dustin Hoffman vor 2 Tagen. Aber auch Harvey Keitel war gestern Abend zum Beispiel da. Und dazu sagt der künstlerische Leiter des Festivals, Karel Och.
3: I don't remember ever the situation that you have.
4: Ich kann mich nicht daran erinnern, jemals eine Situation erlebt zu haben, in der ein legendärer Schauspieler wie Dustin Hoffman einen Film, The Graduate, vorstellt und dann während des gesamten Films bis zum Ende mit dem Rest des Publikums im Saal sitzt. Das ist etwas ganz Besonderes. Das hat sich gestern Abend mit Harvey Keitel wiederholt, der Mean Streets vorgestellt hat und den ganzen Film über geblieben ist. Das ist etwas, das vor allem unser wunderbares Publikum sehr zu schätzen weiß, weil man ja weiß, dass jemand, den man so sehr bewundert, diesen Moment tatsächlich mit einem teilt. Das ist wirklich etwas ganz Unglaubliches und kaum zu fassen, wenn man nicht selbst dabei ist.
0: Ja, das ist schon beeindruckend, das zu hören, ne? Dass es offenbar ein guter Ort ist für Stars, ne? Die dort gerne sind.
2: Ja, das hängt teilweise auch damit zusammen, dass ja in Prag unwahrscheinlich viel internationale Produktionen gedreht werden und dann von Prag nach Karlovy Vary, gut, das ist dann wie so ein kleiner Katzensprung. Auch das ist, muss man dazu sagen, gehört natürlich dazu.
0: Dann schauen wir uns doch mal an, was in diesem Jahr besonders ist bei diesem Filmfestival in Karlovy Vary. Was fällt Ihnen auf?
2: Also mir ist aufgefallen, dass sich sehr viele Filme mit sozialen Themen beschäftigt haben und zwar Sachen, die im Hier und Heute spielen. Und es gibt zwei Wettbewerbe in Karlovy Vary, einmal den um den Kristallglobus, das ist der bekanntere, aber es gibt auch Proxima für Erstlings- und Zweitlingsfilme. Und da habe ich zwei wirklich sehr schöne Filme gesehen, Domani Interrogo von Umberto Carteni, um eine Englischlehrerin in einer Abschlussklasse voller Machos, Tussis, sozial Schwacher, die sich selbst als Müll bezeichnen, weil man ihnen das immer so gesagt hat und die trotzdem voller Stolz, Humor und Kraft sind und natürlich auch sehr verletzlich. Und der Film wird sehr schön auch nonlinear erzählt, basiert auf einem Bestseller in Italien. Ich finde diesen Film viel packender und viel näher an den Schülern und an der Lehrerin als beispielsweise der so gelobte Das Lehrerzimmer aus Deutschland. Der zweite Film aus Kroatien, Petty Thieves, da geht es um Rio und Andrea, die von Touristen leben und sie dann noch bestehlen. Und trotzdem wird dieser Film sehr ruhig und facettenreich, fast zurückhaltend erzählt und ist meisterhaft gefilmt. Und das sind beides sehr schöne Porträts, so einer leicht verlorenen Jugend ohne Ideale, die aber gut leben will. Und aus dem Wettbewerb wurde der erste Schweizer Film gezeigt, nämlich A Happy Family von Jan-Erik Mack. Und da geht es fast so um eine Schweizer Ken Loach-Geschichte, um eine alleinerziehende Mutter mit zwei Kindern, die viele Jobs hat, in einer prekären Situation lebt und mit dem Jugendamt kämpft, ob sie die Kinder behalten darf.
0: Was ist denn mit deutschen Filmen in Karlovy Vary?
2: Das ist eine lange Geschichte. Also es hat in der Vergangenheit immer wieder auch sehr wichtige deutsche Filme gegeben. Ich habe ja auch mein eigenes Jubiläum mit Karlovy Vary. Ich bin vor 30 Jahren das erste Mal dort gewesen. Und ich habe da Filme wie Napola gesehen von Dennis Gansel oder Wege in die Nacht von Andreas Kleinert. Aber in den letzten Jahren fand ich, waren nicht mehr ganz so wichtige deutsche Filme da zu sehen. Auch dazu habe ich Karel Och befragt.
3: We don't see at let's say A-Class für International Film Festivals.
4: Auf internationalen Filmfestivals der A-Klasse sehen wir nicht so viele, insbesondere Erst- oder Zweitfilme, wie wir uns das wünschen würden. Ich denke, Deutschland ist heutzutage extrem stark als Co-Produzent, als Minderheitsproduzent. Aber es gibt auch die Tatsache, dass ausländische Filmemacher deutsche Filme drehen. Und ich möchte hier Nader Saivar erwähnen, den in Deutschland lebenden iranischen Filmemacher, der mit Hijamat einen deutschen Film im Hauptwettbewerb präsentiert. Ich denke, das ist auch eine unvermeidliche und äußerst interessante Folge dessen, was in der Welt vor sich geht. What's going on in
0: the world. Der Leiter des Filmfestivals in Karlovy Vary. Sie haben es schon erwähnt, Jörg Taschmann, seit 30 Jahren sind Sie dort unterwegs, also können wirklich schon ein bisschen was erzählen, auch wie sich dieses Festival verändert hat in diesen letzten 3 Jahrzehnten. Wenn man das so versucht, ein bisschen auf den Punkt zu bringen, man hört das ja schon, Ihre Begeisterung, aber was ist für Sie der Kern dieses Festivals? Was haben Sie in diesen 30 Jahren gelernt?
2: Ich habe gelernt, dass man Filme mit dem Publikum wirklich richtig genießen kann. Es macht so viel mehr Spaß. Ich will nur zwei Beispiele nennen. Ich habe Breaking the Waves da zum ersten Mal gesehen. Diesen ganz tollen Film von Lars von Trier, der so, wenn da 1200 Leute mitgehen, dann hast du Gänsehaut. Und das zweite ganz große Erlebnis, was auch länger her liegt, ist Fucking Amal von Modison damals, wo um zwei 14-Jährige, die sich ineinander verknallen und Hand in Hand die Mädchentoilette verlassen. Da hat wirklich der ganze Saal getobt damals. Und das sind wirklich nur so zwei Beispiele. Es gab natürlich auch andere großartige Filme, die ich da habe sehen dürfen. Gerade Komödien kommen immer so gut an. Die Tschechen lieben es zu lachen. Und das deutsche Kino teilweise mit sehr ernsten Filmen brachte sie nicht zum Lachen. Aber es ist eben ein Festival auch für die Jugend. Es ist das größte Kulturereignis in Tschechien. Und die Leute kommen immer noch Und Karl Och hat mir mal erzählt, na, die Leute, die vor 30 Jahren jugendlich waren, die versuchen jetzt, die Kinder bei den Eltern zu parken, um nach wie vor zu uns nach Carlo Vivari zu fahren.
0: Also 80 Jahre Filmfestival von Carlo Vivari wird gefeiert. Davon waren 30 Jahre auch geprägt durch unseren Kritiker Jörg Taschmann, der das alles beobachten konnte und auch diesmal wieder dabei ist. Herzlichen Dank für diese Einblicke.
2: Sehr gerne.
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0: Und die hat Georg Scharek.
4: Streaming-Anbieter wie Netflix, Disney Plus und Prime Video streiten sich mit dem französischen Staat. Sie wollen beim obersten Verwaltungsgericht eine neue Vorschrift anfechten, die seit Anfang des Jahres gilt. Dadurch sind die Plattformen verpflichtet, 20% ihrer Gelder in französische Produktionen in festgelegten Genres zu investieren. Dadurch wird das Angebot gelenkt, ohne dass die Erwartungen des Publikums berücksichtigt werden, sagt die Vizepräsidentin von Netflix France, Dauvin, im Interview mit Le Monde. Die Anbieter betonen bisher, dass sie sich nicht prinzipiell dagegen wehren, in französische Filme oder Audios zu investieren, sie wollen aber selbst entscheiden, in welche. Auch in Deutschland sind ähnliche Investitionsverpflichtungen für die großen Streaming-Anbieter in Arbeit. George Clooney bekommt im Herbst beim Filmfestival in Venedig den Goldenen Löwen für sein Lebenswerk. Die Filmfestspiele würdigen damit nicht nur Clooneys Karriere, die Schauspiel, Regie und Produktion umfasst, sondern ausdrücklich auch sein humanitäres und politisches Engagement. Seit Jahren macht er auf die Menschenrechtssituation in der afrikanischen Krisenregion Darfur aufmerksam, ist als UN-Friedensbotschafter und bei einer Anti-Völkermord-Organisation aktiv. In Venedig hat er in der Vergangenheit Filme wie Gravity und Good Night and Good Luck präsentiert. Er sagt, es ist sein Lieblingsfestival. Sein Kommentar zum Goldenen Löwen fürs Lebenswerk: Das bedeutet wahrscheinlich, dass ich alt bin, aber ich nehme ihn. Microsoft streicht rund 3200 Arbeitsplätze bei der Videospiele-Sparte Xbox. US-Medienberichten zufolge fällt damit rund ein Fünftel der Jobs des Bereichs weg. Geplant ist demnach, das Management komplett umzubauen. Aber auch mehrere Spieleentwicklerstudios verlassen den Konzern. Microsoft verwies darauf, dass immer weniger Menschen Xbox spielen und auch weniger Zeit auf der Plattform verbringen. Nach einem Einbruch bleibt das Glasmuseum Lalique im Elsass erstmal geschlossen. Wie französische Medien berichten, wird der Schaden auf mehrere Millionen Euro geschätzt. Der oder die Täter drangen laut Ermittlern gewaltsam in das Museum ein und gingen direkt in den Schmucksaal. Der Alarm ging ordnungsgemäß los, es hat aber zu lange gedauert, bis Sicherheitskräfte reagierten. Das Museum ist René Lalique gewidmet, einem Schmuck- und Glaskünstler des Jugendstils und des Art Deco. Von ihm stammen Kühlerfiguren für verschiedene Automarken. Bekannt sind vor allem seine Glasfiguren und Vasen mit Frauenkörpern.
0: Georg Scharek mit den Kulturnachrichten. Vielen Dank.
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0: Madonna ist es hier. Also Übergangslösungen können ja bekanntermaßen sehr beständig sein. Das gilt für viele Bereiche des Lebens, auch für Kulturbauten.
1: Das Provisorium lebt am längsten. Berühmte Zwischenlösungen.
0: Wenn Theater oder Museen saniert werden müssen, dann gibt es Ausweichquartiere und die sind dann sehr, sehr lange aktiv und vielleicht beständiger, als man ursprünglich wollte. Und was machen die Kreativen? Die müssen das Beste draus machen. Müssen ja mehr tun, als einfach nur schmollen und abwarten, bis man wieder zurück darf. Theater zum Beispiel. Viele Theaterbauten sind marode. Da muss saniert werden oder muss neu gebaut werden. Das beschäftigt auch viele in Nordrhein-Westfalen, in Köln und in Düsseldorf zum Beispiel. Und über all das wollen wir reden zu Beginn unserer neuen Reihe mit Stefan Keim, der die Theaterszene in Nordrhein-Westfalen ganz besonders gut kennt. Und die ist gerade geprägt, zumindest an wichtigen Orten, von Provisorien. Schönen guten Abend.
2: Guten Abend.
0: Also nehmen wir mal Köln zum Beispiel, wo es ja Ausweichspielstätten gibt. Wie hast du die Zeit eigentlich dieser Auswahlspielstätten erlebt?
2: Ja, die waren ja unfassbar lange. 13 Jahre lang war das Schauspiel Köln zum Beispiel im Ortsteil Mülheim im Depot. Und ich habe zuerst gedacht, da ich ja aus dem Ruhrgebiet komme, na toll, das super schicke Rheinland kriegt jetzt auch mal mit, wie das ist. In so einer wirklich dreckigen Firma, wo die Straßen auch nicht richtig gemacht sind, wo noch Schienen liegen und so weiter und so fort. Dann da eben auch hinzumüssen, um Theater zu erleben. Und das hat sich dann im Laufe der Zeit sehr aufgeschickt. Also es wurde da ein wilder Garten angelegt. Es war aber wirklich von vornherein in diesen beiden Hallen, die das Kölner Schauspiel da die lange Zeit bespielt hat, eine besondere Atmosphäre. Und das hat mir auch der Theatermacher Nuran David Kalis erzählt.
3: Es war so ein bisschen ein Ort, in der neue Strömungen und neue Handschriften ausprobiert werden konnten, fernab von den herkömmlichen Produktionsstätten, die man so kannte.
2: Und ich glaube, was eben auch so wirklich daran reizt, ist, dass man eben auch mit einer anderen Erwartungshaltung da reingeht, weil es eben auch gerade von der Ausstattung von Bühnenbild und so weiter her gar nicht so schick sein kann. Hier ist Abenteuer, hier muss man einen Raum erstmal erobern, hier ist nichts einfach da, weil es da sein muss.
0: Mag eine schöne Challenge sein für Kreativität und für neue Gestaltungen, aber jetzt mal rein praktisch von den Arbeitsbedingungen, bleibt das trotzdem nicht wirklich ideal, oder?
2: Ja, das ist wirklich heftig. Ich habe Stefan Bachmann, der ja lange Zeit da Intendant war, inzwischen ja am Wiener Burgtheater, mal gefragt, erinnern Sie sich noch an diese Zeit da in diesem Interim? Und ja, das tut er.
3: Es war so ein bisschen...
2: Ah, das haben wir schon gehört. Wir wollen den Stefan Bachmann hören.
4: Die Maskenabteilung hatte überhaupt kein fließendes Wasser. Die haben Eimer an den Bühnenrand geschleppt, um dort die Schauspieler abzuschminken. Die Schauspieler selber, und das war ja immer ein Ensemble mit fast 30 SchauspielerInnen, hat sich eine Dusche geteilt. Es gab nur Sammelgarderoben. Es gab einen Gulli tatsächlich in der Halle, wo teilweise das Dreckwasser auch durchgedrückt wurde.
2: Und hier schneide ich mal diese Erzählung ab, denn das wird noch viel, viel länger. Also jeder, glaube ich, der mal in so einem Interim in der Halle gespielt hat, kann eben auch davon erzählen, dass es von den Arbeitsbedingungen her absolut schlimm ist. Und dann kommt es darauf an, entsteht ein Teamgeist? Kommt es irgendwie wirklich dazu, dass es explodiert? Und das habe ich oft erlebt, vor allen Dingen auch in Dortmund, als da das Ensemble von Kai Voges lange Zeit in einem ehemaligen Verkaufsladen von Borussia Dortmund war, dem Megastore. Das war unglaublich. Da ist zum Beispiel auch diese große Performance entstanden, die Borderline-Prozession, mit der Kai Voges dann ja auch seinen Durchbruch hatte.
0: Du hast doch von Ortsteilen gesprochen, wo Ausweichspielstätten sind, vielleicht in Ortsteilen, wo es ungewohnt ist, dass dort Theater stattfindet, regulär Theater stattfindet. Köln zum Beispiel in der Kolbstraße, die Zusammenarbeit dort mit den Menschen, das ist ja eine migrantisch geprägte Gegend. Wir wissen auch einen Ort, wo einer der Anschläge des NSU stattfand. Und wenn das Schauspiel dann wieder zurückgeht, sage ich mal, an den angestammten Ort, zurück in die Innenstadt, wie groß ist die Gefahr, dass diese Zusammenarbeit dann verloren geht?
2: Extrem groß, denn das sind Sachen, die müssen einfach weiter gepflegt werden. Und da habe ich eben auch den Nuran David Kalis, der da großartige Projekte gemacht hat. Wirklich das Berührendste an Dokumentartheater habe ich mit Menschen aus der Kolbstraße da in Köln gesehen. Und er sagt Folgendes.
3: Es ist ein Ort der Begegnung, gerade in dem Kiez, der dort vorhanden ist, mit der Kolbstraße, muss es als ein Transformationsort beibehalten werden, in dem verschiedene Disziplinen und eine Stadtgesellschaft aufeinander trifft.
2: Ja, und das ist dann aber auch wiederum das Problem, denn man gewöhnt sich an diese Interimsorte, wenn es da so großartig funktioniert, man will sie gerne behalten. Und in Köln ist das jetzt so, dass im Depot auch weiterhin Theater stattfinden wird. Es wird also eine Heimat der freien Gruppen geben, es soll eine Residenz da sein, auch das Schauspiel arbeitet weiter, aber nicht in diesem ganzen Komplex. Es wird die größte Halle an eine Musical-Produktion vermietet. Das finden manche in Köln schade, weil man ein bisschen davon geträumt hat, ach, wir hätten doch jetzt hier sowas wie einen Kampnagel für das Rheinland machen können, in diesen ja nun erschlossenen Theaterhallen in diesem Depot. Das hat sich die Stadt Köln dann doch nicht getraut und eben auch an einen kommerziellen Anbieter vergeben. Aber vielleicht entwickelt sich da ja auch ein interessantes Miteinander.
0: Also offenbar hat Köln es zumindest produktiv nutzen können, zu großen Teilen dieser Ausweichspielstätten. Gehen wir mal zur Konkurrenz nach Düsseldorf. Da feiert ja Ende der Woche Wilfried Schulz seinen Abschied nach 10 Jahren Intendanz. Auch er begann ja mit Ausweichspielstätten. Konnte man in Düsseldorf es ähnlich nutzen, diese Zeit?
2: Ja, und das war eine besondere Angelegenheit, denn als Wilfried Schulz nach Düsseldorf kam, da war das Theater wirklich weitgehend von der Stadt entfremdet. Da hat sich kaum jemand interessiert. Und dadurch, dass das Ensemble gezwungen war, dass man jetzt plötzlich im Theaterzelt spielen musste, dadurch entstand eine ganz andere Energie. Und Wilfried Schulz hat sich ja am Samstag in unserem Theatermagazin Rang 1 daran erinnert.
5: Also wir haben in dieser ersten Phase, diesen ersten 3 Jahren, die wir praktisch durch die Stadt gezogen sind, in Zelten auf der Köhe gespielt haben, auf Probebühnen in Kirchen gespielt haben etc., haben wir einen wahnsinnig großen Öffnungsprozess gemacht und haben gemerkt, wie das Theater auch von diesem Öffnungsprozess profitiert. Und in der zweiten Hälfte der Intendanz, als wir dann wieder im Hause waren, haben wir versucht, diese Erfahrung mitzunehmen.
2: Und das ist dann manchmal nicht das Einfachste, denn wenn man in dieser Kampfsituation ist, natürlich sehnt man sich wieder nach normalen Arbeitsbedingungen, nach Duschen, vielleicht auch nach einer Kantine und so weiter. Andererseits ist es vielleicht auch etwas, was wir ja heute vom Theater viel mehr wollen, diese Öffnung nach außen, das radikale Kommunizieren, und vielleicht ist es ja sogar die Aufgabe des Theaters, auch wenn man wieder ein funktionierendes Theater hat, weiterhin die Antennen auszufahren, nach draußen zu gehen und dort für die Leute und mit den Leuten Theater zu machen.
0: Das schauen wir uns in Zukunft auch weiter an in unserer Reihe über Provisorien und ja, wie man sie am besten nutzen kann. Morgen reden wir mit dem Intendanten des Staatstheaters Augsburg. Auch da gibt es ein Provisorium. André Böcke, darauf freue ich mich schon. Stefan Keim über das, was in Nordrhein-Westfalen da zu beobachten war. Vielen Dank.
2: Gerne.
0: Und jetzt besuchen wir einen Putin-kritischen russischen Künstler, der mit kunstvoller KI tatsächlich gegen sein Regime kämpft. Wenn auch im Exil. Christina Hamel hat ihn getroffen.
6: Es ist ein populärer russischer Chanson, bekannt auch aus vielen Filmen. Es dreht sich, es wirbelt die blaue Kugel. Für gewöhnlich ein Lied zum Mitsingen. Der Künstler hat jedoch den Text auf sein Video zugeschnitten. Jetzt sucht nicht mehr ein verliebter Mann nach seiner Angebeteten, sondern jetzt geraten, so heißt es im Text, die Rädchen des Putin-Systems ins Visier. Zu sehen ist eine Galerie russischer Staatsanwälte und Richter. Mal in Roben, mal privat, beim Fischen oder mit Hündchen. Jekaterina Tschepi-Ipa etwa, wie sie da im goldenen Hängerkleidchen ein kokettes Selfie von sich macht. Die Moskauer Staatsanwältin hat gerade für die bekannte Politologin Jekaterina Schulmann in Abwesenheit 1 Jahr und 11 Monate Haft gefordert. Oder die Richterin Jewgenia Nikolaeva, wie sie im Restaurant in der Türkei offensichtlich viel Spaß hat. Nikolaeva hat 5 Mitglieder von Pussy Riot in Abwesenheit zu Haftstrafen von bis zu 13 Jahren verurteilt.
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6: verspricht der Song und erinnert daran, dass sich die blaue Kugel dreht und wirbelt und somit auch diejenigen hinter Gittern landen können, die verbrecherische Strafen verhängen.
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6: Eine ganz unverhohlene Drohung in Wort und Bild. Leitmotiv des Videos ist ein langer blauer Faden, der langsam zum Wollknäuel aufgewickelt oder gestrickt wird, Form erhält. Spott und Hoffnung für Fortgeschrittene. Fertokis KI-generierten Videos werden im Netz für ihre konzeptionelle Sicherheit, ihre bildungssatten Anspielungen und ihre bissige Häme gefeiert. Sie tauchten Ende 2025 als Antikriegspropaganda auf, waren zunächst ein Insider-Phänomen. Inzwischen sind die vielschichtigen Parabeln Kult. Das Video Maslenitsa, es ist das russische Fest zur Austreibung des Winters, auch des politischen Winters, ist auf Facebook über 150.000 Mal aufgerufen worden. Fertoke ist ein Pseudonym, ein literarisch inspiriertes Wortspiel. Die satirische Schriftstellerin Teffi war nach der Oktoberrevolution nach Paris geflohen, wo in russischen Emigrantenkreisen überall ein Kefer in der Luft hing. Was tun? Eine der großen russischen Fragen. Das Pseudonym Fertoke dreht sie um in ein Tu was. Bekannt ist, dass ein IT-Spezialist in der Emigration hinter dem Pseudonym steckt. Er platzt regelrecht vor intellektuellem Übermut und Anspielungsfuror. Seine Videos sind Volkserziehung zu Freiheit, Munterkeit und Komplexität. Der Inhalt geht nicht sofort beim ersten Sehen auf. Auf Facebook tragen die User mitunter kollektiv zur Entschlüsselung bei. Рассупонилось красное солнышко, расстолбикнуло милой поличику. In Din Surka, Tag des Murmeltiers, mischt Fertoke Bilder des Petersburger Wirtschaftsforums von Anfang Juni mit Gestalten und Szenen aus dem 19. Jahrhundert. Die Gäste fahren in der Kutsche vor und staunen über Roboter. Rasputin bietet dem ultraorthodoxen Oligarchen und machtvollen Strippenzieher Konstantin Malofejew an einem Messestand Schokoladenkekse an. Eine delikate Parallelisierung. Rasputin sollte ja doch durch vergiftetes Gebäck aus dem Weg geschafft werden. Din Surka spielt auf die Zeitschleife an in dem Film und täglich grüßt das Murmeltier. Der TV-Wetteransager Phil Connors erlebt da immer wieder denselben Tag. So auch die vergangenheitsbesessenen Russen. Das Video endet mit einer Szene, in der Felix Dzerzhinsky, Gründer des russischen Geheimdienstes, ein ordensgeschmücktes Murmeltier auf dem Schoß hält. In Moskau soll das Denkmal für den Checker-Gründer wieder vor der Geheimdienstzentrale aufgestellt werden. Komik als Entlastung vom Falschen, als Kritik des beschädigten Lebens, als Abhilfe und Humor, der das Zeug hat, den dumpfen Ernst der russischen Welt, einer Mischung aus Gemütskitsch und Gewalt, anzubröckeln. Fertoke jedenfalls promptet wahre Teufeliaden. Kluge Selbstbehauptungen in böser Wirklichkeit.
0: Christine Hamel über künstlerische KI-Videos als Widerstand gegen das Putin-Regime. Hans von Trotha schaut in die Feuilletons des nächsten Tages.
8: Ein linguistischer Fachbegriff macht gerade mediale Karriere, und zwar als Vorwurf. Das emotionale Aufladen abstrakter Begriffe nennt die Linguistik Framing. Als Diskurstaktik, erklärt Jakob Jatzer in der Süddeutschen, ist der Framing-Vorwurf wirkmächtig, weil die Welt in den vergangenen Jahren verstanden hat, dass man mit Framing das Denken lenken kann. Framing, meint er, sei in Teilen sein eigenes Framing geworden. Wer beklagt, etwas sei geframed, der beklagt wenigstens implizit, dass es sich um eine Form von Manipulation handelt. Wer framed, so hat sich das mindestens unterbewusst im Denken festgesetzt, der verfolgt eine Agenda. Selbst Fakten verlieren so den Anspruch auf Wahrheit. Beobachtet hat er das zuletzt Sonntagabend, als Dunja Hayali aus dem Framen gar nicht rauskam, zumindest in den Augen von Alice, es ist schon wieder geframed, was sie gerade gemacht haben, Weidel, die im Heute-Journal eigentlich zur Interviewpartnerin von Dunja Hayali hätte werden sollen, was sie aber nicht wurde, weil sie jede Frage als geframed geframed hat. Neben der Taktik, Fragen weitestgehend zu ignorieren und stattdessen eigene inhaltliche Punkte zu setzen, erkennt Jakob Jatzer ein eher neues Muster, Fakten, Analysen oder Einordnungen als Framing zu bezeichnen und sie mit diesem akademischen Begriff abzuwerten. Dabei erweist es sich, genau besehen, als fast unmöglich, gar nicht zu framen, ist man dem Framen erstmal auf der Spur. Nicht geframed, sondern ganz unmetaphorisch gerahmt, aber dann auf einer anderen Ebene natürlich auch wieder geframed, sind Bilder, wenn sie in Galerien hängen. Okay, nicht alle sind gerahmt und nicht alle sind Kunst. Manche sind nur schlechte Bilder von guten Schauspielern. Dem Phänomen widmet Hubertus Butin in der FAZ eine Analyse, denn immer mehr Hollywood-Stars produzieren sich abseits der Filmleinwand als Hobbymaler. Aufmerksamkeit und Verkaufserfolge seien ihnen sicher, ganz gleich, wie talentfrei ihre Werke sind. Zu denen, deren besondere Talentfreiheit in der FAZ eigens Erwähnung finden, gehört Johnny Depp. Der gestalte Siebdrucke mit Promi-Porträts im Stil der Pop-Art, die man nur als belanglos bezeichnen kann. Depp benutze Kunst, um, Zitat, seine Gefühle auszudrücken. Dabei findet der FAZ-Kritiker, die Arbeiten sehen aus, als wären sie von einem aalglatten Grafikdesigner für billige Hotelzimmer entwickelt worden. Die schlimmsten Auswüchse pseudokünstlerischer Ambitionen erkennt der Kunstkritiker aber bei Adrien Brody. Dabei fühle der sich als Künstler sehr gesegnet. Doch Kunstkritiker übergießen seine naiven Bilder mit Spott und Häme. Zitat Art News, die Bilder seien grauenhaft und etwa so subtil wie ein Vorschlaghammer. Trotzdem zahlt er ein Käufer für eines der Werke $425.000. Aber, fragt der FAZ-Autor zaghaft, gibt es nicht wenigstens ein paar Kinohelden, die auch als bildende Künstler etwas können? Zwei fallen ihm ein. Zum einen Dennis Hopper. Der war in den 60er Jahren ein brillanter Fotograf und Teil der kalifornischen Kunstszene. Und dann, nicht zu übersehen, sei noch ein weiterer Hollywood-Superstar, Miss Piggy aus der Muppet Show. Schon in der ersten Staffel 1976 sieht man sie vor einer Leinwand sitzen und ein Selbstporträt malen. Im Jahr 2015 erhielt die glamouröse Schweinedame im Brooklyn Museum in New York den feministischen Sackler Center First Award für ihre Kunst.
1: 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Bundesfamilienministerin Prien will nach Presseinformationen im Zuge der Reform des Elterngelds die maximale Bezugsdauer der Leistung senken. Konkret solle die Dauer von derzeit maximal 14 auf 12 Monate begrenzt werden, berichtet das Magazin Politico unter Berufung auf einen entsprechenden Gesetzentwurf. Demnach soll die Mindestmonatszahl pro Elternteil von 2 auf 3 erhöht werden. Derzeit kann die Dauer des Elterngelds nur ausgeschöpft werden, wenn ein Elternteil mindestens 2 Monate nimmt. Da dies bislang häufig die Väter sind, wird umgangssprachlich auch von Vätermonaten gesprochen. 6 weitere Monate können zwischen den Eltern flexibel aufgeteilt werden. Daneben sollen die monatlich gezahlten Sätze leicht steigen. Der Mindestbetrag von 300 auf 330 Euro und der Höchstbetrag von 1.800 auf 1.900 Euro.
9: Kanada vergibt einen milliardenschweren Auftrag zum Bau von 12 U-Booten an den deutschen Rüstungskonzern TKMS. Wie Premierminister Carney mitteilte, setzte sich das Tochterunternehmen von ThyssenKrupp im Bieterverfahren gegen eine südkoreanische Schiffbaufirma durch. Fachleuten zufolge hat der Auftrag ein Volumen von über 10 Milliarden Euro. Gebaut werden sollen die U-Boote in den Werften in Kiel und Wismar. Dort entstehen laut TKMS rund 1500 zusätzliche Arbeitsplätze. Bundesverteidigungsminister Pistorius begrüßte die Entscheidung für das deutsche Unternehmen als Meilenstein für die Stärkung der transatlantischen Sicherheit. Das NATO-Land Kanada bezog bislang rund 80% seiner Militärgüter aus den USA. Das Verhältnis wurde im Laufe der zweiten Amtszeit von Präsident Trump allerdings stark belastet. Die Staats- und Regierungschefs der NATO kommen heute in der Türkei zu einem zweitägigen Gipfeltreffen zusammen. Das Treffen in Ankara findet auch vor dem Hintergrund der Spannungen in den transatlantischen Beziehungen statt. US-Präsident Trump hatte einigen Bündnispartnern wiederholt vorgeworfen, im Krieg gegen den Iran keine Unterstützung geleistet zu haben. Auch hätten mehrere Länder weiterhin nicht ausreichend Geld für Verteidigung ausgegeben. NATO-Generalsekretär Rutte betonte dagegen, die Mitgliedstaaten hätten ihre Aufwendungen für Verteidigung und Sicherheit inzwischen auf 4% des Bruttoinlandsprodukts erhöht. Weiterer Schwerpunkt des Treffens ist die Unterstützung für die Ukraine in ihrem Abwehrkampf gegen Russland. Dazu ist am Rande des Gipfels auch ein Gespräch zwischen Trump und Präsident Zelensky geplant. Die Zahl der unerlaubten Einreisen nach Deutschland ist laut Bundespolizei in diesem Jahr bislang deutlich gesunken. Im ersten Halbjahr wurden rund 24.330 unerlaubte Einreisen festgestellt. Das waren 22% weniger als im Vergleichszeitraum des Vorjahres. Im Juni dieses Jahres registrierte die Bundespolizei 3.290 unerlaubt eingereiste Personen. Das ist die niedrigste Zahl für einen Juni seit 2021. An allen deutschen Landesgrenzen gibt es seit September 2024 wieder Grenzkontrollen bei Einreisen. Zuvor war das bereits teilweise der Fall. Eine Beschwerde der Linksfraktion im Bundestag könnte den Zeitplan von Union und SPD für ein neues Heizungsgesetz durchkreuzen. Laut Informationen der Nachrichtenagentur dpa könnte das Bundesverfassungsgericht in dieser Woche über einen Eilantrag entscheiden. Die Linke sieht durch den Zeitplan Informationsrechte der Abgeordneten verletzt und will erst nach der parlamentarischen Sommerpause final abstimmen. Die Fraktionen von Union und SPD planen laut einem Bericht der Agentur AFP noch umfangreiche Änderungen an dem von Wirtschaftsministerin Reiche vorgelegten Entwurf. So soll ein neues Zusatzgesetz sicherstellen, dass in Öl- und Gasheizungen ab dem Jahr 2045 nur noch klimaneutrale Brennstoffe zum Einsatz kommen. Reiches Entwurf zielt darauf ab, dass Eigentümer unbefristet neue Öl- und Gasheizungen montieren dürfen und sieht dafür die Beimischung weniger klimaschädlicher Brennstoffe vor. Das Wetter in der Nacht im Norden und Osten weiter meist bewölkt und etwas Regen, sonst wechselnd bis gering bewölkt und niederschlagsfrei. Temperaturrückgang auf 18 bis 10 Grad. Am Tag in der Nordosthälfte meist stark bewölkt und gelegentlich Regen, später von Westen her nachlassend. In der Südwesthälfte heiter bis sonnig und trocken. Höchstwerte von Nord nach Süd 18 bis 34 Grad. Das waren die Nachrichten.
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Sein politisch aussichtsreichster Herausforderer sitzt in Untersuchungshaft. Ihm drohen Jahrhunderte Haft. Und der türkische Staatspräsident Recep Tayyip Erdogan lädt die NATO zum Gipfel nach Ankara, als wäre nichts gewesen. Während Istanbuls Ex-Bürgermeister Ekrem İmamoğlu vor Gericht steht und Özgür Özel, Chef der größten Oppositionspartei, per Gerichtsbeschluss abgesetzt wird, verhandelt das Bündnis mit Erdogan über Sicherheitsarchitektur.

0: Ein Mädchen läuft barfuß über eine Alm, Ziegenblöcken im Hintergrund, schneebedeckte Gipfel. Dieses Bild kennt fast jeder, der in den 70ern oder 80ern Kind war. Die japanische Zeichentrickserie Heidi lief 1977 im ZDF und prägte eine ganze Generation. Gemacht übrigens von zwei Animatoren namens Isao Takahata und Hayao Miyazaki. Die machten später Weltkarriere. Nur die Frau, die diese Figur erfunden hat, die kennt heute kaum noch jemand. Johanna Spyri schrieb Heidi 1879, im Herbst in nur wenigen Wochen, mit 52 Jahren als literarische Spätzünderin, die erst mit 44 ihre erste Erzählung veröffentlicht hatte. Der Erfolg war beispiellos. Mehr als 25 Millionen verkaufte Exemplare, Übersetzungen in über 50 Sprachen und seit 2023 gehört ihr Nachlass sogar zum UNESCO-Weltdokumentenerbe.
1: Oh Gott, das ist Heidis Kuckucksruf.
2: Tja, diese Heidi, die kennt natürlich jeder.
1: Wenn man Heidi hört, fangen alle dieses Lied an zu stimmen.
2: Von Tokio über Graubünden bis Kalifornien hat sie Millionen Fans.
1: Oder? Ist es doch verrückt, oder? Heidi Kuckuck. Also ich weiß nicht, ob Johanna Spyri sich darüber gefreut hätte.
2: Deren Erstausgabe erscheint 1880. Irgendwann aber wird der Stoff gekapert mit Kuhglocken und Alpenglühen. Und für Peter Otto Büttner, Kulturwissenschaftler und Direktor des Heidi-Archivs in Zürich, ist das
1: der Beginn des Untergangs.
2: Denn für ihn ist Heidi durchaus ernsthafte Kost. Es ist die Geschichte eines Waisenmädchens, das den Großvater vor der Einsamkeit rettet, Clara aus dem Rollstuhl erlöst und dem Geißenpeter die Angst vor der Veränderung nimmt.
1: Sie hat etwas Jesusartiges. Sie ist gewissermaßen eine Erlöserfigur.
2: Im vollständig durchkommerzialisierten Heidi-Kult bleibt davon aber wenig übrig. Wen dagegen heute so gut wie niemand mehr kennt, das ist die Autorin, die Heidi erfunden hat. Johanna Spyri. Und dafür trägt sie wahrscheinlich selbst die Verantwortung, denn bei ihrem Tod am 7. Juli 1901 hinterlässt sie Dutzende von Büchern und Erzählbänden, aber nur sehr spärliche Informationen über die eigene Person.
1: Also Johanna Spyri hat ja testamentarisch die Vernichtung ihres gesamten Nachlasses verfügt und damit wurde ja auch unheimlich viel Raum für Spekulationen eröffnet, oder? Also wer war Johanna Spyri?
2: Was für ein Mensch war sie eigentlich? Peter Otto Büttner meint, dass sie kurioserweise ganz anders war als Heidi. Ihr verschlossen und distanziert gegenüber ihren Mitmenschen. Den Eindruck bekommt er jedenfalls, wenn er sich Fotos von ihr anschaut. Vor allem ein sehr bekanntes.
1: Auf dem Foto ist sie mit ihrem ja fast schon ikonischen Haarkranz zu sehen. Ganz in Schwarz natürlich gekleidet, hält sie die Arme vor dem Körper verschränkt und blickt seitlich am Betrachter vorbei. Ja? Also schon Zeitgenossen, die Spyri persönlich kannten, haben zum Beispiel keinen rechten Zusammenhang zwischen der stets in Schwarz gekleideten Frau und dem lebensfrohen Heidi gesehen. Ja?
2: Was man dagegen sicher weiß, Johanna Spyri ist eine Spätberufene. Zur Welt kommt sie 1827 in Hirzel in der Schweiz, als Tochter eines Arztes. Sie heiratet, bekommt einen Sohn, versorgt die Familie und schreibt. Als ihre erste Geschichte veröffentlicht wird, ist sie aber schon 44. Und Heidi kommt noch mal gut 10 Jahre später. Trotzdem wird Spyri nicht nur eine sehr bekannte, sondern auch kommerziell sehr erfolgreiche Schriftstellerin. 1894 hat sie mit ihrem Verlag in Gotha einen Generalvertrag abgeschlossen. Der Verlag erhält darin die Rechte an 19 ihrer Bücher und verpflichtet sich seinerseits,

0: mehrere Geschichten neu aufzulegen.
1: Also allein von Heidi sollten jeweils 5500 Exemplare gedruckt werden. Andere Werke erschienen in Auflagen von mehreren Tausend bis hin zu 30.000 Exemplaren. Also für diese Verträge erhielt Spiri insgesamt, jetzt halten Sie sich fest, 20.500 Goldmark.
0: Das ist etwa das Doppelte bis Dreifache dessen, was ein Universitätsprofessor um 1890 im Jahr verdient. Trotzdem hat sie ihre Bücher nie als reine Unterhaltung gesehen. Kinder- und Jugendliteratur war im späten 19. Jahrhundert immer auch ein Mittel zur Erziehung, mehr noch als heute. Und Heidi sollte für ihre überwiegend weiblichen Leserinnen eine Figur sein, die versöhnt, vermittelt und anderen Gutes tut, ohne dabei die eigenen Bedürfnisse völlig aufzugeben.
1: Oft wird der Roman ja als einfache oder sentimentale Kindergeschichte wahrgenommen. Liest man ihn aber genauer, entdeckt man eine erstaunliche psychologische und dramaturgische Komplexität. Ja.
0: Peter Otto Büttner wünscht sich deswegen, dass Heidi wieder mehr gelesen wird. Unvoreingenommen, im Original. Ohne sich dabei abschrecken zu lassen vom allgegenwärtigen Heidi-Marketing.
1: Diese Banalverkitschung der Alpen trägt aus meiner Sicht eine Mitverantwortung, dass Heidi heute unterschätzt und nicht mehr ernst genommen wird.
2: Vor 125 Jahren starb die Heidi-Erfinderin Johanna Spyri. Martin Krinner blickte auf ihr Leben und ihr Lebenswerk zurück.

0: 12 Quadratmeter Einzelhaft. So sitzen in türkischen Gefängnissen mittlerweile immer mehr gewählte Bürgermeister ein. Und die Vorwürfe stützen sich oft allein auf anonyme Zeugenaussagen. An die Stelle der Bürgermeister tritt dann ein Kayyum, ein von Ankara eingesetzter Verwalter. Seit der Verhaftung des Istanbuler Oberbürgermeisters Ekrem İmamoğlu, die Verhaftung, die Aufsehen erregte im März 2025, da hat sich diese Praxis zum System verfestigt. 17 Bürgermeister der Oppositionspartei CHP sitzen mittlerweile in Untersuchungshaft und gegen İmamoğlu fordert die Staatsanwaltschaft bis zu 2352 Jahre Haft. Im Mai ordnete dann ein Gericht in Ankara sogar die Absetzung der gesamten CHP-Führung an. Parteichef Özgür Özel spricht von einem Putsch. Immer wieder werden türkische Oppositionspolitiker abgesetzt und verhaftet. Viele halten einen Machtwechsel an der Wahlurne mittlerweile für unwahrscheinlich und sehen die Schuld dafür auch bei den westlichen Staaten. Denn die NATO brauche die Türkei zu dringend, um beim für alle sichtbaren Abbau des Rechtsstaats ernsthaft Druck zu machen. Sanktionsforderungen des Europaparlaments gegen den türkischen Justizminister blieben bislang folgenlos. Legitimiert der NATO-Gipfel in Ankara, der heute beginnt, also indirekt die autokratische Politik des türkischen Staatspräsidenten Erdogan? Susanne Güsten ist dieser Frage in unserem Hintergrund nachgegangen.
1: Ende Mai dieses Jahres. Sturm auf die Opposition. In der türkischen Hauptstadt Ankara kämpfen sich bewaffnete Polizeikommandos mit Tränengas und Bolzenschneidern in die Parteizentrale der CHP, der Republikanischen Volkspartei, der größten Oppositionspartei der Türkei. Ein Gericht hat den Parteivorsitzenden Özgür Özel für abgesetzt erklärt. Die Polizei vertreibt ihn und seine Anhänger nun aus dem Parteihauptquartier. Widerstand, Widerstand, skandieren die vertriebenen CHP-Anhänger auf der Straße. Doch sie müssen weichen. Statt Özel zieht nun wieder sein Amtsvorgänger Kemal Kılıçdaroğlu hier ein. Ihn hatte die Partei vor 3 Jahren abgewählt, nachdem er 13 Jahre lang alle Wahlen gegen Staatspräsident Recep Tayyip Erdogan verloren hatte. Nach seiner Abwahl und der Wahl von Özel an die Parteispitze siegte die CHP bei den Kommunalwahlen vor 2 Jahren erstmals, überholte Erdogans Partei die AKP und wurde stärkste Partei im Land. Nun setzte ein Gericht den erfolgreichen Parteichef Özel ab, indem es den Wahlparteitag rückwirkend für nichtig erklärte. Das geschah im Mai und die abgesetzte Parteiführung ist noch immer im Schock, wie der bisherige Vizevorsitzende İlhan Özgel sagt.
2: Wir kämpfen darum, die Kontrolle über die Partei wiederzubekommen. Wir wissen, dass unsere Chancen sehr gering sind, denn wir kämpfen nicht nur gegen einen innerparteilichen Gegner, das wäre viel einfacher gewesen, sondern gegen die Regierung, die ihn als Parteivorsitzenden eingesetzt hat.
1: Staatspräsident Erdogan sagt, die Regierung habe nichts damit zu tun. Er spricht von innerparteilichen Querelen bei der Opposition und verweist darauf, dass die Beschwerde gegen den CHP-Parteitag von Kılıçdaroğlu's Anhängern erhoben worden war.
3: Diese internen Debatten in der größten Oppositionspartei betreffen uns nicht. Wir beteiligen uns in keiner Weise an ihren politischen und juristischen Streitigkeiten auf Parteitagen und vor Gerichten. Als Regierungspartei stellen wir die Interessen unserer Nation und die Zukunft der Türkei über alle politischen Erwägungen.
1: Das nehmen dem Präsidenten allerdings selbst die eigenen Wähler nicht ab. Umfragen zufolge kritisieren fast 2/3 aller Türken die Absetzung des CHP-Vorstands als politisches Manöver, darunter mehr als die Hälfte der AKP-Wähler. Erdogan habe in Kılıçdaroğlu's Rachsucht gegen Özgür Özel und die neue Generation in der CHP eine Schwachstelle in der Opposition erkannt und genutzt, meinen viele Türken. Das Manöver sei durchsichtig, sagt Murat Sommer, Professor für Politikwissenschaften an der Özyeğin-Universität im unabhängigen Analyseportal Mediascope.
4: Man muss hierfür kein Professor sein. Wer die Verfassung und das Gesetz über politische Parteien lesen kann, der weiß, dass die Befugnis zur Bestätigung eines Parteivorsitzenden beim obersten Wahlrat liegt. Das ist nach dem Parteitag geschehen. Kein Gericht hat die Befugnis, dies 3 Jahre später zu ändern.
1: Was die Gerichte tun und lassen können, entscheidet in der Türkei heutzutage aber die Regierung. Die Gewaltenteilung ist seit der Einführung des Präsidialsystems vor 8 Jahren praktisch aufgehoben. Scharnier zwischen Erdogan und der Rechtsprechung ist der Hohe Richterrat, der für die Ernennung von Richtern und Staatsanwälten zuständig ist. Von seinen 13 Mitgliedern werden 6 vom Präsidenten ernannt und 7 vom Parlament gewählt, in dem die Regierung die Mehrheit hat. Das bedeutet, direkt oder indirekt hängen alle Mitglieder des Richterrats von Erdogan ab. Und von ihnen wiederum hängen alle Richter und Staatsanwälte im Land ab. Eine faktische Aufhebung der Gewaltenteilung bedeutet das, wie die Europäische Union in ihren Fortschrittsberichten zur Türkei alljährlich vermerkt. Ihre Proteste gegen diese Praxis sind in den letzten Jahren aber leiser geworden. Westliche Staaten würden ihre strategischen Interessen inzwischen höher gewichten als Demokratie und Rechtsstaatlichkeit in der Türkei, sagt die Politikwissenschaftlerin Seren Selvin Korkmaz, Direktorin der Denkfabrik Istanbul. Das werde der bevorstehende NATO-Gipfel in Ankara illustrieren.
5: Beim NATO-Gipfel werden die europäischen Staats- und Regierungschefs sich mit Erdogan fotografieren lassen und betonen, welche wichtige Rolle die Türkei bei der Sicherheit in der Region, beim Krieg zwischen Russland und der Ukraine und für die Entwicklungen im Nahen Osten spielt. Sie werden nicht gegen den Schlag gegen die Opposition und die irreparable Beschädigung der türkischen Demokratie protestieren.
1: Auch wenn es beim NATO-Gipfel im Präsidentenpalast keine große Rolle spielen dürfte, stellt sich die Frage, wie hat es Präsident Erdogan geschafft, seine innerparteilichen Gegner derart zu schwächen? Welche Möglichkeiten bleiben der Opposition in der Türkei noch? Und wie wahrscheinlich erscheint ein Machtwechsel durch Wahlen? Das CHP-Hauptquartier in Ankara vor 2 Jahren. Genau dort, wo die Polizeihundertschaften jetzt ihre Zentrale stürmten, feierten die Anhänger der Oppositionspartei damals ihren Erfolg bei den Kommunalwahlen von 2024. Vorneweg der Parteivorsitzende Özgür Özel, damals noch kein Jahr im Amt und umjubelter Architekt dieses Durchbruchs.
6: Bugün partimizi, hep beraber.
4: Heute haben wir unsere Partei zur stärksten Partei im Land gemacht. Dies waren erst die Kommunalwahlen. Ich verspreche euch, bei den nächsten Parlamentswahlen werden wir unsere Partei zur Regierungspartei der Türkei machen.
1: Seither geht die Justiz gegen die CHP vor. Noch im selben Jahr wurde der erste CHP-Bürgermeister verhaftet. Inzwischen sind Dutzende weitere CHP-Bürgermeister abgesetzt und eingesperrt worden, die meisten wegen Korruptionsvorwürfen. Prominentester Fall ist der Istanbuler Oberbürgermeister Ekrem İmamoğlu, der auch Präsidentschaftskandidat der CHP und Herausforderer von Erdogan ist. Er sitzt seit mehr als 15 Monaten hinter Gittern. Mit der Entmachtung von Parteichef Özel könnte die traditionsreiche CHP nun am Ende sein. Diese Befürchtung äußert der frühere Parteivize İlhan Özgel in einer Online-Veranstaltung der US-Denkfabrik Middle East Institute.
7: At the same time we're looking ways to form a new party.
2: Wir sondieren deshalb auch die Möglichkeit, eine neue Partei zu gründen. Aber das ist nicht leicht. Das erfordert Zeit, Energie und finanzielle Ressourcen, um eine Partei mit landesweiter Präsenz in allen Provinzen zu organisieren. Das ist eine gewaltige Herausforderung.
1: Inzwischen zerbröselt die CHP. Der gerichtlich bestellte CHP-Vorstand betreibt den Parteiausschluss gewählter Vorstandsmitglieder. Allenthalben treten Bürgermeister aus der CHP aus. Manche wechseln zu Erdogans AKP, um sich zu retten. Und laufend werden weitere CHP-Bürgermeister verhaftet. Die CHP ist nicht die erste Oppositionspartei, die Erdogan mit Hilfe der Justiz kleingekriegt hat. Sein Koalitionspartner Devlet Bahçeli verdankt sein Amt an der Spitze der Nationalistenpartei einer ähnlichen gerichtlichen Intervention in eine innerparteiliche Auseinandersetzung vor 10 Jahren. Bahçeli, zuvor ein Gegner von Erdogan, hält seither in Treue fest zum Präsidenten und sichert ihm die Mehrheit im Parlament. Der kurdische Politiker Selahattin Demirtas, der Erdogan bei den Parlamentswahlen von 2015 erstmals die Mehrheit im Parlament genommen hatte, wurde bald darauf wegen Terrorvorwürfen verhaftet und sitzt nun schon 10 Jahre im Gefängnis. Die Wahl ließ Erdogan damals wiederholen. In seinem Vorgehen gegen die CHP sehen türkische Politikwissenschaftler dennoch eine neue Qualität der Repression. Die Politologin Gönül Toll vom Middle East Institute spricht im Portal Mediascope von einer tiefgreifenden Veränderung des türkischen Regimes. Sie zeichnet den Weg dorthin nach.
8: Dies ist der bisher drastischste Schritt in einem Prozess, in dem Wahlen in der Türkei ihre Bedeutung verloren haben. Das erste Anzeichen dafür sahen wir nach den Wahlen im Juni 2015, als Erdogan das Wahlergebnis faktisch nicht anerkannte, als dann die Wahl wiederholt und Selahattin Demirtas verhaftet wurde. Das zweite Anzeichen sahen wir bei den Kommunalwahlen von 2019. Als Erdogan verloren hatte, die Wahl wurde annulliert und wiederholt. Das dritte Zeichen sahen wir im März 2025 mit der Inhaftierung von Ekrem İmamoğlu. Und was heute der CHP widerfährt, ist die letzte Phase dieser Entwicklung.
1: Auf dem Marsch in die Autokratie sei damit eine neue Etappe erreicht, sagt auch Professor Murat Sommer. Bis zur Parlaments- und Präsidentschaftswahl von 2023 habe die internationale Politikwissenschaft die Türkei noch als sogenannte Wahlautokratie definiert, weil die Wahl damals als offen galt, zumindest theoretisch hätte die Opposition gewinnen können. Sommer sieht den Rubikon nach der Kommunalwahl von 2024 überschritten, als die Opposition tatsächlich einmal siegte.
4: Die Regierung beschloss daraufhin, ihre Macht zu nutzen, um die Opposition zu kontrollieren und umzubauen und ihren Sieg bei den nächsten Parlamentswahlen zu verhindern. Als Hebel hat sie dafür die Justiz eingesetzt, die nicht mehr unabhängig ist. Ziel der Intervention ist es, die CHP als größte Oppositionspartei in eine Lage zu bringen, in der sie keine Wahl gewinnen kann.
1: Aus politikwissenschaftlicher Perspektive erfülle die Türkei damit heute alle Kriterien eines geschlossenen, autoritären Regimes, sagt Sommer.
4: Wir bewerten die Regimefrage anhand einer einzigen Dimension, Demokratie versus Autokratie. Wir betrachten also, welche Chance die Opposition hat, sich zu behaupten und wie viel Macht die Regierung besitzt, dies zu kontrollieren und zu ihrem Vorteil zu nutzen. Demnach ist die Türkei nun leider in die Kategorie der Autokratie abgerutscht.
1: In mancher Hinsicht stehe heute sogar Aserbaidschan besser da als die Türkei, sagt Sommer. Im Gegensatz zu Aserbaidschan und anderen postkommunistischen Staaten wie Russland blicke die türkische Gesellschaft aber auf jahrzehntelange Erfahrungen mit einer Mehrparteiendemokratie zurück.
4: Es ist ein Vorteil, dass wir diese demokratische Kultur haben. Aber wir dürfen uns nichts vormachen. Es wird zum Nachteil, wenn wir so sprechen, als gäbe es noch Gewaltenteilung, als könnte das Recht auf Opposition sinnvoll genutzt werden oder als würden Wahlen bestimmt abgehalten. Wenn wir die Demokratie zurückgewinnen wollen, ist das nur möglich, indem wir das erkennen.
1: Auch bei der Opposition setzt sich die Erkenntnis durch, dass mit Wahlen nichts mehr zu gewinnen ist in der Türkei. Eigentlich dürfte Erdogan bei der nächsten Präsidentschaftswahl, die turnusgemäß 2028 stattfinden müsste, nicht mehr kandidieren, weil die verfassungsmäßige Obergrenze für seine Amtszeit dann erreicht ist. Doch selbst der CHP-Vizevorsitzende İlhan Özgel ist überzeugt, dass Erdogan kandidieren und gewinnen wird.
2: Erdogan wird einen Weg finden. Er kann eine Verfassungsänderung durchsetzen, die ihm eine erneute Kandidatur ermöglicht. Oder er kann vorgezogene Neuwahlen ansetzen, die ihm ebenfalls eine erneute Kandidatur erlauben würden. Ich denke nicht, dass das ein großes Problem für ihn darstellt, denn er kontrolliert die Justiz. In der Türkei gibt es keine Gewaltenteilung mehr.
1: Was aber hat die Opposition in den letzten zwei Jahrzehnten getan, um dieses Ergebnis abzuwenden? Warum hat sie Erdogans Marsch in die Autokratie nicht aufhalten können? Die amerikanische Journalistin Susie Hansen wirft diese Frage in einem neuen Buch über die Türkei auf, das dort gerade viel Aufsehen erregt.
9: Ich stellte diese Frage den unterschiedlichsten Menschen. Frauen aus den Führungsetagen der Wirtschaft, linken kurdischen Akademikern, einfachen Beamten, liberalen Journalisten. Und sie bereuten alle dasselbe. Sie wünschten sich nicht etwa, mehr gegen Erdogan protestiert zu haben. Sie alle bedauerten, dass sie in den ersten Jahren seiner Regierungszeit nicht dafür gekämpft hatten, die Führung der größten Oppositionspartei, der CHP, zu stürzen.
1: Denn die CHP lief 20 Jahre lang ihren alten Trott weiter, ohne die neue Herausforderung zu erkennen.
9: Eine lange Zeit gab es unter Erdogan in der Türkei noch funktionierende Wahlen. Die Opposition hätte ihn besiegen können, doch sie erkannte nicht rechtzeitig, dass das Auftreten eines charismatischen, populistischen Autokraten eine völlig neue Politik erfordert, dass die Welt durch sein Erscheinen faktisch neu geschaffen wurde und dass es die Pflicht der Opposition ist, als Antwort darauf eine neue Politik zu entwickeln.
1: Als die türkische Opposition schließlich den charismatischen Ekrem İmamoğlu entdeckte und auf ihr Schild hob, war es schon 10 Jahre zu spät, schreibt Hansen. Natürlich spiele diese innenpolitische Dynamik eine Rolle, entgegnet Politologin Gönül Toll. Die Opposition trage aber nicht alle Schuld.
10: Das geschieht ja alles nicht im luftleeren Raum. Wir haben es mit einer internationalen Konjunktur zu tun, die Erdogan ermuntert. Die Europäische Union macht seit Unterzeichnung ihres Flüchtlingsabkommens mit der Türkei vor 10 Jahren unmissverständlich deutlich, dass sie sich weder um die türkische Demokratie noch um Menschenrechtsverletzungen schert.
1: Dazu komme US-Präsident Donald Trump, der offene Bewunderung für Autokraten wie Erdogan hege und die Demokratie in seinem eigenen Land untergrabe.
10: All das hat ein Klima geschaffen, in dem Erdogan glauben kann, egal was ich innenpolitisch tue, die EU wird weiterhin zu mir stehen. Jetzt findet in Ankara ein NATO-Gipfel statt und von den NATO-Staaten hören wir nichts als Lob für Erdogan und die Türkei. Ich glaube, dass die aktuelle internationale Haltung Erdogan maßgeblich zu seinem aggressiven Vorgehen gegen die CHP bewogen hat.
1: Europas Prioritäten haben sich verschoben, konstatiert Korkmaz in einer Diskussionssendung des unabhängigen Nachrichtenportals T24. Stand vor 10 Jahren noch das Thema Migration im Mittelpunkt, so dominieren heute der russische Krieg gegen die Ukraine und die Unsicherheit über Trumps Haltung zur NATO. Sicherheit ist zum entscheidenden Maßstab geworden. Die Türkei hat dadurch an strategischem Wert gewonnen. Wegen ihrer Rolle für die europäische Sicherheit und im Nahen Osten wird Ankara in Brüssel wieder als wichtiger Partner betrachtet. Zwar äußere Europa noch Besorgnis über Demokratie und Rechtsstaatlichkeit, doch diese Kritik bleibe folgenlos, sagt Korkmaz. Strategie und Werte seien voneinander entkoppelt.
11: Wir haben jetzt einen Punkt erreicht, an dem diese beiden Ebenen getrennt werden. Die demokratischen Normen einerseits und die westlichen Interessen andererseits. Die europäischen Beziehungen zu Präsident Erdogan sind derzeit sehr gut. Sie werden als Win-Win-Situation gesehen. Doch die Frage ist, wie nachhaltig kann eine Beziehung sein, die völlig ohne Normen auskommt?
1: Europa habe die Hoffnung auf eine demokratische Türkei aufgegeben, glaubt Korkmaz.
11: Bis 2023 glaubten die Europäer, dass ein Regierungswechsel in der Türkei möglich sei und die Opposition die Wahl gewinnen könnte. Heute schweigen sie zu den düsteren Entwicklungen in der Türkei. Europa hat akzeptiert, dass die Türkei diesen Weg weitergehen wird. Die Opposition wird dort nicht mehr als glaubwürdige Regierungsalternative gesehen, sondern nur noch als Ausdruck des demokratischen Niedergangs der Türkei.
1: Diese Realität sieht auch die Opposition selbst. Sie rechnet nicht mehr mit Rückendeckung aus dem Westen. Erdogan habe gewusst, dass es vor dem NATO-Gipfel keine internationalen Proteste gegen die Enthauptung der Opposition geben würde, sagt İlhan Özgel, der abgesetzte CHP-Vizevorsitzende.
2: Es ist so traurig, das sagen zu müssen. Aber es scheint, als hätte die westliche Welt die neue Realität in der Türkei bereits akzeptiert. Die Türkei ist kein demokratisches Land mehr.
0: Der Abbau des Rechtsstaats in der Türkei legitimiert der NATO-Gipfel Erdogans Autokratie. Der Hintergrund von Susanne Güsten war das. 1:36 Uhr, Sie hören den Deutschlandfunk mit der Radionacht.

0: Der Ram-Tempel im indischen Bundesstaat Uttar Pradesh ist eines der bedeutendsten Pilgerzentren für die Hindus. Jedes Jahr besuchen ihn rund 50 Millionen Menschen. Seine Entstehungsgeschichte ist aber ein wenig problematisch. 2024 wurde der Tempel zu Ehren der Gottheit Ram an genau der Stelle errichtet, an der hinduistische Fanatiker 1992 eine jahrhundertealte Moschee zerstört hatten. Alleine der Bau kostete geschätzt 240 Millionen Dollar und wurde ausschließlich aus privaten Spenden finanziert. Bis heute gehört eine Geldspende zum Tempelbesuch dazu. Manche Gläubige geben sogar Schmuck, Gold und Silber. Jetzt kam raus, Spenden in Millionenhöhe wurden offenbar systematisch veruntreut. Der Skandal bringt auch den Premierminister Modi in die Bredouille, denn für ihn ist der Tempel ein ideologischer Grundstein seines Hindu-Nationalismus. Franziska Amler erzählt in unserem Magazin Tag für Tag die ganze Geschichte.
1: Der Spendenskandal um den Ram-Tempel erschüttert derzeit Indien und sorgt für heftige politische Kontroversen. Indische Medien veröffentlichen jeden Tag neue Details. Der Vorwurf, Geld sowie Opfergaben von Gläubigen, darunter viel Gold und Silber, sollen im großen Stil veruntreut worden sein. Der Schaden ist groß. Es geht um umgerechnet mehrere Millionen Euro.
2: Der Diebstahl von Schmuck im Ram-Tempel in Ayodhya war nicht nur ein Diebstahl, sondern eine Tat, die den Glauben, die Hingabe und die Gefühle von Millionen von Hindus verletzt hat.
1: Sagt Ravidas Mehrotra, Oppositionspolitiker der Samajwadi Party im Bundesstaat Uttar Pradesh. Politisch ist der Fall besonders brisant. Der Ram-Tempel in Ayodhya gilt als Prestigeprojekt von Premierminister Narendra Modi und seiner BJP. Die feierliche Eröffnung vor 2,5 Jahren wurde von der Regierung als historischer Moment inszeniert. Modi persönlich weihte den riesigen Komplex ein, im Stil eines Priesters. Das Gelände ist politisch hoch umstritten. Der heutige Tempel steht auf dem Areal der früheren Babri-Moschee, die 1992 von Hindu-Nationalisten zerstört wurde. Nach jahrzehntelangen Rechtsstreitigkeiten sprach der oberste Gerichtshof das Gelände 2019 hinduistischen Gruppen für den Tempelbau zu. Seit der Eröffnung vermarktet die Regierung die Stadt Ayodhya im Norden Indiens, wo Gott Ram geboren sein soll, massiv als spirituelles Zentrum. Täglich kommen bis zu 80.000 Gläubige. An Wochenenden und Feiertagen sind es etwa 3-mal so viel. Und die meisten hinterlassen Opfergaben in den rund 35 Spendenboxen auf dem Gelände. Die unabhängige Tempelstiftung, die das Heiligtum verwaltet, weist in einem Video jegliches Fehlverhalten zurück.
3: Was auch immer an Spenden eingeht, wird in die Spendenbox gelegt. Kein Geld bleibt in den Händen von Einzelpersonen.
1: Die Stiftung, die die Spenden sammelt, sortiert und zählt, nahm laut der indischen Tageszeitung Hindustan Times im vergangenen Geschäftsjahr rund 35 Millionen Dollar ein. Die Vorwürfe der Veruntreuung wurden Ende Juni von einem früheren Mitarbeiter der Tempelverwaltung öffentlich gemacht. Inzwischen hat die Regierung von Uttar Pradesh eine 3-köpfige Sonderkommission eingesetzt, um die Anschuldigungen zu überprüfen, kündigte Ministerpräsident Yogi Adityanath an.
4: Wenn eine Sonderkommission gebildet wurde, dann wird die Wahrheit ans Licht kommen. Ich sage allen, wenn ihr Beweise habt, gebt sie der Kommission. Erfindet nichts. Denn morgen werdet ihr eine Vorladung bekommen. Wer auch immer es ist, er wird eine Vorladung bekommen. Wenn jemand in Fehlverhalten verwickelt ist, wird er eine Vorladung erhalten. Dann muss er Beweise vorlegen.
1: 8 Personen wurden von der Polizei festgenommen. Aufnahmen der Überwachungskameras sollen zeigen, wie einige von ihnen während der Auszählung Geldbündel an sich nehmen und in ihre Kleidung oder Socken stecken. Die Polizei hat nach eigenen Angaben bei den Verdächtigen rund 80.000 Euro sichergestellt. Noch ist unklar, wie groß der Schaden tatsächlich ist. Überwachungsvideos vom Tempelgelände werden offenbar nur für 45 Tage gespeichert. Mittlerweile hat der Skandal auch Premierminister Modi erreicht. Die Kongresspartei, Indiens größte Oppositionspartei, übt scharfe Kritik. Generalsekretär KC Venugopal warf Modi vor, in der Spendenaffäre keine Stellung zu beziehen.
5: Der Premierminister hat die moralische Verantwortung, hier zu handeln. Denn einer der Gründe, warum er Premierminister wurde, ist der Ram-Tempel. Oder stimmt das nicht? Jetzt ist der größte Vorfall passiert und sie schweigen, sie bleiben still. Das zeigt eindeutig die Doppelmoral der BJP. Sie glauben nicht an Gott, sie benutzen Gott lediglich für ihren politischen Vorteil. Das ist alles.
1: Der Bau des Tempels war eines der zentralen Wahlversprechen der hindu-nationalistischen BJP. Seine Eröffnung im Januar 2024 trug laut Einschätzung vieler Beobachter zum Wahlsieg von Indiens Premier Modi bei. Die Ermittlungen in dem Fall dauern an. Ob und in welchem Umfang es zu Anklagen kommt, ist derzeit noch offen.
6: Indiens Tempelskandal bringt die Regierung in die Bredouille. Ein Beitrag war das von Franziska Amler.

0: In Israel waren streng religiöse Männer jahrzehntelang von der Wehrpflicht befreit. Die Begründung ist, dass sie Zeit zum Tora-Studium brauchen und dass sie in der Armee ihre strengen Glaubensregeln nicht erfüllen können. Zum Beispiel können sie den Schabbat nicht wie gewohnt halten. Und im Militär dienen eben auch Männer und Frauen zusammen. Das ist für die Haredim ein Tabu. Jahrzehntelang ging das gut. Aber seit Israel im Krieg ist, fordern weite Teile der Gesellschaft und säkulare Politiker eine Wehrgerechtigkeit. Und 2024 hat auch der oberste Gerichtshof in Israel diese Ausnahmeregelung einkassiert. Seitdem brodelt der Streit und er wird zunehmend zu einer Zerreißprobe für die Regierung von Premierminister Netanyahu. Julio Segador berichtet.
1: Jerusalem im Ausnahmezustand. Tausende Männer in schwarzen Mänteln und weißen Hemden blockieren die Straßen. Sie zünden israelische Flaggen an, beten lautstark und liefern sich Straßenschlachten mit der Polizei. Es ist der wütende Protest der Haredim, der Ultraorthodoxen. Nach wegweisenden Urteilen des höchsten Gerichts sind ihre jahrzehntelangen Privilegien gekippt. Nun sollen auch sie an die Waffe den Wehrdienst absolvieren. Israel Tropper ist einer der Sprecher der Demonstranten. Er macht klar, er will kämpfen, aber gegen den Staat. Aus unserer Sicht bedeutet der Eintritt in die israelische Armee die Aufgabe der Religion. Wir werden dort einer Umerziehung unterzogen. Wir wollen unsere Religion nicht aufgeben. Daher ist es aus unserer Sicht ein Kampf um unser Leben. Es ist unmöglich, ein Gesetz durchzusetzen, das von 80.000 Menschen abgelehnt wird. Das wird nicht funktionieren. Die spirituelle Front gegen den militärischen Dienst an der Waffe. Diese Haltung wird von den religiösen Führern rigoros vorgegeben. Führende Rabbiner rufen die Jugendlichen offen dazu auf, Einberufungsbefehle schlicht zu zerreißen. Etwa der ehemalige sephardische Oberrabbiner Yitzhak Yosef. Wer Tora studiere, sei ein Soldat in Gottes Armee, sagt er und äußert eine eigene Kriegstheorie. Wodurch werden Jerusalem und Israel bewahrt? Durch diejenigen, die sich mit dem Tora-Studium beschäftigen. Glauben die Leute etwa, es sei wegen des Iron Dome oder all dieser Dinge? Nein, wir werden durch das Verdienst der Tora gerettet. Und wenn Soldaten getötet werden, dann liegt das offenbar an den Maßnahmen der Behörden, mit denen sie das Tora-Studium einschränken. Die säkuläre Mehrheit in Israel hat für diese Einstellung nach fast 3 Jahren kräftezehrender Mehrfrontenkriege kein Verständnis mehr. Die Armee leidet unter akutem Personalmangel, die wirtschaftliche Last drückt schwer. Die Opposition im Parlament erhöht den Druck massiv und fordert Wehrgerechtigkeit. Etwa der frühere Generalstabschef Gadi Eisenkot, der bei den anstehenden Wahlen gute Chancen hat, Premier Netanyahu abzulösen. Was das Wehrpflichtgesetz betrifft, so kann ich Ihnen versichern, dass dies für mich eine rote Linie darstellt. Es muss ein Gesetz über einen nationalen Dienst für alle israelischen Staatsbürger geben, einschließlich ultraorthodoxer Juden und arabischer Bürger. Mitten in diesem buchstäblich explosiven Spannungsfeld steht Regierungschef Benjamin Netanyahu. Um seine Macht zu sichern, muss er einen Spagat schaffen. Seine ultraorthodoxen Koalitionspartner in der Regierung drohen offen mit dem Bruch des Bündnisses, sollten die jungen Haredim wegen Wehrdienstverweigerung verhaftet werden. Netanyahu versucht nun eilig, das Bibelstudium per Verfassungsrang rechtlich abzusichern. Die ultraorthodoxe Gesellschaft sendet eine klare Botschaft. Wenn ihr die Tora-Studenten als Wehrdienstverweigerer ins Gefängnis bringt, wird sich niemand einziehen lassen. Viele junge Haredim wollen sich eigentlich einziehen lassen. Aber wenn man Verhaftungen direkt in den Yeshivot, den Bibelschulen und während des Tora-Studiums durchführt, führt das genau zum Gegenteil. Ob dieses politische Manöver gelingt, ist völlig offen. Das höchste Gericht und die Generalstaatsanwaltschaft haben bereits signalisiert, dass gesetzliche Ausnahmen ohne echte Wehrgerechtigkeit verfassungswidrig bleiben.
0: Der Kampf um die Wehrpflicht für Ultraorthodoxe in Israel. Ein Beitrag war das von Julio Segador.

0: Heiner Wilmer, der ist seit 2 Wochen der neue Bischof von Münster und seit 4 Monaten der neue Vorsitzende der Deutschen Bischofskonferenz. Und wie kein anderer deutscher Bischof hat er sich für Aufklärung beim Thema Missbrauch in der römisch-katholischen Kirche ausgesprochen. Als er 2018 in sein Amt als Bischof von Hildesheim eingeführt wurde, da kündigte er an, jeden Stein umdrehen zu wollen. Aber ausgerechnet von da kommen jetzt Vorwürfe. Im Fall eines mittlerweile verstorbenen Paters aus Wolfenbüttel soll er zu lange gezögert haben. Das haben die Kollegen von der NDR-Redaktion Kultur recherchiert und darüber sprechen wir jetzt mit Florian Breitmeier aus der Redaktion Religion und Gesellschaft. Guten Morgen.
1: Guten Morgen.
0: Was ist denn da genau passiert? Wie lautet der Vorwurf?
1: Also es geht um eine Frage, die weit über den Ort Heiningen im Kreis Wolfenbüttel hinausgeht, und zwar betrifft der Fälle Aufarbeitung sexualisierter Gewalt bei Fällen, die strafrechtlich verjährt sind, weil ein Beschuldigter verstorben ist. Und es geht um die Frage, wann und auf welche Weise beginnt die Kirche nach Kenntnisnahme von ersten Hinweisen eine proaktive Aufarbeitung in einem Fall. Und genau darum geht es nämlich in Heiningen. Also ein verstorbener Geistlicher wird bistumsintern beschuldigt, Missbrauch begangen zu haben. Und die betroffene Person, die möchte aber zunächst keine persönliche Meldung gegenüber dem Bistum abgeben, sondern die glaubhafte Information des Missbrauchsvorwurfs erreicht Bischof Wilmer und dessen Generalvikar auf anderen Wegen, nämlich über den aktuellen Pfarrer der betroffenen Gemeinde. In einem direkten Gespräch sagt er das sozusagen der Bistumsleitung. Und im Januar 2021 war das. Und das Bistum Hildesheim tut dann nach der Kenntnisnahme des Namens des Beschuldigten zunächst einmal nichts, bittet den geistlichen Gesprächskanäle offen zu halten zu der Betroffenen. Vielleicht möchte sie ja später nochmal konkretere Angaben machen, aber mehr passiert erstmal nicht. Und der Pfarrer Matthias Eggers fragt dann nach einem Jahr bei der Bistumsleitung nach, was ist eigentlich aus meiner Namensmeldung geworden, damals im Januar 21. Mhm. Und erst dann beginnt der Fall sozusagen ins Rollen. Die Frau stellt dann später auch einen Antrag auf Anerkennung des Leids und dann fangen bistumsinterne Recherchen an. Und der Vorwurf von Matthias Eggers, der lautet nun, das Bistum Hildesheim hat ein Jahr lang nichts gemacht und auch eine Normverletzung begangen.
0: Also ein Jahr hat man offenbar gezögert. Das Bistum argumentiert, es hätte zunächst nichts machen können, weil die betroffene Person zum damaligen Zeitpunkt anonym bleiben wollte, das haben Sie gesagt, und der Beschuldigte schon tot war. Ist das plausibel?
1: Also die betroffenen Verbände, Betroffenenrat Nord, aber auch Betroffeneninitiative Hildesheim, die äußern scharfe Kritik daran. Auch der Münsteraner Kirchenrechtler Thomas Schüller, der sieht dort ein dienstrechtliches Vergehen. Er sagt, ein Jahr lang nach Kenntnisnahme eines Beschuldigten des Namens nichts zu tun, das sei viel zu lang. Das Bistum Hildesheim, das weist diese Vorwürfe zurück und sagt, es war ja gar nicht möglich, eben eine kirchenrechtliche Intervention einzuleiten oder Voruntersuchung, weil eben die Betroffene, der Beschuldigte, verstorben war. Und sagt eben, in dem Moment, wo die betroffene Person auch konkrete Angaben gemacht hat, da arbeite man eben pflichtgemäß auf und verweist eben auch auf die Interventionsordnung des Bistums Hildesheim. Da gibt es zwar eine Pflicht zur Aufarbeitung, aber so argumentiert das Bistum Hildesheim auf NDR-Anfrage, es steht da gar keine Zeitvorgabe drin. Und das ist sozusagen der Weg, mit dem man also die Vorwürfe zurückweisen will. Thomas Schüller, der Kirchenrechtler, der sagt, man hätte trotzdem in die Personalakte des Beschuldigten schauen können oder auch schon mal diskrete Nachforschungen in möglicherweise weiteren betroffenen Gemeinden anstellen können. Denn in der Personalakte finden sich dann zum Beispiel Hinweise auf viele Versetzungen des Geistlichen oder auch Hinweise auf das Kaufen von Spielzeug im Gemeindearchiv, und da hätte man also früher tätig werden müssen. Und Schüller sieht dort eben ein dienstrechtliches Vergehen.
0: Wie bewerten Sie diesen Fall? Also hat Wilmer in diesem Fall wirklich zu lange gezögert oder ist es vielleicht auch irgendwie der Langsamkeit von oder in Überforderung von Institutionen und nicht Zuständigkeiten geschuldet? Wie blicken Sie auf diesen Fall?
1: Also ich denke, wer für schonungslose Aufklärung einstehen möchte, wie Bischof und Generalvikar das wiederholt erklärt haben, wer ein Thema auch zur Chefsache seiner bischöflichen Amtszeit macht, wer betont, dass sexualisierte Gewalt und die Aufarbeitung höchste Priorität haben, der muss anders handeln und der muss sich dann auch kritischen Fragen stellen von Betroffenen, auch von Hinweisgebern, auch von engagierten Gläubigen. Da stellen sich schon Fragen, nicht nur in kirchenrechtlicher Hinsicht, sondern auch in moralischer oder auch in verantwortungsethischer Hinsicht. Und man hätte hier sicherlich vom Bistum Hildesheim entschiedener handeln können und eben auch nicht ein Jahr verstreichen lassen, um zumindest ein Mindestmaß an Nachforschung anzustellen, eben in die Personalakte schauen, vielleicht auch ins Gemeindearchiv. Da war man in diesem konkreten Fall meiner Meinung nach viel zu passiv.
0: Das heißt, Wilmer wird seinen eigenen Ansprüchen in Sachen Missbrauchsaufarbeitung nicht so richtig gerecht?
1: In diesem Fall würde ich das so beurteilen. Es gibt ja viele vollmundige Erklärungen auch des Bischofs. In diesem Fall hat er meiner Meinung nach halbherzig gehandelt. Klar kann das Bistum Hildesheim auch formal juristisch argumentieren und sagen, es gibt hier keine Zeitvorgabe und auch andere kirchenrechtliche Bestimmungen verlangen nicht, dass man unmittelbar nach erster Kenntnisnahme von anonymen Hinweisen nachforschen muss. Aber wer für das Thema Aufarbeitung sexualisierter Gewalt stehen will und so entschieden stehen will wie Heiner Wilmer, der hätte hier auch entschiedener handeln können und müssen, meiner Meinung nach.
0: Was ist dran an den Vorwürfen gegen Bischof Heiner Wilmer? Er habe auf Missbrauchsvorwürfe in seinem alten Bistum Hildesheim nicht schnell genug reagiert. Darüber habe ich mit dem Kollegen Florian Breitmeier vom NDR gesprochen. Herzlichen Dank.
1: Bitte.

0: Warum bleiben manche Religionen in einer zunehmend säkularen Welt trotzdem einflussreich? Der Ökonom Paul Seawright, der hat darauf eine ungewöhnliche Antwort. Nicht der Glaube allein hält religiöse Gemeinschaften zusammen, sondern ihr sozialer Nutzen. Und wie Unternehmen konkurrieren auch Religionsgemeinschaften um Mitglieder, Ressourcen und Einfluss. Das schreibt er in seinem Buch The Divine Economy, das bislang nur auf Englisch und Französisch erschienen ist. Der Titel heißt komplett übersetzt Die göttliche Wirtschaft, die Religionen und der Wettlauf um Reichtum, Macht und Gläubige. Und Susanne Krause hat mit Paul Seawright gesprochen über sein Buch. Sie hat ihn in Paris getroffen.
1: Am Anfang von Paul Seawrights Forschungsprojekt stand eine Begegnung. Bei einem Studienaufenthalt in Ghana traf der Wirtschaftswissenschaftler auf eine junge Frau namens Grace. Nach und nach lernte Seawright ihren Alltag kennen.
2: Grace lebt in der Hauptstadt Accra, in einem Slum und verkauft 6 Tage pro Woche an einer großen Ausfallstraße Tütchen mit Eiswasser. Sie steht mitten in den Abgaswolken und wird oft beschimpft. Ihr Job ist sehr hart.
1: Am Sonntag aber mache Grace sich fein und gehe in die Kirche.
2: Und dort legt sie 12% ihres mageren Einkommens in den Klingelbeutel. Dabei ist der dortige Pfarrer reich und stellt seinen Reichtum auch ungeniert zur Schau. Als ich das sah, fragte ich mich, warum macht Grace das bloß? Sie ist keineswegs dumm, im Gegenteil, sie sieht sehr klar. Dass eine junge Frau einem keineswegs mittellosen Pfarrer so viel Geld gibt, war mir ein Rätsel. Um das zu lösen, habe ich zu forschen begonnen.
1: Für den hart verdienten Obolus, den Grace jeden Sonntag entrichtet, erhalte sie Gegenleistungen von unschätzbarem Wert, listet der Ökonom auf. Einen Platz in einer von Idealen und Werten bestimmten Gemeinschaft, Respekt von Seiten der anderen Mitglieder, egal ob jung oder alt, Mann oder Frau, arm oder reich, eine Anlaufstelle für den täglichen Austausch, gewisse Dienstleistungen, hilfreiche Kontakte, vielleicht findet sie dort auch einen Lebensgefährten. Insgesamt findet Grace in der Gemeinde Lebenssinn.
2: Man denkt zumeist, die Religionen bestünden aus Doktrinen und heiligen Schriften. Das stimmt schon, aber Religionen manifestieren sich auch in konkreten Bauten, in Gotteshäusern, Orte, an denen Menschen zusammenkommen. Und um diese Orte zu verwalten, braucht es Unternehmergespür.
1: Seawright folgert, Religionen seien eine spezielle Form von Wirtschaftsbetrieben. Denn sie rekrutieren Personal, sammeln Geld ein, verwalten Budgets und Infrastrukturen, motivieren ihre Belegschaft und überbringen ihre Botschaft. Allesamt unternehmerische Tätigkeiten.
2: Eine religiöse Bewegung wird letztlich verwaltet von jemandem, der als Unternehmer auftritt. Dieser Unternehmer wird, wenn ich so sagen darf, versuchen, seine Vision vom Sinn des Lebens zu verkaufen. Manche Visionen inspirieren langfristig, andere hingegen nicht. Von allen seit der Frühzeit gegründeten Religionen hat kaum eine überlebt. So wie auch in den allermeisten Fällen Geschäfte wieder dicht machten. Manche Religion aber schafft es, ihre Klientel zu bewahren, zu wachsen und ihre Botschaft an ein größeres Publikum zu bringen.
1: Was eine Religion angesichts des Konkurrenzdrucks durch andere religiöse Gruppen überlebensfähig mache, sei die Treue ihrer Anhängerschaft, erklärt der Forscher. Er interpretiert die Riten, Bräuche und Traditionen einer Religion als Instrumente, um die Gläubigen sozusagen bei der Stange zu halten. Und deren Spenden sind unerlässlich, um, ökonomisch gesprochen, den Betrieb am Laufen zu halten. Ob in Form barer Münzen oder in Form ehrenamtlichen Einsatzes. Grace, die jeden Sonntag 12% ihres Einkommens in den Klingelbeutel legt, ist keineswegs eine Ausnahme, sondern die Regel, auch historisch betrachtet. Schätzungen zufolge sei im frühen Mittelalter 1/3 des gesamten Agrarlands in Europa im Besitz der katholischen Kirche gewesen. Damals war es Usus, dass reiche Christen, oft Adlige, der Kirche Land und Liegenschaften überließen, in der Hoffnung auf einen Platz im Himmel. Ähnliche Phänomene habe es im Lauf der Zeit auch bei hinduistischen und buddhistischen Tempeln in Asien und bei islamischen Moscheen gegeben, hält Seawright fest. In seinem Buch nennt der Ökonom weitere Zahlen.
2: Religion ist heute ein wahres Business. 2016 haben Religionsgemeinschaften in den Vereinigten Staaten laut einer Studie schätzungsweise 378 Milliarden Dollar eingenommen. Ein gigantischer Betrag, höher als die Summe, die sich ergibt, wenn man die im selben Jahr gemachten Gewinne von Apple und Microsoft addiert.
1: Weltweit seien die Religionen 8.000 bis 9.000 Milliarden Euro wert, so Finanzexperten des Vatikans. Ungefähr doppelt so viel wie das Bruttoinlandsprodukt in Deutschland im vergangenen Jahr. Diese Summe umfasst die Guthaben religiöser Institutionen wie auch die Rücklagen der Gläubigen. Mit seiner Studie betont Seabright einen speziellen Aspekt der Religionen. Sie seien fähig, ein religiöses Gefühl, einen eher vagen Glauben in dauerhaften ökonomischen Erfolg zu verwandeln, heute und seit jeher.

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Kanada vergibt einen milliardenschweren Auftrag zum Bau von 12 U-Booten an den deutschen Rüstungskonzern TKMS. Wie Premierminister Carney mitteilte, setzte sich das Tochterunternehmen von ThyssenKrupp im Bieterverfahren gegen eine südkoreanische Schiffbaufirma durch. Fachleuten zufolge hat der Auftrag ein Volumen von über 10 Milliarden Euro. Gebaut werden sollen die U-Boote in den Werften in Kiel und Wismar. Dort entstehen laut TKMS rund 1500 zusätzliche Arbeitsplätze. Bundesverteidigungsminister Pistorius begrüßte die Entscheidung für das deutsche Unternehmen als Meilenstein für die Stärkung der transatlantischen Sicherheit. Das NATO-Land Kanada bezog bislang rund 80% seiner Militärgüter aus den USA. Das Verhältnis wurde im Laufe der zweiten Amtszeit von Präsident Trump allerdings stark belastet. Fast zwei Wochen nach dem Erdbeben in Venezuela ist die Zahl der Todesopfer weiter gestiegen. Die Regierung in Caracas teilte mit, dass mindestens 3.535 Menschen ums Leben gekommen seien. Zudem gehen die Behörden weiterhin von über 16.700 Verletzten aus. Am 24. Juni hatten gleich zwei verheerende Erdbeben das Land erschüttert. Besonders schwer getroffen wurden der Bundesstaat La Guaira und die gleichnamige Küstenstadt. Zur Zahl der noch Vermissten machte die Regierung weiterhin keine Angaben. Verschiedene Schätzungen rechnen mit 10.000 bis 50.000 Menschen, von denen